0: Nur im kleinen, begrenzten Bereich, wo du ein bisschen Veränderungen machen kannst. Und jetzt soll alles anders werden. Das wird alles nach neuesten Strukturen, nach neuen Designs jetzt orientiert. Also wir wollen auch hier die Verkäuferplätze direkt in die Mitte reinbringen. Also richtig abgeschlossene kleine Büros. Und ja, ich freue mich drauf, bis es fertig ist. Aber bis dahin dauert es eben noch 3-4 Wochen oder so.
1: Das wirst du überleben, indem du zum Beispiel dich mit uns beschäftigst, mit Sachsenfernsehen und der Mitkochshow oder der Mitkochshow Blind Date, wo wir ja letzten Monat Premiere gefeiert haben und Singles glücklich machen, jetzt auch nebenbei beim Kochen noch aus Sachsen. Aber heute daten wir nicht, heute kochen wir nur, Dirk.
0: So ist es.
1: Und deswegen sind ja unsere Partner Gerd und Stefan schon unterwegs. Die kaufen wie gewohnt die Zutaten ein. Wir wissen wie immer natürlich nichts.
0: Genau, also keiner weiß, was in den Körben drin ist und wir lassen uns überraschen, was dann aus diesen Zutaten zubereitet wird.
1: Genau, da schauen wir jetzt erstmal, was im Körbchen landet und dann melden wir uns wieder zurück mit den Kandidaten.
2: Herzlich willkommen im Rewe Köckeritz. Langsam wird's warm. Wir könnten mal gucken, was es so zum Grillen gibt.
3: Grillsaison, grillen kann
2: man,
3: ja, immer.
2: Grillen
3: ja.
2: Kann man ja Fleisch und Gemüse.
3: Ja, Grillen kommen auch in der Küche, ne? Also wie gesagt, ne? Also geht ja auch.
2: Mal sehen, was es Schönes gibt. Ne? Chicorée, Pilze, Mais.
3: Mais, klar, logisch.
2: Da kann man auch sehr viel von machen. Gut. Zucchini, Aubergine, Paprika. Hier, die schön.
3: Ja, spitzi, spitzi. Immer gut. Ist was Tomatiges, säuremäßig vielleicht ein bisschen, ne?
2: So. Als wir angefangen haben, da haben wir 3-4 Sorten Tomaten. Heute 30 Sorten plus.
3: 30 Sorten. 30 Sorten. Wo gibt es so 30 Sorten Tomaten? Außer im Rewe. So, ein bisschen Butter.
2: Butter, Butter, Butter.
3: Butter ist immer gut, wenn wir schon mal vorne stehen hier. Wir haben ein Ribby. Ein Rumpi, weil das können wir nämlich schön aufteilen hier. Wir könnten einen Holzspieß zulegen. Da können die vielleicht so Grillspieß.
2: Nehmen wir trotzdem noch Schwein mit vom Nacken?
3: Nacken, ja, Nacken ist immer gut.
2: Saure Sahne oder Schmand?
3: Schmand ist ein bisschen fester.
2: Schmand ist fester, der hat mehr Fett.
3: Fett.
2: Zum Grillen Senf würde ich mitnehmen, oder?
3: Ja, Senf ist gut, ja.
2: Dann würde ich ein schönes kleines Öl mitnehmen. Wir nehmen ein gutes Grundbrot, was die selber oft backen können und beim Oftbacken noch veredeln können.
3: Das brauchen wir. Das ist gut. Holzspieße haben wir hier, oder?
2: Holzspieße, ja.
3: Eins
2: brauchen wir nur eins.
3: Stefan, da steht schon drauf.
2: Wir haben es eigentlich. Heute mal ganz gewöhnlicher Endpunkt mitten in der Backabteilung.
3: Also das sollten Sie normalerweise wissen, was wir Ihnen so antun wollen hier.
2: Ganz viel Gemüse, schönes Fleisch und ein schönes Grillbaguette. Wer da an Eintöpfe denkt, hat selber, hat selber verkehrt.
3: Und das im Hochsommer, genau.
2: Gut, sehr in diesem gut. Sinne, bleib. Sehr schön.
3: Bis gleich.
4: Hi, wir sind Max
5: und Vincent.
4: Und weil der Vincent die geniale Idee hatte, mich ohne meines Wissens bei der Kochsendung anzuschauen, melden, zeigen wir euch jetzt quasi unsere Küche, wo wir sonst zusammenkommen.
5: Die wichtigsten Elemente in unserer Küche sind natürlich Kaffee am Morgen oder als gesunde Alternative schwarzer Tee. Damit der Geschmack natürlich nicht zu kurz kommt, kann man an fast jede Speise eine gute Portion Bautzen Senf ranhauen. Und zu guter Letzt dürfen natürlich auch die guten alten Hühnereier nicht fehlen.
4: Andere wichtige Sachen so sind unser Sandwichmaker, denn der Spargel, stellvertretend hier als frisches Gemüse. Kartoffeln, die haben wir immer da, immer als Beilagenoption in allen Varianten, richtig gut. Unsere selbstgemachte, quasi weltberühmte Kräuterbutter. Da sieht man auch schon, fehlt schon einiges.
5: Ja, das sind die Sachen, die wir uns auf jeden Fall nur fehlen dürfen.
4: Genau.
1: So, und jetzt haben wir unsere Kandidaten bei uns stehen, den Max und den Vincent aus Dresden. Und ich muss sagen, eigentlich ist es schon wieder heute ein Special, denn es sind WG-Kollegen. Also es kochen heute, eure WG ist im Wettstreit hier. Miteinander. Ja, vielleicht als erstes, Max, muss ich ja sagen, wusste gar nichts davon. Jetzt erzähl mal, was war da los?
4: Ja, der Vincent kam dann einfach so am Wochenende zu mir und hat gesagt, dass er mich bei so einer Kochshow angemeldet hat. Hier beim Sachsenfernsehen dann. Ja. Und hat mich damit konfrontiert, dass dann halt heute der Drehtermin ist und wir dann zusammen 15 Uhr los müssen, um dann pünktlich hier zu sein. Und dann haben wir uns gestern zur Vorbereitung noch 2-3 Sendungen davon angeguckt. So.
1: Also ihr habt schon recherchiert auch. Ja.
4: Natürlich, nicht unvorbereitet reingehen.
1: Was gibt's denn bei euch in der WG normalerweise?
6: Boah, also zum Frühstück natürlich immer ein gutes Rührei mit Kartoffeln und Speck. Und dann abends mal vielleicht guten Flammkuchen oder so. Ne? Das geht immer schön fix.
1: Oh ja.
4: Oder irgendwas Schönes, was im Angebot war, einfach irgendwie gut herrichten. So.
1: Ja, man muss ja sagen, ihr studiert ja auch alle. Ne? Erzähl mal dann alles beim Kochen, was ihr macht. Jetzt müssen wir ja erstmal rausfinden, mit was ihr überhaupt kocht. Und zwar die Zutaten. Dirk wird gleich seines Amtes walten und Sesam öffne dich machen. Und dann werden wir hoffentlich nicht hier alle umfallen, mit was ihr heute hier köcheln müsst. Eine Frage vorweg jeweils noch ganz kurz. Was wäre das Schlimmste, was jetzt im Kühlschrank liegen könnte?
4: Also ich habe immer gesagt, so Fisch, der kein Lachs ist. Also
1: das Fisch, der kein Lachs ist. Also alles, also Lachs geht, der Rest ist...
4: Das wäre schwierig so.
1: Und bei dir, Vincent, gibt es da auch so ein
6: Logo? Ich bereite Schwein sehr selten zu und so Meeresfrüchte. Ne? Aber so, so ein Lachs und so Rind meistens sehr beliebt.
0: Die Challenge ist ja meistens immer bei so einer WG. Wir gucken mal, was im Kühlschrank ist und dann machen wir was draus. Ne? Das heißt, in dieser Challenge seid ihr ja schon geübt. Also was das angeht, es ist nichts anderes heute. Wir gucken in den Kühlschrank und machen was draus.
6: Das ist ein wahres Heimspiel.
0: Oder?
1: Absolut.
0: Dirk. Also würde ich sagen, machen wir den Kühlschrank auf und lüften das Geheimnis, oder?
6: Ab geht's.
1: Er kocht nicht zusammen, er kocht gegeneinander. Ne? Nur noch mal so als Info, ja? Ich würde sagen, die Jungs sind begeistert.
0: Ja, und ich glaube, es ist auch kein Fisch, der kein Lachs ist.
1: Nee.
0: Den Spruch finde ich echt gut.
1: Viel Fleisch auf alle Fälle. Da würde ich sagen, pack mal's an, los geht's. So, los geht's. Der Gerd wieder hier.
3: Ich hoffe, ihr wollt schneller, die heute Abend. Max.
4: Ja.
3: Was kocht man denn Schönes?
4: Ich habe mir überlegt, dass ich so ein bisschen Grillspießchen machen möchte. Ja. Mit so ein bisschen angebratenem Hähnchen und dem Schweinenacken und dem Pilzen und der Zucchini.
3: Ja.
4: Und dazu möchte ich die Baguettes zu so einem Kräuterbaguette machen. Und den Chicorée-Salat mit ein bisschen frischen Tomaten. Und dazu gibt es vielleicht noch einen kleinen Dip, wenn die Zeit reicht.
1: So, das ist ja irgendwie schon ein bisschen eindeutig, dass Stefan und Gerd aufs Grillen hinaus wollten, oder?
6: Jawohl.
1: Was hast du dir denn Feines überlegt? Du hast dir ja auch ein paar Notizen gemacht, richtig
6: studentisch. Genau. Ja, na, das kennt man natürlich aus der Vorlesung. Ne? Da muss man, kriegt man nichts, wenn man nicht mitschreibt. Ne?
1: Und was hast du da so drauf?
6: Also ich werde einfach, ich halte es simpel. Ne? Ich mache mir ein bisschen das Fleisch. Dazu ein bisschen Gemüse, eine Beilage. Guck, dass das geschmacklich schon abgewürzt ist und hofft, dass das den Herrn schmeckt. Ne? Also.
1: Ja, das hoffen wir am Ende natürlich.
6: Das hoffen wir am Ende alle.
1: Du bereitest jetzt verschiedenste Fleischsorten vor.
3: Sehr gut.
1: Das heißt, es gibt heute guten Teller, kompakt mit Fleisch. Da waren sie wahrscheinlich endlich was nicht Veganes, da dachte ich, das kann ich mir schlicht vorstellen, dass der Gerd dann... Nee, aber es ist ja auch, die Grillsaison hat ja gestartet, ne? Und habt ihr in der WG, grillt ihr da auch öfter? Gibt es da Möglichkeiten?
6: Ja, auf dem Balkon, also wir haben unten da einen schönen Grillplatz mit so einer schönen blauen Bank dazu.
1: Jetzt wird es aber schön mit Senf und Bautzner, der geht immer.
6: Der einzig wahre Senf.
1: Natürlich.
3: So, was willst du denn machen?
4: Den hau ich kurz hier rein, damit er heiß ist.
3: Drück einfach mal drauf, mit dem Messerrücken, schau mal.
4: Achso,
3: ja. Ja, genau. Da geht die Schale an alles von leider runter.
1: Du hast ja den Max angemeldet für die Mitkoch-Show. Kam ja nicht von ungefähr, oder? Wie kocht der? Ist der Max sehr talentiert?
6: Ja, also das wird ihm zugeschrieben und ich sag auch, es stimmt. Manchmal sagt er das selber so, er kann es gar nicht so. Aber ich sag, also was er schon für mich gekocht hat, das war wirklich schon.
1: Kann man essen.
6: Auf jeden Fall, immer.
1: So ordentlich Butter jetzt.
6: Genau, damit es dann auch noch ein bisschen was schmeckt, ein bisschen saftig ist, das Brot nicht zu trocken wird.
1: Ja,
6: so.
1: Knoblauch ist immer genau.
6: Genau, ein bisschen die Würze, das wird dann später noch rausgenommen, dass man hier auf den festen Stücken dann so rumbeißt.
1: Wunderbar.
4: Das ist einfach erstmal nur Knoblauch quasi in ein bisschen Öl, ein paar italienische Kräuter und ein bisschen Knoblauch mit drauf. Ich probiere immer, das gut vorzutäuschen.
3: Ah, der Klassische. Da kommt der gute Klassiker durch. Schweinenacken mit Senf eingeschmiert hier und dann ein halbes Bier drüber. Da geht's wieder. Ja, sag ich doch, ein Radler.
6: Ein bisschen Olivenöl mal an den Wok.
3: Wok ist noch aus, ja? Der Wok ist noch, einschalten?
6: Das wäre sehr lieb. Ich bin natürlich auch insgesamt großer Pilzliebhaber, da wo ich herkomme, aus dem guten Vogtland, nennt man das auch die Schwamme.
3: Schwammerl, ja.
6: Die Schwammer, genau.
3: Genauso, wo ich komme aus Bayern, das brauchst du nichts anderes tun.
6: Ja. Schwammerl. Schön. Das ist quasi das Vogtländers Leibgericht, der Schwammeschwalm.
3: Schwammerl.
6: Genau.
1: Ja, was machst du denn, wenn du nicht kochst für deine WG-Kollegen?
4: Ich spiele sehr gerne Fußball. Ich habe auch einen Verein hier in Dresden. Okay. Da bin ich öfter und sonst...
1: Bei welchem Verein?
4: Den Löbtower Kickers, so
1: den
4: heißen die. Natürlich.
1: Okay.
4: Das ist natürlich immer das klassische Fußball-Team-Hobby. Ne?
1: Auf welcher Position bist du da?
4: Ich spiele im Mittelfeld da. Oder probier's. Und sonst halt das Studium. Ne?
1: Du, was studierst du denn?
4: Ich studiere Verfahrenstechnik und Naturstofftechnik. Das ist,
1: wie bitte was?
4: Ja, natürlich, das ist die ganz klassische Reaktion.
1: Verfahrenstechnik und?
4: Naturstofftechnik. Das ist quasi...
1: Also ich sage dir, es hört sich für mich so an, du wirst bestimmt einen sehr guten Job irgendwann mal bekommen.
3: Wenn du hier auf dem Teppanyaki... Ja, aber Teppanyaki wird langsam heiß, ne?
6: Machen wir mal drauf.
3: Also wenn du grillen willst, dann kannst du langsam anfangen damit, ja, genau.
6: Oh, der brutzelt.
3: Sonst ist es so Bratwürste, das Zeug kannst du ruhig schon mit draufhauen, ne? Wenn die fertig sind, nimmst du es einfach runter und packst es dann auf diesen Grillteller mit dazu halt, ne? So als Idee so.
6: Ja.
3: Hätten wir noch Hühnchen, hätten wir noch hier. Mensch, schau mal, das Hühnchen.
6: Mehr als 3 Sorten Fleisch bringt Unglück, glaube ich immer.
3: Aha, okay.
4: Ja, jetzt haben wir uns so verquatscht, jetzt weiß ich nicht, was ich machen wollte. Ich brauche auf jeden Fall den Ofen.
1: 20 Sekunden. Und was möchtest du denn dann machen, wenn du mal fertig bist?
4: Ja, es ist auch noch schwieriger, wenn einen Löffel, einen großen Löffel braucht.
1: Ach, Kai hat halt assistiert hier wieder.
4: Ja, das hat er mir extra gesagt, dass ich das darf. Dankeschön.
1: Jetzt denk aber,
4: so, das klingt gut. Ja, das habe ich gut gemacht jetzt diesmal.
1: Ja,
4: ne?
1: Aber nicht bei mir funktioniert das nicht.
4: Schade. Na, ich weiß nicht. So, ich finde verschiedene Sachen ganz gut so. Ich habe vorhin von Partikeln. Ja, ein paar Chiliflocken. Bisschen Würze mit
1: das
4: rein.
1: Das müssen wir Gerd aber noch sagen. Da kannst du nichts dafür. Ja, aber weil Gerd und Chili, muss man nur sagen.

0: Wein. Es ist ein ganz besonderer Wein.
1: Meine Mutter hat Sommelier-Ausbildung zum Wein, deswegen.
0: Ach, du kennst wirklich. Dich. Der wirst ja Gerd immer sympathischer. Ich sehe das schon. Da hole ich jetzt auch mal mein Glas. Du bist ja auch beim Karat. Warte, ich bin auch gleich wieder da.
1: Ja, natürlich. Stößchen. Danke.
0: Stößchen.
1: Zum Wohle.
0: Dann einen wunderbaren Kochabend weiterhin. Wir haben auch passend dazu jetzt Halbzeit, noch 20 Minuten. Oh.

0: plakativ, wenn ich in die Küche reinkomme. Jedenfalls für mich, für Max wahrscheinlich weniger, wenn ich auftauche.
1: Hier ist, wird gerade so der Salat so ein bisschen ja, mit so. Mit dem Chipuré, mit ein bisschen Paprika und Tomate. Da habe ich hier jetzt schon, das ist genau richtig, habe ich schon mein kleines Dressing vorbereitet.
0: Ja, dann wird mit dem Schmand, hier ja.
1: Mit ein bisschen Schmand und Senf.
2: Schauen Sie mal da hinten, ne?
0: Ja. Jetzt hör bitte auf, mich zu sitzen. Das ist ja ganz furchtbar.
2: Ich bin teilweise auch Nachhilfslehrer und da, wenn die Kinder dann anfangen, sie zu sitzen.
0: Ja, da weißt du, was ich meine, ne?
2: Ja, das ja. ist schrecklich.
0: Das soll für 3 Personen reichen?
2: Ja, es ist eine Beilage, also.
0: Muss jetzt,
2: ne?
0: Ja.
2: Also, ich würde jetzt wahrscheinlich das Fleisch aufschneiden, um mal zu gucken, wie schlimm es denn geworden ist.
3: Du hast 12 Minuten 50, jawohl, wunderbar. 3 Teile brauchen wir. Ja, ist gut, perfekt, wunderbar.
2: Ich hätte sie noch in Scheiben geschnitten, ne? Aber da kriegt einer ein großes.
3: Kriegt man gleich Hunger, Mensch, ja.
2: So. Ist wirklich auch beim Naschen, ne?
3: Wenn man ein bisschen sehr gut. 10 Minuten.
0: Platz aber ruhig. Alles im Griff?
1: Ich hoffe es.
0: Da hast du jetzt das Maishähnchen drauf und das Schwein, nehme ich an.
1: Genau, und Zucchini und Zucchini und Pilze.
0: Ja, und ordentlich Gewürz, definitiv. Hast du natürlich schon geguckt bei Max, deinem Freund? Wie schlägt er sich?
4: Also, ich finde, das schlägt sich auf jeden Fall super.
0: Also, gutes Gefühl.
4: Boah, schon, schon. Es riecht auf jeden Fall gut. Ich weiß nicht, ob aus beiden Küchen oder nur aus der einen, aber nee. Ich bin gespannt. Ich denke, er schafft's.
3: Essig kann nicht schaden beim Salat.
1: Ja.
3: Oder Zitrone geht auch. Wichtige Säure. Genau, wenn du Säure drin hast, ist immer gut, wenn du ein bisschen Süße hast auch. Das, glaube ich, steht auch. Honig wäre auch noch mit drin, glaube ich. Lass das bitte nicht verstören. Oder ess auch gut.
1: Mhm. Mhm.
2: Boah, das schmeckt wirklich.
3: Nee. So.
2: So, was war denn der Plan?
3: So, jetzt hättest du noch Zeit, eine kleine Soße zu machen. Ja? Mensch, 4 Minuten her. Nimmst den Spand, nimmst eine Schüssel, hast den Spand rein, Zitronensaft, Salz, Pfeffer, zweimal umrühren.
2: Das war tatsächlich der Plan noch für das.
3: Ja, sag ich noch. 4 Minuten hast du schon. Ja? Alles gut.
1: Also, sieht so aus, wie ich es essen würde. Ich hoffe,
0: ja?
1: Es schmeckt den anderen auch.
3: Sehr gut. Was ist der Soße?
1: Könnte vielleicht ein bisschen
3: Rose.
1: Ich habe den Salat ein bisschen mariniert, sodass da ein bisschen was Flüssiges mit dabei kommt.
3: Auch über drüben mal gerade einen Tipp gegeben, zum kleinen Tipp mit dem Spand.
0: Die Teller sind aber hier schon voll.
1: Oh ja.
0: Du siehst aber auch gut aus. Hast du wirklich gekocht, ne? Sieht man an der Schürze. Ja, mach.

0: Erstmal Salz, genau. Wo willst du es dran machen?
1: Also aufs Fleisch, ne? Aus.
0: Ich halte mich jetzt raus. Ich sag nichts. Da bin ich gespannt, was sie sagen. Meine kleinen Salzmeckerer.
2: 1:50 Minute. Maxwell gibt Gas.
3: Sehr, sehr geil. Und schmecken tut Sarah, wie es ausschaut?
4: Oh ja.
3: Und ganz leid über das Rind ein bisschen Salz und Pfeffer machen. So ein bisschen solche Ideen. Sehr gut. Oh, Dirk, da kriegen wir gleich Hunger mit zwei her.
0: 1 Minute. Jetzt wird die Uhr rot. Da kommt noch ein bisschen Edelpaprika oder was ist das? Ja, geht immer.
5: Schule.
0: Oh ja. Wow, das war ordentlicher Schwaps.
3: Mit Gemüse gebraten, abgespießt. Ja? Oh. Sehr geil.
0: Fertig.
3: Ja. Klasse. Cool.

0: Die Jungs wollten Fleisch und sie haben natürlich Fleisch bekommen von Max und Vincent. Ja, ich bin begeistert, was ihr doch für unterschiedliche Tellervariationen, sage ich jetzt mal, aus den Zutaten gezaubert habt. Und die Juroren haben es sich gut gehen lassen, schön schmecken lassen und natürlich auch ein Urteil gefällt, auf das wir sehr gespannt sind. Wer möchte denn anfangen?
1: Erstmal herzlichen Dank, Max und Vince, für zwei wunderbare Gerichte. Ihr habt das genau so gemacht, wie wir uns das im Laden vorgestellt haben, Gerd, oder? Wir wollten Grillteller mit Baguette und Salat. Wir haben Grillteller und Baguette und Salat.
0: Ja, also 10 Punkte schon mal, ja.
1: Nee, fangen wir beim Vince an. Erstmal alles heute sehr gut gewürzt. Also wirklich, ich habe heute nichts zu kritteln. Es war überall Salz dran. Es war nie bloß Salz dran. Es waren auch noch mehr Gewürze dran. Da hat man sich ein bisschen Kopf drüber gemacht. Hat mir sehr gut gefallen. Vince hat uns hier einen kleinen Salat präsentiert. Chicorée, Tomate, Balsamico.
2: Ja.
1: Bei mir war ein Schluck Sojasauce drauf. Hast du dich, glaube ich, verwechselt ein bisschen? Das hat jetzt aber gar nicht...
2: Das sage ich mich bis dann zum Schluss. Voreilig.
1: War ein bisschen eilig. Hast die falsche Flasche gegriffen. Das tut dem jetzt gar keinen Abbruch.
2: Okay.
1: Das hebt den Geschmack. Das ist eigentlich wirklich eine ganz leckere Kombi. Dein Grillteller, rustikal, aber das kann ein Grillteller sein. Mhm. Du hast sehr viele Produkte verwendet. Was mir hier besonders gut gefallen hat, sind die geschmorten Zwiebeln. Der Schweinenacken, den du mit Senf eingestrichen hast und schön gebraten hast, auch der war von der Konsistenz her perfekt. Das Rumpsteak genauso. Das Gemüse, okay, das war mit dabei, aber auch gut abgeschmeckt. Ne? Ja, hätte man vielleicht an Schnittgrößen vielleicht noch ein bisschen variieren können.
2: Ja, ne?
1: Was ein kleines bisschen hinten runterfällt, ist das Knoblauchbaguette. Ja. Ne? Aber ansonsten, also es hat nach Knoblauch geschmeckt. Ansonsten hat mich das wirklich überzeugt. 7 Punkte von mir.
3: Das ist toll.
1: Max, dein Teller war faktisch fast das gleiche. Du hast den Nacken verwendet, du hast das Rumpsteak verwendet, du hast den Chicorée, die Tomaten, den Paprika verwendet, das Knoblauchbaguette. Hast du auch gemacht. Bei dir war alles noch eine Stufe intensiver abgeschmeckt. Ich will jetzt nicht sagen besser, aber intensiver. Das hat dem Teller sehr gut getan. Du hattest hier bei dem Spieß eine sehr scharfe Komponente mit dabei, mit dem Chili. Das hat einiges gemacht. Das war geschmacklich sehr gut. Das Rumpsteak war auch sehr gut abgewürzt. Das Senfdressing beim Chicorée, das muss man mögen, ist aber vollkommen schön gewesen. Hat mich abgeholt. Insgesamt hat mir deine Kombination ein kleines bisschen besser gefallen. 8 Punkte von mir. Und damit gebe ich weiter an den Gerd.
4: Ich fange auch gleich mal beim Vincent an. Also vielen Dank euch beiden jetzt mal für dieses tolle Grilltellermenü. Ich brauche gar nicht so viel sagen. Stefan hat eigentlich nahezu alles gesagt. Ich mache es wirklich echt kurz. Vincent, ich gebe dir für deinen Teller oder für deine beiden Teller, die waren wirklich gut gemacht, auch 7 Punkte. Und beim Max hat mich einfach auch besser der Salat abgeholt. Der war einfach für mich jetzt schöner gewürzt, auch überraschend schöner gewürzt, weil so habe ich ihn einfach noch nie gegessen. Und das Knoblauchbaguette war jetzt auch nochmal etwas, wo ich sage, hat mich komplett abgeholt. Ich gebe dir auch 8 Punkte.
5: Jungs, mega Respekt, alles total begeistert. Mich hat überzeugt der Garpunkt vom Rind bei Max und das Baguette. Also bei mir das gleiche, 7-8 Punkte. Also okay, es gibt keinen Verlierer bei uns. Also alles gut, ihr habt euer Bestes gegeben und das war echt klasse. Vielen Dank dafür.
1: Und ihr habt als WG natürlich das System getrippelt, ne? Ihr könnt ja jetzt zusammen zum Gerd gehen und kriegt dann noch einen Einkaufsgutschein. Davon profitieren dann die Kollegen in der WG. Also wirklich, so macht man das, liebe Zuschauer, genau so.
0: Hier definitiv, es gibt nie Verlierer, aber jetzt erst recht keine Verlierer bei diesem WG-Duell. Genau, ihr könnt noch mal kurz sagen, was es gibt. Ihr könnt auf alle Fälle lecker, ne, Gerni? Du kommst nicht nur vorbei.
5: Also der Verlierer muss zu mir. Ich habe ein schönes Menü zu zweit, 4-Gang-Menü mit passenden Wein dazu und alles, was dazugehört. Na, von daher. Und der Sieger?
1: Gibt es wieder einen sehr schönen Rewe-Einkaufsgutschein und da könnt ihr für die GWG eine Party organisieren oder, keine Ahnung, noch mehr Grillfleisch holen, noch mehr Grillgemüse.
0: Wenn die Mitkochshow geschaut wird, da muss ja ordentlich, ne, gibt es ja eine Party. Ja.
5: Nicht nur Alkohol kaufen, ne?
1: Warum nicht?
0: Okay. Ja, Jungs, es war sehr schön, dass ihr zu Gast bei der Mitkochshow wart. Herzlichen Glückwunsch dazu. Ja, und damit kann ich nur sagen, kulinarische Grüße nach Hause. Schalten Sie gern ein beim nächsten Mal. Ansonsten ist natürlich alles in der Mediathek von sachsen-fernsehen.de zu sehen. Und Sie können sich wie immer unter sachsen-fernsehen.de/hobbyköche auch bewerben. Und wie Vincent und Max hier schönen Abend verbringen, oder? War doch schön.
2: Es war sehr großer Spaß. Sehr großer Spaß,
6: oder? Kann ich mich nur anschließen.
0: Ja. Kann man wiederholen, oder?
6: Sollte man.
0: Ja. Also wir sind zu ertragen, da hören Sie es. Also anmelden und mitmachen und damit tschüssi.

0: Herzlich willkommen zu Elbland aktuell vom 2. Juni 2026. Schön, dass Sie wieder mit dabei sind. Wir starten in Meißen. Denn steigt man die Schlossstufen in Meißen hinauf, begegnet man seit kurzem einem besonderen Kunstobjekt aus Porzellan. Unter dem Titel Röhre verbindet es auf eindrucksvolle Weise Geschichte und die Gegenwart der Stadt.
1: Steigt man die Schlossstufen in Meißen hinauf, begegnet man seit kurzem einem besonderen Kunstobjekt aus Porzellan. Unter dem Titel Röhre verbindet es auf eindrucksvolle Weise Geschichte und Gegenwart der Stadt. Denn auch wenn das Jahresmotto 2026 hoch hinaus lautet, richtet sich der Blick hier zunächst nach unten, in den Untergrund von Meißen. Dort verbirgt sich ein mittelalterliches System aus Holzröhren, das einst Wasser aus höher gelegenen Quellen in die Stadt leitete. Noch heute zeugen sogenannte Lochsteine im Stadtbild von diesem ausgeklügelten Versorgungssystem.
2: Katja Lambneck, unsere Stadtarchitektin, hat es vorhin ganz schön beschrieben, dass die Stadt ja über viele Jahre, Jahrzehnte saniert wurde, schön gemacht wurde. Und dieser funktionale Raum, Stadtraum, den wollen wir natürlich auch im nächsten Schritt anders beleben. Und mit Kultur geht das ganz gut im Großen und Ganzen und mit Kunst geht das im Besonderen sehr gut, weil man sozusagen auf diesen Wegen in der Stadt anders einlädt zum Innehalten, ne? Auch überrascht sein an dem Ort, wo wir heute stehen. War vorher sozusagen einfach eine schön gepflegte grüne Fläche. Und jetzt lädt sie ein zum Hingucken, zum vielleicht auch Nachdenken, Nachlesen. Und hier vereinen sich sozusagen zwei sehr schöne Themen. Einmal die Idee oder auch das Konzept von Olaf Fieber vom Porzellanpfad, also wirklich das Porzellan nicht nur in der Geschichte in der Stadt erlebbar zu machen, sondern auch mit sehr ja, zeitgenössischen Zugängen und sozusagen den Weg von der Albrechtsburg bis hin zur Manufaktur auch zu nutzen, um das Thema Porzellan aus dem Hier und Jetzt zu erzählen, auch jenseits von ja, der Tasse.

0: und das Tischservice, sondern wirklich zu sagen, es gibt Kunst. Und mit dem Kunstverein haben wir seit mehreren Jahren im Kultursommer den öffentlichen Raum eben auch mit Kunst bespielt, mit gezielten Projekten, Künstler, junge Künstler eingeladen, sich mit dem Stadtraum zu beschäftigen, mit den Themen, die in der Stadt da sind. Und das ist sozusagen eine Sache, die eigentlich als temporäres Projekt begonnen hat vor 2 Jahren mit dem Projekt Vor die Tür und Hanne Langes Zugriff auf die Meißner Röhrfahrt. Und jetzt freuen wir uns, dass das eben auch dauerhaft sichtbar wird und damit auch nachhaltig wird für uns in der Stadt.
1: Inspiriert von dieser historischen Technik sowie vom traditionsreichen Meißner Porzellan schuf die Künstlerin Hanne Lange ein filigranes, dünnwandiges Objekt. Es steht nicht nur für handwerkliche Kunstfertigkeit, sondern wirft zugleich Fragen nach dem Umgang mit Ressourcen und deren Verfügbarkeit auf.
2: Ein Projekt, was ursprünglich vom Kunstverein Meißen, der hat ein Projekt initiiert, das hieß Vor die Tür 2024. Und da ging es darum, Kunstwerke zeitgenössische in den öffentlichen Raum zu bringen, in der Stadt Meißen, die explizit auch für Meißen, für die Orte gemacht waren. Und ich habe, als ich das erste Mal hier zur Begehung war, ist mir eine Röhre aufgefallen, die an den Frauenstufen angebracht ist, eine Holzröhre. Dies ist eine ehemalige Röhrfahrtröhre. Die gehört zu dieser Meißner Röhrfahrt. Das ist ein System, wo schon im Mittelalter begonnen wurde, die Stadt mit sauberem Wasser zu versorgen aus außerhalb der Stadt liegenden, höher liegenden Quellen. Die haben sauberes Wasser in die Stadt gebracht, weil Meißen sehr tief liegt und dadurch das Grundwasser und das Brauchwasser, lag so eng beieinander, dass das Wasser häufig verschmutzt war und sich Krankheiten ausbreiten konnte. Und deswegen wurde dieses Röhrfahrtsystem etabliert, sozusagen Holzröhren, die Stadt mit sauberem Wasser versorgt haben. Und habe mich dann damit auseinandergesetzt, wie diese Röhren entstanden sind und was das mit sich gebracht hat, diese ganze Geschichte und das System in der Stadt. Und habe dann überlegt, wie ich das dahin überführen kann, dieses Thema Wasser und seine Kostbarkeit, die ja heute ist es ja viel aktueller denn je. Ich finde, dass das Porzellan, das war dann der zweite Link zu Meißen sozusagen, das Porzellan, was ja in Meißen eine sehr lange Geschichte hat, ist schon immer ein gutes Medium, um Kostbarkeit zu verhandeln. Also die ganze Geschichte, die sich in Meißen rund ums Porzellan dreht, um die Manufaktur, um August den Starken und um diese ganze Erfindung des Porzellans überhaupt, ist ja eigentlich eine Geschichte par excellence, um zu exerzieren, was ist kostbar, was tun wir, wie verrückt, was für Dinge tun wir, um Dinge, die wir haben wollen, zu erreichen. Sozusagen, was vormals das flüssige, nicht das flüssige, das weiße Gold war, sozusagen das Porzellan ist jetzt, könnte man ja sagen, das Wasser wird in unserer Welt jetzt irgendwann zu flüssigem Gold werden. So, also kann man eine gute Parallele ziehen, denke ich so. Genau, und deswegen habe ich dann als Umsetzung gewählt das Material des Porzellans und habe so einen Baumstamm genommen, wie er für diese Röhrfahrtröhren verwendet wurde und habe den aus Porzellan gebaut.
1: Für die Stadt ist das Kunstwerk mehr als nur ein Blickfang. Es soll den öffentlichen Raum beleben und neue Perspektiven eröffnen. Das Kunstwerk ist Teil des Porzellanweges in Meißen.
0: Genau, das ist eigentlich die Verbindungsachse von der Albrechtsburg, also dort, wo die Porzellanherstellung den Ursprung hat, bis hin zur Manufaktur. Olaf Fieber hat in den letzten Jahren ja verschiedene Wegmarken dort schon in den Blick genommen mit der Görnischen Gasse, dem Wandbild mit dem Porzellanwohnzimmer. Dann sind letztes Jahr die Pflastersteine in der Görnischen Gasse dazugekommen. Der Kunstverein plant fürs nächste Jahr dort ein eigenes Projekt entlang der Burgstraße. Und so soll eigentlich diese Verbindung zwischen Burg und Manufaktur über die Görnische Gasse immer wieder dazu einladen, sich überraschend mit dem Material Porzellan zu beschäftigen.
1: Auch der Kunstverein Meißen war an der Umsetzung beteiligt. Ziel ist es, Kunst im Alltag sichtbar zu machen und Begegnungen zu schaffen.
3: Also wir haben 2024 das Projekt Vor die Tür Kunst im öffentlichen Raum realisiert und wir haben 7 verschiedene Künstlerinnen eingeladen und darunter war Hanne Lange. Die hat dann die Arbeit Röhre für den öffentlichen Raum ortsbezogen entwickelt. So kam das. Wir haben dafür einen großen Projektantrag geschrieben. Das Projekt wurde über die Stiftung Kunstfonds und über den Kulturraum finanziert und war damals für 6 Wochen im Außenraum zu sehen. Es gibt gut einsehbar eine kleine Informationstafel mit einem kleinen Text, die das Ganze einordnet. Also wir haben ja verschiedene Bezüge. Wir haben das Thema Porzellan, Kunst im öffentlichen Raum. Wir haben den Porzellanweg nach Vorbild von Olaf Fieber. Und mit auf einer kleinen Infotafel findet man diesen kleinen Text und auch nochmal einen QR-Code, den man scannen kann und dann weitergeleitet wird zu einem längeren Text zu der Arbeit und auch weiteren Informationen.

0: Besucher und Einheimische sind eingeladen, Kunst auf ihrem Weg durch die Stadt neu zu entdecken und dabei auch ein Stück Meißner Geschichte anders zu betrachten.
1: Und wir bleiben künstlerisch in Meißen. Denn bei der langen Nacht der Kunst, Kultur und Architektur am 30. Mai war wieder eine Menge los in der Innenstadt. Der Fokus der Veranstaltung war dieses Mal der Blick auf Orte, die man sonst nicht so oft sieht.
2: Meißen hatte wieder viel zu bieten zur langen Nacht der Kunst, Kultur und Architektur. Am 30. Mai wurde die Altstadt erneut zu einer großen Bühne mit Musik, Ausstellungen, Begegnungen und Orten, die sonst nicht immer im Mittelpunkt stehen. Natürlich öffneten auch die großen Namen der Stadt ihre Türen. Dom, Albrechtsburg, Kino und Theater gehörten zum Programm. Den besonderen Charme machten aber wieder die vielen kleinen Stationen aus, versteckte Hinterhöfe, Ateliers und Galerien, die entdeckt werden konnten. Einer der ersten Anlaufpunkte des Abends lag direkt am Schlossberg. Der andalusische Künstler Emilio Fornilis präsentierte in seiner Galerie sein neues Werk Über den Wolken. Das Gemälde erinnert an die Meißner Ballonfahrerinnen Margarete und Elsbeth Große und verbindet damit Kunst mit einem Stück Stadtgeschichte. Immer unterwegs an diesem Abend Sarah Engelmann. Als Kulturreferentin der Stadt Meißen hält sie gemeinsam mit ihrem Team die organisatorischen Fäden der langen Nacht zusammen. Während die Besucher von Station zu Station ziehen, sorgt sie im Hintergrund dafür, dass aus vielen einzelnen Programmpunkten ein gemeinsames Kulturerlebnis wird. Ein inzwischen kaum noch geheimer Geheimtipp für den besonderen Blick über Meißen war auch in diesem Jahr der Kiosk S6. Hoch über den Dächern der Stadt kamen hier Aussicht, Gespräche, hausgemachte Kleinigkeiten und regionaler Wein zusammen. Genau diese Mischung macht die lange Nacht seit Jahren aus. Auch im Janaischen Hof wurde die lange Nacht ihrem Namen gerecht. Zwischen Kunst und historischen Mauern begleitete das Einmannorchester Streuner die Ausstellung Scharfenberger Wege mit Songs und Oldies. Einer dieser kleinen Orte, an denen die besondere Atmosphäre des Abends spürbar wurde. Eine neue Adresse im Programm war die Görnische Gasse 1. In dem historischen Gebäude entsteht mit dem Com-In ein neuer Treffpunkt für Meißen. Die sogenannte Wirkstätte für kommunale Intelligenz soll Menschen aus Stadtgesellschaft, Handwerk, Kunst, Bildung, Verwaltung und Wirtschaft zusammenbringen. Ein Ort, an dem Ideen für die Zukunft der Stadt entstehen und weiterentwickelt werden können.
3: Com-In macht die Stadt zum absoluten Schmelztiegel. Vergiss langweilige Podiumsdiskussionen. Hier prallen ganz normale Leute, Künstler, Handwerker und die Verwaltung in der Görnischen Gasse 1 direkt aufeinander. Sie werfen all ihr Wissen zusammen.
2: Und so zeigte die lange Nacht auch 2026 wieder, Meißen besteht nicht nur aus seinen bekannten Wahrzeichen, sondern vor allem aus den Menschen, die hinter Türen, in Höfen und Werkstätten ihre Geschichten erzählen. Zum Abschluss wurde der Heinrichsplatz noch einmal zur Bühne. Unter dem Titel Neue Seiten verband das Finale verschiedene Kunstformen miteinander. Die Cellistinnen Sandra Borich und Beate Hofmann von Cellikatessen sorgten für die musikalische Grundlage, während Diana Gill den Platz mit einer Tanzperformance bespielte.

Ergänzt wurde der Abend durch elektronische Klänge und Schwarzlichtinstallationen vom Meißner Künstler Rocco Kauschmann. Zwischen Musik, Bewegung, Licht und der besonderen Kulisse der Meißner Altstadt fand die lange Nacht 2026 schließlich ihren gemeinsamen Ausklang.

0: Nach einer kurzen Unterbrechung geht's hier gleich weiter mit Elbland aktuell. Da wechseln wir rüber nach Dippoldiswalde, denn das Stadtfest ist zwar geschafft, aber wir haben uns davor noch mal mit dem Cheforganisator getroffen. Was für eine Heidenarbeit hinter einem solchen Fest steckt, das sehen Sie gleich.
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4: Willkommen zurück zu Elbland aktuell. Schön, dass Sie dran geblieben sind. Das Stadtfest in Dippoldiswalde ist am Wochenende zwar schon zu Ende gegangen, aber nach so einem Fest muss man natürlich immer auch nochmal an die Organisatoren denken. Einer dieser Organisatoren ist auch Dirk Massi, der Vorsitzende des Kulturraum und Brauchtums e.V. Wir haben uns mit ihm schon vorm Fest getroffen und über die Herausforderungen des Organisierens gesprochen.
5: Ja, liebe Zuschauer, und jetzt geht es ums Dipser Stadtfest 2026. Wir setzen mal einen Zeitstempel. Es ist Donnerstag, kurz vor 10 auf dem Markt in Dippoldiswalde. Neben mir steht Dirk Massi, der ja für das ganze Stadtfest eigentlich so die Fäden in der Hand hält, zieht und strickt.

0: Dirk, wann geht denn das los, die Vorbereitung für das neue Stadtfest?
1: Also genau genommen geht die Vorbereitung für das neue Stadtfest bereits dann los, wenn das letzte Stadtfest zu Ende ist. Dort fangen wir an mit der Planung, da geht es mit der Kulturplanung los, mit den Händlern, die Händlerverträge. Also da ist viel lange Vorarbeit.
0: Seit Dienstag ist der Markt gesperrt und jeden Tag kommt irgendetwas dazu, bis es dann perfekt aussieht. Wie kann man sich das vorstellen? Wie viele Wagen, Händler, Getränke, Lieferanten kommen denn hierher?
1: Also wenn wir das nur in Fahrzeugen ausdrücken wollen, dann denke ich mal, dass hier wenigstens 50 Fahrzeuge herkommen, wegfahren, anliefern, Leergut wieder abholen und so weiter. Also es ist eine logistische Meisterleistung. Deswegen müssen wir auch am Dienstag schon anfangen, weil könnt ihr euch vorstellen, wenn hier ein Lastzug kommt, der braucht natürlich auch Platz zum Drehen, zum Wenden. Und wenn dann der Parkplatz voll ist, keine Chance. Und dann treten Verzögerungen ein, die natürlich uns alle dann betreffen und am Ende das Stadtfest, später Stadtfest. Und das wollen wir ja auch nie.
0: Nun haben wir auch ein bisschen Bürokratie, also es gibt viel zu melden, viel anzumelden, ja. Sicherheitskonzepte zu schreiben. Wie kompliziert ist das in Dips?
1: Also ich muss sagen, in den Anfangsjahren, als wir begonnen hatten, war das, ich nenne es doch mal, sehr kompliziert. Das war weniger das Problem, die Anträge auszufüllen, sondern vielmehr war es das Problem. Jetzt klingelt schon wieder das Telefon.
0: Immer zu.
1: Ich mache mal kurz leise.
0: Vielleicht kurz wegdrücken.
1: Genau. Das ist halt, das geht den ganzen Tag so. Weil doch mehr die Umsetzung in der Verwaltung sehr kompliziert war. Also da wurde irgendwas eingedeutet, erzählt, was überhaupt nicht notwendig war. Und jetzt muss ich sagen, wir haben dieses Jahr, also letztes Jahr im Dezember bereits zusammengesessen, da sitzen alle Fachbereiche an einem Tisch, dann besprechen wir das Stadtfest so, dass jeder Fachbereich innerhalb der Verwaltung auch genau weiß, wofür er zuständig ist. Weil das kann man sich vorstellen, der Platz selber, Liegenschaftsamt. Die verkehrsliche Anordnung, um das zu sperren, was dazu gehört, ist wieder das Ordnungsamt, also Fachbereich 2. Und so geht das weiter. Dann haben wir das Hauptamt, der für die Schlüssel zuständig ist. Also es sind viele, viele Ämter. Und das haben wir uns einfach vom Hals geschafft, indem wir uns einfach immer alle zusammensitzen. Dann macht sich jeder seine Notizen, bis wann er was braucht oder bis wann er was erledigen muss. Und dann läuft's. So. Wirklich super.
0: Jetzt wollen wir noch mal ganz kurz das genau noch mal sagen. Dieses Stadtfest wird nicht organisiert von einer großen Eventagentur, sondern von einem Verein, den Dipser Kulturraum und Brauchtumspflege e.V. Du bist dort der Vorsitzende.
1: Ja.
0: Es ist eine Menge Arbeit davor, an den 3 Tagen und danach. Wie stemmt ihr das? Ihr seid ja, ich will jetzt niemanden zu nahe treten, auch nicht gerade eine Jugendgruppe.
1: Grundsätzlich, das ist wirklich so. Also wir bestehen fast durch. Also ich würde sagen, ein Drittel sind schon mal Rentner alle, also mich eingeschlossen. Ne? Dann haben wir noch ein paar Jüngere und wir haben 4, ich nenne es jetzt mal Heißsporner, ganz junge Leute, die haben wir also voriges Jahr dazu gewinnen können. Die stehen natürlich selten zur Verfügung. Das geht schon abends mit den Abendstunden los, das geht auch mit den Versammlungen los. Die sind ja noch in der Schule teilweise und in der Lehre, sodass die also in ihren Möglichkeiten dazu beitragen. Aber wir haben mehrere Beratungen, die sich nur ums Stadtfest kümmern. Und dort haben wir eine Aufgabenteilung. Ich sag mal, wir hatten gestern zum Beispiel das Wimpelaufhängen, die Heike Toast, der Matthias Leising, die Rose Leising, der Holger. Das ist so eine Truppe, die sagt, wir kümmern uns um das Wimpelaufhängen. Das ist ja eine Arbeit, die muss gemacht werden. Die müssen vorher gebügelt werden, die müssen sauber gemacht werden, dann aufgehängt werden, die müssen sie auch wieder abhängen. Also das ist, da hat sozusagen fast jeder im Verein direkt mit dem Stadtfest was zu tun. Und die vielleicht nicht direkt am Stadtfest körperlich Arbeit, die man vielleicht nicht sieht, die haben vielleicht dann wieder in der Seniorenweihnachtsfeier, sind die da digital und kümmern sich um die Gestecke bilden, um die Kekse backen. Also das ist eine sehr, sehr breite Verteilung auf viele, viele Schultern hier im Verein, sonst könnten wir es gar nicht machen.
0: So, und dann haben wir natürlich noch den Rummel auf Bemswiese.
1: Ja.
0: Der ist auch jedes Jahr ein bisschen anders, auch ein Hotspot eigentlich für die Kinder und Jugendlichen. So, nun frage ich mich, wie viel Schlaf kriegst du, Dirk?
1: Also
0: von Sonntag bis Montag?
1: Ich nenne es anders. Ich nenne es mal, die ganz heiße Phase beginnt im Regelfall am Freitag vor der Woche, wo wir dann den Markt sperren und dann direkt mit den Aufbauern. Aber am Freitag beginnt das schon. Und in der Zeit im Regelfall nie vor 10, 12 Feierabend, weil dann ist noch Rechnung und dann kommen ja noch Händler, die, ach, ich habe vergessen, ich habe das oder ich habe noch nie bezahlt. Auch das ist ja nicht wichtig, das muss ja überprüft werden. Zahlen die Händler auch das Geld, weil das ist, davon sind wir abhängig, weil sonst können wir das Programm nie bezahlen. Also viele, viele solche Sachen. Und im Regelfall vor 10, 11 gar nie und früh, manchmal schon um 6 oder um 3, auch das ist, wo kann ich nicht mehr schlafen. Da geht mir so viel durch den Kopf halt. Hast du das vergessen? Du musst an so viele.

0: Gespräche, schöne Musik, tolles Programm und euch als Verein alles Gute, keine Unfälle und viele nette Leute.
1: Wir bedanken uns vor allen Dingen für den Besuch. Viele, viele Leute werden wieder da sein. Wir rechnen, denke ich mal, mit 6.000 Leuten sollten schon wieder da sein. Und was wir eigentlich jedes Jahr machen, wir reden immer mit dem Wettergott. Mhm. Und der hat gesagt, er ist uns wohlgesonnen. Wir haben auch ein Fass Bier gespendet. Das geben wir allerdings an die Leute ab hier. Aber als eine kleine Geste. Und hoffen natürlich, dass das Wetter wie all die Jahre schön ist. Selbst Regen kann schön sein.
2: Ja. Das war unsere heutige Episode Elbland aktuell vom 2. Juni 2026. Meine Damen und Herren, vielen Dank, dass Sie bis zum Ende mit dabei geblieben sind. 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Natürlich haben wir auch unseren eigenen Radiosender, Radio Sachsen 1. Da hören Sie alles, um regional tipptopp informiert zu bleiben. Bis dahin wünsche ich Ihnen jetzt noch einen wunderschönen restlichen Dienstag und wir sehen uns morgen wieder hier, zur selben Zeit und am selben Ort. Bis dann.

0: Ihre Zeit war fast abgelaufen. Da die Zittauer Schmalspurbahn dem Ausbau des Braunkohletagebaus im Wege stand, war beschlossen worden, die Strecke 1990 stillzulegen und durch eine Straßenbahn zu ersetzen. Doch die Deutsche Wiedervereinigung machte diesen Plänen ein Ende und stattdessen wurde sie gründlich instand gesetzt. Sie ist eine von 4 Schmalspurbahnen in Sachsen, auf denen noch täglich Dampflokomotiven im Einsatz sind und sie verbindet die Stadt Zittau mit dem Zittauer Gebirge. Die Strecke teilt sich in der Mitte, wobei ein Gleis nach Eubien und das andere nach Jonsdorf führt. Beides sehr malerische Orte. Aber eines fand dann doch ein Ende. 1993 wurde der Güterverkehr eingestellt. So dient der ehemalige Güterbahnhof in Eubien heute als Museum.
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1: Liebe Zuschauer, einen wunderschönen guten Abend und herzlich willkommen zu Tag aktuell vom Dienstag. Schön, dass Sie dabei sind. Das Automobilmuseum August Horch ist wieder um ein besonderes Ausstellungsstück reicher. Es ist ein Fahrzeug, von dem es bisher nur ein Foto gegeben hat. So mancher behauptete sogar, es hätte dieses Auto nie gegeben. Doch nun ist sicher, das Auto existiert. Es ist wieder so eine Geschichte von Zufällen, wie sie so oft bei historischen Objekten vorkommt.
3: Eigentlich war es ein ganz normaler Tag im Automobilmuseum August Horch. Doch im Foyer saß eine kleine Gruppe um ein Foto herum. Wenn man sich dieses Foto betrachtet, kann man nachvollziehen, dass es manche als Fälschung ansehen. Denn es soll einen Viertürer auf Basis des P70 darstellen, der von der ganzen Karosserieform her schon etwas anders, bei Weitem nicht so gestreckt aussah. Doch nun sollte es tatsächlich ein echtes Exemplar dieses Fahrzeuges geben. Und es sollte dem August-Horch-Museum übergeben werden. Also ab auf den Hof und erst einmal warten. Einige Zeit später, als es das Navi angezeigt hatte, kam das Gespann dann tatsächlich. Nun gut, für die Berliner Gegend mag dieses Zugfahrzeug reichen. Im Mittelgebirge ist es dann schon etwas schwach auf der Brust. Aber was soll's, das Auto ist in Zwickau.
4: Das ist ein Fund von Seltenheitswert. Diesen P70 gab es, wie wir bis jetzt wissen, vermutlich nur einmal. Wenn es mehrere Exemplare gab, dann müssen wir das erst noch über die Quellen möglicherweise erschließen oder die Fahrzeuge müssen gefunden werden. Jedenfalls, dieses Fahrzeug ist als Scheunenfund südlich von Berlin aufgetan worden, durch einen Sammler, der dem Museum sehr zugewandt ist, sichergestellt und heute wird es dem August-Horch-Museum verkauft.
3: Und es hat ja allgemein auch eine relativ kleine Fertigungsnummer.
4: Richtig, das ist ein Fahrzeug aus der Nullserie. Und deswegen ist davon auszugehen, dass es sich dabei nicht um einen Eigenumbau handelt, der von privat gemacht worden ist, dann wäre das ein Serienfahrzeug gewesen, sondern dass es so ab Werk Zwickau auf die Straße gekommen ist.
3: Ja, in Zeiten von Otto Grotewohl und Walter Ulbricht sollten auch die DDR-Bürger perspektivisch etwas Luxus erhalten. Und so wurde halt viel experimentiert und auch den Entwicklern in den Betrieben wurde noch nicht ganz so sehr auf die Finger geschaut.
4: Der P70 war ja als Zwischenlösung sowieso eine halblegale allenfalls. Und wir vermuten, Stand heute, dass man einfach experimentiert hat. Man hat geschaut, kann man den Gebrauchswert des P70 möglicherweise dadurch erhöhen, dass man eben auch einen Viertürer anbietet statt dem Zweitürer. Und wird dann relativ schnell gemerkt haben, so wie wir das ja heute auch sehen, dass die Türen eben sehr, sehr kurz geraten sind, vorne wie hinten, dass dadurch auch der Fahrersitz, das wirkt alles sehr gedrungen, also da sind sicherlich nur sehr kleine, schmächtige Menschen eingestiegen und haben das Fahrzeug gelenkt und das wird sich einfach nicht durchgesetzt haben.
3: Und so wurden diese Fahrzeuge zu Sammlerobjekten und verschwanden in Scheunen oder auf abgelegenen Grundstücken, bis sich die Nachfahren mit der Beräumung der Grundstücke beschäftigen mussten.
5: Na, mein Vater, der war Sammler, DKW-Sammler, der hat alles gesammelt, alles was er kriegen konnte, alle von F1 bis F9. Alles hat er ja auf dem Hof. Wir können damit nicht anfangen. Wir haben davon nicht so. Mein Vater war Frieder, wusste alles, aber wir. Wir können damit nicht groß anfangen.
3: Andere dagegen schon. Und so wurden verschiedene Fahrzeuge zum Verkauf angeboten. Es gibt genügend Liebhaber solcher Oldtimer, so wie Sebastian Schüssler. Und manchmal spielt auch der Zufall eine gewaltige Rolle.
6: Mit dem Auto bin ich eigentlich wie die Jungfrau zum Kinde gekommen. Ich habe den gar nicht gesucht, sondern eigentlich war das nur tatsächlich ein Randgeschäft. oder ich sag mal nicht Randgeschäft, sondern es war ein Randerlebnis. Ich habe eigentlich ganz was anderes gesucht und der stand dann halt zufällig dort in der Ecke. Und der Neffe vom eigentlichen Besitzer, der hat dann mich darauf angesprochen, ob ich wüsste, was das ist. Und ich konnte damit nicht viel anfangen. Ich sagte, ja, sieht aus wie ein P70, aber ja, aber der ist doch besonders. Ja, was ist daran besonders? Ist halt ein P70. Ne? Naja, aber der hat doch 4 Türen. Sag ich, naja, dann habe ich mir das angeguckt und sagte, na, es ist irgendwas Selbstgebautes. Also aber dann guckte ich mir das genau an und sagte, na, dafür ist es aber zu gut gemacht. Also es ist nicht so dilettantisch, als dass das irgendjemand so gebaut hätte oder umgebaut hätte, sondern das war zu gut. Und ich machte mich dann an diesem Abend noch auf eine sehr lange Reise. Also ich musste noch 6 Stunden Auto fahren. Und unterwegs habe ich halt meinen Freund angerufen, der dann auch so ein bisschen überlegt hat und sagte immer, ja, seinem Professor damals, der hat nämlich hier in Zwickau studiert, meinte immer, es gab doch irgendwie einen verschollenen Prototypen, einen Viertürer, den man immer gesucht hat. Und der hat den nie gefunden. Und dann haben wir uns ein bisschen auf die Suche gemacht und es kam dann raus, das eine Werksfoto, was wir dann gefunden haben. Und es ist tatsächlich dieses Fahrzeug. Und mit einer eingeschlagenen Nummer von der Produktion 91, also das 91 je produzierteste Fahrzeug von 27.000. Ja. Das wird also schon ziemlich wahrscheinlich sein, dass der wirklich in den allerersten Tagen als Prototyp halt mitproduziert wurde.
3: Die Seriennummer war für alle Anwesenden schon interessant. Dazu musste das gute Stück aber erst einmal vom Anhänger runter, um, wie es so schön heißt, auf eigenen Rädern zu stehen. Und tatsächlich, schön sauber geputzt, war die Originalseriennummer auf dem vorderen Träger zu sehen. Ein 700 Kubikzentimeter Zweizylinder Zweitaktmotor trieb dieses Auto an, wenn denn alle eingestiegen waren. Das probierten gleich einige der Anwesenden.
6: So, und schon falsch angefangen.
7: Siehst du? Ja, du musst das Bein durchstecken.
6: Du musst zuerst das Bein rein.
7: Auf der rechten Seite vom Lenkrad, oder?
6: Also musst du einsteigen.
8: Ja, mit Gebrauchsanleitung wie Lamborghini.
6: Ja,
8: rum.
6: Ja.
8: Also es gibt größere Autos. aber es geht schon. Ja,
3: aber komm mal her, du musst jetzt mal. Einsteigen für Anfänger, könnte man sagen.
8: Du durfst ja jetzt quasi gucken, wie du das richtig gemacht hast.
9: Ja, ja, du, jetzt
8: so geht das gar nicht mal so schlecht. Also ich saß schon im Trabant schlecht, aber hier sitzt man legendär schlecht.
10: Legendär schlecht, das ist wieder der Neumann.
8: Also nach Berlin würde ich jetzt nicht zurück wollen.
3: Da bekommt der Begriff Quereinsteiger doch gleich eine ganz andere Bedeutung.
11: Also man kann mit den Knien lenken.
3: Übrigens, hier gab es noch nicht mal einen Kofferraum. Den konnte man sich nachträglich einbauen, aber auch das war nicht so das Wahre. Und auch sonst ist der Begriff Luxus eher theoretisch zu sehen.
6: Bis an der Ostsee. Und wie gesagt, das Fenster ist fest. Also man muss, um hier zu lenken, macht man normalerweise das Fenster runter, aber das geht nicht, das ist fest.
7: Ja, es geht die Kurbel nicht.
6: Es geht hier nur diese Mäuseöffnung, das ist das Einzige, was halt aufgeht. Da ersticke ich doch drin im Sommer. Ja.
3: Also. Es waren eben total andere Zeiten. Jetzt kommt das gute Stück erst einmal ins Depot, bis es gesäubert und aufgearbeitet wird, um in die Dauerausstellung zu kommen. Es ist eben schön, wenn es Menschen gibt, die auch anderen einen Blick auf solche Schätze gönnen.
12: Eigenartig heute. Schön, toll.
3: Das ist schon ein bisschen ein eigenartiges Bild, wenn er so weg ist, ne?
12: Ja gut, ich habe nicht viel davon gehabt.
3: Tut's weh oder sagen Sie, okay, es ist ein schönes Gefühl?
12: Wir freuen uns. Ja. Wir freuen uns wirklich, dass da hier an das Museum geht. Also wir hätten es ja nicht machen müssen. Aber nee, wir freuen uns da. Erstens mal kann man immer wieder sehen und wir hätten nichts damit anfangen können zu Hause.
3: Hier im Automobilmuseum dagegen ist er gut aufgehoben, der P70 Viertürer, der sicher bald in der Dauerausstellung zu sehen sein wird.
13: Unser gutes altes Erbstück.
1: Die ZWG, die Zwickauer Wohnungsbaugenossenschaft EG, zeigt Flagge in der Nikolaistraße und das gleich im doppelten Sinne. Zum einen werden in den Gebäuden 15 und 17 die Fassade und Balkone und noch einiges mehr saniert und zum anderen zeigt die ZWG auch optisch Flagge, aber sehen Sie selbst.
14: Ein paar zufällige Zaungäste bekamen die Aktion mit, aber vorrangig war sie ein Kameratermin. Im Innenhof wurde ein 5 Meter breites und 15 Meter langes Transparent entrollt. Das Transparent ist ein klares Statement.
9: Ja, wir stehen heute vor unserer Nikolaistraße und wir haben diesen Jahr die Fassadensanierung und die Dachsanierung vor. Und mit unserem Plakat wollen wir natürlich darauf aufmerksam machen, wie wichtig uns der Standort ist.
15: Der Slogan Wohnglück ist natürlich ein Credo an alle unsere Bewohner für alle Generationen, von jung bis alt.
9: Wir haben in den letzten Jahren erfahren, dass die Nikolaistraße sehr gefragt wird von unseren Mietern. 230 Wohnungen haben wir am Standort und aktuell haben wir eine 2% Leerstand, was eigentlich fluktuationsbedingt ist. Wir sind sehr zufrieden und geschätzt wird natürlich die Lage, die Barrierefreiheit. In dem Zuge bauen wir dieses Jahr noch Fahrstühle an, wo die Mieter wirklich barrierefrei auch die Wohnungen erreichen können und auch die Lage und die Infrastruktur hier vor Ort wird sehr geschätzt. Man hat auf der Rückseite das Multiparadies, ideal für Familien. Wir haben 2- bis 4-Raumwohnungen und die Nachfrage steigt.
15: Es war jetzt einfach mal an der Zeit, die Fassade zu sanieren. Die Betonsanierung war jetzt erforderlich und man hat jetzt ein schönes Farbkonzept entwickelt, um die Größe des Gebäudes etwas runterzubrechen, um das Ganze im Erscheinungsbild viel attraktiver und schöner wirken zu lassen. Des Weiteren errichten wir noch eine Feuerwehrzufahrt auf der Vorderseite und rollstuhlgerechte Wohnungen mit ebenerdischen Zugängen über Hero-Lifte. Ab der 3., 4. Etage hochzu wird die Aussicht natürlich bedeutend besser. In der 11. Etage bei ungefähr 34 Meter Höhe hat man natürlich einen wunderschönen Ausblick über das schöne Muldenparadies. Ein großer Dank auch an unsere Mieter für die Akzeptanz der lärmintensiven Arbeiten zwischen den Tagen. Danke.
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0: Die Vorfreude steigt. Am Donnerstag wird in diesem Jahr wieder offiziell das Schumann-Fest eröffnet. Zu diesem Anlass zeigt sich Zwickau von seiner besonders festlichen Seite. Wer derzeit über den Hauptmarkt schlendert und am Schumann-Denkmal vorbeikommt, dem fällt sofort die außergewöhnliche Dekoration ins Auge. Am gestrigen Montagvormittag trafen sich die Verantwortlichen direkt am Denkmal, um noch einmal auf die bevorstehende Veranstaltung aufmerksam zu machen. In diesem Jahr wurde die Bepflanzung des Denkmals von der Firma Blumen-Gellrich gestaltet. Bereits am Sonntag wurde das Beet innerhalb von 3 Stunden aufwendig verschönert. Annette Reier erläuterte beim gestrigen Termin den Gedanken hinter der Gestaltung. Die Fläche rund um das Denkmal wurde dafür in 3 Stilepochen sowie einen kleinen Schrebergarten unterteilt. Die Auswahl der Pflanzen orientiert sich dabei an den jeweiligen Zeitabschnitten. Vertreten sind der Biedermeier, der Jugendstil und die Gründerzeit mit ihren typischen Kieswegen. Ergänzt wird das Konzept durch einen kleinen Schrebergarten mit Tomatenpflanzen, Kräutern und Lavendel. Natürlich war auch Dr. Thomas Synowczyk mit vor Ort. Ihm war die Vorfreude auf das Schumann-Fest ebenfalls deutlich anzumerken.
1: Ja, das Schumann-Fest steht bevor. Am 8. Juni hat Robert Schumann Geburtstag. Und nicht nur Robert Schumann hat dieses Jahr am 8. Juni Geburtstag, sondern ein ganz rundes Jubiläum steht quasi hinter mir. Das ist das Denkmal, das Schumann-Denkmal. Das hat nämlich genau auf den Tag am 8. Juni 125-jähriges Jubiläum 1901. Am 8. Juni wurde das hier errichtet auf dem Hauptmarkt. Ist ja dann ein paar Mal umgezogen. Die älteren Zwickauer wissen das, dass es mal in den Schwanenteichanlagen stand. Und zum Jubiläum haben wir gedacht, wir machen was ganz Besonderes und begrünen das mal. Und das schafft dann so auch die Kombination. Also jahrzehntelang durfte Schumann im Stadtpark, im Schwanenteichpark, im Grünen stehen. Jetzt ist er wieder hier auf dem Marktplatz, weil wir dachten, an die originale Stelle, da gehört er hin. Aber er steht trotzdem im Grünen. Das ist eigentlich unser Idealzustand. Mal gucken, wie lange wir das so aufrechterhalten können. Ja, Schumann-Fest, also am 8. Juni gibt es dann hier auf dem Markt vor dem Denkmal 2 Stunden Musik. Ab 15 Uhr vorher ist das Robert-Schumann-Haus Tag der offenen Tür, kostenlos kann es besichtigt werden. Und wir haben eine Sonderausstellung speziell zu dem Tag mit konkurrierenden Denkmalsentwürfen. Also der von Hartmann ist auf dem ersten Platz gelandet, aber wir haben noch ein paar andere Modelle, die es nicht auf den ersten Platz geschafft haben, aber vielleicht auch sehenswert sind. Sind sonst versteckt bei uns im Depot, aber zu dem Anlass bauen wir sie mal auf.
0: Auch während des Festes dürfen sich die Besucher auf zahlreiche Programmpunkte freuen. So findet beispielsweise am 4. Juni das Eröffnungskonzert in Zwickaus Neuer Welt statt.
1: Am 5. Juni, was ganz Besonderes, hier im Bürgersaal des Rathauses haben wir den Kabarettisten Tim Beckmann, das ist total cool. Und der macht ein Programm zu Schumann und Heine, speziell für Zwickau zusammengestellt und mit Musik natürlich auch dabei. Und wir haben Susanne Grützmann, die berühmte Pianistin, hier mal Preisträgerin bei den Wettbewerben gewesen vor langer Zeit. Wir haben das Klavierduo Glemser am 13. Juni und am 14. Juni krönenden Abschluss mit dem Leipziger Kammerchor und Charlie Chaplin Stummfilmszenen. Auch eine ganz kuriose Kombination. Wir gehen wirklich in die Breite. Für jeden ist was dabei, denke ich.
0: Auch im Kulturamt der Stadt blickt man mit großer Vorfreude auf diese besondere Veranstaltung.
2: Das ist eines der ganz großen Highlights im Jahr, auf das wir uns auch immer sehr freuen, weil es eben in die Breite geht, wie Dr. Synowczyk eben schon sagte. Es ist für jeden was dabei. Wir haben ja auch noch das Lichterfest am Schwanenteich, das müssen wir auch noch erwähnen, wo wir letztes Jahr, ich glaube, 6.000, 7.000 Besucher hatten, wo wir dieses Jahr auch wieder ein großes Programm haben mit viel Licht und viel Romantik. Und dass wir jetzt hier mit dem Schumann-Denkmal dieses Mal so einen besonderen Akzent setzen können, das freut uns natürlich auch, weil das hier so mitten in der Stadt ist und keiner kommt dran vorbei, ohne es gesehen zu haben.
0: Dann sind es nur noch wenige Tage, bis die Schumann-Stadt wieder ganz im Zeichen der Musik steht. Schauen auch Sie mal vorbei. Ein Besuch lohnt sich. Kickboxen live bei den Vogtlandspielen mit dem Kickboxen Treuen e.V., Kämpfern aus Deutschland und Tschechien, hieß es am vergangenen Samstag in der Friedrich-Ludwig-Jahn-Turnhalle. Der Verein Kickboxen Treuen richtet für den Kreissportbund alle 2 Jahre die Vogtlandspiele in dieser Sportart aus. Neu war in diesem Jahr die Teilnahme eines Vereins aus Karlsbad.

0: Gefördert wurde dieser Erfahrungsaustausch durch die Euregio Egrensis.
1: Als wir am Vormittag in Troyn eintrafen, sahen wir einen vollen Parkplatz und eine ebenso volle Halle. Die Sportfreunde bereiteten sich gerade auf die Kämpfe vor und machten sich warm. Gegen 11 Uhr erfolgte die Begrüßung durch Danilo Ründuch, erster Vorsitzender des Kickboxen Troyn e.V. und Andrea Jetzig, Bürgermeisterin der Stadt Troyn. Nach dem offiziellen Teil legten die Sportfreunde los.

0: Es findet auf der einen Hallenhälfte im Hochring und auf den zwei Mattenflächen die Vogtlandspiele, ein Wettkampf statt.
1: Nicht alle Sportler kommen aus der Region, aber etwas verbindet sie.
0: Also an den Vogtlandspielen sollten halt vorrangig vogtländische Vereine dran teilnehmen. Neben dem Eirenschwimm und Vogtlandfit gibt es aber jetzt keinen weiteren Verein, der hier Kickboxen trainiert im Vogtland bzw. hier dran teilnimmt. Und deswegen kommen auch Vereine aus Leipzig, Dresden. Und die Vogtlandspiele sind reinweg als Newcomer-Wettkampf ausgeschrieben. Also alle, die hier kämpfen, sind Newcomer, maximal 5 Kämpfe, dass sie dann halt für die anderen Wettkämpfe vorbereitet werden, die dann noch anstehen.
1: Der Treuner Kickbox-Verein hat sich einen Namen in der Szene gemacht.
0: In den frühen 90er Jahren hat sich Kickboxen in Treuen etabliert. Es haben sich erst 10 junge Leute gefunden, die unter dem Turnverein Treuen als Abteilung Kickboxen trainiert haben in Treuen. Und der Verein ist dann immer größer geworden. Ich selber bin 2005 hinzugestoßen. Und durch dieses immense Wachstum, was wir hingelegt haben, war es notwendig, dass wir uns 2016 als eigenständigen Verein, als Kickboxen-Treuen e.V. ausgegründet haben. Seither haben wir, beginnend mit vielleicht 30 Mann zu dem damaligen Zeitpunkt, auf jetzt 146 Mann Mitglieder weiterentwickelt. Wir haben wichtige und gute Vereinsarbeit geleistet, indem wir sehr viele Trainer ausbilden lassen haben, zur Trainer-C-Lizenz, auch die Trainer-B-Lizenz und auch Leistungssport. Das ist die Basis, dass der Verein gesund wachsen kann. Anfang 2005, 2006 haben wir dann auch langsam angefangen, die Jugendlichen mit im Verein zu integrieren und später mit der Vereinsgründung Kinder. Das hat dann dazu geführt, dass wir jetzt ca. die Hälfte der Mitglieder sind Kinder und Jugendliche und ein Drittel von den Gesamtmitgliedern sind auch Frauen oder Mädchen.
2: Hallo, mein Name ist Lara Hoffmann. Ich bin seit nicht ganz 2 Jahren hier in dem Verein. Mir gefällt es sehr gut, da ich kann mich gut auspowern, mir helfen alle, um mich zu verbessern. Ich habe mich auch schon sehr verbessert, das sehe ich. Und ja, es macht mir sehr viel Spaß, immer gegen andere zu kämpfen und mich zu verbessern.
1: Der Verein leistet sehr gute Arbeit und ist inzwischen so begehrt, dass er einen Aufnahmestopp verhängen musste. In nicht allzu ferner Zeit zieht der Verein in eine neue Halle mit optimalen Bedingungen und vielleicht ist dann auch mehr Platz für neue Mitglieder. Kommen wir zur Sportart selbst. Was unterscheidet Kickboxen vom herkömmlichen Boxen?
0: Also bei Kickboxen sind immer Beine mit dabei, also die Hälfte vom Kampf sind mindestens Beine, also gibt es verschiedene Art Kicks und es gibt noch verschiedene Disziplinen. Das Pointfighting ist eine sehr schnelle Sportart, da geht es reinweg darum, wer eher den Treffer setzt. Dann gibt es Leichtkontakt, Vollkontakt und die härtesten Sportarten, die wir anzubieten haben, ist K1, was auch wahrscheinlich dann olympisch wird, mit Knie.
1: Natürlich müssen sich die Kämpfer wappnen.
0: Es gibt Kopfschutz, Brustschutz, Tiefschutz, Schienbeinschoner, Handschuh, alles zertifiziert. Also da kann man nicht irgendwas kaufen, was so aussieht. Also das wird in unserem Verband darauf geachtet, dass das alles hier mit Siegel ist und dass das alles zugelassen ist. Dass so wenig wie möglich Verletzungen entstehen oder Sportler maximal geschützt wird.
1: Im vorderen Hallenbereich waren die Sportfreunde aus Tschechien zugange.
0: Parallel dazu haben wir über Euregio Ecrensis ein Projekt Kickboxen verbindet, wo wir das Alpha Gym als Karlsbad zu Gast haben. Die haben 40 Sportler geschickt, um hier gemeinsam mit uns Sparring und Training zu machen. Es soll eine langfristige Partnerschaft werden, dass unsere Vereine auch über die Grenzen hinweg zusammenwachsen. In Karlsbad, die machen halt auch Thai-Boxen. Das ist halt ähnlich wie bei uns im K1, nur dass die halt die Ellbogen mitnehmen, was wir nicht nehmen dürfen. Aber ansonsten ist das halt sehr ähnlich.
3: In Karlsbad, wir haben die Alpha Gym Realistic Team und wir haben die MMA, Thai Box und die Grappling. Haben wir die Training von, für die Kinder, welche ist 6 bis 9 Jahre, dann 9 bis 15 und die andere.
1: Das Projekt wird von der Euregio Ecrensis gefördert.
0: Ja, wir haben den Förderungsantrag gestellt und mit Euregio Ecrensis ausgelotet, was für uns möglich ist. Und ja, insgesamt kriegen wir über 9.000 Euro Förderung für dieses Projekt hier. Und da sind wir auch sehr dankbar. Je mehr wir Training auch mit diesem tschechischen Verein machen, brauchen wir dann auch ein bisschen Material in Batzen etc., um dieses Training dann nicht als einmal Eintagsfliege zu machen, sondern auch dauerhaft anzulegen.
4: Die Euregio Grenzes vergibt Fördergelder für deutsch-tschechische Projekte. Das sind verschiedene Begegnungsprojekte, Schülerprojekte, aber eben auch Wanderungen für Vereine, Konzertproben oder auch, wie heute hier, gemeinsame Trainingslager und Wochenenden, zum Beispiel eben für Kickboxen oder Fußball. Es ist recht einfach, an diese Förderung ranzukommen. Man kann uns anrufen in Plauen in der Weststraße. Wir sind da auch immer für Besuche jederzeit offen. Und der Antrag ist digital bei uns auf der Homepage zu finden. Alle Unterlagen sind dort auch hinterlegt. Und wir würden uns freuen, wenn man uns vorher kontaktiert, um einfach ein paar Dinge vorher abzuklären, damit der Antrag auch gut läuft für die Antragsteller. Und dann drückt man einfach nur auf den Knopf und schickt den digitalen Antrag zu uns. Und wir qualifizieren den dann weiter gemeinsam, so dass es am Ende auch bewältigt wird von unserem deutsch-tschechischen Gremium.
1: Christine Gerhardt war mit ihrem Sohn vor Ort und verband an diesem Tag das Angenehme mit dem Nützlichen, sprich Dienstlichen.
4: Genau, die Vorortkontrollen wie heute hier in Treuen, das ist natürlich auch wirklich für uns schön, einfach mal zu sehen, dass es auch wirklich alles gut funktioniert, dass die tschechischen Partner gut da sind, dass die Verständigung klappt und dass man natürlich auch guckt, welche Vereine sind noch da, wer könnte vielleicht auch diese Förderung noch nutzen, dass wir auch uns einfach im Netzwerk ein bisschen noch vergrößern können.
1: Die Mitglieder des Treuner Vereins freuen sich auf ihr neues Domizil, auch im Hinblick auf die weitere Zusammenarbeit mit dem Team Alpha aus Karlsbad.
0: Also für uns steht erstmal die Eröffnung unserer eigenen Räumlichkeiten an, voraussichtlich im September. Und dann werden wir auch wieder eigene Hausgalas etc. machen, wo wir dann auch das Alpha Gym sicherlich mit einladen und gemeinsame Kämpfe machen werden.
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3: Mit den Niederschlägen aus der Nacht beginnt der Mittwoch. Gegen Nachmittag reißt der Himmel auf und die Sonne lässt sich blicken. Die Tageshöchstwerte liegen dann bei 20 Grad. Am Donnerstag wird bei einem Sonne-Wolken-Mix Wind unser Begleiter sein. Wir erzielen Höchstwerte von 23 Grad. In den Abendstunden sind auch Gewitter möglich. Der Freitag kommt bei 18 Grad in der Spitze durchwachsen daher. Ein Wechsel aus Sonne und wolkigen Abschnitten und gelegentliche Niederschläge, das sind die Aussichten. Aus heutiger Sicht erwartet uns am Samstag ein recht freundlicher Tag. Die Temperaturen bewegen sich um die 20 Grad. Sonnenschein dominiert das Wettergeschehen. Gelegentlich ziehen harmlose Wölkchen ins Sendegebiet.
4: Ja, liebe Zuschauer, mit diesen Wetteraussichten verabschieden wir uns von Ihnen. Das war Tag aktuell vom Dienstag. Wir wünschen Ihnen einen schönen Abend und sehen uns dann morgen am Mittwoch hier wieder. Bis dahin, tschüss.

0: Guten Abend und herzlich willkommen zu Chemnitz Aktuell an diesem Dienstag. Schön, dass Sie auch heute wieder mit dabei sind. In unserer heutigen Sendung geht es unter anderem um Ihre Meinung. Die Pflegeversicherung kommt immer stärker an ihre finanziellen Grenzen. Nun gibt es Vorschläge, Kinderlose mehr zu belasten. Außerdem haben wir wieder aktuelle Nachrichten aus Chemnitz und Sachsen für Sie. Doch zunächst geht es bei uns um eine Protestaktion, die schon vor dem Stattfinden für Furore sorgt. Eine geplante Fahrraddemo sorgt in Chemnitz bereits vor ihrem Start für Diskussionen. Aktivisten wollen am kommenden Samstag unter dem Motto Verkehrswende jetzt auf die A72 fahren. Alle Einzelheiten erfahren Sie jetzt.
1: A72 soll zur Proteststrecke werden. Mit dem Fahrrad auf die Autobahn. Was zunächst wie ein schlechter Scherz klingt, soll am Samstag in Chemnitz Realität werden. Unter dem Motto Verkehrswende jetzt plant eine Gruppe von Aktivisten eine außergewöhnliche Protestaktion auf der A72. Startpunkt der Demonstration soll das Karl-Marx-Monument sein. Von dort aus wollen die Teilnehmer über die Limbacher Straße bis nach Rottlo fahren und anschließend auf die A72 auffahren. Die Strecke soll bis zur Abfahrt Chemnitz Süd führen. Initiator der Aktion ist laut Medienberichten ein 35-jähriger Chemnitzer Mathematiker. Aus Angst vor Anfeindungen möchte er anonym bleiben. Sein Ziel: Aufmerksamkeit für den Klimaschutz und eine konsequentere Verkehrswende. Als Vorbild nennt der Aktivist die Proteste an der Brenner-Autobahn in Österreich. Dort hatten Anwohner mit Blockaden gegen die Belastungen durch den Transitverkehr demonstriert und damit europaweit Schlagzeilen gemacht. Ähnlich viel Aufmerksamkeit erhofft sich nun auch die Chemnitzer Fahrraddemo. Ob und wie stark die Aktion den Verkehr auf der A72 tatsächlich beeinträchtigen wird, dürfte sich am Samstag zeigen. Für Diskussionen sorgt sie allerdings schon jetzt.
0: Große Betroffenheit in Lichtenau bei Chemnitz. Bei Mäharbeiten auf einer Wiese im Ortsteil Auerswalde wurden mehrere Rehkitze tödlich verletzt. Anwohner sprechen von mindestens 11 gefundenen Kadavern und werfen dem verantwortlichen Betrieb vor, Warnungen im Vorfeld ignoriert zu haben. Was bisher bekannt ist, erfahren Sie jetzt.
2: 11 tote Rehkitze auf einem Feld in Auerswalde. Dieser Vorfall sorgt derzeit für Entsetzen in der Region. Die Tiere sollen bei Mäharbeiten am Vormittag des 25. Mai getötet worden sein. Inzwischen laufen Ermittlungen wegen des Verdachts auf Verstöße gegen das Tierschutzgesetz und das Bundesnaturschutzgesetz. Eine Strafanzeige wurde erstattet. Besonders brisant: Anwohner sollen bereits vor Beginn der Mäharbeiten vor genau diesem Szenario gewarnt haben. Es sei darauf hingewiesen worden, dass sich auf dem Feld Rehe mit Nachwuchs aufhalten. Dennoch sei die Fläche bearbeitet worden. Gegenüber Sachsenfernsehen berichteten Augenzeugen, dass nach der Ernte zahlreiche Vögel über der Fläche kreisten. Die Schwärme hätten sich auf die Kadaver der getöteten Rehkitze gestürzt und diese zerhackt. Ein Bild, das sich bei der Beobachterin eingebrannt habe. Noch bedrückender seien die Szenen am Abend gewesen. Die Muttertiere seien auf die abgeerntete Fläche zurückgekehrt und hätten dort nach ihren Jungen gesucht. Der verantwortliche Betrieb habe den Vorfall laut Zeitungsberichten eingeräumt und angekündigt, künftig, wie in vielen anderen Regionen bereits üblich, Drohnen- und Wärmebildkameras zur Ortung der Jungtiere zukünftig einzusetzen.
0: Und wir schauen jetzt auf die Top-Meldungen des Tages mit den wichtigsten Informationen zu Einsätzen von Polizei, Feuerwehr und Rettungsdiensten.
3: Am Montagnachmittag konnte ein mutmaßlicher Ladendieb, 54, in einem Bekleidungsgeschäft in der Ringstraße gestellt und anschließend festgenommen werden. Ein Mitarbeiter eines Sicherheitsdienstes, 62, hatte den 54-Jährigen und dessen bislang unbekannten Komplizen beobachtet, wie diese Kleidungsstücke aus den Warenauslagen des Geschäftes entnahmen und in einer Tasche verstauten. Anschließend begab sich einer der beiden kurzzeitig mit der Tasche in eine Umkleidekabine, offenbar um die Sicherungsetiketten zu entfernen. Im weiteren Verlauf versteckte das Duo einen Beutel im Geschäft. Daraufhin sprach der 62-Jährige die mutmaßlichen Langfinger an, woraufhin einer der beiden aus dem Laden rannte und in unbekannte Richtung flüchtete. An einer roten Ampel hielt am Montagabend die 44-jährige Fahrerin eines Pkw Cupra auf Höhe der Adelsbergstraße in der Augustusburger Straße verkehrsbedingt. Der 53-jährige Fahrer eines Fiat Kleintransporters fuhr, nach dem derzeitigen Kenntnisstand, ungebremst auf den Cupra, wobei Sachschaden in Höhe von insgesamt etwa 20.000 Euro entstand. Die Cupra-Fahrerin sowie der Beifahrer, 51, des Kleintransporters erlitten bei dem Unfall leichte Verletzungen. Der Fahrer des Kleintransporters blieb unverletzt, stellte sich aber dennoch einem Arzt vor, zur Blutentnahme. Ein mit dem Mann durchgeführter Atemalkoholtest ergab einen Wert von 0,5 Promille. Für den deutschen Staatsangehörigen folgten die Sicherstellung seines Führerscheines sowie Anzeigen wegen Gefährdung des Straßenverkehrs und der fahrlässigen Körperverletzung in Verbindung mit einem Verkehrsunfall. Beim Rückwärtsrangieren in eine Parklücke in der Altendorfer Straße stieß am Montagabend der 55-jährige Fahrer eines Toyota-Kleinbusses gegen einen hinter ihm wartenden Pkw Seat, wobei Sachschaden in Höhe von insgesamt etwa 22.000 Euro entstand. Verletzt wurde bei dem Unfall niemand.
0: Wir machen jetzt eine kurze Pause und sind gleich mit spannenden Meldungen aus Chemnitz und Sachsen für Sie zurück. Außerdem geht es danach bei uns um Ihre Meinung. Wir haben nachgefragt, was halten Sie davon, wenn Kinderlose künftig mehr für die Pflegeversicherung zahlen müssen? Bleiben Sie also dran.
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0: Herzlich willkommen zurück zu Chemnitz Aktuell. Schön, dass Sie dran geblieben sind. Bei uns geht es nun um Ihre Meinung. Die Pflegeversicherung steht finanziell immer mehr unter Druck. Auf der Suche nach Lösungen wird derzeit auch darüber diskutiert, die Beiträge für Kinderlose ab 23 Jahren anzuheben. Wie die Chemnitzerinnen und Chemnitzer über den Vorschlag denken, haben wir auf den Straßen der ehemaligen Kulturhauptstadt in Erfahrung gebracht.
11: Wir geben so viel Geld aus für Sachen, die in unser System, in unseren Staat noch nie eingezahlt haben. Und wir sollen es jetzt bezahlen? Das finde ich unfair.
0: Die Pflegeversicherung braucht mehr Geld. Doch wer soll am Ende dafür zahlen? Genau darüber wird aktuell bundesweit diskutiert. Besonders Kinderlose könnten künftig stärker belastet werden. Gesundheitsministerin Nina Wagen bringt eine Erhöhung der Pflegebeiträge für Kinderlose ab 23 Jahren ins Gespräch. Statt bisher 0,6 könnten künftig 0,7% fällig werden. Doch wie kommt der Vorschlag bei den Bürgerinnen und Bürgern an? Wir haben uns auf den Straßen von Chemnitz umgehört.
12: Und zwar steckt die Pflegeversicherung ja in finanziellen Schwierigkeiten. Hätten Sie Verständnis dafür, dass die Beiträge erhöht werden?
13: Die Beiträge erhöht? Es geht nicht darum. Es liegt woanders die Ursache. Warum sind die Preise so hoch für Pflegeheime und so weiter? Dort könnte man sparen. Und da braucht man die Preise der Pflegeversicherung nicht erhöhen.
11: Ganz einfach nein.
14: Es ist so eine Sache, wer jetzt in dem Alter pflegebedürftig wird, und da gehe ich dann auch immer von der Wende aus, viele haben keine Arbeit mehr gekriegt, wie viele tausend Leute dies da betrifft, die eben oder in Niedriglohnstufen waren, die jetzt das gar nicht mehr bezahlen können.
12: Auf der einen Seite ja, benötigen wir wahrscheinlich höhere Pflegeentgelte. Auf der anderen Seite führen wir natürlich als Arbeitnehmer schon genügend Beiträge ab, auch für Krankenversicherung.
15: Ich frage deshalb,

0: Weil künftig kinderlos ab 23 möglicherweise mehr einzahlen sollen als Personen, die Kinder haben. Wie finden Sie das?
1: Finde ich gar nicht in Ordnung.
2: Das finde ich ja nur ganz schlimm.
1: Weil mein Sohn ist schwerst behindert, er zählt als kinderlos. Ja, als schwerst bemisst er dann auch noch einen erhöhten Beitrag bezahlen. Ja. Das finde ich gar nicht in Ordnung, generell nicht.
3: Das finde ich auch nicht in Ordnung, weil nicht alle Menschen, die keine Kinder haben, schuldhaft keine Kinder haben. Manche tun so viel, um Kinder bekommen zu können. Ich finde es nicht gut.
4: Auf der Oberfläche ist es für mich nicht nachvollziehbar, warum das so sein soll.
2: Es gibt viele Frauen oder auch Ehepaare, die einfach durch Krankheit keine Kinder kriegen. Die wären doch benachteiligt.
5: Also das wäre ein Punkt, den man vielleicht unterstreichen könnte, weil man, wenn man natürlich Kinder hat, ja auch genügend Ausgaben hat und soziale Finanzierungen mit bekleidet im Endeffekt.
2: Und ab 23 mehr Pflegegeld. Das ist so ungerecht wie die Lohnsteuerklasse 1.
4: Also am Ende sollte das ja irgendwie eine freie Entscheidung sein, ob man Kinder kriegen will oder nicht. Und man sollte sich nicht gezwungen fühlen, nur um irgendwie da Ersparnisse haben zu können.
6: Und würden Sie denken, dass höhere Beiträge für Kinderlose die Probleme der Pflegeversicherung dann auch wirklich lösen könnten?
3: Im Leben nicht. Ganz bestimmt nicht.
2: Nee, das glaube ich nicht.
5: Das definitiv nicht. Ich denke, das wird nicht ausreichen. Na, um die Probleme, die wir jetzt im Sozialversicherungssektrum, Pflegeversicherung, Krankenversicherung haben, die zu lösen?
1: Eher nicht.
0: Warum?
1: Warum? Weil die Pflegeversicherung besteht aus einem Lohn seit 93, also eine lange. Und es musste immer nachjustiert werden. Nach ein paar Jahren immer. Da hat das Geld immer nicht gereicht. Ne? Und das wird dann ausgekommen.
7: Insgesamt stoßen die Pläne zur Pflegeversicherung bei vielen auf deutliche Kritik. Besonders die mögliche Erhöhung der Beiträge für Kinderlose ab 23 Jahren wird von den meisten skeptisch gesehen. Vor allem in einem Punkt sind sich die Befragten einig. Allein durch höhere Beiträge für Kinderlose lassen sich die Probleme der Pflegeversicherung nicht lösen.
8: Wie lebt und lernt es sich eigentlich in Deutschland? Antworten auf diese Frage suchen derzeit 19 Schülerinnen und Schüler aus Argentinien in Chemnitz. Im Rahmen eines Austauschprogramms tauchen sie nicht nur in den deutschen Schulalltag ein, sondern erleben auch das Leben in ihren Gastfamilien und lernen die Kultur der Region kennen. Ein Programmpunkt führte die Jugendlichen direkt ins Rathaus. Meine Kollegen waren für sie vor Ort.
9: In letzter Zeit hat sich auch die Anzahl von Interessenten von beiden Schulen erhöht und das ist auch ein Grund zur Freude.
10: Argentinische Schüler zu Besuch in Chemnitz. Bürgermeister steht Rede und Antwort.
11: Die lernen ja Chemnitz kennen und die sollen ja nicht nur Chemnitz mit den Sehenswürdigkeiten kennenlernen, sondern vielleicht auch ein bisschen, was unsere Stadt ausmacht.
10: Auch wenn es auf den ersten Blick so wirkt, der Chemnitzer Stadtrat hat keine Verjüngungskur hinter sich gebracht. Dass im ehrwürdigen Stadtratssaal die Dichte junger Menschen am Montag weit über dem Normalpegel lag, hat auch nichts mit der Nachwuchsarbeit der Parteien zu tun, sondern mit einem Schüleraustausch. 19 argentinische Schülerinnen und Schüler sind noch bis zum 7. Juni in der ehemaligen Kulturhauptstadt zu Gast. Am Montag stand nach einer Stadtrallye die Stippvisite im Rathaus auf dem Programm. Für Oberbürgermeister Sven Schulze sozusagen ein Cheftermin. Das Stadtoberhaupt hat vor 3 Jahrzehnten selbst an einem Austausch teilgenommen. Ein solches Programm sei perfekt, um Land und Leute kennenzulernen und auch mit dem einen oder anderen Klischee aufzuräumen.
11: Nun ist es ja meistens so, und darum bildet Chemnitz keine Aussage, es gibt gewisse Vorurteile auch über Deutschland. Und das Leben schreibt ganz viele andere Geschichten. Meistens sind das nur Stereotypen. Und dass das Leben so bunt und vielfältig ist wie in allen anderen Ländern auch, das ist, glaube ich, wichtig. Und gerade wenn hier junge Leute zusammenkommen, werden die feststellen, dass die vieles gemeinsam haben. Die folgen bei Instagram ähnlichen Konten zum Beispiel, hören vielleicht ähnliche Musik, interessieren sich für Fußball, haben einen Kleidungsstil. Also es gibt gar nicht so viele Unterschiede, sondern ganz viele Gemeinsamkeiten. Und das kann vielleicht auch in der großen Welt, wo so viel in Unruhe ist, eine schöne Aussicht sein.
10: Dinge, denen Juan Manuel Oliviero nur zustimmen kann. Der argentinische Lehrer begleitet bereits zum 16. Mal eine Gruppe von Schülerinnen und Schülern aus Argentinien bei ihrem Besuch in Chemnitz. Natürlich geht es auch um die Verbesserung der Deutschkenntnisse, doch im Vordergrund stehen nicht die perfekte Grammatik, sondern die Kultur vor Ort.
9: Also ich glaube, das ist auch einer der wichtigsten Gründe, warum es eigentlich Schüleraustausch gibt. Also es ist nicht nur die Aufbereitung der Sprachkenntnisse, sondern auch das zählt natürlich auch dazu. Aber ich glaube einfach nur, diese Auseinandersetzung mit anderen Kulturen, mit anderen Denkweisen, was uns als Menschen bereichert.
10: Im Rahmen des Austauschs stand auch eine Fragerunde mit Oberbürgermeister Sven Schulze auf dem Programm. Für Lucia Fedenschuk ein durchaus interessanter Programmpunkt. Für die 16-jährige argentinische Schülerin sei ihre eigene Frage natürlich die wichtigste gewesen. Aber auch das Thema Jugendparlament und vor allem der Vergleich mit dem in Argentinien seien sehr informativ gewesen.
12: Für mich meine Frage, aber auch die demokratische Schulen, was super interessant als und auch die jungen Parlament. Wir haben das in Argentinien und wir haben in unsere Jugendparlament teilgenommen. So, es war also super interessant, die Ideen hier in Chemnitz zu hören über dieses selben Thema.
10: Und auch für Sven Schulze war die Fragerunde durchaus aufschlussreich. Als Oberbürgermeister beantworte er immer wieder Fragen von Schülerinnen und Schülern. Es gebe dabei durchaus wiederkehrende Themen. Der Blick der Austauschschüler sei in manchen Punkten jedoch naturgemäß ein anderer.
11: Manche sind schon gleich, zum Beispiel, warum wollten sie Bürgermeister werden oder wie kann man Einfluss nehmen? Die Deutschen fragen meistens, wie will ich verdienen? Das wollen die immer wissen, das will kein Ausländer wissen oder traut sich das jedenfalls nicht. Und ich glaube, man blickt mit einem gewissen Abstand von außen herein und die deutschen Schüler fragen manchmal noch chemnitz-spezifischere Dinge und die Fragen hier der Argentinier sind eher allgemeiner, aber manchmal schon ganz interessant.
10: In den kommenden Tagen sollen die Jugendlichen weitere Einblicke in den deutschen Schulalltag erhalten und das Leben in ihren Gastfamilien kennenlernen. Darüber hinaus stehen Ausflüge in Chemnitz und ausgewählte Regionen Sachsens auf dem Programm. So sollen die Schülerinnen und Schüler auch einen Eindruck davon gewinnen, wie sich Chemnitz durch das Kulturhauptstadtjahr verändert hat und was die Region darüber hinaus auszeichnet.
8: Es bleibt abzuwarten, wie sich die Situation bei der Pflegeversicherung entwickeln wird. Bei uns im Programm geht es jetzt weiter mit Meldungen aus Sport, Kultur und Politik, kurz und kompakt zusammengefasst.
13: Schwache Auftragseingänge haben den Maschinen- und Anlagenbauer STC Spinzwirn GmbH aus Chemnitz in eine wirtschaftliche Schieflage gebracht. Das Unternehmen stellte beim Amtsgericht Chemnitz einen Antrag auf Eröffnung eines Insolvenzverfahrens. Zum vorläufigen Insolvenzverwalter wurde Rechtsanwalt Joachim Vogt-Salus von der Kanzlei Vogt-Salus bestellt, wie es in einer Mitteilung hieß. Das Unternehmen hat den Angaben zufolge rund 140 Beschäftigte. Ihre Löhne und Gehälter seien über das Insolvenzgeld der Agentur für Arbeit für Mai, Juni und Juli gesichert. Der Geschäftsbetrieb laufe während des vorläufigen Verfahrens weiter. Mit der Eröffnung des Insolvenzverfahrens werde zum 1. August gerechnet. Unser Ziel ist es, gemeinsam mit allen Beteiligten eine langfristige Lösung für das Unternehmen zu entwickeln. Sei es im Wege einer Sanierung innerhalb der bestehenden Struktur oder durch eine übertragende Sanierung. Der Kern des Unternehmens ist gesund, erklärte der vorläufige Insolvenzverwalter Vogt-Salus. Die Linke hat mehr Investitionen für gute Lebensbedingungen von Kindern und Jugendlichen angemahnt. Ein Beispiel sei die Kita-Finanzierung. Es ist bekannt, dass die Grundlagen für gute Perspektiven mit der frühkindlichen Bildung gelegt werden, betonte die Landtagsabgeordnete Juliane Nagel. Es brauche daher eine zeitgemäße Finanzierung der Kindertagesstätten, die deren Qualität hebe und Kommunen entlaste. Trotz sinkender Geburtenzahlen müsse dafür gesorgt werden, dass Kindergärten in der Fläche erhalten bleiben. Junge Menschen müssen nach Einschätzung der Linken zudem bessere Möglichkeiten erhalten, sich aktiv beteiligen zu können. Dazu zähle die Teilnahme an Kommunal- und Landtagswahlen ab 16 Jahren. Die bloße Mitgliedschaft in der AfD ist weiter kein Grund für einen Waffenentzug. Ein sturer Automatismus würde der Sache nicht gerecht, erklärte Innenminister Armin Schuster in einem Interview der Leipziger Volkszeitung und der Sächsischen Zeitung. Das heißt, dass nicht jeder Jäger oder Sportschütze schon allein durch eine Mitgliedschaft unter Verdacht steht. Für waffenrechtliche Konsequenzen muss ein Mehr hinzutreten, um Unzuverlässigkeit anzunehmen. Laut Waffengesetz des Bundes sind auch die Bedingungen für den Besitz einer Waffe geregelt. Die Besitzer müssen zuverlässig sein. Zuverlässigkeit ist etwa dann nicht mehr gegeben,

0: für die kommenden Tage.
1: Der Dienstag startete in Chemnitz zunächst mit strahlendem Sonnenschein. Im weiteren Tagesverlauf zogen jedoch zunehmend graue Wolken auf und verdeckten die Sonne. Die Temperaturen kletterten auf bis zu 24 Grad. In der kommenden Nacht bleibt die graue Wolkendecke geschlossen. Zudem treten immer wieder leichte Regenschauer auf. Die Temperaturen sinken auf etwa 15 Grad ab. Der Mittwoch zeigt sich zunächst von seiner trüben Seite. Bis zum Mittag dominieren graue Wolken und Regen das Wettergeschehen. Am Abend kann sich die Sonne dann noch einmal kurz zeigen. Dabei sollen die Temperaturen um die 17 Grad erreichen. In den nächsten Tagen sollte der Regenschirm nicht vergessen werden. Am Donnerstag werden graue Wolken und Regenschauer erwartet, bei Temperaturen um die 21 Grad. Auch am Freitag bleibt der Himmel überwiegend grau. Immer wieder ziehen einzelne Regenschauer durch, während das Thermometer auf maximal 18 Grad ansteigt. Der Samstag zeigt sich dann etwas freundlicher. Bei einem Wechsel aus Sonne und Wolken werden Temperaturen um die 21 Grad erwartet. Und auch morgen heißt es wieder Vorsicht auf den Straßen in und um Chemnitz. Geblitzt wird unter anderem auf der Emilienstraße und auf der Klaffenbacher Hauptstraße. Wir wünschen Ihnen eine gute und blitzfreie Fahrt. Kommen Sie dabei sicher an Ihrem Ziel an.

Das war Chemnitz aktuell vom Dienstag. 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Das gesamte Team wünscht Ihnen jetzt noch einen entspannten Abend und wir sehen uns morgen zur gewohnten Zeit wieder. Bis dahin sage ich Tschüss.

0: Herzlich willkommen zu Dresden aktuell vom 2. Juni 2026. Meine Damen und Herren, schön, dass Sie wieder mit dabei sind. Heute, am 2. Juni, ist Welthurentag. Ein bewusst provokanter Aktionstag, der auf die Rechte und den Schutz von Sexarbeitenden aufmerksam macht. Das Dresdner Gesundheitsamt nutzt diesen Tag, um eine aktuelle politische Streitfrage aufzugreifen. Würde ein Sexkaufverbot Betroffene besser schützen oder sie eher weiter ins Verborgene drängen? Wie sich der Sachgebietsleiter des Amtes und eine Table-Dancerin selbst dazu positionieren, das sehen Sie jetzt.
1: Es wird immer verteufelt, aber es ist gar nicht so schlimm, wie man denkt. Also mit Drogen oder sowas im Spiel oder dass die Frauen geschlagen werden. Es ist einfach ein Job, also ein ehrlicher Job einfach.
2: Der Welthurentag rückt Menschen in den Mittelpunkt, die in erotischen Berufen arbeiten und mit ihnen aktuelle politische Debatten.
3: Die geilen Böcke, die sollen bestraft werden, dass die sowas machen, und dann läuft das.
2: Dr. Matthias Stieler vom Dresdner Gesundheitsamt beschreibt damit bewusst zugespitzt eine Haltung in der bundesweit geführten Debatte um das sogenannte Sexkaufverbot. Also die Idee, nicht Sexarbeitende sollen bestraft werden, sondern die Kundschaft. Rund um den Welthurentag rückt diese Debatte wieder stärker in den Fokus. Auch das Dresdner Gesundheitsamt nimmt den Tag zum Anlass, auf die Situation von Sexarbeitenden aufmerksam zu machen und sich klar gegen ein Sexkaufverbot zu positionieren.
3: Das ist ein kleiner Etikettenschwindel. Man möchte nicht Prostitution verbieten. Das hört sich ja auch ein bisschen nach der DDR an. Dort war sie verboten. Auch da gab es immer auch trotzdem Prostitution. Man will die bestrafen, die das in Anspruch nehmen. Aber das ist eine Illusion. Also wenn ich sage, es darf niemand in dem Milchladen einkaufen gehen, dann muss dieser Milchladen zumachen.
2: Politisch wird dabei häufig vom nordischen Modell gesprochen. Die Grundidee, wie sie beispielsweise in Schweden schon umgesetzt wird: Die Nachfrage soll zurückgehen, Ausbeutung und Menschenhandel sollen bekämpft werden.
3: In Schweden musste man feststellen, dass diejenigen, die trotz des Sexkaufverbotes sexuelle Dienstleistungen angeboten haben, die machten das ja dann illegal. Und man bekommt mit, dass dadurch die Schutzmöglichkeiten noch mal geringer sind. Wenn man sich nicht so auskennt, dann denkt man, ach, das ist ja auch in Ordnung. Also Prostitution ist doch nichts Gutes. Da findet Gewalt statt und Zwangsprostitution und sowas. Das gibt's ja auch, aber das ist eben bei weitem nicht alles.
2: Einen persönlichen Einblick bekamen wir vor dem Nachtclub Babylon in Dresden-Plauen. Dort trafen wir eine Frau, die selbst in einem erotischen Beruf tätig ist und sich hier nach einem Arbeitsplatz erkundigen wollte. Gezeigt werden möchte sie nicht, ihre Perspektive teilt sie dennoch.
1: Ja, also es wird immer verteufelt, aber es ist gar nicht so schlimm, wie man denkt. Also mit Drogen oder sowas im Spiel oder dass die Frauen geschlagen werden. Ja, also ich finde es jetzt nicht so schlimm und es ist ein, ja, wie soll ich es denn ausdrücken, ein ehrlicher Beruf.
2: Der Welthurentag geht auf den 2. Juni.

0: 1975 zurück. Damals besetzten mehr als 100 Sexarbeiterinnen im französischen Lyon eine Kirche. Sie protestierten gegen Polizeidruck, Diskriminierung und Lebens- und Arbeitsbedingungen, die sie gefährlicher machten. Seitdem steht der Tag für Sichtbarkeit und Anerkennung. Genau das, was sich auch die Frau wünscht, mit der wir vor dem Babylon gesprochen haben.
1: Dass eben die Frauen mehr angenommen werden, die da arbeiten, egal wo, in welchem Bereich. Ob es Erotiker, ob es Tanzen ist oder einfach nur die Frau selbst. Also dass die Frauen halt einfach akzeptiert werden, die da arbeiten.
0: Seit 2002 ist Prostitution in Deutschland legal und im Dresdner Stadtbild auch kaum mehr offensichtlich. Mit dem 2017 eingeführten Prostituierten-Schutzgesetz wurde die Arbeit in erotischen Berufen dann nochmal stärker geregelt.
2: Wir haben zwei Beratungsstellen hier im Sachgebiet sexuelle Gesundheit, die beide auch unterschiedliche Angebote machen. Das eine ist die Gesundheitsberatung nach Prostituierten-Schutzgesetz und das zweite sind freiwillige, anonyme Angebote. Das ist in der AIDS-Beratungsstelle für AIDS und sexuell übertragbare Infektionen.
0: Laut Dr. Stieler gab es im vergangenen Jahr rund 250 Beratungsgespräche nach dem Prostituierten-Schutzgesetz. Zusätzlich nutzen jede Woche etwa 5 bis 6 Menschen die freiwilligen und anonymen Angebote des Gesundheitsamtes. Dort können die Menschen auch über belastende oder grenzüberschreitende Erfahrungen sprechen.
1: Negative Erfahrungen nur mit den Besuchern beim Tanzbereich im Go-Go-Dancing. Dass die einfach dann auch zu weit gehen, wenn es dann um die Scheine geht, die man dann der Frau gibt, dass sie dann versuchen, halt manche Männer eben zu weit reinzukommen in den Schrittbereich oder Oberteilbereich, ja.
0: Die Debatte wird weitergeführt. Ein Verbot ist aktuell nicht beschlossen. Die Bundesregierung lässt zunächst durch eine unabhängige Prostituierten-Schutzkommission prüfen, welche gesetzlichen Änderungen den Schutz tatsächlich verbessern könnten. Erste gesetzliche Verbesserungsvorschläge sollen Ende November 2026 vorliegen.
3: Und wir machen thematisch einen kompletten Wechsel. Denn bereits gestern haben wir den Fotografen André Wagenzig vorgestellt, der in der DDR gefangen gehalten wurde. In unserem zweiten Teil des Interviews blicken wir jetzt auf einen Lebensbruch zurück, der ihn bis heute prägt. Nach seiner Verhaftung in der DDR und der Ankunft in West-Berlin musste er sich ein neues Leben aufbauen. Mit 2 Plastiktüten und vielen offenen Fragen. Später wurde dann aus der Fotografie für ihn mehr als ein Beruf. Es wurde ein Weg, um die eigene Geschichte zu verstehen und anderen Betroffenen ein Gesicht zu geben. Wagenzig beschreibt die Haft nicht als eine einzelne Szene, sondern als eine dauerhafte Anspannung. Vieles spielte sich im Kopf ab. Die Angst, andere zu belasten, die Unsicherheit über die eigene Zukunft, die ständige Kontrolle. Es geht darum, was damals passiert ist und wie man mit einer solchen Erfahrung weiterlebt.
4: Ich habe dich nie als einen frustrierten, bösen, kleingeistigen, rachedurchdrungenen und andere für dein Leben verantwortlich machenden Menschen kennengelernt. So, wie hast du das geschafft? Ich meine, das ist ja die maximale Eskalation. Ja? Man wird verhaftet, man wird von irgendwelchen Leuten für etwas verurteilt, wo man eigentlich innerlich nur mit den Schultern zuckt und sagt, was bist denn du für ein Trottel, dass du da so dran glaubst? So, und dann landet man aber trotzdem im Knast und es wird ja so die komplette Biografie zerstört. Und darauf wird es ja angelegt. So, dann musst du ja in einem per se neuen Umfeld anfangen und all das, was du für dieses neue Umfeld brauchst, hast du ja nicht.
5: Das ist ja auch schon jetzt über 40 Jahre her. Aber ich weiß noch, wo ich dann nach West-Berlin kam. Es gab ja noch West-Berlin. Ne? Und West-Berlin sah ja nicht so aus, wie jetzt Berlin aussieht. Ne? Da liefen so viele Exoten halt rum. Jeder konnte tun und machen, was er da wollte, rumlaufen. Das hat mir unheimlich viel gefallen. Ich habe mich auch relativ schnell, als ich denn in West-Berlin denn ankam, gelöst von meinen ehemaligen DDR-Freunden, weil auch die haben es gemacht. Jeder wollte dann irgendwas Neues machen, neu anfangen. Der eine wurde Architekt, der andere hat dann sein eigenes Malergewerbe aufgemacht. Einer wurde sogar dann auch Zuhälter. Also jeder hat versucht, irgendwas Neues zu machen. Und für mich war dann irgendwie auch klar, ich stehe jetzt muss auf eigenen Füßen stehen. Ich muss komplett neu anfangen. Ich bin ja mit 2 Plastiktüten da irgendwo in West-Berlin dann irgendwann mal angekommen. Und habe natürlich dann auch eine Weile gebraucht, was ich dann wirklich machen möchte. Ich wollte auf jeden Fall nicht mehr das machen, was ich in der DDR gemacht habe, was ich gelernt habe. Ich war gelernter Feinmechaniker. Dann habe ich einfach so spontan rausgehauen, ich möchte gerne Fotograf werden. Oder irgendwas mit Fotografie. Okay, dann kümmern Sie sich. Ne? Dann habe ich mich gekümmert, fing dann an, in der staatlichen Fachschule für Optik und Fototechnik am Einsteinufer.

0: etwa 3 Jahre lang ein Fachstudium zu machen.
1: Aus der Fotografie wurde für Wagenzig später mehr als ein Beruf. Lange hatte er über seine eigene Vergangenheit nur wenig gesprochen. Erst als seine Kinder älter wurden, stellte sich für ihn die Frage, wie er ihnen diesen Teil seines Lebens erklären kann.
0: Vor 14 Jahren bin ich ja Vater geworden von 2 Kindern und merkte immer mehr, auch in Gesprächen mit meiner Frau, dass als sie dann so 6, 7 waren, da muss man irgendwann mal, muss man irgendwas machen. Ne? Ich wollte jetzt natürlich denen nicht irgendwie mal erzählen, denn ja, ich bin in der DDR groß geworden, bin dort sozialisiert, war im Gefängnis. Weil so für so 7-, 8-Jährigen, die werden ja immer älter, ist das natürlich, Papa war im Knast, okay, der muss ja irgendwas gemacht haben. Ne? Dann fing ich dann eben halt an
2: zu... Koks und Puffy dealt, ne?
0: Ja, irgend sowas.
2: Das ist die Ableitung.
0: Ja, also die sind ja da auch relativ eingeschränkt hinsichtlich, die Gedanken dann aufzunehmen, dann nachzufragen, sondern für sie ist halt Gefängnis. Und dann hatten wir dann auch mal so Spaziergänge gemacht an der Mauer, am Reichstag, und dann kam da die Mauer, so dieses Mauergespräch, und dann habe ich gesagt, na, ich bin in Ostberlin groß geworden. Aber die haben nie gefragt, wie ich rübergekommen bin. Ne? Mhm. Ich habe natürlich dann immer wieder darüber nachgedacht, wie kann ich das machen, wie kann ich das machen. Dann kam mir der Gedanke, okay, mach doch einfach für deine Jungs so eine kleine Geschichte, mach Porträts mit Leuten, die in der DDR von der Staatssicherheit verhaftet wurden. Habe das meiner Frau erzählt, die sagt, ach nee, ist eine tolle Idee.
2: Die ist großartig hier.
0: Ja. Das ist das beste, ich musste aber erstmal jemanden haben, der mir das sagt, weil für mich war das ja nicht so, hat es jetzt ja nicht so eine große Bedeutung gehabt. Ich wollte es ja nach Hause nur für meine Kinder machen. Aber ich wusste am Anfang gar nicht so richtig, wie ich jetzt damit anfangen soll. Wie komme ich an diese Leute halt ran? Ne? Und habe dann, weiß ich, Frau Zupke, die Opferbeauftragte, angeschrieben. Da kam sofort eine Rückmeldung. Herr Wagenzig, tolle Sache, wann machen wir die Ausstellung? Ich sage, stopp. Ich wollte erstmal nur wissen, wie kann ich jetzt an Leute halt rankommen? Sie hat mir dann irgendwie eine Adresse gegeben in Hohenschönhausen, ein Zeitzeugenbüro. Dort gab es auch wieder eine andere Dame, die dann das über so ein Newsletter dann nach draußen gebracht hat. Und dann kam die ganze Sache in Tempo.
1: Nach einer kurzen Unterbrechung geht es hier gleich weiter mit Dresden aktuell. Da schauen wir auf den traditionellen CSD-Empfang der SPD-Fraktion. Bleiben Sie dran und bleiben Sie gespannt. Jetzt gibt's aber erstmal unser sächsisches Wort des Tages. Heute ist es eins meiner Lieblingsbegriffe, weil ich den tatsächlich fast jeden Tag benutze, weil ich jeden Tag unsere Prakti fragen muss. Prakti, warum bist denn du eger zu spät? Eger heißt so viel wie auf Deutsch immer wieder oder andauernd. Benutzen viele regelmäßig. Man wird es wahrscheinlich in nächster Zeit, wenn die WM in 2 Wochen anfängt, auch regelmäßig hören. Im Sinne von, Mensch Schatz, warum hast denn du abends eh gar keine Zeit? Die Antwort ist simpel, weil Deutschland spielt. Wir holen uns den Pokal und jetzt gehen wir aber vorher erstmal in die Unterbrechung. Bis gleich.
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4: Willkommen zurück zu Dresden aktuell. Schön, dass Sie dran geblieben sind. Kurz vor dem Dresdner Christopher Street Day hat die SPD-Fraktion zum traditionellen CSD-Empfang in den Sächsischen Landtag eingeladen. Im Mittelpunkt standen dabei Sichtbarkeit, Solidarität und die Frage, wie politisch ein CSD eigentlich ist. Denn in Dresden sorgt derzeit eine Behördenbewertung für Diskussionen und der CSD Dresden antwortet darauf mit einer ungewöhnlichen Kampagne. Mehr dazu sehen Sie jetzt.
5: Was wollen die queeren Leute eigentlich noch? Wir haben ja schon alles erreicht. Höre ich sehr oft, ist aber nicht so, weil wir merken, der Wind wird rauer.
6: Sophie Koch, queerpolitische Sprecherin der SPD-Landtagsfraktion und Queer-Beauftragte der Bundesregierung, eröffnet den Blick auf die Stimmung vor dem Dresdner Christopher Street Day. Auf der Dachterrasse des Landtags wird deutlich, der Empfang ist bewusst als politisches Zeichen gesetzt.
5: Queerfeindliche Hetze nimmt zu, Gegendemonstrationen auf CSDs gibt es in Sachsen en masse. Das heißt, es ist jetzt umso wichtiger, dass wir als Community zusammenstehen, gemeinsam auf die Straße gehen und dieses Jahr besonders solidarisch sind.
6: Albrecht Pallas, Vizepräsident des Sächsischen Landtags, ordnet den Abend aus parlamentarischer Sicht ein. Für ihn gehört die Debatte um queeres Leben genau an diesen Ort, in die politische Öffentlichkeit.
7: CSDs sind in allererster Linie Protestversammlungen. Wir leben in einem Land, was zwar grundsätzlich frei ist, aber wo Menschen, die halt nicht so den vermeintlichen Normen entsprechen, die nicht heteronormativ sind, die anders lieben und anders leben wollen, dass die halt leider immer noch Angriffen ausgesetzt sind. Und dagegen richten sich diese CSD-Proteste. Gegen den Staat, der mitunter immer noch diskriminierend ist, aber vor allem auch gegen Menschen, die feindlich gesinnt sind.
6: In Dresden geht es in diesem Jahr auch um die Frage, woran Behörden den politischen Charakter eines CSD festmachen. Ronald Zenker vom CSD Dresden nimmt dafür ein Detail aus der Begründung auf, das zunächst fast absurd klingt.
8: Die Bratwurst. Und zwar ist das eigentlich ganz einfach, weil der Bewertungsmaßstab der Landesdirektion an das Innenministerium hatte dann drinstehen, dass eben halt eine bratwurstessende Touristin aus Rostock über den Platz gelaufen ist und gesagt hat, das ist ein schönes Fest. Und das hat die Landesdirektion als Bemessungsgrundlage dafür genommen, dass der CSD nicht politisch ist, weil die Menschen das eben nie erkennen im Gesamtgepräge, dass es eine Versammlung ist. Und wir machen jetzt die Bratwurst politisch und es wird dieses Jahr das Thema Bratwurst wird halt einfach den kompletten CSD begleiten.
6: Hinter dem Humor steckt eine ernste Auseinandersetzung mit den Behörden. Der CSD Dresden will klären lassen, wie weit eine Stadt gehen darf, wenn sie über Form und Charakter eine Demonstration entscheidet.
8: Weil wir per se politisch sind, einfach aus dem Grund, weil eine Minderheit geht auf die Straße für ihre Rechte. Und die Form, wie sie das tut, steht nirgendwo im Grundgesetz drin, wie ich das tun darf oder tun kann.

0: Diese enge Auslegung, die hier die Landeshauptstadt Dresden, sprich die Versammlungsbehörde, gemacht hat, ist einfach rechtlich nie sauber. Und deswegen haben wir ja auch gesagt, wir werden das als Grundsatzgeschichte machen, weil das hat das Problem, haben ja viele CSDs, die eben halt nie vielleicht die Kraft haben und auch vielleicht nie einen Ronald Senker haben, der einfach sagt, es ist mir vollkommen egal, ich ziehe das jetzt durch bis zum St. Nimmerleinstag.
1: Fabian Grischkat, Moderator, Content Creator und Aktivist, hat die Erfahrung gemacht, dass Rückhalt manchmal dort sichtbar wird, wo man ihn vorher kaum erwartet.
2: Ich glaube, oftmals denken wir auch, dass nicht so viele Leute hinter uns stehen würden, wie sie es tatsächlich tun. Ich durfte letztes Jahr den ersten CSD in meinem Heimatdorf eröffnen und da kamen auf einmal die Eltern von alten Schulkameradinnen und Kameraden zu mir und haben das gefeiert und haben die Regenbogenflagge geschwenkt. Also ich glaube, es braucht auch ein wenig Zuversicht und Mut aus unseren Reihen, aber auch die Unterstützung aus den Reihen außerhalb der queeren Community. Und gemeinsam können wir wunderbare CSDs, bunte CSDs erleben und für eine friedliche und freie Gesellschaft einstehen.
1: Auch im Landtag wird die Auseinandersetzung weiter aufmerksam verfolgt. Albrecht Pallas sieht dabei vor allem die Politik in der Pflicht, klare und verlässliche Bedingungen für solche Versammlungen zu schaffen.
3: Natürlich setzen wir all unser politisches Gewicht dafür ein, dass wir hier versammlungsfreundliche Entscheidungen bekommen von den Kommunen, aber eben auch von der oberen Versammlungsbehörde Landesdirektion. Dass solche absurden Entscheidungen, wie wir sie jetzt hier in Dresden erlebt haben, halt nicht passieren. Das ist jetzt gerade ein Kampf und wir stehen da ganz fest an der Seite des CSD Dresden e.V.
1: Der CSD-Empfang im Landtag wird damit zum Auftakt für die kommenden Tage in Dresden. Auf der Straße soll sichtbar werden, was an diesem Abend immer wieder anklingt. Queeres Leben braucht Schutz, Solidarität und einen Platz mitten in der Gesellschaft.
4: Autofahrer auf der Nossener Brücke brauchen derzeit Geduld, denn der Start des Großprojekts Campuslinie in Dresden hat erste Verkehrseinschränkungen mit sich gebracht. Seit gestern stehen an der Kreuzung Nossener Brücke und Nürnberger Straße nur noch eine gerade Ausspur pro Richtung zur Verfügung. Diese Maßnahmen sind Teil der Vorbereitungen für den offiziellen Spatenstich am 8. Juni. Bis zum 14. Juni kann die Buslinie 61 zudem die Haltestelle Zwickauer Straße nicht bedienen. Die Deutsche Bahn hält an ihrem Plan fest, die Strecke zwischen Berlin und Dresden für Tempo 200 auszubauen. Laut einem Sprecher der Deutschen Bahn soll dadurch die Fahrzeit auf etwa 80 Minuten verkürzt werden. Dies erfordert umfangreiche Baumaßnahmen wie den Rückbau von Bahnübergängen zu Über- oder Unterführungen. Der Ausbau ist entscheidend für den Fernverkehr und den Deutschlandtakt, betont Katja Meyer von den Grünen im Sächsischen Landtag. Nach einem Angriff auf einen Lokführer in Sachsen fordert die Eisenbahn- und Verkehrsgewerkschaft EVG eine Doppelbesetzung in Zügen. Christian Loroch von der EVG betont, dass täglich gewalttätige Angriffe auf Zugpersonal vorkommen und viele Beschäftigte über einen Jobwechsel nachdenken. Die Politik müsse nun dringend Maßnahmen zur Verbesserung der Sicherheit ergreifen. Die Dresdner Verkehrsbetriebe setzen ihre intensiven Ticketkontrollen fort, um das Schwarzfahren einzudämmen. Laut DVB-Vertriebsleiter Sascha Heiser ist die Quote der Schwarzfahrer seit der Corona-Pandemie auf 5% gestiegen, was erhebliche finanzielle Verluste bedeutet. Morgen findet die nächste Sperrkontrolle statt, unterstützt durch Sicherheitsdienste und Polizei. Trotz einer chaotischen Anreise sind die deutschen Volleyballerinnen bereit für den Auftakt der Volleyball Nations League in Quebec. Kapitänin Camilla Weitzel berichtet von einer schwierigen Anreise aufgrund technischer Probleme und schlechten Wetters. Doch jetzt sei das Team fokussiert auf das Turnier gegen Kanada, Ukraine, Japan und USA. Die Dresden Monarchs haben ihre Defensive Line mit Max von Mühldorfer verstärkt. Defense-Coordinator Martin Schmidt lobt ihn als starken Anker für das Team. Der Kanadier bringt Erfahrung aus American Football sowie Erfolge im Gewichtheben mit und freut sich darauf, das Team zu unterstützen und Fans zu begeistern. Das Zollfahndungsamt Dresden hat im Jahr 2025 zahlreiche Erfolge bei der Bekämpfung von Zollkriminalität erzielt. Laut dem Zollfahndungsamt wurden über 1000 Ermittlungsverfahren eingeleitet und Vermögenswerte in Höhe von mehr als 11,5 Millionen Euro gesichert. Zudem konnten unter anderem fast 12 Millionen Zigaretten und knapp 10 Millionen Milliliter Substitute sichergestellt werden. Ein Brand im Pelletlager eines Heizkraftwerks in Großschachwitz hat gestern Abend für einen Großeinsatz der Feuerwehr Dresden gesorgt. Die Feuerwehr konnte durch schnelles Eingreifen eine Ausbreitung des Feuers verhindern, wie die Einsatzleitung berichtete. Ein Mitarbeiter erlitt eine Rauchgasvergiftung und wurde ins Krankenhaus gebracht. Der nächste Brand in Dresden ist in der vergangenen Nacht am Neustädter Markt gelöscht worden. Dort brannte ein Container vor einem Wohngebäude. Die Feuerwehr Dresden konnte das Feuer schnell unter Kontrolle bringen, sodass keine Gefahr für die Bewohner bestand. Die Polizei ermittelt nun zur Brandursache. Drei Radfahrerinnen sind gestern Morgen bei Unfällen in Dresden verletzt worden. Eine Frau musste mit schweren Verletzungen ins Krankenhaus gebracht werden, nachdem sie von einem Auto erfasst wurde, teilte die Polizei mit. Zwei weitere Frauen erlitten leichte Verletzungen bei Kollisionen mit Autos. In der Nacht zu Montag ist ein Sattelzug im Tunnel Koschütz gegen eine Mauer gefahren. Der Fahrer wurde leicht verletzt, berichtet die Polizei Dresden. Der Sachschaden wird auf etwa 31.000 Euro geschätzt. Unbekannte haben Sonntagabend an der Radeburger Straße in Dresden-Rhenitz Briefkästen einer Firma aufgebrochen. So die Polizei Dresden. Die Täter stahlen rund 640 Euro Bargeld. Die Ermittlungen laufen. Einbruch in ein Geschäft an der Industriestraße in Dresden-Trachau. Unbekannte Täter entwendeten Pfandflaschen und Waren im Wert von etwa 50 Euro und verursachten einen Sachschaden von rund 500 Euro.
5: Das war unsere heutige Episode Dresden aktuell vom 2. Juni 2026. Vielen Dank von mir und vielen Dank vom gesamten Team, dass Sie bis zum Ende mit dabei waren. 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Jetzt wünsche ich Ihnen noch einen wunderschönen restlichen Dienstag und morgen sehen wir uns wieder hier, zur selben Zeit und natürlich am selben Ort. Bis dahin und auf Wiedersehen.

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0: Hallo und herzlich willkommen zu Leipzig aktuell an diesem Dienstagabend. Schön, dass Sie auch heute wieder eingeschaltet haben. Wir starten heute in die Sendung mit einem Blick auf ein halbes Jahrhundert Stadtgeschichte. Grünau feiert seinen 50. Geburtstag. Wir zeigen, wie sich eines der größten Wohngebiete der Stadt entwickelt hat und wie die gestrigen Feierlichkeiten Menschen aus Politik und Kultur zusammengebracht haben. Danach stellen wir Ihnen ein ganz besonderes Kinderbuchprojekt vor. Michael Oertel erzählt darin auf spielerische Weise, wie Kinder mit Verlust und Trauer umgehen können, unterstützt von einem kleinen Zirkusäffchen, Handpuppen und Musik. Eine Geschichte über Freundschaft, Hoffnung und neue Zuversicht, die kleine und große Leserinnen gleichermaßen berührt. Das sind unsere Themen heute bei Leipzig aktuell. Gestern Nachmittag wurde in Grünau ein besonderes Jubiläum gefeiert, 50 Jahre Stadtteilgeschichte. Vertreterinnen und Vertreter aus Politik, Kultur und Stadtgesellschaft kamen zusammen, um dieses Ereignis zu würdigen. Unser Beitrag zeigt, wie Grünau sich über 5 Jahrzehnte verändert hat und wie lebendig der Stadtteil heute ist.
1: Liebenswert, warm, grün auch.
2: Heimat, Nachbarschaft auf jeden Fall auch.
3: Also viel Grün, einkaufsnah und nette Leute.
4: Grünau feiert 50 Jahre. Ein Stadtteil, der für viele Menschen mehr ist als ein Wohnort.
5: In Grünau leben immerhin 50.000 Menschen. Und es ist einfach ein Stadtteil, der sich über 50 Jahre lang entwickelt hat und insofern zu Leipzig gehört wie der andere Stadtteil Connewitz oder Paunsdorf. Also insofern, es gehört zu Leipzig, es macht Leipzig lebendig. Und es ist vor allen Dingen auch wichtig, dass viele Leipzigerinnen und Leipziger hier auch preiswerten Wohnraum mieten können.
4: Am 1. Juni 1976 wurde hier der Grundstein gelegt. Damals entstand am Rand von Leipzig ein neues Wohngebiet. Viele Menschen zogen ein, Familien bauten sich ein neues Leben auf und Grünau wuchs schnell. Doch die Geschichte bleibt nicht geradlinig. Nach der Wende zogen viele weg, Wohnungen standen leer, manche Häuser wurden saniert, andere verschwanden. Und trotzdem blieb Grünau für viele ein Zuhause, wie uns Anwohnerinnen und Anwohner erzählen.
2: Grünau ist in der Zwischenzeit für mich Heimat.
3: Ja, dass hier viel Grün ist und dass alles hier die Einkaufsmärkte in der Nähe sind, Allee-Center. Ich wohne hier drüben bei Lidl, also schon seit 81 wohne ich hier.
6: Ich wohne in Grünau, ja, also knapp über 35 Jahre.
4: Wer durch Grünau läuft, spürt genau diese Mischung. Große Wohnblöcke, breite Wege, viel Grün. Dazwischen Menschen, die den Stadtteil seit Jahrzehnten kennen und andere, die gerade erst angekommen sind. Auch Staatsministerin Regina Kraushaar würdigt den Stadtteil. Sie verweist darauf, dass Grünau sowohl Chancen als auch Herausforderungen einer Großwohnsiedlung besonders deutlich zeigt.
5: Na, Grünau hat mit 50 Jahren eine Entwicklung genommen, die ja gut ist. Auch in den letzten 30 Jahren mit sehr viel Städtebaufördermitteln. Wir haben 77 Millionen alleine hier in diesem Stadtteil schon an Städtebaufördermitteln geben können.

0: Das ist eine große Chance, weil damit natürlich tatsächlich günstiger Wohnraum mit einem guten Umfeld, grün, es ist ja auch Grünau, der Kulkwitzer See ist in der Nähe, aber natürlich auch mit sozialem Miteinander, mit Treffpunkten, mit Begegnungsstätten, mit Barrierefreiheit, mit diesen Dingen alles verbunden wird. Und insofern ist Grünau erstmal eine große Chance. Und es ist natürlich auch eine Herausforderung, weil immer in solchen großen Wohngebieten auch soziale Spannungen entstehen. Das ist nun mal so. Und umso mehr ist es wichtig, und da bin ich sehr dankbar dafür, dass die Stadt Leipzig sich hier so engagiert.
1: Auch am Platz am PEP geht es um Veränderung. Dort wurde neues Pop-up-Mobiliar vorgestellt. Sitzmöglichkeiten, Treffpunkte, kleine Elemente für mehr Leben auf dem Platz. Entwickelt vom Stadtplanungsamt, der Leipziger Modellschule und Menschen aus dem Quartier, wie uns Baubürgermeister Thomas Dienberg erzählt.
2: Bei der Frage, wie ist das entstanden, ist das auch nochmal ein ganz wichtiger Aspekt, dass hier dieses Möbel zusammen mit Grünauerinnen und Grünauern gebaut worden ist und auch gefragt worden ist, was braucht ihr eigentlich hier? Und dass die Antwort war, insofern eigener Entwurf, eigene Initiative und dann sichtbar für alle.
1: Denn Stadtentwicklung passiert nicht nur im Rathaus. Sie passiert dort, wo Menschen sitzen, reden, warten und einkaufen. Genau deshalb zählt, wie sich solche Orte anfühlen. Dr. Anselm Hartinger, Leiter des Stadtgeschichtlichen Museums Leipzig, beantwortet uns die Frage, warum die Grundsteinlegung 1976 damals wie heute ein so bedeutender Moment für Leipzig ist.
3: Na, es ist natürlich der Startpunkt eines fast 10 Jahre andauernden Transformationsprozesses gewesen. Es haben ja bis zu 100.000 Menschen hier gelebt, sind 23.500 Wohneinheiten entstanden. Der gesamte Leipziger Westen wurde vollkommen umgestaltet. Früher gab es ja einzelne Dörfer und sehr viel landwirtschaftliche Fläche. Das hat sich total verändert. Insofern darf man da schon darüber sprechen. Man darf aber und muss auch darüber sprechen, dass das natürlich eine Weichenstellung war, die auch zum Verfall der historischen Altstadtquartiere Leipzigs beigetragen hat, die sozusagen auch diese Stimmung in Leipzig, dass sozusagen die Stadt uns selber ein Stück weit entgleitet, dass sozusagen dieses Leipzig, was wir kennen und lieben, auch verfällt, massiv befestigt hat. Und es hat dann vielleicht der friedlichen Revolution bedurft und vieler Schmerzen der Transformation in den 90ern, dass heute Grünau und Leipzig sozusagen eng verbunden sind, dass wir als Stadthistoriker auch ein offenes Auge für diesen Stadtteil haben, dass wir hier Veranstaltungen machen, Ausstellungen machen und dass Grünau wirklich im Herzen von Leipzig angekommen ist.
1: Zum Jubiläum gehört auch ein Familienprogramm. Kinder können malen, basteln und am Glücksrad drehen. Es gibt Musik, Tanz und süße Abkühlungen. So wird aus dem Blick zurück auch ein Tag für die, die Grünau in Zukunft prägen werden. Am Abend des Jubiläumstages feiert außerdem der Dokumentarfilm Grünau 50 im Cineplex im Allee Center Premiere. Er erzählt von Menschen, Erinnerungen und vom Wandel eines Stadtteils, der oft unterschätzt wurde.
4: Ich würde mir sehr wünschen, dass die Stadt den Fokus auf Grünau auch behält, dahingehend, dass es sich lohnt, hier zu investieren, aber dass es auch nötig ist, um ein, wie gesagt, friedliches Zusammenleben ein bisschen zu bauen für die Zukunft.
1: 50 Jahre nach der Grundsteinlegung zeigt Grünau, ein Stadtteil ist nie fertig. Er verändert sich, vor allem mit den Menschen, die dort leben. Grünau wurde geplant und gebaut. Aber gewachsen ist es durch Alltag, Nachbarschaft und Zusammenhalt der Grünauerinnen und Grünauer.
5: Und wir schauen jetzt auf alle wichtigen Meldungen von diesem Dienstag kurz und kompakt für Sie zusammengefasst.
6: Überfall in Gohlis Süd. In Leipzig-Gohlis Süd ist ein 14-jähriger Junge am späten Abend von 3 Jugendlichen überfallen worden. Laut Polizei forderten die Täter Bargeld und griffen das Opfer körperlich an. Sie schlugen auf den Jungen ein und entwendeten sein Handy sowie Kopfhörer, bevor sie in unbekannte Richtung flüchteten. Der Junge blieb glücklicherweise körperlich unverletzt, erlitt aber einen Schock und musste psychologisch betreut werden. Die Täter werden als männlich, zwischen 14 und 16 Jahre alt beschrieben. Die Polizei bittet dringend Zeugen, die den Vorfall beobachtet haben oder Hinweise zu den Jugendlichen geben können, sich zu melden. Gerade in den Abendstunden sollten Eltern und Jugendliche besonders vorsichtig sein. Die Ermittler prüfen nun, ob die Täter bereits für weitere Straftaten bekannt sind. Junger Biker kassiert 7 Anzeigen. In Röther bei Leipzig hat ein 18-jähriger Motorradfahrer gleich 7 Anzeigen auf einmal erhalten. Die Polizei stellte bei einer Kontrolle fest, dass der junge Mann ohne Führerschein unterwegs war, das Fahrzeug zudem nicht versichert war und erhebliche technische Mängel aufwies. Gegen den Fahrer wird nun wegen Fahren ohne Fahrerlaubnis, Verstößen gegen die Zulassungsbestimmungen und weiterer Ordnungswidrigkeiten ermittelt. Die Behörden warnen vor den erheblichen Risiken solcher Fahrten. Neben rechtlichen Konsequenzen kann es schnell zu Unfällen mit schwerwiegenden Verletzungen kommen. Besonders in der Region Leipzig ist der Straßenverkehr stark frequentiert, wodurch das Risiko für andere Verkehrsteilnehmer deutlich steigt. Der Vorfall zeigt erneut, wie gefährlich leichtsinniges Verhalten auf öffentlichen Straßen sein kann und dass die Polizei konsequent kontrolliert. Drogen in Leipziger Späti gefunden. In Leipzig hat die Polizei erneut einen Späti wegen illegaler Drogen geschlossen. In dem Laden wurden verbotene Substanzen entdeckt. Es handelt sich bereits um den 17. Fall dieser Art in diesem Jahr. Der Betreiber muss mit einer Strafanzeige rechnen und das Geschäft bleibt vorerst geschlossen. Die Behörden betonen, dass illegale Drogen weiterhin eine Gefahr darstellen und setzen ihre Kontrollen in der Stadt konsequent fort. Vor allem kleinere Verkaufsstellen geraten regelmäßig ins Visier der Polizei, da sie wiederholt durch Drogenfunde auffallen. Die Ermittler appellieren an die Bevölkerung, verdächtige Aktivitäten zu melden und so die Sicherheit in Leipzig zu unterstützen. Der Fall zeigt deutlich, dass die Polizei konsequent gegen Drogenhandel vorgeht, auch im kleineren Einzelhandel, um den Verkauf illegaler Substanzen zu unterbinden. Unglück in Mittelsachsen. Regionalbahn erfasst Schafherde. In Mittelsachsen ist es am frühen Dienstagmorgen zu einem ungewöhnlichen Bahnunfall gekommen. Auf der Strecke zwischen Döben und Leisnig, nahe der Gemeinde Großweitschen und der Ortschaft Westewitz, erfasste gegen 5 Uhr eine Regionalbahn eine Schafherde auf den Gleisen. Nach Angaben der Bundespolizei gehörten der Herde nach ersten Schätzungen zwischen 300 und 400 Tiere an. Mehrere von ihnen wurden bei dem Zusammenstoß getötet, andere verletzt. 3 Schafe verendeten demnach noch an der Unglücksstelle. Ein weiteres Tier musste später von der Polizei erlöst werden. Die 6 Reisenden in der Bahn blieben nach bisherigen Informationen unverletzt und konnten den Zug am nächsten Bahnhof verlassen, von wo aus sie ihre Fahrt mit einem Taxi fortsetzten. Warum sich die Tiere auf den Gleisen befanden, ist bislang noch unklar. Die Bahnstrecke war mehrere Stunden gesperrt, ehe sie wieder freigegeben werden konnte. Ermittlungen zur Ursache laufen. Ein strafrechtliches Verfahren wurde nach Angaben der Polizei nicht eingeleitet.
5: Das waren die wichtigsten Meldungen aus Leipzig und der Umgebung. Gleich nach einer kurzen Werbepause geht es weiter mit einer Geschichte, die vor allem junge Leserinnen und Leser berührt. Michael Oertel zeigt in seinem neuen Kinderbuchprojekt Beppo und Stanza auf der Suche nach dem Leierkasten auf spielerische Weise, wie Kinder mit Verlust und Trauer umgehen können, begleitet von einem kleinen Zirkusäffchen, Handpuppen und Musik. Bleiben Sie also dran.
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7: Und das ist Leipzig aktuell an diesem Dienstag. Willkommen zurück. Wie erzählt man Kindern von Trauer, ohne ihnen die Hoffnung zu nehmen? Michael Oertel zeigt es in Leipzig mit seinem neuen Kinderbuchprojekt Beppo und Stanza auf der Suche nach dem Leierkasten. Ein kleines Zirkusäffchen, Handpuppen, Musik und eine Geschichte über Verlust, Freundschaft und neue Zuversicht.
8: Die Geschichte in dem Buch, die beginnt etwas traurig. Es geht also eigentlich in dem Buch um Trauer und dann den Ausblick. Was kommt denn nach der Trauer und wie überwinde ich Trauer?
9: Ein schweres Thema, erzählt mit Handpuppen, Musik und einem kleinen Zirkusäffchen namens Beppo.
10: Der Gunnar verstarb und Beppo weinte sehr. Für ihn gab es keinen Platz im Zirkus mehr. Er machte sich auf in die große, weite Welt. Beppo war ein Held und er sehnte sich nach Licht.
11: Es geht um Beppo, das Zirkusäffchen. Der hat seine Arbeit verloren, weil der Gunnar, der Clown, sein Auftrittspartner gestorben ist. Und jetzt sucht er den Leierkasten und sucht neue Freunde und ist ziemlich traurig am Anfang. Aber das Ganze löst sich dann noch positiv auf am Schluss.
9: Im Evangelischen Studienhaus Leipzig wird daraus ein Nachmittag mit Puppentheater, Musik und Lesung. Die Frage dahinter: Wie erzählt man Kindern von Verlust, ohne ihn kleinzureden und trotzdem eine Geschichte voller Hoffnung daraus zu machen? Michael Oertel ist Buchautor, Sozialarbeiter und Vorsitzender des Leipziger Vereins Mit Menschen leben e.V. Seit vielen Jahren arbeitet er mit Kindern, älteren Menschen und Menschen in schwierigen Lebenssituationen. Seine Kunst versteht er nicht als Selbstzweck. Sie soll berühren, trösten und Menschen miteinander ins Gespräch bringen.
8: Heute ist in der Tat ein besonderer Tag. Sowas haben wir, glaube ich, noch nie gemacht. Eine quasi Buchvorpremiere. Wir lesen aus meinem neuen Kinderbuch Beppo und Stanza auf der Suche nach dem Leierkasten. Das Buch gibt's noch gar nicht. Das Manuskript ist aber fertig und wartet darauf, in einen Verlag gesendet zu werden.
9: Das Publikum hört also keine klassische Buchpremiere. Es erlebt eine Geschichte, die noch unterwegs ist. Beppo, ein kleines Zirkusäffchen, hat seinen Freund verloren. Stanza, eine Schwanzmeise, begegnet ihm und hilft ihm, wieder Vertrauen zu fassen.

0: Dazu kommen Musik, Handpuppen und Momente, in denen auch die Kinder im Saal mitmachen.
1: 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Deppo, kleiner Affe, du bist unser Held.
0: Der Beppo Rap stammt von Thomas Kern. Er ist Musiker, schreibt eigene Texte und hat für Michael Oertel bereits mehrere Songs zu Kinderbuchprojekten entwickelt. Für ihn ist das Schreiben für Kinder eine eigene Form von Kunst. Direkter, spielerischer und immer auf Mitmachen angelegt.
2: Also ich finde, es ist was anderes, wie wenn ich selber Rap-Songs schreibe für Erwachsene, sage ich jetzt mal. Das sind die Themen dann, ja, sage ich mal, mehr übers Leben und mehr ernsthafter. Aber Kinderbücher oder Kinderlieder zu schreiben, ist spielerischer. Und das Mitmachen finde ich einfach spannend, mache ich immer bei Rap-Auftritten, weil ich finde es toll, wenn das Publikum mitmacht. Das ist eine Interaktion, das ist ja auch das, was der Micha in seinen Shows so einbindet.
0: Diese Interaktion ist auch für Michael Oertels Vereinsarbeit wichtig. Mit Mitmenschen Leben e.V. geht er in Kinderkliniken, Altenpflegeheime und Einrichtungen. Dort wird gelesen, gespielt, musiziert und mit Handpuppen gearbeitet, erzählt Michael Oertel.
3: Ja, unser Verein, der Mitmenschen Leben e.V., kümmert sich hauptsächlich um schwerst- und langzeiterkrankte Kinder, um Kinder im Krankenhaus auch, die zum stationären Aufenthalt sind. Und wir kümmern uns um betagte Menschen, hauptsächlich in Altenpflegeheimen. Dort gehen wir hin und lesen und bieten Projekte an. Wir spielen, wir musizieren, wir animieren sowohl eben die Kinder wie auch die alten Menschen. Es geht immer darum, Sinne und Erinnerung zu aktivieren und ein ganzes Stück auch zu schulen.
0: Die Veranstaltung soll auch für die Arbeit von Mitmenschen Leben e.V. aufmerksam machen. Dort geht es um Begegnung, Zuhören und kleine Momente, die im Alltag fehlen. Genau dort liegt auch der Kern von Oertels Buch. Es erzählt von Verlust und Trauer, aber kindergerecht und mit Hoffnung. Für Oertel ist das kein Randthema, sondern Teil seiner Arbeit als Autor, Sozialarbeiter und Trauerbegleiter.
3: Für mich ist das Schreiben Seelenhygiene gewesen. Ich habe lange im sozialen Bereich gearbeitet. Und wie kommt man auf solche Themen? Ich bin Sterbe- und Trauerbegleiter, halte auch Trauerreden, begleite Sterbende. Und der Tod ist in unserer Gesellschaft so ausgegrenzt, der ist so anonym. Und das halte ich für ziemlich gefährlich. Und Kinder können, glaube ich, noch am ehesten damit umgehen, wenn man sie bei Zeiten heranführt und eine Perspektive malt. Für die Erwachsenen ist es umso schwieriger. Da ist das was ganz Fremdes und was ganz Schlimmes, wenn es mich betrifft. Aber es gehört ganz einfach zum Leben. Und das Leben geht danach weiter.
0: Das neue Kinderbuch von Michael Oertel ist noch nicht erschienen. Aber seine Botschaft war an diesem Nachmittag schon zu spüren. Trauer verschwindet nicht einfach, doch mit Freundschaft, Musik und ein bisschen Fantasie kann aus ihr etwas Neues wachsen.
4: Und was sonst Leipzig und die Umgebung an diesem Dienstag bewegt hat, erfahren Sie jetzt in unseren Kurznachrichten.
5: 33. Leipziger Stadtfest startet heute in der Innenstadt. Das 33. Leipziger Stadtfest beginnt heute und läuft bis zum Sonntag, 7. Juni. Die Innenstadt verwandelt sich über 3 Tage in eine große Festmeile mit Musik, Kultur und Begegnungen auf mehreren Bühnen und Plätzen wie Markt, Augustusplatz und Nikolaikirchhof. Erwartet werden rund 300.000 Besucherinnen und Besucher aus der Region und darüber hinaus. Neben Live-Acts, Tanz und Theater gibt es auch ein Mitmachprogramm für Familien. Die Veranstaltung gilt als eines der größten Open-Air-Events der Region und ist ein fester Termin im Leipziger Kulturkalender. WGT 2026. Leipzigs Wave-Gothic-Treffen zog Fans in die Stadt. Am vergangenen Wochenende hat das Wave-Gothic-Treffen WGT in Leipzig tausende Besucherinnen und Besucher aus dem In- und Ausland angezogen. Bei dem 4-tägigen Musik- und Kulturevent standen Konzerte, Workshops und Performances in zahlreichen Spielstätten wie Felsenkeller, Moritzbastei oder Peterskirche auf dem Programm. Insbesondere am Abschlusswochenende waren viele Teilnehmer in szenetypischer Kleidung unterwegs und prägten das Stadtbild, bevor der Fokus nun auf dem laufenden Stadtfest liegt.

0: Denkmalpflege in Leipzig. In Leipzig steht am Sonntag, dem 7. Juni 2026, der 90. Tag für Denkmalpflege auf dem Programm. Ein bundesweit bedeutendes Forum zur Erhaltung historischer Bausubstanz. Die Veranstaltung zählt zu den ältesten ihrer Art in Deutschland und bringt Fachleute, Engagierte und die interessierte Öffentlichkeit zusammen, um über Denkmalpflege, Restaurierungsfragen und den Schutz kultureller Zeugnisse ins Gespräch zu kommen. Neben Fachvorträgen und Diskussionsrunden werden auch praktische Einblicke in Methoden des Denkmalschutzes vermittelt. Ziel ist es, Bewusstsein für den Wert des historischen Erbes in Städten wie Leipzig zu stärken und beispielhafte Projekte vorzustellen. Parallel zur Veranstaltung beginnt am 8. Juni in der Stadt zudem die Jahrestagung der Vereinigung der Denkmalfachämter in den Ländern. Eine Anmeldung im Vorfeld war erforderlich, da die Teilnehmerzahl begrenzt ist.
1: Der heutige Dienstag, der 2. Juni 2026, zeigte sich zunächst meist stark bewölkt. Im Tagesverlauf lockerten die Wolken zeitweise auf, dennoch blieb der Himmel überwiegend bedeckt. Die Höchsttemperatur erreichte dabei angenehme 26 Grad. Gegen Abend nahm die Bewölkung wieder zu. In der kommenden Nacht ziehen von Westen her Regenschauer auf. Die Temperaturen gehen auf etwa 16 Grad zurück. Örtlich kann es auch etwas kräftiger regnen. Der morgige Mittwoch bringt einen deutlichen Wetterwechsel. Bei einer Höchsttemperatur von rund 17 bis 18 Grad wird es spürbar kühler als heute. Dazu ziehen immer wieder Schauer und einzelne Gewitter über die Region hinweg. Die Sonne zeigt sich nur selten. Wer unterwegs ist, sollte deshalb den Regenschirm bereithalten. Und hier noch die Dreitagesaussicht. Am Donnerstag erwarten uns weiterhin viele Wolken und zeitweise Regen. Die Temperaturen steigen leicht auf etwa 21 Grad. Der Freitag verläuft ebenfalls wechselhaft mit einzelnen Schauern. Die Höchstwerte liegen bei rund 18 bis 20 Grad. Am Samstag setzt sich das unbeständige Wetter fort. Neben dichten Wolken sind erneut Regenschauer möglich. Die Temperaturen erreichen etwa 20 Grad. Insgesamt bleibt das Wetter in Leipzig also in den kommenden Tagen eher wechselhaft und deutlich weniger sommerlich als noch zu Wochenbeginn.
2: Und das war Leipzig aktuell vom heutigen Dienstag. Ich bedanke mich sehr bei Ihnen und freue mich, wenn Sie auch morgen wieder mit dabei sind. Bis dahin finden Sie wie gewohnt alle wichtigen Meldungen aus der Sportstadt und alle Berichte aus der heutigen Sendung noch einmal zum Nachschauen und Nachlesen in unserer Mediathek unter www.sachsen-fernsehen.de. Mein Team und ich wünschen Ihnen jetzt noch einen angenehmen Dienstagabend. Machen Sie es gut und bis morgen.

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Nach der Sondersendung zum Kindertag am 1. Juni heute eine Bergzeit in gewohnter Manier mit diesen Themen. Lieber Julius, Geburtstagsfeier im Zoo der Minis. Krasser Cross, Gruppenerlebnis am Filzteich. Und bunter Mai, Bilder des vergangenen Monats.

0: Glück auf! Außer meiner Person haben wir heute einen weiteren Julius in der Sendung. Sie haben es in der Vorschau gesehen, dabei handelt es sich aber um eine Großkatze im Auer Tiergarten. Warum gerade ein chinesischer Leopard den lateinischen Namen Julius trägt? Die Namensgeber werden es bestimmt wissen. Als Julius im fortgeschrittenen Alter ins Erzgebirge kam, hatte er schon seinen Namen. Dass ich auf den Namen Julius höre, dafür sind natürlich meine Eltern verantwortlich. Am Ende der Sendung komme ich nochmal zurück auf dieses Thema. Jetzt richten wir aber erstmal unseren Blick auf unser Erzgebirge.
1: Erzgebirge ist, wo das für den Wintersport bekannte Oberwiesental auch im Sommer mit touristischen Angeboten an den Fichtelberg einlädt.

0: Der Erzgebirgskreis würdigt zum 8. Mal ehrenamtliches Engagement im Landkreis mit dem großen Regionalpreis Erzgebirger. Insgesamt sind 117 Vorschläge bei der Fachstelle Ehrenamt im Landratsamt Erzgebirgskreis eingegangen. 102 davon sind von der Jury für den Preis nominiert worden. Daraus ermittelt wurden insgesamt 10 Preisträger in 4 Kategorien. Die Preisverleihung findet am 6. November 2026 im Rahmen einer Gala in Anwesenheit aller Nominierten im Kulturhaus Aue statt. Schirmherr ist Landrat Rico Anton. Die jeweiligen Preisträger werden erst im Verlauf der Veranstaltung bekannt gegeben.
1: Normal freut man sich über Sonnenschein zum Geburtstag, besonders dann, wenn im Freien gefeiert werden soll. Julius, dem chinesischen Leoparden im Auer Tiergarten, war es am 29. Mai wohl einfach zu warm. Er ließ sich nur kurz blicken. Und dabei hatte sich das Team um Peter Hömke vom Zoo der Minis so große Mühe gegeben. Sogar eine Torte, so wie sie Großkatzen lieben, wurde für Julius angefertigt und ins Gehege gehängt. Es waren auch einige Besucher zur Geburtstagsfeier gekommen. 16 Jahre ist der chinesische Leopard jetzt alt. Die Gäste erfuhren Wissenswertes, Interessantes und Kurioses über Julius. So wird ein männlicher China-Leopard bis 70 Kilogramm schwer, dennoch ist diese Unterart des Leoparden die kleinste auf der Erde vorkommende Großkatze. Daher wird sie auch im Auer Zoo der Minis gezeigt. Anlässlich der Feier bestand die Möglichkeit, Julius persönliche Geburtstagswünsche zu hinterlassen. Geschrieben wurde auf die dafür angefertigte große Holzplatte unter anderem: Alles Liebe Julius, ich hoffe, wir können dich noch lange im Zoo besuchen. Dem ist nichts hinzuzufügen.

0: Intum ist das neue Feuerwehrgerätehaus mit einem Fest eingeweiht worden. Wie die Freie Presse berichtet, nutzten hunderte Besucher bei Führungen die Möglichkeit, einen Blick in das Depot zu werfen. In unserer Kinderwoche geht es diesmal raus aus dem Kinderzimmer und rein in den Schlamm. Am Filzteich in Schneeberg wurde beim Cross Deluxe gerannt, geklettert, gerutscht und gelacht. Am Vormittag standen vor allem die Familienläufe im Mittelpunkt. Mit vielen Kindern, Eltern und jeder Menge Matschspaß bei strahlendem Sonnenschein. Später wurde es für die Großen dann auch wettertechnisch noch etwas spannend. Aber zuerst hieß es abenteuerfrei für die Kleinen.
1: Wir sind hier beim Cross Deluxe 2026 am Filzteich!
2: Damit war sofort klar, wo wir gelandet waren, am Filzteich in Schneeberg. Und dort kam an diesem Vormittag niemand mit dem Ziel an, sauber zu bleiben. Beim Cross Deluxe wurde gerannt, gekrochen, gerutscht, geklettert und vor allem ziemlich viel gelacht. Wo sonst Badegäste zur Liegewiese laufen und der Filzteich nach Sommerausflug aussieht, wurde das Gelände für einen Tag zum großen Abenteuerspielplatz. Der Silberstrom Cross Deluxe fand zum 5. Mal im Erzgebirge statt. Insgesamt waren rund um Original, Family und Firmenlauf weit über 1000 Starterinnen und Starter dabei. Am Vormittag aber gehörte die Strecke vor allem den Familien. In drei Stadtwellen gingen Kinder, Eltern und Begleiter auf die Runde. 9.30 Uhr, 10 Uhr und 10.30 Uhr. Noch schien die Sonne, die Stimmung war bestens. Und für die Kinder war dieser Sonntag kein normaler Ausflug, sondern ein richtiger Hindernis-Abenteuertag. Die Familienstrecke war 3,5 Kilometer lang. Über 15 Hindernisse warteten unterwegs. Mit Wasser, Schlamm, Sand, Klettern, Rutschen und Kriechen. Für die einen war es eine Mutprobe, für die anderen ein riesiger Spielplatz. Und für viele Kinder wahrscheinlich der schönste Grund, sich einmal von oben bis unten dreckig zu machen. Normalerweise hieß es ja, nicht in die Pfütze springen. Aber an diesem Tag war das anders. Da durfte man. Mehr noch, da sollte man. Die Kleinen robbten, rutschten, kletterten und lachten. Und die Großen merkten schnell, dass so ein Familienlauf nicht nur für Kinder anstrengend war.
3: Ja, also zwischendurch muss man schon mal laufen, dann ist es einfach weg, die Energie, weil die Sachen ja auch nass werden und schwer. Aber ansonsten, sobald es wieder durch den Matsch geht oder eine Rutsche runter, ist die Energie wieder da.
4: Wir sind ja Sportler. Ja, machen ja regelmäßig.
3: Teamwork.
5: Also wir haben uns schon gewundert, dass die 5 Kilometer so schnell rum waren. Jetzt mal kein Witz.
4: 5 Kilometer?
5: Ja, so knapp, ne? Also es war schon ein bisschen putzig, wo wir dachten, ja, okay, schon.
4: Also wir hätten, nächstes Jahr haben wir 9.
5: Ja.
2: Später wartete auf die Großen die härtere Variante. Beim Cross Deluxe gab es auch die Big 9 über 9 Kilometer und die Hard 18 über 18 Kilometer. Mit noch mehr Hindernissen, noch mehr Kraftaufwand und noch mehr Matsch. Namen wie Strohchaos, Höllenrausch oder Poolparty klangen zwar nach Spaß, bedeuteten aber vor allem durchbeißen. Und bei den Erwachsenen zeigte sich am Nachmittag, dass nicht jedes Hindernis auf der Strecke gebaut war. Ein Gewitter zog über den Filzteich, es gab Starkregen, Donner und eine Zwangspause. Die lange Distanz wurde verkürzt, auf die zweite Runde wurde verzichtet. Sicherheit ging vor, auch bei einem Lauf, bei dem Wasser und Schlamm eigentlich dazugehören. Cross Deluxe am Filzteich. Ein Tag, an dem Matsch ausdrücklich erlaubt war. Und genau das machte ihn für die Kleinen so groß.
0: Im Zuge der Weiterführung des Glasfaserausbaus im Ortsteil Alberoda kommt es voraussichtlich am 4. Juli zur Vollsperrung der Alberoder Straße im Bereich von der Hausnummer 70 bis 91. Das teilt die Stadtverwaltung Auerbad Schlemer mit. Eine fußläufige Verbindung soll dauerhaft garantiert werden.
6: Die Ergebnisse der Erzgebirgischen Jugendkulturtage können nur noch bis zum 7. Juni im Technischen Museum Siebenschlierener Pochwerk Schneeberg in Augenschein genommen werden. Anlässlich des 30-jährigen Jubiläums des Wettbewerbs werden im Festjahr der Bergstadt Schneeberg nicht nur die aktuellen Arbeiten im Schnitzen, Klöppeln, Drechseln und Basteln mit Naturmaterialien präsentiert, sondern auch herausragende und prämierte Arbeiten vergangener Jahre aus den städtischen Klöppel- und Schnitzschulen.
0: Ja, und auch noch bis zum 7. Juni kann in der Sonderausstellung Sammelsurium vom Nappel bis zum Swarovski-Stein Raritäten aus dem Verborgenen im Schwarzenberger Museum Perlacastrum Alltägliches, Seltenes sowie Kurioses entdecken.

0: entdeckt werden. Aus verschiedenen Sammlungen zusammengetragen und stetig erweitert umfasst die Sammlung des Hauses über 60.000 Objekte. Nur ein Bruchteil davon ist in der Dauerausstellung im Schloss zu sehen.
1: Terminplaner Erzgebirge. Nach den Feierlichkeiten zum 100-jährigen Jubiläum des Stadtrechts im vergangenen Jahr lädt die Stadt Thalheim-Erzgebirge in diesem Jahr zum Stadtfest Revival ein. Unter dem Motto 100+1, wir feiern weiter, verwandelt sich die Stadt vom 5. bis 7. Juni erneut in ein lebendiges Zentrum der Begegnung, Kultur und Gemeinschaft.
2: Nach dem erfolgreichen Auftakt geht der Beneflitz Erzgebirge in die zweite Runde. Am 6. Juni lädt der Regionalverband Chemnitz-Erzgebirge der Johanniter Unfallhilfe zum zweiten Erzgebirgs-Beneflitz in den Sportkomplex Zwönitz ein. Unter dem Motto Runde für Runde Gutes tun werden erneut Spenden für das Larima Kindertrauerzentrum sowie das Mehrgenerationenhaus Zwönitz gesammelt.
1: Am 6. Juni steht der zweite Lößnitzer Rallye-Sprint auf dem Motorsportkalender. Das Zentrum wird die Erzgebirgshalle sein. Die zu fahrende Strecke entspricht die bei der Premiere im Jahr 2025 im Bereich Dittersdorf und Lenkersdorf.
3: Bis Ziel, links 6, rechts 6. Sauber.
0: Quietschende Reifen, viel Motorengedröhne und Auspuffsknallen. Der Lößnitzer Rallye-Sprint hatte im vergangenen Jahr seine Premiere. 45 Teams absolvierten 2025 die 5,5 Kilometer lange Strecke. Von der noch jungen Motorsportveranstaltung kommen wir nun zu zwei Ereignissen, über die vor einem Vierteljahrhundert Anfang Juni berichtet wurde.

0: Aus dem Erzgebirgsalmanach. 1. Juni 2001. In Lauter wird das Rathaus übergeben, in Schwarzenberg ein Schlosskeller für die Kultur. Die Übergabe des sanierten Rathauses in Lauter erfolgt zwischen zwei Regenschauern. Nach einer Bauzeit von knapp einem Jahr nimmt Bürgermeister Karl-Heinz Richter den Schlüssel für das schmucke Verwaltungsgebäude in Empfang. Rund 1,2 Millionen hat die Sanierung des alten Gebäudes gekostet. Das Haus gehört fest zum Lauterer Ortsbild. 1875 wurde es als Mitteldorfer Schule eingeweiht. Später bekam das Gebäude den Anbau mit Turm. Seit 1900 wird es als Rathaus genutzt. Im Nordflügel von Schloss Schwarzenberg wird am 1. Juni 2001 ein Gewölbekeller für kulturelle Veranstaltungen eingeweiht. Früher wurde der Keller vom Kreisgericht genutzt. Danach stand er 10 Jahre leer. Eigentümer des Schlosses Schwarzenberg ist der Landkreis. Landrat Karl Matko sieht darin eine Verpflichtung. Die unter Denkmalschutz stehende Bausubstanz gelte es zu sichern und das Schloss gemeinsam mit der Kirche als herausragendes Wahrzeichen des Erzgebirges zu erhalten.
1: Ja, und bis heute bietet der urige Gewölbekeller im Schloss Schwarzenberg Platz für etwa 80 Musikliebhaber. Hier spielen laut Betreiber in der Regel kleine Ensembles auf, die es verstehen, mit wenig Technik ein unvergessliches Konzerterlebnis zu gestalten. Eine gehörige Portion Kultur gibt es jetzt auch in unserem Rückblick auf den vergangenen Monat Mai.
0: 1. Mai 2026. Nachdem ein Jahr zuvor das 125-jährige Jubiläum der Bahnstrecke Zwönitz-Scheibenberg mit sehr vielen Gästen gefeiert wurde, war bei der Interessengruppe ZS die Idee aufgekommen, das Fest zur Tradition werden zu lassen. Nicht jedes Jahr in dem ganz großen Stil wie zum Jubiläum, aber ein Sonderzug sollte es schon sein. Vom Ende des Gleises gab es Zubringerfahrten zur Fuchsbrunnenbrücke.

0: In Schwarzenberg wird für die Feuerwehr im Stadtteil Heide ein neues Gerätehaus gebaut. In feierlicher Form wurde dafür am 5. Mai der Grundstein gelegt. Neben dem bisherigen Standort entsteht am Ölpfanner Weg ein zweigeschossiger Funktionsbau gemäß aktueller Vorschriften.
1: Mit einem eindringlichen kulturpolitischen Signal hat der Erzgebirgskreis am 6. Mai an die Debatte aus dem Vorjahr unter dem Motto »Unser Herz schlägt für Kultur« angeknüpft und erneut vor Einschnitten in die Kulturlandschaft der Region gewarnt. Bei einem Pressetermin im Eduard-von-Winterstein-Theater in Annaberg-Buchholz wurde das Thema erneut behandelt. Mit Blick auf die derzeit laufenden Verhandlungen zum sächsischen Doppelhaushalt 2027-28 forderte der Erzgebirgskreis vom Freistaat Sachsen vor allem verlässliche Rahmenbedingungen für die Kulturfinanzierung.
2: Die Nachwuchssportler im Erzgebirgskreis bekamen am 8. Mai ihre große Bühne. Im Bürgersaal Schopau wurden die Sporttalente des Jahres 2025 geehrt. Die Erstplatzierte bei den Mädchen ist Julia Schumann vom SV Neudorf. Bei den Jungen lag Ringer Theo Schreiner vom FC Erzgebirge Aue vorn. Beste Mannschaft wurde die Startgemeinschaft Erzgebirge, weibliche U14 vom LV 90 Erzgebirge und TTL Ehrenfriedersdorf in der Leichtathletik.
0: Das Sächsische Rotkreuzmuseum in Bayerfeld begeht 2026 sein 30-jähriges Bestehen. Am 8. Mai, dem Internationalen Tag des Roten Kreuzes, gab es den offiziellen Festakt. Danach wurde den Gästen die neue Sonderausstellung präsentiert. Anschaulich informiert diese zur Geschichte und Entwicklung der Blutspende.
2: Bergbühne Eibenstock heißt ein im Juni 2001 gegründeter Verein, der seitdem mit verschiedenen Projekten die Kulturen der Bergstadt eindrucksvoll belebt. Unter dem Motto Vorhang auf, Text weg bzw. 25 Jahre Bergbühne Glanzlichter hat man sich am 14. Mai an so manchen Höhepunkt der ersten 25 Jahre erinnert. Dabei das Publikum im Kulturzentrum Glückauf köstlich unterhalten und nicht selten zum Lachen gebracht.
0: Am 14. Mai war Männertag. Trotz des wechselhaften, kühlen und windigen Wetters im Erzgebirge zog es viele Herren ins Freie. Einer der vielen Anlaufpunkte im Erzgebirge ist seit Jahren am Gerätehaus der Feuerwehr Waltersdorf. Das diesjährige Fest war Auftakt für die Feierlichkeiten 150 Jahre Feuerwehrwesen in Waltersdorf.
1: Für den Posaunenkorridors Grün gab es im Mai eine Festwoche in eigener Sache. Los ging es am Sonntag, dem 17. Mai, in der evangelisch-lutherischen Kirche mit einem Eröffnungskonzert anlässlich der Feierlichkeiten zum 65-jährigen Bestehen der Gruppe.

0: Nach rund 5 Jahren Bauzeit ist am 21. Mai im mittleren Erzgebirge der historische grüne Graben im Schwarzwassertal offiziell wieder eröffnet worden. Damit ist das einmalige Kulturdenkmal nach aufwendiger Sanierung wieder für die Öffentlichkeit vollständig zugänglich und erlebbar. Der grüne Graben ist ein im 17. Jahrhundert angelegter Wassergraben, für den Wasser bei Kühnheide aus der Schwarzen Pockau abgezweigt und über die Wasserscheide nach Pobershau geleitet wurde, um Antriebsenergie für die Bergwerksanlagen zu gewinnen.
1: Grund zum Jubeln hatten am 23. Mai etwa 500 Anhänger des FC Erzgebirge Aue auf dem Spiegelwald in Grünhain-Beierfeld. Sie verfolgten bei einem Public Viewing das Finale im Sachsenpokal vor dem König-Albert-Turm mit. Die Veilchen konnten das Spiel mit 2:0

0: für sich entscheiden.
1: Die Hospitalkirche Lößnitz darf sich jetzt offiziell Pilgerkirche nennen. Das entsprechende Signet wurde am 28. Mai im Rahmen einer Andacht mit Landesbischof Tobias Bils verliehen. Das Signet Pilgerkirche ist Spezialform des Signets verlässlich geöffnete Kirche. Die Hospitalkirche Lößnitz ist die erste Kirche, die das Signet bekam.
2: Ja, bevor ich Julius Scharf mich jetzt von Ihnen verabschiede, wie angekündigt, noch ein paar Worte zum Namen Julius. Unter den Jüngeren ist das in Deutschland ein durchaus präsenter Vorname. Seit den 1990er Jahren gehört nämlich Julius regelmäßig zu den beliebtesten jungen Namen in Deutschland. In den aktuellen deutschen Vornamenstatistiken liegt Julius meist unter den Top 100. Für 2024 wurde beispielsweise Rang 79 genannt. Für 2023 Rang 74. Besonders beliebt war der Name Anfang der 2000er Jahre. So schaffte es Julius 2004 auf Platz 26 der deutschen jungen Namensliste. Ja, und mit diesen Fakten wünsche ich Ihnen noch einen wunderschönen Tag. Wir sehen uns bis zur nächsten Bergzeit wieder. Glück auf!

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Herzlich willkommen und Glück auf, liebe Zuschauer, zu Glück auf Kompakt. In der nächsten halben Stunde fassen wir für Sie aktuelles Geschehen der letzten Tage aus unserer Region zusammen. Die Feuerwehr leistet einen großen, nicht hoch genug zu würdigenden Dienst für die Gesellschaft. Sie kann aber auch gut feiern. Und das haben die Freiwillige Feuerwehr in Wolkenstein und der Förderverein am Pfingstwochenende auch getan. Die Feierlichkeiten fanden aber nicht nur intern statt, sondern die Bevölkerung sollte mitfeiern. So wurde der Marktplatz und das Gelände um das Gerätehaus zur großen Blaulicht- und Festmeile umgestaltet. Frank Langer gratulierte für das Lokalfernsehen.

0: gefeiert wird in Wolkenstein. 150 plus 25 Jahre, die da ja quasi anstehen. Um was geht's? Wer feiert und ja, wie kommt's an bei den Leuten?
1: Also gefeiert wird hier natürlich 150 Jahre Feuerwehr Wolkenstein und nochmal 25 oder fast 26 Jahre der Verein, der hier ringsherum unterstützt, Wetter passt, Leute sind da. Wir sind eigentlich sehr glücklich. Also auf dem Marktplatz, rings um den Marktplatz, ist eine sehr, sehr große Feuerwehrausstellung, Rettungsdienste, THW, alles da, Drehleiter. Wir haben eine hervorragende Tanzgruppe und ja, also für jeden was dabei.
2: Auf die Feuerwehr, auf den Feuerwehrverein. Sehr schöne Veranstaltung bis jetzt, kann man nicht meckern.
0: Ihr zieht Halde zusammen, man hat es vorhin gerade gesehen, der Maibaum musste wohl mal erneuert werden, oder?
1: Und wenn wir mal eine Drehleiter da haben, dann wird auch der Maibaum zwischendrin mal erneuert, alles gut. Also wir werden heute sehen, dass wir das Fest heute mit unseren hervorragenden gastronomischen Unternehmungen über die Bühne bekommen. Und dann morgen ist hier nochmal für alle Familien alles geplant, nochmal genauso groß. Hüftbrücken sind da, alles da.

0: bremst du nicht alleine, wie man schon gesagt hat, das geht zusammen. Ja, wie viele Leute sind denn hier im Einsatz?
1: Also wir sind 66 Leute im Verein und davon sind halt natürlich die Feuerwehrleute noch mit dazu. 28 Feuerwehrleute haben wir noch mit. Also es hantieren alle zusammen und auch noch andere Leute, die gar nicht im Verein sind, alle machen mit.
0: Was zeichnet denn die Feuerwehr in Wolkenstein und den Ortsteilen aus?
1: Das würde ich einfach mit einem Wort beantworten, Kameradschaft.
0: Was wünschst du dir für die Zukunft?
1: Weitermachen, genau so.
2: Wer am Pfingstwochenende unterwegs war, konnte vielerorts Fahrzeuge sehen, die von den Besitzern nur bei schönem Wetter bewegt werden. So manches schöne Vehikel war dabei bestimmt auch auf dem Weg nach Lauta unterwegs. In dem Marienberger Ortsteil hat sich in den letzten Jahren

0: Jahren am Pfingstsamstag ein Event etabliert, das es in der Form so nicht oft gibt. Das Oldtimer-Treffen war Anziehungspunkt für viele Menschen, die ihre Freude eher an Zweitakt- oder Viertaktfahrzeugen vergangener Jahrzehnte haben, als an modernen und elektrischen Fahrzeugen von heute. Danny Obst hat sich mit unter die Oldtimer-Freunde gemischt.
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3: Am 23. Mai 2026 wurde im Marienberger Ortsteil Lauta die 19. Oldtimer-Schau veranstaltet. Bereits zu Beginn gegen 11 Uhr füllte sich der Parkplatz am Pferdegöbel mit Oldtimer-Fans. Mit dem Duft sowie dem Sound vieler Zweitaktmotoren wurden die Leute begrüßt.
4: Ja, wir haben unsere 19. Auflage vom Oldtimer-Treffen in Lauda, was immer am Pfingstsamstag stattfindet. Bei herrlichstem Wetter haben wir wieder schön die Bude voll jetzt, obwohl wir erst kurz vorhin die Eröffnung gemacht haben und es wird sehr gut besucht. Das Oldtimer-Flair, jeder kann kommen, mit welchem Fahrzeug auch immer, was Oldtimer ist. Die Fahrer untereinander machen ihre Benzingespräche, wird gefachsimpelt und das macht erstmal so ein Treffen aus. Und wir haben natürlich dann noch Teilemarkt, wir haben noch eine Sonderschau zu bieten und vieles mehr.
3: Neben den ganzen Oldtimern gab es auch einen großen Teilemarkt, bei dem man das ein oder andere Schnäppchen ergattern konnte. Natürlich gab es auch Kulinarisches.
4: Ja, es ist eigentlich alles da, vom Fahrrad mit Hühnerschreck bis über Moped. Sämtliche BKWs, LKWs haben wir mit da. Also die Epoche reicht weit über 100 Jahre. Also das sind ganz alte mit da. Auch Youngtimer, die jetzt immer mehr auf den Markt kommen. Bei Motorrädern sowieso auch ganz seltene Stücke, da ist viel zu sehen.

0: Um 12.45 Uhr gab es dann noch ein ganz besonderes Highlight, bei dem die Geschichte der historischen MZ-Enduro-Maschinen eine wichtige Rolle spielte.
1: Wir haben unsere Sonderschau dieses Mal mit historischen MZ-Enduro-Maschinen. Wir haben uns mit dem Enduro-Museum in Zschopau zusammengesetzt und gesagt, könnte man da was arrangieren. Und waren sehr aufgeschlossen dem gegenüber und haben uns ein paar Maschinen zur Verfügung gestellt. Natürlich zieht das auch gleich die Szene mit an. Wir haben sehr viele Enduro-Maschinen schon da jetzt und wir haben gesagt, es gibt noch Fahrer, die in früheren Jahren erfolgreich waren und heute noch fahren teilweise. Und die haben wir mal zu einer Gesprächsstunde eingeladen. Wir haben den Harald Sturm mit da, das ist eigentlich die Ikone dieser Szene. Den Mike Heidenreich, der genauso in diesem Zeitraum gefahren ist. Wir haben den Norbert Vogler mit da, der im Prinzip Chef von dem Motorsportclub in Zschopau ist und auch Fahrerleiter macht bei rund um Zschopau und so weiter. Und wir haben den Herrn Schachtschneider da vom Enduro-Museum. Er wird auch einiges berichten können.
0: Beim Interview mit Harald Sturm gab er einen kurzen Einblick in die damalige Zeit als Enduro-Profi.
2: Sagen Sie, Bewohner vom Hahn, Harald, geht doch mal MC Zschopau im Club. Ja, da bin ich ja hingegangen, das ist unterhalb von der Zschopau. Und wenn du das Fenster reinguckt abends nach der Arbeit, ich habe auf dem Bau gelangt. Und da bist dann mal der Wolfgang Schrauber rausgekommen, da guckst du, komm da mal rein, bin ich da hin. Und da hast du abends so mitgeschraubt in den Motorrädern, musst du als Junge

0: Du schiebst Pokostol in die Limonade aus der Stadt, für die ich schon länger dabei war.
1: Der Schaupraktikant warst du da quasi.
0: Genau.
1: Ja.
0: Und dann irgendwann war Training in der neuen Heimat, da warst du auch nur wieder zugucken, hat ja kein Motor, hat nichts. Mhm. Da sagt der Schwabi Wolfgang, willst du nicht mal mit meinem 125er ein paar Runden drehen?
1: Ja. Ah, das war schon ein Vertrauensbeweis, oder?
0: Ja. Und da habe ich sicher Runden gedreht, dass dem ans Gesicht eingeschlafen ist. und durfte dann gleich im gleichen Jahr die DDR-Meisterschaft mitfahren.
1: Genau, und du warst, wenn ich richtig informiert bin, Juniorenmeister der DDR im selben Jahr, 74.
0: Ja, ja.
1: So ging es
0: los. Ich habe natürlich auch viele Bannen gehabt und Platten gefahren, zu blöden Reifen zu wechseln. Ich war auf dem Bau, ich konnte Wand putzen, aber Reifen wechseln, das war für mich schon schwierig. Aber so ist dazu gekommen. Ja, gewonnen, gewonnen, gewonnen. Und dann bei Runde im Schubau durfte ich dann ein Werksmotorrad benotieren. War dort auch schon schneller wie mancher Werksfahrer, als Clubrotzer auf gut Deutsch. Und dann ist die Wogen losgeschwappert.
1: Ja.
0: Dann war der Winkler, willst du mich, hast du mich, Schmerzhorst, Simpson, wollte mich im Werk haben. Und dann bin ich im gleichen Jahr noch in der MZ-Sportabteilung gekommen und dann war ich Profi. Und
2: abschließend überrascht er die Besucher mit einer guten Nachricht bezüglich seiner Teilnahme an der Vintage Trophy 2026 in Zschopau.
1: Und da freue ich mich auch dieses Jahr drauf und noch viel mehr freue ich mich, dass du dich dafür entschieden hast, hier mitzufahren. Das ist eigentlich die Antwort, die ich heute gerne hören wollte.
0: Also ich habe es vor und wenn die Leute mir das da mal verzeihen, der Holland ist doch nicht mehr ganz so schnell. Also mit 70 und ohne Training.
1: Das
0: würde ich ja noch WM fahren. Wenn
1: ja,
0: ich
1: das klingt jetzt so ein bisschen wie eine Ausrede. Du startest recht tief gerade hier.
0: Ja.
1: Bin mir sicher.
0: Bist du mal mit zum Gelände mit dem Rad gefahren?
1: Ja.
0: Wirklich? Oh ja. Wirklich im Gelände?
1: Ja.
0: Na gut.
2: Norbert Vogler lud zur Vintage Trophy nach Zschopau ein und freut sich auf diese Veranstaltung.
3: Wir haben hier eine wunderbare Heimat des Sports. Wir haben unheimlich viele Techniker mit ihr Leben im Z. Wir sind stolz drauf, was dort unsere Vorfahren, unsere Großväter und Väter gemacht und geleistet haben. Und wenn wir diesen Sport weiterhalten können, und da ist halt diese Veranstaltung, das höchste Niveau, was es da gibt, das noch Zschopau zu holen, das denke ich, ist für alle Beteiligten ein richtiger Höhepunkt und da freuen wir uns drauf.
2: Mike Heidenreich blickte ebenfalls positiv auf seine Enduro-Vergangenheit zurück.
4: Weil man das, kann man sich heute auch nicht mehr vorstellen, freies Training, da sind wir durch den Wald gefahren, haben uns Hänge gesucht und gemacht, heute unvorstellbar. Aber das war so positiv, wenn früher die Wessis an uns vorbei sind, dann haben die Nasen zugehalten. Weil wir mussten ja im Ausland denen ihr blankes Zeug fahren, hatten zum Glück einen Sponsor, der hieß Castrol, und die haben uns immer Literflaschen schon fertig gemacht. Also vorgemischt, sind an die Tankstelle ran, so eine Literflasche Öl rein, und getankt. So. Aber natürlich hat es immer extrem gestunken. Damals haben wir immer gesagt, diese arroganten Wessis. Heute kann ich das gut nachempfinden, warum die sich die Nasen zugehalten.
2: Markus Schachtschneider, Leiter des Enduro-Museums Zschopau, freute sich über die Zusammenarbeit mit dem Dorfverein Lauter e.V. und sprach über die Entstehung des Museums.
5: Ja, wir sind ja sozusagen alle ein bisschen in die Jahre gekommen, viele auch schon älter als der Harald, ne? Und 80 plus, und wir hatten sehr viele Fahrzeuge aus unserer Jugend gesammelt, also nicht wieder abgegeben sozusagen. Und letztlich kam dann bei den Eltern die Frage auf, was macht man mit den Motorrädern auf Dauer, und nachdem wir die halt 50 Jahre im Bestand hatten, wollten wir die ungern auf dem Markt verhökern, und dann sind wir halt zu der Idee gekommen, dass wir einen gemeinsamen Ort suchen aus Ost und West. Da war auch der Andreas Zivka, einer der Hauptmentoren, mit dem ich gesprochen habe, das Museum hier in Zschopau aufzubauen. Ja, grundsätzlich sind wir, sofern Platz geschaffen ist, eigentlich offen für Leihgaben, aber wir machen auch Ankäufe. Das kommt halt immer darauf an, was derjenige, der dann entsprechendes Stück bei sich zu Hause hat, gerne möchte. Und wenn er sagt, ich möchte das mal für eine gewisse Zeit zur Verfügung stellen, dann kann er uns einfach ansprechen. Freitags bis Sonntags sind wir in einem Museum, kann zu uns kommen oder auch eine E-Mail schreiben oder mich anrufen. Meine Nummer steht auch im Internet auf der Museumsseite. Und dann können wir einen kurzfristigen und auch unkomplizierten Weg finden. Und wenn er sagt, ich will es wieder haben, dann geht es auch direkt wieder rauf, bis auf Widerruf, sagen wir meistens. Und wenn jetzt jemand sagt, ja, ich habe keinen, der es übernimmt und weiß nicht, und ich habe keine Erben und weiß der Teufel, und das Fahrzeug ist historisch nicht bekannt, dann kaufen wir es auch an.
2: Zur Ausfahrt um 14 Uhr versammelten sich die Teilnehmer auf dem Gelände und fuhren anschließend durch die Region.

Viele sagen uns, wir haben eigentlich ein bisschen familiäres Flair, weil das alles aus einer Hand ist. Wir sind Dorfverein Lauda. Wir versuchen sehr viel selbst zu machen. Wir haben natürlich noch Unterstützer, wir haben die Feuerwehr mit im Einsatz, wir haben noch andere freiwillige Helfer im Einsatz, noch einige Verkaufsstände, um das alles stemmen zu können. Aber die grobe Organisation liegt bei uns und das wird eigentlich sehr gut honoriert. Theoretisch nächstes Jahr 20. Da werden wir uns noch überlegen, was wir als Sonderausstellung machen. Ich sage mal so, sehr viel größer werden wir nicht werden können, weil das Gelände gibt einfach nicht mehr her. Aber es wird auf jeden Fall wieder stattfinden, also das gehen wir nicht auf.

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3: Der Deutsche Mühlentag gehört für viele Menschen inzwischen fest zum Pfingstmontag dazu. Auch die Brettmühle in Mulda öffnete wieder ihre Türen und lockte zahlreiche Besucher an. Historische Technik, traditionelles Handwerk und spannende Einblicke in die Geschichte der Mühle sorgten dabei für großes Interesse bei Jung und Alt. Frank Langer war für uns vor Ort.

herzlich willkommen hier in Mulda in unserer Brettmühle. Wir haben heute am Pfingstmontag geöffnet zum Tag des Mühlentags und laden alle herzlich ein. Und zu erleben gibt es das Sägen, gerade in Vorbereitung. Wir haben im Keller einen Motor dazu, der unser Gatter antreibt, wer das noch nicht kennt. Viele sind ja schon da gewesen, trotzdem wieder herkommen. Wir haben in unserem Nebenraum einen Film, der euch eine Einleitung zeigt und gleichzeitig noch leckeres Essen zur Verköstigung. Wir haben im Obergeschoss noch eine alte Wohnung, die wir gestern erst zum Tag des Ehrenamtes gewienert, geputzt, gepflegt haben. Also rein mit euch, genießt den Tag, kommt mit der Fahrrad.

0: Fahrt vorbei mit dem Auto, wie auch immer.
1: Wie viele Leute gibt es denn, die quasi hier die Mühle erhalten? Das macht sich ja nicht von alleine, oder?
0: Wir sind um die 30 Mann. Das wechselt von alt zu jung. Und die, die immer was tun, das ist wie in allen Vereinen, eine Handvoll.
1: Also der Grundstamm, der immer da ist. Man sieht, es sind auch junge Leute mit dabei. War es denn einfach, diese für den Verein zu gewinnen?
0: Sofort ein Ja. Weil wir unsere Kinder mitnehmen, ja, manche dann schon ihre Enkelkinder mitnehmen. Und die Besitzer der Mühle, die Familie Drechsel, die haben jetzt auch die drei Kinder das übernommen von den Alten, sag ich mal. Also das läuft, wenn man mit Herzblut da dabei ist und Leute akquirieren kann, dann geht das weiter.

0: Was wünscht ihr euch für die Zukunft des Vereins und auch der Mühle?
1: Viele Besucher, die dieses alte Handwerk schätzen, die die Technik sehen wollen. Menschen, die uns Holz geben, wie wir es hier auf dem Polder liegen haben. Wir schneiden das und kostenfrei. Es muss nur geliefert und abgeholt werden. Also und diese Gemeinschaft, ja, das ist das Miteinander.
2: Das machst du richtig klasse. Schwung.
1: Schön. Hier in unserem Keller, in unseren Transmissionsräumen, ist unser Matthias Sinkewitz, unser Obermaschinist, der sich um die alte Dame kümmert. Ein alter Schiffsmotor, den wir aus dem alten Sägewerk hierher bringen konnten, der jetzt das Herzstück ist und die gesamte Anlage betreibt. Ohne würde nichts laufen. Und er hat gestern zusammen mit dem Schneidemeister, dem Michel Dittrich, die Rohre, die Verbindungen, das Kühlwasser wieder so weit eingestellt, dass wir heute ohne Probleme hoffentlich sägen können.

0: Gibt es aber Sachen, die ihr geplant habt, die noch zu irgendwann demnächst mal werden müssen?
1: Ja, es gibt ganz viel. Ne? Man hat von unten bis oben zu bauen. Die Hülle außen ringsrum ist jetzt ganz schick geworden. Fördermittel, das ist eine ganz große Aufgabe. Verschlingt viel Zeit. Die Fußböden müssen gemacht werden. Die Wände sind an manchen Stellen auch so, dass sie ausbröckeln. Und, aber dann denkmalgeschützt wieder in Ordnung gebracht werden müssen. Da sagen wir auch immer wieder Danke unserem Denkmalamt und danke auch der Liederstiftung, ja, dass wir da immer mit dabei sind. Wir sind mittlerweile an einem Stand mit unserer Mühle, der immer wieder Gelder anzieht, Menschen anzieht. Ja, das ist nichts Kleines mehr. Und die, die hierher kommen, die das noch nie gesehen haben, die sagen immer, wow. Aber wir sagen Stück für Stück, ne, seit 1999.
0: Ihr blickt positiv in die Zukunft.
1: Definitiv, wie immer. Sonne lacht, blendet.

Liebe Zuschauer, das war unser Magazin Glück auf Kompakt. Vielen Dank für Ihr Interesse. Wenn Sie Beiträge verpasst haben, dann schauen Sie gern auf www.glückauf.tv oder bei YouTube unter unseren Glück auf TV-Kanälen vorbei. Viele Informationen, schöne Zuschauerbilder und auch unsere weiteren Informationskanäle finden Sie in der Bildschirmzeitung.

0: Freizeit erleben. Tipps und Informationen für Ihre Freizeitgestaltung in den nächsten Tagen. Am 31. März 2006 fanden sich sangesfreudige Männer unter der Leitung von Kirchenmusikdirektor Rudolf Winkler zu einer ersten Probestunde zusammen. Das war die Geburtsstunde der Marienberger Bergsänger, die sich der Pflege des bergmännischen Liedgutes verschrieben haben. Seit 2006 sind die Sänger auch Teil der Bergknappschaft Marienberg. Diese Formation begeht nun in diesem Jahr ihr 20-jähriges Bestehen. Die Jubilare möchten das mit ihrem Publikum feiern. Am Samstag, dem 6. Juni, im Rahmen einer bergmännischen Serenade. Begleitet werden die Bergsänger vom Ephoralen Bläserkreis. Lassen Sie sich einladen zu diesem besonderen musikalischen Höhepunkt in die Stadtkirche St. Marien nach Marienberg. Beginn ist um 17 Uhr. Der Eintritt ist frei. Sie dürfen nach dem Konzert gern eine freiwillige Spende geben.
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0: Am Samstag, den 6. Juni, findet wieder ein Terrassenkonzert in der Baldauf-Villa statt. Um 20 Uhr präsentieren The Glorycorn in beeindruckender Weise die Musik und Lebenskultur Irlands. Durch die exzellente Auswahl sowohl bekannter Pubsongs als auch selten gespielter Tunes entspinnt sich ein lebendiger Irish-Folk-Abend, der in Verbindung mit stilistisch sicherer musikalischer Umsetzung, verblüffender Instrumentenvielfalt und witzigem, ungezwungenem Charme der Musiker eine Lebendigkeit ausstrahlt, der man sich einfach nicht entziehen kann. Aufgelockert durch geistvolle Anekdoten, kurzweilige Erklärungen über historische Hintergründe, Lebensgewohnheiten und Lebensstil zeichnen die Musiker ein nuancenreiches Bild Irlands, das einerseits für die eingefleischten Irland-Fans neue Facetten bereithält und andererseits in manchen Neuling der Szene die Liebe zu diesem Land und seiner Kultur einzupflanzen vermag. Es erwartet sie ein Programm zum Tanzen, Mitsingen, Zuhören und Träumen. All das ist möglich, erwünscht und erlaubt.
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0: Am Sonntag danach, also am 7. Juni, unterhalten sie um 14 Uhr die Marienberger Blasmusikanten im Park der Villa. Die Hobbymusiker haben neben böhmischer Blasmusik ebenso Tanzmusik, volkstümlichen Schlager, alte und neue erzgebirgische Volksmusik im Repertoire. Gewürzt wird das Programm dieser Formation mit pfiffiger Moderation, unterhaltsamen Showeinlagen und harmonischem Gesang. Die Marienberger Blasmusikanten sind zur Kirmes oder zu Schlachtfesten genauso gern gesehen wie bei großen Kurparkkonzerten. Seit über 40 Jahren begeistert das Orchester seine treue Fangemeinde, auch über die Grenzen des Erzgebirges hinaus.

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Hallo und herzlich willkommen zu Sachsen aktuell am 2. Juni. Das sind unsere Themen heute. Radfahrer wollen auf die Autobahn. A72 soll zur Proteststrecke werden. Außerdem Kinderbuchprojekt zeigt, wie man Kindern Trauer und Verlust erklärt. Und Kullerwelt im Kulturpark Pockau eingeweiht.

0: Eine geplante Fahrraddemo sorgt in Chemnitz bereits vor ihrem Start für Diskussionen. Aktivisten wollen am kommenden Samstag unter dem Motto Verkehrswende jetzt auf die A72 fahren. Alle Einzelheiten erfahren Sie jetzt.
1: A72 soll zur Proteststrecke werden. Mit dem Fahrrad auf die Autobahn. Was zunächst wie ein schlechter Scherz klingt, soll am Samstag in Chemnitz Realität werden. Unter dem Motto Verkehrswende jetzt plant eine Gruppe von Aktivisten eine außergewöhnliche Protestaktion auf der A72. Startpunkt der Demonstration soll das Karl-Marx-Monument sein. Von dort aus wollen die Teilnehmer über die Limbacher Straße bis nach Rottlo fahren und anschließend auf die A72 auffahren. Die Strecke soll bis zur Abfahrt Chemnitz Süd führen. Initiator der Aktion ist laut Medienberichten ein 35-jähriger Chemnitzer Mathematiker. Aus Angst vor Anfeindungen möchte er anonym bleiben. Sein Ziel: Aufmerksamkeit für den Klimaschutz und eine konsequentere Verkehrswende. Als Vorbild nennt der Aktivist die Proteste an der Brenner-Autobahn in Österreich. Dort hatten Anwohner mit Blockaden gegen die Belastungen durch den Transitverkehr demonstriert und damit europaweit Schlagzeilen gemacht. Ähnlich viel Aufmerksamkeit erhofft sich nun auch die Chemnitzer Fahrraddemo. Ob und wie stark die Aktion den Verkehr auf der A72 tatsächlich beeinträchtigen wird, dürfte sich am Samstag zeigen. Für Diskussionen sorgt sie allerdings schon jetzt.
0: Und wir bleiben in der Nähe von Chemnitz, denn es gibt große Betroffenheit in Lichtenau. Bei Mäharbeiten auf einer Wiese im Ortsteil Auerswalde wurden mehrere Rehkitze tödlich verletzt. Anwohner sprechen von mindestens 11 gefundenen Kadavern und werfen dem verantwortlichen Betrieb vor, Warnungen im Vorfeld ignoriert zu haben. Was bisher bekannt ist, erfahren Sie nun.
2: 11 tote Rehkitze auf einem Feld in Auerswalde. Dieser Vorfall sorgt derzeit für Entsetzen in der Region. Die Tiere sollen bei Mäharbeiten am Vormittag des 25. Mai getötet worden sein. Inzwischen laufen Ermittlungen wegen des Verdachts auf Verstöße gegen das Tierschutzgesetz und das Bundesnaturschutzgesetz. Eine Strafanzeige wurde erstattet. Besonders brisant: Anwohner sollen bereits vor Beginn der Mäharbeiten vor genau diesem Szenario gewarnt haben. Es sei darauf hingewiesen worden, dass sich auf dem Feld Rehe mit Nachwuchs aufhalten. Dennoch sei die Fläche bearbeitet worden. Gegenüber Sachsenfernsehen berichteten Augenzeugen, dass nach der Ernte zahlreiche Vögel über der Fläche kreisten. Die Schwärme hätten sich auf die Kadaver der getöteten Rehkitze gestürzt und diese zerhackt. Ein Bild, das sich bei der Beobachterin eingebrannt habe. Noch bedrückender seien die Szenen am Abend gewesen. Die Muttertiere seien auf die abgeerntete Fläche zurückgekehrt und hätten dort nach ihren Jungen gesucht. Der verantwortliche Betrieb habe den Vorfall laut Zeitungsberichten eingeräumt und angekündigt, künftig, wie in vielen anderen Regionen bereits üblich, Drohnen- und Wärmebildkameras zur Ortung der Jungtiere zukünftig einzusetzen.
0: Am 2. Juni ist Welthurentag, ein bewusst provokanter Aktionstag, der auf die Rechte und den Schutz von Sexarbeitenden aufmerksam macht. Das Dresdner Gesundheitsamt nutzt den Tag, um eine aktuelle politische Streitfrage aufzugreifen: Würde ein Sexkaufverbot Betroffene besser schützen oder sie eher weiter ins Verborgene drängen? Wie sich der Sachgebietsleiter des Amtes und eine Tabledancerin dazu positionieren, jetzt im Beitrag.
3: Es wird immer verteufelt, aber es ist gar nicht so schlimm, wie man denkt. Also mit Drogen oder sowas im Spiel oder dass die Frauen geschlagen werden. Es ist einfach ein Job, also ein ehrlicher Job einfach.
4: Der Welthurentag rückt Menschen in den Mittelpunkt, die in erotischen Berufen arbeiten und mit ihnen aktuelle politische Debatten.
5: Die geilen Böcke, die sollen bestraft werden, dass die sowas machen und dann läuft das.
4: Dr. Matthias Stieler vom Dresdner Gesundheitsamt beschreibt damit bewusst zugespitzt eine Haltung in der bundesweit geführten Debatte um das sogenannte Sexkaufverbot. Also die Idee, nicht Sexarbeitende sollen bestraft werden, sondern die Kundschaft. Rund um den Welthurentag rückt diese Debatte wieder stärker in den Fokus. Auch das Dresdner Gesundheitsamt nimmt den Tag zum Anlass, auf die Situation von Sexarbeitenden aufmerksam zu machen und sich klar gegen ein Sexkaufverbot zu positionieren.
5: Das ist ein kleiner Etikettenschwindel. Man möchte nicht Prostitution verbieten. Das hört sich ja auch ein bisschen nach der DDR an. Dort war sie verboten. Auch da gab es immer auch trotzdem Prostitution. Man will die bestrafen, die das in Anspruch nehmen. Aber das ist eine Illusion. Also wenn ich sage, es darf niemand in dem Milchladen einkaufen gehen, dann muss dieser Milchladen zumachen.
4: Politisch wird dabei häufig vom nordischen Modell gesprochen. die Grundidee, wie sie beispielsweise in Schweden schon umgesetzt wird. Die Nachfrage soll zurückgehen, Ausbeutung und Menschenhandel sollen bekämpft werden.
5: In Schweden musste man feststellen, dass diejenigen, die trotz des Sexkaufverbotes sexuelle Dienstleistungen angeboten haben, die machten das ja dann illegal. Und man bekommt mit, dass dadurch die Schutzmöglichkeiten noch mal geringer sind. Wenn man sich nicht so auskennt, dann denkt man, ach, das ist ja auch in Ordnung. Also Prostitution ist doch nichts Gutes. Da findet Gewalt statt und Zwangsprostitution und sowas. Das gibt's ja auch, aber das ist eben bei Weitem nicht alles.
4: Einen persönlichen Einblick bekamen wir vor dem Nachtclub Babylon in Dresden-Plauen. Dort trafen wir eine Frau, die selbst in einem erotischen Beruf tätig ist und sich hier nach einem Arbeitsplatz erkundigen wollte. Gezeigt werden möchte sie nicht, ihre Perspektive teilt sie dennoch.
3: Ja, also es wird immer verteufelt, aber es ist gar nicht so schlimm, wie man denkt. Also mit Drogen oder sowas im Spiel oder dass die Frauen geschlagen werden. Ja, also ich finde es jetzt nicht so schlimm und es ist ein, ein ehrlicher Beruf.
4: Der Welthurentag geht auf den 2. Juni 1975 zurück. Damals besetzten mehr als 100 Sexarbeiterinnen im französischen Lyon eine Kirche. Sie protestierten gegen Polizeidruck, Diskriminierung und Lebens- und Arbeitsbedingungen, die sie gefährlicher machten. Seitdem steht der Tag für Sichtbarkeit und Anerkennung. Genau das, was sich auch die Frau wünscht, mit der wir vor dem Babylon gesprochen haben.
3: Dass eben die Frauen mehr angenommen werden, die da arbeiten, egal wo, in welchem Bereich. Ob es Erotiker, ob es Tanzen ist oder einfach nur die Frau selbst. Also dass die Frauen halt einfach akzeptiert werden, die da arbeiten.
4: Seit 2002 ist Prostitution in Deutschland legal und im Dresdner Stadtbild auch kaum mehr offensichtlich. Mit dem 2017 eingeführten Prostituierten-Schutzgesetz wurde die Arbeit in erotischen Berufen dann nochmal stärker geregelt.
5: Wir haben zwei Beratungsstellen hier im Sachgebiet sexuelle Gesundheit, die beide auch unterschiedliche Angebote machen. Das eine ist die Gesundheitsberatung nach Prostituierten-Schutzgesetz und das zweite sind freiwillige, anonyme Angebote. Das ist in der AIDS-Beratungsstelle für AIDS und sexuell übertragbaren Infektionen.
4: Laut Dr. Stieler gab es im vergangenen Jahr rund 250 Beratungsgespräche nach dem Prostituierten-Schutzgesetz. Zusätzlich nutzen jede Woche etwa 5 bis 6 Menschen die freiwilligen und anonymen Angebote des Gesundheitsamtes. Dort können die Menschen auch über belastende oder grenzüberschreitende Erfahrungen sprechen.
3: Negative Erfahrungen nur mit den Besuchern beim Tanzbereich im Go-Go-Dancing. Dass die einfach dann auch zu weit gehen, wenn es dann um die Scheine geht, die man dann der Frau gibt, dass sie dann versuchen, halt manche Männer eben zu weit reinzukommen in den Schrittbereich oder Oberteilbereich, ja.
4: Die Debatte wird weitergeführt. Ein Verbot ist aktuell nicht beschlossen. Die Bundesregierung lässt zunächst durch eine unabhängige Prostituierten-Schutzkommission prüfen, welche gesetzlichen Änderungen den Schutz tatsächlich verbessern könnten. Erste gesetzliche Verbesserungsvorschläge sollen Ende November 2026 vorliegen.
0: Wir machen jetzt eine kurze Pause und sind gleich mit spannenden Themen aus dem Freistaat für Sie zurück. Bleiben Sie also dran.

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4: Herzlich willkommen zurück zu Sachsen aktuell. Schön, dass Sie dran geblieben sind. Wie erzählt man Kindern von Trauer, ohne ihnen die Hoffnung zu nehmen? Michael Oertel zeigt es in Leipzig mit seinem neuen Kinderbuchprojekt Beppo und Stanza auf der Suche nach dem Leierkasten. Ein kleines Zirkusäffchen, Handpuppen, Musik und eine Geschichte über Verlust, Freundschaft und neue Zuversicht. Mehr dazu im Beitrag.
5: Die Geschichte in dem Buch, die beginnt etwas traurig. Es geht also eigentlich in dem Buch um Trauer und dann den Ausblick. Was kommt denn nach der Trauer und wie überwinde ich Trauer?
6: Ein schweres Thema, erzählt mit Handpuppen, Musik und einem kleinen Zirkusäffchen namens Beppo.
7: Der Gunnar verstarb und Beppo weinte sehr. Für ihn gab es keinen Platz im Zirkus mehr. Er machte sich auf in die große, weite Welt. Beppo war ein Held und er sehnte sich nach Licht.
8: Es geht um Beppo, das Zirkusäffchen. Der hat seine Arbeit verloren, weil der Gunnar, der Clown, sein Auftrittspartner, gestorben ist. Und jetzt sucht er den Leierkasten und sucht neue Freunde und ist ziemlich traurig am Anfang. Aber das Ganze löst sich dann noch positiv auf am Schluss.
6: Im Evangelischen Studienhaus Leipzig wird daraus ein Nachmittag mit Puppentheater, Musik und Lesung. Die Frage dahinter: Wie erzählt man Kindern von Verlust, ohne ihn kleinzureden und trotzdem eine Geschichte voller Hoffnung daraus zu machen? Michael Oertel ist Buchautor, Sozialarbeiter und Vorsitzender des Leipziger Vereins Mit Menschen leben e.V. Seit vielen Jahren arbeitet er mit Kindern, älteren Menschen und Menschen in schwierigen Lebenssituationen. Seine Kunst versteht er nicht als Selbstzweck. Sie soll berühren, trösten und Menschen miteinander ins Gespräch bringen.
5: Heute ist in der Tat ein besonderer Tag. Sowas haben wir, glaube ich, noch nie gemacht. Eine quasi Buchvorpremiere. Wir lesen aus meinem neuen Kinderbuch Beppo und Stanza auf der Suche nach dem Leierkasten. Das Buch gibt's noch gar nicht. Das Manuskript ist aber fertig und wartet darauf, in einen Verlag gesendet zu werden.
6: Das Publikum hört also keine klassische Buchpremiere. Es erlebt eine Geschichte, die noch unterwegs ist. Beppo, ein kleines Zirkusäffchen, hat seinen Freund verloren. Stanza, eine Schwanzmeise, begegnet ihm und hilft ihm, wieder Vertrauen zu fassen. Dazu kommen Musik, Handpuppen und Momente, in denen auch die Kinder im Saal mitmachen.
7: Beppo, kleiner Affe, zeig uns deine Welt. Beppo, kleiner Affe, du bist unser Held.
6: Der Beppo Rap stammt von Thomas Kern. Er ist Musiker, schreibt eigene Texte und hat für Michael Oertel bereits mehrere Songs zu Kinderbuchprojekten entwickelt. Für ihn ist das Schreiben für Kinder eine eigene Form von Kunst. Direkter, spielerischer und immer auf Mitmachen angelegt.
8: Also ich finde, es ist was anderes, wie wenn ich selber Rap-Songs schreibe für Erwachsene, sage ich jetzt mal. Das sind die Themen dann, ja, sage ich mal, mehr übers Leben und mehr ernsthafter. Aber Kinderbücher oder Kinderlieder zu schreiben, ist spielerischer. Und das Mitmachen finde ich einfach spannend, mache ich immer bei Rap-Auftritten, weil ich finde es toll, wenn das Publikum mitmacht. Das ist eine Interaktion, das ist ja auch das, was der Micha in seinen Shows so einbindet.
6: Diese Interaktion ist auch für Michael Oertels Vereinsarbeit wichtig. Mit Mitmenschen Leben e.V. geht er in Kinderkliniken, Altenpflegeheime und Einrichtungen. Dort wird gelesen, gespielt, musiziert und mit Handpuppen gearbeitet, erzählt Michael Oertel.
5: Ja, unser Verein, der Mitmenschen Leben e.V., kümmert sich hauptsächlich um schwerst- und langzeiterkrankte Kinder, um Kinder im Krankenhaus auch, die zum stationären Aufenthalt sind. Und wir kümmern uns um betagte Menschen, hauptsächlich in Altenpflegeheimen. Dort gehen wir hin und lesen und bieten Projekte an. Wir spielen, wir musizieren, wir animieren sowohl eben die Kinder wie auch die alten Menschen. Es geht immer darum, Sinne und Erinnerung zu aktivieren und ein ganzes Stück auch zu schulen.
6: Die Veranstaltung soll auch für die Arbeit von Mitmenschen Leben e.V. aufmerksam machen. Dort geht es um Begegnung, Zuhören und kleine Momente, die im Alltag fehlen. Genau dort liegt auch der Kern von Oertels Buch. Es erzählt von Verlust und Trauer, aber kindergerecht und mit Hoffnung. Für Oertel ist das kein Randthema, sondern Teil seiner Arbeit als Autor, Sozialarbeiter und Trauerbegleiter.
5: Für mich ist das Schreiben Seelenhygiene gewesen. Ich habe lange im sozialen Bereich gearbeitet. Und wie kommt man auf solche Themen? Ich bin Sterbe- und Trauerbegleiter, halte auch Trauerreden, begleite Sterbende. Und der Tod ist in unserer Gesellschaft so ausgegrenzt, der ist so anonym. Und das halte ich für ziemlich gefährlich. Und Kinder können, glaube ich, noch am ehesten damit umgehen, wenn man sie bei Zeiten heranführt und eine Perspektive malt. Für die Erwachsenen ist es umso schwieriger. Da ist das was ganz Fremdes und was ganz Schlimmes, wenn es mich betrifft. Aber es gehört ganz einfach zum Leben. Und das Leben geht danach weiter.
6: Das neue Kinderbuch von Michael Oertel ist noch nicht erschienen. Aber seine Botschaft war an diesem Nachmittag schon zu spüren. Trauer verschwindet nicht einfach, doch mit Freundschaft, Musik und ein bisschen Fantasie kann aus ihr etwas Neues wachsen.
4: Pockys Kullerwelt klingt nach Bewegung und das soll es auch, denn in Pockau-Lengefeld gibt es etwas Neues. Kurz vor dem Kindertag wurde vom Ortschaftsrat und Karnevalsverein ein neuer Bestandteil des Kulturparks eröffnet. Was es dort ab sofort zu erleben gibt, das haben die Kollegen von Glückauf TV herausgefunden.
9: Der Kulturpark in Pockau macht sich. Am Sonnabend vor dem Kindertag gab es dort ein Kinderfest mit allerlei Aktionen zum Mitmachen. Organisiert von Ortschaftsrat und Pockauer Karnevalsverein. Große und kleine Pockauer sowie zahlreiche Besucher aus den umliegenden Orten nutzten das schöne Wetter, um sich zu betätigen. Es ging bei den meisten Spielen um große und kleine Kugeln. Pocky am Eingang des Parks zeigt, dass es eine runde Sache sein soll, was ab sofort im Kulturpark zu erleben ist. Nach einer Tanzeinlage der Minifunken und einem Programm der kleinsten Pockauer ging es nämlich um die Neuerung im Park. Dann ging es vor die neue Kugel- und Murmelbahn.
10: Ja, ganz ehrlich, bei der Idee sind wir ein Stückchen vor Ortschaften weitergegangen. Ich war privat in Seifen gewesen und ich fand eigentlich die Kugeltour so ein schönes Projekt. Auch wie das dort entstanden ist und weitergeführt wird.

0: Und da habe ich gesagt, sowas brauchen wir einfach in Burgau.
1: Und da bietet sich ja der Park hier an, oder?
0: Ganz genau. Ja. Also da auch sehr dankbar, dass die Stadt Burgau-Lengefeld hier einfach auch das ermöglicht hat, dass wir hier in dem Park Boggis Kullerwald eröffnen durften. Es ist irgendwie ein Ort für alle, frei zugänglich, jung, alt und einfach kehrt wieder ein bisschen Leben hier ein. Das ist schön.
2: Nach einleitenden Worten auch von der Projektinitiatorin Lydia Hähne könnte es endlich losgehen und die zuvor an einem Stand gekauften Kugeln fanden ihren Weg.
3: 3, 2, 1.
4: Hey, und jetzt viel Spaß!
2: Viele waren am Aufbau der letzten Woche beteiligt.
5: Das ist eine coole Geschichte, ein tolles Projekt für Burgau. Danke an alle, die da mitgewirkt haben. Und man sieht es ja hier, die Kinder sind total begeistert und ich hoffe, das bleibt auch lange so.
1: Das haben auch ja, die Eltern und Leute mit zusammengeführt, die ja daran gewerkelt haben, oder?
5: Genau, das sind im Prinzip jetzt so die Generation nach mir sozusagen, die jüngeren Familienväter jetzt, die das Projekt mit unterstützt haben, ganz stark, um ja, nicht nur für ihre Kinder, sondern für den Ort was zu machen. Und das ist schon gut, weil so ganz normal ist das in unserer heutigen Zeit jetzt ja nicht mehr.
0: Es ist natürlich jeder herzlich eingeladen, mit an der Murmelbahn zu bauen, also gar keine Frage. Aber auch natürlich finanziell brauchen wir Unterstützung. Und ja, dazu jeder Euro zählt. Geht gerne mal auf die Website Burgau-Lengefeld und schaut euch da einfach mal um. Da findet ihr alle Infos zur Bahn und auch die Möglichkeit, wie ihr spenden könnt.
5: Der Wunsch ist eigentlich, dass ja, auch private Initiativen, dass Bürger sagen, habe ich Lust drauf, ich baue was irgendwie an meinem Haus dran oder wie auch immer, dass die Leute vielleicht irgendwann mal durch den Ort laufen können mit ihrer Murmel und mal gucken, wo überall was kullert.
1: Wo gibt es denn die Murmel dann?
5: Im Moment gibt es die im Café Mausberger und ich hoffe, dass wir perspektivisch irgendwann auch so Automaten haben, wo man die dann ziehen kann.
2: Ein weiterer Höhepunkt, das Entenrennen. Aber nur, weil die Freiwillige Feuerwehr mit Wasser etwas nachhalf. Im Kopf-an-Kopf-Rennen durch das Geläuf ging es ins Ziel. Angefeuert von den Kindern, die ihr Entchen ganz vorne sehen wollten.
6: Das war Sachsen aktuell vom 2. Juni. 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Das gesamte Team wünscht Ihnen jetzt noch einen entspannten Abend. Machen Sie es gut. Bis morgen.

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0: Was wäre das Erzgebirge ohne Ann und Günther? Wir hätten ja nichts zu singen.
1: Wir sind hier auf dem Annaberger Markt und feiern heute 150 Jahre Ann und Günther. 150 Musiker sollen zusammenkommen. Ann und Günther war unser Volksdichter hier im Erzgebirge, Volkssänger, Erfinder der Liedpostkarten, hat ganz viel Lieder geschrieben, 140 Stück, hat von 1876 bis 1937 hier gewohnt und in Gottes gab und hat für die erzgebirgische Hami zu viel gemacht.

Anton Günther ist für die Region ganz wichtig, weil er natürlich ein prägender Sänger ist, ein prägender Lieddichter, der jetzt auch das Erzgebirge ganz sehr mit seinen Liedern geprägt hat und mit seinen Inhalten geprägt hat. Und das ist für uns ganz wichtig, weil viele Inhalte auch heute noch relevant sind.

0: sei ja mit einigen Kindern aufgewachsen. Das ist ja nur durch die Erzgebirgsgruppe in Ehrenfriedersdorf habe ich ja viele Lieder mithören können und bin dadurch schon als Kind mit den anderen Kindern groß geworden.
1: Das ist natürlich für uns sehr schön, weil da merken wir, dass das Erzgebirge lebt und dass das Erzgebirge dabei ist und dass das Erzgebirge auch mit Anton Günther lebt und den Dichter einfach ganz sehr noch am Herzen hat.

0: Ich wünsche mir für den Verein und für den Ort, dass das ein Begegnungszentrum wird. Nicht nur für den Skiclub und nicht nur für Skifahrer, sondern für Touristen, für Einheimische, um hier zusammen eine Anlage zu leben, die mit Leben zu erfüllen und ein vielfältiges Angebot an sportlichen Aktivitäten bieten zu können.
1: Das Gebäude wird umfunktioniert zu einem Mehrzweckgebäude. Es ist auf jeden Fall barrierefrei eingerichtet. Wir haben hier natürlich versucht, energetisch alles unterzubringen, was möglich ist, um hier auch effizient zu sein. Insofern haben wir auch Photovoltaik auf das Dach gebracht. Komplettiert wird das Angebot hier im Wander- und Skiareal natürlich auch für modernes Radfahren mit einer E-Bike-Ladesäule und auch für PKWs wird es Lademöglichkeiten geben. Ja, das Gebäude hinter uns trägt den Namen Schanzenbaude und ist Anfang der 1980er Jahre errichtet worden.
0: Letzten Endes werden aus zwei Gebäuden eins.
1: Und dieses Gebäude ist in dem Gesamtkonzept zum Abriss definiert worden, weil wir alle Funktionalitäten, die künftig benötigt werden, in der Mehrzweckhalle untergebracht haben. Für diese Region ist natürlich dieses Projekt auch künftig weiterhin wichtig, um Freizeitmöglichkeiten ganzjährig anbieten zu können und einen Ausgleich zum beruflichen Alltag zu bringen. Und auch der Wunsch der Menschen, einfach mal 2, 3 oder 4 Tage in einen Kurzurlaub zu machen und wo hier entsprechende Angebote in unserer Gemeinde mit dem Wander- und Skiareal, mit dem Stausee, mit Sonnenuhrenwanderwegen vorhanden sind, aber auch in der gesamten Region Feriengebiet Oberlausitzer Bergland, mit dem überregionalen Bergwanderweg, Fahrradstrecke und auch im weiteren Sinne die Seenlandschaften im Landkreis Bautzen. Das Gebäude ist für vor allen Dingen die Touristen, die hier in der Region kommen, nutzbar. Für Wanderer, Radfahrer, Motorradfahrer, hier sich kurz umzuziehen, um dann von hier aus

0: einen Tagesausflug zu starten.
1: Dieser Trail, der von der Sächsischen Schweiz bis ins Zittauer Gebirge geht, hat hier seinen Mittelpunkt. Ich freue mich auf das neue Gebäude. Ich sehe die Möglichkeiten, die mit dem neuen Gebäude entstehen.
0: Dass mit diesem Projekt ein Riesenmeilenstein wieder geschaffen wurde, welcher die gesamte lokale Tourismusentwicklung absolut nach vorn bringt.

Mein Name ist Christine, ich bin Diplomdesignerin und DJ und ich bin Geschäftsstellenleitung vom Chemnitzer Künstlerbund. Ich lebe seit 16 Jahren in Chemnitz. Ich habe hier ein Atelier für Textildesign und ich habe eine Ausbildung gemacht, auch hier in Chemnitz, als gestaltungstechnische Assistentin und danach das Studium in Schneeberg. Ich habe mich ganz zeitig mit Ausdrucksformen beschäftigt und Musik. Also ich komme aus dem Belf-Gotik-Bereich. Das hat viel mit expressiver Kleidung zu tun. Es gab dann nochmal einen ziemlichen Bruch in meinem musikalischen Leben hin zum elektronischeren. Und da ich da viel mit Tanz zu tun hatte, ging es eben auch wieder um Mode und Kostüme. Einerseits geht es mir hier zum Beispiel auch viel um Nachhaltigkeit. Das ist so eine Sache, weil ich keine Produkte fertige, die ich einfach im Regal liegen habe, sondern immer nach Kundenwunsch oder Auftragslage. Und andererseits war ich schon immer pro Gemeinschaft. Deswegen die Projekte, die mit Musik zu tun haben. Ich habe eine Agentur, die nennt sich DIDA. Die hat vorrangig den Fokus auf weibliche Protagonisten. Aber auch nicht nur aus dem DJ-Bereich, sondern auch vom Gesang bis zum Rap bis zu Band. Ich unterstütze das ehrenamtlich. Ich versuche, die Sichtbarkeit von den Menschen zu professionalisieren. Und aus dieser Geschichte heraus ist auch noch mal ein anderes Projekt entstanden, und zwar 365 Female DJs, wo ich wie eine Art Quartettkarte digital bei Instagram täglich 2 Jahre lang KünstlerInnen vorgestellt habe und auch die Illustrationen dazu gezeichnet habe. Das hilft ein Stück weit mir, weil wir hier die Region mit repräsentieren. Mitunter, weil das ein Projekt ist, was aus Chemnitz kommt, das betone ich auch immer ganz stark. Das war am Anfang so, dass natürlich gab es hier gar nicht so viele, die aufgelegt haben. Und das ist halt jetzt Jahre später halt komplett anders. Und das freut mich richtig so. Und genauso freut mich eben diese 365 Female-Geschichte, weil mir das Türen geöffnet hat einerseits, aber ich auch unglaublich tolle Künstlerinnen kennengelernt habe dadurch. Man erfährt viel mehr Dankbarkeit, auch von den Features, wenn ich Leute vorstelle, als jetzt negative Erfahrungen. Und es ist auch für, sag ich mal, dieses Argument, es gibt nicht genug oder wir finden nichts, ne? Das ist einfach eine legitime Antwort. Man kann sagen, guck dahin, da gibt es auch einen Download als Excel-Tabelle. Du kannst aber auch visuell dich quasi inspirieren lassen. Du kannst nach Farben gucken, was für Genre. Es ist ein Support für eine Zielgruppe, die den Support, denke ich, noch nötig hat. Ne? Also Entwicklung findet statt und das eben miteinander. Ja? Frauen supporten Frauen und Queer Support, und eben gerade am Zahn der Zeit jetzt ist es noch wichtiger, da dran zu bleiben. Ich fühle, dass ein gewisser Frauenhaus sich jetzt hier in der jetzigen Zeit entwickelt, eben aufgrund der Problematiken zur Sensibilisierung von vielleicht Ansprache und Gendern. Die Hürde ist, dass man die Bubble erreichen muss, die bisher das nicht so sieht als Dringlichkeit. Das ist die größte Hürde. Die sagt, es ist doch schon alles gleich. Wieso denn? Frauen dürfen doch. Und es gibt doch genug DJs, die weiblich sind und. Ne? Diese, wir haben es schon lange geschafft, Einstellung. Das ist meine größte Hürde, ja. Weil es nicht stimmt. Also es gibt sehr viele männliche Unterstützer, was eben genau das ausmacht. Ne? Die sind ja Wegbereiter, Freunde, Brüder, Väter, Kumpels, die uns genauso unterstützen, die das schon sehen. Ne? Und die auch feministische Arbeit auch leisten. Ne? Das gibt es auch. Aber da kann es schon noch mehr geben. Eine Frau steht an den Decks, wie man es ja so schön sagt, in einem kritischeren Fokus. Ne? Entweder weil sie zu viel anhat oder zu wenig anhat, zu viel tanzt oder zu wenig tanzt, zu wenig lacht, zu viel lacht, zu falsche Liedauswahl, zu komische Übergänge, zu eigenwilliger Stil. Du kannst alles machen, weil du eh alles falsch machst. Ne? Und deswegen muss man sich davon als Frau mal eher noch frei machen. Aber ich kann halt keine Diskussion über ein Outfit nachvollziehen. Das ist mir Schnuppe. Ne? Und das steht überhaupt nicht für die Leistung. Ne? Und am Ende des Tages, ob jemand nackt oder voll verhüllt dort steht, es geht ja um das, was rauskommt. In den ganz frühen Raver-Jahren war es so, da gab es ein Soundsystem und eine Anlage und dann war Wald und Nebel und es war absolut

egal wer aufgelegt hat, weil es um den Sound ging. Manchmal, sagt jetzt ne, so der Oldie in mir, wünschte ich, wir würden diesen Kern wieder erkennen. Dass es halt eigentlich darum geht, was höre ich, was fühle ich, was macht das mit mir. Eigentlich inspirieren mich auch meine KünstlerInnen, die um mich herum sind, sehr. Ich weine mit denen mit, wenn denen ihre Projekte funktionieren. Ich leide mit denen mit, wenn es denen gerade schlecht geht. Und das ist ein Energieaustausch. Also ich wünsche mir, dass gerade die Female- und Queer-Community einfach viel mehr an sich glaubt und das Selbstbewusstsein das verinnerlicht und eben dranbleiben und aufhören, sich zu vergleichen. Immer bei sich bleiben. Das ist das Schwerste. Ich weiß, wovon ich rede.

0: Mein Entwurf soll ein Kleidungsstück sein, was die Arbeit verhindert. Mit Absicht. Metamorphosis of Workwear ist ein Designprojekt, wo 18 Designer und Designerinnen zusammenkommen aus ganz Europa und sich Gedanken machen über die Arbeitskleidung von morgen.
1: Wir fragen uns, wie sich die Arbeitskleidung an die Arbeit anpasst und wie sie vor allem auch die Arbeitsbedingungen verbessern kann.
0: Wir haben uns inspirieren lassen durch Chemnitz. Wir sind eine Woche in der Stadt umhergewandert. So ist ein Sammelsurium an Ideen, Materialien und Geschichten zusammengekommen. Und das war unsere Ausgangsbasis. Jede Stadt hat ihre drei Entwürfe auf die Bühne geschickt. Und die Themen, mit denen sich alle Designer und Designerinnen befasst haben, wurden tänzerisch umgesetzt.
1: Vor allem war auch mir sehr wichtig, dass alle Gestalterinnen eine Geschichte erzählen, weil darum geht es am Ende, um Geschichten. Zum Beispiel gibt es da die Arbeit von Marlene Schröder, die beispielhaft ist für Überarbeitung.
0: Das war auch ein Thema, wo ich dachte, diese Überforderung durch die Arbeitswelt, wie könnte ich die denn in dieses Projekt mit einbringen? Der Entwurf besteht aus zwei Teilen. Es ist einmal ein Overall, ein klassischer Blaumann. Und das zweite Stück ist eine Weste. Und diese Weste besteht aus langen Stoffbahnen, die man sich um den Körper herumwickeln kann. Man kann in diese Stoffbahnen aber auch gleichzeitig mit den Armen hineinkriechen. Man kann auch eine Pause machen, man kann sich da hineinkuscheln. Es ist ein aktives, multifunktionales Kleidungsstück.
1: Wir bringen hier Künstlerinnen zusammen, weil wir hier sehr stark an Zusammenarbeit glauben. Den Energieaustausch wünsche ich mir sehr und deswegen bringe ich auch die Designerinnen zusammen, damit man in Zukunft gemeinsam die Welt gestaltet.

0: Der Berg ist für mich wirklich ein Sehnsuchtsort. Hier findet man die Ruhe, die man manchmal braucht, um einfach auch eine gewisse Gelassenheit zu finden.
1: Wir sehen es als große Chance, wenn wir hier einen barrierefreien Zugang haben, dass wirklich auch unsere Veranstaltungsreihe in naher Zukunft und in weiterer Zukunft überhaupt durchgeführt werden kann, weil natürlich auch unsere Besucher älter werden, weil auch unsere Mitglieder älter werden und gefühlt wird ja der Eubin beim Besteigen sowieso jedes Jahr höher.
0: Wer den Berg Eubin besteigen will, muss natürlich einen gewissen Rucksack auf sich nehmen. An der Bergkirche vorbei, viele, viele Stufen hinauf auf das erste Zwischenplateau, den steinigen Weg durch das Eingangstor, am Kassenbereich vorbei, nochmal der letzte Anstieg bis auf das obere Burgplateau. Das ist natürlich eine Herausforderung, die muss man meistern. Wir haben hier auf dem Berg einen noch bewirtschafteten Friedhof. Der ist in Deutschland einzigartig und wir merken, wie schwierig es ist, dass die Leute hier hochfinden, hauptsächlich auch die Älteren. Und hier soll natürlich mit dem Projekt die Möglichkeit geschaffen werden, dass jeder in der Lage ist, diese Schönheit hier

0: diesem Berg zu erleben. Die Probleme sind hauptsächlich, dass der Berggasthof polizeilich gesperrt ist und wir einen wichtigen Anziehungspunkt mit der gastronomischen Versorgung auf dem Berg so nicht mehr gewährleisten können.
1: Unser Berggasthof ist von oben bis unten hin eigentlich kaputt und nicht mehr so nutzbar, wie es eigentlich sein sollte. Denn wir erwarten ja hier über 120.000 Gäste auf dem Eubin. Und es wäre sehr schön, wenn das alles mal wieder so wäre, dass wir es nutzen könnten.
0: Der Berg Eubin hält eine ganze Reihe an Veranstaltungen für unsere Gäste bereit. Das geht über die historischen Mönchszüge, über den Kaiserzug, dann die verschiedenen Burg- und Klosterfeste.
1: Ich stelle mir vor, wenn alles wieder in Ordnung ist und alles wieder saniert ist, dann dürfen die Gäste sich hier setzen, entweder auf der Terrasse oder dann hinter den wunderschönen Panoramafenstern.
2: Ich würde mir für den Eubin wünschen, dass wir so weitermachen wie bisher, dass wir alle hier Hand in Hand arbeiten und dass wir einen ordentlichen Zugang zu dieser Burg- und Klosteranlage können, damit wir den Besuchern es wirklich ordentlich zeigen können, was hier vor über 600, 700 Jahren auf dem Eubin schon geschehen ist.

0: Die Getränkedose ist zurück und gefragter denn je. Rund 420 Milliarden Stück wurden im letzten Jahr weltweit abgefüllt. Greifbar wird der Trend auf der MedPack, der Weltleitmesse für Metallverpackungen in Essen. Dieses Jahr unter dem Motto Canned Future.
1: Die Getränkedose erlebt ein starkes Revival in der Tat. Nach dem massiven Einbruch in Zeiten des Dosenpfandes ist sie seit 6-7 Jahren wieder sehr, sehr stabil. Ergänzend kommt hinzu, dass sie aber auch als ein sehr trendiges Verpackungsmittel wahrgenommen wird. Und die Füller haben es verstanden, dort Füllgüter hineinzubringen, die außergewöhnlich, ungewöhnlich sind und auch den Verbraucher reifen, diese Getränke zumeist aus der Dose zu konsumieren.
0: Trotz wirtschaftlicher Unsicherheiten bleibt die Metallverpackungsindustrie durch Urbanisierung und verändertes Konsumverhalten stabil. Über 130 Milliarden Euro setzt sie im letzten Jahr um, bei gleichzeitig wachsendem regulatorischem Druck durch die neue EU-Verpackungsverordnung.
2: Die Branche ist stabil, weil sie einfach greifbar ist in verschiedenen Industriezweigen. Sie brauchen immer in irgendeiner Form Metallverpackungen. Kosmetik wird immer gekauft. Pharmaindustrie, denken wir dabei an Corona. Die Pharmaindustrie hatte da sicherlich einen hohen Peak durch die ganzen Impfstoffe zum Beispiel. Aber auch die Getränkeindustrie und natürlich nicht zuletzt die Nahrungsmittelindustrie, Konservendosen. Gerade in Krisenzeiten, wie wir sie sowohl während der Pandemie hatten, als auch für den Moment. Wir haben zwei Kriege auf dieser Welt, sind natürlich Nahrungsmittel, die sehr lange haltbar und gut zu lagern sind, gefragt.
0: Die steigenden Anforderungen werden zum Innovationstreiber der Branche. Beispielsweise spart moderner Digitaldruck Etiketten und erleichtert das Recycling nicht nur bei Getränkedosen.
3: Mit einer Digitaldruckmaschine können wir auf einem Produkt 3 Millionen Farben drucken. Fotorealistisch, kleinste Texte, Verläufe. Es gibt unbegrenzte Möglichkeiten im Druck. Und gerade in diesem Craft-Beer-Markt sind die Druckbilder extrem anspruchsvoll. Und die schnelle Umsetzung dieser sehr anspruchsvollen Druckbilder ist nur im Digitaldruck möglich.
0: Auch beim Material selbst steht eine höhere Energie- und Ressourceneffizienz im Fokus. Der deutsche Global Player für Weißblech stattet das zentrale Basismaterial für Lebensmittel- und Aerosolverpackungen gezielt mit neuen Eigenschaften aus.
4: Wir haben das neue Material hier mitgebracht, und zwar unser Rasselstein Cup und unseren Solid Flex Cup. Beide Materialien zielen darauf ab, 10% weniger Material zu benötigen, aber eben die komplette gleiche Produkteigenschaft darzustellen. Und das ist extrem wichtig, eben auch für unsere Kunden, weil sie einfach 10% weniger Material benötigen können, aber eben die gleiche Produktstabilität darstellen. Und es hat natürlich auch einen Vorteil beim Thema CO2-Reduktion.
0: Auch die Produktion selbst wird effizienter. Neue Hochgeschwindigkeitsanlagen arbeiten präziser, verbrauchen weniger Energie und Material und lassen sich schneller umrüsten. Gleichzeitig sorgt eine einfachere Bedienung für zusätzliche Entlastung.
5: In der heutigen Zeit ist es wichtig, weil wir sehr viel weniger Fachkräfte haben, die schon eine Vorausbildung haben, die Erfahrung.

0: haben mit Maschinen. Wir haben heute eine Generation, die sehr digital affin ist. Das heißt, wir müssen auch dem gerecht werden, das heißt, digitale Produkte anbieten, in denen man lernen kann, digitale Produkte anbieten, in denen man auch diese Maschinenbedienung bewerkstelligen kann.
1: Die Branche wächst weiter. Ein wichtiger Treiber ist die Getränkedose mit einem erwarteten Plus von rund 3-5% jährlich. Energie- und Ressourcenschonung bleiben zentrale Herausforderungen. Doch die MedPack zeigt, aus strengeren Regeln entsteht neuer Fortschritt.
2: Die Grundprinzipien des Webens sind sehr simpel. Aber je komplexer der Stoff wird, umso komplexer wird natürlich auch die Technik, um dieses Verfahren zu ermöglichen.
3: Mit der Erfindung der Lochkarte, das war schon revolutionär.
2: Es muss eine Zeit der großen Veränderungen gewesen sein.
3: Es ist immer wieder unglaublich faszinierend, wie diese Technik funktioniert.
2: Weben ist das Verkreuzen von Längsfäden mit Querfäden. Und damit der Querfaden durchgeschossen werden kann, er heißt ja auch Schuss, müssen sich die Längsfäden heben und andere wieder senken, damit ein Webfach entsteht. Und das ist die Grundbewegung beim Weben, aber es wird kompliziert und komplex, sobald man was Schönes, was Ästhetisches oder etwas sehr Funktionales, Stabiles herstellen will.
3: Die Muster entstehen, indem der Kettfaden mustergemäß auf der Oberseite zu sehen ist. Oder wenn er an der Stelle fertig ist, dann verschwindet er auf der Rückseite.
2: Die Muster früher, die wurden mit Gold aufgewogen, weil das wirklich mit viel Handarbeit verbunden war und hochaufwendig, hochkompliziert, ehe man das wirklich umgesetzt hatte, so ein Muster.
3: Das hat sich auf den Preis ausgewirkt, deswegen konnten das wirklich nur die Reichen eben diese kostbar gemusterten Gewebe erwerben.
2: Das ist dann eben mit Erfindung der Jacquard-Technik zur Massenware geworden.
3: Mit der Erfindung der Jacquard-Maschine, das war schon revolutionär.
2: Joseph-Marie Jacquard hat gewusst, dass ein Gewebe binär kodiert ist. Es gibt nur zwei Möglichkeiten. Entweder der Kettfaden ist oben, überm Schuss oder erst unterm Schuss. Ja, nein, 1-0. Und er hat es geschafft, diese Verbindung zwischen Lochkarte und Kettfäden herzustellen, indem er diesen Jacquard-Aufsatz konstruiert hat.
3: Ist ein Loch an der Stelle in der Lochkarte, wird der Faden gehoben, ist also an dieser Stelle auf dem Gewebe auf der Oberseite zu sehen. Und ist kein Loch an der Stelle an der Karte, dann bleibt der Faden auf der Gewebeunterseite liegen.
2: Die Lochkarte ist der Datenträger, auf dem das Muster gespeichert ist.
3: Das ist sehr genial, das ist faszinierend, wie so eine robuste Maschine so ein filigranes Gewebe erzeugen kann.
2: 1910 kam Martin Tannenhauer aus Chemnitz und hat auf der Suche nach einem größeren Gebäude für seine bereits bestehende Weberei dieses Gebäude hier gefunden und hat sich entsprechend erweitern können.
3: Chemnitz boomte zu der Zeit, also die Webereien in Chemnitz boomten.
2: Wenn man schaut, wie viel Musterzeichnereien, wie viel Kartenschlägereien es in und um Chemnitz gab um diese Zeit. Also das muss ein richtig eigener Zweig gewesen sein, der einfach viele Leute beschäftigt hat. Der Ehrgeiz unseres Museums ist es, den Menschen einen Einblick zu ermöglichen. Oft erleben wir, dass die Besucher in den Websaal kommen und sagen, oh, wie das hier riecht. Wenn man spürt, wie der Boden vibriert, wie laut das ist, was das für eine Arbeitsleistung derjenigen war, die die Maschinen bedient haben. Was hier in Sachsen geleistet wurde. Ne? Wir waren auch mal eine Zeit lang führend im Webstuhlbau. Wir waren führend in der Textilindustrie hier in Deutschland. Und das ist einfach eine Sache, die man durchaus vermitteln darf, wo man sagen kann, wir sind stolz darauf, und wir vermitteln hier einen lebendigen Eindruck davon.

Es freut mich besonders, dass die Kinder und Jugendlichen nicht nur aus Bad Düben, sondern wirklich aus nah und fern das hier gut annehmen. Wir haben schon welche gehabt, die kamen mit Camper und haben das ganze Wochenende hier verbracht. Und letztendlich war es eigentlich so, dass für die mittlere Altersgruppe wenig in Bad Düben war. Da macht natürlich so eine Trendsportart wie das Biken, Skaten schon was her. Die Bieber Lions, wir waren natürlich die Gruppierung, die das Ganze hier ins Leben gerufen hat. Und die Stadt hatte sich da schon Gedanken gemacht, was hierher könnte. Man hatte tatsächlich mit einem Skatepark geliebäugelt. Dieser asphaltierte Pumptrack ist so entstanden, dass wir auch was gesucht haben, nicht nur für Biker, sondern auch für Skater, Inlinefahrer, Scooter. Wie man unschwer erkennen kann, gibt es Absprünge und Landungen. Wir haben auch diesen Tricksprung

0: Ich bin überzeugt, dass das ganz gut in unser Konzept reinpasst.
1: Das war auch so ein Punkt, den die Bürgermeisterin, worauf sie bestanden hatte, dass das hier jetzt nicht mit irgendeinem Verein betrieben wird, der Geld kostet, sondern dass die Anlage tatsächlich jedem jederzeit zur Verfügung steht. Es war ein Ziel von uns, auch den Tourismus zu fördern und Gäste nach Bad Düben zu holen mit der Anlage, und das ist tatsächlich gelungen.
0: Wir wollen auch natürlich auch Familien und vor allem junge Leute hier begeistern, Radfahrer insbesondere. Wir haben Gäste aus Holland, aus England, aus ganz Deutschland, die hier von Elbradeweg zum Mulderadweg kommen und die dann hier einen Abstecher machen.
1: Es soll wirklich ein Treff für Jung und Alt, für Sportler aller Art werden, und auch die vielleicht keinen Rollsport betreiben wollen, sollen vielleicht eine Möglichkeit finden. Und auch die Eltern freuen sich, höre ich immer wieder, dass sie froh sind, dass die Kiddies auch runter sind vom Sofa und sich bewegen und auch noch Spaß haben dabei.

0: Also wir sind ja sozusagen die Waldeisenbahn Muskau, aber eigentlich im Herzen von Weißwasser. Also die Waldeisenbahn ist wirklich eine reine Güterbahn gewesen. Das Haupttransportmittel war von Anfang bis Ende immer Kohle. Es ist ein sehr kultureller Wert. Das zu erkunden, das hat natürlich auch touristischen großen Reiz. Und man merkt das eigentlich auch in den letzten Jahren, dass die Touristenströme doch dann zugenommen haben.
1: Ja, also wir sind schon ein Besuchermagnet in der Region. Wir befördern im Jahr über 50.000 Fahrgäste. Wir nehmen also unter den Schmalspurbahnen in Sachsen auch eine besondere Rolle ein. Um die Bahn zu betreiben, müssen wir erstmal eine Infrastruktur vorhalten. Das heißt hier 20 Kilometer Strecke mit 11 Bahnhöfen. Das ist sehr aufwendig. Ja, hier sieht man mal am konkreten Beispiel diesen biologischen Verfall von Schwellen. Die verfaulen innen drin, sind gar schon hohl. Und die Schraube, die hier eigentlich mal die Schienen festhalten sollte, hat keinen Halt mehr drin. Und deshalb müssen diese Schwellen jetzt hier ausgewechselt werden. Ja, und wenn das alles mal durch ist, dann können wir wieder sicher für die nächsten Jahrzehnte fahren.
0: Deswegen sind wir eigentlich froh, dass wir die Strecken wirklich sanieren können. Deswegen ist dieses Strukturwandelprojekt genau die richtige Sache, um hier den Tourismus auch weiter voranzubringen und abzusichern.
1: Es ist auf jeden Fall eine Investition in die Zukunft, denn wir denken, dass der Tourismus und Ausflugsverkehr allgemein in Zukunft noch einen ganz anderen Stellenwert hier einnehmen wird.
0: Wir freuen uns auf die Zukunft.

0: Stell dir mal vor, jemand verdient 2.500 Euro netto im Monat. Das sind 30.000 Euro im Jahr. Wenn er das über 40 Jahre verdient, dann sind das 1,2 Millionen Euro. Und das ist nur das Netto, also das, was wirklich auf dem Konto ankommt. Brutto wäre es noch viel mehr. Wenn du also deine Arbeitskraft verlierst, verlierst du im schlimmsten Fall in diesem Beispiel über eine Million Einkommen. Und das, bevor du überhaupt an Altersvorsorge oder Rente denkst.
1: Herzlich willkommen zum neunten Podcast von Ivan Petschow. Ich bin David Hanek und heute sprechen wir über ein Thema, über das viele sehr, sehr ungern sprechen wollen, nämlich was passiert im Ernstfall, wenn Unfall, Krankheit oder einfach Pech dafür sorgen, dass das Einkommen wegfällt. Wer zahlt dann Miete?

0: Kredite, Einkäufe.
1: Ja.
0: Wir räumen heute auf, denn was greift und wann und wie schütze ich mein Einkommen wirklich und erfolgreich? Yvonne, schön, dass du da bist.
2: Genau. Viele haben irgendwas versichert, wissen aber nicht, was das im Ernstfall bringt. Heute machen wir es mal wie bei der Sendung mit der Maus, nur für Erwachsene. Schritt für Schritt und in Deutsch. Denn finanzielle Sicherheit ist kein Zufall, sondern ein System.
0: Starten wir doch mal mit einem kleinen Überblick. Welche großen Bausteine gibt es überhaupt, mit denen man sein Einkommen schützen kann?
2: Kurz und knapp haben wir 6 unterschiedliche Bausteine. Die Unfallversicherung zahlt bei bleibenden Körperschäden durch einen Unfall. Und dort gibt es ja je nach Schwere des bleibenden Schadens eine Einmalzahlung als Hauptleistung. Dann gibt es für bestimmte Personen die Lohnfortzahlung und das Krankengeld als gesetzliches Sicherheitsnetz bei kurz- bis mittelfristiger Krankheit. Das private Krankentagegeld schließt die Einkommenslücke beim längeren Kranksein. Und eine Berufsunfähigkeitsversicherung zahlt eine monatliche Rente, wenn du deinen Beruf dauerhaft nicht mehr ausüben kannst, egal ob durch Krankheit oder Unfall. Dann gibt es alternativ noch schwere Krankheiten oder Grundfähigkeitenschutz, wenn eine BU nicht mehr machbar ist. Und natürlich die Erwerbsminderungsrente als staatliche Leistung, aber mit hohen Hürden und oft wirklich niedrigen Beträgen. Das erstmal als Einstieg und ganz großen Überblick. Und jetzt nehmen wir alle 6 Themen mal genauer unter die Lupe. Ich liebe ja Bilder und ich sage gerne, die private Unfallversicherung ist wie eine Vollkasko, nur eben für dich selbst. Denn wir versichern oft unser Auto besser als unseren eigenen Körper. Beim Auto ist es ganz selbstverständlich. Da überlegen wir, ob wir eine Teil- oder eine Vollkasko brauchen, weil ein Blechschaden schnell teuer wird. Aber wenn wir uns selbst verletzen, wird es noch viel teurer, finanziell und emotional. Und genau da kommt die Körperkasko ins Spiel, die private Unfallversicherung. Wenn dir ein Unfall passiert und einen bleibenden Schaden, einen sogenannten Invaliditätsschaden hinterlässt, zum Beispiel du kannst einen Arm oder ein Bein nicht mehr richtig benutzen, dann bekommst du eine Einmalzahlung. Wie hoch? Das hängt von 2 Dingen ab. Grundsumme, also dem vereinbarten Basisbetrag, zum Beispiel 100.000 Euro, und der Progression. Je schwerer der Schaden, desto überproportional höher ist die Auszahlung. Das heißt, bei ganz schweren Verletzungen kann sich die Leistung verdoppeln oder sogar verdreifachen. So fängt man mit Geld das auf, was körperlich vielleicht nicht mehr vollständig heilbar ist, für Umbauten, Therapien oder einfach, um finanziell auch mal durchzuatmen.
0: Und was ist dann Invalidität?
2: Das ist der medizinische Grad der bleibenden Beeinträchtigung nach einem Unfall. Zum Beispiel 20% oder 70%. Eine Tabelle legt fest, wie stark zum Beispiel der Verlust eines Fingers oder einer Hand gewertet wird. Und danach richtet sich dann die Auszahlung.
0: Okay, das ist klar. Aber viele denken ja, ich bin doch eh über die Arbeit oder die Schule versichert. Wie grenzt sich das denn zur gesetzlichen Unfallversicherung ab?
2: Sehr gute Frage. Da liegt nämlich ein ganz großer Irrtum. Es gibt 2 Arten von Unfallversicherung, die gesetzliche und die private. Die gesetzliche greift nur in bestimmten Situationen, also bei Arbeits- oder Schulunfällen und auf dem direkten Hin- oder Rückweg. Sie ist über den Arbeitgeber oder die Berufsgenossenschaft geregelt. Wenn du also auf der Baustelle verunglückst oder auf dem Weg zur Arbeit, dann bist du über diese Schiene abgesichert. Die private Unfallversicherung dagegen schützt dich rund um die Uhr, also in der Freizeit, im Urlaub, beim Sport und im Haushalt. Denn genau da passieren die meisten Unfälle, zu Hause, im Garten oder beim Skifahren.
0: Das heißt, wenn ich am Wochenende beim Heimwerken von der Leiter falle, bin ich über den Arbeitgeber gar nicht abgesichert?
2: Genau. Da hilft die Berufsgenossenschaft nicht, weil das kein Arbeitsunfall ist. Und Hausfrauen, Hausmänner oder Selbstständige haben ja überhaupt gar keinen Arbeitgeber. Sie sind überhaupt nicht gesetzlich abgesichert. Für diese Gruppen ist die private Unfallversicherung also besonders wichtig.
0: Verstanden. Und gibt es bei der privaten Unfallversicherung noch weitere Leistungen außer der Einmalzahlung?
2: Ja, gute Tarife leisten deutlich mehr. Zum Beispiel eine monatliche Unfallrente, wenn du wirklich schwer betroffen bist. Ein Krankenhaustagegeld für jeden Tag im Krankenhaus. Die Kostenübernahme für kosmetische Operationen, Bergungskosten, etwa nach einem Skiunfall. Oder Zuschüsse für Reha-Maßnahmen oder Haushaltshilfen. Und das alles zusätzlich zur eigenen Invaliditätsleistung. Am Ende geht es um eins. Wenn dich ein Unfall trifft, sollst du nicht auch noch finanziell fallen. Und genau das leistet die private Unfallversicherung als deine persönliche Körperkasko.
0: Okay, verstanden. Kommen wir zum zweiten und dritten Thema. Gib uns doch mal einen kleinen Exkurs zur Lohnfortzahlung und zum Krankengeld als gesetzliches Sicherheitsnetz bei kurz- bis mittelfristiger Krankheit und zum privaten Krankentagegeld. Was passiert, wenn ich krankgeschrieben bin?
2: Die ersten 6 Wochen zahlt dein Arbeitgeber dein volles Gehalt weiter. Alles läuft normal. Du merkst finanziell überhaupt keinen Unterschied. Phase 2. Ab Woche 7 übernimmt die Krankenkasse das sogenannte Krankengeld. Das sind etwa 70% vom Brutto, aber maximal 90% vom Netto. Und das maximal 78 Wochen lang pro Krankheit. Und jetzt kommt das Entscheidende. Diese Lücke klingt auf dem Papier vielleicht klein. 10% weniger Einkommen, das geht schon, denkt man. Aber in der Realität merkt man es sofort. Denn Miete, Strom, Kredite, Versicherung, vielleicht ein Auto oder die Kosten für die Kinder, das alles läuft 1:1 weiter. Und wenn du plötzlich jeden Monat 200, 300 oder 400 Euro weniger zur Verfügung hast, dann ist es kein Puffer mehr, dann ist es ein echtes Loch in der Haushaltskasse. Das kann man vielleicht mit Rücklagen oder Dispo überbrücken. Aber wenn die Krankheit länger dauert, und das tut sie ja oft, bevor man überhaupt in eine Berufsunfähigkeit rutscht, dann wird es finanziell richtig eng. Und genau hier hilft das private Krankentagegeld. Das zahlt dir für jeden Krankheitstag einen festen Betrag, den du selbst festlegst, passend zu deinen Fixkosten. Kostet oft weniger Euro im Monat, kann aber den Unterschied machen zwischen alles läuft weiter und ich muss meine Ersparnisse aufbrauchen. Ich sag's mal so, bevor du berufsunfähig wirst, bist du immer länger als 6 Wochen krank. Und wenn du diese Phase schon finanziell kaum überstehst, reißt das ein Loch, das du so schnell nicht wieder stopfen kannst. Das Krankentagegeld ist also keine Nebensache. Es ist der erste wichtige Schutz, bevor die BU überhaupt greift.
0: Okay, dann machen wir gleich weiter mit Thema 4, der Berufsunfähigkeit. Was genau sichert die BU ab?
2: Ganz einfach gesagt, die Berufsunfähigkeitsversicherung sichert deine Arbeitskraft ab und sie schützt dein Einkommen, also das Geld, wovon du lebst. Wenn du deinen Beruf voraussichtlich mindestens 6 Monate lang so weniger als 50% ausüben kannst, egal ob durch Krankheit oder Unfall, dann zahlt sie dir eine monatliche Rente. Und das ist wirklich der größte Hebel, weil deine Arbeitskraft in Euro gerechnet unglaublich viel wert ist. Stell dir mal vor, jemand verdient 2.500 Euro netto im Monat. Das sind 30.000 Euro im Jahr. Wenn er das über 40 Jahre verdient, dann sind das 1,2 Millionen Euro. Und das ist nur das Netto, also das, was wirklich auf dem Konto ankommt. Brutto wäre es noch viel mehr. Wenn du also deine Arbeitskraft verlierst, verlierst du im schlimmsten Fall in diesem Beispiel über 1 Million Einkommen. Und das, bevor du überhaupt an Altersvorsorge oder Rente denkst. Denn Wenn du nichts mehr verdienst,

0: verdienst, zahlst du ja auch nicht mehr in die gesetzliche Rente ein. Das heißt, du verlierst nicht nur dein aktuelles Einkommen, sondern auch deine Zukunftseinkünfte. Und das nicht abzusichern, ist wirklich fatal. Deshalb sage ich immer, die BU ist kein Nice-to-have, sondern ein Muss, wenn man verstanden hat, was die eigene Arbeitskraft wirklich wert ist.
1: Wow, das macht's wirklich greifbar. Und was sind die häufigsten Gründe, warum jemand überhaupt berufsunfähig wird?
0: Heute ganz klar von psychischen Erkrankungen wie Depression und Burnout. Danach kommen Rücken- und Gelenkprobleme, dann Krebserkrankungen oder andere chronische Krankheiten. Unfälle sind tatsächlich nur ein kleiner Teil der Fälle. Deshalb ist die BU so wichtig. Sie zahlt bei Krankheit und Unfall, also wirklich umfassend.
1: Wann sollte man so eine BU am besten abschließen?
0: Ach, wie so oft, so früh wie möglich ist es am besten. Denn der Beitrag hängt immer von Alter, Risiko und Berufsgruppe und von deinem Gesundheitszustand ab. Wer jung und gesund ist, startet also am besten bereits als Schüler und sichert sich perfekte Kondition für das ganze Leben. Und durch die Ausbaugarantie kannst du bei bestimmten Ereignissen wie Heirat, Kind, Hauskauf, Gehaltssprung ohne neue Gesundheitsprüfung deine BU ausbauen und erhöhen. Und gerade Eltern können hier für ihre Kinder einen großen Unterschied machen. Wenn sie wissen, dass ihr Sohn oder ihre Tochter später mal ins Handwerk gehen möchte oder vielleicht Notfallsanitäter werden will, also Berufe, die körperlich und vom Risiko her anspruchsvoll sind und damit auch teuer im Beitrag, dann kann man schon als Schüler eine BU abschließen. In dem Moment zählt das Kind als Schüler nämlich noch zu einer günstigen Berufsgruppe. Wenn man wartet, bis die Ausbildung oder der Job beginnt, landet man automatisch in einer höheren Risikogruppe und der Beitrag kann sich dann verdoppeln oder verdreifachen. In manchen Fällen ist es dann sogar so teuer, dass man es sich gar nicht mehr leisten kann und die BU nicht bezahlen kann. Das heißt, wer hier früh startet, friert quasi seinen Gesundheitszustand ein und sichert sich eine gute Berufsgruppe und einen günstigen Beitrag. Das ist echtes Frühstarterglück. Und viele sagen später, warum hat mir das niemand früher gesagt?
1: Und wie viel Rente sollte man absichern?
0: Auch hier gibt es eine Faustregel, bis zu 80% des Nettoeinkommens, soweit das Budget und die Regeln es erlauben. Aber wichtiger als die Summe ist der Gedanke dahinter. Denn du willst einfach, dass dein Leben weiterläuft. Dass du die Miete weiter überweist, dass der Kühlschrank voll ist, dass der Urlaub vielleicht kleiner ist, aber nicht ganz gestrichen wird. Dass du dich auf deine Genesung konzentrieren kannst, statt darauf auf Kontoauszüge zu starren. Deine BU sorgt dafür, dass dein Alltag stabil bleibt, auch wenn du selber gerade nicht kannst. Oder anders gesagt, sie ersetzt nicht deinen Job, aber sie schützt deinen Lebensrhythmus. Und genau darum geht es am Ende.
1: Und wenn jemand aufgrund der Risikoprüfung keine BU mehr bekommt oder sie einfach zu teuer ist?
0: Dann schaue ich, welche Alternativen es gibt. Es gibt zum Beispiel einen Tarif, der springt ein, wenn du schwer erkrankst oder eine deiner Grundfähigkeiten verlierst. Also Dinge, die du im Alltag einfach brauchst, wie sehen, hören, sprechen, greifen, gehen. Bei schweren Erkrankungen wie Herzinfarkt, Schlaganfall, Krebs, Multiple Sklerose oder schweren Lungenerkrankungen zahlt dieser Tarif eine monatliche Rente oder in manchen Varianten auch eine Einmalzahlung, damit du finanziell handlungsfähig bleibst. So kannst du in dieser extremen Situation Behandlung und Heilung in Ruhe angehen, ohne dich gleichzeitig um Geld sorgen zu müssen. Diese Absicherung der schweren Krankheiten und Grundfähigkeiten ist oft günstiger und die Gesundheitsprüfung ist weniger streng als bei einer klassischen BU. Wichtig aber zu wissen, psychische Erkrankungen sind im Grundtarif meist nicht versichert. In höheren Varianten kann es jedoch eine

0: eingeschränkte Leistung geben, zum Beispiel bei schweren Depressionen. Es ist also kein voller Ersatz für eine BU, aber für viele, die keine BU mehr bekommen oder sich keine leisten können, ist es eine starke Brücke, um wenigstens die größten finanziellen Risiken abzufangen.
1: Kommen wir zum letzten Thema, der staatlichen Erwerbsminderungsrente. Viele sagen ja, wenn alle Stricke reißen, springt der Staat schon ein. Stimmt das?
0: Leider stimmt das nur eingeschränkt. Die Erwerbsminderungsrente bekommst du von der gesetzlichen Rentenversicherung erst dann, wenn du in keinem Beruf mehr arbeiten kannst. Nicht nur im Erlernten, wie bei der BU. Das heißt, der gesetzliche Rentenversicherungsträger darf abstrakt verweisen. Das heißt, kannst du noch mehr als 3 Stunden am Tag in irgendeinem Job arbeiten, gibt es keine volle Erwerbsminderungsrente. Und selbst die volle Rente liegt nur etwa bei 30-50% deines letzten Nettoeinkommens. Zusätzlich gilt, Anspruch hat nur, wer mindestens 5 Jahre in die Kasse eingezahlt hat. Viele junge Menschen, Selbstständigen, Hausfrauen, Hausmänner fallen dadurch Raster. Daher mein Fazit, die Erwerbsminderungsrente ist meinetwegen eine Art Grundschutz, aber niemals ein Ersatz für eine BU.
1: Klare Ansage. Okay, dann lass uns mal zusammenfassen, nochmal klar und sauber trennen.
0: Wenn es um den Schutz deines Einkommens geht, gibt es im Grunde 6 Bausteine und jeder hat seine eigene Aufgabe. Erstens die Unfallversicherung. Sie hilft, wenn ein Unfall bleibende körperliche Spuren hinterlässt. Dann gibt es eine Einmalzahlung, sozusagen deinen finanziellen Puffer, wenn dein Körper plötzlich nicht mehr mitmacht. Zweitens die Lohnfortzahlung. Sie kommt vom Arbeitgeber die ersten 6 Wochen, wenn du krank bist, in Höhe deines Nettogehaltes. Drittens das Krankengeld der Krankenkasse ab Woche 7. Und wer die Lücke schließen will, weil das Geld dann einfach weniger wird, nimmt ein privates Krankentagegeld dazu. Viertens die Berufsunfähigkeitsversicherung. Sie ist der große Hebel. Sie zahlt eine monatliche Rente, wenn du deinen Beruf dauerhaft nicht mehr ausüben kannst, egal ob durch Unfall oder durch Krankheit. Fünftens, der schwere Krankheiten- oder Grundfähigkeitenschutz. Das ist die smarte Alternative, wenn eine BU nicht mehr machbar ist. Er zahlt, wenn du zum Beispiel einen Herzinfarkt, Schlaganfall oder Krebs bekommst. Oder wenn du Grundfähigkeiten wie Sehen, Hören oder Greifen verlierst. Und sechstens die staatliche Erwerbsminderungsrente. Sie greift nur, wenn du wirklich gar nicht mehr arbeiten kannst, in keinem Job. Sie ist also eher ein kleiner Rettungsring, kein stabiles Sicherheitsnetz. Am Ende geht es darum, dass du weißt, welcher Baustein dich wann auffängt. Denn nur wer die Unterschiede kennt, kann seine Lücken wirklich schließen. Und das bedeutet am Ende weniger Angst, mehr Sicherheit, mehr Ruhe im Kopf.
1: Okay, das war jetzt richtig viel Input. Wie geht man da am besten ran, ohne sich zu verzetteln? Also wo fängt man an, wenn man merkt, da könnte was bei mir fehlen?
0: Wenn du beim Zuhören jetzt gemerkt hast, da habe ich vielleicht Lücken oder ich weiß gar nicht so genau, ob das bei mir alles passt, dann ist das genau der Moment, einfach mal drüber zu sprechen. Ich nenne das den kostenfreien Kurzcheck. Da gehen wir gemeinsam Schritt für Schritt durch. Erstens, was hast du schon? Unfall, BU, Krankentagegeld. Zweitens, wo sind deine Lücken? Reicht deine BU-Rente? Zählt vielleicht das Krankentagegeld? Drittens, was ist wirklich wichtig, gerade wenn dein Budget begrenzt ist? Und viertens, wir lassen deinen Schutz später einfach mitwachsen, so wie dein Leben sich verändert. Dein gutes Gefühl steht am Ende immer vor einem neuen Vertrag. Das heißt, mir ist wichtig, dass du am Ende sagst, ich weiß, was ich habe. Und es passt zu mir, zu meinem Leben.

0: und zu meiner Familie. Den Link findest du direkt unten. Buche dir einfach jetzt deinen Kurzcheck oder Kennenlerntermin und wir finden gemeinsam heraus, wo du heute stehst und was du morgen vielleicht besser machen kannst. Oder, wie ich es gern sage, Sicherheit im Topf statt Papier im Ordner.
1: Perfekt. Und das soll auch für heute das Schlusswort sein. Und nächstes Mal geht es um Altersvorsorge oder, wie du sagst, das Leben 2.0. Wie man finanziell frei bleibt, wenn man nicht mehr muss, sondern darf. Wenn euch die Folge gefallen hat, lasst gerne ein Like da. Schaut nächste Woche Montag 18 Uhr wieder hier vorbei. Macht gerne ein Abo da, um das nicht zu verpassen. Und wenn ihr eine Meinung dazu habt, gerne unten in die Kommentare. Und wenn ihr eine persönliche Beratung bei Yvonne wollt, dann gerne einen Termin über den Link in der Beschreibung buchen. Wir freuen uns auf euch nächste Woche wieder. Macht's gut. Ciao.

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2: Hallo und herzlich willkommen zur Drehscheibe Lausitz am Dienstag, dem 2. Juni. Schön, dass Sie zuschauen bei Ihrer Nachrichtensendung für die Lausitz. Nachdem wir gestern mit einem besonderen Programm den Jüngsten der Lausitz eine Bühne gegeben haben, widmen wir uns heute natürlich wieder den Top-News. Octavian Urso ist seit 7 Jahren der Oberbürgermeister der östlichsten Stadt Deutschlands, Görlitz. Nach der Stichwahl am vorigen Sonntag ist klar, er bleibt es auch für die nächste Amtszeit. Nach den ersten großen Medienandrang nahm sich der OB Zeit für einige Worte für die Lausitzwelle Zuschauer.
3: Bald sind sie wieder verschwunden, die Wahlplakate von der Oberbürgermeisterwahl in Görlitz. Octavian Urso, der Amtsinhaber, hatte beim ersten Wahlgang mit noch 4 Kandidaten die absolute Mehrheit knapp verfehlt. Am vorigen Sonntag war Stichwahl zwischen ihm und Sebastian Wippel, dem Herausforderer von der AfD. Die Wähler haben mit fast 60% für Octavian Urso gestimmt und so wird er in den nächsten 7 Jahren die Geschicke der östlichsten Stadt Deutschlands maßgeblich bestimmen. Einen Tag nach der Wahl, zur Halbzeit seiner maximal 2 Amtszeiten, die er laut Gesetz Stadtoberhaupt sein darf, nahm er sich einige Minuten Zeit für die Lausitzwelle Zuschauer und erinnerte an einige Ereignisse aus seiner ersten Amtszeit.
4: Es gab auch viele schwierige Momente in den letzten 7 Jahren in meiner Amtszeit. Es ging mit der Pandemie los, da kamen auch die Flüchtlinge aus der Ukraine und jetzt letztens auch kurz vor der Wahl dieser Hauseinsturz. Das sind schwierige Momente. Da muss man wirklich schauen, wie kann man die Menschen mitnehmen und gut betreuen. Und das sind keine einfachen Aufgaben. Was auch schön ist, dass in den letzten Jahren auch viel Gutes passiert ist. Wir haben endlich geschafft, jetzt die Verkehrsinfrastruktur anzuschieben und wird jetzt modernisiert. Die neue Straßenbahn kommen. In 1,5 Jahren, denke ich, wir werden sie hier sehen, werden auch richtig gut aussehen. Die Stadthalle wird momentan saniert. Das wird Ende 28, Anfang 29 eine große Eröffnung geben. Kämpfen wir seit Jahrzehnten dafür. Wir bauen eine neue Oberschule, was ganz besonders mitten in der Stadt. Das gab es schon lange nicht mehr. Und wir haben auch mehrere Schulen saniert und wir bauen eine gemeinsame Fernwärmeversorgung mit Skoželec. Ein ganz besonderes Projekt, europaweit einmalig.
3: Octavian Urso hat Kraftquellen im Leben, zu denen seine Ehefrau und die 2 erwachsenen Töchter ebenso zählen wie sein christlicher Glaube.
4: Ja, das spielt für mich eine große Rolle, weil ich so aufgewachsen bin und das ist immer eine Stütze für mich. Und alle diese schwierigen Momente, über die ich auch kurz gesprochen habe, das ist gut zu wissen, dass auch noch jemand da ist. Ich sage, man befindet sich in Gottes Hand. Und das ist tatsächlich so. Das reicht natürlich nicht. Da muss man als Mensch alles tun, um die Dinge hinzukriegen und auch zu verbessern. Und das gibt auch Vertrauen und auch Kraft.
3: Görlitz geht nach turbulenten Wochen von Wahlkampf und der Wahlkampfruhe nach dem Einsturz des Hauses in der Innenstadt aus Respekt und dem Mitgefühl vor den 3 Todesopfern und ihren Angehörigen langsam wieder zur Normalität über. Das ist auf dem Untermarkt, auf dem das Rathaus steht, an diesem Nachmittag zu erleben.
5: Mit einer symbolischen Schlüsselübergabe hat die Verkehrsgesellschaft Hoyerswerda ihre 9 Elektrobusse erhalten. Es sind die ersten 6 des Herstellers MAN. Nach den anfänglichen Testphasen und Schulungen der Fahrer sollen die Busse ab Ende Juli regulär im Stadtverkehr im Einsatz sein. Ganz verschwinden werden die aktuellen Dieselbusse aber nicht. Geschäftsführerin Sandra Trebesius freut sich dennoch über diesen wichtigen Meilenstein im Strukturwandel.
6: Ja, natürlich ist die Freude riesig groß. Wir haben vor fast 2 Jahren bestellt. Das Projekt hat 2020, muss ich jetzt wirklich nochmal sagen, seinen Anfang genommen. Ich habe dann nochmal nachgeguckt, da gab es die ersten Ideen. Ehe dann der regionale Begleitausschuss zugestimmt hat, waren 2 Jahre vergangen. Und jetzt nochmal, bis es alles ins Laufen kommt, 6 Jahre ist lang.

0: gibt noch viel längere Projektlaufzeiten und deswegen bin ich jetzt einfach total zufrieden, dass das gepasst hat.
1: Ursprünglich war mal eine Umstellung der kompletten Flotte, bestehend aus aktuell 21 Bussen, geplant. Damit wäre Hoyerswerda deutschlandweit Vorreiter gewesen. Das konnte im Rahmen des Investitionsgesetzes Kohleregionen allerdings nicht umgesetzt werden. 2020 hatte das Vorhaben noch Trebesios Vorgänger Stefan Löwe maßgeblich in die Wege geleitet. Er erinnert sich noch an ein historisches Wochenende.
2: Das hat schon viel Arbeitszeit gekostet, ne? Mit solchen Höhen und Tiefen des Projektes, dass man mal Freitagabend einen Anruf kriegt, ja, Montag ist der regionale Begleitausschuss, ihr Projekt passt zu unserer Skizze jetzt nicht, aber wenn wir da noch bis Montag was fertig oder anders machen, dann wird es vielleicht doch noch was. Dann war das Wochenende dahin, da erinnert man sich dann an solchen Momenten auch nochmal dran, ja.
1: Die 6 Busse bieten 33 Sitz-, 46 Steh- und 2 Rollstuhlplätze. Die Batterien mit insgesamt 445 Kilowattstunden befinden sich auf dem Dach, abgeschottet vom Innenraum. Um die Reichweite von maximal 350 Kilometern auch im Winter zu erreichen, ist ein Dieselmotor für die Heizung an Bord. Darüber hinaus bieten die Busse natürlich aktuelle Sicherheitsstandards.
3: Abbiegeassistent auf der rechten Seite, Kollisionswarner, Müdigkeits- bzw. Aufmerksamkeitsassistent. Wir haben eine 360-Grad-Kamera, also Birdview genannt, um eben dem Fahrer auch das Manövrieren in engen Gassen etc. zu erleichtern. Innenraumüberwachung haben wir per einiger Kameras. Und das sind jetzt mal so die Facts. Ansonsten gibt es natürlich noch viele Themen der funktionalen Sicherheit bzw. passiven Sicherheit, gerade was das Thema des Hochvoltantriebes bzw. der Batterietechnologie angeht.
1: Geladen wird über Nacht auf dem Betriebshof. Die 6 Lion City Busse sind aber nur der Anfang. Bis Ende des Jahres sollen noch 2 E-Gelenkbusse und im kommenden Jahr noch 2 normale E-Busse folgen. Insgesamt fließen damit knapp 7,4 Millionen Euro in die neue Flotte, davon rund 5 Millionen Euro Förderung.
4: Kamenz Ost soll in den kommenden Jahren deutlich aufgewertet werden. Wie das gelingen kann, darüber diskutierten mehr als 100 Einwohner bei einer Einwohnerversammlung in der Turnhalle der Grundschule am Forst. Die rege Beteiligung zeigte, das Interesse an der Zukunft des größten Kamenzer Wohngebietes ist groß. Ein zentrales Thema war ein seit Jahren leerstehender Wohnblock der städtischen Wohnungsgesellschaft. Lange stand ein Abriss im Raum. Nun ist klar, das Gebäude bleibt erhalten. Die SWG plant einen umfassenden Umbau. Entstehen sollen erstmals barrierefreie Wohnungen mit Aufzügen und modernen Grundrissen. Damit sollen neue Bewohner für Kamenz Ost gewonnen werden.
5: Wir wollen insbesondere eine große Anzahl von Zweiraumwohnungen schaffen. Zweiraumwohnungen, also kleinere Zweiraumwohnungen, aber auch größere Zweiraumwohnungen. Und auch größere Wohnungen, also Vierraumwohnungen und Fünfraumwohnungen sollen auch geschaffen werden, dass einfach eine ausreichende Anzahl an verschiedenen andersartigen Wohnungstypen bereitsteht.
4: Intensiv diskutiert wurde außerdem die mögliche Wiedereröffnung der Fichtestraße. Die Verbindung ist seit mehr als 30 Jahren unterbrochen und sorgt bis heute für unterschiedliche Meinungen. Während viele Anwohner eine Öffnung befürworten, wurde zugleich auf die Sicherheit der benachbarten Grundschule hingewiesen. Die Stadtverwaltung will die Anregungen der Bürger nun in die weiteren Planungen einfließen lassen. Eines wurde bei der Einwohnerversammlung besonders deutlich. Die Entwicklung von Kamenz Ost soll gemeinsam mit den Einwohnern gestaltet werden. Beim 12. Lausitzer Seenlandcup des Hundesportvereins Pote drauf in Hoyerswerda gingen am Wochenende etliche Starter an den Start. Auf dem Vereinsgelände in der Heinrich-Heine-Straße wurden neben dem traditionellen Turnier auch die Landesmeisterschaften im Agility von Sachsen und in diesem Jahr auch von Sachsen-Anhalt ausgetragen.
6: Die Besonderheit war, dass wir innerhalb des Seenlandcups die Landesmeisterschaft Sachsen ausgeführt haben. Und aus diesem Grund haben wir auch unseren traditionellen Termin vom Oktober, vom zweiten Oktoberwochenende in den Mai verlegt, weil im Juni die SGSV-Meisterschaft ist und dazu müssen natürlich die Landesmeister vorher gekürt werden. Als wir das geplant haben, haben die Sportler aus Sachsen-Anhalt davon Wind bekommen und haben gesagt, dann machen wir doch gleich die zentrale Landesmeisterschaft von Sachsen-Anhalt auch. Und somit hatten wir am Sonnabend 2 Landesmeisterschaften hier bei uns, neben den normalen Wettbewerben.
4: Insgesamt

0: nahm am Freitag 50, am Samstag 76 und am Sonntag 70 Sportlerinnen und Sportler mit ihren Hunden teil. Die Teilnehmer reisten unter anderem aus Sachsen, Sachsen-Anhalt, Thüringen, Berlin, Brandenburg und Mecklenburg-Vorpommern an. Welche Veranstaltungen als nächstes geplant sind, darüber spricht Vereinsvorsitzender Axel Görner.
1: Die nächsten Turniere bei uns im Verein haben wir geplant, dass wir am 1. und 2. August ein Rallye Obedience Turnier durchführen wollen. Es ist noch nicht ganz klar, wie wir das machen, wie wir das anstellen, ob das auch realisiert werden kann. Es ist immer abhängig auch von den Starterzahlen, also es muss sich ja finanziell auch tragen und man braucht auch eine recht große Organisation. Wenn wir das schaffen, ist es so geplant. Ansonsten ist für nächstes Jahr dann wieder unser AG-Turnier, ich denke mal, wieder am traditionellen 2. Oktoberwochenende geplant.
0: Höhepunkt des Wochenendes war am Sonntag die Vergabe des Stadtpokals der Stadt Hoyerswerda. Den Sieg sicherte sich Steve Wager vom gastgebenden Verein Pfote drauf mit seiner Hündin Elsa. Platz 2 ging ebenfalls an Steve Wager, diesmal mit Cup. Den 3. Platz belegte Simon Woodhall vom HSV Röderau mit Benji. Bei der Siegerehrung blieb in diesem Jahr allerdings ein Platz frei. Bürgermeister Mirko Pink hatte seine Teilnahme kurzfristig abgesagt, sodass kein Vertreter der Stadt vor Ort war. Trotzdem ziehen die Organisatoren ein positives Fazit und blicken bereits auf die nächsten Veranstaltungen im Hundesportkalender.
2: In den Kurznachrichten widmen wir uns einstiegs dem Thema Bauen. Die Gemeinde Malschwitz hat zwar große Pläne, doch das Geld fehlt. Dafür soll jetzt eine besondere Prüfung durchgezogen werden, um den Wunsch des Gemeinderates doch noch erfüllen zu können.
3: Der Malschwitzer Gemeinderat hat auf seiner jüngsten Sitzung mehrheitlich beschlossen, die neue Grundschule komplett als Neubau zu planen. Bislang war eine Sanierung mit Teilabriss vorgesehen. Diese würde aber laut Berechnungen des Planungsbüros fast 16 Millionen Euro kosten, während der Komplettneubau mit 14 Millionen Euro zu Buche schlägt. Allerdings liegt auch dies noch weit über dem festgelegten Budget von 11,5 Millionen Euro, sodass weitere Einsparmöglichkeiten gefunden werden müssen. Der Gemeinderat fasste daher zwei weitere Beschlüsse. So soll eine externe Wirtschaftlichkeits- und Plausibilitätsprüfung stattfinden. Außerdem will die Gemeinde einen Generalübernehmer finden, der das Projekt autonom bis zur Schlüsselübergabe abwickelt. Der Kreissportbund Bautzen und die AWO Lausitz arbeiten künftig enger zusammen, um die Bewegungsförderung in Kitas im Landkreis Bautzen auszubauen. Dazu haben beide Partner jetzt eine Kooperationsvereinbarung unterzeichnet. Geplant sind unter anderem regelmäßige Sportangebote wie das Kindersportabzeichen Flizzy, Fortbildungen für Erzieherinnen und Erzieher sowie die Teilnahme an Veranstaltungen wie der Kita-Olympiade. Ziel sei, Bewegung stärker in den Alltag der Kinder zu integrieren. Beide Partner sehen in der Zusammenarbeit einen wichtigen Beitrag für die gesunde Entwicklung von Kindern. Gleichzeitig sollen Fachkräfte unterstützt und bestehende Angebote langfristig ausgebaut werden. Die Gemeinde Kubschütz weist darauf hin, dass ab 2027 keine Steuererklärungsvordrucke mehr im Gemeindeamt erhältlich sind. Der Grund ist eine Änderung der Finanzverwaltung. Diese stellt die Lieferung der Formulare an die Kommunen ein. Wer seine Steuererklärung weiterhin in Papierform abgeben möchte, bekommt die Unterlagen künftig direkt in den sächsischen Finanzämtern oder online über das Formularportal der Bundesfinanzverwaltung. Alternativ können Steuererklärungen auch digital über das Portal Meine Elster bearbeitet und eingereicht werden. Ab sofort können Bürgerinnen und Bürger ihre Wohnsitzanmeldung in der Gemeinde Röderland ganz einfach online erledigen. Wer in die Gemeinde zieht oder innerhalb von Röderland umzieht, kann per elektronischer Wohnsitzanmeldung EWA die Ummeldung schnell und unkompliziert erledigen. Zwingend notwendig ist für die Online-Ummeldung allerdings die freigeschaltete Online-Funktion des Personalausweises. Weitere Informationen finden Interessierte auf der Homepage der Gemeinde Röderland. Die Hermann-Tempel-Stiftung ermöglicht in diesem Jahr zahlreiche Projekte in Jonsdorf. Größtes Vorhaben ist der Neubau des sogenannten Kurparkhäusels an der Festwiese. Das alte Gebäude wird abgerissen und durch einen Neubau mit Toiletten ersetzt. Die Stiftung übernimmt dabei die Eigenmittel der Gemeinde. Außerdem werden neue Gelände an den Mühlensteinbrüchen finanziert sowie Projekte von Vereinen unterstützt, darunter der Gebirgsverein, die CSG Jonsdorf und die Jonsdorfer Kuchenfuhre. Seit ihrer Gründung 2007 hat die Stiftung bereits eine mittlere sechsstellige Summe für

0: gemeinnützige Zwecke in der Region bereitgestellt. In Bischofswerda laufen die Vorbereitungen für die 33. Schiebocker Tage. Das Stadtfest findet vom 12. bis 14. Juni statt und wird erneut von zahlreichen Ehrenamtlichen organisiert. Erwartet werden mehrere Bühnenprogramme, ein Familienfest am Mühlteich sowie Schausteller auf dem Festgelände der Clara-Zetkin-Straße. Zum Auftakt am Freitag sind unter anderem Auftritte des Duos Cora und der Band Never Walk Alone geplant. Am Sonnabend stehen vor allem Familienangebote und Live-Musik im Mittelpunkt. Der Sonntag beginnt mit Gottesdienst und Frühschoppen. Außerdem ist auch die sogenannte Skibock-WM vorgesehen. Begleitet wird das Stadtfest zudem von Stadtführungen und einem Musical in der Christuskirche.
1: Am frühen Sonntagmorgen kam es zu einem Großbrand in einer Kompostieranlage am Stadtrand von Weißwasser in Richtung Krauschwitz. Eine Lagerhalle stand in Flammen. Offenbar hatten sich aus bisher noch ungeklärten Gründen Restmüllablagerungen entzündet. Eine dichte Rauchwolke über Weißwasser machte das Geschehen weithin sichtbar. Zur Höhe des entstandenen Schadens konnten bisher noch keine Angaben gemacht werden. Auch zu möglichen Verletzten lagen bei Redaktionsschluss noch keine Informationen vor. Feuerwehr und Polizei waren mit einem Großaufgebot vor Ort. Am Sonntagabend kam es auf der Christoph-Seidel-Straße in Radeberg zu einem schweren Unfall. Ein 35-jähriger Motorradfahrer stieß mit einem Mercedes-Sportwagen zusammen. Die Fahrzeuge fingen anschließend Feuer und wurden vollends zerstört. Der Motorradfahrer verstarb noch an der Unfallstelle. Der Fahrer des Sportwagens wurde nicht verletzt. Die genaue Unfallursache ist bisher noch nicht bekannt. Der Gesamtschaden liegt bei knapp 260.000 Euro.

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3: Die Kolpingsfamilie Hoyerswerda blickt auf 100 Jahre Vereinsgeschichte zurück. Beim Jubiläum standen nicht nur die Leistungen vergangener Generationen im Mittelpunkt, sondern auch die Frage, wie die Kolping-Idee künftig junge Menschen begeistern kann.
4: Die Kolpingsfamilie Hoyerswerda kann auf eine 100-jährige Geschichte zurückblicken. Dazu wurde am vergangenen Samstag in der Pfarrkirche Heilige Familie gefeiert. Zahlreiche Gäste, darunter Kolpingsfamilien aus dem Bistum Görlitz, die Partner Kolpingsfamilie Stetten in Franken, sowie Vertreter aus Dresden und Kamenz wohnten dem Festakt bei. Den Festgottesdienst leitete der Görlitzer Bischof Wolfgang Ippold. Seit ihrer Gründung steht die Kolping-Bewegung für gesellschaftliches Engagement auf der Grundlage christlicher Werte. Die Arbeit reicht dabei weit über das Vereinsleben hinaus. In den Kolpingsfamilien vor Ort werden Gemeinschaft und Bildungsarbeit gelebt. Gleichzeitig engagieren sich Kolping-Mitglieder in Handwerkskammern, Arbeitnehmervertretungen, Sozialversicherungen und vielen weiteren Bereichen des gesellschaftlichen Lebens. Am Abend wurde das Jubiläum mit einem Festakt im Schützenhaus Wittichenau fortgesetzt. Die Festrede hielt Martin Rose, Mitglied des Bundesvorstandes des Kolpingwerkes Deutschland. Für ihn hat ein solches Jubiläum eine besondere Bedeutung.
5: Das 100-jährige Jubiläum einer Kolpingsfamilie ist auch für Kolping Deutschland ein herausragendes Ereignis. Es zeigt, dass Menschen entsprechend 100 Jahre trotz aller Schwierigkeiten vor Ort der Idee und dem Wirken Adolf Kolpings treu geblieben sind und sich in Kirche und Gesellschaft engagiert haben. Kolping-Arbeit muss vor Ort stattfinden. Das ist nichts an einer Stelle zentral, sondern wir müssen vor Ort entsprechend in die Gesellschaft wirken können. Nur so hat das, was Adolf Kolping vor über 170 Jahren begonnen hat, auch heute eine Zukunft.
4: Musikalisch begleitet wurde der Abend unter anderem vom Chor Gaudiam.

0: muss. Der Vorsitzende der Kolpingsfamilie Hoyerswerda, Bernd Lehmann, dankte den zahlreichen Gästen für ihre Verbundenheit und blickte zugleich auf die Zukunft des Vereins.
1: Ich freue mich, dass wir als Kolpingsfamilie so einen guten Zusammenhalt haben, dass Jung und Alt auch harmonisch miteinander arbeitet. Und ich hoffe, dass auch in den nächsten 25 Jahren die Möglichkeit ist, diesen Zusammenhalt zu erhalten und natürlich auch auszubauen, dass wir möglichst auch junge Kolpingsmitglieder gewinnen können, die sich für dieses Werk Adolf Kolpings begeistern.
0: Der Wunsch nach jungen Mitgliedern beschäftigt auch das Kolpingwerk auf Bundesebene. Wie viele Vereine steht auch die Kolping-Bewegung vor den Herausforderungen des demografischen Wandels.
2: Das Thema Nachwuchs und neue Mitglieder ist bei Kolping wie in allen Vereinen natürlich ein Thema. Wir können die Demografie in diesem Land nicht einfach wegdiskutieren, sondern sie ist nun mal da und weniger junge Menschen stehen zur Verfügung. Wir haben sehr unterschiedliche Entwicklungen im Kolpingwerk. Wir haben Kolpingsfamilien, in denen sich kaum noch Jugendliche finden, wo vielleicht auch das Angebot nicht das entsprechende ist. Wir haben aber auch Kolpingsfamilien, die haben in den letzten Jahren einen erheblichen Zuwachs an jungen Menschen bekommen, die sich dieser Idee verbunden fühlen und mit der Arbeit begonnen haben. Also insgesamt sind wir im Kolpingwerk sehr zufrieden. Über die letzten Jahre hat sich, auch wenn in kleinen Prozentzahlen, die Anzahl der Kolping-Jugendlichen wieder vergrößert.
0: Im weiteren Verlauf des Abends überbrachten zahlreiche Kolpingsfamilien ihre Grußworte und Geschenke zum Jubiläum. Dabei wurde deutlich, wie eng die einzelnen Gemeinschaften miteinander verbunden sind. So zog sich auch durch den gesamten Festtag ein Satz des Verbandsgründers Adolf Kolping: Wer Mut zeigt, macht Mut.
3: Warme Temperaturen und schattige Wölkchen, das beschreibt die letzten Tage ganz gut. Wie lange das Wetter noch warm bleibt und ob uns Regen Erfrischung bringen wird, das erfahren Sie gleich im Wetterbericht. Danach folgen die Veranstaltungstipps und die werden heute alle von Amelie eingelesen. Viel Spaß!
4: Der heutige Tag startete mit einem klaren Himmel und vielen Sonnenstrahlen. Im Laufe des Tages verdeckten einzelne Wolken den Himmel und es wehte eine leichte Brise aus dem Südosten. Auch die Temperaturen blieben angenehm warm mit Höchstwerten um die 25 Grad. In der Nacht auf den Mittwoch bleibt es erst leicht bewölkt, wobei frühmorgens dann doch noch ein leichter Regen vom Himmel fällt. Die Temperaturen kühlen in der Nacht auf 15 Grad ab. Das Wetter am Mittwoch kühlt sich nach den letzten warmen Tagen ein wenig ab. Der Regen von Dienstagnacht zieht sich bis in den Nachmittag hinein. Gegen Abend zieht der Regen weiter, doch es bleibt bewölkt. Mit Höchstwerten von 20 Grad kann sich die Natur wieder ein wenig erholen. Mittwochnacht bleibt es klar und die Temperaturen gehen auf 14 Grad zurück. Der Mittwoch gestaltet sich als perfekter Tag für einen gemütlichen Tag im Drinnen. Der Donnerstag hat von allem etwas zu bieten. Sowohl vor- als auch nachmittags ist mit einem leicht bewölkten Himmel zu rechnen. Am Abend kann es dann aber doch zu Regen und in einzelnen Gebieten sogar zu Gewitter kommen. Die Temperaturen am Donnerstag steigen an auf bis zu 23 Grad und fallen in der Nacht auf 15 Grad ab. In der Nacht auf Freitag bleibt es bewölkt und vereinzelt tritt Regen auf. Der Freitag startet mit einem größtenteils klaren Himmel. Über den Tag nieselt es dann leicht. Trotz des nassen Wetters kann sich über 21 Grad gefreut werden.

Hallo, ich bin Amelie und stelle euch heute spannende Veranstaltungstipps für die kommenden Tage vor. Habt ihr Lust auf einen tollen Samstag mit Stöbern, leckerem Essen und ganz viel Sommerstimmung? Dann aufgepasst! Am Samstag, den 6. Juni, findet im Kulturhaus Laubusch die große Sommerlounge mit Flohmarkt statt. Der Flohmarkt startet schon um 10 Uhr morgens und geht bis 17 Uhr. Und die Sommerlounge mit gemütlichem Beisammensein läuft sogar bis 23 Uhr. Der Eintritt ist kostenlos, also einfach hingehen und Spaß haben. Freut euch auf viele spannende Flohmarktstände mit Kleidung, Spielsachen, Trödel und kleinen Schätzen. Außerdem gibt es einen Biergarten und die Grillstation für den großen und kleinen Hunger. Lust auf eine Show mit Tanz, Musik, Theater und ganz viel Überraschung? Dann solltet ihr euch eine Stadttanz-Entscheidung nicht entgehen lassen. Die große Premiere steigt am Freitag, den 5. Juni um 20 Uhr.

0: Fröhlich. Am Samstag, den 6. Juni, startet die große Animationsshow um 16 Uhr. Mit dabei sind Toni Macaroni und Susi Sonnenschein. Und die sorgen garantiert für gute Laune. Freut euch auf Singen, Tanzen, Lachen und ganz viel mitmachen. Natürlich darf auch die kleine Eisenbahn nicht fehlen. Gemeinsam wird gefeiert, gespielt und der Geburtstag der Parkeisenbahn ordentlich zelebriert. Die Veranstaltung ist für Jung und Alt gedacht. Also schnappt euch Familie und Freunde und erlebt einen fröhlichen Nachmittag voller Musik, Spaß und guter Stimmung.
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3: Oh, hallo Kinder. Hier sind Geschichten aus der Bücherkiste.
4: Firlefanz fliegt davon. Die kleine Spinne Firlefanz und die Freunde hockten unter einem kleinen Apfelbäumchen auf der großen Wiese und ließen es sich gut gehen. Sie genossen das schattige Plätzchen, denn es war sehr heiß an diesem Tag. »Ach, tut das gut, so faul zu liegen und nichts zu tun«, sagte August der Regenwurm. Er streckte sich gemütlich aus, die anderen pflichteten ihm bei. »Herrlich, so hält man es aus«, nickten Marienkäfer Beppo und Grashüpfer Paul, und alle waren zufrieden, nur eine nicht. Firlefanz, ihr war langweilig, und so schaute sie, ob es nicht etwas zu entdecken gab. Was war denn das? An einem Ast des kleinen Bäumchens schwebte plötzlich ein kleiner roter Luftballon im Wind. Seine Schnur hatte sich im Geäst des Bäumes verfangen. Noch ehe die anderen reagieren konnten, krabbelte die kleine Spinne los. Außer Atem erreichte sie den Ballon, kletterte auf die Schnur und winkte den anderen von dort aus fröhlich zu. Was für ein Schreck! Mit weit aufgerissenen Augen sahen sie zu Firlefanz auf und alle riefen durcheinander. Doch es sollte noch schlimmer kommen. Am Himmel waren inzwischen dunkle Wolken zu sehen. Durch einen heftigen Windstoß löste sich die Schnur vom Baum und der Luftballon flog mit Firlefanz davon. Die kleine Spinne umklammerte die Kordel des Ballons und schaute zu den Freunden hinunter, die immer kleiner zu werden schienen, und dann trieb der Wind sie immer weiter fort. Es blitzte und donnerte, und Firlefanz wurde Angst und Bange.

0: Einen wunderschönen guten Abend hier wieder bei 04 Plus. Mit einem emotionalen Abschied und vielen bewegenden Momenten verabschiedete sich die Gemeinde Lossatal von ihrem langjährigen Bürgermeister Uwe Weigelt. Nach über einem Jahrzehnt im Amt wurde im Kulturhaus zur Hoburger Schweiz für sein Engagement, seine Bürgernähe und seinen Einsatz gedankt. Gleichzeitig wurde mit Michael Schön der neue Bürgermeister offiziell willkommen geheißen. Ein Generationswechsel, der in Lossatal nicht still, sondern mit viel Gemeinschaftsgefühl gefeiert wurde.
1: Wilder Westen im Lossatal. Mit diesem Tanz fingen in den letzten Wochen einige Schulstunden der Oberschule an. Denn das Motto zur Verabschiedung des Bürgermeisters lautete zu feiern, damit Uwe Weigelt lange und wehmütig an seine Zeit als Amtsinhaber hier im Lossatal zurückdenkt. Da

0: ist den Kindern und den vielen Laudatoren mit ihren kreativen und vielseitigen Programmpunkten im vollbesetzten Kulturhaus zur Hoburger Schweiz definitiv gelungen. Die Schulleiterin lässt ihn nicht gern gehen. Für die Hortnerin war Uwe Weigelt auch immer nah am Geschehen. Viel Spaß wünschte der Erbsenzähler, der Kämmerer. Der stellvertretende Bürgermeister sieht in Uwe Weigelt ein Vorbild für die große Politik und dankte für die Arbeit in der Gemeinde mit allen Ortsteilen.
1: Ja, es ist schon erstaunlich, wenn 250 Leute alle gute Laune haben und auch eine Harmonie ausstrahlen. Ne? Die Inhalte, die rübergebracht wurden, nehme ich sehr gern entgegen. Das sind ganz tolle Blumen, die werden auch eine Weile in meinem Kopf noch nachwirken. Und ich fasse für mich zusammen, es hat sich gelohnt, hier gewesen zu sein.
0: Landrat Henrik Reichen würdigt Uwe Weigelt als einen Menschen, der in jeder Veränderung eine Chance gesehen hat. Als eine verlässliche, stabile Größe. Und er dankte mit einem Rückblick auf das Erreichte in den vergangenen Jahren, vor allem dafür, dass der Bürgermeister IR nicht in Ruhe, sondern in Reichweite jederzeit Mensch geblieben ist. Landtagsabgeordneter Kai Ritter knüpfte daran an und bedankte sich für alles, was der scheidende Bürgermeister für die Region geleistet hat, wobei er sich stets für die Sache einsetzte. Dabei ging Uwe Weigelt all in. Wenn es um das Lossertal geht, wie Marc Klebergs Oberbürgermeister und Städte- und Gemeindetagsvorsitzender Carsten Schütze schätzend formulierte. Von den Amtskollegen aus dem Wurzener Land und Pateland unter Federführung von Gesine Sommer, Leiterin Wirtschaftsförderung im Landkreis, gab es einen musikalischen Gruß. Ein Novum, welches sicherlich in Erinnerung bleiben wird.

Ein Bürgermeister, der selbst einmal Europameister war. Doch statt Profisport ging's ins volle Leben. Da Uwe Weigelt schon immer wusste, dass das Leben alle Facetten umfasst, war er als Bürgermeister nie weltfremd. Nach seiner Arbeit als Kulturwissenschaftler leitete er seit 2012 die Geschicke im Lossertal. Ein Stück Sachsen, das begeistert, ein Spruch, den Uwe Weigelt prägte. Für die Partnergemeinden, die sich eine Verabschiedung ihres langjährigen Weggefährten nicht entgehen lassen wollten, sei er ein Pfundskerl. Aus Ungarn gab es für den Jäger die einmalige Genehmigung zum Abschuss eines Rehbocks. Jederzeit seien er und seine Frau zum Besuch herzlich willkommen. Dabei wird es sicherlich das ein oder andere Kulturprogramm geben. Wie auch hier im weiteren Verlauf, verknüpft mit weiteren Dankesworten von Schulen und Vereinen. Der Gemeindewehrleiter dankte für eine Zusammenarbeit, die immer auf Augenhöhe war. Über 100 Jahreshauptversammlungen zeigen das enge Verhältnis. Geschenke wollte der scheidende Bürgermeister nicht. In Form von Spenden könne die Jugendfeuerwehr unterstützt werden. Ersteres klappte nicht, denn ein reich gedeckter Tisch wird von ihm wohl einige Zeit benötigen, durchstöbert zu werden. Zweiteres klappte umso besser. Für die 7 Jugendfeuerwehren soll mit den eingegangenen Spenden im kommenden Jahr damit ein Sommerlager durchgeführt werden. Einen Kaktus habe Uwe Weigelt als Symbol für die kommunale Realpolitik im Büro. Dieser wird wohl bleiben und dem Amtsnachfolger die ein oder andere Spitze geben. Mit der Amtsglocke läutete Uwe Weigelt die Zukunft der Gemeinde unter Federführung von Michael Schön ein, der ebenso den offiziellen Amtsschlüssel erhielt. Uwe Weigelt macht sich für den Fortgang seiner Gemeinde keine Sorgen.

0: wünsche mir, dass man dieses Credo, die Verwaltung ist nicht der Organisator des gesellschaftlichen Lebens, sondern der ist nur Dienstleister, wenn es darum geht, dass die Vereine, die Kirchen, die Kindergärten oder die Schulen für sich selbst was organisieren und umsetzen. Das hat zu einer sehr großen Selbstständigkeit geführt. Und das ist auch aus meiner Sicht wichtig, dass die Nachbarvereine oder die Traditionsvereine in den einzelnen Ortsteilen sich selbst realisieren, nichts vorgesetzt bekommen. Die sind alle sehr erwachsen geworden, wenn es um Geld besorgen geht, hatten auch nie Probleme. Und ja, es ist einfach toll, ne? Wenn man so eine agile Gemeinde übergibt, da muss ich mir jetzt keine Sorgen machen.
1: Er schätzt seinen Nachfolger Michael Schön und zeigt sich zufrieden mit dem Wahlergebnis in der Gemeinde. Als gemeinsamer Amtsakt ging es für beide dann nach draußen. Dort wartete die geballte Tradition der Gemeinde, die an diesem denkwürdigen Tag ein Zeichen für die Zukunft und vor allem für die Gemeinschaft setzen wollte. Feierlich wurden in diesem Rahmen unter den Augen des großen Publikums Trauerbirken gepflanzt, die ihrem Namen zwar keine Ehre machen sollen, aber trotz dessen bei den vielen Sonnenstrahlen, die die Gemeinde auch an diesem Tag erreichten, Freude und in vielen Jahren auch Schatten schenken werden. Diese Aktion wurde nochmals gekrönt und feierlich ein Wegweiser enthüllt, der deutlich zeigt, in welche Richtung sich die Lossertaler aufmachen können, wenn es denn hier mal hapern sollte. Ein schönes Miteinander, was sich hier über die Jahre entwickelt hat und was in der Vergangenheit durch Bürgermeister Uwe Weigelt mitgeprägt und gestaltet wurde. Was wiederum sein Nachfolger sehr schätzt.
2: Ich bin ihm sehr viel auch dankbar und ich wünsche ihm langfristig viel Gesundheit, dass er seine Schiene endlich loswird, dass er wieder normal laufen kann und dass er uns im Lossertal als Bürgermeister, Altbürgermeister erhalten bleibt mit einer Meinung und dass er die auch immer vertreten darf und immer soll. Und ich würde mich freuen, wenn man sich das eine oder andere Mal wieder auf den Weg macht, uns mal die Meinung zu geigen.
1: Spätestens, wenn das Autogramm auf dem T-Shirt des Altbürgermeisters verblichen ist, wird dem wohl soweit sein. Abschied und Neuanfang im Lossertal gehen nicht einfach so über die Bühne. Die Amtsübergabe des Bürgermeisterpostens wurde direkt vielfältig und würdig zelebriert. Nach herzlicher Verabschiedung am 30. April und traditionellen Aktivitäten am 1. Mai fuhr am 2. Mai die Postkutsche in Falkenhain vor. Mit Pauken und Trompeten und unter großem Applaus wurde Uwe Weigelt nochmal ein besonderer Moment geschenkt. Bevor die Postkutsche ihn dann wieder mitnahm und von dannen zog und damit den Weg für den folgenden Amtsinhaber Michael Schön bereitete. Der Fahrplan steht fest.
2: Naja, das Erste ist jetzt ganz klar die Beteiligung zum Regionalplan, die als Erstes auf dem Plan steht. Dann haben wir die Projekte Meldewitz, die neue Feuerwehr und viele kleine Sachen, die wir anschieben müssen und an denen wir dranbleiben müssen. Haushalt ist zum Glück verabschiedet und damit lässt sich definitiv erstmal gut arbeiten und gut starten. Und für mich gilt es, die Verwaltung kennenzulernen, die einzelnen Arbeitsplätze kennenzulernen und dann freue ich mich auch drauf, dass es dann endlich losgeht.
1: Das Fundament, die Basis eines guten Miteinanders, scheint hier im Lossertal gegeben.
2: Es ist genau das, es ist ein Weiter-so. Also im Gegensatz zu Bund und Land kann man schon sagen, für die Gemeinde Lossertal ist ein Weiter-so wünschenswert. Und das, was Uwe vorhin in seiner Rede gesagt hat, Zusammenhalt ist wichtig, Freundschaft ist wichtig und miteinander reden ist wichtig. Und dieses Aufeinanderzugehen, das ist mir auch persönliches Anliegen und das sollten wir einfach weiter so machen, weil dann kommen wir vorwärts.
1: Ein herzlicher Abschied und ein neues Willkommen. So startete die Gemeinde Lossertal in den Wonnemonat Mai.
3: Willkommen bei den Nachrichten. Arbeitslosigkeit im Mai deutlich gesunken. Im Mai ist die Arbeitslosigkeit im Agenturbezirk Oschatz spürbar zurückgegangen. Insgesamt waren rund 16.000 Menschen arbeitslos gemeldet, etwa 700 weniger als im April. Gleichzeitig lag die Zahl der Arbeitslosen aber weiterhin über dem Vorjahresniveau. Insgesamt fanden ca. 900 zuvor arbeitslose Menschen eine neue Beschäftigung. Im Landkreis Nordsachsen verringerte sich die Zahl der Arbeitslosen auf rund 7.400 Personen, im Landkreis Leipzig auf etwa 8.600 Personen. Im Agenturbezirk waren im Mai rund 3.100 offene Stellen registriert. Mehr Geld für Sachsens Kurorte. Die sächsischen Kur- und Erholungsorte können künftig auf zusätzliche finanzielle

0: Unterstützung bauen. Im Rahmen der Haushaltsverhandlungen zwischen dem Freistaat Sachsen und den Kommunen wurde ein Lastenausgleich beschlossen. Dafür sollen jährlich insgesamt 7 Millionen Euro bereitgestellt werden. Die Regelung soll den besonderen Belastungen der Kurorte Rechnung tragen. Diese müssen umfangreiche Gesundheits-, Freizeit- und Infrastrukturangebote für Gäste und Patienten vorhalten, während die entstehenden Kosten oft nicht vollständig durch eigene Einnahmen gedeckt werden.
1: Auf der Agrabrücke der B2 in Markkleeberg kommt es seit dem 26. Mai zu nächtlichen Vollsperrungen. Betroffen ist der Abschnitt zwischen den Anschlussstellen Goethesteig und Seenallee. Die Sperrungen gelten jeweils ab 21 Uhr. Grund sind Markierungsarbeiten sowie der Aufbau neuer Durchfahrtsportale mit einer Breitenbegrenzung von 2,20 Meter. Damit soll die bestehende Verkehrsführung verbessert und die Einhaltung der Verkehrsregeln sichergestellt werden. Die Arbeiten stehen im Zusammenhang mit den bereits seit Frühjahr 2026 geltenden Maßnahmen zur Entlastung der Agrabrücke. Die genaue Dauer der Sperrungen hängt von Wetter und Baufortschritt ab. Verkehrsteilnehmer werden gebeten, die geänderte Verkehrsführung zu beachten und im Baustellenbereich besonders aufmerksam zu fahren.
0: Eilenburg sucht junge Stimmen für neuen Jugendrat. In Eilenburg können Jugendliche künftig direkt bei politischen Entscheidungen mitreden. Die Stadt ruft aktuell zur Wahl eines neuen Jugendrates auf. Gesucht werden engagierte junge Menschen zwischen 12 und 21 Jahren, die Ideen für ihre Stadt haben und sich aktiv einbringen möchten. Mitglieder können eigene Projekte umsetzen, Anträge an die Politik stellen und bei wichtigen Themen mitdiskutieren, die Jugendliche direkt betreffen. Wer kandidieren möchte, kann sich noch bis zum 20. August anmelden. Die Wahl selbst findet anschließend vom 22. September bis zum 4. Oktober online statt. Weitere Informationen und das Bewerbungsformular gibt es auf der Internetseite der Stadt Eilenburg. Auenhainer Strand am Markkleeberger See wieder eröffnet. Pünktlich vor Beginn der Badesaison ist die Sanierung des Auenhainer Strandes am Markkleeberger See abgeschlossen worden. Seit Anfang März wurde der größte Strandabschnitt des Sees umfassend modernisiert und steht Badegästen nun wieder vollständig zur Verfügung. Im Rahmen der Arbeiten entstanden auf rund 400 Metern Strandlänge insgesamt 14 neue Buhnen, die künftig Sandverlagerungen verhindern und die Uferlinie langfristig sichern sollen. Außerdem wurden große Mengen Kies und Feinsand aufgebracht, das Volleyballfeld erneuert sowie Wege und Entwässerungen instand gesetzt. Ziel war es, den Strand dauerhafter, attraktiver und gleichzeitig pflegeleichter zu gestalten. Die Kosten für die Maßnahmen beliefen sich auf rund 300.000 Euro.

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3: Tiere kennenlernen, hinter die Kulissen blicken und gleichzeitig was Gutes tun. Beim Tag der offenen Tür im Tierheim Wurzen stand nicht nur die Vermittlung von Hund und Katze im Mittelpunkt, sondern die wichtige Arbeit des Tierschutzes. Mit Führungen, Mitmachangeboten und vielen weiteren Informationen lockte die Einrichtung zahlreiche Besucher und zeigte, wie viel Engagement hinter dem Alltag eines Tierheims steckt.
4: Am 30. Mai öffnete das Tierheim Wurzen im Trauschkenweg wieder seine Türen für zahlreiche Tierfreunde aus der Region. Bei bestem Ausflugswetter lud der Tierschutzverein Wurzen zum großen Tag der offenen Tür ein. Im Mittelpunkt standen dabei natürlich die Hunde und Katzen der Einrichtung, die sich über die vielen interessierten Blicke freuten. Doch eines war den Organisatoren wichtig. Am 30. Mai selbst wurden bewusst keine Tiere vermittelt. Der Tag diente vielmehr dem Kennenlernen, der Aufklärung und dem Sammeln von wichtigen Spenden. Auf den geführten Rundgängen durch die gesamte Anlage konnten sich die Gäste ein genaues Bild von den Herausforderungen im Tierschutz machen. Die Pflegerinnen und Pfleger zeigten, wie die Tiere untergebracht sind und berichteten von ihrem oft emotionalen Pflegealltag. Ein besonderer Fokus lag dabei auf der Arbeit der Tiernotrettung. Bei einer eindrucksvollen Präsentation erfuhren die Besucher, wie die Rettungsketten bei verletzten, ausgesetzten oder in Not geratenen Tieren ablaufen und welches ehrenamtliche Engagement nötig ist, um diese oft lebensrettenden Einsätze zu stemmen. Abseits der informativen Rundgänge glich das Gelände einem bunten Familienfest. Die Mitarbeiter und Ehrenamtlichen hatten sich einen ganzen Strauß Attraktionen für die Besucher einfallen lassen. Von kulinarischen Leckerbissen bis hin zum Flohmarkt für den guten Zweck. Ein absoluter Magnet war auch das beliebte Glücksrad, bei dem sich vor allem die kleinen Gäste über Preise freuen durften. Auch beim Tierquiz ging es um das Wohl der Vierbeiner. Hier musste Essen sortiert werden. Was darf die Fellnase bekommen und was nicht? Alle Einnahmen des Tages kommen direkt den Tieren zugute, etwa für die dringende Erneuerung alter Boxen und Gehege. Und natürlich sind Futterspenden auch jederzeit willkommen. Ein interessanter und spannender Tag rund um Engagement, Ehrenamt und Tierpflege.

0: Beim Blütenfest in Dorweitschen wurde auch in diesem Jahr wieder jede Menge geboten. Neben dem traditionellen Reitturnier mit fast 300 Nennungen sorgten Spring- und Dressurprüfungen, Fußball, Familienangebote und Vereinsaktionen für ein abwechslungsreiches Wochenende. Besonders die Springprüfungen lockten zahlreiche Pferdesportsfreunde an und machten deutlich, warum sich das Turnier längst einen Namen weit über die Region hinaus gemacht hat.
1: Das Blütenfest im Mai wird in Dorweitschen seit vielen Jahren gemeinsam mit dem Blütenfest-Reitturnier des SV Rakewitz Dorweitschen durchgeführt. Wenn auch nicht durchgehend ausgerichtet, so hat sich doch dieses Event in dieser Zeit einen wahrhaften großen Namen erarbeitet. Aus nah und fern kommend galt es nun zum 45. Mal an zwei Tagen knapp 300 Nennungen von Reiter-Pferdpaaren bei den unterschiedlichsten Prüfungen unter einen Hut zu bekommen. Die Vereinsmitglieder werden dabei von unzähligen Helfern und Gönnern immer wieder unterstützt.

0: bestens vorbereitet, konnten an beiden Tagen ab 10 Uhr die Kämpfe um wertvolle Schleifen und Preise beginnen. Während auf dem 20 x 40 Meter großen Sandtressurplatz zum Beispiel im Arbeitstempo links angaloppiert, auf dem Mittelzirkel geritten und durch die Bahn gewechselt wurde, hatte Michael Schreiter mit seinem Team auf dem 65 x 70 Meter großen Sprengplatz bei der Parcoursgestaltung alle Hände voll zu tun. Mit der Prüfungsnummer 15 sollte der Einsteigerstil-Springwettbewerb der erste des umfangreichen Programmes des Wochenendes sein. Es gingen 16 Reiter-Pferdpaare an den Start. Es galt hier, 6 Hindernisse auf einer 350 Meter langen Bahn zu bezwingen. Hayley Kete auf Amira vom Birner PSV 99 war das erste Paar, welches die 0,65 Meter hohen Hindernisse in Angriff nahm. Fehlerfrei und mit einer Grund- und Endnote von 5,7 absolvierten sie diesen Parcours. Bereits das nächste Paar konnte sich mit dem Umlauf in die Platzierungen schieben. Carino unter Ida Marta Lokan vom RV Siedlitz blieb ebenfalls mit einer Endnote von 7,4 fehlerfrei und sicherte sich damit Platz 6. In einem starken weiblichen Starterfeld war Julian Gensch auf Sari vom RFV Pölzig und Umgebung der einzige männliche Vertreter. Mit einer Note von 7,7 schob er sich im Starterfeld auf Platz 5. Eine um nur 0,1 Punkt höhere Wertung erhielten das Team Lolita mit Reiterin Luise Haug vom Reit- und Fahrteam zum Bürgenhof. Die Harmonie zwischen Pferd und Reiter brachten ihnen 7,8 Punkte und den vierten Platz ein. Beim Stilspringen werden keine Fehler bzw. Zeitstrafen berücksichtigt. Hier werden die Leistungen von Reiter und Pferd bewertet. So wie auch bei Johanna Höppner und ihrem Pferd Libentina. Am Ende des Parcours schoben sie sich mit erreichten 8,0 Punkten auf den dritten Platz. Auch die beiden ersten zwei Plätze wurden im 0-Komma-Bereich vergeben. Platz 2 ging mit 8,2 an Dalia de Ober unter Madeleine Damm vom RV Flöhr. Und die goldene Schleife sichert sich mit einer Note von 8,4 Maya Pia Heyer und Miss Melody Queen. Sie reitet für den Reitverein St. Hubertus Merseburg. Insgesamt 20 Dressur- und Springprüfungen standen an den beiden Tagen im Blütenfest-Turnierplan. Und während die Parcoursmannschaft die Hindernisse für die nächste Prüfung umbauten, konnten sich die zahlreich erschienenen Pferdefreunde am Getränke- und Verpflegungsstand reichlich bedienen lassen. Aber auch für die nicht interessierten Pferdesportler hatten einige Vereine unweit des Reitareals sich einiges einfallen lassen. Neben der Freiwilligen Feuerwehr, der obligatorischen Hüpfburg, einer Bastelstraße und dem Kinderschminken gab es Kaffee und Kuchen sowie Leckeres aus der Gulaschkanone. Sein Glück konnte man beim Glücksraddreh und beim Pokalschießen des SV Dürweitschen 1995 versuchen. Kurz nach dem Mittag wurde dann auch noch der benachbarte Rasenplatz durch die Fußballer des FSV Dürweitschen belegt. Im Punktspiel der Kreisliga B Süd empfingen sie die Herren des VfB Leisnig 2. Trotz einer kurzzeitigen Rücklage in der ersten Halbzeit konnte man noch vor dem Pausenpfiff durch 2 Treffer die Führung übernehmen. Nach dem Seitenwechsel erhöhte man auf 3:1, bevor Timo Höhme bereits in der 67. Spielminute den Endstand von 4:1 herstellen konnte. In der Zwischenzeit kündigte sich die Springprüfung mit steigenden Anforderungen der Klasse A 2 Sterne an. Hier galt es auf einer Bahnlänge von 420 Metern in einer erlaubten Zeit von 72 Sekunden 10 Hindernisse mit 11 Sprüngen schnellstmöglich zu überwinden. 12 Reiterpferdpaare hatten für diese Prüfung, bei welcher die Hindernishöhe 100 cm betrug, gemeldet. Gleich die erste Starterin, Nathalie Kunschera auf Amanda L. vom RV Sedlitz, machte bis zum letzten Hindernis einen guten Start. Erst da touchierte Amanda L. eine Stange und bescherte der Reiterin durch einen Abwurf 4 Fehlerpunkte. Trotz einer Zeit von 69,73 Sekunden kam sie nicht unter die Platzierten. Mit Querido unter Mila Papst vom Team Eckert e.V. sollte dann die zweite Starterin fehlerfrei durch den Parcours kommen. Sie übernahm mit 62,66 Sekunden erst einmal die Führung. Bereits das nächste Paar, Anna Glaubitz und Centercurt 3, erreichten diese Zeit trotz einer Null-Fehlerrunde noch nicht. Mit 63,74 Sekunden war es am Ende der vierte Platz. Lange musste man aber nicht auf die Einstellung der Bestzeit warten. Bereits das fünfte Reiterpferdpaar war dann schneller. Null Fehler bei einer Zeit von 55,27 Sekunden bedeutete die Führung für Leonie Schramm und Pferd Classy Miss S vom PSV Wörschwitz. Und so absolvierten ein Paar nach dem nächsten die 10 Hindernisse, ohne jedoch diese Zeit schlagen zu können. Obwohl schnell zwischen den Hindernissen unterwegs, schaffte auch Linus W. mit Heiko Wiedner vom Team Eckert im Sattel diese Zeit nicht. Mit 56,77 Sekunden reihte er sich erst einmal auf Rang 2 ein. Aber nicht alle kamen überhaupt durch den Parcours. Trotz Ponyausgleich am Doppelsprung gab es hier für Luise Greichen und Pony Marquisa WH kein Happy End. Ein Ungehorsam am Hindernis 6a, eine gefallene Stange beim 9. Hindernis und ein weiterer Ungehorsam am letzten Sprung führten zum Ausschluss dieses Paares. Aber auch die letzten Teilnehmer sollten die vorgelegte Zeit nicht erreichen können. Winterboy mit Svenja Kaltofen vom SV 1961 Nitschka scheiterte erst am letzten Hindernis. Mit 4 Fehlerpunkten und einer Zeit von 68,88 Sekunden reichte es nicht für eine Platzierung. Somit ging der erste Platz an Leonie Schramm mit Classic Miss S vom PSV Wörschwitz. Platz 2 sicherte sich Heiko Wiedner und Linus W. und Platz 3 ging an Querido unter Mila Papst. Beide starteten für das Team Eckert e.V. Platz 4 ging an Anna Glaubitz vom RFV Krombach-Wilstruff mit Pferd Centercurt 3. Bis spät in den Abend wurde noch weiter gesprungen, bis dann einen Tag später erneut zur Dressur und auf den Hindernisparcours gebeten wurde. Es war wieder ein Fest, welches doch seinesgleichen sucht und immer wieder nicht nur beim fachkundigen Publikum großartig ankommt.
1: Das war es auch schon wieder von mir für heute und wir sehen uns morgen wieder hier bei 04+. Tschüss!

In Frankreich besuchen wir Serge Maudet, den heutigen Präsidenten der Internationalen Vereinigung der Mund- und Fußmalenden Künstler. Serge Maudet ist Mundmaler und gern in der Natur. Was er sieht, band er direkt aufs Papier. Von Geburt an ist Serge an Händen und Beinen gelähmt. Seine Mutter brachte ihm in seiner Kindheit schon früh bei, den Mund als Ersatz für Hände zu verwenden und mit diesem einen Stift zu halten.

0: Das sind Zeichnungen, die mich inspirieren. Martineau, mein Professor, machte mir auf diese Weise Lust aufs Zeichnen. Das ist sein Bild, das ich gegen eines von meinen Bildern getauscht habe. Ein Tauschhandel? Genau, ein Tauschhandel. Ich finde, das Bild ist gleichzeitig dunkel und voller Licht. Dabei besteht es nur aus Strichen. Nur Striche mit einem Bleistift und einer Feder. Das ist etwas Magisches. Das bringt etwas in mir zum Vibrieren.
1: Ich trouve ça magique, moi.
0: Die Malerei war meine erste Ausdrucksart. Als Kind zeichnete ich die Dinge, die ich nicht machen konnte. Das Malen wurde für mich eine Möglichkeit, meine Gefühle auszudrücken. Im Alter von 17 Jahren beschloss er, einen Buchhalterfernkurs zu belegen. Rasch wurde ihm klar, dass er für diese Arbeit nicht geschaffen war und er keine Erfüllung in dieser Arbeit finden konnte. Er entschloss sich, sich voll und ganz dem Zeichnen zu widmen. Ein Schritt nicht ohne Risiko. Wie sollte ein eingeschränkter Maler von seiner Kunst leben können? Er nahm privaten Unterricht bei einem Professor in Paris. Als Landschaftsmaler arbeitet der Künstler in der großen Tradition des französischen Impressionismus. Ist der Dirigent Karajan? Karajans Gesicht ist zwar erst ein Entwurf, doch er lebt bereits. Er sieht vollendet aus. Ist er fertig? Ich weiß nicht. Eben sah ich ihn mir an, ich sah das ganze Bild an und dachte, ich könnte alle Porträts etwas weniger intensiv machen als Karajan. Dann wäre das Bild fertig. Serge lebt in Frankreich, genau gesagt in der Nähe von Thouars. Dort hat er sein Atelier, in dem er sich um neue Gemälde kümmert. Sein Atelier kann man getrost als Refugium bezeichnen, das abseits gelegen eine kontemplative Ruhe ausstrahlt. I remember colors painted in my eyes. Alles dort ist auf die Bedürfnisse des Künstlers zugeschnitten, der sich völlig selbstständig bewegt, arbeitet und lebt. Serge nutzt zeitgemäße Techniken, um Nachteile auszugleichen. Zeichentablet und Computer kommen neben den klassischen Materialien zum Einsatz.

0: suis rendu à ma quatrième voiture.
1: Das ist mein viertes Auto. Dies hier ist das Beste vom Besten.
0: C'est une voiture qui marche.
1: Dieses Auto funktioniert mit einem Computer an Bord. Ich fahre mit einem Joystick. Alle Funktionen in einem Hebel. So kann ich jetzt, wo ich weniger Kraft habe, immer noch Auto fahren.
0: De pouvoir continuer à conduire. Mais.
1: Aber es ist eine Technologie. Wenn sie eine Panne hat, hat sie eine Panne. Das ist ein Problem.
0: Et ça pose des gros problèmes pour une personne.
1: Wenn eine gesunde Person ein Problem hat, ruft sie sich ein Taxi.
0: On est pris en charge et on s'en va, on rentre à la.
1: Das bringt einen dann heim oder man findet jemanden, der einen abschleppt. Für mich ist das viel komplizierter. Man findet kaum ein behindertengerechtes Taxi.
0: La voiture, il faut.
1: Man braucht jemanden, der sich mit dem Auto auskennt. Man muss die Kabel abstecken, den Sitz ausbauen. Es ist kompliziert.
0: Mais pourtant, c'est miraculeux pour moi.
1: Trotzdem ist es wunderbar für mich. Wie ein Fahrzeug für Menschen mit besonderen Bedürfnissen entsteht, konnten wir uns beim Hersteller erklären lassen. ACA befindet sich in Frankreich, genauer gesagt in Bordeaux, und ist ein Hersteller, der sich auf die Konstruktion von Fahrzeugen für Menschen mit körperlichen Einschränkungen spezialisiert hat. Die Produktionsstätte ist für Menschen mit Behinderung optimiert. Diese können dort wohnen, um Anpassungsarbeiten unmittelbar vornehmen zu können. Wer zu ACA kommt, wird überrascht, denn ausnahmslos alle Einrichtungen dort sind barrierefrei. Jedes Fahrzeug wird den Bedürfnissen des zukünftigen Fahrers entsprechend angepasst. Dort hat man das Fahrzeug von Serge neu entwickelt, konzipiert und

und hergestellt. Wer glaubt, dass dort nur bereits existierende Komponenten ausgetauscht werden müssen, sieht sich getäuscht. Jedes Fahrzeug wird grundlegend rückgebaut, um dann mit neuen Komponenten versehen zu werden. Denn jede dieser Komponenten ist in Handarbeit entstanden oder zumindest manuell eingebaut worden und auf die speziellen Bedürfnisse der Kunden ausgelegt worden. Jedes Fahrzeug ist, im Gegensatz zu den Fahrzeugen vom Fließband, ein Unikat. Mit diesem Auto gibt es eine Weiterentwicklung des Yeti. Ein Auto, mit dem man leicht in der Stadt fahren kann, mit dem man Einkäufe erledigen und sich leicht bewegen kann. Alles zu einem ausreichend tiefen Preis. Die Autos vom Fließband dienen lediglich dazu, die neuen Komponenten aufzunehmen. Jedes Fahrzeug braucht entsprechend Zeit, Muße und die Mithilfe des Kunden. Oftmals sind Kunden mehrere Tage vor Ort, um die Anpassungsschritte zu unterstützen. Dafür brauchen die Kunden entsprechende Unterkunft, die nicht immer leicht zu finden ist. Serge ist mobil, wie jeder andere auch. Und es ist überhaupt keine Besonderheit, mit ihm auf langer Strecke unterwegs zu sein. Für Serge ist es deshalb normal, hunderte von Kilometern zurückzulegen, da das Flugzeug zu unflexibel ist und er nur so bei Workshops und Ausstellungen innerhalb Europas sicher ankommt. Unabhängig fühlte ich mich, als ich den Führerschein machte, weil ich mich bewegen kann und dadurch vorankomme. Wann war das? Vor 35 Jahren. Ich machte den Führerschein in einer traditionellen Fahrschule, aber ohne Technologie. Da standen Metallteile in allen Richtungen, aber es funktionierte. Damals durfte man das, jetzt darf man das nicht mehr. Aber um von Punkt A zu Punkt B zu gelangen, fahre ich zum ersten Mal alleine ohne fremde Hilfe. Das ist ein Buch für Kinder, das ich gerade erfinde. Die Geschichte eines kleinen Hasen, der im Wald lebt. Bild für Bild sieht man, wie er aufsteht. Er wohnt in einem Baum. Er steht auf und läuft im Gras. Auf einmal ist da ein Lärm. Ein böser Traktor, der Zigarre raucht, mit einem bösen Mann. Er will im Wald Bäume fällen. Ein Holzfäller. Nicht alle Holzfäller sind böse, aber für einen kleinen Hasen schon. Also holt er den Uhu. Der Uhu holt alle Vögel und der Hase, alle Tiere, die laufen und kriechen können, alle helfen zusammen und verjagen den Holzfäller. Sie machen ein Fest und hängen Girlanden auf. Sie erklären den Hasen zum Retter des Waldes. Serge Maudet, ein Künstler, der sich immer wieder neu erfindet. Ein Präsident, der durch seine unabhängige Lebensweise für viele Mitglieder der Vereinigung der Mund- und Fußmalenden Künstler Inspiration und Vorbild ist.

Es braucht Mut und Talent, um ein Auto so schnell, treffsicher und elegant über den Asphalt gleiten zu lassen. Körperliche Fitness? Ein unbedingtes Muss beim Driften. Der Fahrer hat alle Hände voll zu tun, um seinen 700 PS starken Wagen so nah wie möglich am Grenzbereich zu bewegen, ohne dabei die Kontrolle zu verlieren. Doch was ist, wenn der Fahrer gar keine Hände besitzt? Wir treffen Bartosz Ostalowski in seiner Heimatstadt Krakau in Polen. In seinem Leben gab es diesen einen Tag, der alles veränderte. Bartosz war auf dem Motorrad unterwegs, als ihm ein Auto die Vorfahrt nahm. Nach dem Asphalt kam die Leitplanke. Der 5. August 2006. Es war der Tag, an dem der junge Mann seine beiden Arme verlor. Doch Bartosz ließ sich nicht unterkriegen. Er schöpfte Mut, machte unbeirrt weiter und kämpfte sich in sein Leben als Rennfahrer zurück. Nach wie vor liebt er die Geschwindigkeit. Er macht seinen Job mit Leib und Seele. Vor seinem Unfall war er Rallyefahrer. Jetzt hat er sich auf das Driften spezialisiert. Und auch er ist eine Berühmtheit. Bartosz ist eine Bekanntheit in Polen. Das kommt vor allem von seinen Driftrennen. Seine Fans erkennen ihn und lieben ihn für das, was er tut. Selfies mit Fans zu machen gehört für Bartosz dazu. Er ist ein Star in der Szene. Doch bevor er uns seinen speziell für ihn umgebauten Driftrennwagen zeigen möchte, führt uns der Weg in sein Atelier. Denn Bartosz ist nicht nur Asphalt, sondern auch Leinwandkünstler. Unterschiedlicher könnten seine Interessen kaum sein. Es ist die ruhige Seite in Bartosz' Leben. Er hat für sich die Malerei entdeckt. Das Mischen der Farben, die Konzentration auf sein Malwerkzeug und die Leinwand. Momente, in denen er abschalten und runterkommen kann. Im Atelier ist sein rechter Fuß der Star. Die Präzision, mit der der Maler seine Bewegungen ausführt, beeindruckt. Seine Füße haben gelernt, alle entscheidenden Handgriffe zu übernehmen. Im Atelier kommt Bartosz ganz ohne fremde Hilfe aus. Das macht ihn nicht nur stolz, sondern hilft ihm dabei, sich vollkommen auf die Kunst konzentrieren zu können. Dies ist das Bild, das ich gerade vorbereite, um es an meinen Verlag VDMFK zu senden. Ich male aber auch andere Stücke. Dies ist eine Aussicht, eine Landschaft in den Bergen. Ich male aber auch gerne etwas Abstraktes. Etwas wie das. Dies ist ein Gesicht, in dem es viele Farben gibt. Es ist ein bisschen traurig. Sie können darüber nachdenken. Ich meinte hier, ich dachte über verschiedene moderne menschliche Sorgen nach. Das ist also auch ein Teil eines Gemäldes, das ich mag. Bartosz ist Teil einer Gemeinschaft von Fuß- und Mundmalenden Künstlern, die sich ihr Auskommen mit der Malerei verdienen. Seit 2009 ist er Stipendiat dieser Vereinigung. Über die Jahre hat sich sein Talent immer mehr herausgebildet. Die Vereinigung hat ihm dabei geholfen, als Künstler zu wachsen und seinen eigenen Stil zu entwickeln. Mal schwungvoll, mal millimetergenau setzt der Fußmaler mit Pinsel oder Spachtel die Farbakzente auf die Leinwand. Präzision ist ein häufiges Element von Drift und Malerei. Jeder Strich auf der Leinwand, wenn das Gemälde erstellt wird. Es muss sehr präzise und gut gewählt sein. Denn wenn man einen schwerwiegenden Fehler macht, dann wird man das dem Gemälde immer ansehen. Es ist ähnlich wie in Drift. Dies ist eine Sportart, die von Richtern bewertet wird. Wenn meine Linie nicht genau

Oh, das ist, was Sie wollen? Dann ist das mein Fehler. Oder wenn das Auto auf der Strecke wegrutscht. Die Richter werden dies sehen und die gesamte Driftrunde wird das Gewicht dieses Fehlers tragen. Das sind die gemeinsamen Elemente, die ich sowohl beim Driften als auch in der Malerei finde. In beiden Bereichen entsteht etwas Neues, zumindest in meinem Fall. Es ist eine Art Inspiration, dass du es schaffst. Sowohl von der künstlerischen Seite als auch im Motorsport. Dadurch konnte ich beide Leidenschaften retten. Als ich meine Arme verlor, dachte ich, ich würde niemals mehr fahren können. Aber ich habe es geschafft, die Leidenschaften zu retten. Wir begleiten Bartosz zu seiner anderen Leidenschaft. Ein Auto auf den Punkt, um Kurven zu zirkeln und dabei das Fahrzeug querzustellen, ist seine Passion. Auf der Rennstrecke sind alle Fahrer gleich. Bartosz ist einer von vielen. Hier kann er seine Behinderung vergessen, wie er sagt. In seinem Nissan Skyline R34 ist er in seinem Element. Es sieht spielerisch leicht aus, wie der Profi-Rennfahrer seinen 700 PS starken Wagen präzise und sicher um die engen Kurven zirkelt. Nach dem Rennen ist vor dem Rennen. Da der speziell modifizierte Bolide nicht auf der Straße fahren darf, kommt er im Anhänger vom letzten Rennen nach Hause. Dieses Fahrzeug ist in der Drift-Rennszene besonders beliebt. Der Nissan Skyline, den man so im Original nur aus Japan beziehen kann. Frisch von der Strecke zurück, will er für seinen nächsten Einsatz fit gemacht werden. Mit seinem Rennteam schraubt und arbeitet Bartosz zu Hause in seiner Garage an seinem Fahrzeug. Breit muss das Auto natürlich sein und spoilerbewehrt. Mit einem starken Motor und natürlich schnell. Getreu dem Film Need for Speed, der Driftrennen weltweit berühmt gemacht hat. Bartosz blüht auf beim Anblick eines leistungsstarken Motors. Er erzählt bescheiden, aber doch stolz von seiner Passion. Dies ist mein Lieblingssportwagen, Nissan Skyline R34. Nun, das ist mein Baby, das wir seit 6 Jahren hier in der Werkstatt bauen. Jedes Jahr ändern wir etwas, um es immer besser zu machen und ihn noch besser auf mich anzupassen. Das Wichtigste ist sein Herz. Ich meine damit seinen Motor, einen V8-Motor. Ein sehr leistungsstarkes Aggregat mit einem Hubraum von bis zu 7 Litern

Beim Driften geht es um das Spiel von Gas geben und Bremsen. Schnelle Gangwechsel, absolute Kontrolle über das Lenkrad. Bartosz beherrscht sein Fahrzeug perfekt. Den beeindruckendsten Job hier macht sein linkes Bein, genauer gesagt der Fuß. Was sich andere mit beiden Händen am Lenkrad nicht trauen würden, managt Bartosz mit der linken Fußsohle. Der sichere Griff der Zehen und Ballen entscheidet über Asphalt oder Auslauffläche. Sein Fahrzeug ist genau auf ihn abgestimmt. Ein zusätzliches Pedal oberhalb des Gaspedals ersetzt die Handbremse. Bartosz bedient sie einfach mit dem rechten Fuß. Mit einem Hebel nahe der rechten Schulter schaltet er die Gänge in Sekundenbruchteilen rauf und runter. Bartosz ist ein Meister seines Faches und ein Star in der Szene. In den Rennen gelten für ihn die gleichen Regeln wie für alle anderen auch. Es gelingt ihm ohne Probleme, die anderen mit seinen Fähigkeiten in Schach zu halten. Eine Grundvoraussetzung für diese Höchstleistungen ist absolute Fitness. Regelmäßig trainiert Bartosz Kraft, Ausdauer und Beweglichkeit.

Vor allem seine Rumpfmuskulatur ist bei den Rennen gefordert. Schließlich muss sie nicht nur den Fahrer stabil im Sitz halten, sondern auch noch das linke Bein unter permanenter Anspannung bewegen. Der junge Mann trainiert hart, damit er diese Leistungen auch für die Dauer jedes Rennens abrufen kann. Bartosz liebt den Wechsel der Herausforderungen. Sich für die Kunst oder das Leben als Rennfahrer zu entscheiden? Unmöglich. Schließlich wollen beide Füße auf ihre Kosten kommen. Der linke Fuß am Lenkrad des Rennwagens und der rechte Fuß, wenn er den Pinsel über die Leinwand führen darf. Sein Besuch im Malgeschäft? Deutlich entspannter als ein Boxenstopp. Bartosz nimmt sich Zeit, in aller Ruhe die Farben für seine nächsten Projekte auszusuchen. Und dann genießt er den Bummel durch die Stadt. Sich einfach treiben lassen zwischen den Menschen. Doch so ganz kann er es dann doch nicht lassen. Wenn Bartosz Pferdestärken oder kurz gesagt PS entdeckt, ist es um ihn geschehen. Eigentlich sind die Kutschen in Krakau eine Touristenattraktion. Aber alles, was Räder hat, scheint ihn magisch anzuziehen. Und so gönnt er sich diesen völlig driftfreien Ausflug mit 2 PS durch die Stadt. Bartosz Ostalowski. Ein Mann, der das perfekte Gleichgewicht zwischen Gas und Bremse, Asphalt und Leinwand in seinem Leben gefunden hat.

Seuslitz, am Ende der Sächsischen Weinstraße gelegen, hätte große Bedeutung erlangen können, als Heinrich der Erlauchte, der Markgraf von Meißen, in der Mitte des 13. Jahrhunderts eine Burg errichtete und erwog, seine Hauptresidenz von Meißen in das Dorf an der Elbe zu verlegen. Stattdessen schenkte er die Burg sowie die alte Dresdner Frauenkirche dem Orden der Klarissinnen. Als Heinrich Graf von Bünau 1722 das Anwesen erwarb, beauftragte er den Architekten George Bär mit dem Neubau eines dreiflügeligen Schlosses im Barockstil anstelle der älteren Bausubstanz. Im selben Jahr erhielt Bär auch den Auftrag zum Bau der neuen Frauenkirche, seinem berühmtesten Werk. Während Schloss Seuslitz in Privatbesitz ist, sind der Park und Bärs Schlosskirche für die Öffentlichkeit zugänglich.

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1: Ein ganz besonderer Oldtimer. Vorfreude aufs Schumann-Fest steigt und Kickboxen live mit Kämpfern aus Deutschland und Tschechien.
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1: Liebe Zuschauer, einen wunderschönen guten Abend und herzlich willkommen zu Tagaktuell vom Dienstag. Schön, dass Sie dabei sind. Das Automobilmuseum August Horch ist wieder um ein besonderes Ausstellungsstück reicher. Es ist ein Fahrzeug, von dem es bisher nur ein Foto gegeben hat. So mancher behauptete sogar, es hätte dieses Auto nie gegeben. Doch nun ist sicher, das Auto existiert. Es ist wieder so eine Geschichte von Zufällen, wie sie so oft bei historischen Objekten vorkommt.
3: Eigentlich war es ein ganz normaler Tag im Automobilmuseum August Horch. Doch im Foyer saß eine kleine Gruppe um ein Foto herum. Wenn man sich dieses Foto betrachtet, kann man nachvollziehen, dass es manche als Fälschung ansehen. Denn es soll einen Viertürer auf Basis des P70 darstellen, der von der ganzen Karosserieform her schon etwas anders, bei Weitem nicht so gestreckt aussah. Doch nun sollte es tatsächlich ein echtes Exemplar dieses Fahrzeuges geben. Und es sollte dem August-Horch-Museum übergeben werden. Also ab auf den Hof und erst einmal warten.

0: Viel Zeit später, als es das Navi angezeigt hatte, kam das Gespann dann tatsächlich. Nun gut, für die Berliner Gegend mag dieses Zugfahrzeug reichen. Im Mittelgebirge ist es dann schon etwas schwach auf der Brust. Aber was soll's, das Auto ist in Zwickau.
1: Das ist ein Fund von Seltenheitswert. Diesen P70 gab es, wie wir bis jetzt wissen, vermutlich nur einmal. Wenn es mehrere Exemplare gab, dann müssen wir das erst noch über die Quellen möglicherweise erschließen oder die Fahrzeuge müssen gefunden werden. Jedenfalls, dieses Fahrzeug ist als Scheunenfund südlich von Berlin aufgetan worden, durch einen Sammler, der dem Museum sehr zugewandt ist, sichergestellt und heute wird es dem August-Durch-Museum verkauft.
0: Und es hat ja allgemein auch eine relativ kleine Fertigungsnummer.
1: Richtig, das ist ein Fahrzeug aus der Nullserie. Und deswegen ist davon auszugehen, dass es sich dabei nicht um einen Eigenumbau handelt, der von privat gemacht worden ist, dann wäre das ein Serienfahrzeug gewesen, sondern dass es so ab Werk Zwickau auf die Straße gekommen ist.
0: Ja, in Zeiten von Otto Grotewohl und Walter Ulbricht sollten auch die DDR-Bürger perspektivisch etwas Luxus erhalten. Und so wurde halt viel experimentiert und auch den Entwicklern in den Betrieben wurde noch nicht ganz so sehr auf die Finger geschaut.
1: Der P70 war ja als Zwischenlösung sowieso eine halblegale allenfalls. Und wir vermuten, Stand heute, dass man einfach experimentiert hat. Man hat geschaut, kann man den Gebrauchswert des P70 möglicherweise dadurch erhöhen, dass man eben auch einen Viertürer anbietet statt dem Zweitürer. Und wird dann relativ schnell gemerkt haben, so wie wir das ja heute auch sehen, dass die Türen eben sehr, sehr kurz geraten sind, vorne wie hinten, dass dadurch auch der Fahrersitz, das wirkt alles sehr gedrungen, also da sind sicherlich nur sehr kleine, schmächtige Menschen eingestiegen und haben das Fahrzeug gelenkt und das wird sich einfach nicht durchgesetzt haben.
0: Und so wurden diese Fahrzeuge zu Sammlerobjekten und verschwanden in Scheunen oder auf abgelegenen Grundstücken, bis sich die Nachfahren mit der Beräumung der Grundstücke beschäftigen mussten.
2: Na, mein Vater, der war Sammler, DKW-Sammler, der hat alles gesammelt, alles was er kriegen konnte, alle von F1 bis F9. Alles hat er ja auf dem Hof. Wir können damit nicht anfangen. Wir haben davon nicht so. Mein Vater war Frieder, wusste alles, aber wir. Wir können damit nicht groß anfangen.
0: Andere dagegen schon. Und so wurden verschiedene Fahrzeuge zum Verkauf angeboten. Es gibt genügend Liebhaber solcher Oldtimer, so wie Sebastian Schüssler. Und manchmal spielt auch der Zufall eine gewaltige Rolle.
3: Mit dem Auto bin ich eigentlich wie die Jungfrau zum Kinde gekommen. Ich habe den gar nicht gesucht, sondern eigentlich war das nur tatsächlich ein Randgeschäft. Oder ich sag mal nicht Randgeschäft, sondern es war ein Randerlebnis. Ich habe eigentlich ganz was anderes gesucht und der stand dann halt zufällig dort in der Ecke. Und der Neffe vom eigentlichen Besitzer, der hat dann mich darauf angesprochen, ob ich wüsste, was das ist. Und ich konnte damit nicht viel anfangen. Ich sagte, ja, sieht aus wie ein P70, aber der ist doch besonders. Ja, was denn daran besonders? Ist halt ein P70. Ne? Naja, aber der hat doch vier Türen. Sag ich, naja, dann habe ich mir das angeguckt und sagte, na, es ist irgendwas Selbstgebautes. Also aber dann guckte ich mir das genau an und sagte, na, dafür ist es aber zu gut gemacht. Also es ist nicht so dilettantisch, als dass das irgendjemand so gebaut hätte oder umgebaut hätte, sondern das war zu gut. Und ich machte mich dann an diesem Abend noch auf eine sehr lange Reise. Also ich musste noch 6 Stunden Auto fahren. Und unterwegs habe ich halt meinen Freund angerufen, der dann auch so ein bisschen überlegt hat und sagte immer, ja, sein Professor damals, der hat nämlich hier in Zwickau studiert, meinte immer, es gab doch irgendwie einen verschollenen Prototypen, einen Viertürer, den man immer gesucht hat. Und der hat den nie gefunden. Und dann haben wir uns ein bisschen auf die Suche gemacht und es kam dann raus, das eine Werksfoto, was wir dann gefunden haben. Und es ist tatsächlich dieses Fahrzeug. Und mit einer eingeschlagenen Nummer von der Produktion 91, also das 91 je produzierteste Fahrzeug von 27.000. Ja, das wird also schon ziemlich wahrscheinlich sein, dass der wirklich in den allerersten Tagen als Prototyp halt mitproduziert wurde.
0: Die Seriennummer war für alle Anwesenden schon interessant. Dazu musste das gute Stück aber erst einmal vom Anhänger runter, um, wie es so schön heißt, auf eigenen Rädern zu stehen. Und tatsächlich, schön sauber geputzt, war die Originalseriennummer auf dem vorderen Träger zu sehen. Ein 700 Kubikzentimeter Zweizylinder-Zweitaktmotor trieb dieses Auto an, wenn denn alle eingestiegen waren. Das probierten gleich einige der Anwesenden.
3: Genau, ich verstehe das Lenkrad. So, und schon falsch angefangen.
4: Siehst du? Ja, du musst das Bein durchstecken.
3: Du musst zuerst das Bein rein.
4: Auf der rechten Seite vom Lenkrad, oder?
3: Also, musst du einsteigen.
4: Ja,
5: mit Gebrauchsanleitung,
4: genau.
5: Mit Lamborghini.
3: Ja, ja, ja.
5: Also es gibt größere Autos. aber es geht schon. Na,
2: aber komm her, du musst jetzt mal.
0: Einsteigen für Anfänger, könnte man sagen.
5: Du durfst ja jetzt quasi gucken, wie du das richtig gemacht hast.
6: Ja, ja, du, jetzt
5: geht das gar nicht mal so schlecht. Also ich saß schon im Trabant schlecht, aber hier sitzt man legendär schlecht.
7: Legendär schlecht, das ist wieder Mr. Neumann.
5: Ja, also nach Berlin würde ich jetzt nicht zurück wollen.
0: Da bekommt der Begriff Quereinsteiger doch gleich eine ganz andere Bedeutung.
8: Also man kann mit den Knien lenken.
0: Übrigens, hier gab es noch nicht mal einen Kofferraum. Den konnte man sich nachträglich einbauen, aber auch das war nicht so das Wahre. Und auch sonst ist der Begriff Luxus eher theoretisch zu sehen.
4: Bis an der Ostsee.
3: Und wie gesagt, das Fenster ist fest. Also man muss, um hier zu lenken, macht man normalerweise das Fenster runter, aber das geht nicht. Das ist fest.
4: Ja, einfach. Es geht die Kurbel nicht.
3: Es geht hier nur diese Mäuseöffnung. Das ist das Einzige, was halt aufgeht. Da ersticke ich doch drin im Sommer. Ja.
0: Also. Es waren eben total andere Zeiten. Jetzt kommt das gute Stück erst einmal ins Depot, bis es gesäubert und aufgearbeitet wird, um in die Dauerausstellung zu kommen. Es ist eben schön, wenn es Menschen gibt, die auch anderen einen Blick auf solche Schätze gönnen.
9: Eigenartig heute. Schön. Toll.
2: Das ist schon ein bisschen ein eigenartiges Bild, wenn er so weg ist, ne?
9: Ja gut, ich habe nicht viel davon gehabt.
2: Tut's weh oder sagen Sie, okay, es ist ein schönes Gefühl?
9: Wir freuen uns. Ja. Wir freuen uns wirklich, dass da hier an das Museum geht. Also wir hätten es ja nicht machen müssen. Aber nee, wir freuen uns da. Erstens mal kann man immer wieder sehen. Und wir hätten nichts damit anfangen können zu Hause.
0: Hier im Automobilmuseum dagegen ist er gut aufgehoben, der P70 Viertürer, der sicher bald in der Dauerausstellung zu sehen sein wird.
10: Unser gutes altes Erbstück.
11: Die ZWG, die Zwickauer Wohnungsbaugenossenschaft EG, zeigt Flagge in der Nikolaistraße und das gleich im doppelten Sinne. Zum einen werden in den Gebäuden 15 und 17 die Fassade und Balkone und noch einiges mehr saniert und zum anderen zeigt die ZWG auch optisch Flagge, aber sehen Sie selbst. Ein paar zufällige Zaungäste bekamen die Aktion mit, aber vorrangig war sie ein Kameratermin. Im Innenhof wurde ein 5 Meter breites und 15 Meter langes Transparent entrollt. Das Transparent ist ein klares Statement.
12: Ja, wir stehen heute vor unserer Nikolaistraße und wir haben diesen Jahr die Fassadensanierung und die Dachsanierung vor. Und mit unserem Plakat wollen wir natürlich darauf aufmerksam machen, wie wichtig uns der Standort ist.
13: Der Slogan Wohnglück ist natürlich ein Credo an alle unsere Bewohner für alle Generationen, von jung bis alt.
12: Wir haben in den letzten Jahren erfahren, dass die Nikolaistraße sehr gefragt wird von unseren Mietern. 230 Wohnungen haben wir am Standort und aktuell haben wir einen 2% Leerstand, was eigentlich fluktuationsbedingt ist. Wir sind sehr zufrieden und geschätzt wird natürlich die Lage, die Barrierefreiheit. In dem Zuge bauen wir dieses Jahr noch Fahrstühle an, wo die Mieter wirklich barrierefrei auch die Wohnungen erreichen können. Und auch die Lage und die Infrastruktur hier vor Ort wird sehr geschätzt. Man hat auf der Rückseite das Multiparadies, ideal für Familien. Wir haben 2- bis 4 Raumwohnungen und die Nachfrage steigt.
13: Es war jetzt einfach mal an der Zeit, die Fassade zu sanieren. Die Betonsanierung war jetzt erforderlich und man hat jetzt ein schönes Farbkonzept entwickelt, um die Größe des Gebäudes etwas runterzubrechen, um das Ganze im Erscheinungsbild viel attraktiver und schöner wirken zu lassen. Des Weiteren errichten wir noch eine Feuerwehrzufahrt auf der Vorderseite und rollstuhlgerechte Wohnungen mit ebenerdischen Zugängen über Hero-Lifte. Ab der 3., 4. Etage hoch zu wird die Aussicht natürlich bedeutend besser. In der 11. Etage bei ungefähr 34 Meter Höhe hat man natürlich einen wunderschönen Ausblick über das schöne Muldenparadies. Ein großer Dank auch an unsere Mieter für die Akzeptanz der lärmintensiven Arbeiten zwischen den Tagen. Danke.
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0: Die Vorfreude steigt. Am Donnerstag wird in diesem Jahr wieder offiziell das Schumann-Fest eröffnet. Zu diesem Anlass zeigt sich Zwickau von seiner besonders festlichen Seite. Wer derzeit über den Hauptmarkt schlendert und am Schumann-Denkmal vorbeikommt, dem fällt sofort die außergewöhnliche Dekoration ins Auge. Am gestrigen Montagvormittag trafen sich die Verantwortlichen direkt am Denkmal, um noch einmal auf die bevorstehende Veranstaltung aufmerksam zu machen. In diesem Jahr wurde die Bepflanzung des Denkmals von der Firma Blumen-Gellrich gestaltet. Bereits am Sonntag wurde das Beet innerhalb von 3 Stunden aufwendig verschönert. Annette Reier erläuterte beim gestrigen Termin den Gedanken hinter der Gestaltung. Die Fläche rund um das Denkmal wurde dafür in 3 Stilepochen sowie einen kleinen Schrebergarten unterteilt. Die Auswahl der Pflanzen orientiert sich dabei an den jeweiligen Zeitabschnitten. Vertreten sind der Biedermeier, der Jugendstil und die Gründerzeit mit ihren typischen Kieswegen. Ergänzt wird das Konzept durch einen kleinen Schrebergarten mit Tomaten, Pflanzen, Kräutern und Lavendel. Natürlich war auch Dr. Thomas Synowczyk mit vor Ort. Ihm war die Vorfreude auf das Schumann-Fest ebenfalls deutlich anzumerken.
4: Ja, das Schumann-Fest steht bevor. Am 8. Juni hat Robert Schumann Geburtstag. Und nicht nur Robert Schumann hat dieses Jahr am 8. Juni Geburtstag, sondern ein ganz rundes Jubiläum steht quasi hinter mir. Das ist das Denkmal, das Schumann-Denkmal. Das hat nämlich genau auf den Tag am 8. Juni 125-jähriges Jubiläum 1901. Am 8. Juni wurde das hier errichtet auf dem Hauptmarkt. Ist ja dann ein paar Mal umgezogen. Die älteren Zwickauer wissen das, dass es mal in den Schwanenteichanlagen stand. Und zum Jubiläum haben wir gedacht, wir machen was ganz Besonderes und begrünen das mal. Und das schafft dann so auch die Kombination. Also jahrzehntelang durfte Schumann im Stadtpark, im Schwanenteichpark, im Grünen stehen. Jetzt ist er wieder hier auf dem Marktplatz, weil wir dachten, an die originale Stelle, da gehört er hin. Aber er steht trotzdem im Grünen. Das ist eigentlich unser Idealzustand. Mal gucken, wie lange wir das so aufrechterhalten können. Ja, Schumann-Fest, also am 8. Juni gibt es dann hier auf dem Markt vor dem Denkmal 2 Stunden Musik. Ab 15 Uhr vorher ist das Robert-Schumann-Haus Tag der offenen Tür, kostenlos kann es besichtigt werden. Und wir haben eine Sonderausstellung speziell zu dem Tag mit konkurrierenden Denkmalsentwürfen. Also der von Hartmann ist auf dem ersten Platz gelandet, aber wir haben noch ein paar andere Modelle, die es nicht auf den ersten Platz geschafft haben, aber vielleicht auch sehenswert sind. Sind sonst versteckt bei uns im Depot, aber zu dem Anlass bauen wir sie mal auf.
0: Auch während des Festes dürfen sich die Besucher auf zahlreiche Programmpunkte freuen. So findet beispielsweise am 4. Juni das Eröffnungskonzert in Zwickaus Neuer Welt statt.
4: Am 5. Juni, was ganz Besonderes, hier im Bürgersaal des Rathauses haben wir den Kabarettisten Tim Beckmann, das ist total cool und der macht ein Programm zu Schumann und Heine speziell für Zwickau zusammengestellt und mit Musik natürlich auch dabei. Und wir haben Susanne Grützmann, die berühmte Pianistin, hier mal Preisträgerin bei den Wettbewerben gewesen vor langer Zeit. Wir haben das Klavierduo Glemser am 13. Juni und am 14. Juni krönen den Abschluss mit dem Leipziger Kammerchor und Charlie Chaplin Stummfilmszenen. Auch eine ganz kuriose Kombination. Wir gehen wirklich in die Breite.

0: Für jeden ist was dabei, denke ich.
1: Auch im Kulturamt der Stadt blickt man mit großer Vorfreude auf diese besondere Veranstaltung.
2: Das ist eines der ganz großen Highlights im Jahr, auf das wir uns auch immer sehr freuen, weil es eben in die Breite geht, wie Dr. Sinowczyk eben schon sagte. Es ist für jeden was dabei. Wir haben ja auch noch das Lichterfest am Schwanenteich, das müssen wir auch noch erwähnen, wo wir letztes Jahr, ich glaube, 6.000, 7.000 Besucher hatten, wo wir dieses Jahr auch wieder ein großes Programm haben mit viel Licht und viel Romantik. Und dass wir jetzt hier mit dem Schumann-Denkmal dieses Mal so einen besonderen Akzent setzen können, das freut uns natürlich auch, weil das hier so mitten in der Stadt ist und keiner kommt dran vorbei, ohne es gesehen zu haben.
1: Dann sind es nur noch wenige Tage, bis die Schumannstadt wieder ganz im Zeichen der Musik steht. Schauen auch Sie mal vorbei, ein Besuch lohnt sich. Kickboxen live bei den Vogtlandspielen mit dem Kickboxen Treuen e.V., Kämpfern aus Deutschland und Tschechien, hieß es am vergangenen Samstag in der Friedrich-Ludwig-Jahn-Turnhalle. Der Verein Kickboxen Treuen richtet für den Kreissportbund alle zwei Jahre die Vogtlandspiele in dieser Sportart aus. Neu war in diesem Jahr die Teilnahme eines Vereins aus Karlsbad. Gefördert wurde dieser Erfahrungsaustausch durch die Euregio Egrensis. Als wir am Vormittag in Treuen eintrafen, sahen wir einen vollen Parkplatz und eine ebenso volle Halle. Die Sportfreunde bereiteten sich gerade auf die Kämpfe vor und machten sich warm. Gegen 11 Uhr erfolgte die Begrüßung durch Danilo Ründuch, erster Vorsitzender des Kickboxen Treuen e.V. und Andrea Jetzig, Bürgermeisterin der Stadt Treuen. Nach dem offiziellen Teil legten die Sportfreunde los.

0: auf der einen Hallenhälfte im Hochring und auf den zwei Mattenflächen die Vogtlandspiele, ein Wettkampf statt.
1: Nicht alle Sportler kommen aus der Region, aber etwas verbindet sie.
0: Also an den Vogtlandspielen sollten halt vorrangig vogtländische Vereine dran teilnehmen. Neben dem Eirenschwimm und Vogtlandfit gibt es aber jetzt keinen weiteren Verein, der hier Kickboxen trainiert im Vogtland bzw. hier dran teilnimmt. Und deswegen kommen auch Vereine aus Leipzig, Dresden. Und die Vogtlandspiele sind reinweg als Newcomer-Wettkampf ausgeschrieben. Also alle, die hier kämpfen, sind Newcomer, maximal 5 Kämpfe, dass sie dann halt für die anderen Wettkämpfe vorbereitet werden, die dann noch anstehen.
1: Der Treuner Kickbox-Verein hat sich einen Namen in der Szene gemacht.
0: In den frühen 90er Jahren hat sich Kickboxen in Treuen etabliert. Es haben sich erst 10 junge Leute gefunden, die unter dem Turnverein Treuen als Abteilung Kickboxen trainiert haben in Treuen. Und der Verein ist dann immer größer geworden. Ich selber bin 2005 hinzugestoßen. Und durch dieses immense Wachstum, was wir hingelegt haben, war es notwendig, dass wir uns 2016 als eigenständigen Verein, als Kickboxen-Treuen e.V. ausgegründet haben. Seither haben wir, beginnend mit vielleicht 30 Mann zu dem damaligen Zeitpunkt, auf jetzt 146 Mann Mitglieder weiterentwickelt. Wir haben wichtige und gute Vereinsarbeit geleistet, indem wir sehr viele Trainer ausbilden lassen haben, zur Trainer-C-Lizenz, auch die Trainer-B-Lizenz und auch Leistungssport. Das ist die Basis, dass der Verein gesund wachsen kann. Anfang 2005, 2006 haben wir dann auch langsam angefangen, die Jugendlichen mit im Verein zu integrieren und später mit der Vereinsgründung Kinder. Das hat dann dazu geführt, dass wir jetzt ca. die Hälfte der Mitglieder sind Kinder und Jugendliche und ein Drittel von den Gesamtmitgliedern sind auch Frauen oder Mädchen.
2: Hallo, mein Name ist Lara Hoffmann. Ich bin seit nicht ganz 2 Jahren hier in dem Verein. Mir gefällt es sehr gut, da ich kann mich gut auspowern, mir helfen alle, um mich zu verbessern. Ich habe mich auch schon sehr verbessert, das sehe ich. Und ja, es macht mir sehr viel Spaß, immer gegen andere zu kämpfen und mich zu verbessern.
1: Der Verein leistet sehr gute Arbeit und ist inzwischen so begehrt, dass er einen Aufnahmestopp verhängen musste. In nicht allzu ferner Zeit zieht der Verein in eine neue Halle mit optimalen Bedingungen und vielleicht ist dann auch mehr Platz für neue Mitglieder. Kommen wir zur Sportart selbst. Was unterscheidet Kickboxen vom herkömmlichen Boxen?
0: Also bei Kickboxen sind immer Beine mit dabei, also die Hälfte vom Kampf sind mindestens Beine, also gibt es verschiedene Art Kicks und es gibt noch verschiedene Disziplinen. Das Pointfighting ist eine sehr schnelle Sportart, da geht es reinweg darum, wer eher den Treffer setzt. Dann gibt es Leichtkontakt, Vollkontakt und die härtesten Sportarten, die wir anzubieten haben, ist K1, was auch wahrscheinlich dann olympisch wird, mit Knie.
1: Natürlich müssen sich die Kämpfer wappnen.
0: Es gibt Kopfschutz, Brustschutz, Tiefschutz, Schienbeinschoner, Handschuh, alles zertifiziert. Also da kann man nicht irgendwas kaufen, was so aussieht. Also das wird in unserem Verband darauf geachtet, dass das alles hier mit Siegel ist und dass das alles zugelassen ist. Dass so wenig wie möglich Verletzungen entstehen oder Sportler maximal geschützt wird.
1: Im vorderen Hallenbereich waren die Sportfreunde aus Tschechien zugange.
0: Parallel dazu haben wir über Euregio Ecrensis ein Projekt Kickboxen verbindet, wo wir das Alpha Gym als Karlsbad zu Gast haben. Die haben 40 Sportler geschickt, um hier gemeinsam mit uns Sparring und Training zu machen. Es soll eine langfristige Partnerschaft werden, dass unsere Vereine auch über die Grenzen hinweg zusammenwachsen. In Karlsbad, die machen halt auch Thai-Boxen. Das ist halt ähnlich wie bei uns im K1, nur dass die halt die Ellbogen mitnehmen, was wir nicht nehmen dürfen. Aber ansonsten ist das halt sehr ähnlich.
3: In Karlsbad, wir haben die Alpha Gym Realistic Team und wir haben die MMA, Thai Box und die Grappling. Haben wir die Training für die Kinder, welche ist 6 bis 9 Jahre, dann 9 bis 15 und die andere.
1: Das Projekt wird von der Euregio Ecrensis gefördert.
0: Ja, wir haben den Förderungsantrag gestellt und mit Euregio Ecrensis ausgelotet, was für uns möglich ist. Und ja, insgesamt kriegen wir über 9.000 Euro Förderung für dieses Projekt hier. Und da Da sind wir auch sehr dankbar. Je mehr wir Training auch mit diesem tschechischen Verein machen, brauchen wir dann auch ein bisschen Material in Batzen etc., um dieses Training dann nicht als einmal Eintagsfliege zu machen, sondern auch dauerhaft anzulegen.
4: Die Euregio Grenzes vergibt Fördergelder für deutsch-tschechische Projekte. Das sind verschiedene Begegnungsprojekte, Schülerprojekte, aber eben auch Wanderungen für Vereine, Konzertproben oder auch, wie heute hier, gemeinsame Trainingslager und Wochenenden, zum Beispiel eben für Kickboxen oder Fußball. Es ist recht einfach, an diese Förderung ranzukommen. Man kann uns anrufen in Plauen in der Weststraße. Wir sind da auch immer für Besuche jederzeit offen. Und der Antrag ist digital bei uns auf der Homepage zu finden. Alle Unterlagen sind dort auch hinterlegt. Und wir würden uns freuen, wenn man uns vorher kontaktiert, um einfach ein paar Dinge vorher abzuklären, damit der Antrag auch gut läuft für die Antragsteller. Und dann drückt man einfach nur auf den Knopf und schickt den digitalen Antrag zu uns. Und wir qualifizieren den dann weiter gemeinsam, so dass es am Ende auch bewältigt wird von unserem deutsch-tschechischen Gremium.
1: Christine Gerhardt war mit ihrem Sohn vor Ort und verband an diesem Tag das Angenehme mit dem Nützlichen, sprich Dienstlichen.
4: Genau, die Vorortkontrollen wie heute hier in Treuen, das ist natürlich auch wirklich für uns schön, einfach mal zu sehen, dass es auch wirklich alles gut funktioniert, dass die tschechischen Partner gut da sind, dass die Verständigung klappt und dass man natürlich auch guckt, welche Vereine sind noch da, wer könnte vielleicht auch diese Förderung noch nutzen, dass wir auch uns einfach im Netzwerk ein bisschen noch vergrößern können.
1: Die Mitglieder des Treuner Vereins freuen sich auf ihr neues Domizil, auch im Hinblick auf die weitere Zusammenarbeit mit dem Team Alpha aus Karlsbad.
0: Also für uns steht erstmal die Eröffnung unserer eigenen Räumlichkeiten an, voraussichtlich im September. Und dann werden wir auch wieder eigene Hausgalas etc. machen, wo wir dann auch das Alpha Gym sicherlich mit einladen und gemeinsame Kämpfe machen werden.
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3: Mit den Niederschlägen aus der Nacht beginnt der Mittwoch. Gegen Nachmittag reißt der Himmel auf und die Sonne lässt sich blicken. Die Tageshöchstwerte liegen dann bei 20 Grad. Am Donnerstag wird bei einem Sonne-Wolken-Mix Wind unser Begleiter sein. Wir erzielen Höchstwerte von 23 Grad. In den Abendstunden sind auch Gewitter möglich. Der Freitag kommt bei 18 Grad in der Spitze durchwachsen daher. Ein Wechsel aus Sonne und wolkigen Abschnitten und gelegentliche Niederschläge, das sind die Aussichten. Aus heutiger Sicht erwartet uns am Samstag ein recht freundlicher Tag. Die Temperaturen bewegen sich um die 20 Grad. Sonnenschein dominiert das Wettergeschehen. Gelegentlich ziehen harmlose Wölkchen ins Sendegebiet.
4: Ja, liebe Zuschauer, mit diesen Wetteraussichten verabschieden wir uns von Ihnen. Das war Tag aktuell vom Dienstag. Wir wünschen Ihnen einen schönen Abend und sehen uns dann morgen am Mittwoch hier wieder. Bis dahin, tschüss.

Hallo und herzlich willkommen zu Sachsen aktuell am 2. Juni. Das sind unsere Themen heute. Radfahrer wollen auf die Autobahn. A72 soll zur Proteststrecke werden. Außerdem: Kinderbuchprojekt zeigt, wie man Kindern Trauer und Verlust erklärt. Und Kullerwelt im Kulturpark Pockau eingeweiht.

0: Eine geplante Fahrraddemo sorgt in Chemnitz bereits vor ihrem Start für Diskussionen. Aktivisten wollen am kommenden Samstag unter dem Motto Verkehrswende jetzt auf die A72 fahren. Alle Einzelheiten erfahren Sie jetzt.
1: A72 soll zur Proteststrecke werden. Mit dem Fahrrad auf die Autobahn. Was zunächst wie ein schlechter Scherz klingt, soll am Samstag in Chemnitz Realität werden. Unter dem Motto Verkehrswende jetzt plant eine Gruppe von Aktivisten eine außergewöhnliche Protestaktion auf der A72.

0: Startpunkt der Demonstration soll das Karl-Marx-Monument sein. Von dort aus wollen die Teilnehmer über die Limbacher Straße bis nach Rottlo fahren und anschließend auf die A72 auffahren. Die Strecke soll bis zur Abfahrt Chemnitz Süd führen. Initiator der Aktion ist laut Medienberichten ein 35-jähriger Chemnitzer Mathematiker. Aus Angst vor Anfeindungen möchte er anonym bleiben. Sein Ziel: Aufmerksamkeit für den Klimaschutz und eine konsequentere Verkehrswende. Als Vorbild nennt der Aktivist die Proteste an der Brenner-Autobahn in Österreich. Dort hatten Anwohner mit Blockaden gegen die Belastungen durch den Transitverkehr demonstriert und damit europaweit Schlagzeilen gemacht. Ähnlich viel Aufmerksamkeit erhofft sich nun auch die Chemnitzer Fahrraddemo. Ob und wie stark die Aktion den Verkehr auf der A72 tatsächlich beeinträchtigen wird, dürfte sich am Samstag zeigen. Für Diskussionen sorgt sie allerdings schon jetzt.
1: Und wir bleiben in der Nähe von Chemnitz, denn es gibt große Betroffenheit in Lichtenau. Bei Mäharbeiten auf einer Wiese im Ortsteil Auerswalde wurden mehrere Rehkitze tödlich verletzt. Anwohner sprechen von mindestens 11 gefundenen Kadavern und werfen dem verantwortlichen Betrieb vor, Warnungen im Vorfeld ignoriert zu haben. Was bisher bekannt ist, erfahren Sie nun.
2: 11 tote Rehkitze auf einem Feld in Auerswalde. Dieser Vorfall sorgt derzeit für Entsetzen in der Region. Die Tiere sollen bei Mäharbeiten am Vormittag des 25. Mai getötet worden sein. Inzwischen laufen Ermittlungen wegen des Verdachts auf Verstöße gegen das Tierschutzgesetz und das Bundesnaturschutzgesetz. Eine Strafanzeige wurde erstattet. Besonders brisant: Anwohner sollen bereits vor Beginn der Mäharbeiten vor genau diesem Szenario gewarnt haben. Es sei darauf hingewiesen worden, dass sich auf dem Feld Rehe mit Nachwuchs aufhalten. Dennoch sei die Fläche bearbeitet worden. Gegenüber Sachsenfernsehen berichteten Augenzeugen, dass nach der Ernte zahlreiche Vögel über der Fläche kreisten. Die Schwärme hätten sich auf die Kadaver der getöteten Rehkitze gestürzt und diese zerhackt. Ein Bild, das sich bei der Beobachterin eingebrannt habe. Noch bedrückender seien die Szenen am Abend gewesen. Die Muttertiere seien auf die abgeerntete Fläche zurückgekehrt und hätten dort nach ihren Jungen gesucht. Der verantwortliche Betrieb habe den Vorfall laut Zeitungsberichten eingeräumt und angekündigt, künftig, wie in vielen anderen Regionen bereits üblich, Drohnen- und Wärmebildkameras zur Ortung der Jungtiere zukünftig einzusetzen.
1: Am 2. Juni ist Welthurentag, ein bewusst provokanter Aktionstag, der auf die Rechte und den Schutz von Sexarbeitenden aufmerksam macht. Das Dresdner Gesundheitsamt nutzt den Tag, um eine aktuelle politische Streitfrage aufzugreifen: Würde ein Sexkaufverbot Betroffene besser schützen oder sie eher weiter ins Verborgene drängen? Wie sich der Sachgebietsleiter des Amtes und eine Tabledancerin dazu positionieren, jetzt im Beitrag.
3: Es wird immer verteufelt, aber es ist gar nicht so schlimm, wie man denkt. Also mit Drogen oder sowas im Spiel oder dass die Frauen geschlagen werden. Es ist einfach ein Job, also ein ehrlicher Job einfach.
4: Der Welthurentag rückt Menschen in den Mittelpunkt, die in erotischen Berufen arbeiten und mit ihnen aktuelle politische Debatten.
5: Die geilen Böcke, die sollen bestraft werden, dass die sowas machen und dann läuft das.
4: Dr. Matthias Stieler vom Dresdner Gesundheitsamt beschreibt damit bewusst zugespitzt eine Haltung in der bundesweit geführten Debatte um das sogenannte Sexkaufverbot. Also die Idee, nicht Sexarbeitende sollen bestraft werden, sondern die Kundschaft. Rund um den Welthurentag rückt diese Debatte wieder stärker in den Fokus. Auch das Dresdner Gesundheitsamt nimmt den Tag zum Anlass, auf die Situation von Sexarbeitenden aufmerksam zu machen und sich klar gegen ein Sexkaufverbot zu positionieren.
5: Das ist ein kleiner Etikettenschwindel. Man möchte nicht Prostitution verbieten. Das hört sich ja auch ein bisschen nach der DDR an, dort war sie verboten. Auch da gab es immer auch trotzdem Prostitution. Man will die bestrafen, die das in Anspruch nehmen, aber das ist eine Illusion. Also wenn ich sage, es darf niemand in dem Milchladen einkaufen gehen, dann muss dieser Milchladen zumachen.
4: Politisch wird dabei häufig vom nordischen Modell gesprochen. Die Grundidee, wie sie beispielsweise in Schweden schon umgesetzt wird: Die Nachfrage soll zurückgehen, Ausbeutung und Menschenhandel sollen bekämpft werden.
5: In Schweden musste man feststellen, dass diejenigen, die trotz des Sexkaufverbotes sexuelle Dienstleistungen angeboten haben, die machten das ja dann illegal. Und man bekommt mit, dass dadurch die Schutzmöglichkeiten noch mal geringer sind. Wenn man sich nicht so auskennt, dann denkt man, ach, das ist ja auch in Ordnung, also Prostitution.

0: ist doch nichts Gutes, da findet Gewalt statt und Zwangsprostitution und sowas. Das gibt's ja auch, aber das ist eben bei weitem nicht alles.
1: Einen persönlichen Einblick bekamen wir vor dem Nachtclub Babylon in Dresden-Plauen. Dort trafen wir eine Frau, die selbst in einem erotischen Beruf tätig ist und sich hier nach einem Arbeitsplatz erkundigen wollte. Gezeigt werden möchte sie nicht, ihre Perspektive teilt sie dennoch.
2: Ja, also es wird immer verteufelt, aber es ist gar nicht so schlimm, wie man denkt. Also mit Drogen oder sowas im Spiel oder dass die Frauen geschlagen werden. Ja, also ich finde es jetzt nicht so schlimm und es ist ein, ja, wie soll ich es denn ausdrücken, ein ehrlicher Beruf.
1: Der Welthurentag geht auf den 2. Juni 1975 zurück. Damals besetzten mehr als 100 Sexarbeiterinnen im französischen Lyon eine Kirche. Sie protestierten gegen Polizeidruck, Diskriminierung und Lebens- und Arbeitsbedingungen, die sie gefährlicher machten. Seitdem steht der Tag für Sichtbarkeit und Anerkennung. Genau das, was sich auch die Frau wünscht, mit der wir vor dem Babylon gesprochen haben.
2: Dass eben die Frauen mehr angenommen werden, die da arbeiten, egal wo, in welchem Bereich. Ob es Erotiker, ob es Tanzen ist oder einfach nur die Frau selbst. Also dass die Frauen halt einfach akzeptiert werden, die da arbeiten.
1: Seit 2002 ist Prostitution in Deutschland legal und im Dresdner Stadtbild auch kaum mehr offensichtlich. Mit dem 2017 eingeführten Prostituierten-Schutzgesetz wurde die Arbeit in erotischen Berufen dann nochmal stärker geregelt.
0: Wir haben zwei Beratungsstellen hier im Sachgebiet sexuelle Gesundheit, die beide auch unterschiedliche Angebote machen. Das eine ist die Gesundheitsberatung nach Prostituierten-Schutzgesetz und das zweite sind freiwillige, anonyme Angebote. Das ist in der Aids-Beratungsstelle für Aids und sexuell übertragbare Infektionen.
1: Laut Dr. Stieler gab es im vergangenen Jahr rund 250 Beratungsgespräche nach dem Prostituierten-Schutzgesetz. Zusätzlich nutzen jede Woche etwa 5 bis 6 Menschen die freiwilligen und anonymen Angebote des Gesundheitsamtes. Dort können die Menschen auch über belastende oder grenzüberschreitende Erfahrungen sprechen.
2: Ja, negative Erfahrungen nur mit den Besuchern beim Tanzbereich im Go-Go-Dancing. Dass die einfach dann auch zu weit gehen, wenn es dann um die Scheine geht, die man dann der Frau gibt, dass sie dann versuchen, halt manche Männer eben zu weit reinzukommen in den Schrittbereich oder Oberteilbereich, ja.
1: Die Debatte wird weitergeführt. Ein Verbot ist aktuell nicht beschlossen. Die Bundesregierung lässt zunächst durch eine unabhängige Prostituierten-Schutzkommission prüfen, welche gesetzlichen Änderungen den Schutz tatsächlich verbessern könnten. Erste gesetzliche Verbesserungsvorschläge sollen Ende November 2026 vorliegen.
3: Wir machen jetzt eine kurze Pause und sind gleich mit spannenden Themen aus dem Freistaat für Sie zurück. Bleiben Sie also dran.

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4: Herzlich willkommen zurück zu Sachsen aktuell. Schön, dass Sie dran geblieben sind. Wie erzählt man Kindern von Trauer, ohne ihnen die Hoffnung zu nehmen? Michael Oertel zeigt es in Leipzig mit seinem neuen Kinderbuchprojekt Beppo und Stanza auf der Suche nach dem Leierkasten. Ein kleines Zirkusäffchen, Handpuppen, Musik und eine Geschichte über Verlust, Freundschaft und neue Zuversicht. Mehr dazu im Beitrag.
5: Die Geschichte in dem Buch, die beginnt etwas traurig. Es geht also eigentlich in dem Buch um Trauer und dann den Ausblick. Was kommt denn nach der Trauer und wie überwinde ich Trauer?
6: Ein schweres Thema, erzählt mit Handpuppen, Musik und einem kleinen Zirkusäffchen namens Beppo.
7: Der Gunnar verstarb und Beppo weinte sehr. Viel gab es keinen Platz im Zirkus mehr. Er machte sich auf in die große, weite Welt. Beppo war ein Held und er sehnte sich.
8: Es geht um Beppo, das Zirkusäffchen. Der hat seine Arbeit verloren, weil der Gunnar, der Clown, sein Auftrittspartner, gestorben ist. Und jetzt sucht er den Leierkasten und sucht neue Freunde und ist ziemlich traurig am Anfang. Aber das Ganze löst sich dann noch positiv auf am Schluss.
6: Im Evangelischen Studienhaus Leipzig wird daraus ein Nachmittag mit Puppentheater, Musik und Lesung. Die Frage dahinter: Wie erzählt man Kindern von Verlust, ohne ihn kleinzureden und trotzdem eine Geschichte voller Hoffnung daraus zu machen? Michael Oertel ist Buchautor, Sozialarbeiter und Vorsitzender des Leipziger Vereins Mit Menschen leben e.V. Seit vielen Jahren arbeitet er mit Kindern, älteren Menschen und Menschen in schwierigen Lebenssituationen. Seine Kunst versteht er nicht als Selbstzweck. Sie soll berühren, trösten und Menschen miteinander ins Gespräch bringen.
5: Heute ist in der Tat ein besonderer Tag. So etwas haben wir, glaube ich, noch nie gemacht. Eine quasi Buchvorpremiere. Wir lesen aus meinem neuen Kinderbuch Beppo und Stanza auf der Suche nach dem Leierkasten. Das Buch gibt es noch gar nicht. Das Manuskript ist aber fertig und wartet darauf, in einen Verlag gesendet zu werden.
6: Das Publikum hört also keine klassische Buchpremiere. Es erlebt eine Geschichte, die noch unterwegs ist. Beppo, ein kleines Zirkusäffchen, hat seinen Freund verloren. Stanza, eine Schwanzmeise, begegnet ihm und hilft ihm, wieder Vertrauen zu fassen. Dazu kommen Musik, Handpuppen und Momente, in denen auch die Kinder im Saal mitmachen.
7: Beppo, kleiner Affe, zeig uns deine Welt. Beppo, kleiner Affe, du bist unser Held.
6: Der Beppo Rap stammt von Thomas Kern. Er ist Musiker, schreibt eigene Texte und hat für Michael Oertel bereits mehrere Songs zu Kinderbuchprojekten entwickelt. Für ihn ist das Schreiben für Kinder eine eigene Form von Kunst. Direkter, spielerischer und immer auf Mitmachen angelegt.
8: Also ich finde, es ist was anderes, wie wenn ich selber Rap-Songs schreibe für Erwachsene, sage ich jetzt mal. Das sind die Themen dann, ja, sage ich mal, mehr übers Leben und mehr ernsthafter. Aber Kinderbücher oder Kinderlieder zu schreiben, ist spielerischer. Und das Mitmachen finde ich einfach spannend, mache ich immer bei Rap-Auftritten, weil ich finde es toll, wenn das Publikum mitmacht. Das ist eine Interaktion, das ist ja auch das, was der Micha in seinen Shows so einbindet.
6: Diese Interaktion ist auch für Michael Oertels Vereinsarbeit wichtig. Mit Mitmenschen Leben e.V. geht er in Kinderkliniken, Altenpflegeheime und Einrichtungen. Dort wird gelesen, gespielt, musiziert und mit Handpuppen gearbeitet, erzählt Michael Oertel.
5: Ja, unser Verein, der Mitmenschen Leben e.V., kümmert sich hauptsächlich um schwerst- und langzeiterkrankte Kinder, um Kinder im Krankenhaus auch, die zum stationären Aufenthalt sind. Und wir kümmern uns um betagte Menschen, hauptsächlich in Altenpflegeheimen. Dort gehen wir hin und lesen und bieten Projekte an. Wir spielen, wir musizieren, wir animieren sowohl eben die Kinder wie auch die alten Menschen. Es geht immer darum, Sinne und Erinnerung zu aktivieren und ein ganzes Stück auch zu schulen.
6: Die Veranstaltung soll auch für die Arbeit von Mitmenschen Leben e.V. aufmerksam machen. Dort geht es um Begegnung, Zuhören und kleine Momente, die im Alltag fehlen. Genau dort liegt auch der Kern von Oertels Buch. Es erzählt von Verlust und Trauer, aber kindergerecht und mit Hoffnung. Für Oertel ist das kein Randthema, sondern Teil seiner Arbeit als Autor, Sozialarbeiter und Trauerbegleiter.
5: Für mich ist das Schreiben Seelenhygiene gewesen. Ich habe lange im sozialen Bereich gearbeitet. Und wie kommt man auf solche Themen? Ich bin Sterbe- und Trauerbegleiter, halte auch Trauerreden, begleite Sterbende. Und der Tod ist in unserer Gesellschaft so ausgegrenzt, der ist so anonym. Und das halte ich für ziemlich gefährlich. Und Kinder können, glaube ich, noch am ehesten damit umgehen, wenn man sie bei Zeiten heranführt und eine Perspektive malt. Für die Erwachsenen ist es umso schwieriger. Da ist das was ganz Fremdes und was ganz Schlimmes, wenn es mich betrifft. Aber es gehört ganz einfach zum Leben. Und das Leben geht danach weiter.
6: Das neue Kinderbuch von Michael Oertel ist noch nicht erschienen. Aber seine Botschaft war an diesem Nachmittag schon zu spüren. Trauer verschwindet nicht einfach, doch mit Freundschaft, Musik und ein bisschen Fantasie kann aus ihr etwas Neues wachsen.
4: Pockys Kullerwelt klingt nach Bewegung und das soll es auch, denn in Pockau-Lengefeld gibt es etwas Neues. Kurz vor dem Kindertag wurde vom Ortschaftsrat und Karnevalsverein ein neuer Bestandteil des Kulturparks eröffnet. Was es dort ab sofort zu erleben gibt, das haben die Kollegen von Glück auf TV herausgefunden.
9: Der Kulturpark in Pockau macht sich. Am Sonnabend vor dem Kindertag gab es dort ein Kinderfest mit allerlei Aktionen zum Mitmachen. Organisiert von Ortschaftsrat und Pockauer Karnevalsverein. Große und kleine Pockauer sowie zahlreiche Besucher aus den umliegenden Orten nutzten das schöne Wetter, um sich zu betätigen. Es ging bei den meisten Spielen um große und kleine Kugeln. Pocky am Eingang des Parks zeigt, dass es eine runde Sache sein soll, was ab sofort im Kulturpark zu erleben ist. Nach einer Tanzeinlage der Minifunken und einem Programm der kleinsten Pockauer ging es nämlich um die Neuerung im Park. Dann ging es vor die neue Kugel- und Murmelbahn.
10: Ja, ganz ehrlich, bei der Idee sind wir ein Stückchen bei Ortschaften weitergegangen. Ich war privat in Seifen gewesen und ich fand eigentlich die Kugel dort so ein schönes Projekt, auch wie das dort entstanden ist und da weitergeführt wird. Und da habe ich gesagt, sowas brauchen wir einfach in Pockau.
11: Und dann bietet sich ja der Park hier an, oder?
10: Ganz genau. Ja. Also da auch sehr dankbar, dass die Stadt Pockau-Lengefeld hier einfach auch das ermöglicht hat, dass wir hier in dem Park Bockis Kullerwald eröffnen durften. Es ist irgendwie ein Ort für alle, frei zugänglich, jung, alt und einfach kehrt wieder ein bisschen Leben hier ein. Das ist schön.
9: Nach einleitenden Worten auch von der Projektinitiatorin Lydia Hähne könnte es endlich losgehen und die zuvor an einem Stand gekauften Kugeln fanden ihren Weg.
11: 3, 2, 1,
12: los! Hey, und jetzt viel Spaß!
9: Viele waren am Aufbau der letzten Woche beteiligt.
13: Das ist eine coole Geschichte, ein tolles Projekt für Pockau. Danke an alle, die da mitgewirkt haben. Man sieht es ja hier, die Kinder sind total begeistert und ich hoffe, das bleibt doch lange so.
14: Das hat auch ja, die Eltern und Leute mit zusammengeführt, die daran gewerkelt haben, oder?
13: Genau, das sind im Prinzip jetzt so die Generation nach mir sozusagen, die jüngeren Familienväter jetzt, die das Projekt mit unterstützt haben, ganz stark, um ja, nicht nur für ihre Kinder, sondern für den Ort was zu machen. Und das ist schon gut, weil so ganz normal ist das in unserer heutigen Zeit jetzt ja nicht mehr.
10: Es ist natürlich jeder herzlich eingeladen, mit an der Murmelbahn zu bauen, also gar keine Frage. Aber auch natürlich finanziell brauchen wir Unterstützung. Und ja, dazu jeder Euro zählt. Geht gerne mal auf die Website pockau-lengefeld und schaut euch da einfach mal um. Da findet ihr alle Infos zur Bahn und auch die Möglichkeit, wie ihr spenden könnt.
13: Der Wunsch ist eigentlich, dass ja, auch private Initiativen, dass Bürger sagen, habe ich Lust drauf, ich baue was irgendwie an meinem Haus dran oder wie auch immer, dass die Leute vielleicht irgendwann mal durch den Ort laufen können mit ihrer Murmel und mal gucken, wo überall was kullert.
14: Wo gibt es denn die Murmel dann?
13: Im Moment gibt es die im Café Mausberger und ich hoffe, dass wir perspektivisch irgendwann auch so Automaten haben, wo man die dann ziehen kann.
9: Ein weiterer Höhepunkt, das Entenrennen. Aber nur, weil die Freiwillige Feuerwehr mit Wasser etwas nachhalf. Im Kopf-an-Kopf-Rennen durch das Geläuf ging es ins Ziel. Angefeuert von den Kindern, die ihr Entchen ganz vorne sehen wollten.
4: Das war Sachsen aktuell vom 2. Juni. 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Das gesamte Team wünscht Ihnen jetzt noch einen entspannten Abend. Machen Sie es gut. Bis morgen.

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0: Guten Abend und herzlich willkommen zu Chemnitz Aktuell an diesem Dienstag. Schön, dass Sie auch heute wieder mit dabei sind. In unserer heutigen Sendung geht es unter anderem um Ihre Meinung. Die Pflegeversicherung kommt immer stärker an ihre finanziellen Grenzen. Nun gibt es Vorschläge, Kinderlose mehr zu belasten. Außerdem haben wir wieder aktuelle Nachrichten aus Chemnitz und Sachsen für Sie. Doch zunächst geht es bei uns um eine Protestaktion, die schon vor dem Stattfinden für Furore sorgt. Eine geplante Fahrraddemo sorgt in Chemnitz bereits vor ihrem Start für Diskussionen. Aktivisten wollen am kommenden Samstag unter dem Motto Verkehrswende jetzt auf die A72 fahren. Alle Einzelheiten erfahren Sie jetzt.
1: A72 soll zur Proteststrecke werden. Mit dem Fahrrad auf die Autobahn. Was zunächst wie ein schlechter Scherz klingt, soll am Samstag in Chemnitz Realität werden. Unter dem Motto Verkehrswende jetzt plant eine Gruppe von Aktivisten eine außergewöhnliche Protestaktion auf der A72. Startpunkt der Demonstration soll das Karl-Marx-Monument sein. Von dort aus wollen die Teilnehmer über die Limbacher Straße bis nach Rottluff fahren und anschließend auf die A72 auffahren. Die Strecke soll bis zur Abfahrt Chemnitz Süd führen. Initiator der Aktion ist laut Medienberichten ein 35-jähriger Chemnitzer Mathematiker. Aus Angst vor Anfeindungen möchte er anonym bleiben. Sein Ziel: Aufmerksamkeit für den Klimaschutz und eine konsequentere Verkehrswende. Als Vorbild nennt der Aktivist die Proteste an der Brenner-Autobahn in Österreich. Dort hatten Anwohner mit Blockaden gegen die Belastungen durch den Transitverkehr demonstriert und damit europaweit Schlagzeilen gemacht. Ähnlich viel Aufmerksamkeit erhofft sich nun auch die Chemnitzer Fahrraddemo. Ob und wie stark die Aktion den Verkehr auf der A72 tatsächlich beeinträchtigen wird, dürfte sich am Samstag zeigen. Für Diskussionen sorgt sie allerdings schon jetzt.
0: Große Betroffenheit in Lichtenau bei Chemnitz. Bei Mäharbeiten auf einer Wiese im Ortsteil Auerswalde wurden mehrere Rehkitze

0: tödlich verletzt. Anwohner sprechen von mindestens 11 gefundenen Kadavern und werfen dem verantwortlichen Betrieb vor, Warnungen im Vorfeld ignoriert zu haben. Was bisher bekannt ist, erfahren Sie jetzt.
1: 11 tote Rehkitze auf einem Feld in Auerswalde. Dieser Vorfall sorgt derzeit für Entsetzen in der Region. Die Tiere sollen bei Mäharbeiten am Vormittag des 25. Mai getötet worden sein. Inzwischen laufen Ermittlungen wegen des Verdachts auf Verstöße gegen das Tierschutzgesetz und das Bundesnaturschutzgesetz. Eine Strafanzeige wurde erstattet. Besonders brisant, Anwohner sollen bereits vor Beginn der Mäharbeiten vor genau diesem Szenario gewarnt haben. Es sei darauf hingewiesen worden, dass sich auf dem Feld Rehe mit Nachwuchs aufhalten. Dennoch sei die Fläche bearbeitet worden. Gegenüber Sachsenfernsehen berichteten Augenzeugen, dass nach der Ernte zahlreiche Vögel über der Fläche kreisten. Die Schwärme hätten sich auf die Kadaver der getöteten Rehkitze gestürzt und diese zerhackt. Ein Bild, das sich bei der Beobachterin eingebrannt habe. Noch bedrückender seien die Szenen am Abend gewesen. Die Muttertiere seien auf die abgeerntete Fläche zurückgekehrt und hätten dort nach ihren Jungen gesucht. Der verantwortliche Betrieb habe den Vorfall laut Zeitungsberichten eingeräumt und angekündigt, künftig, wie in vielen anderen Regionen bereits üblich, Drohnen- und Wärmebildkameras zur Ortung der Jungtiere zukünftig einzusetzen.
0: Und wir schauen jetzt auf die Top-Meldungen des Tages mit den wichtigsten Informationen zu Einsätzen von Polizei, Feuerwehr und Rettungsdiensten.
2: Am Montagnachmittag konnte ein mutmaßlicher Ladendieb, 54, in einem Bekleidungsgeschäft in der Ringstraße gestellt und anschließend festgenommen werden. Ein Mitarbeiter eines Sicherheitsdienstes, 62, hatte den 54-Jährigen und dessen bislang unbekannten Komplizen beobachtet, wie diese Kleidungsstücke aus den Warenauslagen des Geschäftes entnahmen und in einer Tasche verstauten. Anschließend begab sich einer der beiden kurzzeitig mit der Tasche in eine Umkleidekabine, offenbar um die Sicherungsetiketten zu entfernen. Im weiteren Verlauf versteckte das Duo einen Beutel im Geschäft. Daraufhin sprach der 62-Jährige die mutmaßlichen Langfinger an, woraufhin einer der beiden aus dem Laden rannte und in unbekannte Richtung flüchtete. An einer roten Ampel hielt am Montagabend die 44-jährige Fahrerin eines Pkw Cupra auf Höhe der Adelsbergstraße in der Augustusburger Straße verkehrsbedingt. Der 53-jährige Fahrer eines Fiat Kleintransporters fuhr, nach dem derzeitigen Kenntnisstand, ungebremst auf den Cupra, wobei Sachschaden in Höhe von insgesamt etwa 20.000 Euro entstand. Die Cupra-Fahrerin sowie der Beifahrer, 51, des Kleintransporters erlitten bei dem Unfall leichte Verletzungen. Der Fahrer des Kleintransporters blieb unverletzt, stellte sich aber dennoch einem Arzt vor, zur Blutentnahme. Ein mit dem Mann durchgeführter Atemalkoholtest ergab einen Wert von 0,5 Promille. Für den deutschen Staatsangehörigen folgten die Sicherstellung seines Führerscheines sowie Anzeigen wegen Gefährdung des Straßenverkehrs und der fahrlässigen Körperverletzung in Verbindung mit einem Verkehrsunfall. Beim Rückwärtsrangieren in eine Parklücke in der Altendorfer Straße stieß am Montagabend der 55-jährige Fahrer eines Toyota-Kleinbusses gegen einen hinter ihm wartenden Pkw Seat, wobei Sachschaden in Höhe von insgesamt etwa 22.000 Euro entstand. Verletzt wurde bei dem Unfall niemand.
0: Wir machen jetzt eine kurze Pause und sind gleich mit spannenden Meldungen aus Chemnitz und Sachsen für Sie zurück. Außerdem geht es danach bei uns um Ihre Meinung. Wir haben nachgefragt, was halten Sie davon, wenn Kinderlose künftig mehr für die Pflegeversicherung zahlen müssen? Bleiben Sie also dran.
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0: Herzlich willkommen zurück zu Chemnitz Aktuell. Schön, dass Sie dran geblieben sind. Bei uns geht es nun um Ihre Meinung. Die Pflegeversicherung steht finanziell immer mehr unter Druck. Auf der Suche nach Lösungen wird derzeit auch darüber diskutiert, die Beiträge für Kinderlose ab 23 Jahren anzuheben. Wie die Chemnitzerinnen und Chemnitzer über den Vorschlag denken, haben wir auf den Straßen der ehemaligen Kulturhauptstadt in Erfahrung gebracht.
10: Wir geben so viel Geld aus für Sachen, die in unser System, in unseren Staat noch nie eingezahlt haben. Und wir sollen es jetzt bezahlen? Das finde ich unfair.
0: Die Pflegeversicherung braucht mehr Geld. Doch wer soll am Ende dafür zahlen? Genau darüber wird aktuell bundesweit diskutiert. Besonders Kinderlose könnten künftig stärker belastet werden. Gesundheitsministerin Nina Warken bringt eine Erhöhung der Pflegebeiträge für Kinderlose ab 23 Jahren ins Gespräch. Statt bisher 0,6 könnten künftig 0,7% fällig werden. Doch wie kommt der Vorschlag bei den Bürgerinnen und Bürgern an? Wir haben uns auf den Straßen von Chemnitz umgehört.
11: Und zwar steckt die Pflegeversicherung ja in finanziellen Schwierigkeiten. Hätten Sie Verständnis dafür, dass die Beiträge erhöht werden?
12: Die Beiträge erhöht? Es geht nicht darum. Es liegt woanders die Ursache. Warum sind die Preise so hoch für Pflegeheime und so weiter? Dort müsste man, dort könnte man sparen.

0: Und da braucht man die Preise der Pflegeversicherung nicht erhöhen.
1: Ganz einfach nein.
2: Es ist immer, es ist so eine Sache, wer jetzt in dem Alter pflegebedürftig wird, und da gehe ich dann auch immer von der Wende aus, viele haben keine Arbeit mehr gekriegt, wie viele tausend Leute dies da betrifft, die eben oder in Niedriglohnstufen waren, die jetzt das gar nicht mehr bezahlen können.
3: Auf der einen Seite ja, benötigen wir wahrscheinlich höhere Pflegeentgelte. Auf der anderen Seite führen wir natürlich als Arbeitnehmer schon genügend Beiträge ab, auch für Krankenversicherung.
4: Ich frage deshalb, weil künftig kinderlos ab 23 möglicherweise mehr einzahlen sollen als Personen, die Kinder haben. Wie finden Sie das?
0: Finde ich gar nicht in Ordnung.
2: Das finde ich ja nur ganz schlimm.
0: Weil mein Sohn ist schwerstbehindert, er zählt als kinderlos. Ja, als Schwerstbe müsste er dann auch noch einen erhöhten Beitrag bezahlen. Ja. Das finde ich gar nicht in Ordnung, generell nicht.
1: Das finde ich auch nicht in Ordnung, weil nicht alle Menschen, die keine Kinder haben, schuldhaft keine Kinder haben. Manche tun so viel, um Kinder bekommen zu können, ich finde es nicht gut.
5: Auf der Oberfläche ist es für mich nicht nachvollziehbar, warum das so sein soll.
2: Es gibt viele Frauen oder auch Ehepaare, die einfach durch Krankheit keine Kinder kriegen, die wären doch benachteiligt.
3: Also das wäre ein Punkt, den man vielleicht unterstreichen könnte, weil man, wenn man natürlich Kinder hat, ja auch genügend Ausgaben hat und soziale Finanzierungen mit bekleidet im Endeffekt.
2: Und ab 23 mehr Pflegegeld, das ist so ungefähr so ungerecht wie die Lohnsteuerklasse 1.
5: Also am Ende sollte das ja irgendwie eine freie Entscheidung sein, ob man Kinder kriegen will oder nicht. Und man sollte sich nicht gezwungen fühlen, nur um irgendwie da Ersparnisse haben zu können.
4: Und würden Sie denken, dass höhere Beiträge für Kinderlose die Probleme der Pflegeversicherung dann auch wirklich lösen könnten?
1: Im Leben nicht. Ganz bestimmt nicht.
2: Nee, das glaube ich nicht.
3: Das definitiv nicht. Ich denke, das wird nicht ausreichen. Na, um die Probleme, die wir jetzt im Sozialversicherungssektrum, Pflegeversicherung, Krankenversicherung haben, die zu lösen?
0: Eher nicht.
4: Warum?
0: Warum? Weil die Pflegeversicherung besteht aus, glaube ich, seit 93, also nicht lange. Und es musste immer nachjustiert werden. Nach ein paar Jahren immer. Da hat das Geld immer nicht gereicht. Na? Und das wird dann losgekommen.
6: Insgesamt stoßen die Pläne zur Pflegeversicherung bei vielen auf deutliche Kritik. Besonders die mögliche Erhöhung der Beiträge für Kinderlose ab 23 Jahren wird von den meisten skeptisch gesehen. Vor allem in einem Punkt sind sich die Befragten einig. Allein durch höhere Beiträge für Kinderlose lassen sich die Probleme der Pflegeversicherung nicht lösen. Wie lebt und lernt es sich eigentlich in Deutschland? Antworten auf diese Frage suchen derzeit 19 Schülerinnen und Schüler aus Argentinien in Chemnitz. Im Rahmen eines Austauschprogramms tauchen sie nicht nur in den deutschen Schulalltag ein, sondern erleben auch das Leben in ihren Gastfamilien und lernen die Kultur der Region kennen. Ein Programmpunkt führte die Jugendlichen direkt ins Rathaus. Meine Kollegen waren für sie vor Ort.
7: In letzter Zeit hat sich auch die Anzahl von Interessenten von beiden Schulen erhöht und das ist auch ein Grund zur Freude.
8: Argentinische Schüler zu Besuch in Chemnitz. Bürgermeister steht Rede und Antwort.
9: Die lernen ja Chemnitz kennen und die sollen ja nicht nur Chemnitz mit den Sehenswürdigkeiten kennenlernen, sondern vielleicht auch ein bisschen, was unsere Stadt ausmacht.
8: Auch wenn es auf den ersten Blick so wirkt, der Chemnitzer Stadtrat hat keine Verjüngungskur hinter sich gebracht. Dass im ehrwürdigen Stadtratssaal die Dichte junger Menschen am Montag weit über dem Normalpegel lag, hat auch nichts mit der Nachwuchsarbeit der Parteien zu tun, sondern mit einem Schüleraustausch. 19 argentinische Schülerinnen und Schüler sind noch bis zum 7. Juni in der ehemaligen Kulturhauptstadt zu Gast. Am Montag stand nach einer Stadtrallye die Stippvisite im Rathaus auf dem Programm. Für Oberbürgermeister Sven Schulze sozusagen ein Cheftermin. Das Stadtoberhaupt hat vor 3 Jahrzehnten selbst an einem Austausch teilgenommen. Ein solches Programm sei perfekt, um Land und Leute kennenzulernen und auch mit dem einen oder anderen Klischee aufzuräumen.
9: Nun, es ist ja meistens so, und da bildet Chemnitz keine Aussage, es gibt gewisse Vorurteile auch über Deutschland. Und das Leben schreibt ganz viele andere Geschichten. Meistens sind das nur Stereotypen. Und dass das Leben so bunt und vielfältig ist wie in allen anderen Ländern auch, Das ist, glaube ich, wichtig. Und gerade wenn hier junge Leute zusammenkommen, werden die feststellen, dass die vieles gemeinsam haben. Die folgen bei Instagram ähnlichen Konten zum Beispiel, hören vielleicht ähnliche Musik, interessieren sich für Fußball, haben einen Kleidungsstil. Also es gibt gar nicht so viele Unterschiede, sondern ganz viele Gemeinsamkeiten. Und das kann vielleicht auch in der großen Welt, wo so viel in Unruhe ist, eine schöne Aussicht sein.
8: Dinge, denen Juan Manuel Oliviero nur zustimmen kann. Der argentinische Lehrer begleitet bereits zum 16. Mal eine Gruppe von Schülerinnen und Schülern aus Argentinien bei ihrem Besuch in Chemnitz. Natürlich geht es auch um die Verbesserung der Deutschkenntnisse, doch im Vordergrund steht nicht die perfekte Grammatik, sondern die Kultur vor Ort.
7: Also ich glaube, das ist auch einer der wichtigsten Gründe, warum es eigentlich Schüleraustausch gibt. Also es ist nicht nur die Aufbereitung der Sprachkenntnisse, sondern auch das zählt natürlich auch dazu. Aber ich glaube einfach nur, diese Auseinandersetzung mit anderen Kulturen, mit anderen Denkweisen, was uns als Menschen bereichert.
8: Im Rahmen des Austauschs stand auch eine Fragerunde mit Oberbürgermeister Sven Schulze auf dem Programm. Für Lucia Fedenschuk ein durchaus interessanter Programmpunkt. Für die 16-jährige argentinische Schülerin sei ihre eigene Frage natürlich die wichtigste gewesen. Aber auch das Thema Jugendparlament und vor allem der Vergleich mit dem in Argentinien seien sehr informativ gewesen.
10: Für mich meine Frage, aber auch die demokratischen, was super interessant als und auch die jungen Parlament. Wir haben das in Argentinien und wir haben in unserem Jugendparlament teilgenommen. So, es war also super interessant, die Ideen hier in Chemnitz zu hören über dieses selben Thema.
8: Und auch für Sven Schulze war die Fragerunde durchaus aufschlussreich. Als Oberbürgermeister beantwortete er immer wieder Fragen von Schülerinnen und Schülern. Es gebe dabei durchaus wiederkehrende Themen. Der Blick der Austauschschüler sei in manchen Punkten jedoch naturgemäß ein anderer.
9: Manche sind schon gleich. Zum Beispiel, warum wollten sie Bürgermeister werden? Oder wie kann man Einfluss nehmen? Die Deutschen fragen meistens, wie will ich verdienen? Das wollen die immer wissen. Das will kein Ausländer wissen oder traut sich das jedenfalls nicht. Und ich glaube, man blickt mit einem gewissen Abstand von außen herein und die deutschen Schüler fragen manchmal nach Chemnitz-spezifischere Dinge und die Fragen hier der Argentinier sind eher allgemeiner, aber manchmal schon ganz interessant.
8: In den kommenden Tagen sollen die Jugendlichen weitere Einblicke in den deutschen Schulalltag erhalten und das Leben in ihren Gastfamilien kennenlernen. Darüber hinaus stehen Ausflüge in Chemnitz und ausgewählte Regionen Sachsens auf dem Programm. So sollen die Schülerinnen und Schüler auch einen Eindruck davon gewinnen, wie sich Chemnitz durch das Kulturhauptstadtjahr verändert hat und was die Region darüber hinaus auszeichnet.
6: Es bleibt abzuwarten, wie sich die Situation bei der Pflegeversicherung entwickeln wird. Bei uns im Programm geht es jetzt weiter mit Meldungen aus Sport, Kultur und Politik, kurz und kompakt zusammengefasst.
11: Schwache Auftragseingänge haben den Maschinen- und Anlagenbauer STC Spinzwirn GmbH aus Chemnitz in eine wirtschaftliche Schieflage gebracht. Das Unternehmen stellte beim Amtsgericht Chemnitz einen Antrag auf Eröffnung eines Insolvenzverfahrens. Zum vorläufigen Insolvenzverwalter wurde Rechtsanwalt Joachim Vogt-Salus von der Kanzlei Vogt-Salus bestellt, wie es in einer Mitteilung hieß. Das Unternehmen hat den Angaben zufolge rund 140 Beschäftigte. Ihre Löhne und Gehälter seien über das Insolvenzgeld der Agentur für Arbeit für Mai, Juni und Juli gesichert. Der Geschäftsbetrieb laufe während des vorläufigen Verfahrens weiter. Mit der Eröffnung des Insolvenzverfahrens werde zum 1. August gerechnet. Unser Ziel ist es, gemeinsam mit allen Beteiligten eine langfristige Lösung für das Unternehmen zu entwickeln. Sei es im Wege einer Sanierung innerhalb der bestehenden Struktur oder durch eine übertragende Sanierung. Der Kern des Unternehmens ist gesund, erklärte der vorläufige Insolvenzverwalter Vogt-Salus. Die Linke hat mehr Investitionen für gute Lebensbedingungen von Kindern und Jugendlichen angemahnt. Ein Beispiel sei die Kita-Finanzierung. Es ist bekannt, dass die Grundlagen für gute Perspektiven mit der frühkindlichen Bildung gelegt werden, betonte die Landtagsabgeordnete Juliane Nagel. Es brauche daher eine zeitgemäße Finanzierung der Kindertagesstätten, die deren Qualität hebe und Kommunen entlaste. Trotz sinkender Geburtenzahlen müsse dafür gesorgt werden, dass Kindergärten in der Fläche erhalten bleiben. Junge Menschen müssen nach Einschätzung der Linken zudem bessere Möglichkeiten erhalten, sich aktiv beteiligen zu können.

0: Dazu zähle die Teilnahme an Kommunal- und Landtagswahlen ab 16 Jahren. Die bloße Mitgliedschaft in der AfD ist weiter kein Grund für einen Waffenentzug. Ein sturer Automatismus würde der Sache nicht gerecht, erklärte Innenminister Armin Schuster in einem Interview der Leipziger Volkszeitung und der Sächsischen Zeitung. Das heißt, dass nicht jeder Jäger oder Sportschütze schon allein durch eine Mitgliedschaft unter Verdacht steht. Für waffenrechtliche Konsequenzen muss ein Mehr hinzutreten, um Unzuverlässigkeit anzunehmen. Laut Waffengesetz des Bundes sind auch die Bedingungen für den Besitz einer Waffe geregelt. Die Besitzer müssen zuverlässig sein. Zuverlässigkeit ist etwa dann nicht mehr gegeben, wenn sie einer extremistischen Vereinigung angehören oder diese relevant unterstützt. Der Sächsische AfD-Landesverband ist vom Landesamt für Verfassungsschutz als rechtsextremistische Bestrebung eingestuft. Die Partei hat sich zwar juristisch dagegen gewehrt, bislang aber erfolglos.
1: Ja, und das Wetter in Chemnitz zeigt sich aktuell eher von seiner grauen und auch durchwachsenen Seite. Immer wieder kommt es gelegentlich zu dem einen oder anderen Schauer. Ob Sie auch in den kommenden Tagen Ihren Regenschirm griffbereit halten sollten, erfahren Sie jetzt in unseren Wetteraussichten für die kommenden Tage.
2: Der Dienstag startete in Chemnitz zunächst mit strahlendem Sonnenschein. Im weiteren Tagesverlauf zogen jedoch zunehmend graue Wolken auf und verdeckten die Sonne. Die Temperaturen kletterten auf bis zu 24 Grad. In der kommenden Nacht bleibt die graue Wolkendecke geschlossen. Zudem treten immer wieder leichte Regenschauer auf. Die Temperaturen sinken auf etwa 15 Grad ab. Der Mittwoch zeigt sich zunächst von seiner trüben Seite. Bis zum Mittag dominieren graue Wolken und Regen das Wettergeschehen. Am Abend kann sich die Sonne dann noch einmal kurz zeigen. Dabei sollen die Temperaturen um die 17 Grad erreichen. In den nächsten Tagen sollte der Regenschirm nicht vergessen werden. Am Donnerstag werden graue Wolken und Regenschauer erwartet, bei Temperaturen um die 21 Grad. Auch am Freitag bleibt der Himmel überwiegend grau. Immer wieder ziehen einzelne Regenschauer durch, während das Thermometer auf maximal 18 Grad ansteigt. Der Samstag zeigt sich dann etwas freundlicher. Bei einem Wechsel aus Sonne und Wolken werden Temperaturen um die 21 Grad erwartet. Und auch morgen heißt es wieder Vorsicht auf den Straßen in und um Chemnitz. Geblitzt wird unter anderem auf der Emilienstraße und auf der Klaffenbacher Hauptstraße. Wir wünschen Ihnen eine gute und blitzfreie Fahrt. Kommen Sie dabei sicher an Ihrem Ziel an.

Das war Chemnitz aktuell vom Dienstag. 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Das gesamte Team wünscht Ihnen jetzt noch einen entspannten Abend und wir sehen uns morgen zur gewohnten Zeit wieder. Bis dahin sage ich Tschüss.

0: Hallo und herzlich willkommen zu Leipzig aktuell an diesem Dienstagabend. Schön, dass Sie auch heute wieder eingeschaltet haben. Wir starten heute in die Sendung mit einem Blick auf ein halbes Jahrhundert Stadtgeschichte. Grünau feiert seinen 50. Geburtstag. Wir zeigen, wie sich eines der größten Wohngebiete der Stadt entwickelt hat und wie die gestrigen Feierlichkeiten Menschen aus Politik und Kultur zusammengebracht haben. Danach stellen wir Ihnen ein ganz besonderes Kinderbuchprojekt vor. Michael Oertel erzählt darin auf spielerische Weise, wie Kinder mit Verlust und Trauer umgehen können, unterstützt von einem kleinen Zirkusäffchen, Handpuppen und Musik. Eine Geschichte über Freundschaft, Hoffnung und neue Zuversicht, die kleine und große Leserinnen gleichermaßen berührt. Das sind unsere Themen heute bei Leipzig aktuell. Gestern Nachmittag wurde in Grünau ein besonderes Jubiläum gefeiert, 50 Jahre Stadtteilgeschichte. Vertreterinnen und Vertreter aus Politik, Kultur und Stadtgesellschaft kamen zusammen, um dieses Ereignis zu würdigen. Unser Beitrag zeigt, wie Grünau sich über 5 Jahrzehnte verändert hat und wie lebendig der Stadtteil heute ist.
1: Liebenswert, warm, grün auch.
2: Heimat, Nachbarschaft auf jeden Fall auch.
3: Also viel Grün, einkaufsnah und nette Leute.
4: Grünau feiert 50 Jahre. Ein Stadtteil, der für viele Menschen mehr ist als ein Wohnort.
5: In Grünau leben immerhin 50.000 Menschen. Und es ist einfach ein Stadtteil, der sich über 50 Jahre lang entwickelt hat und insofern zu Leipzig gehört wie der andere Stadtteil Connewitz oder Paunsdorf. Also insofern, es gehört zu Leipzig, es macht Leipzig lebendig. Und es ist vor allen Dingen auch wichtig, dass viele Leipzigerinnen und Leipziger hier auch preiswerten Wohnraum mieten können.
4: Am 1. Juni 1976 wurde hier der Grundstein gelegt. Damals entstand am Rand von Leipzig ein neues Wohngebiet. Viele Menschen zogen ein, Familien bauten sich ein neues Leben auf und Grünau wuchs schnell. Doch die Geschichte bleibt nicht geradlinig. Nach der Wende zogen viele weg, Wohnungen standen leer, manche Häuser wurden saniert, andere verschwanden. Und trotzdem blieb Grünau für viele ein Zuhause, wie uns Anwohnerinnen und Anwohner erzählen.
2: Grünau ist in der Zwischenzeit für mich Heimat.
3: Ja, dass hier viel Grün ist und dass alles hier die Einkaufsmärkte in der Nähe sind, Allee-Center. Ich wohne hier drüben bei Lidl, also schon seit 81 wohne ich hier.
6: Ich wohne in Grünau, ja. Also knapp über 35 Jahre.
4: Wer durch Grünau läuft, spürt genau diese Mischung. Große Wohnblöcke, breite Wege, viel Grün. Dazwischen Menschen, die den Stadtteil seit Jahrzehnten kennen und andere, die gerade erst angekommen sind. Auch Staatsministerin Regina Graushaar würdigt den Stadtteil. Sie verweist darauf, dass Grünau sowohl Chancen als auch Herausforderungen einer Großwohnsiedlung besonders deutlich zeigt.
5: Na, Grünau hat mit 50 Jahren eine Entwicklung genommen, die ja gut ist. Auch in den letzten 30 Jahren mit sehr viel Städtebaufördermitteln. Wir haben 77 Millionen alleine hier in diesem Stadtteil schon an Städtebaufördermitteln geben können. Das ist eine große Chance, weil damit natürlich tatsächlich günstiger Wohnraum mit einem guten Umfeld, grün, es ist ja auch Grünau, der Kulkwitzer See ist in der Nähe, aber natürlich auch mit sozialem Miteinander, mit Treffpunkten, mit Begegnungsstätten, mit Barrierefreiheit, mit diesen Dingen alles verbunden wird. Und insofern ist Grünau erstmal eine große Chance. Und es ist natürlich auch eine Herausforderung, weil immer in solchen großen Wohngebieten auch soziale Spannungen entstehen. Das ist nun mal so. Und umso mehr ist es wichtig, und da bin ich sehr dankbar dafür, dass die Stadt Leipzig sich hier so engagiert.
4: Auch am Platz am PEP geht es um Veränderung. Dort wurde neues Pop-up-Mobiliar vorgestellt. Sitzmöglichkeiten, Treffpunkte, kleine Elemente für mehr Leben auf dem Platz. Entwickelt vom Stadtplanungsamt, der Leipziger Modellschule und Menschen aus dem Quartier, wie uns Baubürgermeister Thomas Dienberg erzählt.
7: Bei der Frage, wie ist das entstanden, ist das auch nochmal ein ganz wichtiger Aspekt, dass hier dieses Möbel zusammen mit Grünauerinnen und Grünauern gebaut worden ist und auch gefragt worden ist, was braucht ihr eigentlich hier? Und dass die Antwort war, insofern eigener Entwurf, eigene Initiative und dann sichtbar für alle.
4: Denn Stadtentwicklung passiert nicht nur im Rathaus. Sie passiert dort, wo Menschen sitzen, reden, warten und einkaufen. Genau deshalb zählt wie sich solche Orte anfühlen. Dr. Anselm Hartinger, Leiter des Stadtgeschichtlichen Museums Leipzig, beantwortet uns die Frage, warum die Grundsteinlegung 1976 damals wie heute ein so bedeutender Moment für Leipzig ist.
8: Na, es ist natürlich der Startpunkt eines fast 10 Jahre andauernden Transformationsprozesses gewesen. Es haben ja bis zu 100.000 Menschen hier gelebt, sind 23.500 Wohneinheiten entstanden. Der gesamte Leipziger Westen wurde vollkommen umgestaltet. Früher gab es ja einzelne Dörfer und sehr viel landwirtschaftliche Fläche. Das hat sich total verändert. Insofern darf man da schon darüber sprechen. Man darf aber und muss auch darüber sprechen, dass das natürlich eine Weichenstellung war, die auch zum Verfall der historischen Altstadtquartiere Leipzigs beigetragen hat, die sozusagen auch diese Stimmung in Leipzig, dass sozusagen die Stadt uns selber ein Stück weit entgleitet, dass sozusagen dieses Leipzig, was wir kennen und lieben, auch verfällt, massiv befestigt hat. Uns hat dann vielleicht der friedlichen Revolution bedurft und vieler Schmerzen der Transformation in den 90ern, dass heute Grünau und Leipzig sozusagen eng verbunden sind, dass wir als Stadthistoriker auch ein offenes Auge für diesen Stadtteil haben, dass wir hier Veranstaltungen machen, Ausstellungen machen und dass Grünau wirklich im Herzen von Leipzig angekommen ist.
4: Zum Jubiläum gehört auch ein Familienprogramm. Kinder können malen, basteln und am Glücksrad drehen. Es gibt Musik, Tanz und süße Abkühlungen. So wird aus dem Blick zurück auch ein Tag für die, die Grünau in Zukunft prägen werden. Am Abend des Jubiläumstages feiert außerdem der Dokumentarfilm Grünau 50 im Cineplex im Allee Center Premiere. Er erzählt von Menschen, Erinnerungen und vom Wandel eines Stadtteils, der oft unterschätzt wurde.
9: Ich würde mir sehr wünschen, dass die Stadt den Fokus auf Grünau auch behält, dahingehend, dass es sich lohnt, hier zu investieren, aber dass es auch nötig ist, um ein, wie gesagt, friedliches Zusammenleben ein bisschen zu bauen für die Zukunft.
4: 50 Jahre nach der Grundsteinlegung zeigt Grünau, ein Stadtteil ist nie fertig. Er verändert sich, vor allem mit den Menschen, die dort leben. Grünau wurde geplant und gebaut, aber gewachsen ist es durch Alltag, Nachbarschaft und Zusammenhalt der Grünauerinnen und Grünauer.
0: Und wir schauen jetzt auf alle wichtigen Meldungen von diesem Dienstag kurz und kompakt für Sie zusammengefasst.
10: Überfall in Gohlis Süd. In Leipzig-Gohlis Süd ist ein 14-jähriger Junge am späten Abend von 3 Jugendlichen überfallen worden. Laut Polizei forderten die Täter Bargeld und griffen das Opfer körperlich an. Sie schlugen auf den Jungen ein und entwendeten sein Handy sowie Kopfhörer, bevor sie in unbekannte Richtung flüchteten. Der Junge blieb glücklicherweise körperlich unverletzt, erlitt aber einen Schock und musste psychologisch betreut werden. Die Täter werden als männlich, zwischen 14 und 16 Jahre alt beschrieben. Die Polizei bittet dringend Zeugen, die den Vorfall beobachtet haben oder Hinweise zu den Jugendlichen geben können, sich zu melden. Gerade in den Abendstunden sollten Eltern und Jugendliche besonders vorsichtig sein. Die Ermittler prüfen nun, ob die Täter bereits für weitere Straftaten bekannt sind. Junger Biker kassiert 7 Anzeigen. In Röther bei Leipzig hat ein 18-jähriger Motorradfahrer gleich 7 Anzeigen auf einmal erhalten. Die Polizei stellte bei einer Kontrolle fest, dass der junge Mann ohne Führerschein unterwegs war, das Fahrzeug zudem nicht versichert war und erhebliche technische Mängel aufwies. Gegen den Fahrer wird nun wegen Fahren ohne Fahrerlaubnis, Verstößen gegen die Zulassungsbestimmungen und weiterer Ordnungswidrigkeiten ermittelt. Die Behörden warnen vor den erheblichen Risiken solcher Fahrten. Neben rechtlichen Konsequenzen kann es schnell zu Unfällen mit schwerwiegenden Verletzungen kommen. Besonders in der Region Leipzig ist der Straßenverkehr stark frequentiert, wodurch das Risiko für andere Verkehrsteilnehmer deutlich steigt. Der Vorfall zeigt erneut, wie gefährlich leichtsinniges Verhalten auf öffentlichen Straßen sein kann und dass die Polizei konsequent kontrolliert. Drogen in Leipziger Späti gefunden. In Leipzig hat die Polizei erneut einen Späti wegen illegaler Drogen geschlossen. In dem Laden wurden verbotene Substanzen entdeckt. Es handelt sich bereits um den 17. Fall dieser Art in diesem Jahr. Der Betreiber muss mit einer Strafanzeige rechnen und das Geschäft bleibt vorerst geschlossen. Die Behörden betonen, dass illegale Drogen weiterhin eine Gefahr darstellen und setzen ihre Kontrollen in der Stadt konsequent fort. Vor allem kleinere Verkaufsstellen geraten regelmäßig ins Visier der Polizei, da sie wiederholt durch Drogenfunde auffallen. Die Ermittler appellieren an die Bevölkerung, verdächtige Aktivitäten zu melden und so die Sicherheit in Leipzig zu unterstützen. Der Fall zeigt deutlich, dass die Polizei konsequent gegen Drogenhandel vorgeht, auch im kleineren Einzelhandel, um den Verkauf illegaler Substanzen zu unterbinden. Unglück in Mittelsachsen. Regionalbahn erfasst Schafherde. In Mittelsachsen ist es am frühen Dienstagmorgen zu einem ungewöhnlichen Bahnunfall gekommen. Auf der Strecke zwischen Döben und Leisnig, nahe der Gemeinde Großweitschen und der Ortschaft Westewitz, erfasste gegen 5 Uhr eine Regionalbahn eine Schafherde auf den Gleisen. Nach Angaben der Bundespolizei gehörten der Herde nach ersten Schätzungen zwischen 300 und 400 Tiere an. Mehrere von ihnen wurden bei dem Zusammenstoß getötet, andere verletzt. 3 Schafe verendeten demnach noch an der Unglücksstelle. Ein weiteres Tier musste später von der Polizei erlöst werden. Die 6 Reisenden in der Bahn blieben nach bisherigen Informationen unverletzt und konnten den Zug am nächsten Bahnhof verlassen, von wo aus sie ihre Fahrt mit einem Taxi fortsetzten. Warum sich die Tiere auf den Gleisen befanden, ist bislang noch unklar. Die Bahnstrecke war mehrere Stunden gesperrt, ehe sie wieder freigegeben werden konnte. Ermittlungen zur Ursache laufen. Ein strafrechtliches Verfahren wurde nach Angaben der Polizei nicht eingeleitet.
0: Das waren die wichtigsten Meldungen aus Leipzig und der Umgebung. Gleich nach einer kurzen Werbepause geht es weiter mit einer Geschichte, die vor allem junge Leserinnen und Leser berührt. Michael Oertel zeigt in seinem neuen Kinderbuchprojekt Beppo und Stanza auf der Suche nach dem Leierkasten auf spielerische Weise, wie Kinder mit Verlust und Trauer umgehen können, begleitet von einem kleinen Zirkusäffchen, Handpuppen und Musik. Bleiben Sie also dran.
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8: Und das ist Leipzig aktuell an diesem Dienstag. Willkommen zurück. Wie erzählt man Kindern von Trauer, ohne ihnen die Hoffnung zu nehmen? Michael Oertel zeigt es in Leipzig mit seinem neuen Kinderbuchprojekt Beppo und Stanza auf der Suche nach dem Leierkasten. Ein kleines Zirkusäffchen, Handpuppen, Musik und eine Geschichte über Verlust, Freundschaft und neue Zuversicht.
9: Die Geschichte in dem Buch, die beginnt etwas traurig. Es geht also eigentlich in dem Buch um Trauer und dann den Ausblick. Was kommt denn nach der Trauer und wie überwinde ich Trauer?
10: Ein schweres Thema, erzählt mit Handpuppen, Musik und einem kleinen Zirkusäffchen namens Beppo.
11: Der Gunnar verstarb und Beppo weinte sehr. Viel gab es keinen Platz im Zirkus mehr. Er machte sich auf in die große, weite Welt. Beppo war ein Held und er sehnte sich nach Leben.
12: Es geht um Beppo, das Zirkusäffchen. Der hat seine Arbeit verloren, weil der Gunnar, der Clown, sein Auftrittspartner gestorben ist. Und jetzt sucht er den Leierkasten und sucht neue Freunde und ist ziemlich traurig am Anfang. Aber das Ganze löst sich dann noch positiv auf am Schluss.
10: Im Evangelischen Studienhaus Leipzig wird daraus ein Nachmittag mit Puppentheater, Musik

0: Ablesung. Die Frage dahinter: Wie erzählt man Kindern von Verlust, ohne ihn kleinzureden und trotzdem eine Geschichte voller Hoffnung daraus zu machen? Michael Oertel ist Buchautor, Sozialarbeiter und Vorsitzender des Leipziger Vereins Mit Menschen leben e.V. Seit vielen Jahren arbeitet er mit Kindern, älteren Menschen und Menschen in schwierigen Lebenssituationen. Seine Kunst versteht er nicht als Selbstzweck. Sie soll berühren, trösten und Menschen miteinander ins Gespräch bringen.
1: Heute ist in der Tat ein besonderer Tag. Sowas haben wir, glaube ich, noch nie gemacht. Eine quasi Buchvorpremiere. Wir lesen aus meinem neuen Kinderbuch Beppo und Stanza auf der Suche nach dem Leierkasten. Das Buch gibt's noch gar nicht. Das Manuskript ist aber fertig und wartet darauf, in einen Verlag gesendet zu werden.
0: Das Publikum hört also keine klassische Buchpremiere. Es erlebt eine Geschichte, die noch unterwegs ist. Beppo, ein kleines Zirkusäffchen, hat seinen Freund verloren. Stanza, eine Schwanzmeise, begegnet ihm und hilft ihm, wieder Vertrauen zu fassen. Dazu kommen Musik, Handpuppen und Momente, in denen auch die Kinder im Saal mitmachen.
2: Beppo, kleiner Affe, zeig uns deine Welt. Beppo, kleiner Affe, du bist unser Held.
0: Der Beppo-Rap stammt von Thomas Kern. Er ist Musiker, schreibt eigene Texte und hat für Michael Oertel bereits mehrere Songs zu Kinderbuchprojekten entwickelt. Für ihn ist das Schreiben für Kinder eine eigene Form von Kunst. Direkter, spielerischer und immer auf Mitmachen angelegt.
3: Also ich finde, es ist was anderes, wie wenn ich selber Rap-Songs schreibe für Erwachsene, sage ich jetzt mal. Das sind die Themen dann, ja, sage ich mal, mehr übers Leben und mehr ernsthafter. Aber Kinderbücher oder Kinderlieder zu schreiben, ist spielerischer. Und das Mitmachen finde ich einfach spannend, mache ich immer bei Rap-Auftritten, weil ich finde es toll, wenn das Publikum mitmacht. Das ist eine Interaktion, das ist ja auch das, was der Micha in seinen Shows so einbindet.
0: Diese Interaktion ist auch für Michael Oertels Vereinsarbeit wichtig. Mit Mitmenschen leben e.V. geht er in Kinderkliniken, Altenpflegeheime und Einrichtungen. Dort wird gelesen, gespielt, musiziert und mit Handpuppen gearbeitet, erzählt Michael Oertel.
1: Ja, unser Verein der Mitmenschen leben e.V. kümmert sich hauptsächlich um schwerst- und langzeiterkrankte Kinder, um Kinder im Krankenhaus auch, die zum stationären Aufenthalt sind. Und wir kümmern uns um betagte Menschen, hauptsächlich in Altenpflegeheimen. Dort gehen wir hin und lesen und bieten Projekte an. Wir spielen, wir musizieren, wir animieren sowohl eben die Kinder wie auch die alten Menschen. Es geht immer darum, Sinne und Erinnerung zu aktivieren und ein ganzes Stück auch zu schulen.
0: Die Veranstaltung soll auch für die Arbeit von Mitmenschen leben e.V. aufmerksam machen. Dort geht es um Begegnung, Zuhören und kleine Momente, die im Alltag fehlen. Genau dort liegt auch der Kern von Oertels Buch. Es erzählt von Verlust und Trauer, aber kindergerecht und mit Hoffnung. Für Oertel ist das kein Randthema, sondern Teil seiner Arbeit als Autor, Sozialarbeiter und Trauerbegleiter.
1: Für mich ist das Schreiben Seelenhygiene gewesen. Ich habe lange im sozialen Bereich gearbeitet. Und wie kommt man auf solche Themen? Ich bin Sterbe- und Trauerbegleiter, halte auch Trauerreden, begleite Sterbende. Und der Tod ist in unserer Gesellschaft so ausgegrenzt, der ist so anonym. Und das halte ich für ziemlich gefährlich. Und Kinder können, glaube ich, noch am ehesten damit umgehen, wenn man sie bei Zeiten heranführt und eine Perspektive malt. Für die Erwachsenen ist es umso schwieriger. Da ist das was ganz Fremdes und was ganz Schlimmes, wenn es mich betrifft. Aber es gehört ganz einfach zum Leben. Und das Leben geht danach weiter.
0: Das neue Kinderbuch von Michael Oertel ist noch nicht erschienen. Aber seine Botschaft war an diesem Nachmittag schon zu spüren. Trauer verschwindet nicht einfach, doch mit Freundschaft, Musik und ein bisschen Fantasie kann aus ihr etwas Neues wachsen.
4: Und was uns Leipzig und die Umgebung an diesem Dienstag bewegt hat, erfahren Sie jetzt in unseren Kurznachrichten.
5: 33. 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

0: Leipziger Stadtfest startet heute in der Innenstadt. Das 33. Leipziger Stadtfest beginnt heute und läuft bis zum Sonntag, 7. Juni. Die Innenstadt verwandelt sich über 3 Tage in eine große Festmeile mit Musik, Kultur und Begegnungen auf mehreren Bühnen und Plätzen wie Markt, Augustusplatz und Nikolaikirchhof. Erwartet werden rund 300.000 Besucherinnen und Besucher aus der Region und darüber hinaus. Neben Live-Acts, Tanz und Theater gibt es auch ein Mitmachprogramm für Familien. Die Veranstaltung gilt als eines der größten Open-Air-Events der Region und ist ein fester Termin im Leipziger Kulturkalender. WGT 2026. Leipzigs Wave-Gothic-Treffen zog Fans in die Stadt. Am vergangenen Wochenende hat das Wave-Gothic-Treffen WGT in Leipzig tausende Besucherinnen und Besucher aus dem In- und Ausland angezogen. Bei dem 4-tägigen Musik- und Kulturevent standen Konzerte, Workshops und Performances in zahlreichen Spielstätten wie Felsenkeller, Moritzbastei oder Peterskirche auf dem Programm. Insbesondere am Abschlusswochenende waren viele Teilnehmer in szenetypischer Kleidung unterwegs und prägten das Stadtbild, bevor der Fokus nun auf dem laufenden Stadtfest liegt. Kreativ- und Mitmachprogramm Culture-Insel auf dem Neustädter Markt. In Leipzig-Neustadt läuft derzeit die Reihe Culture-Insel, ein offenes Kreativprogramm für Kinder, Familien und alle Interessierten. Jeden Freitag von 14 bis 18 Uhr laden Workshops auf dem Neustädter Markt zum Mitmachen ein, darunter Druck- und Klangexperimente, Naturprojekte oder Bastelaktionen. Die Teilnahme ist kostenlos und ohne Anmeldung möglich. Bei schlechtem Wetter verlagert sich das Angebot ins nahegelegene Pögehaus. Die Initiative will Kultur in den öffentlichen Raum bringen und zu gemeinschaftlichem Austausch anregen. 90. Tag für Denkmalpflege in Leipzig. In Leipzig steht am Sonntag, dem 7. Juni 2026, der 90. Tag für Denkmalpflege auf dem Programm. Ein bundesweit bedeutendes Forum zur Erhaltung historischer Bausubstanz. Die Veranstaltung zählt zu den ältesten ihrer Art in Deutschland und bringt Fachleute, Engagierte und die interessierte Öffentlichkeit zusammen, um über Denkmalpflege, Restaurierungsfragen und den Schutz kultureller Zeugnisse ins Gespräch zu kommen. Neben Fachvorträgen und Diskussionsrunden werden auch praktische Einblicke in Methoden des Denkmalschutzes vermittelt. Ziel ist es, Bewusstsein für den Wert des historischen Erbes in Städten wie Leipzig zu stärken und beispielhafte Projekte vorzustellen. Parallel zur Veranstaltung beginnt am 8. Juni in der Stadt zudem die Jahrestagung der Vereinigung der Denkmalfachämter in den Ländern. Eine Anmeldung im Vorfeld war erforderlich, da die Teilnehmerzahl begrenzt ist.
1: Der heutige Dienstag, der 2. Juni 2026, zeigte sich zunächst meist stark bewölkt. Im Tagesverlauf lockerten die Wolken zeitweise auf, dennoch blieb der Himmel überwiegend bedeckt. Die Höchsttemperatur erreichte dabei angenehme 26 Grad. Gegen Abend nahm die Bewölkung wieder zu. In der kommenden Nacht ziehen von Westen her Regenschauer auf. Die Temperaturen gehen auf etwa 16 Grad zurück. Örtlich kann es auch etwas kräftiger regnen. Der morgige Mittwoch bringt einen deutlichen Wetterwechsel. Bei einer Höchsttemperatur von rund 17 bis 18 Grad wird es spürbar kühler als heute. Dazu ziehen immer wieder Schauer und einzelne Gewitter über die Region hinweg. Die Sonne zeigt sich nur selten. Wer unterwegs ist, sollte deshalb den Regenschirm bereithalten. Und hier noch die 3-Tages-Aussicht. Am Donnerstag erwarten uns weiterhin viele Wolken und zeitweise Regen. Die Temperaturen steigen leicht auf etwa 21 Grad. Der Freitag verläuft ebenfalls wechselhaft mit einzelnen Schauern. Die Höchstwerte liegen bei rund 18 bis 20 Grad. Am Samstag setzt sich das unbeständige Wetter fort. Neben dichten Wolken sind erneut Regenschauer möglich. Die Temperaturen erreichen etwa 20 Grad. Insgesamt bleibt das Wetter in Leipzig also in den kommenden Tagen eher wechselhaft und deutlich weniger sommerlich als noch zu Wochenbeginn.
2: Und das war Leipzig aktuell vom heutigen Dienstag. Ich bedanke mich sehr bei Ihnen und freue mich, wenn Sie auch morgen wieder mit dabei sind. Bis dahin finden Sie wie gewohnt alle wichtigen Meldungen aus der Sportstadt und alle Berichte aus der heutigen Sendung noch einmal zum Nachschauen und Nachlesen in unserer Mediathek unter www.sachsen-fernsehen.de. Mein Team und ich wünschen Ihnen jetzt noch einen angenehmen Dienstagabend. Machen Sie es gut und bis morgen.

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Herzlich willkommen zum heutigen Regionalmagazin. Ich freue mich, Sie hier wieder begrüßen zu dürfen und übergebe gleich an die Nachrichten. Herzlich willkommen zu den Nachrichten im Regionalmagazin. Sana-Kliniken bündeln chirurgische Kompetenz im Landkreis Leipzig. Die Sana-Kliniken Landkreis Leipzig richten ihre chirurgischen Strukturen neu aus und stärken damit die Zusammenarbeit der Standorte Bonna, Grimma und Worzen. Künftig arbeiten die bisherigen chirurgischen Fachbereiche in einer gemeinsamen standortübergreifenden Klinik zusammen. Zum 1. Juni 2026 übernimmt Dr. Andreas Metzig kommissarisch die Leitung der chirurgischen Kliniken in Grimma und Worzen. Patientinnen und Patienten sollen weiterhin wohnortnah versorgt werden. Während Grimma und Worzen ihren Schwerpunkt auf Allgemein- und Viszeralchirurgie legen, bleibt Bonna zentrale Anlaufstelle für hochspezialisierte Eingriffe. Die Notfallversorgung bleibt an beiden Muldental-Standorten erhalten. Mit der Neustrukturierung reagieren die Sana-Kliniken zugleich auf die bevorstehende Krankenhausreform. Tanzclub Blau-Gelb Grimma startet erfolgreich in die neue Saison. Der Tanzclub Blau-Gelb aus Grimma ist mit einem starken Ergebnis ins Wettkampfjahr 2026 gestartet. Erstmals trat der Verein im Verbund United Dance Organization, kurz UDO, an und konnte direkt überzeugen. Bei der Ostdeutschen Meisterschaft in Berlin erreichte die Formation Groove on the Valley einen hervorragenden zweiten Platz. Mit viel Teamgeist und Engagement blickt der Tanzclub optimistisch auf die nächsten Wettbewerbe und möchte Grimma auch weiterhin erfolgreich auf nationaler Bühne vertreten. Mit den sommerlichen Temperaturen beginnt am Freitag, dem 29. Mai, auch offiziell die Freibadsaison in Colditz und Geithain. Die von Veolia betriebenen Anlagen sind bereit für die ersten Badegäste. Im Waldbad Colditz stehen das Nichtschwimmer- und das Planschbecken bereits zur Verfügung. Durch die Solarheizung konnte das Wasser schon angenehm erwärmt werden. Das große Schwimmbecken wird noch vorbereitet und soll nach der anschließenden Wasserprüfung in den kommenden Tagen freigegeben werden.

0: Auch das Freibad in Geithain startet am Freitag in die neue Saison. Dort kann der Badebetrieb direkt in allen Becken beginnen. Mit dem Saisonstart hoffen die Betreiber nun auf viele sonnige Tage und zahlreiche Besucherinnen und Besucher in den Freibädern der Region.
1: Thronenstaffel lädt zum Infodienst nach Hohenstedt ein. Die Thronenstaffel des Landkreises Leipzig am Standort Hohenstedt öffnet am 5. Juni ihre Türen für Interessierte. Beim Infodienst in der Freiwilligen Feuerwehr können Bürgerinnen und Bürger einen Einblick in die Arbeit der Einheit erhalten und moderne Drohnentechnik im Brand- und Katastrophenschutz kennenlernen. Die Drohnen unterstützen Einsatzkräfte etwa bei Großbränden, Personensuchen, Vegetationsbränden oder Veranstaltungen wie dem Highfield Festival. Mit Luft- und Wärmebildern liefert die Staffel wichtige Informationen für die Einsatzleitung. Gesucht werden Menschen mit Interesse an Technik und Bevölkerungsschutz. Ausdrücklich auch ohne Feuerwehr- oder Drohnenerfahrung. Die Mitarbeit eignet sich laut Feuerwehr besonders für Personen aus Grimma und dem Umland, die flexibel unterstützen möchten. Der Infodienst beginnt um 18 Uhr im Gerätehaus der Freiwilligen Feuerwehr Hohenstedt in der Wasserturmstraße 9 in Grimma. Interessierte können sich dort unverbindlich informieren und mit Mitgliedern der Staffel ins Gespräch kommen. Konzertabend mit Ralf Schüler und Band. Das Kunstprojekt Kunst und Kipp lädt am 4. Juni zu einem besonderen Konzertabend nach Mutschen ein. Im historischen Dreiseitenhof treten Ralf Schüler und Band mit einer Mischung aus Liedermacher-Tradition, Folk und Rock auf. Hinter Kunst und Kipp steht der niederländische Künstler und Theatermacher Arno Setz. In dem Dreiseitenhof entsteht derzeit ein neuer Ort für Kunst, Musik, Film und kulturellen Austausch. Geplant sind internationale Künstlerresidenzen sowie regelmäßige Veranstaltungen für die Region. Das Konzert beginnt um 19 Uhr. Der Eintritt ist frei. Spenden sind jedoch willkommen.
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1: Für Diskussionsbedarf sorgte in Großbadau die geplante Erweiterung von Windvorranggebieten. Eine öffentliche Sitzung des Ortschaftsrates machte deutlich, wie unterschiedlich die Meinungen zwischen Planern, Politik und Anwohnern ausfallen. Viele Bürger äußerten ihre Sorgen über mögliche zusätzliche Windkraftanlagen in der Umgebung.
4: Großbadau auf dem Weg zur Windkraft. Die Meinungen darüber sind geteilt zwischen denen, die das planen und denen, die da wohnen. Das war unschwer zu erkennen bei der öffentlichen Sitzung des Ortschaftsrates am 12. Mai. Gut 120 Menschen waren in den Saal des Dorfgemeinschaftshauses Weintraube gekommen und warteten vor allem auf Punkt 4 der Tagesordnung. Da ging es um die zweite Teilfortschreibung des Regionalplanes im Bereich erneuerbare Energien. Diese hat im Vergleich zur ersten Fortschreibung einige Änderungen zur Folge, welche der Ortschaftsrat im Übrigen ablehnt.
5: Die Formulierung des Regionalplanungsverband sieht so aus, also es geht um die Anpassung an neue Bundesgesetze zur Windenergie und Planung von Windvorranggebieten. Der Inhalt ist die Teilfortschreibung mit Flächenbeitragswerten von ca. 1,3%. Das ist dieser Wert, der ja voriges Jahr geändert wurde, von 2% auf 1,3%, die ausgewiesen werden müssen. Dann haben wir hier noch ein paar Kriterien. 1000 Meter Siedlungsabstand als Rotor Haut und Rücksicht auf kommunale Interessen haben Sie selbst auf Ihrer Seite stehen. Ja, unsere kommunalen Interessen wurden nicht berücksichtigt.
4: Zu Beginn informierte der Vorsitzende des Ortschaftsrates, Steffen Knoll, über den Ist-Stand mit zwei Windenergieanlagen, welche auf dem Gebiet zwischen Groß- und Kleinbadau stehen. Im Juni des vorigen Jahres hatte sich der Ortschaftsrat einstimmig gegen den ersten Entwurf des Regionalplanungsverbandes entschieden und eine Stellungnahme dazu abgegeben. Darin wurde der Bereich um die bestehenden Windräder, Feld 38, mit der Begründung vergrößert, da es im Ist-Bestand nicht möglich sei, Energieanlagen zu bauen. Diese bedingen aufgrund ihrer Größe andere Abstandsflächen. Heutige Windkraftanlagen sind bis zur Plattspitze ca. 250 Meter hoch, erfahren die Gäste im Saal. Weiterhin war in diesem Entwurf das Gebiet in Richtung Etzolzheim ausgewiesen. Hier wären laut dem Ortsvorsteher 8 Anlagen geplant. Und der Ausläufer des Vorranggebietes der Gemeinde Otterwisch, der bis auf die Bernbrucher Flur reichte. Aktuell gibt es einen zweiten Entwurf des Regionalplanungsverbandes Leipzig-Westsachsen, welcher dem Ortschaftsrat durch die Stadt Grimma zur Stellungnahme zugearbeitet wurde. Darin enthalten sind Veränderungen zur vorherigen Teilfortschreibung. So wurde das Gebiet bei Etzolzheim herausgenommen und das Gebiet Otterwisch-Bernbruch Nummer 49 verkleinert. Das wirkt sich auch auf die Fläche zwischen Groß- und Kleinbadau aus.
5: Was unser Problem jetzt daran ist, auf unserem oder auf dem 41er Gebiet ist es jetzt möglich, 4 neue Windanlagen zu bauen, von der Fläche her. Zusätzlich zu den 2, die jetzt stehen. Also das haben Sie jetzt vom Prinzip ja auch in das Landschaftsschutzgebiet rein ein Stückchen gezogen, aber da kommen wir dann nochmal im Detail nochmal mit anderen Karten dazu.
4: Dazu hatte der Ortschaftsrat in seiner letzten nicht öffentlichen Sitzung Ende März bereits eine Stellungnahme abgegeben. Darin bemängelte dieser die hohe Emissionsbelastung und äußerte arten- sowie naturschutzrechtliche Bedenken. Neben den Mitgliedern des Ortschaftsrates kamen auch die Menschen im Saal zu Wort. Die meisten der Anwesenden bezogen gegen die Errichtung weiterer Windkraftanlagen Stellung. Sie beschrieben, welche Unzulänglichkeiten wie Lärmbelästigung durch Schallreflexionen und Schattenwurf sie ausgesetzt seien und auch, dass die Möglichkeiten, Geräuschminderungssysteme nachzurüsten, von den Betreibern ausgelassen wurden. Viele Argumente dagegen und dafür, sich zu vernetzen, wurden ausgetauscht. Argumente für das geplante Gebiet und auch Klärendes kam vom Planer Thomas von der Heide. Er ist seit 19 Jahren hier im Gebiet aktiv, sagt er und

0: betonte, man wolle keinen Maximalismus.
1: Also die Regionalplanung ist ja die entscheidende Kraft. Wir haben uns viele Jahre mit den Ortschaftsräten, den Großbauern und Kleinbauern auseinandergesetzt und haben gesagt, ja okay, wir können da zusammen was entwickeln, wir wollen keinen Maximalismus. Und die aktuell existierenden Zahlen von 4 möglichen weiteren Anlagen, das ist letzten Endes nicht realistisch. Die Anlagengröße kommt aus der Vergangenheit und ist völlig unrealistisch. Die werden sicherlich von den Windkraftgegnern, man könnte auch 8 Anlagen dort bauen, aber das ist eine Anlagenklasse, die vor 25 Jahren möglich war, die sind aber nicht mehr wirtschaftlich. Also wir können den Ortschaftsräten nur eine Kompromisslösung anbieten, dass wir sagen, okay, wir verpflichten uns eine Anlage dort noch zusätzlich, die hat. Und natürlich, das habe ich jetzt verstanden, dass sie gar keine wollen, aber ich vermute mal, wenn das Gebiet so bestätigt wird, ist es vielleicht nicht realistisch, aber wir würden, weil immer im positiven Konsens agieren, wir würden das anbieten, dass es bei einer Anlage bleibt, die ist realistisch und das ist dann nicht mehr wert.
0: Weitere Wortmeldungen gab es zu den Stellungnahmen gegen das geplante Vorranggebiet für Windkraftanlagen. Diese werden ausgefüllt entgegengenommen, einzeln eingetütet, gesammelt und schlussendlich in der Geschäftsstelle des Regionalen Planungsverbandes abgegeben. Den Hinweis des Grimmer Stadtrates Jonas Siegert, dass wenn das Flächenziel von 1,3% des Bundes nicht erreicht werde, dieser dann 2027 hingeht und ohne Mitbestimmung selber entscheidet, wo Windkraftanlagen hingebaut werden, wollte in Großbadau an diesem Abend keiner hören. Der Ortschaftsrat Großbadau und ein Großteil der anwesenden Bürgerinnen und Bürger aus den dazugehörigen Orten Bernbruch, Kleinbadau, Waldbadau sprachen sich gegen den sie betreffenden Abschnitt der zweiten Teilfortschreibung des Regionalplanes aus und taten das auch schriftlich kund. Am 28. Mai gibt der Grimmer Stadtrat seine Stellungnahme zur zweiten Teilfortschreibung ab. Weitere Stellungnahmen der Bürger dazu müssen bis zum 15. Juni beim Regionalplanungsverband Westsachsen eingegangen sein.
2: Grimmer will zukünftig Vereine, Unternehmen und Ehrenamt stärker miteinander vernetzen. Mit dem neuen Netzwerk Grimmer soll eine Plattform entstehen, die Ideen bündelt, den Austausch fördert und gemeinsames Engagement sichtbarer macht.
3: Mit Stadtratsbeschluss am 30. April wurde der Weg freigemacht für ein Netzwerk, welches in der Stadt Grimmer die Kräfte bündeln und für die Gemeinschaft eintreten soll. Netzwerk Grimmer soll nach Gründungsversammlung am 1. Juni der Verein heißen. Für Oberbürgermeister Tino Kiesig ist dieser Schritt entscheidend für die zukünftige Entwicklung der Stadt.
4: Wir haben uns als Stadtverwaltung aufgemacht, weil wir gerne die Interessenvertretung Wirtschaft und auch die Interessenvertretung der Vereine gerne bündeln möchten. Wir möchten ein starkes Grimmer präsentieren und wir möchten vor allen Dingen auch zeigen, welche Möglichkeiten oder welche Leistungsfähigkeit unsere Region mit 64 Ortsteilen hat.
3: Im regen Austausch und offenen Diskurs mit Vereinsvertretern, Unternehmern und Stadtverwaltung hat die Idee in der Vergangenheit Form angenommen. Für das einzelne Mitglied ist der Aufwand gering. Die Wirkung kann durch eine breite Mitgliedschaft für verschiedenste gemeinnützige Ziele in der Region erreicht werden. Deshalb hat sich die Rechtsform eines Vereines herauskristallisiert. Der Verein als Vernetzung von Bürgern, Vereinen, gemeinnützigen Institutionen, sozialen Einrichtungen, Unternehmen und der Kommune begreift sich als Interessenvertretung für gemeinnützige Vorhaben und Initiativen aller Art. Damit kann in Zusammenarbeit unter anderem mit Institutionen, Gremien, Behörden oder öffentlichen Einrichtungen die Stadt aktiv und unter großer Beteiligung mitgestaltet werden.
4: Indem wir wirklich sagen, wir machen wie eine Art Marktplatz, wo wir Interessen austauschen, wo wir auch Probleme miteinander verarzten können im wahrsten Sinne des Wortes und wo wir eine Möglichkeit finden und schaffen, wo wir auch gesellschaftlich dem Leben was Positives zusteuern, beisteuern können. Ja, und deswegen der Vereinsgedanke, weil ein Verein wirklich ein schönes Format bildet, anders vielleicht als eine Stiftung oder anders als eine GmbH, also als Gesellschaft, weil wir eben auf dieser ehrenamtlichen und, ich sag's mal, fürsorglichen Ebene eine Möglichkeit haben, Menschen mitzureißen, Menschen zu begeistern und vor allen Dingen auch

0: ein Gremium zu haben und zu bilden, wo sich alle, sowohl die ehrenamtlich Tätigen, also die, die aus der Vereinswelt kommen, und eben auch die knallharten Unternehmer, die jeden Tag zusehen müssen, dass sie ihre Firma, ihre Kosten decken, tilgen können, austauschen können und wiederfinden. Also identitätsbildend.
1: Bisherige Gespräche zeigten, dass es notwendig ist, Kräfte innerhalb der Stadt und ihren Ortsteilen zu bündeln. Zwar gab es für diesen Weg auch gespaltene Stimmen, dennoch sei es laut Oberbürgermeister Tino Kiesig erst einmal wichtig, einen starken Impuls zu setzen. Der Verein müsse wachsen und mit der Zeit ins Laufen kommen. Der Mehrwert für das einzelne Mitglied ist dabei vor allem der Erfahrungsaustausch.
0: Sehen kann, mit denen sprechen kann, mit denen austauschen kann, Probleme gemeinsam bewältigen kann und vielleicht auch Lösungsvorschläge auf ganz einfacher Basis in einem Netzwerktreffen erarbeiten kann und sich einfach auch austauschen kann.
1: Interessenslagen sind oftmals ähnlich und könnten auf dieser Basis gemeinschaftlich vorangebracht werden.
0: Und das haben wir bislang noch nicht so gut hinbekommen. Und deswegen wollen wir das Netzwerk etablieren, gründen und eben breit nach außen rollen, dass wir merken, was wir für eine Kraft und Größe haben mit 64 Ortsteilen eben als große Kreisstadt Köln.
1: Bewerbungen für den Vereinsvorstand wurden gesammelt sowie ein Satzungsentwurf erarbeitet, womit es dann für die Stadt nach Gründungsveranstaltung am 1. Juni mit dem Netzwerk Grimma Menschen verbinden, Gemeinschaft stärken heißen soll. Die Mitwirkung als Gründungsmitglied am Abend des 1. Junis im Rathaussaal sieht Oberbürgermeister Kiesig dabei nochmals als starkes Signal.
2: Das Wetter wird immer wärmer und was bietet sich da mehr an als ein Besuch im Freibad? Mit frischem Team und einigen Neuerungen startet das Muldentalbad Kleinboden in die neue Freibadsaison. Pünktlich zum Saisonauftakt am 15. Mai freuen sich die Verantwortlichen nicht nur über neue Schwimmmeister, sondern auch über modernisierte Bereiche im Bad.
1: Wie in jedem Jahr startet traditionell am 15. Mai im Muldentalbad Kleinboden die Freibadsaison. Darauf haben sich die Verantwortlichen gut vorbereitet und sich personell verstärkt.
3: Wir hatten ja voriges Jahr zwei Kollegen, die in die Rente gegangen sind, wohlverdient, und hatten jetzt das Problem, Nachwuchs zu finden. Wir bilden ja aktuell den Benny Koch aus, der ist jetzt im zweiten Lehrjahr, wird nächstes Jahr seine Lehre beenden und wird dann das Freibad in Geithain übernehmen. Das steht schon fest, also wir binden ihn, wir bilden auch aus für uns, und wir haben den Max für Veronika Langefeld für uns gewinnen können. Der ist jetzt schon seit 5 Jahren bei uns als Rettungsschwimmer, fängt jetzt diese Saison fest an, als Festangestellter. Und dann haben wir noch den Rico Jesche, der ist dieses Jahr sozusagen für unseren Uwe Krause, bis der Benny ausgelernt hat, und übernimmt die Saison.
1: Rico Jesche, der angehende Student, nutzt die Zeit bis zum Studienbeginn, um als Schwimmmeister zu arbeiten. Dabei ist er offen für die Ratschläge der erfahrenen Kollegen im Team. Das Tätigkeitsfeld eines Rettungsschwimmers ist für ihn nicht neu.
4: Naja, grundsätzlich hat das Ganze angefangen mit der Feuerwehr. Da habe ich mich dann ehrenamtlich engagiert. Weitergehend habe ich dann eben auch bei der Wasserwacht angefangen, dort den Rettungsschwimmer zu machen und dann auch vor allem im Freibad auszuhelfen. Meistens nur für so 2-3 Stunden, aber das hat sich dann eben weiterhin gesteigert, bis es jetzt eben dazu kam, dass ich jetzt hier für die Saison komplett aushelfe.
1: Die Verantwortung im Muldentalbad Kleinboden lenkt seit diesem Jahr Daniel Zarniko. Er ist nicht nur bei den Badegästen in Kleinboden in guter Erinnerung.
3: War ein kleines Funfact heute. Er ist seit 20 Jahren hier vor Ort, hat mit 2 Stunden angefangen, ist jetzt eigentlich die ganze Saison da. Lustigerweise habe ich hier von 2002 bis 2005 meine Lehre gemacht, damals noch bei der Stadt. Und ab 2006 hat die Veolia das Bad übernommen als Betriebsleiter. Und seitdem ist der Daniel hier vor Ort. Der macht das gut, der weiß, wie der Hase hier läuft, da ist volles Vertrauen da. Und zum Daniel kommt dann der Max dazu, ist jetzt schon seit 5 Jahren unser Rettungsschwimmer, ist hier sozusagen alteingesessen, jeder kennt ihn, er weiß auch, wie es hier läuft. Und
1: der Weg von Max begann, wie der vieler seiner Kollegen, über das Ehrenamt.
5: Ich habe vor einigen Jahren einen Rettungsschwimmer in Silber gemacht. Und natürlich möchte man dann damit auch was anfangen. Und dann kam mir doch der Gedanke, dass wir doch so ein schönes Freibad haben. Und dann war vor 5 Jahren der Gedanke geboren. Und dann habe ich mich hier in dem Freibad eingefunden. Und seitdem bin ich hier nicht wieder weggekommen. Es ist einfach ein

0: ein gelebtes, schönes Arbeitsverhältnis. Und unter der Sonne lässt sich da immer am besten arbeiten.
1: Interessierten empfiehlt Max die Ausbildung zum Rettungsschwimmer. Die Kriterien, welche dafür erfüllt werden müssen, sind auf der Homepage der DLRG einsehbar.
0: Ja, gerne ausprobieren, gerne bei den Offiziellen, beim Herrn Schulze, Sebastian melden, wenn man den Rettungsschwimmer selber hat, das wäre sehr schön. Ansonsten kann man da auch den Rettungsschwimmer noch machen, beziehungsweise andere Wege finden. Und dann kann man auch gerne in die Bäderaufsicht gehen, auch das Ganze mal ausprobieren als Praktikant. Es macht definitiv Spaß, es ist abwechslungsreich, man hat immer schöne Sonne, manchmal auch ein bisschen Regen.
1: Nachwuchsgewinnung ist für die Veolia Bädergesellschaft MBH sehr wichtig, um den Bäderbetrieb vollumfänglich absichern zu können.
2: Wir haben dieses Jahr auch wieder Anzeigen geschaltet. Da sind einige neue Rettungsschwimmer dazugekommen. Andere sind gegangen, da sie jetzt Kfz-Meister lernen und keine Zeit mehr haben. Oder wir haben Studenten, die jetzt in Leipzig, Chemnitz, Dresden unterwegs sind und da nicht mehr unterstützen können. Wir suchen halt immer aus der Region, da wir ja die Freibäder Kolditz, Kleinboden, Geithain und Leisnisch haben. Das ist alles in unmittelbarer Umgebung. So haben wir dann flexibel einsetzendes Personal. Und da sind wir auf einem guten Stand. Wir haben einen guten Pool dieses Jahr.
1: Bei 15 Grad Wassertemperatur und Außentemperaturen knapp darunter fanden sich auch schon die ersten Badegäste ein. Dafür haben die Kleinbotener das Freibad auf Vordermann gebracht.
2: Unsere Bänke haben wir auf Vordermann gebracht. Die strahlen jetzt in einem schönen Blau, wie damals unsere OEWA, zu unseren OEWA-Zeiten. Also das ist gleich eine sehr markante Farbe. Wir haben neue Filterklappen eingebaut und unsere Schließanlage vorne, die Schließfächer, die wurden erneuert. Das funktioniert jetzt wieder alles. Man kann sicher seine Handys, seine Wertsachen verstauen, kann Schlüssel ans Handgelenk dran machen und das ist wieder eine feine Sache.
1: Natürlich werden hier und in den anderen Bädern in Kolditz und Geithain neben dem Badespaß auch wieder Schwimmkurse angeboten.
2: Schwimmstufen werden hier auf jeden Fall abgenommen, Schwimmkurse je nach Personal und Wetter. Bei 28 bis 30 Grad, wenn hier 600-700 Leute sind, müssen wir halt für alle Gäste da sein. An solchen Tagen wie heute, wenn es nicht zu kalt ist zum Schwimmkurs lernen, aber halt nicht viele Leute da sind, bieten wir hier auch Einzelschwimmkurse an. In Kolditz wird es wieder in den Ferien zwei Schwimmkurse drei Wochen geben, immer vor der Öffnungszeit. Und in Geithain übernimmt die Wasserwacht den Schwimmkurs. Also überall in der Region bieten wir Schwimmkurse an, beziehungsweise Einzelschwimmkurse.
1: Während sich in Kleinboden die Türen schon geöffnet haben, laufen in Kolditz, Leisnig und Geithain die Vorbereitungen auf Hochtouren. Gestartet wird auch hier im Wonnemonat Mai.
3: Aber nicht nur Kleinboden öffnet die Freibadtüren. Nach mehr als 2 Jahren im Bau ist Markranstädts Diva endlich zurück. Das traditionsreiche Stadtbad wurde jetzt feierlich wiedereröffnet. Moderner, familienfreundlicher und mit vielen neuen Attraktionen. Zwischen einem lustigen Arschbombenwettbewerb, Musik und den ersten Badegästen wurde schnell klar: Das neue Freibad soll weit mehr als nur ein Ort zum Schwimmen sein.
4: Dieser Tag wird in der Historie der Diva, so nennen die Markranzer liebevoll ihr Stadtbad, einen ganz besonderen Platz erhalten. Nach gut 26 Monaten Bauzeit wurde es am Nachmittag des 13. Mai unter großer Anteilnahme der Markranstädter Bürgerschaft feierlich eröffnet. Die Freude darüber war auch bei der Bürgermeisterin entsprechend groß.
5: Wir feiern heute nicht nur die Wiedereröffnung unseres Freibades, was seit 2020 geschlossen war, sondern wir feiern heute auch noch 100 Jahre Stadtbad hier in Markranstädt. Und das kann ich gar nicht mit Worten beschreiben. Es ist einfach nur ein unglaublich schönes Gefühl. Und ich freue mich, dass wir unseren Bürgerinnen und Bürgern heute mehr Lebensqualität wieder zurückgeben können.
4: Mit dem feierlichen Durchschneiden des Bandes eröffnete das grundlegend erneuerte Stadtbad. Möglich wurde das durch ein breit aufgestelltes Finanzierungskonzept.
5: Wir haben ungefähr 6,8 Millionen für dieses Bad investieren müssen. Davon waren 4,3 Millionen Fördermittel. Den Rest haben wir in Eigeninitiative sozusagen als Eigenmittel mit einbringen müssen. Dann haben wir unseren Förderverein vom Stadtbad mitgehabt. Die haben auch noch mal 12.000 Euro an Spende mit dazugegeben, dass hier noch, wie zum Beispiel die Beachvolleyballplätze angeschafft werden konnten.
4: Manche der Gäste waren ergriffen von dem historischen Moment der Eröffnung.
6: Das kennen wir schon als Kind, die Markranstadt. Hier haben wir schwimmen gelernt. Das war optimal. Und wir freuen uns so sehr, dass das wieder aufgemacht wurde.
4: Während die ersten Badegäste bei 13 Grad Celsius das Nichtschwimmerbecken und die Breitrutsche in Beschlag nahmen, gratulierte eine Abordnung der benachbarten Kindertagesstätte am Stadtbad mit einer musikalischen Weltreise zur Eröffnung. Die Kindertagesstätte Weißbach-Zwerge lud musikalisch zum Besuch ins Freibad.
7: Komm, wir gehen ins Schwimmbad, mach die Badesachen ein und wir springen vom Einer.
4: Nicht vom 1-Meter-Brett, nein, vom niegelnagelneuen 3-Meter-Turm startete mit dem Arschbombenwettbewerb die Eröffnungs-Challenge. Als erster Springer stürzte sich Nick in das große Becken des Bades. Das 25 Meter mal 12,50 Meter große Schwimmbecken mit seinen 5 Bahnen und die Sprunganlage war von Zuschauern dicht umringt. Insgesamt 12 Wagemutige wollten mit ihren kreativen Kostümen oder einem Riesenplatsch nach den Sternen greifen. Das kreativste Kostüm trug an diesem Tag Leo. Im Arschbombenwettbewerb konnte sich Charlotte, Kampfname Diva, den 3. Rang sichern. Emilia traute sich nicht gleich, aber schließlich im 2. Anlauf dann doch. Die Jury honorierte das mit dem 2. Platz. Und er machte nicht nur den Clown, sondern auch schlussendlich alles klar. Zum Glück war genug Wasser im Becken.
8: Ich schätze mal 15, 16 Grad. Das war gar kein Thema. Das neue Brett hat mich ganz schön rausgehauen beim Springen. Aber ich habe mir gedacht, unsere Generation, die vor 50 Jahren hier schon mal auch mit ganz intensiv dabei war, sollte auch vertreten sein.
4: Vertreten waren an diesem Eröffnungstag mehrere Vereine und Institutionen aus Markranstädt. Sie bereicherten mit ihren Stationen und Mitmachaktionen die Veranstaltung. So präsentierten sich die Schul- und Stadtbibliothek, der Jugendclub Markranstädt und auch Markranstädts ältestes Fest wirft seine Schatten voraus. Die Fußballer des SSV und die Keglerinnen des Markranstädter SC waren ebenfalls am Start. Natürlich war auch der Förderverein Stadtbad Markranstädt präsent. Sein Vorsitzender freut sich wie Bolle über das neue Bad, sagt er und denkt schon weiter.
9: Wir werden uns mit engagieren, dass dort auch wieder, wie sagt man, so eine Sportsektion Schwimmen entsteht. So, dann der Aufbau mit dieser Sportsektion Vorschulschwimmen, Kindergartenschwimmen, sodass sie, wenn die eingeschult werden, von mir aus das erste Seepferdchen haben und dass es dann sukzessive in der Folge weitergeht.
4: 30 Mitglieder hat der Förderverein. 3 Schwimmmeister und 2 Rettungsschwimmer gehören dem Team des Freibads an. Sie freuen sich über das neue Stadt- und Familienbad mit seinen Möglichkeiten.
10: Wir bieten einen Schwimmkurs an, aber das müssen wir erstmal noch sehen im neuen Bad, in den Schulferien. Ansonsten machen jetzt die Grundschulen selbstständig. Na, weil das ist Tradition in Markranstädt seit vielen, vielen Jahren, dass die Grundschulklassen ein Schwimmlager durchführen, was 14 Tage andauert.
4: An bewährtem wie dem Schwimmlager halten die Markranstädter fest. Während die Stammtischler mit ihrem Programm das Publikum begeisterten, blieb Zeit, den Blick über Tradition und moderne Architektur schweifen zu lassen. Dazu gab es Leckeres vom Grill aus Zapfhahn und Flasche. Na dann, Diva, sehr zum Wohl und Glück auf.
3: Zwischen sozialem Engagement, Tierschutz und Tafel wurde im Bürgerzentrum Kolditz deutlich, wie wichtig Ehrenamt für das gesellschaftliche Miteinander ist. Anlass war der bundesweite Ehrentag am 23. Mai zum 77. Geburtstag des Grundgesetzes, zu dem Bundespräsident Frank-Walter Steinmeier Bürgerinnen und Bürger zu vielfältigen Mitmachaktionen eingeladen hatte. Auch in Kolditz stand dabei das freiwillige Engagement im Mittelpunkt.
11: Ehrenamt und Tierschutz sichtbar machen. Unter diesem Motto organisierte Stefanie Riedel, die ehrenamtlich arbeitende Tierschutzbeauftragte der Stadt Kolditz, am Nachmittag des 21. Mai einen Aktionstag. Dazu hat sie sich Verstärkung vor allem aus dem Ehrenamt geholt. Ehrenamtler vom Tierhilfelandkreis Leipzig.

0: Kolditz e.V., der Igelhilfe Geitheim, dem Buchkinderverein Kolditz, der Volkssolidarität, dem Kulturmarkt Kolditz und der Tafel Muldental brachten sich an diesem Nachmittag ein. Für das leibliche Wohl hatte die Klasse 7b der Oberschule Kolditz mit einem Kuchenbasar gesorgt. Dazu gab es zahlreiche Mitmachaktionen für die Gäste.
1: Also die Stiftung Deutsches Ehrenamt führt dieses Jahr zum ersten Mal in Deutschland einen Aktionstag zur Ehrung des Ehrenamtes durch. Ich habe davon durch meine Arbeit im Bildungs- und Sozialwerk erfahren und habe den Aktionstag ins Leben gerufen. Wir haben ein grandioses Bällespiel, wo man einen Ball in eine Plexiglasröhre werfen darf. Die Bälle werden der Volkssolidarität gespendet und wer einen Euro spenden möchte, darf das für den Tierschutzverein tun. Ansonsten haben wir einen Katzenkratzbaum aufgestellt mit ganz vielen Blättern, also sogenannten Blättern. Darauf stehen Sachspenden, die darf man sich abmachen und die Spenden dann später beim Verein abgeben.
0: An alles war gedacht, auch an ein Thema, das die Tierschützer besonders umtreibt. Streunerkatzen. Schätzungsweise 2 Millionen Streunerkatzen leben laut der TASSO Haustierzentralregister für die Bundesrepublik Deutschland e.V. in der Bundesrepublik.
1: Dazu muss man wissen, dass das wirklich ein großes Problem bei uns in der Gegend wie eigentlich überall in Deutschland darstellt. Und uns liegt es am Herzen, die Menschen darüber aufzuklären, was die tun können, das Katzenleid zu verringern.
0: Da kann jeder mithelfen.
1: In allererster Linie unbedingt ihre Katzen, die Freigänger sind, impfen, kastrieren und chippen. Das ist eigentlich das Wichtigste.
0: Unterstützung bekam Stefanie Riedel auch aus dem Kolditzer Rathaus.
1: Also ganz großartige Unterstützung habe ich von der Stadt Kolditz bekommen in meinem Amt als ehrenamtliche Tierschutzbeauftragte und meine Kolleginnen und Kollegen vom Bildungs- und Sozialwerk haben da auch gute Arbeit geleistet, mit mir das auf die Beine zu stellen.
0: Auch persönlich unterstützte der Kolditzer Stadtchef das Ehrenamt.
2: Ja, also für einen Bürgermeister ist das Ehrenamt das Wichtigste eigentlich, was es gilt, irgendwo zu unterstützen in der Kommune. Das Ehrenamt ist das, was unsere Gesellschaft im Innersten zusammenhält. Jeder kennt die Feuerwehr, das ist klar, das sieht jeder. Aber eben auch solche Sachen wie der Tierschutz gehören dazu, wenn es um Fundkatzen geht. Über Igel haben wir hier mitgesprochen oder auch mal Hunde. Also da gibt es schon auch die Notwendigkeit, ist am Ende auch eine kommunale Aufgabe, die Ehrenamtliche für uns hier machen. In dem Fall, deshalb ist es wichtig, dort auch Danke zu sagen, Präsenz zu zeigen und zu sehen, was da auch an Arbeit geleistet wird und das auch entsprechend mit zu unterstützen.
0: Sprach's und pflückte sich eine Unterstützung vom Kratzbaum. Ein weiteres Thema, welches diesen Tag begleitete, war der Igel. Da er in Deutschland vom Aussterben bedroht ist und Verkehrsunfälle, Mähroboter und die Zerstörung ihrer Lebensräume da ein Übriges tun. Für Unterstützung der Vielstachler warb die Igelhilfe Geithain. Über jede Hilfe freuen sich die Igel natürlich. Daran ließ auch der Karikaturist Roland Reth, den meisten besser unter Rethi bekannt, keinen Zweifel.
3: Wie kann der Strukturwandel junge Menschen einbinden und gleichzeitig neue Perspektiven für die Region schaffen? Gerade mit Blick auf den demografischen Wandel. Antwort darauf gab es jetzt am Freien Gymnasium in Borsdorf. Internationale Gäste informierten sich dort über innovative Bildungsprojekte, Schülerfirmen und sogar eine eigene entwickelte App. Dabei wurde deutlich, Zukunft entsteht nicht nur in großen Unternehmen, sondern oft direkt im Klassenzimmer.
0: Pünktlich um 9.45 Uhr rollte der Bus vor das Freie Gymnasium in Borsdorf. Gäste aus 4 verschiedenen Ländern waren angereist, um im Rahmen des Interact Europe Projects CIMA den Landkreis Leipzig und dessen Strukturwandelvorhaben näher kennenzulernen. Im Mittelpunkt des Projekts CIMA steht dabei vor allem der Wandel ehemaliger Bergbauregionen in Europa.
4: Also wir arbeiten in einem europäischen Austauschprojekt zusammen. In diesem Projekt kommen die Leute aus Nordmazedonien, aus Ungarn, aus Griechenland und aus Spanien. Und jeder Partner ist einmal dran mit einem Partnertreffen. Das erste Partnertreffen war in Spanien im letzten Jahr. Das nächste Partnertreffen wird in Griechenland sein, im Herbst höchstwahrscheinlich. Und jetzt sind wir in Deutschland hier dran und präsentieren den Landkreis Leipzig.
0: Der erste Programmpunkt führte die Gäste in das Freie Gymnasium Borsdorf. Hier stand vor allem die Schülergenossenschaft im Fokus. Gegründet wurde die Freie Gründer Borsdorf ESG 2019 von Schülerinnen und Schülern des Gymnasiums.
5: Also die Schülergenossenschaft ist eine eigene Schülerfirma, die von den Schülern geführt wird. Da gibt es einen Vorstand, da gibt es einen Aufsichtsrat und wir entscheiden sozusagen über die Projekte, die dort bearbeitet werden. Wir haben einen Schülercafé, was sozusagen einer unserer Geschäftsbereiche ist. Das wird jeden Mittwoch und Donnerstag geführt und das wird auch von den Schülern sehr gut angenommen.
0: In der Schulbibliothek, welche gleichzeitig als Gemeindebibliothek dient, wurden die Gäste begrüßt und vorab durch die Bürgermeisterin Birgit Kaden über die Gemeinde Borsdorf informiert. Mit Stolz blickte sie auf das Engagement der Schülerinnen und Schüler.
6: Ich bin Mitglied und das sagt ja schon einiges darüber aus, dass ich die Idee an sich genial finde und auch die damit verbundenen Kompetenzen, die die Schülerinnen und Schüler dabei erwerben, wenn sie in dieser Genossenschaft mitwirken, das ist natürlich unterstützenswert und das sollte man fördern und das wollen wir als Gemeinde auch tun.
0: Sowohl die Gemeinde als auch das Gymnasium beschäftigen sich mit den Folgen des demografischen Wandels. Viele Kommunen stehen vor der Herausforderung einer alternden Bevölkerung und sinkender Jugendzahlen. Um diesem Problem vorzugreifen, will die Gemeinde Borsdorf so attraktiv wie möglich für die jugendlichen Bewohner wirken, aber auch mit ihnen zusammenarbeiten. Das Freie Gymnasium Borsdorf hat sich einem Teil dieses Problems angenommen. Den Gästen wurde der Lehrplan und das Schulkonzept vorgestellt. Dabei verbindet die Schule den normalen Gymnasialunterricht mit dem sogenannten Borsdorfer Modell. Hier wird besonderer Wert auf eine digitale Bildung, Methodentraining, soziale Bildung, Berufsorientierung, Profil- und Projektarbeit sowie Persönlichkeitsentwicklung gelegt. Der Profilunterricht des Gymnasiums stellt eine weitere Besonderheit dar. Er beginnt ab Klassenstufe 8 und ist nicht wie in den meisten anderen Schulen in vier Bereiche wie Naturwissenschaft, Fremdsprache, Kunst und Gesellschaftswissenschaft geteilt, von denen sich die Schülerinnen und Schüler meist nur eines aussuchen können. Im Gegenteil, beim Freien Gymnasium Borsdorf sind die Profile modulartig aufgebaut. Auch die Schülergenossenschaft wird dabei stark in den Lehrplan integriert.
7: Der praktische Unterbau, den bindet dann die Schülergenossenschaft, weil sie sozusagen das Experimentierfeld für die Kinder bildet, wo sie betriebliche Experimente machen können, wo sie Produkte kreieren können, wo sie wirtschaftlich tätig sein können.
0: Beim Partnertreffen stellte ein Schüler der Klassenstufe 10 ein im Profilunterricht entstandenes Projekt vor.
5: Also ich habe eine Organisations-App für Schüler entwickelt, die dafür sorgt, dass Schüler bessere Noten bekommen könnten, dann dass einfach weniger Stress in der Schule ist, weil die App sozusagen selbst für den Schüler plant und dabei dann auch unterschiedliche Ereignisse mit einberechnet, also wie die Noten in dem Fach vor der Arbeit waren, also in Mathe vielleicht, wenn es eine schlechte Note war, ist der Lernzeitraum dann vielleicht ein bisschen höher. Oder der schaut dann in den Gerätekalender und sieht dann Ereignisse, die dort stattgefunden haben und passt dann darauf den Lernplan beispielsweise an.
0: In einem reichlichen Jahr lässt sich dabei viel machen.
5: Begonnen hat das mit der App-Entwicklung in dem Profilunterricht der Schule. Das war letztes Jahr nach den Sommerferien, etwa bis zu den Oktoberferien. Und da haben wir sozusagen ein Projekt entwickelt, haben die Idee gefunden, haben einen Vortrag, einen Pitch entwickelt und den konnten wir dann auf einer Unternehmermesse vorstellen. Das war dann etwa im November.
0: Jetzt ist die App bereits im Google Play Store zu finden und soll bald auch im App Store vorhanden sein. Genau für solche Projekte sucht die Schule immer wieder Sponsoren.
7: Wir suchen immer noch Partner für unser Experimentierfeld für die Schüler, dass sie sozusagen praktisch auch ins Handeln kommen, weil es ist schade, wenn Ideen geboren werden und die werden dann sozusagen abgewürgt, also weil sie nicht umgesetzt werden können. Und je mehr Partner wir haben, umso größer ist auch die Chance für die Schüler, dass sie sich wirtschaftlich in dem Moment richtig real ausprobieren können. Und dann macht das Ganze mit dem Gründungsfonds auch einen Sinn, weil dann die Schüler aus der Schule heraus betriebswirtschaftliches Handeln nicht nur erlernen, sondern auch umsetzen können. Und das ist das Wichtigste.
0: Wirtschaftlich wird es in der Schülergenossenschaft, welche vom Genossenschaftsverband, Verband der Regionen e.V. unterstützt wird, vor allem durch das Schülercafé. Dieses betreiben weitgehend Schülerinnen und Schüler. Auch Caterings bieten sie an. So haben sie das beispielsweise bei einer Einweihungsveranstaltung in Borsdorf übernommen. Aber das ist noch längst nicht alles.
7: Die Schülergenossenschaft versucht verschiedene Events auch zu veranstalten. Der letzte größere Event war der Kinderflohmarkt hier in Burgsdorf, in dem wir hier drüben die Kita

0: ausgeräumt haben und dort sozusagen auch die Möbel einer nachhaltigen Nutzung mit zugeführt haben, weil die Schülergenossenschaft hat sich in die Satzung direkt mit reingeschrieben, dass sie eine nachhaltige Betriebswirtschaft sozusagen mit zugrunde legt. Und diesbezüglich arbeiten wir auch daran. Die Schule hat ein BNE-Programm mit, hat ein BME-Programm absolviert, Bildung für nachhaltige Entwicklung. Und das auch haben wir zertifiziert bekommen vom Kultusministerium.
1: Das Freie Gymnasium in Borsdorf verbindet wirtschaftliche Bildung mit praxisnahen und sozialen Lernkonzepten. Auch die Gäste fanden den Einblick in das Schulleben interessant und machten sich mit neuen Eindrücken auf zu ihrem nächsten Programmpunkt, dem Jugendareal am Stürmthaler See.
2: Und die Idee ist halt, viele verschiedene Sachen zu zeigen aus dem Landkreis und dass die Projektpartner sich da Ideen mitnehmen, Inspirationen finden und die Sachen teilweise hoffentlich auch in ihrem Heimatland umsetzen können.
1: Der Besuch am Freien Gymnasium Borsdorf machte deutlich, wie Bildung, Praxisnähe und internationale Zusammenarbeit neue Perspektiven für den Strukturwandel schaffen können. Ein kleiner runder Ball zeigt große Wirkung. In Machern wurde jetzt der erste Ping-Pong-Parkinson-Stützpunkt im Landkreis Leipzig eröffnet. Das Projekt zeigt, wie Tischtennis Menschen mit Parkinson helfen kann, körperlich, aber vor allem auch emotional. Bewegung, Gemeinschaft und neue Lebensfreunde stehen dabei im Mittelpunkt. Warum der neue Standort für viele Betroffene ein echter Hoffnungsschimmer ist, das haben wir für Sie herausgefunden.
3: Es ist Vollpracht, hieß es am 23. April im Sportpark Tresenwald in Machern. Anlässlich des World Table Tennis Day eröffnete die Abteilung Tischtennis im SV Tresenwald e.V. offiziell den neuen Stützpunkt für Ping-Pong Parkinson. Über 60 Gäste, darunter Betroffene, Angehörige, Interessierte und Vertreter aus Politik und Sport, folgten der Einladung des Vereins. Dieser kleine runde Ball ist es, der Großes bewirken kann. Das zeigten die Teilnehmerinnen und Teilnehmer bei den ersten symbolischen Ballwechseln. Parkinson ist eine unheilbare Nervenkrankheit, dessen Symptome bis zur Diagnose oft falsch gedeutet werden. Angehörige und Freunde müssen lernen, Geduld zu haben und achtsamer zu sein. Betroffene dagegen wünschen sich oft kein Mitleid, sondern gemeinsames Lachen und schöne Momente. Die Eröffnungsworte von Stützpunktleiterin Kerstin Dittrich trafen das Publikum sehr emotional. Ziel des neu etablierten Stützpunktes ist es, sich nicht bedingungslos dieser Krankheit hinzugeben, sondern sich dieser gemeinsam zu stellen. In der Form, mit Menschen, die an Parkinson erkrankt sind, gemeinsam Tischtennis zu spielen, Gemeinschaft zu erleben und somit aus der von außen oder teils selbst geschaffenen Isolation wieder herauszukommen. So ist die Idee entstanden, diese Thematik im Verein intensiver zu entwickeln.
4: Das liegt daran, dass in der Seniorengruppe hier in Machern bereits Menschen mit Parkinson gespielt haben und der Verein ein großes Interesse daran hatte, inklusiv zu arbeiten und zu zeigen, Breitensport ist mehr als nur mit Menschen, die keine Behinderung haben, zu arbeiten, sondern einfach zu sagen, nee, wir machen jetzt was für Menschen, die Parkinson haben und unterstützen das und damit haben wir eine gute Basis, auch in einer Hobbygruppe zu sein und mit anderen zusammen.
3: Parkinson ist nicht ansteckend, Ping-Pong-Parkinson schon. So der Leitspruch. Kerstin Dittrich hat schnell Mitstreiter gefunden und ist auch in der Vereinsführung um Präsident Toni Porsch in offene Türen getreten.
5: Ich war total begeistert von dieser Idee, weil wir ein großer Breitensportverein sind und der sehr, sehr vielfältig ist. Und es macht dieses Angebot, was wir haben in dem Breitensport, einfach noch viel, viel bunter. Und das ist ein großer Schwerpunkt, den wir in der Vorstandsarbeit auch legen, den ich auch als Präsident da drauf lege. Und es wurde dann sehr, sehr schnell dieser Stützpunkt hier gegründet in der kürzester Zeit aus meiner Sicht, also innerhalb von 4 Monaten wurde das hier auf die Beine gestellt und da haben wir einen riesengroßen Hut geleistet, einfach dieses Angebot hier mitzugeben und ist da ein großer Dank, den ich an dieser Stelle auch an die Kerstin halt richte und auch an die Abteilung Tischtennis, die das hier auf die Beine gestellt hat.
3: Tischtennis ist eine kleine Abteilung im Verein, aber mit einem umso größeren Engagement. Vorstand und Geschäftsstelle waren ebenso schnell von der Idee infiziert Und die Umsetzung wurde zum Herzensprojekt des gesamten Vereins. Ping-Pong Parkinson Deutschland ist ein bundesweiter Zusammenschluss kooperierender Vereine und Einzelpersonen, die sich für an Parkinson erkrankte Menschen und deren Angehörige engagiert. Der Stützpunkt in Machern ist der einzige im Landkreis Leipzig und verzeichnet mit Eröffnung bereits 7 Mitglieder.
5: Das Engagement ist wirklich überragend. Das ist eine Abteilung, die verhältnismäßig klein ist. Die sind nur um die 30 Mitglieder, 30 bis 40. Im Vergleich zu dem Verein, der über 700 Mitglieder hat, eher klein, aber fein, sage ich immer. Also da ist eine sehr große Dynamik mit dabei, viele helfende Hände. Und nur so kann es funktionieren, dass man sowas auf die Beine stellt.
3: Schon in der Vergangenheit zeigte die Abteilung Tischtennis, welche Strahlkraft gemeinschaftliches Engagement hat und was sich daraus entwickeln kann. 2011 startete die Abteilung mit einem niedrigschwelligen Angebot. Einmal jährlich wird seitdem ein nicht aktiven Tischtennisturnier durchgeführt, welches auch über die Gemeindegrenzen hinaus Menschen beim Kampf um den kleinen weißen Ball in den Sportpark führt. 2023 wurde ein Angebot im Senioren- und Hobbybereich geschaffen. Alle Anwesenden sind dabei das Fundament, worauf weitere Vorhaben aufgebaut werden können. Damit blickt der Abteilungsleiter Martin Motschmann in die Machener Tischtennis-Historie zurück. Während die Abteilung hier wuchs, wurde andernorts Ping-Pong Parkinson entwickelt, was Freude und Lebensqualität zurückbringt. Ein guter Grund, den Kreis hier in Machern damit zu schließen bzw. die Angebote zu erweitern. Der Stützpunkt schafft einen Ort zum Lachen, einen Ort, an dem man vor der Diagnose nicht zurückschreckt. Der Verein ist stolz auf das Geschaffene, wobei sie Hilfe anderer Stützpunkte erhielten. Die Leutscher Füchse, die hier ebenso anwesend waren, sind Patenstützpunkt.
4: Kontakt gab zum Stützpunkt in Leipzig, bei den Leutscher Füchsen. Und nach dem ersten Kennenlernen war es so, dass die Parkinson-Erkrankten hier in der Hobbygruppe, aber eben auch die Verantwortlichen aus dem Verein fanden, dass es schön ist, wenn auch hier so ein Stützpunkt entsteht, zumal wir so ja die Möglichkeit haben, dieses Angebot im Westen von Leipzig, aber genauso im Osten von Leipzig anzubieten und auch für das Leipziger Land. Denn wir sind hier in Machern der erste und bisher einzige Stützpunkt mit Ping-Pong Parkinson.
3: Tischtennis ist förderlich für Menschen, die an Parkinson erkrankt sind. Es trainiert die Koordination und fördert die Konzentration. Der Sport dient als Beitrag, Symptome zu lindern und den Verlauf der Krankheit hinauszuzögern. Das meint auch Viola Eberlein.
6: Es gibt mir zum einen ganz viel für die Beweglichkeit zurück. Also die Schritte werden typischerweise bei Parkis kleiner. Die muss man einfach wieder größer machen, sonst wird kein Tischtennis draus. Man bewegt sich sehr viel rechts und links. Man muss Rückwärtsschritte trainieren. Das ist auch bei den Parkis, Parkinsonern und Töchtern ein Problem. Es kommt dazu, dass man einen regelmäßigen Termin wieder hat. Ich bin quasi berentet worden aus voller Berufstätigkeit. Ich war Abteilungsleiterin, hatte plötzlich nichts mehr zu tun. Es fiel also weg, dieser Tagesrhythmus. Ne? Und ich hatte plötzlich wieder einen Rhythmus. Denn früher habe ich 8 Stunden am Tag gearbeitet, jetzt gehe ich 4 Stunden am Tag Tischtennis spielen. Ich habe davor auch schon Sport gemacht. Ich bin gelaufen, ich war regelmäßig schwimmen. Aber an Tischtennis hatte ich also im Traum nicht gedacht.
3: Seit 3 Jahren spielt sie Tischtennis, nachdem sie vor 7 Jahren die Diagnose Parkinson erhielt. Diese Nachricht galt es erst einmal zu verarbeiten.
6: Dann bin ich zur Parkinson-Vereinigung gekommen, um Gesprächspartner zu haben. Und da kam dann eines Tages ein Fernsehbericht in dieser Zeit über Ping-Pong Parkinson. Da habe ich gedacht, naja, Leipzig ist eine Sportstadt, da wird es wohl einen Stützpunkt geben, und es gab einen. Und ich habe mich dann dort gemeldet, es kam zum Probetraining und im Prinzip war es dann entschieden, dass mein neuer Sport Tischtennis heißt.
3: Mittlerweile ist sie sogar amtierende Weltmeisterin im Ping-Pong Parkinson. Den Titel im Doppel erspielte sie sich im vergangenen Jahr in Italien. Für die Gemeinde Machern ist diese Vereinsinitiative eine Bereicherung. Bürgermeister Carsten Frosch schätzt, dass die Idee aus dem Verein heraus gewachsen ist. Er hofft, dass sich das Angebot gut weiterentwickelt und auch andere Stützpunkte entstehen.
7: Für die Gemeinde hat das die Wirkung, dass eine neue Begegnungsstätte entsteht, im Grunde genommen für eben halt Leute, die Parkinson haben, sich zu Hause eben halt nicht einschließen und nur allein mit ihrer Krankheit leben, sondern dass sie sich der Krankheit öffnen, im Sportpark kommen, gemeinsam mit anderen, die eben betroffen sind, aber auch mit Leuten, die gar nicht betroffen sind, dass dort, sag ich mal, Gemeinschaft gelebt wird, Inklusion und

0: Integration bedeutet das für die Gemeinde machen und das ist super toll.
1: Die Gemeinschaft und das gute Miteinander wurden hier spürbar. Erfahrungsberichte von Betroffenen und Angehörigen schildern, dass vor allem die Koordination und Standfestigkeit dank dieses kleinen Balles besser wurden. Beweglichkeit und Schnelligkeit werden gefördert und der Kopf sei klarer, was wiederum gut im Alltag hilft. Hier sei man nicht allein und erfährt gute Gemeinschaft. Wer noch zögert, für den hat die Weltmeisterin die passenden Argumente.
2: Gerade weil man das hat, sollte man zum Tischtennis gehen. Das beißt sich nicht, sondern es ist ein sehr intensives Training. Man könnte auch sagen, eine Physiotherapie. Nur wenn ein Physiotherapeut von mir verlangen würde, ich soll eine halbe Stunde so und die andere halbe Stunde so machen, dann würde das langweilig sein, da würde keiner mitmachen. Aber mit der Kelle in der Hand und jemandem auf der anderen Seite, der mir den Ball wieder um die Ohren hauen will, dann mache ich das und dann macht es Spaß.
1: Für die Abteilung war es ein emotionaler und zugleich auch dynamischer Auftakt. Ping-Pong Parkinson zeigt, wie Sport zu einer wirkungsvollen Therapie werden kann. Und sich vor allem zu einem festen Ankerpunkt aus der Isolation hin zur Gemeinschaft entwickeln kann.
3: Vielen Dank, dass Sie auch heute wieder beim Regionalmagazin eingeschaltet haben. Ich wünsche Ihnen jetzt noch ein warmes und sonniges Wochenende. Machen Sie es gut!

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2: Hallo und herzlich willkommen zur Drehscheibe Lausitz am Dienstag, dem 2. Juni. Schön, dass Sie zuschauen bei Ihrer Nachrichtensendung für die Lausitz. Nachdem wir gestern mit einem besonderen Programm den Jüngsten der Lausitz eine Bühne gegeben haben, widmen wir uns heute natürlich wieder den Top-News. Octavian Urso ist seit 7 Jahren der Oberbürgermeister der östlichsten Stadt Deutschlands, Görlitz. Nach der Stichwahl am vorigen Sonntag ist klar, er bleibt es auch für die nächste Amtszeit. Nach den ersten großen Medienandrang nahm sich der OB Zeit für einige Worte für die Lausitzwelle Zuschauer.
3: Bald sind sie wieder verschwunden, die Wahlplakate von der Oberbürgermeisterwahl in Görlitz. Octavian Urso, der Amtsinhaber, hatte beim ersten Wahlgang mit noch 4 Kandidaten die absolute Mehrheit knapp verfehlt. Am vorigen Sonntag war Stichwahl zwischen ihm und Sebastian Wippel, dem Herausforderer von der AfD. Die Wähler haben mit fast 60% für Octavian Urso gestimmt und so wird er in den nächsten 7 Jahren die Geschicke der östlichsten Stadt Deutschlands maßgeblich bestimmen. Einen Tag nach der Wahl, zur Halbzeit seiner maximal 2 Amtszeiten, die er laut Gesetz Stadtoberhaupt sein darf, nahm er sich einige Minuten Zeit für die Lausitzwelle Zuschauer und erinnerte an einige Ereignisse aus seiner ersten Amtszeit.
4: Es gab auch viele schwierige Momente in den letzten 7 Jahren in meiner Amtszeit. Es ging mit der Pandemie los, da kamen auch die Flüchtlinge aus der Ukraine und jetzt letztens auch kurz vor der Wahl dieser Hauseinsturz. Das sind schwierige Momente, da muss man wirklich schauen, wie kann man die Menschen mitnehmen und gut betreuen, und das sind keine einfachen Aufgaben. Was auch schön ist, dass in den letzten Jahren auch viel Gutes passiert ist. Wir haben endlich geschafft, jetzt die Verkehrsinfrastruktur anzuschieben und wird jetzt modernisiert. Die neue Straßenbahn kommen. In 1,5 Jahren, denke ich, wir werden sie hier sehen, werden auch richtig gut aussehen. Die Stadthalle wird momentan saniert. Das wird Ende 28, Anfang 29 eine große Eröffnung geben. Kämpfen wir seit Jahrzehnten dafür. Wir bauen eine neue Oberschule, was ganz besonders mitten in der Stadt. Das gab es schon lange nicht mehr. Und wir haben auch mehrere Schulen saniert und wir bauen eine gemeinsame Fernwärmeversorgung mit Görlitz.

0: Ein ganz besonderes Projekt, europaweit einmalig.
1: Octavian Oso hat Kraftquellen im Leben, zu denen seine Ehefrau und die zwei erwachsenen Töchter ebenso zählen wie sein christlicher Glaube.
0: Ja, das spielt für mich eine große Rolle, weil ich so aufgewachsen bin und das ist immer eine Stütze für mich. Und alle diese schwierigen Momente, über die ich auch kurz gesprochen habe, das ist gut zu wissen, dass auch noch jemand da ist. Ich sage, man befindet sich in Gottes Hand. Und das ist tatsächlich so. Das reicht natürlich nicht. Da muss man als Mensch alles tun, um die Dinge hinzukriegen und auch zu verbessern. Und das gibt auch Vertrauen und auch Kraft.
1: Görlitz geht nach turbulenten Wochen von Wahlkampf und der Wahlkampfruhe nach dem Einsturz des Hauses in der Innenstadt aus Respekt und dem Mitgefühl vor den drei Todesopfern und ihren Angehörigen langsam wieder zur Normalität über. Das ist auf dem Untermarkt, auf dem das Rathaus steht, an diesem Nachmittag zu erleben.
2: Mit einer symbolischen Schlüsselübergabe hat die Verkehrsgesellschaft Hoyerswerda ihre neuen Elektrobusse erhalten. Es sind die ersten 6 des Herstellers MAN. Nach den anfänglichen Testphasen und Schulungen der Fahrer sollen die Busse ab Ende Juli regulär im Stadtverkehr im Einsatz sein. Ganz verschwinden werden die aktuellen Dieselbusse aber nicht. Geschäftsführerin Sandra Trebesius freut sich dennoch über diesen wichtigen Meilenstein im Strukturwandel.
3: Ja, natürlich ist die Freude riesig groß. Wir haben vor fast 2 Jahren bestellt. Das Projekt hat 2020, muss ich jetzt wirklich noch mal sagen, seinen Anfang genommen. Ich habe dann noch mal nachgeguckt, da gab es die ersten Ideen. Ehe dann der regionale Begleitausschuss zugestimmt hat, waren 2 Jahre vergangen. Und jetzt noch mal, bis es alles ins Laufen kommt, 6 Jahre ist lang. Es gibt noch viel längere Projektlaufzeiten und deswegen bin ich jetzt einfach total zufrieden, dass das gepasst hat.
2: Ursprünglich war mal eine Umstellung der kompletten Flotte, bestehend aus aktuell 21 Bussen, geplant. Damit wäre Hoyerswerda deutschlandweit Vorreiter gewesen. Das konnte im Rahmen des Investitionsgesetz Kohleregion allerdings nicht umgesetzt werden. 2020 hatte das Vorhaben noch Trebesius Vorgänger Stefan Löwe maßgeblich in die Wege geleitet. Er erinnert sich noch an ein historisches Wochenende.
4: Das hat schon viel Arbeitszeit gekostet, ne? Mit solchen Höhen und Tiefen des Projektes, dass man mal Freitagabend einen Anruf kriegt, ja, Montag ist der regionale Begleitausschuss, Ihr Projekt passt so und das gilt sie jetzt nicht, aber wenn wir da noch bis Montag was fertig oder anders machen, dann wird es vielleicht doch noch was, dann war das Wochenende dahin, da erinnert man sich dann an solchen Momenten auch nochmal dran, ja.
2: Die 6 Busse bieten 33 Sitz-, 46 Steh- und 2 Rollstuhlplätze. Die Batterien mit insgesamt 445 Kilowattstunden befinden sich auf dem Dach, abgeschottet vom Innenraum. Um die Reichweite von maximal 350 Kilometern auch im Winter zu erreichen, ist ein Dieselmotor für die Heizung an Bord. Darüber hinaus bieten die Busse natürlich aktuelle Sicherheitsstandards.
5: Abbiegeassistent auf der rechten Seite, Kollisionswarner, Müdigkeits- bzw. Aufmerksamkeitsassistent. Wir haben eine 360-Grad-Kamera, also Bird View genannt, um eben dem Fahrer auch das Manövrieren in engen Gassen etc. zu erleichtern. Innenraumüberwachung haben wir per einiger Kameras und das sind jetzt mal so die Facts. Ansonsten gibt es natürlich noch viele Themen der funktionalen Sicherheit bzw. passiven Sicherheit, gerade was das Thema des Hochvoltantriebes bzw. der Batterietechnologie angeht.
2: Geladen wird über Nacht auf dem Betriebshof. Die 6 Lion City Busse sind aber nur der Anfang. Bis Ende des Jahres sollen noch 2 E-Gelenkbusse und im kommenden Jahr noch 2 normale E-Busse folgen. Insgesamt fließen damit knapp 7,4 Millionen Euro in die neue Flotte, davon rund 5 Millionen Euro Förderung.
6: Kamenz Ost soll in den kommenden Jahren deutlich aufgewertet werden. Wie das gelingen kann, darüber diskutierten mehr als 100 Einwohner bei einer Einwohnerversammlung in der Turnhalle der Grundschule am Forst. Die rege Beteiligung zeigte, das Interesse an der Zukunft des größten Kamenzer Wohngebietes ist groß. Ein zentrales Thema war ein seit Jahren leerstehender Wohnblock der städtischen Wohnungsgesellschaft. Lange stand ein Abriss im Raum. Nun ist klar, das Gebäude bleibt erhalten. Die SWG plant einen umfassenden Umbau. Entstehen sollen erstmals barrierefreie Wohnungen mit Aufzügen und modernen Grundrissen. Damit sollen neue Bewohner für Kamenz Ost gewonnen werden.
7: Wir wollen insbesondere eine große Anzahl von Zweiraumwohnungen schaffen. Zweiraumwohnungen, also kleinere Zweiraumwohnungen, aber auch größere Zweiraumwohnungen und auch größere Wohnungen, also Vierraumwohnungen und Fünfraumwohnungen sollen auch geschaffen werden, dass einfach eine ausreichende Anzahl an verschiedenen andersartigen Wohnungstypen bereitsteht.
6: Intensiv diskutiert wurde außerdem die mögliche Wiedereröffnung der Fichtestraße. Die Verbindung ist seit mehr als 30 Jahren unterbrochen und sorgt bis heute für unterschiedliche Meinungen. Während viele Anwohner eine Öffnung befürworten, wurde zugleich auf die Sicherheit der benachbarten Grundschule hingewiesen. Die Stadtverwaltung will die Anregungen der Bürger nun in die weiteren Planungen einfließen lassen. Eines wurde bei der Einwohnerversammlung besonders deutlich. Die Entwicklung von Kamenz Ost soll gemeinsam mit den Einwohnern gestaltet werden. Beim 12. Lausitzer Seenlandcup des Hundesportvereins Pote drauf in Hoyerswerda gingen am Wochenende etliche Starter an den Start. Auf dem Vereinsgelände in der Heinrich-Heine-Straße wurden neben dem traditionellen Turnier auch die Landesmeisterschaften im Agility von Sachsen und in diesem Jahr auch von Sachsen-Anhalt ausgetragen.
8: Die Besonderheit war, dass wir innerhalb des Seenlandcups die Landesmeisterschaft Sachsen ausgeführt haben. Und aus diesem Grund haben wir auch unseren traditionellen Termin vom Oktober, vom 2. Oktoberwochenende in den Mai verlegt, weil im Juni die SGSV-Meisterschaft ist und dazu müssen natürlich die Landesmeister vorher gekürt werden. Als wir das geplant haben, haben die Sportler aus Sachsen-Anhalt davon Wind bekommen und haben gesagt, dann machen wir doch gleich die zentrale Landesmeisterschaft von Sachsen-Anhalt auch. Und somit hatten wir am Sonnabend zwei Landesmeisterschaften hier bei uns neben den normalen Wettbewerben.
6: Insgesamt nahmen am Freitag 50, am Samstag 76 und am Sonntag 70 Sportlerinnen und Sportler mit ihren Hunden teil. Die Teilnehmer reisten unter anderem aus Sachsen, Sachsen-Anhalt, Thüringen, Berlin, Brandenburg und Mecklenburg-Vorpommern an. Welche Veranstaltungen als nächstes geplant sind, darüber spricht Vereinsvorsitzender Axel Görner.
8: Die nächsten Turniere bei uns im Verein haben wir geplant, dass wir am 1. und 2. August ein Rallye Obedience Turnier durchführen wollen. Es ist noch nicht ganz klar, wie wir das machen, wie wir das anstellen, ob das auch realisiert werden kann. Es ist immer abhängig auch von den Starterzahlen, also es muss sich ja finanziell auch tragen und man braucht auch eine recht große Organisation. Wenn wir das schaffen, ist es so geplant. Ansonsten ist für nächstes Jahr dann wieder unser AG-Turnier. Ich denke mal wieder am traditionellen 2. Oktoberwochenende geplant.
6: Höhepunkt des Wochenendes war am Sonntag die Vergabe des Stadtpokals der Stadt Hoyerswerda. Den Sieg sicherte sich Steve Wager vom gastgebenden Verein Pfote drauf mit seiner Hündin Elsa. Platz 2 ging ebenfalls an Steve Wager, diesmal mit Cup. Den 3. Platz belegte Simon Woodhall vom HSV Röderau mit Benji. Bei der Siegerehrung blieb im diesen Jahr allerdings ein Platz frei. Bürgermeister Mirko Pink hatte seine Teilnahme kurzfristig abgesagt, sodass kein Vertreter der Stadt vor Ort war. Trotzdem ziehen die Organisatoren ein positives Fazit und blicken bereits auf die nächsten Veranstaltungen im Hundesportkalender.
9: In den Kurznachrichten widmen wir uns einstiegs dem Thema Bauen. Die Gemeinde Malschwitz hat zwar große Pläne, doch das Geld fehlt. Dafür soll jetzt eine besondere Prüfung durchgezogen werden, um den Wunsch des Gemeinderates doch noch erfüllen zu können.
10: Der Malschwitzer Gemeinderat hat auf seiner jüngsten Sitzung mehrheitlich beschlossen, die neue Grundschule komplett als Neubau zu planen. Bislang war eine Sanierung mit Teilabriss vorgesehen. Diese würde aber laut Berechnungen des Planungsbüros fast 16 Millionen Euro kosten, während der Komplettneubau mit 14 Millionen Euro zu Buche schlägt. Allerdings liegt auch dies noch weit über dem festgelegten Budget von 11,5 Millionen Euro, sodass weitere Einsparmöglichkeiten gefunden werden müssen. Der Gemeinderat fasste daher zwei weitere Beschlüsse. So soll eine externe Wirtschaftlichkeits- und Plausibilitätsprüfung stattfinden. Außerdem will die Gemeinde einen Generalübernehmer finden, der das Projekt autonom bis zur Schlüsselübergabe abwickelt. Der Kreissportbund Bautzen und die AWO Lausitz arbeiten künftig enger zusammen, um die Bewegungsförderung in Kitas im Landkreis Bautzen auszubauen. Dazu haben beide Partner jetzt eine Kooperationsvereinbarung unterzeichnet. Geplant sind unter anderem regelmäßige Sportangebote wie das Kindersportabzeichen

0: Sie Fortbildungen für Erzieherinnen und Erzieher sowie die Teilnahme an Veranstaltungen wie der Kita-Olympiade. Ziel sei, Bewegung stärker in den Alltag der Kinder zu integrieren. Beide Partner sehen in der Zusammenarbeit einen wichtigen Beitrag für die gesunde Entwicklung von Kindern. Gleichzeitig sollen Fachkräfte unterstützt und bestehende Angebote langfristig ausgebaut werden. Die Gemeinde Kubschütz weist darauf hin, dass ab 2027 keine Steuererklärungsvordrucke mehr im Gemeindeamt erhältlich sind. Der Grund ist eine Änderung der Finanzverwaltung. Diese stellt die Lieferung der Formulare an die Kommunen ein. Wer seine Steuererklärung weiterhin in Papierform abgeben möchte, bekommt die Unterlagen künftig direkt in den sächsischen Finanzämtern oder online über das Formularportal der Bundesfinanzverwaltung. Alternativ können Steuererklärungen auch digital über das Portal Mein Elster bearbeitet und eingereicht werden. Ab sofort können Bürgerinnen und Bürger ihre Wohnsitzanmeldung in der Gemeinde Röderland ganz einfach online erledigen. Wer in die Gemeinde zieht oder innerhalb von Röderland umzieht, kann per elektronischer Wohnsitzanmeldung EWA die Ummeldung schnell und unkompliziert erledigen. Zwingend notwendig ist für die Online-Ummeldung allerdings die freigeschaltete Online-Funktion des Personalausweises. Weitere Informationen finden Interessierte auf der Homepage der Gemeinde Röderland. Die Hermann-Tempel-Stiftung ermöglicht in diesem Jahr zahlreiche Projekte in Jonsdorf. Größtes Vorhaben ist der Neubau des sogenannten Kurparkhäusels an der Festwiese. Das alte Gebäude wird abgerissen und durch einen Neubau mit Toiletten ersetzt. Die Stiftung übernimmt dabei die Eigenmittel der Gemeinde. Außerdem werden neue Gelände an den Mühlensteinbrüchen finanziert sowie Projekte von Vereinen unterstützt. Darunter der Gebirgsverein, die CSG Jonsdorf und die Jonsdorfer Kuchenfuhre. Seit ihrer Gründung 2007 hat die Stiftung bereits eine mittlere sechsstellige Summe für gemeinnützige Zwecke in der Region bereitgestellt. In Bischofswerda laufen die Vorbereitungen für die 33. Skibocker Tage. Das Stadtfest findet vom 12. bis 14. Juni statt und wird erneut von zahlreichen Ehrenamtlichen organisiert. Erwartet werden mehrere Bühnenprogramme, ein Familienfest am Mühlteich sowie Schausteller auf dem Festgelände der Clara-Zetkin-Straße. Zum Auftakt am Freitag sind unter anderem Auftritte des Duos Cora und der Band Never Walk Alone geplant. Am Sonnabend stehen vor allem Familienangebote und Live-Musik im Mittelpunkt. Der Sonntag beginnt mit Gottesdienst und Frühschoppen, außerdem ist auch die sogenannte Skibock-WM vorgesehen. Begleitet wird das Stadtfest zudem von Stadtführungen und einem Musical in der Christuskirche.
1: Am frühen Sonntagmorgen kam es zu einem Großbrand in einer Kompostieranlage am Stadtrand von Weißwasser in Richtung Krautschwitz. Eine Lagerhalle stand in Flammen. Offenbar hatten sich aus bisher noch ungeklärten Gründen Restmüllablagerungen entzündet. Eine dichte Rauchwolke über Weißwasser machte das Geschehen weithin sichtbar. Zur Höhe des entstandenen Schadens konnten bisher noch keine Angaben gemacht werden. Auch zu möglichen Verletzten lagen bei Redaktionsschluss noch keine Informationen vor. Feuerwehr und Polizei waren mit einem Großaufgebot vor Ort. Am Sonntagabend kam es auf der Christoph-Seidel-Straße in Radeberg zu einem schweren Unfall. Ein 35-jähriger Motorradfahrer stieß mit einem Mercedes-Sportwagen zusammen. Die Fahrzeuge fingen anschließend Feuer und wurden vollends zerstört. Der Motorradfahrer verstarb noch an der Unfallstelle. Der Fahrer des Sportwagens wurde nicht verletzt. Die genaue Unfallursache ist bisher noch nicht bekannt. Der Gesamtschaden liegt bei knapp 260.000 Euro.

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3: Die Kolpingsfamilie Hoyerswerda blickt auf 100 Jahre Vereinsgeschichte.

0: zurück. Beim Jubiläum standen nicht nur die Leistungen vergangener Generationen im Mittelpunkt, sondern auch die Frage, wie die Kolping-Idee künftig junge Menschen begeistern kann.
1: Die Kolpingsfamilie Hoyerswerda kann auf eine 100-jährige Geschichte zurückblicken. Dazu wurde am vergangenen Samstag in der Pfarrkirche Heilige Familie gefeiert. Zahlreiche Gäste, darunter Kolpingsfamilien aus dem Bistum Görlitz, die Partner Kolpingsfamilie Stetten in Franken sowie Vertreter aus Dresden und Kamenz wohnten dem Festakt bei. Den Festgottesdienst leitete der Görlitzer Bischof Wolfgang Ippold. Seit ihrer Gründung steht die Kolping-Bewegung für gesellschaftliches Engagement auf der Grundlage christlicher Werte. Die Arbeit reicht dabei weit über das Vereinsleben hinaus. In den Kolpingsfamilien vor Ort werden Gemeinschaft und Bildungsarbeit gelebt. Gleichzeitig engagieren sich Kolping-Mitglieder in Handwerkskammern, Arbeitnehmervertretungen, Sozialversicherungen und vielen weiteren Bereichen des gesellschaftlichen Lebens. Am Abend wurde das Jubiläum mit einem Festakt im Schützenhaus Wittichenau fortgesetzt. Die Festrede hielt Martin Rose, Mitglied des Bundesvorstandes des Kolpingwerkes Deutschland. Für ihn hat ein solches Jubiläum eine besondere Bedeutung.
2: Das 100-jährige Jubiläum einer Kolpingsfamilie ist auch für Kolping Deutschland ein herausragendes Ereignis. Es zeigt, dass Menschen entsprechend 100 Jahre trotz aller Schwierigkeiten vor Ort der Idee und dem Wirken Adolf Kolpings treu geblieben sind und sich in Kirche und Gesellschaft engagiert haben. Kolping-Arbeit muss vor Ort stattfinden. Das ist nichts an einer Stelle zentral, sondern wir müssen vor Ort entsprechend in die Gesellschaft wirken können. Nur so hat das, was Adolf Kolping vor über 170 Jahren begonnen hat, auch heute eine Zukunft.
1: Musikalisch begleitet wurde der Abend unter anderem vom Chor Gaudiamus. Der Vorsitzende der Kolpingsfamilie Hoyerswerda, Bernd Lehmann, dankte den zahlreichen Gästen für ihre Verbundenheit und blickte zugleich auf die Zukunft des Vereins.
3: Ich freue mich, dass wir als Kolpingsfamilie so einen guten Zusammenhalt haben, dass Jung und Alt auch harmonisch miteinander arbeitet. Und ich hoffe, dass auch in den nächsten 25 Jahren die Möglichkeit ist, diesen Zusammenhalt zu erhalten und natürlich auch auszubauen, dass wir möglichst auch junge Kolpingsmitglieder gewinnen können, die sich für dieses Werk Adolf Kolpings begeistern.
1: Der Wunsch nach jungen Mitgliedern beschäftigt auch das Kolpingwerk auf Bundesebene. Wie viele Vereine steht auch die Kolping-Bewegung vor den Herausforderungen des demografischen Wandels.
2: Das Thema Nachwuchs und neue Mitglieder ist bei Kolping wie in allen Vereinen natürlich ein Thema. Wir können die Demografie in diesem Land nicht einfach wegdiskutieren, sondern sie ist nun mal da und weniger junge Menschen stehen zur Verfügung. Wir haben sehr unterschiedliche Entwicklungen im Kolpingwerk. Wir haben Kolpingsfamilien, in denen sich kaum noch Jugendliche finden, wo vielleicht auch das Angebot nicht das entsprechende ist. Wir haben aber auch Kolpingsfamilien, die haben in den letzten Jahren einen erheblichen Zuwachs an jungen Menschen bekommen, die sich dieser Idee verbunden fühlen und mit der Arbeit begonnen haben. Also insgesamt sind wir im Kolpingwerk sehr zufrieden. Über die letzten Jahre hat sich, auch wenn in kleinen Prozentzahlen, die Anzahl der Kolping-Jugendlichen wieder vergrößert.
1: Im weiteren Verlauf des Abends überbrachten zahlreiche Kolpingsfamilien ihre Grußworte und Geschenke zum Jubiläum. Dabei wurde deutlich, wie eng die einzelnen Gemeinschaften miteinander verbunden sind. So zog sich auch durch den gesamten Festtag ein Satz des Verbandsgründers Adolf Kolping: Wer Mut zeigt, macht Mut.
0: Warme Temperaturen und schattige Wölkchen, das beschreibt die letzten Tage ganz gut. Wie lange das Wetter noch warm bleibt und ob uns Regen Erfrischung bringen wird, das erfahren Sie gleich im Wetterbericht. Danach folgen die Veranstaltungstipps und die werden heute alle von Amelie eingelesen. Viel Spaß!
4: Der heutige Tag startete mit einem klaren Himmel und vielen Sonnenstrahlen. Im Laufe des Tages verdeckten einzelne Wolken den Himmel und es wehte eine leichte Brise aus dem Südosten. Auch die Temperaturen blieben angenehm warm mit Höchstwerten um die 25 Grad. In der Nacht auf den Mittwoch bleibt es erst leicht bewölkt, wobei frühmorgens dann doch noch ein leichter Regen vom Himmel fällt. Die Temperaturen kühlen in der Nacht auf 15 Grad ab. Das Wetter am Mittwoch kühlt sich nach den letzten warmen Tagen ein wenig ab. Der Regen

von Dienstagnacht zieht sich bis in den Nachmittag hinein. Gegen Abend zieht der Regen weiter, doch es bleibt bewölkt. Mit Höchstwerten von 20 Grad kann sich die Natur wieder ein wenig erholen. Mittwochnacht bleibt es klar und die Temperaturen gehen auf 14 Grad zurück. Der Mittwoch gestaltet sich als perfekter Tag für einen gemütlichen Tag im Drinnen. Der Donnerstag hat von allem etwas zu bieten. Sowohl vor- als auch nachmittags ist mit einem leicht bewölkten Himmel zu rechnen. Am Abend kann es dann aber doch zu Regen und in einzelnen Gebieten sogar zu Gewitter kommen. Die Temperaturen am Donnerstag steigen an auf bis zu 23 Grad und fallen in der Nacht auf 15 Grad ab. In der Nacht auf Freitag bleibt es bewölkt und vereinzelt tritt Regen auf. Der Freitag startet mit einem größtenteils klaren Himmel. Über den Tag nieselt es dann leicht. Trotz des nassen Wetters kann sich über 21 Grad gefreut werden.

0: Hallo, ich bin Amelie und stelle euch heute spannende Veranstaltungstipps für die kommenden Tage vor. Habt ihr Lust auf einen tollen Samstag mit Stöbern, leckerem Essen und ganz viel Sommerstimmung? Dann aufgepasst! Am Samstag, den 6. Juni, findet im Kulturhaus Laubusch die große Sommerlounge mit Flohmarkt statt. Der Flohmarkt startet schon um 10 Uhr morgens und geht bis 17 Uhr. Und die Sommerlounge mit gemütlichem Beisammensein läuft sogar bis 23 Uhr. Der Eintritt ist kostenlos, also einfach hingehen und Spaß haben. Freut euch auf viele spannende Flohmarktstände mit Kleidung, Spielsachen, Trödel und kleinen Schätzen. Außerdem gibt es einen Biergarten und die Grillstation für den großen und kleinen Hunger. Lust auf eine Show mit Tanz, Musik, Theater und ganz viel Überraschung? Dann solltet ihr euch eine Stadttanz-Entscheidung nicht entgehen lassen. Die große Premiere steigt am Freitag, den 5. Juni um 20 Uhr im Zentrum Warenhaus am Lausitzer Platz in Hoyerswerda. Mit dabei sind die KUFA Tanzkampagne, ein Bürgerchor, Schauspieler von Einmal die Woche und Musiker Hanno Busch. Gemeinsam bringen sie ein buntes und schrill inszeniertes Musical-Spektakel auf die Bühne. Also Freunde und Familie schnappen und erleben, wie Hoyerswerda tanzt. Die Parkeisenbahn Görlitz feiert ihr großes 50. Jubiläum und das wird richtig bunt und fröhlich. Am Samstag, den 6. Juni, startet die große Animationsshow um 16 Uhr. Mit dabei sind Toni Macaroni und Susi Sonnenschein und die sorgen garantiert für gute Laune. Freut euch auf Singen, Tanzen, Lachen und ganz viel mitmachen. Natürlich darf auch die kleine Eisenbahn nicht fehlen. Gemeinsam wird gefeiert, gespielt und der Geburtstag der Parkeisenbahn ordentlich zelebriert. Die Veranstaltung ist für Jung und Alt gedacht, also schnappt euch Familie und Freunde und erlebt einen fröhlichen Nachmittag voller Musik, Spaß und guter Stimmung.
1: Heute ist der erste Dienstag im Monat und das heißt, in unserem Kulturfenster ist es wieder Zeit für Geschichten aus der Bücherkiste. Es ist ein Gemeinschaftsprojekt der Brigitte Reimann Stadtbibliothek Hoyerswerda, der RAA Hoyerswerda aus Sachsen und der RAA Sachsen. Verpassen Sie nicht, welche Kunstwerke der Kleinen heute durchs Bild flattern. 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Viel Spaß! Morgen ab 18 Uhr gibt's hier bei Ihrer Lausitzwelle die nächste Drehscheibe Lausitz. Ich freue mich, wenn Sie wieder einschalten. Auf Wiedersehen!
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3: Hallo Kinder, hier sind Geschichten aus der Bücherkiste.
4: Firlefanz fliegt davon. Die kleine Spinne Firlefanz und die Freunde hockten unter einem kleinen Apfelbäumchen auf der großen Wiese und ließen es sich gut gehen. Sie genossen das schattige Plätzchen, denn es war sehr heiß an diesem Tag. Ach, tut das gut, so faul zu liegen und nichts zu tun, sagte August der Regenwurm. Er streckte sich gemütlich aus, die anderen pflichteten ihm bei. »Herrlich, so hält man es aus«, nickten Marienkäfer Beppo und Grashüpfer Paul, und alle waren zufrieden, nur eine nicht. Firlefanz, ihr war langweilig, und so schaute sie, ob es nicht etwas zu entdecken gab. »Was war denn das?« An einem Ast des kleinen Bäumchens schwebte plötzlich ein kleiner roter Luftballon im Wind. Seine Schnur

Uhr hatte sich im Geäst des Bäumes verfangen. Noch ehe die anderen reagieren konnten, krabbelte die kleine Spinne los. Außer Atem erreichte sie den Ballon, kletterte auf die Schnur und winkte den anderen von dort aus fröhlich zu. Was für ein Schreck! Mit weit aufgerissenen Augen sahen sie zu Firlefanz auf und alle riefen durcheinander. Doch es sollte noch schlimmer kommen. Am Himmel waren inzwischen dunkle Wolken zu sehen. Durch einen heftigen Windstoß löste sich die Schnur vom Baum und der Luftballon flog mit Firlefanz davon. Die kleine Spinne umklammerte die Kordel des Ballons und schaute zu den Freunden hinunter, die immer kleiner zu werden schienen, und dann trieb der Wind sie immer weiter fort. Es blitzte und donnerte, und Firlefanz wurde Angst und Bange.

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1: Hallo und herzlich willkommen zur Dienstagsausgabe der Lausitzwelle Regionalzeit. Heute mit dem Blick auf das Oberlausitzer Bergland und seine Gefilde. Wo sonst Blaulicht für Bewegung sorgt, herrscht derzeit noch ein wenig Umzugsstimmung. In Warta stehen die Zeichen auf Neuanfang. Kisten werden getragen, Technik verlagert und die Vorfreude wächst. Warum das neue Domizil der Feuerwehr mehr ist als nur ein Tapetenwechsel, zeigt unser Beitrag.
2: In Warta bei Königswarta ist im letzten Jahr ein ansehnlicher, aus zwei Teilen bestehender Flachbau emporgewachsen. Es handelt sich dabei, wie man unschwer erkennen kann, um das neue Gerätehaus für die Freiwillige Feuerwehr des Ortsteils. Bürgermeister Sven Nowotny erklärt, warum diese Investition erforderlich war.
3: Ja, die Bedingungen sind natürlich sehr beengt aktuell. Das Fahrzeug steht neben den Spinden, was natürlich keine idealen Voraussetzungen bildet. Und in dem neuen Gerätehaus sind natürlich die neuesten Sachen integriert. Es ist eine entsprechende Größe auch da, sodass die Kameraden auch sicherer im Dienst sein können, auch besser die Sachen angehen können und auch ihre probieren können. Und es ist einfach mehr Zeit da und mehr Platz da, der einfach notwendig ist für die Entwicklung.
2: Noch ist der Neubau nicht ganz fertig und die Technik wird jetzt peu à peu vom alten ins neue Gerätehaus verlagert. Zuerst zieht die Ausstattung um, die nicht unbedingt für Einsätze erforderlich ist. Dazu zählt beispielsweise der Mannschaftstransportwagen, der hauptsächlich für die Jugend- und Zwergenfeuerwehr zur Verfügung steht. Bei einem gemeinsamen Rundgang konnten sich der Bürgermeister Sven Nowotny und der Ortswehrleiter Jens Kunasch unlängst ein Bild von der Zweckmäßigkeit des Neubaus machen. Dies reicht bis zu einem Grünstreifen hinter dem Gebäude, der als Trainingsstrecke für den Feuerwehrtransport dienen kann. Von früheren Erfolgen künden zahlreiche Pokale. Technisch ist alles auf dem neuesten verfügbaren Stand. Die Energieversorgung erfolgt über Photovoltaik und Wärmepumpe. Die Gesamtkosten belaufen sich auf etwa 1,6 Millionen Euro, von denen die Gemeinde 1,2 Millionen Euro selbst stemmen muss.
3: Eine teure Anschaffung, die wir hier gemacht haben, aber das war im Prinzip für die Gemeinde wäre auch wichtig. Der letzte Standort, der jetzt ein neues Gerätehaus hat, was auch für die Zukunft wichtig ist, dass die Kameraden eben gut ausgestattet auch in die Einsätze gehen können und auch wieder gut zurückkommen. Das ist halt grundsätzlich wichtig, die Arbeit damit auch zu honorieren.
2: Die offizielle Einweihung mit Landrat Udo Vicas soll am 6. Juni stattfinden. Was bis dahin noch zu tun ist, erklärt der Bürgermeister.
3: Die Kameraden sind sehr fleißig und räumen um, soweit es aktuell schon geht. Es wird dann wahrscheinlich in 14 Tagen generell umgeräumt, dass im Prinzip alles von hier aus starten kann und auch die Einsätze von hier aus losgehen. Dafür sind wir auch sehr dankbar, dass sie ja selbst Hand anlegen und sich sehr engagieren, was ja eigentlich schon die gesamte Bauzeit gemacht haben, sich hier sehr eingebracht haben, um sich am Ende natürlich auch wohlzufühlen und ihrer Tätigkeit nachgehen zu können.
2: Auch das altgediente, namenslose Maskottchen wird sicher wieder einen würdigen Platz finden.

0: Der Kreissportbund Bautzen und die AWO Lausitz arbeiten künftig enger zusammen, um die Bewegungsförderung in Kitas im Landkreis Bautzen auszubauen. Dazu haben beide Partner jetzt eine Kooperationsvereinbarung unterzeichnet. Geplant sind unter anderem regelmäßige Sportangebote wie das Kindersportabzeichen Flizzy, Fortbildungen für Erzieherinnen und Erzieher sowie die Teilnahme an Veranstaltungen wie der Kita-Olympiade. Ziel sei, Bewegung stärker in den Alltag der Kinder zu integrieren. Beide Partner sehen in der Zusammenarbeit einen wichtigen Beitrag für die gesunde Entwicklung von Kindern. Gleichzeitig sollen Fachkräfte unterstützt und bestehende Angebote langfristig ausgebaut werden. Die Gemeinde Kubschütz weist darauf hin, dass ab 2027 keine Steuererklärungsvordruck mehr im Gemeindeamt erhältlich sind. Der Grund ist eine Änderung der Finanzverwaltung. Diese stellt die Lieferung der Formulare an die Kommunen ein. Wer seine Steuererklärung weiterhin in Papierform abgeben möchte, bekommt die Unterlagen künftig direkt in den sächsischen Finanzämtern oder online über das Formularportal der Bundesfinanzverwaltung. Alternativ können Steuererklärungen auch digital über das Portal Mein Elster bearbeitet und eingereicht werden. Das Entscheidungsgremium der LIDA-Region Oberlausitzer Heide- und Teichlandschaft hat 20 Projekte für eine Bezuschussung aus dem Regionalbudget ausgewählt. Dabei handelt es sich um Kleinprojekte mit Investitionssummen von maximal jeweils 15.000 Euro. Insgesamt standen im Regionalbudget 2026 200.000 Euro zur Verfügung, wie das Regionalmanagement mitteilt. Zu den geförderten Maßnahmen gehören die Ernennung des Geläuts in der Kapelle des Wittichenauer Stadtteils Rachlau, eine Kletterspinne als öffentliches Spiel- und Bewegungsangebot in Crossfit sowie die Erneuerung einer Schutzhütte am Krabbertradweg bei Königswartha. Ein weiteres Projekt umfasst die Herrichtung eines Gartenhauses mit barrierefreiem Veranstaltungsraum in Lauske bei Weißenberg. Der Malschwitzer Gemeinderat hat auf seiner jüngsten Sitzung mehrheitlich beschlossen, die neue Grundschule komplett als Neubau zu planen. Bislang war eine Sanierung mit Teilabriss vorgesehen. Diese würde aber laut Berechnungen des Planungsbüros fast 16 Millionen Euro kosten, während der Komplettneubau mit 14 Millionen Euro zu Buche schlägt. Allerdings liegt auch dies noch weit über dem festgelegten Budget von 11,5 Millionen Euro, sodass weitere Einsparmöglichkeiten gefunden werden müssen. Der Gemeinderat fasste daher zwei weitere Beschlüsse. So soll eine externe Wirtschaftlichkeits- und Plausibilitätsprüfung stattfinden. Außerdem will die Gemeinde einen Generalübernehmer finden, der das Projekt autonom bis zur Schlüsselübergabe abwickelt.
1: Jerome Schiedrich aus Groß-Hartau und Dana Bayer aus Groß-Drebnitz haben vor wenigen Tagen etwa 1400 Einwendungen gegen das Windkraft-Vorranggebiet Groß-Drebnitz beim Regionalen Planungsverband abgegeben. Laut Jerome Schiedrich gibt es insgesamt mehr als 1600 Einwendungen. Groß-Drebnitz ist eines von insgesamt 39 Vorranggebieten, die der Verband in den Landkreisen Bautzen und Görlitz ausweisen will. Zuvor müssen diese jedoch ein Beteiligungsverfahren durchlaufen, in dessen Rahmen betroffene Bürger Stellungnahmen abgeben können. Ziel ist es, bis Ende 2027 1,3% der Fläche für die Windkraft zu reservieren. Wenn dann jemand in diesem Gebiet Windräder errichten will, hat dies Vorrang vor anderen Vorhaben. In der alten Schmiede von Obergurich ist der Innenhof gepflastert worden. 2015 hatte die Gemeinde Obergurich das bauliche Zeugnis handwerklicher Tätigkeit, das sich damals in einem desolaten Zustand befand, erworben. Seitdem ist das Wohnhaus und die frühere Werkstatt saniert worden, wie Bürgermeister Thomas Polpitz berichtet. Er ist auch Vorstand des Fördervereins, der sich um den Erhalt der alten Schmiede kümmert. Letztes Sorgenkind war die Scheune, die noch vor einem Jahr vom Einsturz bedroht war. Hier wurden das Dach erneuert, Balken ausgewechselt und Lehmbauarbeiten ausgeführt und somit die Standfestigkeit hergestellt. Zum Tag des offenen Umgebindehauses am 31. Mai kann sich jedermann selbst ein Bild von der alten Schmiede machen. Beim 22. Tag des offenen Umgebindehauses öffnen am kommenden Wochenende mehr als 150 Umgebindehäuser in Deutschland, Polen und Tschechien ihre Türen. Besucher können die regionaltypische Bauweise am 30. und 31. Mai unter anderem in der Oberlausitz, in Nordböhmen und Niederschlesien besichtigen. Höhepunkt ist am Sonntag die Veranstaltung in Sefennersdorf, wo ein mehr als 360 Jahre altes Umgebindehaus saniert und für Seminare und Workshops ausgebaut wurde. Geöffnet sind private Häuser, Museen, Pensionen und Gaststätten.

0: Allein in Sachsen gelten rund 6.500 Umgebindehäuser als Kulturdenkmale.
1: Nanu, wo bin ich denn hier gelandet? Naja, wenn ich schon mal da bin. Hallo, ich bin das Funkhausmännchen. Kennt ihr schon unsere neuen verrückten Hörspielfolgen aus unserem Urlaubsland? So, ich muss weiter an meiner Erfindung arbeiten. Haltet mich nicht auf!
2: Hoppala! Die Kita Neschwitz feierte nicht nur Frühlingsfest. Diesmal gab es noch weit mehr als Spiel, Musik und gute Laune. Die Einrichtung präsentierte ihren Gästen an einem Nachmittag ihren neuen Namen. Wie Kita-Leiterin Susanne Schramm erklärte, stand das Fest ganz im Zeichen des neuen Mottos der Einrichtung.
3: Die Kita Neschwitz feierte letzte Woche nicht nur ihr Frühlingsfest, diesmal gab es noch weit mehr als Spiel, Musik und gute Laune. Die Einrichtung präsentierte ihren Gästen an diesem Nachmittag ihren neuen Namen. Wie Kita-Leiterin Susanne Schramm erklärte, stand das Fest ganz im Zeichen des neuen Mottos der Einrichtung.
4: Also die Kita feiert ihr traditionelles Frühlingsfest und dieses Jahr war es ganz besonders, denn wir haben gesagt, wir brauchen unbedingt einen neuen Namen. Kita Max und Moritz, das ist aus längst vergangenen Zeiten und wir brauchen Kita 2.0. Wir brauchen was, was Kinder stärkt. Und da haben wir seit 2022 uns auf den Weg gemacht und haben gedacht, wenn es ein neues Konzept gibt, dann machen wir einen neuen Namen. Und wir sind in die Richtung gegangen, Kinder zu stärken, resilient zu machen, dass sie wieder aufstehen, wenn sie mal hingefallen sind, dass sie stark durchs Leben gehen können. Und daraus ist Kita Löwenstark geworden.
3: Passend dazu hatten die Kinder aller Gruppen ein buntes Programm vorbereitet. Mit Liedern, Tänzen und kleinen Aufführungen stellten sie sich Eltern, Großeltern und Gästen vor und präsentierten zugleich die Werte, die künftig mit dem neuen Namen verbunden sein sollen. Höhepunkt des Nachmittags war schließlich die feierliche Enthüllung der neuen Namenstafel Löwenstark, die unter großem Applaus der Besucher präsentiert wurde. Zu den Gästen gehörte auch die Bürgermeisterin der Gemeinde Neschwitz, Juliane Mazzala. Sie hatte ganz persönliche Wünsche an die Kinder und das Team der Einrichtung und gab ihnen motivierende Worte mit auf den Weg.
5: Sie sind ja schon ziemlich weit gekommen, aber grundlegend eine ganz großartige Zukunft, wo sie doch, ja, ganz viel Löwenoptimismus, aber auch die Stärke zeigen können.
3: Mit Musik, Tanz und weiteren kleinen Höhepunkten klang der Nachmittag stimmungsvoll aus. Für die Kinder, das Team der Kita Löwenstark und die zahlreichen Gäste bleibt das Frühlingsfest damit vor allem als ein besonderer und emotionaler Tag in Erinnerung. So lautete auch das Fazit des Geschäftsführers des DRK Bautzen, Peter Mark.
6: Es ist mir eine besondere Ehre, heute hier zur Namensgebung der Kita Löwenstark in der Gemeinde Neschwitz dabei sein zu dürfen. Unsere Mitarbeiterinnen und Mitarbeiter haben das ausgezeichnet entwickelt, denn es ist für die Kinder eine große Sache und Thematik, dass sie sich diesbezüglich entwickeln. Löwenstark ist was für die Kinder, soll die Entwicklung stärken, das Selbstbewusstsein stärken. Und deswegen war es besonders schön, dass nicht nur die Eltern hier heute so zahlreich erschienen sind, sondern dass auch diese Unterstützung durch die Gemeinde erfolgt ist, die das mitgetragen haben. Und da freuen wir uns sehr.

Hallo liebe Zuschauer und Zuschauerinnen. Jedes Jahr im Mai stehen die Maibäume in der Lausitz. Überall sind sie verteilt und überall wird damit eine Tradition hier gefeiert. Ja, und in Luga ist das ebenso. 80 Jahre Maibaumwerfen werden dieses Jahr hier gefeiert. Und das heißt, seit 1946 lückenlos jedes Jahr hat hier im Dorf ein Maibaum gestanden. Und das darf ganz besonders gefeiert werden, sogar mit zwei Maibäumen. Einen kleinen und einen großen. Aber zunächst einmal müssen diese Bäume, die sogenannten Maibäume, natürlich auch aufgestellt werden. Das passiert von Hand und am 30. April hier in Luga. Und wir schauen mal rein, wie eben das Ende April abgelaufen ist.

Nur mal die Seite jetzt. Schön die Haken. Und. Oh. Und.

0: Für die einen ist es einfach nur ein Fest im Jahr. Für andere ist es Erinnerung an die Jugend, an Gemeinschaft und an einzigartige Momente. Momente wie das 80-jährige Jubiläum zu feiern. Dazu hatte der ortsansässige Club Wittinghof e.V. alle ehemaligen Lugar-Maiköniginnen und Maikönige eingeladen. Zeit miteinander zu verbringen, sich an vergangene Maibaumwerfen zu erinnern, alte Bekannte wiederzutreffen.
1: Ich selbst freue mich sehr, hier ein Teil des Jugendclubs sein zu dürfen, in einem Ort, der absolut nicht tot ist, in dem man wunderbar aufgenommen wurde. Ich selbst komme auch von außerhalb. Und es ist toll, hier sein Umfeld einfach gefunden zu haben und auch für andere einen großen Mehrwert zu bieten.
0: Viele waren der Einladung gefolgt. Es wurden Bilder gezeigt, diskutiert und viel gelacht. Die Begeisterung war den Gästen anzusehen.
2: Ja, das war der Siegfried Jeremies. Ja, wir waren damals nicht so frei, wie heute die Jugend ist. Wir waren noch ein bisschen so ängstlich.
3: Das war dann nach dir, 59.
2: Ach so?
3: 59. Mit eurem Horst.
4: 60. 60 und war damals gerade so der Umbruch, wo die Landwirtschaft und das alles ja LPG umgebaut wurde und ich zur Armee mich geworben haben und ich war der Erste, der von den Jugendlichen die Lehre fertig hatte. Und da hieß es, wegen ein paar Fänge auszugeben und so. Und da haben sie mich dann gebettelt, damit ich...
5: Okay. 1997.
6: Also ich war 1991 Maikönig.
7: 94. 95. 95 mit dir. Ist ja, das darf ich nie sagen, oder?
8: 1998.
9: Maikönigin 1970. Mit Gerald Winter.
10: Ja, 1968 mit Gano Werner.
5: Ja.
11: Was? 72.
5: 72.
11: 72.
5: 72?
11: 72, ne?
5: Wow.
11: Alter Knochen.
5: Ein bisschen.
12: 67, sagt meine Frau. Das wird schon stimmen.
13: Jetzt, letztes Jahr, nachdem wir 4 Jahre in Lugar wohnen, wurden wir gefragt, ob wir auch das Maipaar sein wollen. Sind jetzt noch 24 Stunden das amtierende Maipaar und sind total gespannt, wer die Nächsten sind, weil wir haben selber natürlich keine Ahnung, wer morgen der Schnellste ist und freuen uns ganz doll, das morgen zu erfahren.
0: Mit Stolz wurde zurückgeblickt, aber auch in die Zukunft geschaut. Denn 80 Jahre feiern, das soll nur ein Meilenstein sein, wie sich am nächsten Tag beweisen sollte.
14: Tradition hat es seit Jahrzehnten, dass die Kinder um den Maibaum tanzen. Die Kita vom DRK Bautzen tanzt hier jedes Jahr aufs Neue. Dafür sind die Menschen hier im Dorf dankbar und auch heute findet das statt. Und dazu gehen wir jetzt über und das zeige ich Ihnen jetzt, wie das abläuft.

und den

0: Der Maibaum wird geworfen.
1: Genau, die Kinder kennen sich aus.
2: Vorsicht, Vorsicht, Vorsicht. Da liegt er. Und, ja, ich warte schon, ich merke schon, ihr merkt schon. So, und jetzt, 3, 2, 1. Das ging ja fix. Er war tatsächlich zuerst bei mir. Kleiner Fehlstart, drumherum. Aber ihr wart ja so schnell war noch niemand. Das ist die richtige. So, und damit das schöner aussieht, weil ihr habt ja alle ein Stück abgerissen, kriegst du noch, das sieht schon viel schöner aus, das behältst du aber. Und du bist der?
0: Maikönig.
2: Jawohl, das machst du mal richtig. Gut, dann stelle ich die Frage anders. Welchen Namen hattest du, bevor du Maikönig geworden bist?
0: Emanuel.
3: So, für die Fotos, dass wir ein bisschen das Licht, genau, wunderbar. Das hängt auch so ein bisschen mit dem Rauch zusammen natürlich, weil wir feiern den Beginn vom Frühling mit dem Hexenrennen. Habt ihr dann.
4: Und so entwickelt es sich. Aus Kindern werden Zuschauer, aus Zuschauern werden Helfer und irgendwann vielleicht selbst ein Maikönig oder eine Maikönigin. Doch zunächst wird es dunkel in Luga, denn seit mehr als 20 Jahren wird hier der Maibaum mit großem Spektakel nachts geworfen. Menschen versammeln sich, Musik erklingt und dann geht's los.
5: Dankeschön. Es hofft der alte Iltis, dass eines von den Mädels noch immer auf dem Bild ist.
6: So, und schon geht's wieder schneller. Heute haben wir ja
7: schon das Scheiße eigentlich weitergeben.
6: Wenn du mir
8: denkst, das gibt sich dann ganz schnell. Sieht auch schön aus.
9: Oh, aha, beim nächsten Funkeltanz holt ihr die Ambulanz. Er wurde ein Märchen.
10: In Schräglage begeben.
11: Das wäre ein Unding, wenn das nicht funktioniert.
12: Da Mutter, Bruder, ich will ein schneeweißes Luder, die ist schön und blau.
13: Es greift ein Schritt, dann weiß ich, dass auch ich bin.
12: Da Mutter, Bruder, ein schneeweißes Luder.
14: Ja, gesehen?
15: Jetzt neues Programm.
2: Der Baum hat leichte Schlärrecklage.
4: Ist der Maibaum gefallen, die Krone geholt und der Maikönig hat seine Maikönigin gefunden, dann wird getanzt, bis am Morgen das traditionelle Maibaumwerfen zu Ende geht und Nadine ganz in Gedanken ein kleines Fazit zieht.
16: Meine Eltern waren auch im Club gewesen und ja, da wurde man einfach mitgezogen. Und 2004 gab es dann für mich schon die Überraschung, dass ich zum ersten Mal Maikönigin geworden bin. Wir versuchen natürlich, die Jugend genauso ranzuziehen. Ich bin jetzt selbst Mutter seit 2021 und ich hoffe sehr, dass sich das in den nächsten Jahren auch so weiterziehen wird und dass genauso mein Sohn auch diese Chance hat und in diesen Verein mit einzutreten und auch das zu erleben, was ich in jungen Jahren schon miterleben durfte.
4: Also dann, bis nächstes Jahr, wenn am 30. April der 81. Maibaum in Luga aufgestellt wird.
17: Und das war sie auch schon wieder, die Lausitzwelle Regionalzeit am Dienstag. Weitere Nachrichten sowohl aus dem Oberlausitzer Bergland als auch aus den restlichen Teilen der Lausitz finden Sie jederzeit auf unserer Internetseite lausitzwelle.de. Morgen gibt es dann zur gewohnten Zeit die Regionalzeit mit den aktuellsten Themen aus der Westlausitz. Bis dahin haben Sie noch einen schönen Abend. Auf Wiedersehen.
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1: Ein ganz besonderer Oldtimer. Vorfreude aufs Schumann-Fest steigt und Kickboxen live mit Kämpfern aus Deutschland und Tschechien.
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1: Liebe Zuschauer, einen wunderschönen guten Abend und herzlich willkommen zu Tagaktuell vom Dienstag. Schön, dass Sie dabei sind. Das Automobilmuseum August Horch ist wieder um ein besonderes Ausstellungsstück reicher. Es ist ein Fahrzeug, von dem es bisher nur ein Foto gegeben hat. So mancher behauptete sogar, es hätte dieses Auto nie gegeben. Doch nun ist sicher, das Auto existiert. Es ist wieder so eine Geschichte von Zufällen, wie sie so oft bei historischen Objekten vorkommt.
3: Eigentlich war es ein ganz normaler Tag im Automobilmuseum August Horch. Doch im Foyer saß eine kleine Gruppe um ein Foto herum. Wenn man sich dieses Foto betrachtet, kann man nachvollziehen, dass es manche als Fälschung ansehen. Denn es soll einen Viertürer auf Basis des P70 darstellen, der von der ganzen Karosserieform her schon etwas anders, bei Weitem nicht so gestreckt aussah. Doch nun sollte es tatsächlich ein echtes Exemplar dieses Fahrzeuges geben. Und es sollte dem August-Horch-Museum übergeben werden. Also ab auf den Hof und erst einmal warten. Einige Zeit später, als es das Navi angezeigt hatte, kam das Gespann dann tatsächlich. Nun gut, für die Berliner Gegend mag dieses Zugfahrzeug reichen. Im Mittelgebirge ist es dann schon etwas schwach auf der Brust. Aber was soll's, das Auto ist in Zwickau.
4: Das ist ein Fund von Seltenheitswert. Diesen P70 gab es, wie wir bis jetzt wissen, vermutlich nur einmal. Wenn es mehrere Exemplare gab, dann müssen wir das erst noch über die Quellen möglicherweise erschließen oder die Fahrzeuge müssen gefunden werden. Jedenfalls, dieses Fahrzeug ist als Scheunenfund südlich von Berlin aufgetan worden, durch einen Sammler, der dem Museum sehr zugewandt ist, sichergestellt und heute wird es dem August-Horch-Museum verkauft.
3: Und es hat ja allgemein auch eine relativ kleine Fertigungsnummer.
4: Richtig, das ist ein Fahrzeug aus der Nullserie. Und deswegen ist davon auszugehen, dass es sich dabei nicht um einen Eigenumbau handelt, der von privat gemacht worden ist, dann wäre das ein Serienfahrzeug gewesen, sondern dass es so ab Werk Zwickau auf die Straße gekommen ist.
3: Ja, in Zeiten von Otto Grotewohl und Walter Ulbricht sollten auch die DDR-Bürger perspektivisch etwas Luxus erhalten. Und so wurde halt viel experimentiert und auch den Entwicklern in den Betrieben wurde noch nicht ganz so sehr auf die Finger geschaut.
4: Der P70 war ja als Zwischenlösung sowieso eine halblegale allenfalls. Und wir vermuten, Stand heute, dass man einfach experimentiert hat. Man hat geschaut, kann man den Gebrauchswert des P70 möglicherweise dadurch erhöhen, dass man eben auch einen Viertürer anbietet statt dem Zweitürer. Und wird dann relativ schnell gemerkt haben, so wie wir das ja heute auch sehen, dass die Türen eben sehr, sehr kurz geraten sind, vorne wie hinten, dass dadurch auch der Fahrersitz, das wirkt alles sehr gedrungen, also da sind sicherlich nur sehr kleine, schmächtige Menschen eingestiegen und haben das Fahrzeug gelenkt und das wird sich einfach nicht durchgesetzt haben.
3: Und so wurden diese Fahrzeuge zu Sammlerobjekten und verschwanden in Scheunen oder auf abgelegenen Grundstücken, bis sich die Nachfahren mit der Beräumung der Grundstücke beschäftigen mussten.
5: Na, mein Vater, der war Sammler, DKW-Sammler, der hat alles gesammelt, alles was er kriegen konnte, alle von F1 bis F9. Alles hat er ja auf dem Hof.

0: Wir können damit nichts anfangen. Wir haben davon nicht so. Mein Vater war Fried, der wusste alles, aber wir. Wir können damit nicht groß anfangen.
1: Andere dagegen schon. Und so wurden verschiedene Fahrzeuge zum Verkauf angeboten. Es gibt genügend Liebhaber solcher Oldtimer, so wie Sebastian Schüssler. Und manchmal spielt auch der Zufall eine gewaltige Rolle.
2: Mit dem Auto bin ich eigentlich wie die Jungfrau zum Kinde gekommen. Ich habe den gar nicht gesucht, sondern eigentlich war das nur tatsächlich ein Randgeschäft. Oder ich sag mal nicht Randgeschäft, sondern es war ein Randerlebnis. Ich habe eigentlich ganz was anderes gesucht und der stand dann halt zufällig dort in der Ecke. Und der Neffe vom eigentlichen Besitzer, der hat dann mich darauf angesprochen, ob ich wüsste, was das ist. Und ich konnte damit nicht viel anfangen. Ich sagte, ja, sieht aus wie ein P70, aber ja, aber der ist doch besonders. Ja, was daran besonders ist, halt ein P70. Ne? Naja, aber der hat doch 4 Türen. Sag ich, naja, dann habe ich mir das angeguckt und sagte, na, es ist irgendwas Selbstgebautes. Also aber dann guckte ich mir das genau an und sagte, na, dafür ist es aber zu gut gemacht. Also es ist nicht so dilettantisch, als dass das irgendjemand so gebaut hätte oder umgebaut hätte, sondern das war zu gut. Und ich machte mich dann an diesem Abend noch auf eine sehr lange Reise. Also ich musste noch 6 Stunden Auto fahren. Und unterwegs habe ich halt meinen Freund angerufen, der dann auch so ein bisschen überlegt hat und sagte immer, naja, seinem Professor damals, der hat nämlich hier in Zwickau studiert, meinte immer, es gab doch irgendwie einen verschollenen Prototypen, einen Viertürer, den man immer gesucht hat. Und der hat den nie gefunden. Und dann haben wir uns ein bisschen auf die Suche gemacht und es kam dann raus, das eine Werksfoto, was wir dann gefunden haben. Und es ist tatsächlich dieses Fahrzeug. Und mit einer eingeschlagenen Nummer von der Produktion 91, also das 91 je produzierteste Fahrzeug von 27.000. Ja. Das wird also schon ziemlich wahrscheinlich sein, dass der wirklich in den allerersten Tagen als Prototyp halt mitproduziert wurde.
1: Die Seriennummer war für alle Anwesenden schon interessant. Dazu musste das gute Stück aber erst einmal vom Anhänger runter, um, wie es so schön heißt, auf eigenen Rädern zu stehen. Und tatsächlich, schön sauber geputzt, war die Originalseriennummer auf dem vorderen Träger zu sehen. Ein 700 Kubikzentimeter Zweizylinder Zweitaktmotor trieb dieses Auto an, wenn denn alle eingestiegen waren. Das probierten gleich einige der Anwesenden.
2: So, und schon falsch angefangen.
3: Siehst du? Ja, du musst das Bein durchstecken.
2: Du musst zuerst das Bein rein.
3: Auf der rechten Seite vom Lenkrad, oder?
2: Also musst du einsteigen.
4: Ja, mit Gebrauchsanleitung, genau. So. Wie Lamborghini.
2: Ja, ja, ja, ja.
5: Also es gibt größere Autos. Ja. Aber es geht schon.
4: Aber komm her, du musst jetzt mal.
1: Einsteigen für Anfänger, könnte man sagen.
5: Du durfte ja jetzt quasi gucken, wie du das richtig gemacht hast.
4: Ja, ja, du, jetzt so hast geht du das gar nicht mal so schlecht.
5: Ja. Also ich saß schon im Trabant schlecht, aber hier sitzt man legendär schlecht.
6: Legendär schlecht, das ist wieder Mr. Neumann.
5: Ja, also nach Berlin würde ich jetzt nicht zurück wollen.
1: Da bekommt der Begriff Quereinsteiger doch gleich eine ganz andere Bedeutung.
7: Nicht, ne? Man kann mit den Knien lenken.
1: Übrigens, hier gab es noch nicht mal einen Kofferraum. Den konnte man sich nachträglich einbauen, aber auch das war nicht so das Wahre. Und auch sonst ist der Begriff Luxus eher theoretisch zu sehen.
8: Bis an der Ostsee.
2: Und wie gesagt, das Fenster ist fest. Also man muss, um hier zu lenken, macht man normalerweise das Fenster runter, aber das geht nicht, das ist fest.
8: Ja, es geht die Kurbel nicht.
2: Es geht hier nur diese Mäuseöffnung, ist das Einzige, was halt aufgeht. Da ersticke ich doch drin im Sommer. Ja.
1: Also. Es waren eben total andere Zeiten. Jetzt kommt das gute Stück erst einmal ins Depot, bis es gesäubert und aufgearbeitet wird, um in die Dauerausstellung zu kommen. Es ist eben schön, wenn es Menschen gibt, die auch anderen einen Blick auf solche Schätze gönnen.
9: Eigenartig heute. Schön, toll.
10: Das ist schon ein bisschen ein eigenartiges Bild, wenn er so weg ist, ne?
9: Ja gut, ich habe nicht viel davon gehabt.
10: Tut's weh oder sagen Sie, okay, es ist ein schönes Gefühl?
9: Wir freuen uns. Ja. Wir freuen uns wirklich, dass da hier an das Museum geht. Also wir hätten es ja nicht machen müssen. Aber nee, wir freuen uns da. Erstens mal kann man immer wieder sehen. Und wir hätten nichts damit anfangen können zu Hause.
1: Hier im Automobilmuseum dagegen ist er gut aufgehoben, der P70 Viertürer, der sicher bald in der Dauerausstellung zu sehen sein wird.
11: Unser gutes altes Erbstück.
12: Die ZWG, die Zwickauer Wohnungsbaugenossenschaft EG, zeigt Flagge in der Nikolaistraße und das gleich im doppelten Sinne. Zum einen werden in den Gebäuden 15 und 17 die Fassade und Balkone und noch einiges mehr saniert und zum anderen zeigt die ZWG auch optisch Flagge, aber sehen Sie selbst.

0: Ein paar zufällige Zaungäste bekamen die Aktion mit, aber vorrangig war sie ein Kameratermin. Im Innenhof wurde ein 5 Meter breites und 15 Meter langes Transparent entrollt. Das Transparent ist ein klares Statement.
1: Ja, wir stehen heute vor unserer Nikolaistraße und wir haben diesen Jahr die Fassadensanierung und die Dachsanierung vor. Und mit unserem Plakat wollen wir natürlich darauf aufmerksam machen, wie wichtig uns der Standort ist.
2: Der Slogan Wohnglück ist natürlich ein Credo an alle unsere Bewohner für alle Generationen, von jung bis alt.
1: Wir haben in den letzten Jahren erfahren, dass die Nikolaistraße sehr gefragt wird von unseren Mietern. 230 Wohnungen haben wir am Standort und aktuell haben wir eine 2% Leerstand, was eigentlich fluktuationsbedingt ist. Wir sind sehr zufrieden und geschätzt wird natürlich die Lage, die Barrierefreiheit. In dem Zuge bauen wir dieses Jahr noch Fahrstühle an, wo die Mieter wirklich barrierefrei auch die Wohnungen erreichen können. Und auch die Lage und die Infrastruktur hier vor Ort wird sehr geschätzt. Man hat auf der Rückseite das Multiparadies, ideal für Familien. Wir haben 2- bis 4-Raumwohnungen und die Nachfrage steigt.
2: Es war jetzt einfach mal an der Zeit, die Fassade zu sanieren. Die Betonsanierung war jetzt erforderlich und man hat jetzt ein schönes Farbkonzept entwickelt, um die Größe des Gebäudes etwas runterzubrechen und das Ganze im Erscheinungsbild viel attraktiver und schöner wirken zu lassen. Des Weiteren errichten wir noch eine Feuerwehrzufahrt auf der Vorderseite und rollstuhlgerechte Wohnungen mit ebenerdischen Zugängen über Hero-Lifte. Ab der 3., 4. Etage hoch zu wird die Aussicht natürlich bedeutend besser. In der 11. Etage bei ungefähr 34 Meter Höhe hat man natürlich einen wunderschönen Ausblick über das schöne Muldenparadies. Ein großer Dank auch an unsere Mieter für die Akzeptanz der lärmintensiven Arbeiten zwischen den Tagen. Danke.
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0: Die Vorfreude steigt. Am Donnerstag wird in diesem Jahr wieder offiziell das Schumannfest eröffnet. Zu diesem Anlass zeigt sich Zwickau von seiner besonders festlichen Seite. Wer derzeit über den Hauptmarkt schlendert und am Schumann-Denkmal vorbeikommt, dem fällt sofort die außergewöhnliche Dekoration ins Auge. Am gestrigen Montagvormittag trafen sich die Verantwortlichen direkt am Denkmal, um noch einmal auf die bevorstehende Veranstaltung aufmerksam zu machen. In diesem Jahr wurde die Bepflanzung des Denkmals von der Firma Blumen-Gellrich gestaltet. Bereits am Sonntag wurde das Beet innerhalb von 3 Stunden aufwendig verschönert. Annette Reier erläuterte beim gestrigen Termin den Gedanken hinter der Gestaltung. Die Fläche rund um das Denkmal wurde dafür in 3 Stilepochen sowie einen kleinen Schrebergarten unterteilt. Die Auswahl

0: der Pflanzen orientiert sich dabei an den jeweiligen Zeitabschnitten. Vertreten sind der Biedermeier, der Jugendstil und die Gründerzeit mit ihren typischen Kieswegen. Ergänzt wird das Konzept durch einen kleinen Schrebergarten mit Tomaten, Pflanzen, Kräutern und Lavendel. Natürlich war auch Dr. Thomas Synowczyk mit vor Ort. Ihm war die Vorfreude auf das Schumannfest ebenfalls deutlich anzumerken.
1: Ja, das Schumannfest steht bevor. Am 8. Juni hat Robert Schumann Geburtstag. Und nicht nur Robert Schumann hat dieses Jahr am 8. Juni Geburtstag, sondern ein ganz rundes Jubiläum steht quasi hinter mir. Das ist das Denkmal, das Schumann-Denkmal. Das hat nämlich genau auf den Tag am 8. Juni 125-jähriges Jubiläum 1901. Am 8. Juni wurde das hier errichtet auf dem Hauptmarkt. Ist ja dann ein paar Mal umgezogen. Die älteren Zwickauer wissen das, dass es mal in Schwanenteichanlagen stand. Und zum Jubiläum haben wir gedacht, wir machen was ganz Besonderes und begrünen das mal. Und das schafft dann so auch die Kombination. Also jahrzehntelang durfte Schumann im Stadtpark, im Schwanenteichpark, im Grünen stehen. Jetzt ist er wieder hier auf dem Marktplatz, weil wir dachten, an die originale Stelle, da gehört er hin. Aber er steht trotzdem im Grünen. Das ist eigentlich unser Idealzustand. Mal gucken, wie lange wir das so aufrechterhalten können. Ja, Schumannfest, also am 8. Juni gibt es dann hier auf dem Markt vor dem Denkmal 2 Stunden Musik ab 15 Uhr. Vorher ist das Robert-Schumann-Haus Tag der offenen Tür, kostenlos kann es besichtigt werden. Und wir haben eine Sonderausstellung speziell zu dem Tag mit konkurrierenden Denkmalsentwürfen. Also der von Hartmann ist auf dem ersten Platz gelandet, aber wir haben noch ein paar andere Modelle, die es nicht auf den ersten Platz geschafft haben, aber vielleicht auch sehenswert sind. Sind sonst versteckt bei uns im Depot, aber zu dem Anlass bauen wir sie mal auf.
0: Auch während des Festes dürfen sich die Besucher auf zahlreiche Programmpunkte freuen. So findet beispielsweise am 4. Juni das Eröffnungskonzert in Zwickaus Neuer Welt statt.
1: Am 5. Juni, was ganz Besonderes, hier im Bürgersaal des Rathauses haben wir den Kabarettisten Tim Beckmann, das ist total cool, und der macht ein Programm zu Schumann und Heine speziell für Zwickau zusammengestellt und mit Musik natürlich auch dabei. Und wir haben Susanne Grützmann, die berühmte Pianistin, hier mal Preisträgerin bei den Wettbewerben gewesen vor langer Zeit. Wir haben das Klavierduo Glemser am 13. Juni und am 14. Juli krönen den Abschluss mit dem Leipziger Kammerchor und Charlie Chaplin Stummfilmszenen. Auch eine ganz kuriose Kombination. Wir gehen wirklich in die Breite. Für jeden ist was dabei, denke ich.
0: Auch im Kulturamt der Stadt blickt man mit großer Vorfreude auf diese besondere Veranstaltung.
2: Das ist eines der ganz großen Highlights im Jahr, auf das wir uns auch immer sehr freuen, weil es eben in die Breite geht, wie Dr. Synowczyk eben schon sagte. Es ist für jeden was dabei. Wir haben ja auch noch das Lichterfest am Schwanenteich, das müssen wir auch noch erwähnen, wo wir letztes Jahr, ich glaube, 6.000, 7.000 Besucher hatten, wo wir dieses Jahr auch wieder ein großes Programm haben mit viel Licht und viel Romantik. Und dass wir jetzt hier mit dem Schumann-Denkmal dieses Mal so einen besonderen Akzent setzen können, das freut uns natürlich auch, weil das hier so mitten in der Stadt ist und keiner kommt dran vorbei, ohne es gesehen zu haben.
0: Dann sind es nur noch wenige Tage, bis die Schumannstadt wieder ganz im Zeichen der Musik steht. Schauen auch Sie mal vorbei. Ein Besuch lohnt sich. Kickboxen live bei den Vogtlandspielen mit dem Kickboxen Treuen e.V., Kämpfern aus Deutschland und Tschechien, hieß es am vergangenen Samstag in der Friedrich-Ludwig-Jahn-Turnhalle. Der Verein Kickboxen Treuen richtet für den Kreissportbund aller 2 Jahre die Vogtlandspiele in dieser Sportart aus. Neu war in diesem Jahr die Teilnahme eines Vereins aus Karlsbad. Gefördert wurde dieser Erfahrungsaustausch durch die Euregio Egrensis. Als wir am Vormittag in Treuen eintrafen, sahen wir einen vollen Parkplatz und eine ebenso volle Halle. Die Sportfreunde bereiteten sich gerade auf die Kämpfe vor und machten sich warm. Gegen 11 Uhr erfolgte die Begrüßung durch Danilo Ründuch, erster Vorsitzender des Kickboxen Treuen e.V. und Andrea Jetzig, Bürgermeisterin der Stadt Treuen. Nach dem offiziellen Teil legten die Sportfreunde los.

0: auf der einen Hallenhälfte im Hochring und auf den zwei Mattenflächen die Vogtlandspiele, ein Wettkampf statt.
1: Nicht alle Sportler kommen aus der Region, aber etwas verbindet sie.
0: Also an den Vogtlandspielen sollten halt vorrangig vogtländische Vereine dran teilnehmen. Neben dem Eierenschwimmen und Vogtlandfit gibt es aber jetzt keinen weiteren Verein, der hier Kickboxen trainiert im Vogtland bzw. hier dran teilnimmt. Und deswegen kommen auch Vereine aus Leipzig, Dresden. Und die Vogtlandspiele sind reinweg als Newcomer-Wettkampf ausgeschrieben. Also alle, die hier kämpfen, sind Newcomer, maximal 5 Kämpfe, dass sie dann halt für die anderen Wettkämpfe vorbereitet werden, die dann noch anstehen.
1: Der Treuner Kickbox-Verein hat sich einen Namen in der Szene gemacht.
0: In den frühen 90er Jahren hat sich Kickboxen in Treuen etabliert. Es haben sich erst 10 junge Leute gefunden, die unter dem Turnverein Treuen als Abteilung im Kickboxen trainiert haben in Treuen. Und der Verein ist dann immer größer geworden. Ich selber bin 2005 hinzugestoßen. Und durch dieses immense Wachstum, was wir hingelegt haben, war es notwendig, dass wir uns 2016 als eigenständigen Verein, als Kickboxen-Treuen e.V. ausgegründet haben. Seither haben wir, beginnend mit vielleicht 30 Mann zu dem damaligen Zeitpunkt, auf jetzt 146 Mann Mitglieder weiterentwickelt. Wir haben wichtige und gute Vereinsarbeit geleistet, indem wir sehr viele Trainer ausbilden lassen haben, zur Trainer C-Lizenz, auch die Trainer B-Lizenz und auch Leistungssport. Das ist die Basis, dass der Verein gesund wachsen kann. Anfang 2005, 2006 haben wir dann auch langsam angefangen, die Jugendlichen mit im Verein zu integrieren und später mit der Vereinsgründung Kinder. Das hat dann dazu geführt, dass wir jetzt ca. die Hälfte der Mitglieder sind Kinder und Jugendliche und ein Drittel von den Gesamtmitgliedern sind auch Frauen oder Mädchen.
2: Hallo, mein Name ist Lara Hoffmann. Ich bin seit nicht ganz 2 Jahren hier in dem Verein. Mir gefällt es sehr gut, da ich kann mich gut auspowern. Mir helfen alle, um mich zu verbessern. Ich habe mich auch schon sehr verbessert, das sehe ich. Und ja, es macht mir sehr viel Spaß, immer gegen andere zu kämpfen und mich zu verbessern.
1: Der Verein leistet sehr gute Arbeit und ist inzwischen so begehrt, dass er einen Aufnahmestopp verhängen musste. In nicht allzu ferner Zeit zieht der Verein in eine neue Halle mit optimalen Bedingungen und vielleicht ist dann auch mehr Platz für neue Mitglieder. Kommen wir zur Sportart selbst. Was unterscheidet Kickboxen vom herkömmlichen Boxen?
0: Also bei Kickboxen sind immer Beine mit dabei, also die Hälfte vom Kampf sind mindestens Beine, also gibt es verschiedene Art Kicks und es gibt nur verschiedene Disziplinen. Das Pointfighting ist eine sehr schnelle Sportart, da geht es reinweg darum, wer eher den Treffer setzt. Dann gibt es Leichtkontakt, Vollkontakt und die härtesten Sportarten, die wir anzubieten haben, ist K1, was auch wahrscheinlich dann olympisch wird, mit Knie.
1: Natürlich müssen sich die Kämpfer wappnen.
0: Es gibt Kopfschutz, Brustschutz, Tiefschutz, Schienbeinschoner, Handschuhe, alles zertifiziert. Also da kann man nicht irgendwas kaufen, was so aussieht. Also das wird in unserem Verband darauf geachtet, dass das alles hier mit Siegel ist und dass das alles zugelassen ist. Dass so wenig wie möglich Verletzungen entstehen, der Sportler maximal geschützt wird.
1: Im vorderen Hallenbereich waren die Sportfreunde aus Tschechien zugange.
0: Parallel dazu haben wir über Euregio Ecrensis ein Projekt Kickboxen verbindet, wo wir das Alpha Gym als Karlsbad zu Gast haben. Die haben 40 Sportler geschickt, um hier gemeinsam mit uns Sparring und Training zu machen. Es soll eine langfristige Partnerschaft werden, dass unsere Vereine auch über die Grenzen hinweg zusammenwachsen. In Karlsbad, die machen halt auch Thai-Boxen. Das ist halt ähnlich wie bei uns im K1, nur dass die halt die Ellbogen mitnehmen, was wir nicht nehmen dürfen. Aber ansonsten ist das halt sehr ähnlich.
3: In Karlsbad, wir haben die Alpha Gym Realistic Team und wir haben die MMA, Thai Box und die Grappling. Haben wir die Training von, für die Kinder, welche ist 6 bis 9 Jahre, dann 9 bis 15 und die andere.
1: Das Projekt wird von der Euregio Ecrensis gefördert.
0: Ja, wir haben den Förderungsantrag gestellt und mit Euregio Ecrensis ausgelotet, was für uns möglich ist. Und ja, insgesamt kriegen wir über 9.000 Euro Förderung für dieses Projekt hier. Und da sind wir auch sehr dankbar. Je mehr wir Training auch mit diesen tschechischen

0: Verein machen, brauchen wir dann auch ein bisschen Material in Batzen etc., um dieses Training dann nicht als einmal Eintagsfliege zu machen, sondern auch dauerhaft anzulegen.
1: Die Euregio Grenzes vergibt Fördergelder für deutsch-tschechische Projekte. Das sind verschiedene Begegnungsprojekte, Schülerprojekte, aber eben auch Wanderungen für Vereine, Konzertproben oder auch wie heute hier gemeinsame Trainingslager und Wochenenden, zum Beispiel eben für Kickboxen oder Fußball. Es ist recht einfach, an diese Förderung ranzukommen. Man kann uns anrufen in Plauen in der Weststraße. Wir sind da auch immer für Besuche jederzeit offen. Und der Antrag ist digital bei uns auf der Homepage zu finden. Alle Unterlagen sind dort auch hinterlegt und wir würden uns freuen, wenn man uns vorher kontaktiert, um einfach ein paar Dinge vorher abzuklären, damit der Antrag auch gut läuft für die Antragsteller. Und dann drückt man einfach nur auf den Knopf und schickt den digitalen Antrag zu uns und wir qualifizieren den dann weiter gemeinsam, so dass es am Ende auch bewältigt wird von unserem deutsch-tschechischen Gremium.
2: Christine Gerhard war mit ihrem Sohn vor Ort und verband an diesem Tag das Angenehme mit dem Nützlichen, sprich Dienstlichen.
1: Genau, die Vorortkontrollen wie heute hier in Treuen, das ist natürlich auch wirklich für uns schön, einfach mal zu sehen, dass es auch wirklich alles gut funktioniert, dass die tschechischen Partner gut da sind, dass die Verständigung klappt und dass man natürlich auch guckt, welche Vereine sind noch da, wer könnte vielleicht auch diese Förderung noch nutzen, dass wir auch uns einfach im Netzwerk ein bisschen noch vergrößern können.
2: Die Mitglieder des Treuner Vereins freuen sich auf ihr neues Domizil, auch im Hinblick auf die weitere Zusammenarbeit mit dem Team Alpha aus Karlsbad.
0: Also für uns steht erstmal die Eröffnung unserer eigenen Räumlichkeiten an, voraussichtlich im September. Und dann werden wir auch wieder eigene Hausgalas etc. machen, wo wir dann auch das Alpha-Gym sicherlich mit einladen und gemeinsame Kämpfe machen werden.
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3: Mit den Niederschlägen aus der Nacht beginnt der Mittwoch. Gegen Nachmittag reißt der Himmel auf und die Sonne lässt sich blicken. Die Tageshöchstwerte liegen dann bei 20 Grad. Am Donnerstag wird bei einem Sonne-Wolken-Mix Wind unser Begleiter sein. Wir erzielen Höchstwerte von 23 Grad. In den Abendstunden sind auch Gewitter möglich. Der Freitag kommt bei 18 Grad in der Spitze durchwachsen daher. Ein Wechsel aus Sonne und wolkigen Abschnitten und gelegentliche Niederschläge, das sind die Aussichten. Aus heutiger Sicht erwartet uns am Samstag ein recht freundlicher Tag. Die Temperaturen bewegen sich um die 20 Grad. Sonnenschein dominiert das Wettergeschehen. Gelegentlich ziehen harmlose Wölkchen ins Sendegebiet.
4: Ja, liebe Zuschauer, mit diesen Wetteraussichten verabschieden wir uns von Ihnen. Das war Tag aktuell vom Dienstag. Wir wünschen Ihnen einen schönen Abend und sehen uns dann morgen am Mittwoch hier wieder. Bis dahin, tschüss.

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1: Ein ganz besonderer Oldtimer. Vorfreude aufs Schumann-Fest steigt und Kickboxen live mit Kämpfern aus Deutschland und Tschechien.
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1: Liebe Zuschauer, einen wunderschönen guten Abend und herzlich willkommen zu Tag aktuell vom Dienstag. Schön, dass Sie dabei sind. Das Automobilmuseum August Horch ist wieder um ein besonderes Ausstellungsstück reicher. Es ist ein Fahrzeug, von dem es bisher nur ein Foto gegeben hat. So mancher behauptete sogar, es hätte dieses Auto nie gegeben. Doch nun ist sicher, das Auto existiert. Es ist wieder so eine Geschichte von Zufällen, wie sie so oft bei historischen Objekten vorkommt.
3: Eigentlich war es ein ganz normaler Tag im Automobilmuseum August Horch. Doch im Foyer saß eine kleine Gruppe um ein Foto herum. Wenn man sich dieses Foto betrachtet, kann man nachvollziehen, dass es manche als Fälschung ansehen. Denn es soll einen Viertürer auf Basis des P70 darstellen, der von der ganzen Karosserieform her schon etwas anders, bei Weitem nicht so gestreckt aussah. Doch nun sollte es tatsächlich ein echtes Exemplar dieses Fahrzeuges geben. Und es sollte dem August-Horch-Museum übergeben werden. Also ab auf den Hof und erst einmal warten. Einige Zeit später, als es das Navi angezeigt hatte, kam das Gespann dann tatsächlich. Nun gut, für die Berliner Gegend mag dieses Zugfahrzeug reichen. Im Mittelgebirge ist es dann schon etwas schwach auf der Brust. Aber was soll's, das Auto ist in Zwickau.
4: Das ist ein Fund von Seltenheitswert. Diesen P70 gab es, wie wir bis jetzt wissen, vermutlich nur einmal. Wenn es mehrere Exemplare gab, dann müssen wir das erst noch über die Quellen möglicherweise erschließen oder die Fahrzeuge müssen gefunden werden. Jedenfalls dieses Fahrzeug ist als Scheunenfund südlich von Berlin aufgetan worden. Durch einen Sammler, der dem Museum sehr zugewandt ist, sichergestellt und heute wird es dem August-Horch-Museum verkauft.
3: Und es hat ja allgemein auch eine relativ kleine Fertigungsnummer.
4: Richtig, das ist ein Fahrzeug aus der Nullserie. Und deswegen ist davon auszugehen, dass es sich dabei nicht um einen Eigenumbau handelt, der von privat gemacht worden ist, dann wäre das ein Serienfahrzeug gewesen, sondern dass es so ab Werk Zwickau auf die Straße gekommen ist.
3: Ja, in Zeiten von Otto Grotewohl und Walter Ulbricht sollten auch die DDR-Bürger perspektivisch etwas Luxus erhalten. Und so wurde halt viel experimentiert und auch den Entwicklern in den Betrieben wurde noch nicht ganz so sehr auf die Finger geschaut.
4: Der P70 war ja als Zwischenlösung sowieso eine halblegale allenfalls. Und wir vermuten, Stand heute, dass man einfach experimentiert hat. Man hat geschaut, kann man den Gebrauchswert des P70 möglicherweise dadurch erhöhen, dass man eben auch einen Viertürer anbietet statt dem Zweitürer. Und wird dann relativ schnell gemerkt haben, so wie wir das ja heute auch sehen, dass die Türen eben sehr, sehr kurz geraten sind, vorne wie hinten, dass dadurch auch der Fahrersitz, das wirkt alles sehr gedrungen, also da sind sicherlich nur sehr kleine, schmächtige Menschen eingestiegen und haben das Fahrzeug gelenkt und das wird sich einfach nicht durchgesetzt haben.
3: Und so wurden diese Fahrzeuge zu Sammlerobjekten und verschwanden in Scheunen oder auf abgelegenen Grundstücken, bis sich die Nachfahren mit der Beräumung der Grundstücke beschäftigen mussten.
5: Na, mein Vater, der war Sammler, DKW-Sammler. Der hat alles gesammelt, alles, was er kriegen konnte, alle von F1 bis F9. Alles hat er ja auf dem Hof. Wir können damit nicht anfangen. Wir haben davon nicht so. Mein Vater war Frieder, wusste alles, aber wir können damit nicht groß anfangen.
3: Andere dagegen schon. Und so wurden verschiedene Fahrzeuge zum Verkauf angeboten. Es gibt genügend Liebhaber solcher Oldtimer, so wie Sebastian Schüssler. Und manchmal spielt auch der Zufall eine gewaltige Rolle.
6: Mit dem Auto bin ich eigentlich wie die Jungfrau zum Kinde gekommen. Ich habe den gar nicht gesucht, sondern eigentlich war das nur tatsächlich ein Randgeschäft. Oder ich sag mal nicht Randgeschäft, sondern es war ein Randerlebnis. Ich habe eigentlich ganz was anderes gesucht und der stand dann halt zufällig dort in der Ecke. Und der Neffe vom eigentlichen Besitzer, der hat dann mich darauf angesprochen, ob ich wüsste, was das ist. Und ich konnte damit nicht viel anfangen. Ich sagte, ja, sieht aus wie ein P70, aber ja, aber der ist doch besonders. Ja, was daran besonders ist, halt ein P70. Ne? Naja, aber der hat doch vier Türen. Sag ich, naja, dann habe ich mir das angeguckt und sagte, na, es ist irgendwas Selbstgebautes. Also das Aber dann guckte ich mir das genau an und sagte, na, dafür ist es aber zu gut gemacht. Also es ist nicht so dilettantisch, als dass das irgendjemand so gebaut hätte oder umgebaut hätte, sondern das war zu gut. Und ich machte mich dann an diesem Abend noch auf eine sehr lange Reise. Also ich musste noch 6 Stunden Auto fahren. Und unterwegs habe ich halt meinen Freund angerufen, der dann auch so ein bisschen überlegt hat und sagte immer, naja, seinem Professor damals, der hat nämlich hier in Zwickau studiert, meinte immer, es gab doch irgendwie einen verschollenen Prototypen, einen Viertürer, den man immer gesucht hat. Und der hat den nie gefunden. Und dann haben wir uns ein bisschen auf die Suche gemacht und es kam dann raus, das eine Werksfoto, was wir dann gefunden haben. Und es ist tatsächlich dieses Fahrzeug. Und mit einer eingeschlagenen Nummer von der Produktion 91, also das 91 je produzierteste Fahrzeug in, von 27.000. Ja. Das wird also schon ziemlich wahrscheinlich sein, dass der wirklich in den allerersten Tagen als Prototyp halt mitproduziert wurde.
3: Die Seriennummer war für alle Anwesenden schon interessant. Dazu musste das gute Stück aber erst einmal vom Anhänger runter, um, wie es so schön heißt, auf eigenen Rädern zu stehen. Und tatsächlich, schön sauber geputzt, war die Originalseriennummer auf dem vorderen Träger zu sehen. Ein 700 Kubikzentimeter Zweizylinder Zweitaktmotor trieb dieses Auto an, wenn denn alle eingestiegen waren. Das probierten gleich einige der Anwesenden.
6: So, und schon falsch angefangen.
7: Siehst du? Ja, du musst das Bein durchstecken.
6: Du musst zuerst das Bein rein.
7: Auf der rechten Seite vom Lenkrad, oder?
6: Also musst du einsteigen.
8: Ja, mit Gebrauchsanleitung, genau. So. Lamborghini.
6: Ja.
8: Also es gibt größere Autos. Ja. Aber es geht schon.
9: Aber komm her, du musst jetzt mal.
3: Einsteigen für Anfänger, könnte man sagen.
8: Du durfte ja jetzt quasi gucken, wie du das richtig gemacht hast.
10: Ja, ja, du, jetzt so hast
8: geht
10: du
8: das gar nicht mal so schlecht. Also ich saß schon im Trabant schlecht, aber hier sitzt man legendär schlecht.
11: Legendär schlecht, das ist wieder Mr. Neumann.
8: Ja, also nach Berlin würde ich jetzt nicht zurück wollen.
3: Dabei kommt der Begriff Quereinsteiger doch gleich eine ganz andere Bedeutung.
12: Nicht, ne? Man kann mit den Knien lenken.
3: Übrigens, hier gab es noch nicht mal einen Kofferraum. Den konnte man sich nachträglich einbauen, aber auch das war nicht so das Wahre. Und auch sonst ist der Begriff Luxus eher theoretisch zu sehen.
13: Bis an der Ostsee.
6: Und wie gesagt, das Fenster ist fest. Also man muss, um hier zu lenken, macht man normalerweise das Fenster runter, aber das geht nicht, das ist fest.
13: Ja, es geht die Kurbel nicht.
6: Es geht hier nur diese Mäuseöffnung, ist das Einzige, was halt aufgeht. Da ersticke ich doch drin im Sommer.
13: Ja.
3: Es waren eben total andere Zeiten. Jetzt kommt das gute Stück erst einmal ins Depot, bis es gesäubert und aufgearbeitet wird, um in die Dauerausstellung zu kommen. Es ist eben schön, wenn es Menschen gibt, die auch anderen einen Blick auf solche Schätze gönnen.
14: Eigenartig heute. Schön, toll.
15: Das ist schon ein bisschen ein eigenartiges Bild, wenn er so weg ist, ne?
14: Ja gut, ich habe nicht viel davon gehabt.
15: Tut's weh oder sagen Sie, okay, es ist ein schönes Gefühl?
14: Wir freuen uns. Ja. Wir freuen uns wirklich, dass da hier an das Museum geht. Also wir hätten es ja nicht machen müssen. Aber nee, wir freuen uns da. Erstens mal kann man immer wieder sehen. Und wir hätten nichts damit anfangen können zu Hause.
3: Hier im Automobilmuseum dagegen ist er gut aufgehoben, der P70 Viertürer, der sicher bald in der Dauerausstellung zu sehen sein wird.
16: Unser gutes altes Erbstück.
1: Die ZWG, die Zwickauer Wohnungsbaugenossenschaft EG, zeigt Flagge in der Nikolaistraße und das gleich im doppelten Sinne. Zum einen werden in den Gebäuden 15 und 17 die Fassade und Balkone und noch einiges mehr saniert und zum anderen zeigt die ZWG auch optisch Flagge, aber sehen Sie selbst.

0: Ein paar zufällige Zaungäste bekamen die Aktion mit, aber vorrangig war sie ein Kameratermin. Im Innenhof wurde ein 5 Meter breites und 15 Meter langes Transparent entrollt. Das Transparent ist ein klares Statement.
1: Ja, wir stehen heute vor unserer Nikolaistraße und wir haben diesen Jahr die Fassadensanierung und die Dachsanierung vor. Und mit unserem Plakat wollen wir natürlich darauf aufmerksam machen, wie wichtig uns der Standort ist.
2: Der Slogan Wohnglück ist natürlich ein Credo an alle unsere Bewohner für alle Generationen, von jung bis alt.
1: Wir haben in den letzten Jahren erfahren, dass die Nikolaistraße sehr gefragt wird von unseren Mietern. 230 Wohnungen haben wir am Standort und aktuell haben wir eine 2% Leerstand, was eigentlich fluktuationsbedingt ist. Wir sind sehr zufrieden und geschätzt wird natürlich die Lage, die Barrierefreiheit. In dem Zuge bauen wir dieses Jahr noch Fahrstühle an, wo die Mieter wirklich barrierefrei auch die Wohnungen erreichen können. Und auch die Lage und die Infrastruktur hier vor Ort wird sehr geschätzt. Man hat auf der Rückseite das Multiparadies, ideal für Familien. Wir haben 2- bis 4-Raumwohnungen und die Nachfrage steigt.
2: Es war jetzt einfach mal an der Zeit, die Fassade zu sanieren. Die Betonsanierung war jetzt erforderlich und man hat jetzt ein schönes Farbkonzept entwickelt, um die Größe des Gebäudes etwas runterzubrechen und das Ganze im Erscheinungsbild viel attraktiver und schöner wirken zu lassen. Des Weiteren errichten wir noch eine Feuerwehrzufahrt auf der Vorderseite und rollstuhlgerechte Wohnungen mit ebenerdischen Zugängen über Hero-Lifte. Ab der 3., 4. Etage hoch zu wird die Aussicht natürlich bedeutend besser. In der 11. Etage bei ungefähr 34 Meter Höhe hat man natürlich einen wunderschönen Ausblick über das schöne Muldenparadies. Ein großer Dank auch an unsere Mieter für die Akzeptanz der lärmintensiven Arbeiten zwischen den Tagen. Danke.
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0: Die Vorfreude steigt. Am Donnerstag wird in diesem Jahr wieder offiziell das Schumannfest eröffnet. Zu diesem Anlass zeigt sich Zwickau von seiner besonders festlichen Seite. Wer derzeit über den Hauptmarkt schlendert und am Schumann-Denkmal vorbeikommt, dem fällt sofort die außergewöhnliche Dekoration ins Auge. Am gestrigen Montagvormittag trafen sich die Verantwortlichen direkt am Denkmal, um noch einmal auf die bevorstehende Veranstaltung aufmerksam zu machen. In diesem Jahr wurde die Bepflanzung des Denkmals von der Firma Blumen-Gellrich gestaltet. Bereits am Sonntag wurde das Beet innerhalb von 3 Stunden aufwendig verschönert. Annette Reier erläuterte beim gestrigen Termin den Gedanken hinter der Gestaltung. Die Fläche rund um das Denkmal wurde dafür in 3 Stilepochen sowie einen kleinen Schrebergarten unterteilt. Die Auswahl der Pflanzen orientiert sich dabei an den jeweiligen Zeitabschnitten. Vertreten sind der Biedermeier, der Jugendstil und die Gründerzeit mit ihren typischen Kieswegen. Ergänzt wird das Konzept durch einen kleinen Schrebergarten mit Tomatenpflanzen, Kräutern und Lavendel. Natürlich war auch Dr. Thomas Synowczyk mit vor Ort. Ihm war die Vorfreude auf das Schumannfest ebenfalls deutlich anzumerken.
4: Ja, das Schumannfest steht bevor. Am 8. Juni hat Robert Schumann Geburtstag. Und nicht nur Robert Schumann hat dieses Jahr am 8. Juni Geburtstag, sondern ein ganz rundes Jubiläum steht quasi hinter mir. Das ist das Denkmal, das Schumann-Denkmal. Das hat nämlich genau auf den Tag am 8. Juni 125-jähriges Jubiläum 1901. Am 8. Juni wurde das hier errichtet auf dem Hauptmarkt. Ist ja dann ein paar Mal umgezogen. Die älteren Zwickauer wissen das, dass es mal in den Schwanenteichanlagen stand. Und zum Jubiläum haben wir gedacht, wir machen was ganz Besonderes und begrünen das mal. Und das schafft dann so auch die Kombination. Also jahrzehntelang durfte Schumann im Stadtpark, im Schwanenteichpark, im Grünen stehen. Jetzt ist er wieder hier auf dem Marktplatz, weil wir dachten, an die originale Stelle, da gehört er hin. Aber er steht trotzdem im Grünen. Das ist eigentlich unser Idealzustand. Mal gucken, wie lange wir das so aufrechterhalten können. Ja, Schumannfest, also am 8. Juni gibt es dann hier auf dem Markt vor dem Denkmal 2 Stunden Musik. Ab 15 Uhr vorher ist das Robert-Schumann-Haus Tag der offenen Tür, kostenlos kann es besichtigt werden. Und wir haben eine Sonderausstellung speziell zu dem Tag mit konkurrierenden Denkmalsentwürfen. Also der von Hartmann ist auf dem ersten Platz gelandet, aber wir haben noch ein paar andere Modelle, die es nicht auf den ersten Platz geschafft haben, aber vielleicht auch sehenswert sind. Sind sonst versteckt bei uns im Depot, aber zu dem Anlass bauen wir sie mal auf.
0: Auch während des Festes dürfen sich die Besucher auf zahlreiche Programmpunkte freuen. So findet beispielsweise am 4. Juni das Eröffnungskonzert in Zwickaus Neuer Welt statt.
4: Am 5. Juni, was ganz Besonderes, hier im Bürgersaal des Rathauses haben wir den Kabarettisten Tim Beckmann, das ist total cool. Und der macht ein Programm zu Schumann und Heine speziell für Zwickau zusammengestellt und mit Musik natürlich auch dabei. Und wir haben Susanne Grützmann, die berühmte Pianistin, hier mal Preisträgerin bei den Wettbewerben gewesen vor langer Zeit. Wir haben das Klavierduo Glemser am 13. Juni und am 14. Juni krönen den Abschluss mit dem Leipziger Kammerchor und Charlie Chaplin Stummfilmszenen. Auch eine ganz kuriose Kombination. Wir gehen wirklich in die Breite. Für jeden ist was dabei, denke ich.
0: Auch im Kulturamt der Stadt blickt man mit großer Vorfreude auf diese besondere Veranstaltung.
5: Das ist eines der ganz großen Highlights im Jahr, auf das wir uns auch immer sehr freuen, weil es eben in die Breite geht, wie Dr. Synowczyk eben schon sagte. Es ist für jeden was dabei. Wir haben ja auch noch das Lichterfest am Schwanenteich, das müssen wir auch noch erwähnen, wo wir letztes Jahr, ich glaube, 6.000, 7.000 Besucher hatten, wo wir dieses Jahr auch wieder ein großes Programm haben mit viel Licht und viel Romantik. Und dass wir jetzt hier mit dem Schumann-Denkmal dieses Mal so einen besonderen Akzent setzen können, das freut uns natürlich auch, weil das hier so mitten in der Stadt ist und keiner kommt dran vorbei, ohne es gesehen zu haben.
0: Dann sind es nur noch wenige Tage, bis die Schumannstadt wieder ganz im Zeichen der Musik steht. Schauen auch Sie mal vorbei. Ein Besuch lohnt sich. Kickboxen live bei den Vogtlandspielen mit dem Kickboxen Treuen e.V., Kämpfern aus Deutschland und Tschechien, hieß es am vergangenen Samstag in der Friedrich-Ludwig-Jahn-Turnhalle. Der Verein Kickboxen Treuen richtet für den Kreissportbund aller zwei Jahre die Vogtlandspiele in dieser Sportart aus. Neu war in diesem Jahr die Teilnahme eines Vereins aus Karlsbad. Gefördert wurde dieser Erfahrungsaustausch durch die Euregio Egrensis. Als wir am Vormittag in Treuen eintrafen, sahen wir einen vollen Parkplatz und eine ebenso volle Halle. Die Sportfreunde bereiteten sich gerade auf die Kämpfe vor und machten sich warm. Gegen 11 Uhr erfolgte die Begrüßung durch Danilo Ründuch, erster Vorsitzender des Kickboxen Treuen e.V. und Andrea Jetzig, Bürgermeisterin der Stadt Treuen. Nach dem offiziellen Teil legten die Sportfreunde los.

Es findet auf der einen Hallenhälfte im

0: Hochring und auf den zwei Mattenflächen die Vogtlandspiele, ein Wettkampf statt.
1: Nicht alle Sportler kommen aus der Region, aber etwas verbindet sie.
0: Also an den Vogtlandspielen sollten halt vorrangig vogtländische Vereine dran teilnehmen. Neben dem Eierenschwimm und Vogtlandfit gibt es aber jetzt keinen weiteren Verein, der hier Kickboxen trainiert im Vogtland bzw. hier dran teilnimmt. Und deswegen kommen auch Vereine aus Leipzig, Dresden. Und die Vogtlandspiele sind reinweg als Newcomer-Wettkampf ausgeschrieben. Also alle, die hier kämpfen, sind Newcomer, maximal 5 Kämpfe, dass sie dann halt für die anderen Wettkämpfe vorbereitet werden, die dann noch anstehen.
1: Der Treuner Kickbox-Verein hat sich einen Namen in der Szene gemacht.
0: In den frühen 90er Jahren hat sich Kickboxen in Treuen etabliert. Es haben sich erst 10 junge Leute gefunden, die unter dem Turnverein Treuen als Abteilung im Kickboxen trainiert haben in Treuen. Und der Verein ist dann immer größer geworden. Ich selber bin 2005 hinzugestoßen. Und durch dieses immense Wachstum, was wir hingelegt haben, war es notwendig, dass wir uns 2016 als eigenständigen Verein, als Kickboxen-Treuen e.V. ausgegründet haben. Seither haben wir, beginnend mit vielleicht 30 Mann zu dem damaligen Zeitpunkt, auf jetzt 146 Mann Mitglieder weiterentwickelt. Wir haben wichtige und gute Vereinsarbeit geleistet, indem wir sehr viele Trainer ausbilden lassen haben, zur Trainer C-Lizenz, auch die Trainer B-Lizenz und auch Leistungssport. Das ist die Basis, dass der Verein gesund wachsen kann. Anfang 2005, 2006 haben wir dann auch langsam angefangen, die Jugendlichen mit im Verein zu integrieren und später mit der Vereinsgründung Kinder. Das hat dann dazu geführt, dass wir jetzt ca. die Hälfte der Mitglieder sind Kinder und Jugendliche und ein Drittel von den Gesamtmitgliedern sind auch Frauen oder Mädchen.
2: Hallo, mein Name ist Lara Hoffmann. Ich bin seit nicht ganz 2 Jahren hier in dem Verein. Mir gefällt es sehr gut, da ich kann mich gut auspowern, mir helfen alle, um mich zu verbessern. Ich habe mich auch schon sehr verbessert, das sehe ich. Und ja, es macht mir sehr viel Spaß, immer gegen andere zu kämpfen und mich zu verbessern.
1: Der Verein leistet sehr gute Arbeit und ist inzwischen so begehrt, dass er einen Aufnahmestopp verhängen musste. In nicht allzu ferner Zeit zieht der Verein in eine neue Halle mit optimalen Bedingungen und vielleicht ist dann auch mehr Platz für neue Mitglieder. Kommen wir zur Sportart selbst. Was unterscheidet Kickboxen vom herkömmlichen Boxen?
0: Also bei Kickboxen sind immer Beine mit dabei, also die Hälfte vom Kampf sind mindestens Beine, also gibt es verschiedene Art Kicks und es gibt nur verschiedene Disziplinen. Das Point Fighting ist eine sehr schnelle Sportart, da geht es reinweg darum, wer eher den Treffer setzt. Dann gibt es Leichtkontakt, Vollkontakt und die härtesten Sportarten, die wir anzubieten haben, ist K1, was auch wahrscheinlich dann olympisch wird mit Knie.
1: Natürlich müssen sich die Kämpfer wappnen.
0: Es gibt Kopfschutz, Brustschutz, Tiefschutz, Schienbeinschoner, Handschuh, alles zertifiziert. Also da kann man nicht irgendwas kaufen, was so aussieht. Also das ist, wird in unserem Verband darauf geachtet, dass das alles hier mit Siegel ist und dass das alles zugelassen ist. Dass so wenig wie möglich Verletzungen entstehen, der Sportler maximal geschützt wird.
1: Im vorderen Hallenbereich waren die Sportfreunde aus Tschechien zugange.
0: Parallel dazu haben wir über Euregio Ecrenses ein Projekt Kickboxen verbindet, wo wir das Alpha Gym als Karlsbad zu Gast haben. Die haben 40 Sportler geschickt, um hier gemeinsam mit uns Sparring und Training zu machen. Es soll eine langfristige Partnerschaft werden, dass unsere Vereine auch über die Grenzen hinweg zusammenwachsen. In Karlsbad, die machen halt auch Thai-Boxen. Das ist halt ähnlich wie bei uns im K1, nur dass die halt die Ellbogen mitnehmen, was wir nicht nehmen dürfen. Aber ansonsten ist das halt sehr ähnlich.
3: In Karlsbad, wir haben die Alpha Gym Realistic Team und wir haben die MMA, Thai Box und die Grappling. Haben wir die Training von, für die Kinder, welche ist 6 bis 9 Jahre, dann 9 bis 15 und die andere.
1: Das Projekt wird von der Euregio Ecrenses gefördert.
0: Ja, wir haben den Förderungsantrag gestellt und mit Euregio Ecrenses ausgelotet, was für uns möglich ist. Und ja, insgesamt kriegen wir über 9.000 Euro Förderung für dieses Projekt hier. Und Da sind wir auch sehr dankbar. Je mehr wir Training auch mit diesem tschechischen Verein machen, brauchen wir dann auch ein bisschen Material in Pratzen etc., um dieses Training dann nicht als einmal Eintagsfliege zu machen, sondern auch dauerhaft anzulegen.
4: Die Euregio Grenzes vergibt Fördergelder für deutsch-tschechische Projekte. Das sind verschiedene Begegnungsprojekte, Schülerprojekte, aber eben auch Wanderungen für Vereine, Konzertproben oder auch wie heute hier gemeinsame Trainingslager und Wochenenden, zum Beispiel eben für Kickboxen oder Fußball. Es ist recht einfach, an diese Förderung ranzukommen. Man kann uns anrufen in Plauen in der Weststraße. Wir sind da auch immer für Besuche jederzeit offen. Und der Antrag ist digital bei uns auf der Homepage zu finden. Alle Unterlagen sind dort auch hinterlegt. Und wir würden uns freuen, wenn man uns vorher kontaktiert, um einfach ein paar Dinge vorher abzuklären, damit der Antrag auch gut läuft für die Antragsteller. Und dann drückt man einfach nur auf den Knopf und schickt den digitalen Antrag zu uns. Und wir qualifizieren den dann weiter gemeinsam, so dass es am Ende auch bewältigt wird von unserem deutsch-tschechischen Gremium.
1: Christine Gerhardt war mit ihrem Sohn vor Ort und verband an diesem Tag das Angenehme mit dem Nützlichen, sprich Dienstlichen.
4: Genau, die Vorortkontrollen wie heute hier in Treuen, das ist natürlich auch wirklich für uns schön, einfach mal zu sehen, dass es auch wirklich alles gut funktioniert, dass die tschechischen Partner gut da sind, dass die Verständigung klappt und dass man natürlich auch guckt, welche Vereine sind noch da, wer könnte vielleicht auch diese Förderung noch nutzen, dass wir auch uns einfach im Netzwerk ein bisschen noch vergrößern können.
1: Die Mitglieder des Treuner Vereins freuen sich auf ihr neues Domizil, auch im Hinblick auf die weitere Zusammenarbeit mit dem Team Alpha aus Karlsbad.
0: Also für uns steht erstmal die Eröffnung unserer eigenen Räumlichkeiten an, voraussichtlich im September. Und dann werden wir auch wieder eigene Hausgalas etc. machen, wo wir dann auch das Alpha-Gym sicherlich mit einladen und gemeinsame Kämpfe machen werden.
1: Werbung.

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3: Mit den Niederschlägen aus der Nacht beginnt der Mittwoch. Gegen Nachmittag reißt der Himmel auf und die Sonne lässt sich blicken. Die Tageshöchstwerte liegen dann bei 20 Grad. Am Donnerstag wird bei einem Sonne-Wolken-Mix Wind unser Begleiter sein. Wir erzielen Höchstwerte von 23 Grad. In den Abendstunden sind auch Gewitter möglich. Der Freitag kommt bei 18 Grad in der Spitze durchwachsen daher. Ein Wechsel aus Sonne und wolkigen Abschnitten und gelegentliche Niederschläge, das sind die Aussichten. Aus heutiger Sicht erwartet uns am Samstag ein recht freundlicher Tag. Die Temperaturen bewegen sich um die 20 Grad. Sonnenschein dominiert das Wettergeschehen. Gelegentlich ziehen harmlose Wölkchen ins Sendegebiet.
4: Ja, liebe Zuschauer, mit diesen Wetteraussichten verabschieden wir uns von Ihnen. Das war Tag aktuell vom Dienstag. Wir wünschen Ihnen einen schönen Abend und sehen uns dann morgen am Mittwoch hier wieder. Bis dahin, tschüss.

0: Das Erzgebirge lässt sich auf ganz verschiedene Arten erkunden. Da gibt es natürlich das Wandern, dann gibt es das Autofahren, aus der Luft wie meine Kolleginnen letzte mit dem Hubschrauber oder Drohne und natürlich auch das Radfahren. Und das hat ganz schön Beliebtheit bekommen. Da kann man mit E-Bike fahren, mit Mountainbike oder Rennrad. Und um sich das Erzgebirge mit dem Rad besser vorstellen zu können und welche tollen Routen es gibt, habe ich mir als nicht ganz Ortskundige einen Profi eingeladen. Und daher ist bei mir heute mit im Studio mein lieber Kollege Uwe Mann. Er hat einen YouTube-Kanal mit Uwes Radlgeschichten. Hallo Uwe, schön, dass du bei uns mit im Studio bist.
1: Schön, dass ich da sein darf. Hallo.
0: Uwe, jetzt hast du diesen Radl-Kanal wann gegründet?
1: Also er ist jetzt, geht jetzt ins dritte Jahr, ist vor 2 Jahren gegründet. Und ich habe im April vor 2 Jahren da angefangen, die erste Tour zu drehen, sozusagen den Prolog. Habe es erstmal ausprobiert, ob es funktioniert und habe Spaß dran gefunden und habe es weitergemacht.
0: Jetzt, welche Intention steckte dahinter zu sagen, ich möchte solche Geschichten drehen? Ich habe ja mal reingeschaut, also es besteht ja nicht nur aus der Radtour, sondern auch aus Hintergrundinformationen, die du dann gibst zu verschiedenen Monumenten, die es dort gibt. Wie kamst du darauf?
1: Genau, das war eigentlich die Idee für den Kanal, zu zeigen, wo man, wenn man sportlich mit dem Fahrrad durch die Gegend fährt, eigentlich überall dran vorbeifährt. Und ich habe das zuerst probiert auf dem heimischen Radweg, da habe ich so direkt vor der Haustür, das ist der Muldertalradweg von Aue Richtung Blauenthaler Wasserfall und da gibt es ja unglaublich viel zu entdecken. Also da fährt man zum Beispiel zuerst durch diesen Eisenbahntunnel, den haben 1800 und weiß nicht wann eine ganze Menge Italiener gebaut, weil es damals wahrscheinlich schon Fachkräftemangel gab in Sachsen. Und ein paar sind noch da geblieben. Die fanden das Erzgebirge und wahrscheinlich auch die Mädchen hier ganz hübsch. Und ja, das ist die erste Geschichte. Dann kommst du an den Blauenthaler Wasserfall. Viele wissen nicht, dass es der höchste Wasserfall von Sachsen ist. Dass er künstlich angelegt wurde, das ist eigentlich mal eine Idee zwischen dem Wirt der früheren Forelle und einem Holzschleifereibesitzer war. Ja, und so bin ich eigentlich drauf gekommen und habe gesagt, ey, das ist bestimmt was Schönes, das interessiert die Leute. Und sie können entspannt daran vorbeifahren und wissen dann schon, ach, das hat eine Geschichte und das ist so und so entstanden.
0: Da habe ich jetzt natürlich schon rausgehört, was das Erzgebirge als Radlregion so besonders macht, nämlich natürlich die Natur und was es dort zu entdecken gibt. Jetzt hast du natürlich gesagt, es muss ein bisschen sportlich zugegangen werden. Es gibt ja auch viele Hügel und Berge. Ist das dann jetzt nur was für Profis, deine Radtouren, oder sagst du, nee, das ist auch für Familien?
1: Ach, das ist eigentlich für alle. Das gibt ja viele Strecken. Fangen wir mal bei dem Multitalradweg an. Das ist natürlich der ideale Familienradweg. Ne? Das ist flach und da ist Asphalt, da passiert auch mit kleinen Kindern nichts. Das ist gut ausgebaut. Klar, wenn man hoch auf dem Kammweg fährt, dann hat man natürlich nur Schotterpisten. Aber auch das ist für ein normales Kind natürlich zu machen. Aber ich fahre auch ganz gerne durchs Gelände, ich lasse es auch schon mal ein bisschen krachen.
0: Also du bist mit dem Mountainbike unterwegs?
1: Ich bin mit dem Mountainbike unterwegs,
0: okay, genau. Aber jetzt bist du mit dem E-Bike oder normales? Oder hast
1: das
0: du
1: ist,
0: beides?
1: Ich habe beides. Also das, beides. Ist, das ist so ein bisschen eine Mischung zwischen E-Bike und normalem Rad, was ich habe. Ich kann das also auch noch als normales Fahrrad fahren, was ich auch ungefähr zu 80% tue. Und ja, die Schrecken des letzten Anstiegs nimmt dann der kleine Motor.
0: Okay, jetzt haben wir hier schon mal deinen Helm, der ist ja essentiell auf deinen Touren, Paratkarten und deine Kamera. Wie stelle ich mir das jetzt vor? Weil es gibt auch Drohnenaufnahmen. Wie machst du deine tollen Filme, deine YouTube-Filme? Hast du jemanden dabei oder machst du das ganz alleine?
1: Ich mache das ganz alleine.
0: Ach was?
1: Also ich habe das alles im Rucksack mit.
0: Ja.
1: Ich habe, was für ein Mountainbike völlig untypisch ist, vorne noch eine Lenkertasche, wo ich während der Fahrt auch mal reingreifen kann. Und da habe ich noch eine ganz kleine Kamera, die ich da mal schnell rausnehmen kann. Und ja, wenn ich so entspannt durch die Landschaft fahre, dann heißt das in der Regel Stativ aufbauen, zurückfahren,

0: dran vorbeifahren und alles wieder einsammeln. Das macht mich auch unabhängig. Ich habe das mal mit anderen Leuten probiert. Zum Beispiel mein großer Sohn, der hat dann gesagt, das ist ganz schön anstrengend und habe ich dann lieber alleine gemacht.
1: Gutes Stichwort. Welche Tipps und Tricks gibst du den Leuten mit, die jetzt sagen, Mensch, das macht so viel Lust, wenn ich mir diese Folgen anschaue, die du da mitbringst. Ich möchte diese Tour auch machen. Hast du da Ratschläge für die Zuschauer, die einfach auch starten möchten oder sich das mal anschauen wollen?
0: Na gut, der Kanal steht auf YouTube. Die Touren habe ich dann noch auf Komoot verlinkt, sodass man sich aufs Handy laden kann und dann einfach nach der App durch die Gegend fahren kann, das auch findet. Und eigentlich gehört nicht viel dazu. Ne? Man muss mit dem Fahrrad, am besten mit dem Autoträger, da entsprechend an den Startpunkt fahren und dann einfach nur entspannt losradeln. Das Wetter muss passen.
1: Das ist meistens der Fall, genau. Okay, und dann ist es natürlich so, welche Tour bis jetzt war deine schönste und gab es auch irgendwelche Sachen, wo du sagst, hier hat es Schwierigkeiten, hier war eine Problematik?
0: Ach, die schönste ist schwierig. Die sind eigentlich... Ich könnte jetzt sagen, sie waren alle schön, dann würde ich sie nicht machen. Aber ich glaube, so die Touren, die auf dem Erzgebirgskamm oben lang führen, sind wirklich die schönsten. Das ist mal die von Johann Georgenstadt nach Schöneck oder es ist auch die von der Sauschwemme darüber nach Sauersack, nach Karlsfeld, zur Kirche unserer alten Eisenbahn, ja, dann hoch auf den Auersberg. Da hast du ja eine traumhafte Aussicht, das ist schön. Oder ich war jetzt auch in Annaberg, bin ich zum Frohnauer Hammer gefahren und dann hoch auf den Bernstein. Wer das einmal gesehen hat, da hinten, dann der Blick zum Keilberg und zum Fichtelberg am Abend.
1: Das ist traumhaft.
0: Das ist traumhaft, ja. Da kann ich mich jetzt gar nicht so richtig entscheiden, was die schönste ist.
1: Aber du kannst mir vielleicht verraten, was deine nächsten Pläne sind.
0: Ja, ich will jetzt kommendes Wochenende die nächste Folge drehen.
1: Ja.
0: Und das soll es von dem Kätplatz in Annaberg dann hoch zum Pöhlberg gehen. Den hatte ich noch nicht. Und dann über die alte Bobbahn hinten runter, ein Stück die Stonemensch-Strecke und dann bis zum Pumpspeicherwerk nach Markersbach.
1: Also weißt die du beiden was, Becken. Uwe? Das hört sich so gut an. Ich glaube, wir kommen einfach mal mit der Kamera mit. Ja, ich komme einfach mal mit und guck's mir mal an und dann zeigst du mir mal, wie du drehst, weil es ist natürlich auch spannend. Das ist natürlich nicht mit dem Dreh getan. Du musst das Ganze auch schneiden. Da gucken wir dir einfach mal mit über die Schulter.
0: Gerne.
1: Jetzt haben wir noch eine Rubrik, die heißt bei uns Kurzfragerunde. Und da möchte ich, dass du einfach nur mit Ja oder Nein antwortest, wenn das klappt. Also versuchen wir es mal. Ich lese mal vor. Ist das Erzgebirge als Region oder Radregion noch unterschätzt?
0: Ja.
1: Okay. Braucht man hier zwingend ein E-Bike?
0: Nein.
1: Ist bergauf manchmal schöner als bergab?
0: Nein.
1: Kann man im Erzgebirge auch als Familie gut Radfahren? Das hatten wir gerade.
0: Ja, auf jeden Fall.
1: Ja. Mhm. Gehört eine Kamera für dich inzwischen fast zum Rad dazu?
0: Ja, ich gehe nicht ohne Kamera aus dem Haus.
1: Würdest du sagen, Radfahren ist Heimatkunde auf zwei Rädern?
0: Klingt gut, das nehme ich.
1: Nimmst du? Das ist mir noch eingefallen heute Morgen. Alles klar, Uwe. Möchtest du noch an die Zuschauer einen Tipp mitgeben, wo du sagst, das muss mit Proviant, Wasser?
0: Ja klar, es muss auf jeden Fall, also man sollte schon einen Snack mitnehmen, man sollte Wasser mitnehmen, gerade wenn jetzt der Sommer kommt. Es gibt viele Stellen, wo man unterwegs was trinken kann, Eis essen kann. Aber was mitzuhaben, ist natürlich sinnvoll. Ansonsten sage ich mal einfach losfahren.
1: Und auf wie viele Stunden muss ich mich da jetzt einstellen, wenn ich mit dir mitkomme?
0: Kommt drauf an, wie schnell wir sind, aber...
1: Ich bin nicht gerade trainiert im Moment.
0: Nee, da muss man ein bisschen unterscheiden, ob wir gemeinsam eine Runde Fahrrad fahren und an den Dingen einfach vorbeifahren oder ob wir gemeinsam drehen. Ich brauche beim Drehen ungefähr das Dreifache der Zeit.
1: Das Dreifache,
0: okay. Das Dreifache ungefähr von dem, was man normal dran fahren würde, also an der, wie lange man die Strecke normal fahren würde. Es braucht halt ein Stück. Ne? Ich halte halt an, dann baue ich die Kamera auf, dann geht mir das natürlich auch so, ich bin ja nicht Profi wie du vom Fernsehen, sondern ich muss manche Texte auch dreimal sagen oder manchmal auch fünfmal, dann denke ich, na, das könntest du nochmal anders machen und dann machst du es noch einmal und das braucht natürlich Zeit. Die Tour nach Annaberg ist dann zum Beispiel im Dunkeln geendet, weil ich einfach nicht fertig geworden bin. Aber es ist trotzdem spannend.
1: Du bist mit Herzblut dabei. Und ich bin jetzt auch ganz, ganz gespannt und freue mich auch sehr. Wenn Sie Lust haben, den Uwe mit seinen Radelgeschichten mal anzuschauen, gucken Sie gerne auf seinem Radelkanal bei YouTube vorbei. Ich freue mich auf unsere Tour. Und dann schauen wir mal, wie es geworden ist.
0: Ich freue mich.

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0: Der Pöhlberg über Annaberg-Buchholz ist einer der markanten Aussichtspunkte im Erzgebirge. Oben am Berg liegen Berghotel, Restaurant und Ausblick dicht beieinander. Für viele ist der Pöhlberg ein klassischer Ausflugsort. Für Uwe Mann ist er heute aber vor allem eines: ein Punkt auf der Radelliste für seine neue Tour.
1: Liebe Erzgebirgszuschauerinnen und Zuschauer, ich stehe hier an einem wunderschönen Sonntagmorgen, perfektes Wetter am Berghotel Pöhlberg. Wie versprochen, mein Fahrrad aus der Versenkung geholt, abgestaubt, mein Helm dabei. Ich werde gleich auf den Uwe Mann treffen und ihn bei seinem nächsten Radelprojekt ein Stück weit begleiten. Es geht nämlich rund um den Pöhlberg in Annaberg und er wird auch noch so einige Highlights im Petto haben. Welche genau, gucken wir uns jetzt zusammen an.
0: Während Reporterin Lara noch unterwegs ist, ist Uwe Mann längst im Vorbereitungsmodus. Denn bei seinen Radelgeschichten geht es nicht nur ums Fahren, sondern immer auch ums Filmen. Bevor es losgeht, wird geprüft, ob alles sitzt. Kamera, Akkus, Halterungen, Ton, Navi und natürlich das Rad selbst. Als Hauptkamera kommt bei ihm eine Sony FX30 aus Sonys Cineline zum Einsatz. Viele Fahraufnahmen entstehen mit einem kleinen Osmo 3 Gimbal. Eine Hand am Lenker, die andere an der Kamera. Wo beide Hände gebraucht werden, übernimmt die GoPro 8, befestigt am Lenker oder per Brustgurt. Den hat er bei unserer gemeinsamen Folge zum ersten Mal getragen. Ein Geburtstagsgeschenk. In der Lenkertasche steckt außerdem eine DJI Mini 4 Mini Drohne. Dazu kommen Rode Mikrofone, Funkstrecke und Tonrekorder für besondere O-Töne unterwegs. Auch das Bike passt zur Strecke. Ein vollgefedertes Mountainbike mit einem kleinen Motor. Der nimmt den letzten steilen Anstiegen zum Erzgebirgskamm etwas den Schrecken. Wenn alles sitzt, kann es losgehen. Aus Technik, Strecke und Landschaft soll jetzt langsam das werden, was Uwe seine Radelgeschichte nennt.
1: Ach, so Uwe. Hallo erstmal. Du hast mir jetzt ja gerade schon einen ganz großartigen Blick gezeigt. Wir sind nämlich hier direkt auf dem Pöhlberg. Ich bin persönlich das erste Mal hier oben mit Radhelm und freue mich auf die heutige Tour. Erzähl mal noch mal kurz, wo fahren wir denn heute noch lang?
2: Also es geht von hier, vom Pöhlberg, vom Plateau oben, erstmal Richtung Bobbahn. Es hat hier in den 1910er, 1920er Jahren eine alte Bobbahn gegeben und da sieht man heute noch die Mauerreste. Wird dir gefallen, ich bin fast davon überzeugt, ist romantisch und auch ein bisschen historisch, kann man schön Fahrrad fahren. Wir haben das Glück, weil die Fahrer des Stonemans, die müssen dort bergauf fahren. Wir fahren bergab.
1: Stimmt, da gibt es ja auch noch diesen Stoneman. Vielleicht können wir dann später nochmal drüber sprechen. Aber nochmal zur Aussicht jetzt hier. Also ich habe schon vorhin festgestellt, man kann die Annenkirche sehen, genau. Man kann auch bis nach Geier schauen und wir fahren aber dann auch gleich durch den Wald. Wie lange schätzt du denn die Tour heute ein?
2: Also die Tour heute ist ganz schön lang. Ja. Sie ist halt über 50 Kilometer. Und was sicherlich nochmal in die Waden oder auf den Akku geht, das ist, dass die Tour 1350 Höhenmeter hat.
1: 1350. Ja, ich muss ja auch gestehen, ich werde dich heute nicht den ganzen Tag begleiten. Du hast ja auch gesagt, mit deinen Stops, du drehst ja auch mehrfach deine Aufnahmen. Du hast historische und auch sehr interessante Fakten, die du mitbringst. Das dauert, bis manche Einstellungen im Kasten sind. Also ich begleite dich ein Wegstück, aber nicht die ganze Zeit. Du hast jetzt gesagt, du fängst bei der Kit oder hast bei der Kit unten beim Kitplatz angefangen. Was sind denn dann heute noch so Highlights?
2: Also, wie gesagt, die alte Bobbahn kommt noch. Wir fahren den Stoneman, wir fahren dann über das Kerzelland mit dem Riesenkerzel. Dann kommen wir, das ist das absolute Highlight, dann zum Pumpspeicherwerk nach Markersbach. Geht es unten erstmal ins Unterbecken. Ich denke mal, das ist heute leer, weil das Wasser wird ja nachts hochgepumpt oder am frühen Morgen jetzt hochgepumpt. Oben ist sicherlich alles voll. Und ich verrate jetzt mal schon, ich glaube, das Ding sieht von oben aus mit der Drohne gefilmt wie ein UFO, wie eine umgeklappte Untertasse.
1: Ja, da bin ich ja wirklich auf deine Drohnenaufnahmen gespannt. Und jetzt habe ich natürlich noch so ein bisschen Interesse. Also ich habe heute auch mal einen Rucksack dabei, da ist Wasser drin, da sind andere Getränke drin, auch ein bisschen so ein Proteinriegel. Was hast du denn als Proviant dabei für 50 Kilometer? Die Magnesiumtabletten?
2: Nee, die habe ich schon genommen. Ich habe ein Wasser natürlich dabei und so eine Schokoriegel, die ist
3: ja,
2: die man richtig schnell essen kann.
4: Aber unterwegs mal unter uns gibt es dann schon noch mal ein Radler oder Bierchen, oder?
2: Du verrätst alles.
4: Ich verrate alles. Ja, das muss dann wahrscheinlich schon mal sein. Also 50 Kilometer finde ich sportlich. Also ich würde meinen nicht geübte Fahnder wohl besser mit dem E-Bike.
2: Also, klar, mit dem E-Bike ist es kein Problem, aber man kann die Tour auch abkürzen. Also du kannst, es gibt ja einen Hinweg, dann fahren wir zum Markersbacher Pumpspeicherwerk. Von dort fahren wir fast einen U-Turn, also fahren im Prinzip zurück. Und man kann natürlich an jeder Stelle immer so eine kleine Abkürzung machen und dann einfach hier nach Annaberg zurückfahren.
4: Das hört sich gut an.
2: Man kann unterwegs auch einsteigen. Also wenn man sagt, die Tour gefällt mir, ich mache die über 2 Tage, geht natürlich auch.
4: Und wann können wir uns dann die ganze Tour fertig geschnitten anschauen?
2: Ja, ich denke mal, ich brauche dazu 1,5 Wochen. Ich muss es jetzt erstmal sichten, das Material. Ein bisschen ordnen, schneiden, schön Film draus machen, du kennst das. Dann einen O-Ton drunter schneiden, einen Off-Ton drunter schneiden. Und ja, ich muss dann auch nochmal einen Faktencheck machen, dass wirklich alle Fakten, die ich nenne, auch wirklich stimmen. Das mache ich relativ so 2-3 Mal mit. Immer mit ChatGPT natürlich. Dann gucke ich nochmal die Quellen an, und dass das wirklich alles stimmt.
4: Und Endabnahme macht wer?
2: Mache ich selbst. Also mein kleiner Sohn, der guckt auch immer mal.
4: Ah, wie schön. Dann freuen wir uns ganz riesig auf, sagen wir mal, Mitte Mai und dann die Tour rund um den Pöllberg in Annaberg. Pumpspeicherwerk habe ich noch gehört. Und wir sind gespannt. Jetzt geht es erstmal los auf unsere Tour. Und unsere nächste Station ist direkt die alte Bobbahn.
2: Genau.
0: Rund um den Pöllberg gibt es viele Möglichkeiten, das Erzgebirge zu erleben. Der Berg ist nicht nur Aussichtspunkt, sondern auch ein Ort voller Wege, Spuren und Geschichten. Genau diese Mischung macht ihn für Uwe interessant. Natur, Höhenmeter, alte Anlagen, Ausblicke und immer wieder Stellen, an denen man anhält und genauer hinschaut. Die alte Bobbahn am Pöllberg wurde 1915 erbaut. Damals war sie rund 1500 Meter lang. Besonders auffällig sind bis heute die Natursteinwände. Keine moderne Betonrinne, sondern ein Stück Sportgeschichte, das sich in den Berg und in den Wald einfügt. Heute nutzen sie Wanderer und fortgeschrittene Mountainbiker als Trail. Heißt, ohne entsprechendes Rad sollte man lieber absteigen und laufen.
4: Uwe, ich muss ganz ehrlich sagen, ich habe ja so ein angemountainbiktes Stadtrad und ich habe jetzt gerade hier auf die Steine geguckt. Das ist ja hier die alte Bobbahn runter. Man sieht ja noch diese Natursteine. Dazu erzählst du ja ganz viel in deiner Geschichte dann, warum das so gebaut wurde und wann man hier das letzte Mal Bob gefahren ist. Ich muss aber sagen, ich fühle mich mit meinem Rad jetzt doch nicht ganz sicher. Also man braucht hier, glaube ich, schon ein Mountainbike, oder?
2: Ja, Mountainbike ist schon das Fahrrad der Wahl für diese Strecken. Aber uns geht es ja gut. Ne? Man kann schon hier runter fahren, man muss halt langsam fahren. Mit dem Mountainbike geht es vielleicht ein bisschen schneller. Aber die Leute, die den Stoneman fahren, die müssen hier rauf.
4: Okay, also es ist wirklich eine Steigung hier, die ist schon gewaltig. Ich meine, da fährt man ja, ist mal früher mit Bob runtergefahren, die müssen das Ganze hochtrampeln.
2: Genau. Aber sei freudig, wir sind vom Team Spaß. Für uns geht's bergab.
4: Trotzdem muss man hier ganz schön auf die Bremse und natürlich mit diesen Steinen aufpassen. Bist denn du eigentlich schon mal richtig böse gestürzt?
2: Ja, ich bin, aber da habe ich wirklich nie aufgepasst. Und das war in Schöneck. Da gibt es ja einen Sessellift, wo du die Fahrräder mitnehmen kannst. Ich habe oben noch mit meinem großen Sohn erzählt und geschwatzt und bin diesen kleinen Hang runter, der vom Sessellift runtergeht, und so voll mit dem Lenker.
4: Einmal ein Köpfer, ja. Und
2: ein Köpfer.
4: Ja, je. Aber ich meine, natürlich ist man froh, wenn die Knochen heile bleiben. Aber die zweite Frage, ist die Technik heile geblieben?
2: Ja, das ist alles heile geblieben. Da hatte ich Glück. Aber ich hatte schon einen Schreck. Also das war nicht ohne.
0: Für viele wäre das vielleicht nur ein alter Weg. Für Uwe ist es genau der Stoff, aus dem eine Radlgeschichte entsteht. Man fährt nicht einfach vorbei, sondern fragt, was war hier früher, warum sieht dieser Ort so aus, welche Geschichte steckt im Weg und wie kann man sie heute neu erzählen. Ab hier wird deutlich, Radfahren und Drehen gleichzeitig ist kein Selbstläufer. Uwe sucht schon nach der nächsten Einstellung. Wo kommt das Rad gut ins Bild? Wo erkennt man den Weg? Wo wirkt die Bewegung? Und wo muss man vielleicht noch einmal zurück, damit es später im Schnitt funktioniert? Was später wie eine flüssige Tour wirkt, besteht unterwegs oft aus vielen kleinen Unterbrechungen. Anhalten, Kamera ausrichten, zurückgehen, noch einmal fahren, Bild prüfen, vielleicht noch einmal von vorn. für wenige Sekunden im fertigen Video braucht es manchmal mehrere Anläufe.
4: Uwe, wir haben jetzt ausgerechnet hier gehalten, weil das ist eine besondere tolle Wand hier auch von der Bobbahn. Denn man darf ja nicht vergessen, wir können hier nicht einfach runterpreschen und das war's. Nein, dein Film besteht ja auch aus Anhalten, Umbauen, Aufbauen, damit du verschiedene Einstellungen hast. Man darf nicht vergessen, du bist ja heute im Gegensatz zu uns ohne Kameramann oder Frau.
2: Genau, ich komme ja in der Regel hier alleine. Das heißt, ich stelle das Fahrrad ab, genau wie wir es jetzt gemacht haben. Ich will hier vorne noch mal drehen. Und das heißt, ich gehe da hin, baue das Stativ auf, setze die Kamera drauf, dann nehme ich das Fahrrad, fahre dran vorbei nach oben und fahre dann noch mal an der laufenden Kamera vorbei. Dann fahre ich wieder hoch, sammle es wieder ein und dann geht's weiter.
4: Und das ist eben auch genau das, was eben so lange braucht.
2: Genau.
4: Und ganz wichtig, man darf nicht vergessen, das hatten wir vorhin vielleicht noch ansprechen müssen, du hast mir das vorhin zugerufen. Wenn ich auf dem Fahrrad sitze, dann muss ich die Pedale gleich halten,
2: genau,
4: den Popo hinten rausschieben.
2: Pedale so, ne? Pedale so, dass du ja nicht einhakst, wenn unten mal ein Stein kommt. Und den Popo ganz nach hinten schieben, ganz so weit wie es geht, weil dann kommt dein Schwerpunkt nach hinten.
4: Und den Sattel runter.
2: Den Sattel runter, Popo hinten aus, dann kommt dein Schwerpunkt nach hinten und du hast halt nicht die Gefahr, dass du über den Lenker absteigst.
0: Wer selbst rund um Annaberg oder am Pöhlberg unterwegs sein will, sollte vorher gut planen. Wichtig sind nicht nur Start und Ziel, sondern auch Höhenprofil, Untergrund und mögliche Abkürzungen. Helm, ausreichend Wasser, ein geladenes Handy, kleines Werkzeug und ein Blick aufs Wetter gehören immer dazu. Beim E-Bike kommt der Akku dazu. Gerade im Erzgebirge sollte man die Höhenmeter nicht unterschätzen.
4: So, lieber Uwe, um 10 sind wir gestartet, jetzt ist es kurz nach 12. Natürlich bin ich mit meinem Citybike manchmal abgestiegen und musste laufen, aber auch du. Hoch, runter, Kameraeinstellungen, das dauert und das wollte ich ja auch begleiten. Nur von den Kilometern her sind wir jetzt nicht weit gekommen. Was man aber die ganze Zeit eigentlich immer neben der wundervollen Natur sehen kann, ist der Ausblick. Was sehen wir denn jetzt gerade?
2: Also hinter uns ist der Fichtelberg, wir können zum Spiegelwald sehen. Und diese beiden Türme hinter uns, das ist schon das Pumpspeicherwerk in Markersbach, wo ich dann noch hinradel.
4: Richtig, jetzt mal Hand aufs Herz, wie lange dauert denn diese Tour dann heute noch? Weil, wie gesagt, so viele Meter haben wir nicht geschafft.
2: Naja, ich denke mal, ich werde zu tun haben, dass es nicht dunkel wird heute Abend. Also das wird ganz knapp.
4: Ich bin optimistisch, dass du es schaffst und wir freuen uns wahnsinnig dann auf die Bilder, die wir natürlich mit in die Sendung nehmen. Uwe, ich danke dir ganz herzlich, dass ich dich ein Stück begleiten konnte bei deinen Radlgeschichten. Ich hoffe noch auf ganz viele neue und ich hoffe dann auf bald dich zu treffen.
2: Laura, vielen Dank, dass du hier warst und ja, ich freue mich auf deine Sendung.
0: Für uns endet die gemeinsame Tour an dieser Stelle. Für Uwe ist sie damit aber noch lange nicht vorbei. Denn jetzt beginnt aus all den Bildern, Einstellungen und Momenten erst das eigentliche Projekt. Bei Uwe wird aus einer Strecke mehr als nur eine Radtour. Es wird eine Geschichte über Orte, Wege und das Erzgebirge, gesehen vom Fahrradsattel aus. Und Radfahren im Erzgebirge ist besonders, weil hier selten nur die Kilometer zählen. Entscheidend sind Höhenmeter, Untergrund und Wetter. Eine kurze Strecke kann schnell anspruchsvoll werden, wenn sie steil ist oder über alte Wege führt. Genau das macht aber auch den Reiz aus. Man erlebt die Region intensiver, langsamer und mit mehr Blick für Details.

Das war Kuckner, unser Erzgebirge für diesmal. Bis zur nächsten Sendung informieren wir Sie von Montag bis Freitag täglich in der Bergzeit. Glück auf!

0: Willkommen zur Glückauf TV Zeitreise, liebe Zuschauer. Schön, dass Sie in dieser Woche wieder mit uns in Erinnerungen schwelgen, mit so manchem Schätzchen aus unserem recht großen Fernseharchiv. Und da soll uns zu Beginn die Natur beschäftigen. Der Mensch setzt ihr teilweise arg zu. Wir alle sind aber trotzdem immer wieder neu aufgerufen, unsere Kulturlandschaften zu pflegen. Welche Vereine und Institutionen sich im mittleren Erzgebirge für den Erhalt der Natur einsetzen, wurde bei den Tagen der Natur im Jahr 2001 in der Naturschutzstation im Schwarzwassertal deutlich. Ein wichtiges Thema, über das wir wie folgt berichtet haben.
1: Im Eingangsbereich des romantischen Schwarzwassertales, das in Kühnheide endet, befindet sich ein ganz besonderes Haus, die Naturschutzstation Poberschau. Anfang der 90er Jahre wurde dieses Haus eröffnet. Es hat eine einzigartige Lage und in diesem Haus sind viele Vereine untergebracht.

0: Naturschutz und Landschaftspflege wird hier betrieben. Dazu gehört der Landschaftspflegeverband Tschobau-Flöatal e.V., der Zweckverband Naturpark Erzgebirge Vogtland, Umweltverbände wie NABRU Sachsen. Im Innenbereich gibt es ständig wechselnde Ausstellungen. Im Außenbereich einen Kräutergarten, Kräuterbeete, Streuobstwiesen, aber auch Tiere haben hier ihr Zuhause gefunden. Ein Natur- und Lehrgarten. Diese Aufnahmen entstanden vor 25 Jahren, also 2001. Leider ist diese Idylle hier nicht mehr zu finden. Im Ambrosgut in Wolkenstein, Ortsteil Schönbrunn, sind einige der genannten Einrichtungen jetzt wiederzufinden.
1: Ja, hallo, mein Name ist Heike Rosser. Ich arbeite beim Landschaftspflegeverband Tschobau-Flöatal. Wir haben unseren Sitz seit ca. 5 Jahren auch hier in der Naturschutzstation in Bobershau. Unser Hauptaufgabengebiet ist die Biotop- und Landschaftspflege und die Neuanlagen von Hecken. Und außerdem beraten wir auch zu Fördermitteln in verschiedensten Förderprogrammen in der Landwirtschaft und im Umweltbereich.
2: Hallo, ich begrüße Sie im Hintergrund von Bobershau an der Naturschutzstation, wo wir unseren Sitz als Landschaftspflegeverband haben. Wir haben uns vorgenommen, hier zu präsentieren mit einem Natur- und Lehrgarten. Wir haben hier viele Varianten geschaffen, wie man einen Garten gestalten kann, angefangen von einer Kräuterspirale, wo verschiedene Kräuter angebaut werden. Zum Beispiel in der Kräuterspirale sind 18 verschiedene Kräuter, die dort sein müssen. Weiter zu einem Heidebeet, wo wir Sommer- und Winterheide gepflanzt haben, dass man in einem Privatgarten auch in einer kleinen Form gestalten kann. Weiter geht es dann zu verschiedenen Stauden und Steingartenelementen. Das alles wird begrenzt oder umgrenzt mit einem natürlichen Weg. Wir haben hier Hackschnitzel verwendet. Das kann man vielseitig gestalten.
3: Herr Schorsch, Sie haben selbst ein Tier heute mitgebracht.
2: Ja, das ist ein Sackerfalke oder ein Lurchfalke, der in Osteuropa heimisch ist, aber neuerdings auch in Deutschland brütet, in der Sächsischen Schweiz. Und diesen Vogel habe ich schon seit 11 Jahren. Und er fliegt auch frei, er kann täglich frei fliegen und ist eigentlich mein bester Kumpel.

0: in den Körper und ich möchte ihn noch viele Jahre halten. Ich spreche mit dem Vogel, da ist wie ein Mensch zu mir, also ich habe eine Verbindung zu ihm, kumpelhaft. Er wartet auf mich, wenn ich nach Hause komme abends, und es ist eigentlich immer, meine Gedanken sind immer bei einem Vogel.
1: Was bedeutet diese Geste?
0: Eine Torhaltung, Abwehrhaltung. Aha.
1: Und wie aggressiv kann er denn werden? Oder was könnte er machen?
0: Eigentlich ist es nicht aggressiv. Er tut nur die Torgebärden ausführen, aber im Grunde genommen sind es ganz gemütliche Kerlen.
1: Und wie schützen Sie sich trotzdem? Haben Sie natürliche Feinde?
0: Also überhaupt fast keine Feinde. Also die größte Eule hier in Deutschland. Und aber in diesem Tier hat er keine Feinde.
1: Wie alt ist das Tier?
0: Das Tier ist 2 Jahre. Das ist doch ein ganz lieber Kerl, ne?
1: Aber er geht nicht zu jedem?
0: Nee. Er ist irgendwie auch so gebunden. Also seine Leute kennt er schön.
1: Ja. Wie lange braucht man dazu, um sich aufeinander einzustimmen?
0: Ach, das geht ganz schnell. Das geht ganz schnell. Wenn die Bordeure mit denen zusammenarbeitet, werden die sofort geprägt, ist ja Person. Und dann nimmt eigentlich das schon ganz schnell an. Ja?
2: Hallo, ich bin die Anke Haupt vom Naturpark Erzgebirge Vogtland. Ich begrüße Sie an unserem Stand. Wir wollen hier hauptsächlich zu den Tagen der Natur unsere Projekte vorstellen. Wir arbeiten im Naturpark in 3 verschiedenen Geschäftsstellen. Unsere Hauptgeschäftsstelle ist in Schlettau. Hier in Bobershau ist die Außenstelle für den östlichen Bereich zuständig. Ich mache hier die Fachberatung. Das bedeutet für die Naturparkgebiete Annaberg, Meck und Freiberger des Freiberger Landkreises. Und wir bearbeiten hier hauptsächlich die Moore, die wir zahlreich haben, nicht nur in den Schutzgebieten, sondern auch in den Wäldern. Unsere großen Projekte sind die Renaturierungsaufgaben. Im Moment läuft ein großes Bergwiesenprogramm. Es sind immer mehr Leute, die den Rasenmäher nehmen, um ihre Wiesen zu mähen, beziehungsweise ihre Wiesen gar nicht mehr bewirtschaften. Und die blütenbunten Wiesen, die jeden Touristen und auch die Einheimischen freuen, müssen aber zu bestimmte Pflegemaßnahmen erfahren. Das bedeutet, sie müssen erst später gemäht werden. Es sollte Heu gemacht werden, dass die Samen ausfallen können.
1: Mit Nikolaus Schaller möchten wir das abschließende Gespräch führen. Er ist der Leiter dieser Station hier im hinteren Grund. Was wollte man eigentlich mit diesen 2 Tagen erreichen und ist das Ziel aufgegangen?
3: Wir wollten mit den Tagen der Natur jetzt im hinteren Grund erreichen, die Leute wieder an die Naturschönheiten hier auch an der unmittelbaren Umgebung hier bekannt zu machen, sie auch auf die kleinen Dinge am Wegesrand hinzuweisen, die kleinen Naturschönheiten. Wichtig ist, dass die Leute Verständnis dafür entwickeln und das ist dann auch immer Faktor, wo sie dann auch die Naturschutzbestrebung, Naturschutzunterstützstellung mittragen. Und das ist ganz wichtig. Uns ist es bis jetzt, schätze ich das ein, recht gut gelungen. Wir hatten einen sehr regen Zuspruch, trotzdem, dass gestern nicht so sehr das Wetter so sehr mitgespielt hat. Aber trotzdem hatten wir recht interessante Führungen durchgeführt. Wir hatten eine Wanderung zur Orchideenblüte. Nachher führen wir das nochmal durch. Eine kleine Fahrt zur Orchideenblüte nach Ansprung. Und wir kommen gerade jetzt von einer Wanderung zurück, von einer Kurzwanderung. Und die Leute sind eigentlich recht aufgeschlossen und begeistert. Und für das leibliche Wohl ist ja auch gesorgt hier. Also so, dass ich denke doch, dass es eine recht gelungene Veranstaltung ist, die wir dann auch vielleicht mal im nächsten Jahr wieder fortführen.

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0: Ein grenzüberschreitendes Thema folgt jetzt. Ende Mai 2001 wurde eine Partnerschaft zweier Bundeswehrverbände, eines in Chemnitz, das andere im tschechischen Pilsen, mit einer Patrouille besonders gewürdigt. An der Grenze zu Böhmen in Kühnheide erinnert seitdem ein Gedenkstein daran. Wir waren damals bei der Enthüllung mit dabei.
1: Es ist eines der schönsten Täler deutschlandweit, das Schwarzwassertal. Natürlich führt der Kammweg, also die Strecke zwischen Kniebrecher und Kühnheide, hier entlang. Ob entlang der Schwarzen Pockau oder am Grünen Graben, es finden sich hier genügend Sehenswürdigkeiten. Und vor allem findet man hier Entspannung und Ruhe. Aber das soll nicht das Thema sein. Wenn Sie in Kühnheide am Wanderparkplatz einsteigen, wird Ihnen sicherlich oder auch nicht ein großer Gedenkstein auffallen. Wann er eingeweiht wurde und was er zu bedeuten hat, das werden Sie gleich erfahren. Doch zunächst geht es militärisch zu. Und dazu noch dieses Lied auf Tschechisch.
2: Ze všeho mi zbyla jenom v srdci mé vzpomínka jen.
3: Ganz bewundernswert war es, wie sie nach diesem doch nicht allzu langsamen Marsch hier einmarschiert sind, mit einem Lied auf den Lippen. Dafür meine besondere Anerkennung. Sehr gut, Herr Wahl. Meine Herren, ich möchte Ihnen erstmal recht herzlich danken, aber auch natürlich an dieser Stelle den Damen und Herren, die im Hintergrund gewirkt haben und dieses alles vorbereitet haben. Die Logistik hat ganz vorzüglich geklappt und an allen Stellen unseres Marsches, ich glaube, das haben wir gesehen, war die Logistik schon da und hat alles für alles gesorgt, was für diesen Marsch erforderlich war. Der Logistik mein Dank und meine Anerkennung.
4: Ja, der Sinn und Zweck dieser Veranstaltung ist eigentlich gewesen, dass wir über die Soldaten versuchen, die Regionen enger zusammenzuführen. Da die Soldaten eine sehr gute Partnerschaft schon seit 2 Jahren zwischen TK 22 in Pilsen und VBK 75 in Chemnitz haben wir uns hier auch als Vorreiter dieser Zusammenführung der Region im Rahmen der Euro-Regio-Zusammenarbeit gesehen. Die Soldaten haben hier eine gemeinsame Marschleistung mit einigen Einlagen und Übungen verbinden müssen. Und wir sind 3 Tage im Grenzgebiet gewandert, beginnt in Božidar am Dienstag, und haben mit Einlagen ein gemeinsames Schießen, gemeinsame Hubschraubererkundung, Überwinden von Gewässern beinhaltet haben, auch eine Marschleistung vollbracht, die über etliche Kilometer gegangen ist. Und am heutigen Tag haben wir die Veranstaltung mit einer feierlichen Enthüllung eines Gedenksteines abgeschlossen.
3: So, wir schreiten jetzt zur feierlichen Enthüllung des Gedenksteines, den wir schon angekündigt haben. Ja, wir enthüllen jetzt den Stein.
5: Tak abyste vzpomínali každý rok tuto lípku tím odhalíme.
3: Sehr gut, Herr Wahler. Meine Anerkennung. Ich bin stolz darauf, dass wir Soldaten es sind, die hier für das verbindende Element sorgen und dafür sorgen, dass auch die zivilen Verwaltungsbehörden beiderseits der Grenze hier zusammenkommen.
6: Ein solcher Stein ist mehr wert als alle Grenzsteine der Vergangenheit.

0: jeden každý z těchto pamětních kamenů má větší hodnotu než každý hraniční kamen.
1: Ich wünsche der Erzgebirgspatrouille und dem Zusammenwachsen der Bevölkerung in dieser Region eine glückliche Zukunft. Ich danke Ihnen.
0: Děkuji vám.
2: Insofern war es uns eine Freude, Sie bei Ihrer Patrouille zu unterstützen. Ich darf Ihnen also zum Abschluss alles Gute wünschen, persönlich viel Gesundheit, eine gute Kameradschaft und ein Wiedersehen.
3: Und was kann ich noch sagen? Für mich hat große Bedeutung, dass wir mit unseren deutschen Kameraden neue Geschichte schreiben können.
4: Der Obergefreiter Hammermüller war natürlich dabei und wird uns sicherlich mal ein paar Episoden erzählen. War das alles ganz beruhsam, schön? War es ein Spaziergang? Vielleicht können Sie uns Näheres erläutern.
5: Spaziergang war es nicht. Es war eine harte Marschstrecke, aber es war sehr kameradschaftlich.
4: Vielleicht können wir etwas erfahren von den Einlagen, die doch etwas an die Substanz gingen.
5: Na, es war Schlauchbootfahren dabei, Seilsteg überwinden und andere schöne Passagen. Schießen mit Panzerfaust und MG.
4: Nun sind Sie fast der Jüngste in dieser Truppe gewesen, könnte das sein?
5: Ja, das stimmt.
4: Und die älteren Herrschaften, haben die sich auch gut bewegen können? Oder gab es da Probleme? Mussten sie aushelfen?
5: Nein, Respekt vorm Alter.
4: Und wie war denn der Kontakt zu den tschechischen Kameraden?
5: Anfangs problematisch wegen der Verständigung, aber durch die Dolmetscher und Handzeichen und Gesten wurde es immer besser.
4: Das, was vor vielen Jahren nie möglich gewesen wäre, ist jetzt fast schon, wie gesagt, zum zweiten Mal Standard. Werden Sie, wenn es die Zeit erlaubt oder wenn es Ihr Dienst erlaubt, vielleicht bei der Dreiflage wieder dabei sein?
5: Auf jeden Fall.
4: Alles Gute wünsche ich Ihnen.
5: Danke.
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9: Wie jeder Verein, so brauchen auch Hilfsorganisationen immer wieder Nachwuchs, um ihre vielen ehrenamtlichen Aufgaben erfüllen zu können. Doch wie es überall so ist, kommen die wenigsten Interessierten einfach so von sich aus auf die Organisationen zu, sondern umgekehrt. Man präsentiert sich in der Öffentlichkeit, stellt Möglichkeiten und Technik vor und hofft dadurch, dass über diesen Weg der ein oder andere den Weg zu den Hilfsorganisationen findet, um der Gesellschaft etwas zurückzugeben. So war es auch 2001 in Olbernhau.

0: Und damit herzlich willkommen im Jahre 2001. Wir sind zu Gast in Olbernhau auf dem Gessingplatz. Musikalisch eingerahmt wurde das 6. Hilfsdienstfest von der Schalmeienkapelle aus Groß-Olbersdorf. Zunächst der Bürgermeister der Stadt Olbernhau, Dr. Steffen Laub.
1: Ja, schönen guten Morgen, meine Damen und Herren, liebe Freunde. Ich freue mich, dass Sie so zahlreich heute nach Olbernhau gekommen sind, so viel mitgebracht zum Zeigen, zum Erleben. Ich freue mich auch, dass wir Ihnen schönes Wetter bieten können, wobei das in Olbernhau bei wichtigen Ereignissen eigentlich immer schön ist. Insofern seien Sie uns ganz, ganz herzlich in Olbernhau mit einem Glück auf willkommen. Verleben Sie einen schönen Tag, knüpfen Sie Kontakte, reden Sie miteinander, erleben Sie etwas. Und in dem Sinne, alles Gute.
2: Liebe Olbernhauer Bürger, Bürger aus nah und fern, sehr verehrte Gäste, liebe Teilnehmer, Kultur, Katastrophen und andere Kleinigkeiten. Drei Dinge, wo es sich sicherlich lohnt, heute hier nach Olbernhau zu kommen. Kultur, die Jugendkulturtage haben sie gerufen. Bei den Katastrophen natürlich unser Hilfsdienstfest. Die Kräfte, die uns täglich schützen, die uns helfen, haben eingeladen zu ihrem jährlichen Fest. Und ich denke, da lohnt es sich auch, nach Olbernhau zu kommen. Und das andere, der Landeswettkampf der Einsatzkräfte des Deutschen Roten Kreuzes, eigentlich der dritte Grund, heute hierher zu kommen, und sicherlich auch eine beachtliche Veranstaltung, die ja schon hier in Olbernhau um uns herum läuft. Zahlreiche Rotkreuzler und ehrenamtliche Helfer sind heute wieder hier im Einsatz, um Ihnen, liebe Gäste, ein interessantes Programm zu bieten. Hilfsdienstfeste sind in unserem Kreis bereits Tradition und sehr beliebt. Auch heute zeigt die Technikschau die Schauvorführungen des DRK und der Freiwilligen Feuerwehr die Möglichkeiten hier interessant und vor allem heißt auch einsatzbereit zu arbeiten. Auch die Flugambulanz Chemnitz werden wir am heutigen Tag hier noch sehen. Den Wettkämpfern, die unterwegs sind, wünsche ich viel Erfolg, genauso natürlich wie den jungen Damen der Funkengarde für ihre Meisterschaften. Und Ihnen für den heutigen Tag ein herzliches Glück auf.

0: Soweit Pandels Marionettentheater im Festzelt. Vieles gab es zu erleben auf dem Gessingplatz, hier einige Bilder dazu.
1: Wir möchten natürlich die Gelegenheit nutzen, anlässlich des Hilfsdienstfestes hier in Olbernhau mit Bürgermeister Dr. Laub ins Gespräch zu kommen. Ist das nicht ein schönes Gefühl, hier auf dem Gessingplatz so viele junge Leute zu haben, um natürlich auch mit der Stadt Olbernhau nach außen präsentieren zu können?
2: Ja, ist ein sehr schönes Gefühl. Heute ist ja noch schönes Wetter, sodass das Ganze noch freundlicher aussieht. Und das Besondere ist eigentlich, dass es sehr viele Jugendliche sind, die sich für eine gute Sache engagieren, sei es im kulturellen Bereich, sei es im sozialen Bereich oder bei der Feuerwehr, Katastrophenschutz. Das freut einen eigentlich, wenn man das sieht, wie viele Jugendliche da mitmachen. Das heißt ja immer die Jugend, aber die Jugend ist heute auf dem Gessingplatz und gestaltet das Fest.
1: Inwieweit spielt denn der Katastrophenschutz, die Feuerwehren, das Deutsche Rote Kreuz bei Ihnen in der Stadt eine Rolle? Wie werden diese Institutionen unterstützt? Es gab ja im letzten Jahr eine Einweihung eines Feuerwehrhauses.
2: Es ist eine Unterstützung unserer Selbstwillen. Wir haben 6 Wehren und können eigentlich mit Freude sagen, dass wir sowohl unter den Wehren als auch mit der Stadt eine gute Zusammenarbeit haben. Das Geld, was wir in die Feuerwehren investieren, kommt doppelt und dreifach zurück. Denn die viele Zeit, die die Wehrkameraden einsetzen für die Allgemeinheit, die ist eigentlich gar nicht zu bezahlen. Insofern bin ich sehr dankbar, dass es Menschen gibt, die dafür ihre Freizeit opfern, auch ihre Gesundheit zum Teil. Und vor allem auch, dass in den letzten Jahren sehr viele Jugendliche zu der Feuerwehr dazugestoßen sind. Wir haben sehr aktive Jugendfeuerwehren.
3: Herr Gulsdorf, lacht da nicht das Herz, wenn man den Nachwuchs in unserer Branche, die hier im mittleren Erzgebirgsteil stark vertreten ist, hier am Tisch wirken sieht?
4: Das heißt ja immer, dass man früh anfangen soll, ne? Und hier das Kultur- und Freizeitzentrum macht also schon in der Ausbildung jetzt mit. Fangen im Prinzip bei unseren Schülern schon an und macht Spaß. Ja, ist kein schlechter Beruf.
3: Herr Gulsdorf, dieses Hilfsdienstfest, sicherlich eine Bereicherung für den mittleren Erzgebirgsteil.

0: Alltagsreis, aber natürlich auch der Nachweis, dass sowas unbedingt gebraucht wird. Ich erinnere nur an die Katastrophe 1999.
1: Die Hilfsdienste bei uns im Landkreis spielen ja eine große Rolle. Von Roten Kreuz angefangen über die Feuerwehren in unseren einzelnen Städten und Gemeinden. Andere Hilfsorganisationen, Technische Hilfswerk, die alle heute hier auch mit vertreten sind, Polizei, also die gesamte Palette. Und da finde ich es schon gut, dass man in gewissen Abständen auch einmal diese Leistungsfähigkeit demonstriert und das nicht bloß in einem reinen Einsatz geschehen, sondern auch mal im Rahmen eines Festes. Und wir haben das seit einigen Jahren immer damit verbunden, dass wir an diesen Tagen auch gleichzeitig die Jugendkulturtage mit durchführen, also die kulturelle Umrahmung letztendlich mitbieten und das gegenseitig ergänzen, ist, denke ich, das Besondere hier bei diesem Fest.
2: Es wird sich sicherlich jeder nun für sich schon ein paar Gedanken gemacht haben. Was muss ich tun, wenn ich zu einem Unfall hinzukomme? Welche Pflichten habe ich? Vielleicht einmal aus unserer Sicht die Sache dargestellt. Ein Unfall kann jeden Tag passieren, jeder Mensch kann dazukommen. Wir erwarten an sich, dass nicht jeder Mensch eine qualifizierte lebensrettende Hilfe durchführt, sondern wir erwarten, dass jeder Bürger in der Lage ist, Hilfe zu holen. Auch diese Hilfe holen ist geleistete Hilfe. Soeben haben wir erfahren, dass eine der verletzten Personen so schwere Verletzungen erlitten hat, dass der SHD, das heißt der Rettungshubschrauber, hier vor Ort gebraucht wird. Wir werden also in wenigen Augenblicken auch hier noch die Landung des Rettungshubschraubers erleben. Im Rettungshubschrauber Pilot, Arzt, Sanitäter. Der zweite Pilot ist heute mit vor Ort. Er wird am Boden die Einweisung durchführen. Diese Hubschrauber sind in der Lage, auf einer Fläche von 15x15, maximal 25x25 Meter, ihren Hubschrauber zu landen. Wir werden es also miterleben, wie dieser Hubschrauber hier landet und wie dieser schwer verletzte Patient in diesen Hubschrauber verbracht wird.
3: Er müsste ins Krankenhaus nach Obernau verbracht werden, der nächste Patient ins Krankenhaus nach Zschopau. Dann haben wir den dritten Patienten, der polytraumatisiert ist, der jetzt mit dem Rettungshubschrauber nach Zwickau gebracht wird.
0: Peter Kreisel, du warst der Organisationsleiter. Wie ist die Übung gelaufen?
4: Nach meiner Einschätzung ist es sehr gut gelaufen. Wir haben versucht, von Anfang an die Sache so authentisch wie möglich rüberzubringen. Und es war vor allen Dingen eine gute Zusammenarbeit auch. Alle Kräfte haben ineinander gegriffen. Das hat man von Anfang an auch gut sehen können. Und das war eigentlich auch der Sinn und Zweck. Diese Zusammenarbeit, die letzten Endes ja auch dem Wohl des Patienten dient und die eigentlich auch der Grund für solche Übungen ist. Und wir sind auch sehr froh, dass immer wieder diese Übungen durchgeführt werden, denn nur durch diese Übungen können wir auch solche extremen Situationen bewältigen lernen und können sie dadurch auch besser packen.
2: Das sind die hauptberuflichen und ehrenamtlichen Kräfte, die helfen, schützen, bergen, retten. Wir wollten Ihnen demonstrieren, wie unser Ausbildungsstand ist. Wir wollten Ihnen zeigen, dass es Menschen gibt, auf die Sie sich verlassen können. Wir danken für Ihr Kommen und wünschen Ihnen weiter noch einen schönen Abend bei diesem heutigen Fest.
5: Soweit einige Bilder von der Rettungsübung. Nochmals ein Blick auf die Showbühne, wo vieles geboten wurde. Tanz zum Beispiel. Aber auch im Anschluss können Sie miterleben, wer nun Sieger wurde bei den vierten Gardetanzmeisterschaften.
6: So, Platz 1 und Gardemeister. Die vierte Gardemeisterschaften heute des mittleren Erzgebirgskreises. Tja, Leute, ich freue mich ganz besonders, weil ich gehöre diesem Verein an. Der MTV. Und dieses Jahr in der Saison 2000, 2001 Meister, Gardemeister

0: Was wäre das Erzgebirge ohne Ann und Günther? Wir hätten ja nichts zu singen.
1: Wir sind hier auf dem Annaberger Markt und feiern heute 150 Jahre Ann und Günther. 150 Musiker sollen zusammenkommen. Ann und Günther war unser Volksdichter hier im Erzgebirge, Volkssänger, Erfinder der Liedpostkarten, hat ganz viel Lieder geschrieben, 140 Stück, hat von 1876 bis 1937 hier gewohnt und in Gottes gab und hat für die erzgebirgische Hami zu viel gemacht.

Gottfried Günther ist für die Region ganz wichtig, weil er natürlich ein prägender Sänger ist, ein prägender Lieddichter, der jetzt auch das Erzgebirge ganz sehr mit seinen Liedern geprägt hat und mit seinen Inhalten geprägt hat. Und das ist für uns ganz wichtig, weil viele Inhalte auch heute noch relevant sind.

0: sei ja mit einigen Kindern aufgewachsen. Das ist ja nur durch die Erzgebirgsgruppe in Ehrenfriedersdorf habe ich ja viele Lieder mithören können und bin dadurch schon als Kind mit einigen Kindern groß geworden.
1: Das ist natürlich für uns sehr schön, weil da merken wir, dass das Erzgebirge lebt und dass das Erzgebirge dabei ist und dass das Erzgebirge auch mit Anton Günther lebt und den Dichter einfach ganz sehr noch am Herzen hat.

0: Ich wünsche mir für den Verein und für den Ort, dass das ein Begegnungszentrum wird. Nicht nur für den Skiclub und nicht nur für Skifahrer, sondern für Touristen, für Einheimische, um hier zusammen eine Anlage zu leben, die mit Leben zu erfüllen und ein vielfältiges Angebot an sportlichen Aktivitäten bieten zu können.
1: Das Gebäude wird umfunktioniert zu einem Mehrzweckgebäude. Es ist auf jeden Fall barrierefrei eingerichtet. Wir haben hier natürlich versucht, energetisch alles unterzubringen, was möglich ist, um hier auch effizient zu sein. Insofern haben wir auch Photovoltaik auf das Dach gebracht. Komplettiert wird das Angebot hier im Wander- und Skiareal natürlich auch für modernes Radfahren mit einer E-Bike-Ladesäule und auch für PKWs wird es Lademöglichkeiten geben. Ja, das Gebäude hinter uns trägt den Namen Schanzenbaude und ist Anfang der 1980er Jahre errichtet worden.
0: Letzten Endes werden aus zwei Gebäuden eins.
1: Und dieses Gebäude ist in dem Gesamtkonzept zum Abriss definiert worden, weil wir alle Funktionalitäten, die künftig benötigt werden, in der Mehrzweckhalle untergebracht haben. Für diese Region ist natürlich dieses Projekt auch künftig weiterhin wichtig, um Freizeitmöglichkeiten ganzjährig anbieten zu können und einen Ausgleich zum beruflichen Alltag zu bringen. Und auch der Wunsch der Menschen, einfach mal 2, 3 oder 4 Tage in einen Kurzurlaub zu machen und wo hier entsprechende Angebote in unserer Gemeinde mit dem Wander- und Skiareal, mit dem Stausee, mit Sonnenuhrenwanderwegen vorhanden sind, aber auch in der gesamten Region Feriengebiet Oberlausitzer Bergland, mit dem überregionalen Bergwanderweg, Fahrradstrecke und auch im weiteren Sinne die Seenlandschaften im Landkreis Bautzen. Das Gebäude ist für vor allen Dingen die Touristen, die hier in der Region kommen, nutzbar. Für Wanderer, Radfahrer, Motorradfahrer, hier sich kurz umzuziehen, um dann von hier aus den Tagesausflug zu starten.
0: Dieser Trail, der von der Sächsischen Schweiz bis ins Zittauer Gebirge geht, hat hier seinen Mittelpunkt. Ich freue mich auf das neue Gebäude.

0: Gebäude. Ich sehe die Möglichkeiten, die mit dem neuen Gebäude entstehen.
1: Dass mit diesem Projekt ein Riesenmeilenstein wieder geschaffen wurde, welcher die gesamte lokale Tourismusentwicklung absolut nach vorn bringt.

Mein Name ist Christine, ich bin Diplom-Designerin und DJ und ich bin Geschäftsstellenleitung vom Chemnitzer Künstlerbund. Ich lebe seit 16 Jahren in Chemnitz. Ich habe hier ein Atelier für Textildesign und ich habe eine Ausbildung gemacht, auch hier in Chemnitz, als gestaltungstechnische Assistentin und danach das Studium in Schneeberg. Ich habe mich ganz zeitig mit Ausdrucksformen beschäftigt und Musik. Also ich komme aus dem Welf-Gotik-Bereich. Das hat viel mit expressiver Kleidung zu tun. Es gab dann nochmal einen ziemlichen Bruch in meinem musikalischen Leben hin zum elektronischeren. Und da ich da viel mit Tanz zu tun hatte, ging es eben auch wieder um Mode und Kostüme. Einerseits geht es mir hier zum Beispiel auch viel um Nachhaltigkeit. Das ist so eine Sache, weil ich keine Produkte fertige, die ich einfach im Regal liegen habe, sondern immer nach Kundenwunsch oder Auftragslage. Und andererseits war ich schon immer pro Gemeinschaft. Deswegen die Projekte, die mit Musik zu tun haben. Ich habe eine Agentur, die nennt sich DIDA. Die hat vorrangig den Fokus auf weibliche Protagonisten. Und aber auch nicht nur aus dem DJ-Bereich, sondern auch vom Gesang bis zum Rap bis zu Band. Ich unterstütze das ehrenamtlich, ich versuche die Sichtbarkeit von den Menschen zu professionalisieren. Und aus dieser Geschichte heraus ist auch noch mal ein anderes Projekt entstanden, und zwar 365 Female DJs, wo ich wie eine Art Quartettkarte digital bei Instagram täglich 2 Jahre lang KünstlerInnen vorgestellt habe und auch die Illustrationen dazu gezeichnet. Das hilft ein Stück weit mir, weil wir hier die Region mit repräsentieren. Mitunter, weil das ein Projekt ist, was aus Chemnitz kommt, das betone ich auch immer ganz stark. Das war am Anfang so, dass natürlich gab es hier gar nicht so viele, die aufgelegt haben. Und das ist halt jetzt Jahre später halt komplett anders. Und das freut mich richtig so. Und genauso freut mich eben diese 365 Female-Geschichte, weil mir das Türen geöffnet hat einerseits, aber ich auch unglaublich tolle Künstlerinnen kennengelernt habe dadurch. Man erfährt viel mehr Dankbarkeit, auch von den Features, wenn ich Leute vorstelle, als jetzt negative Erfahrungen. Und es ist auch für, sag ich mal, dieses Argument, es gibt nicht genug oder wir finden nichts, ne? Das ist einfach eine legitime Antwort. Man kann sagen, guck dahin, da gibt es auch einen Download als Excel-Tabelle. Du kannst aber auch visuell dich quasi inspirieren lassen. Du kannst nach Farben gucken, was für Genre. Es ist ein Support für eine Zielgruppe, die den Support, denke ich, noch nötig hat. Ne? Also Entwicklung findet statt und das eben miteinander. Ja? Frauen supporten Frauen und Queer Support, und eben gerade am Zahn der Zeit jetzt ist es noch wichtiger, da dran zu bleiben. Ich fühle, dass ein gewisser Frauenhaus sich jetzt hier in der jetzigen Zeit entwickelt, eben aufgrund der Problematiken zur Sensibilisierung von vielleicht Ansprache und Gendern. Die Hürde ist, dass man die Bubble erreichen muss, die bisher das nicht so sieht als Dringlichkeit. Das ist die größte Hürde. Die sagt, es ist doch schon alles gleich. Wieso denn? Frauen dürfen doch. Und es gibt doch genug DJs, die weiblich sind und. Ne? Diese, wir haben es schon lange geschafft, Einstellung. Das ist meine größte Hürde, ja. Weil nicht stimmt. Also es gibt sehr viele männliche Unterstützer, was eben genau das ausmacht. Die sind ja Wegbereiter, Freunde, Brüder, Väter, Kumpels, die uns genauso unterstützen, die das schon sehen. Und die auch feministische Arbeit auch leisten. Das gibt es auch. Aber da kann es schon noch mehr geben. Eine Frau steht an den Decks, wie man es ja so schön sagt, in einem kritischeren Fokus. Ne? Entweder weil sie zu viel anhat oder zu wenig anhat, zu viel tanzt oder zu wenig tanzt, zu wenig lacht, zu viel lacht, zu falsche Liedauswahl, zu komische Übergänge, zu eigenwilliger Stil. Du kannst alles machen, weil du eh alles falsch machst. Ne? Und deswegen muss man sich davon als Frau mal eher noch frei machen. Aber ich kann halt keine Diskussion über ein Outfit nachvollziehen. Das ist mir Schnucke. Ne? Und das steht überhaupt nicht für die Leistung. Ne? Und am Ende des Tages, ob jemand nackt oder voll verhüllt dort steht, es geht ja um das, was rauskommt. In den ganz frühen Raver-Jahren war es so, da gab es ein Soundsystem und eine Anlage und dann war Wald und Nebel und es war absolut egal, wer aufgelegt hat, weil es um den Sound ging. Und manchmal, sagt jetzt ne, so der Oldie in mir, wünschte ich, wir würden diesen Kern wieder erkennen.

Dass es halt eigentlich darum geht, was höre ich, was fühle ich, was macht das mit mir. Eigentlich inspirieren mich auch meine KünstlerInnen, die um mich herum sind, sehr. Ich weine mit denen mit, wenn denen ihre Projekte funktionieren. Ich leide mit denen mit, wenn es denen gerade schlecht geht. Und das ist ein Energieaustausch. Also ich wünsche mir, dass gerade die Female- und Queer-Community einfach viel mehr an sich glaubt und das Selbstbewusstsein, das verinnerlicht und eben dranbleiben und aufhören, sich zu vergleichen. Immer bei sich bleiben. Das ist das Schwerste. Ich weiß, wovon ich rede.

0: Mein Entwurf soll ein Kleidungsstück sein, was die Arbeit verhindert. Mit Absicht. Metamorphosis of Workwear ist ein Designprojekt, wo 18 Designer und Designerinnen zusammenkommen aus ganz Europa und sich Gedanken machen über die Arbeitskleidung von morgen.
1: Wir fragen uns, wie sich die Arbeitskleidung an die Arbeit anpasst und wie sie vor allem auch die Arbeitsbedingungen verbessern kann.
0: Wir haben uns inspirieren lassen durch Chemnitz. Wir sind eine Woche in der Stadt umhergewandert. So ist ein Sammelsurium an Ideen, Materialien und Geschichten zusammengekommen. Und das war unsere Ausgangsbasis. Jede Stadt hat ihre drei Entwürfe auf die Bühne geschickt. Und die Themen, mit denen sich alle Designer und Designerinnen befasst haben, wurden tänzerisch umgesetzt.
1: Vor allem war auch mir sehr wichtig, dass alle Gestalterinnen eine Geschichte erzählen, weil darum geht es am Ende, um Geschichten. Zum Beispiel gibt es da die Arbeit von Marlene Schröder, die beispielhaft ist für Überarbeitung.
0: Das war auch ein Thema, wo ich dachte, diese Überforderung durch die Arbeitswelt, wie könnte ich die denn in dieses Projekt mit einbringen? Der Entwurf besteht aus zwei Teilen. Es ist einmal ein Overall, ein klassischer Blaumann. Und das zweite Stück ist eine Weste. Und diese Weste besteht aus langen Stoffbahnen, die man sich um den Körper herumwickeln kann. Man kann in diese Stoffbahnen aber auch gleichzeitig mit den Armen hineinkriechen. Man kann auch eine Pause machen, man kann sich da hineinkuscheln. Es ist ein aktives, multifunktionales Kleidungsstück.
1: Wir bringen hier Künstlerinnen zusammen, weil wir hier sehr stark an Zusammenarbeit glauben. Den Energieaustausch wünsche ich mir sehr und deswegen bringe ich auch die Designerinnen zusammen, damit man in Zukunft gemeinsam die Welt gestaltet.

0: Der Berg ist für mich wirklich ein Sehnsuchtsort. Hier findet man die Ruhe, die man manchmal braucht, um einfach auch eine gewisse Gelassenheit zu finden.
1: Wir sehen es als große Chance, wenn wir hier einen barrierefreien Zugang haben, dass wirklich auch unsere Veranstaltungsreihe in naher Zukunft und in weiterer Zukunft überhaupt durchgeführt werden kann, weil natürlich auch unsere Besucher älter werden, weil auch unsere Mitglieder älter werden und gefühlt wird ja der Eubin beim Besteigen sowieso jedes Jahr höher.
0: Wer den Berg Eubin besteigen will, muss natürlich einen gewissen Rucksack auf sich nehmen. An der Bergkirche vorbei, viele, viele Stufen hinauf auf das erste Zwischenplateau, den steinigen Weg durch das Eingangstor, am Kassenbereich vorbei, nochmal der letzte Anstieg bis auf das obere Burgplateau. Das ist natürlich eine Herausforderung, die muss man meistern. Wir haben hier auf dem Berg einen noch bewirtschafteten Friedhof. Der ist in Deutschland einzigartig und wir merken, wie schwierig es ist, dass die Leute hier hochfinden, hauptsächlich auch die Älteren. Und hier soll natürlich mit dem Projekt die Möglichkeit geschaffen werden, dass jeder in der Lage ist, diese Schönheit hier auf diesem Berg zu erleben. Die Probleme sind hauptsächlich, dass der Berggasthof polizeilich gesperrt ist und wir einen wichtigen Anziehungspunkt mit der gastronomischen Versorgung auf dem Berg so nicht mehr gewährleisten können.
2: Unser Berggasthof ist von oben bis unten hin eigentlich kaputt und nicht mehr so nutzbar, wie es eigentlich sein sollte. Denn wir erwarten ja hier über 120.000 Gäste auf dem Eubin. Und es wäre sehr schön, wenn das alles mal wieder so wäre, dass wir es nutzen könnten.
0: Der Berg Eubin hält eine ganze Reihe an Veranstaltungen für unsere Gäste bereit. Das geht über die historischen Mönchszüge, über den Kaiserzug, dann die verschiedenen Burg- und Klosterfeste.
2: Ich stelle mir vor, wenn alles wieder in Ordnung ist und alles wieder saniert ist, dann dürfen die Gäste sich hier setzen, entweder auf der Terrasse oder dann hinter den wunderschönen Panoramafenstern.
1: Ich würde mir für den Eubin wünschen, dass wir so weitermachen wie bisher, dass wir alle hier Hand in Hand arbeiten und dass wir einen ordentlichen Zugang zu dieser Burg- und Klosteranlage können, damit wir den Besuchern es wirklich ordentlich zeigen können, was hier vor über 600, 700 Jahren auf dem Eubin schon geschehen ist.

0: Die Getränkedose ist zurück und gefragter denn je. Rund 420 Milliarden Stück wurden im letzten Jahr weltweit abgefüllt. Greifbar wird der Trend auf der MedPack, der Weltleitmesse für Metallverpackungen in Essen. Dieses Jahr unter dem Motto Canned Future.
1: Die Getränkedose erlebt ein starkes Revival in der Tat. Nach dem massiven Einbruch in Zeiten des Dosenpfandes ist sie seit 6-7 Jahren wieder sehr, sehr stabil. Ergänzend kommt hinzu, dass sie aber auch als ein sehr trendiges Verpackungsmittel wahrgenommen wird. Und die Füller haben es verstanden, dort Füllgüter hineinzubringen, die außergewöhnlich, ungewöhnlich sind und auch den Verbraucher reifen, diese Getränke zumeist aus der Dose zu konsumieren.
0: Trotz wirtschaftlicher Unsicherheiten bleibt die Metallverpackungsindustrie durch Urbanisierung und verändertes Konsumverhalten stabil. Über 130 Milliarden Euro setzt sie im letzten Jahr um, bei gleichzeitig wachsendem regulatorischem Druck durch die neue EU-Verpackungsverordnung.
2: Die Branche ist stabil, weil sie einfach greifbar ist in verschiedenen Industriezweigen. Sie brauchen immer in irgendeiner Form Metallverpackungen. Kosmetik wird immer gekauft. Pharmaindustrie, denken wir dabei an Corona. Die Pharmaindustrie hatte da sicherlich einen hohen Peak durch die ganzen Impfstoffe zum Beispiel. Aber auch die Getränkeindustrie und natürlich nicht zuletzt die Nahrungsmittelindustrie, Konservendosen. Gerade in Krisenzeiten, wie wir sie sowohl während der Pandemie hatten, als auch für den Moment. Wir haben zwei Kriege auf dieser Welt, sind natürlich Nahrungsmittel, die sehr lange haltbar und gut zu lagern sind, gefragt.
0: Die steigenden Anforderungen werden zum Innovationstreiber der Branche. Beispielsweise spart moderner Digitaldruck Etiketten und erleichtert das Recycling nicht nur bei Getränkedosen.
3: Mit einer Digitaldruckmaschine können wir auf einem Produkt 3 Millionen Farben drucken. Fotorealistisch, kleinste Texte, Verläufe. Es gibt unbegrenzte Möglichkeiten im Druck. Und gerade in diesem Craft-Beer-Markt sind die Druckbilder extrem anspruchsvoll. Und die schnelle Umsetzung dieser sehr anspruchsvollen Druckbilder ist nur im Digitaldruck möglich.
0: Auch beim Material selbst steht eine höhere Energie- und Ressourceneffizienz im Fokus. Der deutsche Global Player für Weißblech stattet das zentrale Basismaterial für Lebensmittel- und Aerosolverpackungen gezielt mit neuen Eigenschaften aus.
4: Wir haben das neue Material hier mitgebracht, und zwar unser Rasselstein Cup und unseren Solid Flex Cup. Beide Materialien zielen darauf ab, 10% weniger Material zu benötigen, aber eben die komplette gleiche Produkteigenschaft darzustellen. Und das ist extrem wichtig, eben auch für unsere Kunden, weil sie einfach 10% weniger Material benötigen können, aber eben die gleiche Produktstabilität darstellen. Und es hat natürlich auch einen Vorteil beim Thema CO2-Reduktion.
0: Auch die Produktion selbst wird effizienter. Neue Hochgeschwindigkeitsanlagen arbeiten präziser, verbrauchen weniger Energie und Material und lassen sich schneller umrüsten. Gleichzeitig sorgt eine einfachere Bedienung für zusätzliche Entlastung.
5: In der heutigen Zeit ist es wichtig, weil wir sehr viel weniger Fachkräfte haben, die schon eine Vorausbildung haben, die Erfahrung haben mit Maschinen. Wir haben heute eine Generation, die sehr digital affin ist. Das heißt, wir müssen auch dem gerecht werden, das heißt digitale

0: Produkte anbieten, in denen man lernen kann, digitale Produkte anbieten, in denen man auch diese Maschinenbedienung bewerkstelligen kann.
1: Die Branche wächst weiter. Ein wichtiger Treiber ist die Getränkedose mit einem erwarteten Plus von rund 3-5% jährlich. Energie- und Ressourcenschonung bleiben zentrale Herausforderungen. Doch die MedPack zeigt, aus strengeren Regeln entsteht neuer Fortschritt.
2: Die Grundprinzipien des Webens sind sehr simpel, aber je komplexer der Stoff wird, umso komplexer wird natürlich auch die Technik, um dieses Verfahren zu ermöglichen.
3: Mit der Erfindung der Lochkarte, das war schon revolutionär.
2: Es muss eine Zeit der großen Veränderungen gewesen sein.
3: Es ist immer wieder unglaublich faszinierend, wie diese Technik funktioniert.
2: Weben ist das Verkreuzen von Längsfäden mit Querfäden. Und damit der Querfaden durchgeschossen werden kann, er heißt ja auch Schuss, müssen sich die Längsfäden heben und andere wieder senken, damit ein Webfach entsteht. Und das ist die Grundbewegung beim Weben, aber es wird kompliziert und komplex, sobald man was Schönes, was Ästhetisches oder etwas sehr Funktionales, Stabiles herstellen will.
3: Die Muster entstehen, indem der Kettfaden mustergemäß auf der Oberseite zu sehen ist. Oder wenn er an der Stelle fertig ist, dann verschwindet er auf der Rückseite.
2: Die Muster früher, die wurden mit Gold aufgewogen, weil das wirklich mit viel Handarbeit verbunden war und hochaufwendig, hochkompliziert, ehe man das wirklich umgesetzt hatte, so ein Muster.
3: Das hat sich auf den Preis ausgewirkt, deswegen konnten das wirklich nur die Reichen eben diese kostbar gemusterten Gewebe erwerben.
2: Das ist dann eben mit Erfindung der Jacquard-Technik zur Massenware geworden.
3: Mit der Erfindung der Jacquard-Maschine, das war schon revolutionär.
2: Joseph-Marie Jacquard hat gewusst, dass ein Gewebe binär kodiert ist. Es gibt nur zwei Möglichkeiten. Entweder der Kettfaden ist oben, überm Schuss oder erst unterm Schuss. Ja, nein, 1-0. Und er hat es geschafft, diese Verbindung zwischen Lochkarte und Kettfäden herzustellen, indem er diesen Jacquard-Aufsatz konstruiert hat.
3: Ist ein Loch an der Stelle in der Lochkarte, wird der Faden gehoben, ist also an dieser Stelle auf dem Gewebe auf der Oberseite zu sehen. Und ist kein Loch an der Stelle an der Karte, dann bleibt der Faden auf der Gewebeunterseite liegen.
2: Die Lochkarte ist der Datenträger, auf dem das Muster gespeichert ist.
3: Das ist sehr genial, das ist faszinierend, wie so eine robuste Maschine so ein filigranes Gewebe erzeugen kann.
2: 1910 kam Martin Tannenhauer aus Chemnitz und hat auf der Suche nach einem größeren Gebäude für seine bereits bestehende Weberei dieses Gebäude hier gefunden und hat sich entsprechend erweitern können.
3: Chemnitz boomte zu der Zeit, also die Webereien in Chemnitz boomten.
2: Wenn man schaut, wie viel Musterzeichnereien, wie viel Kartenschlägereien es in und um Chemnitz gab um diese Zeit. Also das muss ein richtig eigener Zweig gewesen sein, der einfach viele Leute beschäftigt hat. Der Ehrgeiz unseres Museums ist es, den Menschen einen Einblick zu ermöglichen. Oft erleben wir, dass die Besucher in den Websaal kommen und sagen, oh, wie das hier riecht. Wenn man spürt, wie der Boden vibriert, wie laut das ist, was das für eine Arbeitsleistung derjenigen war, die Maschinen bedient haben, was hier in Sachsen geleistet wurde. Ne? Wir waren auch mal eine Zeit lang führend im Webstuhlbau. Wir waren führend in der Textilindustrie hier in Deutschland. Und das ist einfach eine Sache, die man durchaus vermitteln darf, wo man sagen kann, wir sind stolz darauf und wir vermitteln hier einen lebendigen Eindruck davon.

freut mich besonders, dass die Kinder und Jugendlichen nicht nur aus Bad Düben, sondern wirklich aus nah und fern das hier gut annehmen. Wir haben schon welche gehabt, die kamen mit Camper und haben das ganze Wochenende hier verbracht. Und letztendlich war es eigentlich so, dass für die mittlere Altersgruppe wenig in Bad Düben war. Da macht natürlich so eine Trendsportart wie das Biken, Skaten schon was her. Die Bieber Lions, wir waren natürlich die Gruppierung, die das Ganze hier ins Leben gerufen hat. Und die Stadt hatte sich da schon Gedanken gemacht, was hierher könnte. Man hatte tatsächlich mit einem Skatepark geliebäugelt. Dieser asphaltierte Pumptrack ist so entstanden, dass wir auch was gesucht haben, nicht nur für Biker, sondern auch für Skater, Inlinefahrer, Scooter. Wie man unschwer erkennen kann, gibt es Absprünge und Landungen. Wir haben auch diesen Tricksprung, der aus

0: gelegt ist mit Rindenmulch, sodass man auch, wenn man mal fällt, weich landet. Es gab anfangs gar keine Fläche für die Anlage, denn hier standen noch alte Gebäude der NVA. Die mussten natürlich erst mal weichen.
1: Ja, wichtig war erstmal die Dirt-Anlage, dann kam die Pumptrack-Anlage dazu, weil wir ganz viele Radsportler hier in Bad Düben zu Gast haben und zu Gast hatten. Die haben dafür gekämpft, dass es das geben wird. Und haben uns am Ende des Tages überzeugt, dass das ganz gut in unser Konzept reinpasst.
0: Das war auch so ein Punkt, den die Bürgermeisterin, worauf sie bestanden hatte, dass das hier jetzt nicht mit irgendeinem Verein betrieben wird, der Geld kostet, sondern dass die Anlage tatsächlich jedem jederzeit zur Verfügung steht. Das war ein Ziel von uns, auch den Tourismus zu fördern und Gäste nach Bad Düben zu holen mit der Anlage, und das ist tatsächlich gelungen.
1: Wir wollen auch natürlich auch Familien und vor allem junge Leute hier begeistern, Radfahrer insbesondere. Wir haben Gäste aus Holland, aus England, aus ganz Deutschland, die hier von Elbradeweg zum Mulderadweg kommen und die dann hier einen Abstecher machen.
0: Es soll wirklich ein Treff für Jung und Alt, für Sportler aller Art werden, und auch die vielleicht keinen Rollsport betreiben wollen, sollen vielleicht eine Möglichkeit finden. Und auch die Eltern freuen sich, höre ich immer wieder, dass sie froh sind, dass die Kiddies auch runter sind vom Sofa und sich bewegen und auch noch Spaß haben dabei.

0: Also wir sind ja sozusagen die Waldeisenbahn Muskau, aber eigentlich im Herzen von Weißwasser. Also die Waldeisenbahn ist wirklich eine reine Güterbahn gewesen. Das Haupttransportmittel war von Anfang bis Ende immer Kohle. Das ist ein sehr kultureller Wert. Das zu erkunden, das hat natürlich auch touristischen großen Reiz. Und man merkt das eigentlich auch in den letzten Jahren, dass die Touristenströme doch dann zugenommen haben.
1: Ja, also wir sind schon ein Besuchermagnet in der Region. Wir befördern im Jahr über 50.000 Fahrgäste. Wir nehmen also unter den Schmalspurbahnen in Sachsen auch eine besondere Rolle ein. Um die Bahn zu betreiben, müssen wir erstmal eine Infrastruktur vorhalten. Das heißt hier 20 Kilometer Strecke mit 11 Bahnhöfen. Das ist sehr aufwendig. Ja, hier sieht man mal am konkreten Beispiel diesen biologischen Verfall von Schwellen. Die verfaulen innen drin, sind gar schon hohl. Und die Schraube, die hier eigentlich mal die Schienen festhalten sollte, hat keinen Halt mehr drin. Und deshalb müssen diese Schwellen jetzt hier ausgewechselt werden. Ja, und wenn das alles mal durch ist, dann können wir wieder sicher für die nächsten Jahrzehnte fahren.
0: Deswegen sind wir eigentlich froh, dass wir die Strecken wirklich sanieren können. Deswegen ist dieses Strukturwandelprojekt genau die richtige Sache, um hier den Tourismus auch weiter voranzubringen und abzusichern.
1: Es ist auf jeden Fall eine Investition in die Zukunft. Denn wir denken, dass der Tourismus und Ausflugsverkehr allgemein in Zukunft noch einen ganz anderen Stellenwert hier einnehmen wird.
0: Wir freuen uns auf die Zukunft.

Stell dir mal vor, jemand verdient 2.500 Euro netto im Monat. Das sind 30.000 Euro im Jahr. Wenn er das über 40 Jahre verdient, dann sind das 1,2 Millionen Euro. Und das ist nur das Netto, also das, was wirklich auf dem Konto ankommt. Brutto wäre es noch viel mehr. Wenn du also deine Arbeitskraft verlierst, verlierst du im schlimmsten Fall in diesem Beispiel über 1 Million Einkommen. Und das, bevor du überhaupt an Altersvorsorge oder Rente denkst.

0: Herzlich willkommen zum neunten Podcast von Ivan Petschow. Ich bin David Hanek und heute sprechen wir über ein Thema, über das viele sehr, sehr ungern sprechen wollen, nämlich was passiert im Ernstfall, wenn Unfall, Krankheit oder einfach Pech dafür sorgen, dass das Einkommen wegfällt. Wer zahlt dann Miete, Kredite, Einkäufe?
1: Ja.
0: Wir räumen heute auf, denn was greift und wann und wie schütze ich mein Einkommen wirklich und erfolgreich? Ivan, schön, dass du da bist.
2: Genau. Viele haben irgendwas versichert, wissen aber nicht, was das im Ernstfall bringt. Heute machen wir es mal wie bei der Sendung mit der Maus, nur für Erwachsene. Schritt für Schritt und in Deutsch. Denn finanzielle Sicherheit ist kein Zufall, sondern ein System.
0: Starten wir doch mal mit einem kleinen Überblick. Welche großen Bausteine gibt es überhaupt, mit denen man sein Einkommen schützen kann?
2: Kurz und knapp haben wir 6 unterschiedliche Bausteine. Die Unfallversicherung zahlt bei bleibenden Körperschäden durch einen Unfall. Und dort gibt es ja je nach Schwere des bleibenden Schadens eine Einmalzahlung als Hauptleistung. Dann gibt es für bestimmte Personen die Lohnfortzahlung und das Krankengeld als gesetzliches Sicherheitsnetz bei kurz- bis mittelfristiger Krankheit. Das private Krankentagegeld schließt die Einkommenslücke beim längeren Kranksein. Und eine Berufsunfähigkeitsversicherung zahlt eine monatliche Rente, wenn du deinen Beruf dauerhaft nicht mehr ausüben kannst, egal ob durch Krankheit oder Unfall. Dann gibt es alternativ noch schwere Krankheiten oder Grundfähigkeitenschutz, wenn eine BU nicht mehr machbar ist. Und natürlich die Erwerbsminderungsrente als staatliche Leistung, aber mit hohen Hürden und oft wirklich niedrigen Beträgen. Das erstmal als Einstieg und ganz großen Überblick. Und jetzt nehmen wir alle 6 Themen mal genauer unter die Lupe. Ich liebe ja Bilder und ich sage gerne, die private Unfallversicherung ist wie eine Vollkasko, nur eben für dich selbst. Denn wir versichern oft unser Auto besser als unseren eigenen Körper. Beim Auto ist es ganz selbstverständlich. Da überlegen wir, ob wir eine Teil- oder eine Vollkasko brauchen, weil ein Blechschaden schnell teuer wird. Aber wenn wir uns selbst verletzen, wird es noch viel teurer, finanziell und emotional. Und genau da kommt die Körperkasko ins Spiel, die private Unfallversicherung. Wenn dir ein Unfall passiert und einen bleibenden Schaden, einen sogenannten Invaliditätsschaden hinterlässt, zum Beispiel, du kannst einen Arm oder ein Bein nicht mehr richtig benutzen, dann bekommst du eine Einmalzahlung. Wie hoch? Das hängt von 2 Dingen ab. Grundsumme, also dem vereinbarten Basisbetrag, zum Beispiel 100.000 Euro, und der Progression. Je schwerer der Schaden, desto überproportional höher ist die Auszahlung. Das heißt, bei ganz schweren Verletzungen kann sich die Leistung verdoppeln oder sogar verdreifachen. So fängt man mit Geld das auf, was körperlich vielleicht nicht mehr vollständig heilbar ist, für Umbauten, Therapien oder einfach, um finanziell auch mal durchzuatmen.
0: Und was ist dann Invalidität?
2: Das ist der medizinische Grad der bleibenden Beeinträchtigung nach einem Unfall. Zum Beispiel 20% oder 70%. Eine Tabelle legt fest, wie stark zum Beispiel der Verlust eines Fingers oder einer Hand gewertet wird. Und danach richtet sich dann die Auszahlung.
0: Okay, das ist klar. Aber viele denken ja, ich bin doch eh über die Arbeit oder die Schule versichert. Wie grenzt sich das denn zur gesetzlichen Unfallversicherung ab?
2: Sehr gute Frage. Da liegt nämlich ein ganz großer Irrtum. Es gibt 2 Arten von Unfallversicherung, die gesetzliche und die private. Die gesetzliche greift nur in bestimmten Situationen, also bei Arbeits- oder Schulunfällen, und auf dem direkten Hin- oder Rückweg. Sie ist über den Arbeitgeber oder die Berufsgenossenschaft geregelt. Wenn du also auf der Baustelle verunglückst oder auf dem Weg zur Arbeit, dann bist du über diese Schiene abgesichert. Die private Unfallversicherung dagegen schützt dich rund um die Uhr. Also in der Freizeit, im Urlaub, beim Sport und im Haushalt. Denn genau da passieren die meisten Unfälle. Zu Hause, im Garten oder beim Skifahren.
0: Das heißt, wenn ich am Wochenende beim Heimwerken von der Leiter falle, bin ich über den Arbeitgeber gar nicht abgesichert?
2: Genau. Da hilft die Berufsgenossenschaft nicht, weil das kein Arbeitsunfall ist. Und Hausfrauen, Hausmänner oder Selbstständige haben ja überhaupt gar keinen Arbeitgeber. Sie sind überhaupt nicht gesetzlich abgesichert. Für diese Gruppen ist die private Unfallversicherung also besonders wichtig.
0: Verstanden. Und gibt es bei der privaten Unfallversicherung noch weitere Leistungen außer der Einmalzahlung?
2: Ja, gute Tarife leisten deutlich mehr. Zum Beispiel eine monatliche Unfallrente, wenn du wirklich schwer betroffen bist. Ein Krankenhaustagegeld für jeden Tag im Krankenhaus. Die Kostenübernahme für kosmetische Operationen, Bergungskosten, etwa nach einem Skiunfall. Oder Zuschüsse für Reha-Maßnahmen oder Haushaltshilfen. Und das alles zusätzlich zur eigenen Invaliditätsleistung. Am Ende geht es um eins. Wenn dich ein Unfall trifft, sollst du nicht auch noch finanziell fallen. Und genau das leistet die private Unfallversicherung als deine persönliche Körperkasko.
0: Okay, verstanden. Kommen wir zum zweiten und dritten Thema. Gib uns doch mal einen kleinen Exkurs zur Lohnfortzahlung und zum Krankengeld als gesetzliches Sicherheitsnetz bei kurz- bis mittelfristiger Krankheit und zum privaten Krankentagegeld. Was passiert, wenn ich krankgeschrieben bin?
2: Die ersten 6 Wochen zahlt dein Arbeitgeber dein volles Gehalt weiter. Alles läuft normal. Du merkst finanziell überhaupt keinen Unterschied. Phase 2. Ab Woche 7 übernimmt die Krankenkasse das sogenannte Krankengeld. Das sind etwa 70% vom Brutto, aber maximal 90% vom Netto. Und das maximal 78 Wochen lang pro Krankheit. Und jetzt kommt das Entscheidende. Diese Lücke klingt auf dem Papier vielleicht klein. 10% weniger Einkommen, das geht schon, denkt man. Aber in der Realität merkt man es sofort. Denn Miete, Strom, Kredite, Versicherung, vielleicht ein Auto oder die Kosten für die Kinder, das alles läuft 1:1 weiter. Und wenn du plötzlich jeden Monat 200, 300 oder 400 Euro weniger zur Verfügung hast, dann ist es kein Puffer mehr, dann ist es ein echtes Loch in der Haushaltskasse. Das kann man vielleicht mit Rücklagen oder Dispo überbrücken. Aber wenn die Krankheit länger dauert, und das tut sie ja oft, bevor man überhaupt in eine Berufsunfähigkeit rutscht, dann wird es finanziell richtig eng. Und genau hier hilft das private Krankentagegeld. Das zahlt dir für jeden Krankheitstag einen festen Betrag, den du selbst festlegst, passend zu deinen Fixkosten. Kostet oft weniger Euro im Monat, kann aber den Unterschied machen zwischen alles läuft weiter und ich muss meine Ersparnisse aufbrauchen. Ich sag's mal so, bevor du berufsunfähig wirst, bist du immer länger als 6 Wochen krank. Und wenn du diese Phase schon finanziell kaum überstehst, reißt das ein Loch, das du so schnell nicht wieder stopfen kannst. Das Krankentagegeld ist also keine Nebensache. Es ist der erste wichtige Schutz, bevor die BU überhaupt greift.
0: Okay, dann machen wir gleich weiter mit Thema 4, der Berufsunfähigkeit. Was genau sichert die BU ab?
2: Ganz einfach gesagt, die Berufsunfähigkeitsversicherung sichert deine Arbeitskraft ab und sie schützt dein Einkommen, also das Geld, wovon du lebst. Wenn du deinen Beruf voraussichtlich mindestens 6 Monate lang so weniger als 50% ausüben kannst, egal ob durch Krankheit oder Unfall, dann zahlt sie dir eine monatliche Rente. Und das ist wirklich der größte Hebel, weil deine Arbeitskraft in Euro gerechnet unglaublich viel wert ist. Stell dir mal vor, jemand verdient 2.500 Euro netto im Monat. Das sind 30.000 Euro im Jahr. Wenn er das über 40 Jahre verdient, dann sind das

0: 1,2 Millionen Euro. Und das ist nur das Netto, also das, was wirklich auf dem Konto ankommt. Brutto wäre es noch viel mehr. Wenn du also deine Arbeitskraft verlierst, verlierst du im schlimmsten Fall in diesem Beispiel über 1 Million Einkommen. Und das, bevor du überhaupt an Altersvorsorge oder Rente denkst. Denn wenn du nichts mehr verdienst, zahlst du ja auch nicht mehr in die gesetzliche Rente ein. Das heißt, du verlierst nicht nur dein aktuelles Einkommen, sondern auch deine Zukunftseinkünfte. Und das nicht abzusichern, ist wirklich fatal. Deshalb sage ich immer, die BU ist kein Nice-to-have, sondern ein Muss, wenn man verstanden hat, was die eigene Arbeitskraft wirklich wert ist.
1: Wow, das macht es wirklich greifbar. Und was sind die häufigsten Gründe, warum jemand überhaupt berufsunfähig wird?
0: Heute ganz klar von psychischen Erkrankungen wie Depression und Burnout. Danach kommen Rücken- und Gelenkprobleme, dann Krebserkrankungen oder andere chronische Krankheiten. Unfälle sind tatsächlich nur ein kleiner Teil der Fälle. Deshalb ist die BU so wichtig. Sie zahlt bei Krankheit und Unfall, also wirklich umfassend.
1: Wann sollte man so eine BU am besten abschließen?
0: Wie so oft, so früh wie möglich ist es am besten. Denn der Beitrag hängt immer von Alter, Risiko und Berufsgruppe und von deinem Gesundheitszustand ab. Wer jung und gesund ist, startet also am besten bereits als Schüler und sichert sich perfekte Kondition für das ganze Leben. Und durch die Ausbaugarantie kannst du bei bestimmten Ereignissen wie Heirat, Kind, Hauskauf, Gehaltssprung ohne neue Gesundheitsprüfung deine BU ausbauen und erhöhen. Und gerade Eltern können hier für ihre Kinder einen großen Unterschied machen. Wenn sie wissen, dass ihr Sohn oder ihre Tochter später mal ins Handwerk gehen möchte oder vielleicht Notfallsanitäter werden will, also Berufe, die körperlich und vom Risiko her anspruchsvoll sind und damit auch teuer im Beitrag, dann kann man schon als Schüler eine BU abschließen. In dem Moment zählt das Kind als Schüler nämlich noch zu einer günstigen Berufsgruppe. Wenn man wartet, bis die Ausbildung oder der Job beginnt, landet man automatisch in einer höheren Risikogruppe und der Beitrag kann sich dann verdoppeln oder verdreifachen. In manchen Fällen ist es dann sogar so teuer, dass man es sich gar nicht mehr leisten kann und die BU nicht bezahlen kann. Das heißt, wer hier früh startet, friert quasi seinen Gesundheitszustand ein und sichert sich eine gute Berufsgruppe und einen günstigen Beitrag. Das ist echtes Frühstarterglück. Und viele sagen später, warum hat mir das niemand früher gesagt?
1: Und wie viel Rente sollte man absichern?
0: Auch hier gibt es eine Faustregel, bis zu 80% des Nettoeinkommens, soweit das Budget und die Regeln es erlauben. Aber wichtiger als die Summe ist der Gedanke dahinter. Denn du willst einfach, dass dein Leben weiterläuft. Dass du die Miete weiter überweist. Dass der Kühlschrank voll ist. Dass der Urlaub vielleicht kleiner ist, aber nicht ganz gestrichen wird. Dass du dich auf deine Genesung konzentrieren kannst, statt darauf auf Kontoauszüge zu starren. Deine BU sorgt dafür, dass dein Alltag stabil bleibt, auch wenn du selber gerade nicht kannst. Oder anders gesagt, sie ersetzt nicht deinen Job, aber sie schützt deinen Lebensrhythmus. Und genau darum geht es am Ende.
1: Und wenn jemand aufgrund der Risikoprüfung keine BU mehr bekommt oder sie einfach zu teuer ist?
0: Dann schaue ich, welche Alternativen es gibt. Es gibt zum Beispiel einen Tarif, der springt ein, wenn du schwer erkrankst oder eine deiner Grundfähigkeiten verlierst. Also Dinge, die du im Alltag einfach brauchst, wie sehen, hören, sprechen, greifen, gehen. Bei schweren Erkrankungen wie Herzinfarkt, Schlaganfall, Krebs, Multiple Sklerose oder schweren Lungenerkrankungen zahlt dieser Tarif eine monatliche Rente oder in manchen Varianten auch eine Einmalzahlung, damit du finanziell handlungsfähig bleibst. So kannst du in dieser extremen Situation Behandlung und Heilung

0: in Ruhe angehen, ohne dich gleichzeitig um Geld sorgen zu müssen. Diese Absicherung der schweren Krankheiten und Grundfähigkeiten ist oft günstiger und die Gesundheitsprüfung ist weniger streng als bei einer klassischen BU. Wichtig aber zu wissen, psychische Erkrankungen sind im Grundtarif meist nicht versichert. In höheren Varianten kann es jedoch eine eingeschränkte Leistung geben, zum Beispiel bei schweren Depressionen. Es ist also kein voller Ersatz für eine BU, aber für viele, die keine BU mehr bekommen oder sich keine leisten können, ist es eine starke Brücke, um wenigstens die größten finanziellen Risiken abzufangen.
1: Kommen wir zum letzten Thema, der staatlichen Erwerbsminderungsrente. Viele sagen ja, wenn alle Stricke reißen, springt der Staat schon ein. Stimmt das?
0: Leider stimmt das nur eingeschränkt. Die Erwerbsminderungsrente bekommst du von der gesetzlichen Rentenversicherung erst dann, wenn du in keinem Beruf mehr arbeiten kannst. Nicht nur im Erlernten, wie bei der BU. Das heißt, der gesetzliche Rentenversicherungsträger darf abstrakt verweisen. Das heißt, kannst du noch mehr als 3 Stunden am Tag in irgendeinem Job arbeiten, gibt es keine volle Erwerbsminderungsrente. Und selbst die volle Rente liegt nur etwa bei 30 bis 50% deines letzten Nettoeinkommens. Zusätzlich gilt, Anspruch hat nur, wer mindestens 5 Jahre in die Kasse eingezahlt hat. Viele junge Menschen, Selbstständigen, Hausfrauen, Hausmänner fallen da durchs Raster. Daher mein Fazit: Die Erwerbsminderungsrente ist meinetwegen eine Art Grundschutz, aber niemals ein Ersatz für eine BU.
1: Klare Ansage. Okay, dann lass uns mal zusammenfassen, nochmal klar und sauber trennen.
0: Wenn es um den Schutz deines Einkommens geht, gibt es im Grunde 6 Bausteine und jeder hat seine eigene Aufgabe. Erstens die Unfallversicherung. Sie hilft, wenn ein Unfall bleibende körperliche Spuren hinterlässt. Dann gibt es eine Einmalzahlung, sozusagen deinen finanziellen Puffer, wenn dein Körper plötzlich nicht mehr mitmacht. Zweitens die Lohnfortzahlung. Sie kommt vom Arbeitgeber die ersten 6 Wochen, wenn du krank bist, in Höhe deines Nettogehaltes. Drittens das Krankengeld der Krankenkasse ab Woche 7. Und wer die Lücke schließen will, weil das Geld dann einfach weniger wird, nimmt ein privates Krankentagegeld dazu. Viertens die Berufsunfähigkeitsversicherung. Sie ist der große Hebel. Sie zahlt eine monatliche Rente, wenn du deinen Beruf dauerhaft nicht mehr ausüben kannst, egal ob durch Unfall oder durch Krankheit. Fünftens, der schwere Krankheiten- oder Grundfähigkeitenschutz. Das ist die smarte Alternative, wenn eine BU nicht mehr machbar ist. Er zahlt, wenn du zum Beispiel einen Herzinfarkt, Schlaganfall oder Krebs bekommst oder wenn du Grundfähigkeiten wie Sehen, Hören oder Greifen verlierst. Und sechstens, die staatliche Erwerbsminderungsrente. Sie greift nur, wenn du wirklich gar nicht mehr arbeiten kannst, in keinem Job. Sie ist also eher ein kleiner Rettungsring, kein stabiles Sicherheitsnetz. Am Ende geht es darum, dass du weißt, welcher Baustein dich wann auffängt. Denn nur wer die Unterschiede kennt, kann seine Lücken wirklich schließen. Und das bedeutet am Ende weniger Angst, mehr Sicherheit, mehr Ruhe im Kopf.
1: Okay, das war jetzt richtig viel Input. Wie geht man da am besten ran, ohne sich zu verzetteln? Also, wo fängt man an, wenn man merkt, da könnte was bei mir fehlen?
0: 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Da gehen wir gemeinsam Schritt für Schritt durch. Erstens, was hast du schon? Unfall, BU, Krankentagegeld. Zweitens, wo sind deine Lücken? Reicht deine BU-Rente? Zählt vielleicht das Krankentagegeld? Drittens, was ist wirklich wichtig, gerade wenn dein Budget begrenzt ist?

0: Und viertens, wir lassen deinen Schutz später einfach mitwachsen, so wie dein Leben sich verändert. Dein gutes Gefühl steht am Ende immer vor einem neuen Vertrag. Das heißt, mir ist wichtig, dass du am Ende sagst, ich weiß, was ich habe und es passt zu mir, zu meinem Leben und zu meiner Familie. 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Oder, wie ich es gern sage, Sicherheit im Kopf statt Papier im Ordner.
1: Perfekt. Und das soll auch für heute das Schlusswort sein. Und nächstes Mal geht es um Altersvorsorge oder wie du sagst, das Leben 2.0. Wie man finanziell frei bleibt, wenn man nicht mehr muss, sondern darf. Wenn euch die Folge gefallen hat, lasst gerne ein Like da. Schaut nächste Woche Montag 18 Uhr wieder hier vorbei. 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Und wenn ihr eine Meinung dazu habt, gerne unten in die Kommentare. Und wenn ihr eine persönliche Beratung bei Yvonne wollt, dann gerne einen Termin über den Link in der Beschreibung buchen. Wir freuen uns auf euch nächste Woche wieder. Macht's gut. Ciao.

0: Herzlich willkommen bei Evangelisch in Sachsen. Musik begleitet uns fast überall im Leben. Und auch heute soll es bei uns musikalisch zugehen. In der Kirche klingt Musik so gar nicht immer gleich, wie uns der nächste Beitrag zeigt.
1: Jazz und Funk im Gottesdienst erwartet man nicht, aber ist erfrischend überraschend. Für diese Überraschung sorgt Popkantorin Inkeri Hanonen in der Lausitz.

0: Dennoch bleibt der Inhalt die christliche Botschaft, aber nicht mit Gesangbuchsliedern und Orgel vorgetragen. Mit vielen verschiedenen Musikstilen lässt sich heute ein Gottesdienst ausgestalten. Gospel-Gottesdienste sind da schon recht bewährt.
1: Ich würde mich ungern irgendwie nur zu Gospel oder Worship begrenzen. Ich habe schon mal eine Latino-Messe gemacht oder halt, wie gesagt, heute haben wir Swing dabei. Es ist wirklich die ganze Bandbreite da. Es kann alles sein. Alles mit ein bisschen Rhythmus, so mitreißendes. Und die klassische finde ich auch nicht schlecht. Manchmal kann es auch zusammenbinden. Aber das kann man wirklich nicht so pauschal in eine Kategorie reinstecken.
0: Inkeri Hannonen hat zuvor als Kantorin in einer Kirchgemeinde gearbeitet und auch mit klassischer Kirchenmusik ihre Erfahrungen gemacht. Ein Umzug in die Lausitz und die neu geschaffene Stelle als Popkantorin sah sie als Chance mit vielfältigen und kreativen Möglichkeiten. Auf Anfrage bietet Inkeri Hannonen Workshops für alle Altersklassen an, studiert Musicals für Kinder und Jugend aus dem Bereich Popularmusik ein und macht Bandprojekte mit Jugendlichen und Konfirmanden. So konnte sie bereits viele Projekte ausprobieren.
1: Mir wäre es halt ganz lieb, wenn das so anerkannt wird, dass es halt viele Menschen erreicht, die sonst nicht zur Kirche finden. Und man halt vielleicht ein bisschen stärker in unserer Landeskirche das merken würde, welche Kraft und Bezugskraft Popularmusik hat. Das ist halt nicht Musik von Jugendlichen, sondern das ist ja Musik, die wirklich alle, also es ist ja schon lange her, als Popularmusik gibt. Und das spricht einfach wahnsinnig viele Menschen stark an.
0: Bisher ist Popularmusik noch selten ein Bestandteil der musischen Angebote in sächsischen Kirchgemeinden. Gerade das reizte Inkeri Hannonen, diese besondere Kantorenstelle anzunehmen und mit vielfältigen Angeboten Bedürfnisse abzudecken.
1: Die Projekte erreichen Leute, die sonst nicht in der Kirche zu sehen. Ich habe oft gehört von Pfarrer, die im Gottesdienst war und hat gewundert, wer singt denn da vorne, habe ich noch nie gesehen. Ich hatte schon mal eine Muslima dabei. Ich hatte oft Kirchen, Nicht-Kirchenmitglieder mit dabei. Also diese Projekte erreichen ganz klar Leute, die sonst nicht zur Kirche finden. Und auch oft in Orten, wo in die Chor nur vielleicht 20 Menschen sind, kann es sein, dass in dieser Workshop ploppen auf mal 40 Leute. Und das erreicht einfach andere Zielgruppen.
0: Mit Musik spricht man Menschen auf einer emotionalen Ebene an. Eine wunderbare Möglichkeit also zu zeigen, wie auch auf dieser Ebene Menschen zusammenfinden und Glauben entdecken können.
2: Heute begrüße ich Kantorin Ulrike Pippel und Caroline Reinhold aus der Kirchgemeinde im Leipziger Süden. Sie führen beide hier einen Kurs durch, wo gemeinsam mit Babys von 0 bis 18 Monaten gesungen wird. Wie muss man sich das vorstellen? Wie läuft denn das ab und wie sind Sie denn auf dieses Angebot gekommen?
3: Ich bin auf das Angebot gekommen über eine Kollegin, die in der ECBO, in der Berlin-Brandenburgischen Landeskirche, ein dänisches Konzept nach Deutschland importiert hat sozusagen. Also das heißt in Dänemark Baby Psalmesang und lädt eben Familien dazu ein, schon mit ganz kleinen Kindern zusammen in der Kirche zu singen. Daher kommt das Konzept und das hat mich sehr überzeugt von den Inhalten.
4: Genau, und Ulrike hat mir dann davon erzählt, dass sie das macht und hatte sich gefragt, ob ich Lust hätte mitzumachen. Ich habe vorher bei ihr im Chor gesungen und genau, jetzt haben wir uns das immer so ein bisschen aufgeteilt und den letzten Kurs habe ich jetzt geleitet und Ulrike besucht uns immer mal, was auch sehr schön ist.
2: Jetzt sind wir hier in einer Kirche. Werden denn dann nur christliche Lieder gesungen oder auch weltliche Kinderlieder? Und was wird denn bei den Babys angesprochen? Werden da irgendwelche Reize geweckt?
4: Ja, also auf jeden Fall. Erstmal zur ersten Frage. Wir haben überwiegend kirchliche Lieder, aber auch weltliche dabei, zum Beispiel das Begrüßungs- und das Schlusslied. Aber auch zwischendurch, das ist jetzt nicht so fest, dass das unbedingt kirchlich sein muss. Wir hatten am Anfang die Lieder so rausgesucht, die uns eben gut gefallen und die teilweise auch mit vorgegeben sind. Genau.
3: Das Konzept folgt einem ganz rituellen Ablauf. Also es geht auch mit eben einer Begrüßungsphase los. Es gibt ruhige Phasen, in denen die Babys durch die Klänge von Instrumenten und natürlich denen der Stimmen der Eltern angeregt werden. Dann gibt es wieder ganz bewegte Phasen, in denen wir auch tanzen und uns durch den Raum bewegen. Und auf die Art und Weise bekommen die Kinder ganz verschiedene Reize, auf die sie auch wirklich phänomenal reagieren. Es geht immer mit einem Glockenschlag los. Und es ist erstaunlich, wie angespannt plötzlich die Kinder auf dieses Geräusch

0: ich reagieren und wie sie dann, wenn wir plötzlich mal schnipsen oder wenn wir plötzlich mal ganz leise singen oder so, wie sie darauf reagieren. Und sie, da entsteht natürlich eine Bindung zur Stimme der Eltern, die sie vermutlich nicht jeden Tag singend hören. Und das wollen wir eigentlich damit ja auch erreichen, dass die Eltern diese Lieder, egal ob christlich oder nicht, mit nach Hause nehmen und dort im Alltag weiter singen und dadurch im Prinzip die Kinder Hörgelegenheiten bekommen. So entsteht Sprache und so entsteht auch das Singen später. Kinder hören, wie ihre Eltern sprechen oder singen und auf die Art und Weise können sie ihre eigene Stimme entdecken.
1: Jetzt gibt es das Angebot ja schon eine Weile. Wie wird das denn von den Eltern angenommen? Wie ist denn da das bisherige Feedback?
0: Also angenommen, es ist immer sehr spannend, wie viele melden sich nun wirklich für diesen Kurs an? Denn in dieser Zielgruppe haben wir natürlich nicht einen Stamm, der sich immer weiter aufbaut. Wir bauen das ja für 10 Wochen auf, dann gibt es wieder eine Pause und dann gibt es einen neuen Kurs. Und in der Zeit sind natürlich die Säuglinge aus dem Alter rausgewachsen. Und wir müssen wieder versuchen, die Zielgruppe erneut zu erreichen. Darum ist das mal so und mal so. Wir haben manchmal hier 14 Personen sitzen und diesmal ist der Kurs etwas kleiner. Das Feedback der Eltern ist aber sehr positiv.
2: Ja, also die kommen total gerne wieder. Das eine Kind ist jetzt war beim ersten Kurs auch mit der Mama da und ist jetzt mit dem Papa dabei, weil denen das so Spaß gemacht hat und sie ist jetzt ein bisschen älter und kann auch schon ein bisschen mehr mitmachen. Und genau, also die kommen gerne her und vor allen Dingen jetzt, wo der Kurs auch ein bisschen kleiner ist, sind die auch wirklich jede Woche da und das ist total schön.
1: Gibt es denn Angebote, die daran anschließen? Begleiten Sie dann die dann Kleinkinder weiter?
2: Also es wird, oder es war aber auch beim letzten Kurs so, dass dann erstmal wie eine Krabbelgruppe schon am gleichen Tag zur gleichen Uhrzeit stattfindet, wo unsere Gemeindepädagogin Sibylle Schicketanz auch dabei ist. Die war auch vorhin mit beim Singen dabei und ist jetzt gerade mit den Babys unten. Und die bietet das weiter an. Das heißt, direkt im Anschluss können quasi die Eltern auch die Wochen darauf kommen. Und dann gibt es ein Angebot von Ulrike.
0: Also genau, die musikalischen Angebote setzen hier in der Gemeinde ab 5 ein. Das heißt, 5 Jahre aufwärts können die Kinder bei mir im Kinderchor singen. Es gibt 3 Kinderchorgruppen und dann Jugendchor. Und für die Mütter und Väter gibt es natürlich auch einen Erwachsenenchor und viele andere musikalische Aktivitäten, die sie hier machen können. Genau.
1: Vielen Dank für das Gespräch, Ulrike Pippel und Caroline Reinhold.
3: Sehr gerne.
0: Sehr gerne.
1: Dass es singt und klingt, ist auch vom Ehrenamt abhängig. Und davon hört man viel in den Posaunenchören in Sachsen.
4: Gemeinsames Musizieren kennt keine Altersgrenzen. So lernen auch Erwachsene gern und motiviert ein neues Instrument. Bei einem Seminartag für erwachsene Jungbläser unterstützt die Sächsische Posaunenmission Menschen, die noch nicht lange auf Posaune, Trompete, Horn oder Tuba musizieren. Auch Stefanie Höber, die seit einem Jahr das Baritonhorn spielt, ist zum ersten Mal dabei.
5: Ich finde es einfach schön, diesen Austausch zu haben, das Spielen in der Gruppe, in der großen Gruppe, auch das Mehrstimmige und dann noch einfach durch die Posaunenworte, dass man dann nochmal Hinweise zur Technik bekommt, Hinweise zu überhaupt auch zum Aufbau der Instrumente, nochmal Notenlehre und ja, dieses Zusatzwissen, was vielleicht im normalen Unterricht im Alltag ein bisschen zu kurz kommt.
4: Posaunenchöre, also kirchliche Blasmusikensembles, haben in der Evangelischen Landeskirche Sachsens eine sehr lange Tradition. 6000 Blechbläser sind in etwa 400 Posaunenchören engagiert.
6: Eine große Zahl an Bläsern, die in Sachsen sich da engagiert, ist eine große Tradition bei uns in der Evangelisch-Lutherischen Landeskirche, auf die wir, glaube ich, stolz sein können. Auch im Vergleich so mit anderen Posaunenwerken sind wir da echt ein starker Verband als Posaunenmission.
4: Die Mission ist es, die frohe Botschaft durch Musik hörbar zu machen. Egal ob im Gottesdienst, im Krankenhaus, im Seniorenheim oder bei großen Bläserfesten. Die Sächsische Posaunenmission als Dachorganisation unterstützt auch, wenn eine Gemeinde einen neuen Posaunenchor gründen möchte.
6: Man kann bei uns einen Chorleiterlehrgang besuchen, über 2 Jahre. Das sind insgesamt 4 Wochenenden und erwirbt dann sogar den kirchenmusikalischen D-Abschluss in Posaunenchorleitung. Und es gibt auch seit wenigen Jahren auch einen Ausbilderlehrgang, also Lehrgang Jungbläser, Ausbildung heißt das, weil wir sozusagen auch diese Säule stärken wollten, des Unterrichts, der einfach schon seit, also

0: ich immer schon zu Hause in den Chören ehrenamtlich gegeben wird von Leuten aus dem eigenen Chor, dass die sozusagen qualifiziert werden, einen guten Unterricht zu geben.
1: Die Posaunenmission unterstützt die Chöre und organisiert auch Veranstaltungen, bei denen sich Bläser in kleiner und großer Runde versammeln und Musik machen.
0: Es ist immer sehr schön, mit Bläsern in Verbindung zu sein. Und da fühlt man sich eigentlich immer sofort zu Hause, wenn man irgendwie zu Posaunenchören kommt. Und das ist schön. Das wünsche ich mir eigentlich für unsere Landeskirche auch, dass die Bläserarbeit so einen großen Stellenwert hat.
1: Es werden regelmäßig Lehrgänge für Chorleiter, Workshops für verschiedene Leistungsstufen und Musikfreizeiten angeboten.
0: Wir können angefragt werden für Chorbesuche und auch für Jubiläen, für Bläsergottesdienste, die wir vor Ort leiten oder auch im Kirchenbezirk Bezirksposaunenfeste und Jubiläen gemeinsam feiern. Und dann gibt es auch in jedem Kirchenbezirk Bezirksproben zu einem bestimmten Thema. Das ist ganz oft das Jahreslosungsprogramm, was bei uns auch eine große Tradition hat. Das ist also sozusagen mehrheitlich abends unser Dienst und tagsüber geht es dann eher an die Organisation und Verwaltung, also Seminartage, Rüstzeiten, Freizeiten organisieren, aber auch viele Gremien sind bei uns im Kalender zu finden.
1: Im Juni 2027 treffen sich die sächsischen Bläser beim Landesposaunenfest in Freiberg.
0: Momentan hat das Landesposaunenfest für mich einen großen Stellenwert, weil ich also das nächste Landesposaunenfest 2027 in Freiberg organisiere, zusammen mit meinen Kollegen, aber da so ein bisschen federführend vielleicht das Konzept so in der Hand halte. Und deswegen nimmt das momentan auch einen größeren Stellenwert ein. Das Landesposaunenfest in Sachsen findet also ungefähr alle 5 Jahre statt, wenn es nicht mit anderen Großveranstaltungen gerade kollidiert. Und ja, das will also auch lange vorher schon vorbereitet sein. Da gibt es auch viele Absprachen einfach mit der jeweiligen Stadt, die dann sozusagen Gastgeber ist.
1: Bereits 1897 fand das erste Landesposaunenfest in Chemnitz statt. Damals die Geburtsstunde des Sächsischen Posaunenchorverbands. Damit die Arbeit der Posaunenmission mit wenigen Hauptamtlichen weiter so gut funktionieren kann, freut sie sich auch über Spenden und Unterstützung im Freundeskreis der Sächsischen Posaunenmission.
2: Mit diesen fröhlichen Tönen verabschiede ich mich heute von Ihnen. Machen Sie es gut, bis zum nächsten Mal und bleiben Sie gesund.

Was heute Albertinum genannt wird, wurde im 16. Jahrhundert als Zeughaus errichtet. Im 19. Jahrhundert wurde das Gebäude unter König Albert, daher der Name, zu einem Museum umgebaut. Heute beherbergt es die Gemäldegalerie Neue Meister und die Skulpturensammlung ab 1800. Während der großen Flut von 2002 musste festgestellt werden, dass die Bestände der staatlichen Kunstsammlung Dresden nicht ausreichend geschützt waren. Künstler wie die aus Sachsen stammenden Gerhard Richter und Georg Baselitz spendeten Werke, um Mittel zu generieren, die für den Bau einer neuen zweistöckigen Konstruktion in Brückenbauweise genutzt wurden, die den Hof des Albertinums überspannt. In dieser Arche für Kunst befinden sich nicht nur das Depot, sondern auch die Restaurierungswerkstätten, gut geschützt vor Ungemach. Im DEO, dem Verzeichnis deutscher Baudenkmäler, wird die Stadtkirche von Lauenstein als sehr bemerkenswert verzeichnet. Lauenstein gehört zu den ältesten Orten des Erzgebirges, das 2019 als Bergbauregion in die Liste der Welterbestätten aufgenommen wurde. Nach einem Stadtbrand erhielt die Kirche 1602 ihre heutige Form. Herausragend ist die Innenausstattung mit Kunstwerken im manieristischen Stil, alle aus einheimischem Sandstein. Michael Schwenke aus Pirna schuf den Altar, einen der bedeutendsten seiner Art in Deutschland, sowie die Kanzel und den Taufstein. Sein ehemaliger Mitarbeiter Lorenz Hornung gestaltete das riesige Epitaph für die Adelsfamilie von Bünau. Details wie Haut, Haare, Metall und

Es wird allgemein angenommen, dass der Film Jurassic Park das Dinofieber auslöste. Aber in Bautzen sieht man das ganz anders. Bereits 1978 errichtete der Bildhauer Franz Gruß in seinem eigenen Garten lebensgroße Dinosaurier aus Stahl und Beton, die schnell zu einer Attraktion wurden. Es muss für ihn nicht einfach gewesen sein, in den Mangeljahren der DDR an Baumaterial zu gelangen. Aufgrund der großen Nachfrage und mit dem Segen der örtlichen Behörden expandierte Franz Gruß in die umliegenden Grundstücke. Damit waren die Grundlagen für Deutschlands größten Saurierpark geschaffen. Alle Urviecher werden in einem realistischen Umfeld und echten Lebenssituationen präsentiert. Verwirrend ist einzig und allein Deutschlands größter Irrgarten, der ebenfalls Teil des Saurierparks Bautzen ist.

Liebhaber wissen, dass in Zschopau, in der einst größten Motorradfabrik der Welt, Maschinen mit Zweitaktmotoren der Marken DKW und MZ vom Band liefen. Dort war auch der erste Sitz der Sächsischen Auto-Union, deren Logo aus vier verschlungenen Ringen noch heute auf jedem Audi prangt. Eine schöne Ausstellung zur Motorradgeschichte befindet sich im Schloss Wildeck. Die ursprüngliche Burg wurde vom sächsischen Kurfürsten Moritz in der Mitte des 16. Jahrhunderts zu einem Jagdschloss im Stile der Renaissance umgebaut. Der Bergfried wurde dabei erhalten und bietet noch heute schöne Ausblicke auf Stadt und Umland. Er wird Dicker Heinrich genannt und man sagt, dass er sich sofort unsterblich in den neu errichteten Treppenturm verliebte, die schlanke Margarete. Es ist aber zweifellos gut für die Sicherheit der Besucher, dass die beiden bis heute nicht zusammengekommen sind. Im Jahr 1666 wurden die Brüder Friedrich und Christoph Lange aus Großschönau, einem Dorf in der Oberlausitz, in die Niederlande geschickt, um die Kunst der Damastweberei zu erlernen. Nach ihrer Rückkehr begann die Produktion vor Ort. Innerhalb von wenigen Jahrzehnten eroberte Damast aus Großschönau die europäischen Märkte und wurde an fast allen Königshöfen hochgeschätzt. Die Weber lebten und arbeiteten in den malerischen Umgebindehäusern, einer Verbindung aus deutschem Fachwerk und slawischem Schrotholzhaus. Später wurde in Großschönau auch der erste Frottierwebstuhl in Deutschland aufgebaut. Das Deutsche Damast- und Frottiermuseum zeigt historische Produktionsprozesse, aber beide Produkte werden noch immer vor Ort hergestellt. Großschönau nennt sich also völlig zu Recht und mit Stolz Textildorf.

Die zu den deutschen Herrscherfamilien zählenden zur Lippes betrieben auch Unternehmen in Sachsen. Im Jahr 1901 heiratete Reichsgraf Clemens zur Lippe Biesterfeld-Weißenfeld, die Erbin des Weingutes Proschwitz bei Meißen. Danach erhielt das Schloss sein heutiges neobarockes Aussehen. Clemens Sohn wurde 1945 enteignet und mit seiner Familie in den Westen abgeschoben. Nach der Wiedervereinigung kehrte dessen Sohn Georg nach Sachsen zurück, um den Familienbetrieb wieder aufzubauen. Aufgrund eines umstrittenen Paragraphen im Einigungsvertrag konnte er das frühere Eigentum nicht zurückfordern und musste sich den Rückkauf von Schloss und der Weinberge hart erarbeiten. Damit verdiente er sich den Respekt der Einheimischen und der Weinexperten. Mittlerweile ist auch die Vinothek auf das Schlossgelände zurückgekehrt und bietet einen schönen Rahmen für Weinverkostungen. Na, dann zum Wohl!

Der allererste Miniaturpark wurde 1929 in England eröffnet. Allerdings war er durch Zufall entstanden, nämlich aufgrund eines Ehestreits. Zu diesem Zeitpunkt liefen die Vorbereitungen im sächsischen Oederan schon seit 5 Jahren. Aber dank deutscher Gründlichkeit dauerte es noch bis 1933, ehe das Kleinerzgebirge eröffnen konnte. Dahinter stand die Idee, eine Tradition ins Freie zu übertragen. Schon lange waren im Erzgebirge sogenannte mechanische Berge

gebaut worden, die nicht nur die Landschaft, sondern auch den Bergbau mit vielen beweglichen Teilen darstellen. So präsentiert sich das Kleinerzgebirge heute mit mehr als 200 Gebäuden aus Holz, vielen beweglichen Elementen und einer großen Anzahl von Figuren, welche die Miniaturlandschaft lebendig werden lassen.

Das Kloster St. Marienthal ist das am längsten ununterbrochen bestehende Frauenkloster des Zisterzienserordens. Nach einem verheerenden Feuer im Jahr 1683 wurde es in barocken Formen neu aufgebaut. Im Laufe seiner langen Geschichte war die Existenz des Klosters mehrfach bedroht, so zum Beispiel während der Hussitenkriege, der Reformation, der Säkularisierung in den napoleonischen Zeiten und der DDR-Zeit. In den letzten Tagen des Zweiten Weltkrieges wollte die SS die Gebäude sprengen. Die Äbtissin verweigerte eine Räumung und nur die Neißebrücke wurde zerstört. Wenn der Fluss friedlich ist, wie meistens, dient er als Kulisse für schöne Wanderungen und Bootsfahrten. Schließlich wurde das Kloster St. Marienthal nicht nur an einem sehr abgeschiedenen Ort errichtet, sondern auch an einem sehr schönen.

Für viele ist Görlitz die schönste Stadt Deutschlands. Unbestreitbar ist Görlitz eine der besterhaltenen in Mitteleuropa mit fast 4000 Baudenkmälern. Eins davon ist die Landskronbrauerei, die 1869 erbaut wurde. Damit ist sie eines der ältesten Industriedenkmäler, in denen noch heute produziert wird. Der Name leitet sich von der markanten Landeskrone vor den Toren der Stadt ab, einem ehemaligen Vulkan. Im Jahr 2003 wurde Jules Vernes Klassiker In 80 Tagen um die Welt mit Jackie Chan neu verfilmt. Die Innenstadt von Görlitz, auch als Girlywood bekannt, wurde als Paris hergerichtet, während die Brauerei für den Hafen von New York verwendet wurde. Besucher sind in der Landskronbrauerei sehr willkommen und es gibt Führung, Essen und Trinken und Veranstaltungen. Stets nach dem alten Motto: immer ein Genuss.

Mit 30 kam Karl Maria von Weber nach Dresden, um Hofkapellmeister zu werden und die Leitung der Abteilung Deutsche Oper am Hoftheater zu übernehmen. Ein Denkmal für ihn steht neben der Semperoper und sein Grab befindet sich auf dem alten katholischen Friedhof. Er lebt im Stadtzentrum, aber zwischen 1818 und 1824 verbrachte er mit seiner Familie 5 Sommer am Stadtrand von Dresden im Haus des Winzers Gottfried Felsner, wo sich heute das Karl-Maria-von-Weber-Museum befindet. Bei diesen Aufenthalten schrieb er große Teile seiner Opern Der Freischütz, Oberon und Oriante sowie sein Meisterwerk für Klavier Aufforderung zum Tanz. Zweifellos inspiriert von den dramatischen Landschaften des Elbtals und der nahegelegenen sächsischen Schweiz.

Manufaktur der Träume, das klingt poetisch, ist aber zunächst nicht so leicht zuzuordnen. Es handelt sich nicht um eine Produktionsstätte, wie der Name suggeriert, sondern um ein ganz besonderes Museum am Markt in Annaberg-Buchholz, in dem künstlerische Holzprodukte ausgestellt sind, vor allem Erzeugnisse der erzgebirgischen Volkskunst, die eine lange Tradition hat. Die Werke wurden von Erika Pohl Ströer gesammelt, deren Familie das heute weltbekannte Unternehmen Weller einst in Sachsen gegründet hatte. Ebenso wie die Mineralien, die in Freiberg in der Terra Mineralia zu finden sind. Die Ausstellung besteht aus den Bereichen Sehen, Machen und Staunen. Das ergibt einen großen Sinn, denn man sollte wirklich sehen, sich auf die Beine zu machen, um über die Manufaktur der Träume zu staunen.

Was Robin Hood für England ist, ist Karl Stülpner für das Erzgebirge. Während die Geschichte von Robin Hood wahrscheinlich nur eine Legende ist, hat Karl Stülpner wirklich gelebt. Er wurde in Scharfenstein geboren, wo er auch starb. Zu seiner Zeit durfte nur der Adel jagen, aber das einfache Volk litt an Hunger. Stülpner war ein erfolgreicher Wilderer und versorgte viele Familien mit dringend benötigtem Fleisch und mit Fellen, wodurch er zum Volkshelden wurde. Im Jahr 1795 belagerte er mit Gleichgesinnten die Burg Scharfenstein, die der Adelsfamilie von Einsiedel gehörte und wo heute seine Geschichte erzählt wird. Eine andere Ausstellung zeigt Volkskunst aus dem Erzgebirge. Und vom Turm hat man eine schöne Aussicht auf das malerische Zschopautal. Karl Stülpner wurde später begnadigt, aber er lebte danach ein unstetes Leben und starb verarmt und fast blind.

Im Jahr 1920 wurde Schandau zum Bad erhoben. Die Badetradition reicht aber bis zum Beginn des 19. Jahrhunderts zurück. Dabei war sicherlich auch hilfreich, dass Bad Schandau im Herzen der Sächsischen Schweiz liegt, die schon damals zu einer Touristenattraktion geworden war. Der neue Fokus auf den Badetourismus brachte auch viele neue Ideen in die kleine Stadt an der Elbe. Der Hotelier Rudolf Sendig ließ einen Personenaufzug nach Ostrau errichten, der schon 1954 zum Denkmal erklärt wurde und im Oscar-gekrönten Film Grand Budapest Hotel von Wes Anderson vorkam. Ebenfalls zu Oscar-Ehren kam die Körnitztalbahn, eine Überlandstraßenbahn, die Bad Schandau mit dem Lichtenhainer Wasserfall verbindet. Sie erschien im Film Der Vorleser von Stephen Daldry. Auch für Besucher von Bad Schandau gilt also Film ab!

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0: Was wäre das Erzgebirge ohne Ann und Günther? Wir hätten ja nichts zu singen.
1: Wir sind hier auf dem Annaberger Markt und feiern heute 150 Jahre Ann und Günther. 150 Musiker sollen zusammenkommen. Ann und Günther war unser Volksdichter hier im Erzgebirge, Volkssänger, Erfinder der Liedpostkarten, hat ganz viel Lieder geschrieben, 140 Stück, hat von 1876 bis 1937 hier gewohnt und in Gottes gab und hat für die erzgebirgische Hamme zu viel gemacht.

Gottfried Günther ist für die Region ganz wichtig, weil er natürlich ein prägender Sänger ist, ein prägender Lieddichter, der jetzt auch das Erzgebirge ganz sehr mit seinen Liedern geprägt hat und mit seinen Inhalten geprägt hat. Und das ist für uns ganz wichtig, weil viele Inhalte auch heute noch relevant sind.

0: sei ja mit einigen Kindern aufgewachsen. Das ist ja nur durch die Erzgebirgsgruppe in Ehrenfriedersdorf habe ich ja viele Lieder mithören können und bin dadurch schon als Kind mit einigen Kindern groß geworden.
1: Das ist natürlich für uns sehr schön, weil da merken wir, dass das Erzgebirge lebt und dass das Erzgebirge dabei ist und dass das Erzgebirge auch mit Anton Günther lebt und den Dichter einfach ganz sehr noch am Herzen hat.

Ich wünsche mir für den Verein und für den Ort, dass das ein Begegnungszentrum wird. Nicht nur für den Skiclub und nicht nur für Skifahrer, sondern für Touristen, für Einheimische, um hier zusammen eine Anlage zu leben, die mit Leben zu erfüllen und ein vielfältiges

0: auch effizient zu sein. Insofern haben wir auch Photovoltaik auf das Dach gebracht. Komplettiert wird das Angebot hier im Wander- und Skiareal natürlich auch für modernes Radfahren mit einer E-Bike-Ladesäule und auch für PKWs wird es Lademöglichkeiten geben. Ja, das Gebäude hinter uns trägt den Namen Schanzenbaude und ist Anfang der 1980er Jahre errichtet worden.
1: Letzten Endes wären aus zwei Gebäuden eins.
0: Und dieses Gebäude ist in dem Gesamtkonzept zum Abriss definiert worden, weil wir alle Funktionalitäten, die künftig benötigt werden, in der Mehrzweckhalle untergebracht haben. Für diese Region ist natürlich dieses Projekt auch künftig weiterhin wichtig, um Freizeitmöglichkeiten ganzjährig anbieten zu können und in einen Ausgleich zum beruflichen Alltag zu bringen. Und auch der Wunsch der Menschen, einfach mal 2, 3 oder 4 Tage in einen Kurzurlaub zu machen und wo hier entsprechende Angebote in unserer Gemeinde mit dem Wander- und Skiareal, mit dem Stausee, mit Sonnenuhrenwanderwegen vorhanden sind, aber auch in der gesamten Region Feriengebiet Oberlausitzer Bergland, mit dem überregionalen Bergwanderweg, Fahrradstrecke und auch im weiteren Sinne die Seenlandschaften im Landkreis Bautzen. Das Gebäude ist für vor allen Dingen die Touristen, die hier in der Region kommen, nutzbar. Für Wanderer, Radfahrer, Motorradfahrer, hier sich kurz umzuziehen, um dann von hier aus den Tagesausflug zu starten.
1: Dieser Trail, der von der Sächsischen Schweiz bis ins Zittauer Gebirge geht, hat hier seinen Mittelpunkt. Ich freue mich auf das neue Gebäude. Ich sehe die Möglichkeiten, die mit dem neuen Gebäude entstehen.
0: Dass mit diesem Projekt ein Riesenmeilenstein wieder geschaffen wurde, welcher die gesamte lokale Tourismusentwicklung absolut nach vorn bringt.

Mein Name ist Christine, ich bin Diplomdesignerin und DJ und ich bin Geschäftsstellenleitung vom Chemnitzer Künstlerbund. Ich lebe seit 16 Jahren in Chemnitz. Ich habe hier ein Atelier für Textildesign und ich habe eine Ausbildung gemacht, auch hier in Chemnitz, als gestaltungstechnische Assistentin und danach das Studium in Schneeberg. Ich habe mich ganz zeitig mit Ausdrucksformen beschäftigt und Musik. Also ich komme aus dem Delft-Gotik-Bereich. Das hat viel mit expressiver Kleidung zu tun. Es gab dann nochmal einen ziemlichen Bruch in meinem musikalischen Leben hin zum elektronischeren. Und da ich da viel mit Tanz zu tun hatte, ging es eben auch wieder um Mode und Kostüme. Einerseits geht es mir hier zum Beispiel auch viel um Nachhaltigkeit. Das ist so eine Sache, weil ich keine Produkte fertige, die ich einfach im Regal liegen habe, sondern immer nach Kundenwunsch oder Auftragslage. Und andererseits war ich schon immer pro Gemeinschaft. Deswegen die Projekte, die mit Musik zu tun haben. Ich habe eine Agentur, die nennt sich DIDA. Die hat vorrangig den Fokus auf weibliche Protagonisten. Und aber auch nicht nur aus dem DJ-Bereich, sondern auch vom Gesang bis zum Rap bis zu Band. Ich unterstütze das ehrenamtlich, ich versuche die Sichtbarkeit von den Menschen zu professionalisieren. Und aus dieser Geschichte heraus ist auch nochmal ein anderes Projekt entstanden, und zwar 365 Female DJs, wo ich wie eine Art Quartettkarte digital bei Instagram täglich 2 Jahre lang KünstlerInnen vorgestellt habe und auch die Illustrationen dazu gezeichnet habe. Das hilft ein Stück weit mir, weil wir hier die Region mit repräsentieren. Mitunter, weil das ein Projekt ist, was aus Chemnitz kommt, das betone ich auch immer ganz stark. Das war am Anfang so, dass natürlich gab es hier gar nicht so viele, die aufgelegt haben. Und das ist halt jetzt Jahre später halt komplett anders. Und das freut mich richtig so. Und genauso freut mich eben diese 365 Female-Geschichte, weil mir das Türen geöffnet hat einerseits, aber ich auch unglaublich tolle Künstlerinnen kennengelernt habe dadurch. Man erfährt viel mehr Dankbarkeit, auch von den Features, wenn ich Leute vorstelle, als jetzt negative Erfahrungen. Und es ist auch für, sag ich mal, dieses Argument, es gibt nicht genug oder wir finden nichts, ne? Das ist einfach eine legitime Antwort. Man kann sagen, guck dahin, da gibt es auch einen Download als Excel-Tabelle. Du kannst aber auch visuell dich quasi inspirieren lassen. Du kannst nach Farben gucken, was für Genre. Es ist ein Support für eine Zielgruppe, die den Support, denke ich, noch nötig hat. Ja, also Entwicklung findet statt und das eben miteinander. Ja. Frauen supporten Frauen und Queer Support, und eben gerade am Zahn der Zeit jetzt ist es noch wichtiger, da dran zu bleiben. Ich fühle, dass ein gewisser Frauenhaus sich jetzt hier in der jetzigen Zeit entwickelt, eben aufgrund der Problematiken zur Sensibilisierung von vielleicht Ansprache und

gendern. Die Hürde ist, dass man die Bubble erreichen muss, die bisher das nicht so sieht als Dringlichkeit. Das ist die größte Hürde. Die sagt, es ist doch schon alles gleich. Wieso denn? Frauen dürfen doch. Und es gibt doch genug DJs, die weiblich sind und. Ne? Diese, wir haben es schon lange geschafft, Einstellung. Das ist meine größte Hürde, ja. Weil es nicht stimmt. Also es gibt sehr viele männliche Unterstützer, was eben genau das ausmacht. Ne? Die sind ja Wegbereiter, Freunde, Brüder, Väter, Kumpels, die uns genauso unterstützen, die das schon sehen. Ne? Und die auch feministische Arbeit auch leisten. Ne? Das gibt es auch. Aber da kann es schon noch mehr geben. Eine Frau steht an den Decks, wie man es ja so schön sagt, in einem kritischeren Fokus. Ne? Entweder weil sie zu viel anhat oder zu wenig anhat, zu viel tanzt oder zu wenig tanzt, zu wenig lacht, zu viel lacht, zu falsche Liedauswahl, zu komische Übergänge, zu eigenwilliger Stil. Du kannst alles machen, weil du eh alles falsch machst. Ne? Und deswegen muss man sich davon als Frau mal eher noch frei machen. Aber ich kann halt keine Diskussion über ein Outfit nachvollziehen. Das ist mir Schnucke. Ne? Und das steht überhaupt nicht für die Leistung. Ne? Und am Ende des Tages, ob jemand nackt oder voll verhüllt dort steht, es geht ja um das, was rauskommt. In den ganz frühen Raver-Jahren war es so, da gab es ein Soundsystem und eine Anlage und dann war Wald und Nebel und es war absolut egal, wer aufgelegt hat, weil es um den Sound ging. Und manchmal, sagt jetzt ne, so der Oldie in mir, wünschte ich, wir würden diesen Kern wieder erkennen. Dass es halt eigentlich darum geht, was höre ich, was fühle ich, was macht das mit mir. Eigentlich inspirieren mich auch meine KünstlerInnen, die um mich herum sind, sehr. Ich weine mit denen mit, wenn denen ihre Projekte funktionieren. Ich leide mit denen mit, wenn es denen gerade schlecht geht. Und das ist ein Energieaustausch. Also ich wünsche mir, dass gerade die Female- und Queer-Community einfach viel mehr an sich glaubt und das Selbstbewusstsein, das verinnerlicht und eben dranbleiben und aufhören, sich zu vergleichen. Immer bei sich bleiben. Das ist das Schwerste. Ich weiß, wovon ich rede.

0: Mein Entwurf soll ein Kleidungsstück sein, was die Arbeit verhindert. Mit Absicht. Metamorphosis of Workwear ist ein Designprojekt, wo 18 Designer und Designerinnen zusammenkommen aus ganz Europa und sich Gedanken machen über die Arbeitskleidung von morgen.
1: Wir fragen uns, wie sich die Arbeitskleidung an die Arbeit anpasst und wie sie vor allem auch die Arbeitsbedingungen verbessern kann.
0: Wir haben uns inspirieren lassen durch Chemnitz. Wir sind eine Woche in der Stadt umhergewandert. So ist ein Sammelsurium an Ideen, Materialien und Geschichten zusammengekommen. Und das war unsere Ausgangsbasis. Jede Stadt hat ihre drei Entwürfe auf die Bühne geschickt. Und die Themen, mit denen sich alle Designer und Designerinnen befasst haben, wurden tänzerisch umgesetzt.
1: Vor allem war auch mir sehr wichtig, dass alle Gestalterinnen eine Geschichte erzählen, weil darum geht es am Ende, um Geschichten. Zum Beispiel gibt es da die Arbeit von Marlene Schröder, die beispielhaft ist für Überarbeitung.
0: Das war auch ein Thema, wo ich dachte, diese Überforderung durch die Arbeitswelt, wie könnte ich die denn in dieses Projekt mit einbringen? Der Entwurf besteht aus zwei Teilen. Es ist einmal ein Overall, ein klassischer Blaumann. Und das zweite Stück ist eine Weste. Und diese Weste besteht aus langen Stoffbahnen, die man sich um den Körper herumwickeln kann. Man kann in diese Stoffbahnen aber auch gleichzeitig mit den Armen hineinkriechen. Man kann auch eine Pause machen, man kann sich da hineinkuscheln. Es ist ein aktives, multifunktionales Kleidungsstück.
1: Wir bringen hier Künstlerinnen zusammen, weil wir hier sehr stark an Zusammenarbeit glauben. Den Energieaustausch wünsche ich mir sehr und deswegen bringe ich auch die Designerinnen zusammen, damit man in Zukunft gemeinsam die Welt gestaltet.

0: Der Berg ist für mich wirklich ein Sehnsuchtsort. Hier findet man die Ruhe, die man manchmal braucht, um einfach auch eine gewisse Gelassenheit zu finden.
1: Wir sehen es als große Chance, wenn wir hier einen barrierefreien Zugang haben, dass wirklich auch unsere Veranstaltungsreihe in naher Zukunft und in weiterer Zukunft überhaupt durchgeführt werden kann, weil natürlich auch unsere Besucher älter werden, weil auch unsere Mitglieder älter werden und gefühlt wird ja der Eubin beim Besteigen sowieso jedes Jahr höher.
0: Wer den Berg Eubin besteigen will, muss natürlich einen gewissen Rucksack auf sich nehmen. An der Bergkirche vorbei, viele, viele Stufen hinauf auf das erste Zwischenplateau, den steinigen Weg durch das Eingangstor, am Kassenbereich vorbei, nochmal der letzte Anstieg bis auf das obere Burgplateau. Das ist natürlich eine Herausforderung, die muss man meistern. Wir haben hier auf dem Berg einen noch bewirtschafteten Friedhof. Der ist in Deutschland einzigartig und wir merken, wie schwierig es ist, dass die Leute hier hochfinden, hauptsächlich auch die Älteren. Und hier soll natürlich mit dem Projekt die Möglichkeit geschaffen werden, dass jeder in der Lage ist, diese Schönheit hier auf diesem Berg zu erleben. Die Probleme sind hauptsächlich, dass der Berggasthof polizeilich gesperrt ist und wir einen wichtigen Anziehungspunkt mit der gastronomischen Versorgung auf dem Berg so nicht mehr gewährleisten können.
2: Unser Berggasthof ist von oben bis unten hin eigentlich kaputt und nicht mehr so nutzbar, wie es eigentlich sein sollte. Denn wir erwarten ja hier über 120.000 Gäste auf dem Eubin. Und es wäre sehr schön, wenn das alles mal wieder so wäre, dass wir es nutzen könnten.
0: Der Berg Eubin hält eine ganze Reihe an Veranstaltungen für unsere Gäste bereit. Das geht über die historischen Mönchszüge, über den Kaiserzug, dann die verschiedenen Burg- und Klosterfeste.
2: Ich stelle mir vor, wenn alles wieder in Ordnung ist und alles wieder saniert ist, dann dürfen die Gäste sich hier setzen, entweder auf der Terrasse oder dann hinter den wunderschönen Panoramafenstern.
1: Ich würde mir für den Eubin wünschen, dass wir so weitermachen wie bisher, dass wir alle hier Hand in Hand arbeiten und dass wir einen ordentlichen Zugang zu dieser Burg- und Klosteranlage können, damit wir den Besuchern es wirklich ordentlich zeigen können, was hier vor über 600, 700 Jahren auf dem Eubin schon geschehen ist.

0: Die Getränkedose ist zurück und gefragter denn je. Rund 420 Milliarden Stück wurden im letzten Jahr weltweit abgefüllt. Greifbar wird der Trend auf der MedPack, der Weltleitmesse für Metallverpackungen in Essen. Dieses Jahr unter dem Motto Canned Future.
1: Die Getränkedose erlebt ein starkes Revival in der Tat. Nach dem massiven Einbruch in Zeiten des Dosenpfandes ist sie seit 6-7 Jahren wieder sehr, sehr stabil. Ergänzend kommt hinzu, dass sie aber auch als ein sehr trendiges Verpackungsmittel wahrgenommen wird. Und die Füller haben es verstanden, dort Füllgüter hineinzubringen, die außergewöhnlich, ungewöhnlich sind und auch den Verbraucher reifen, diese Getränke zumeist aus der Dose zu konsumieren.
0: Trotz wirtschaftlicher Unsicherheiten bleibt die Metallverpackungsindustrie durch Urbanisierung und verändertes Konsumverhalten stabil. Über 130 Milliarden Euro setzt sie im letzten Jahr um, bei gleichzeitig wachsendem regulatorischem Druck durch die neue EU-Verpackungsverordnung.
2: Die Branche ist stabil, weil sie einfach greifbar ist in verschiedenen Industriezweigen. Sie brauchen immer in irgendeiner Form Metallverpackungen. Kosmetik wird immer gekauft. Pharmaindustrie, denken wir dabei an Corona. Die Pharmaindustrie hatte da sicherlich einen hohen Peak durch die ganzen Impfstoffe zum Beispiel. Aber auch die Getränkeindustrie und natürlich nicht zuletzt die Nahrungsmittelindustrie, Konservendosen. Gerade in Krisenzeiten, wie wir sie sowohl während der Pandemie hatten, als auch für den Moment. Wir haben zwei Kriege auf dieser Welt, sind natürlich Nahrungsmittel, die sehr lange haltbar und gut zu lagern sind, gefragt.
0: Die steigenden Anforderungen werden zum Innovationstreiber der Branche. Beispielsweise spart moderner Digitaldruck Etiketten und erleichtert das Recycling nicht nur bei Getränkedosen.
3: Mit einer Digitaldruckmaschine können wir auf einem Produkt 3 Millionen Farben drucken. Fotorealistisch, kleinste Texte, Verläufe. Es gibt unbegrenzte Möglichkeiten im Druck. Und gerade in diesem Craft-Beer-Markt sind die Druckbilder extrem anspruchsvoll. Und die schnelle Umsetzung dieser sehr anspruchsvollen Druckbilder ist nur im Digitaldruck möglich.
0: Auch beim Material selbst steht eine höhere Energie- und Ressourceneffizienz im Fokus. Der deutsche Global Player für Weißblech stattet das zentrale Basismaterial für Lebensmittel- und Aerosolverpackungen gezielt mit neuen Eigenschaften aus.
4: Wir haben das neue Material hier mitgebracht, und zwar unser Rasselstein Cup und unseren Solid Flex Cup. Beide Materialien zielen darauf ab, 10% weniger Material zu benötigen, aber eben die komplette gleiche Produkteigenschaft darzustellen. Und das ist extrem wichtig, eben auch für unsere Kunden, weil sie einfach 10% weniger Material benötigen können, aber eben die gleiche Produktstabilität darstellen. Und es hat natürlich auch einen Vorteil beim Thema CO2-Reduktion.
0: Auch die Produktion selbst wird effizienter. Neue Hochgeschwindigkeitsanlagen arbeiten präziser, verbrauchen weniger Energie und Material und lassen sich schneller umrüsten. Gleichzeitig sorgt eine einfachere Bedienung für zusätzliche Entlastung.
5: In der heutigen Zeit ist es wichtig, weil wir sehr viel weniger Fachkräfte haben, die schon eine Vorausbildung haben, die Erfahrung haben mit Maschinen. Wir haben heute eine Generation, die sehr digital affin ist. Das heißt, wir müssen auch dem gerecht werden, das heißt, digitale Produkte anbieten, in denen man lernen kann, digitale Produkte anbieten, in denen man auch diese Maschinenbedienung bewerkstelligen kann.
0: Die Branche wächst weiter. Ein wichtiger Treiber ist die Getränkedose mit einem erwarteten Plus von rund 3-5% jährlich. Energie- und Ressourcenschonung bleiben zentrale Herausforderungen. Doch die MedPack zeigt, aus strengeren Regeln entsteht neuer Fortschritt.
6: Die Grundprinzipien des Webens sind sehr simpel, aber je komplexer der Stoff wird, umso komplexer wird natürlich auch die Technik, um dieses Verfahren zu ermöglichen.
7: Mit der Erfindung der Lochkarte, das war schon revolutionär.
6: Es muss eine Zeit der großen Veränderungen gewesen sein.
7: Es ist immer wieder unglaublich faszinierend, wie diese Technik funktioniert.
6: Weben ist das Verkreuzen von Längsfäden mit Querfäden. Und damit der Querfaden durchgeschossen werden kann, er heißt ja auch Schuss, müssen sich die Längsfäden heben und andere wieder senken, damit ein Webfach entsteht. Und Das ist die Grundbewegung beim Weben, aber es wird kompliziert und komplex, sobald man was Schönes, was Ästhetisches oder etwas sehr Funktionales, Stabiles herstellen will.
7: Die Muster entstehen, indem der Kettfaden mustergemäß auf der Oberseite zu sehen ist. Oder wenn er an der Stelle fertig ist, dann verschwindet er auf der Rückseite.
6: Die Muster früher, die wurden mit Gold aufgewogen, weil das wirklich mit viel Handarbeit verbunden war und hochaufwendig, hochkompliziert, ehe man das wirklich umgesetzt hatte, so ein Muster.
7: Das hat sich auf den Preis ausgewirkt, deswegen konnten das wirklich nur die Reichen eben diese kostbar gemusterten Gewebe erwerben.
6: Das ist dann eben mit Erfindung der Jacquard-Technik zur Massenware geworden.
7: Mit der Erfindung der Jacquard-Maschine, das war schon revolutionär.
6: Joseph-Marie Jacquard hat gewusst, dass ein Gewebe binär kodiert ist. Es gibt nur zwei Möglichkeiten. Entweder der Kettfaden ist oben, überm Schuss oder erst unterm Schuss. Ja, nein, 1-0. Und er hat es geschafft, diese Verbindung zwischen Lochkarte und Kettfäden herzustellen, indem er diesen Jacquard-Aufsatz konstruiert hat.
7: Ist ein Loch an der Stelle in der Lochkarte, wird der Faden gehoben, ist also an dieser Stelle auf dem Gewebe auf der Oberseite zu sehen. Und ist kein Loch an der Stelle an der Karte, dann bleibt der Faden auf der Gewebeunterseite liegen.
6: Die Lochkarte ist der Datenträger, auf dem das Muster gespeichert ist.
7: Das ist sehr genial, das ist faszinierend, wie so eine robuste Maschine so ein filigranes Gewebe erzeugen kann.
6: 1910 kam Martin Tannenhauer aus Chemnitz und hat auf der Suche nach einem größeren Gebäude für seine bereits bestehende Weberei dieses Gebäude hier gefunden und hat sich entsprechend erweitern können.
7: Chemnitz boomte zu der Zeit, also die Webereien in Chemnitz boomten.
6: Wenn man schaut, wie viel Musterzeichnereien, wie viel Kartenschlägereien es in und um Chemnitz gab um diese Zeit. Also das muss ein richtig eigener Zweig gewesen sein, der einfach viele Leute beschäftigt hat. Der Ehrgeiz unseres Museums ist es, den Menschen einen Einblick zu ermöglichen. Oft erleben wir, dass die Besucher in den Websaal kommen und sagen, oh, wie das hier riecht. Wenn man spürt, wie der Boden vibriert, wie laut das ist und was das für eine Arbeitsleistung derjenigen war, die Maschinen bedient haben. Was hier in Sachsen geleistet wurde. Ne? Wir waren auch mal eine Zeit lang führend im Webstuhlbau. Wir waren führend in der Textilindustrie hier in Deutschland. Und das ist einfach eine Sache, die man durchaus vermitteln darf, wo man sagen kann, wir sind stolz darauf, und wir vermitteln hier einen lebendigen Eindruck davon.

0: freut mich besonders, dass die Kinder und Jugendlichen nicht nur aus Bad Düben, sondern wirklich aus nah und fern das hier gut annehmen. Wir haben schon welche gehabt, die kamen mit Camper und haben das ganze Wochenende hier verbracht. Und letztendlich war es eigentlich so, dass für die mittlere Altersgruppe wenig in Bad Düben war. Da macht natürlich so eine Trendsportart wie das Biken, Skaten schon was her. Die Bieber Lions, wir waren natürlich die Gruppierung, die das Ganze hier ins Leben gerufen hat. Und die Stadt hatte sich da schon Gedanken gemacht, was hierher könnte. Man hatte tatsächlich mit einem Skatepark geliebäugelt. Dieser asphaltierte Pumptrack ist so entstanden, dass wir auch was gesucht haben, nicht nur für Biker, sondern auch für Skater, Inlinefahrer, Scooter. Wie man unschwer erkennen kann, gibt es Absprünge und Landungen. Wir haben auch diesen Tricksprung, der ausgelegt ist mit Rindenmulch, sodass man auch, wenn man mal fällt, weich landet. Es gab anfangs gar keine Fläche für die Anlage, denn hier standen noch alte Gebäude der NVA. Die mussten natürlich erst mal weichen.
1: Ja, wichtig war erstmal die Dirt-Anlage, dann kam die Pumptrack-Anlage dazu, weil wir ganz viele Radsportler hier in Bad Düben zu Gast haben und zu Gast hatten. Die haben dafür gekämpft, dass es das geben wird. Und haben uns am Ende des Tages überzeugt, dass das ganz gut in unser Konzept reinpasst.
0: Das war auch so ein Punkt, den die Bürgermeisterin, worauf sie bestanden hatte, dass das hier jetzt nicht mit irgendeinem Verein betrieben wird, der Geld kostet, sondern dass die Anlage tatsächlich jedem jederzeit zur Verfügung steht. Das war ein Ziel von uns, auch den Tourismus zu fördern und Gäste nach Bad Düben zu holen mit der Anlage, und das ist tatsächlich gelungen.
1: Wir wollen auch natürlich auch Familien und vor allem junge Leute hier begeistern, Radfahrer insbesondere. Wir haben Gäste aus Holland, aus England, aus ganz Deutschland, die hier von Elbradeweg zum Mulderadweg kommen und die dann hier einen Abstecher machen.
0: Es soll wirklich ein Treff für Jung und Alt, für Sportler aller Art werden, und auch die vielleicht keinen Rollsport betreiben wollen, sollen vielleicht eine Möglichkeit finden. Und auch die Eltern freuen sich, höre ich immer wieder, dass sie froh sind, dass die Kiddies auch runter sind vom Sofa und sich bewegen und auch noch Spaß haben dabei.

0: Also wir sind ja sozusagen die Waldeisenbahn Muskau, aber eigentlich im Herzen von Weißwasser. Also die Waldeisenbahn ist wirklich eine reine Güterbahn gewesen. Das Haupttransportmittel war von Anfang bis Ende immer Kohle. Das ist ein sehr kultureller Wert. Das zu erkunden, das hat natürlich auch touristischen großen Reiz. Und man merkt das eigentlich auch in den letzten Jahren, dass die Touristenströme doch dann zugenommen haben.
1: Ja, also wir sind schon ein Besuchermagnet in der Region. Wir befördern im Jahr über 50.000 Fahrgäste. Wir nehmen also unter den Schmalspurbahnen in Sachsen auch eine besondere Rolle ein. Um die Bahn zu betreiben, müssen wir erstmal eine Infrastruktur vorhalten. Das heißt hier 20 Kilometer Strecke mit 11 Bahnhöfen. Das ist sehr aufwendig. Ja, hier sieht man mal am konkreten Beispiel diesen biologischen Verfall von Schwellen. Die verfaulen innen drin, sind gar schon hohl. Und die Schraube, die hier eigentlich mal die Schienen festhalten sollte, hat keinen Halt mehr drin. Und deshalb müssen diese Schwellen jetzt hier ausgewechselt werden. Ja, und wenn das alles mal durch ist, dann können wir wieder sicher für die nächsten Jahrzehnte fahren.
0: Deswegen sind wir eigentlich froh, dass wir die Strecken wirklich sanieren können. Deswegen ist dieses Strukturwandelprojekt genau die richtige Sache, um hier den Tourismus auch weiter voranzubringen und abzusichern.
1: Es ist auf jeden Fall eine Investition in die Zukunft, denn wir denken, dass der Tourismus und Ausflugsverkehr allgemein

Natürlich gibt es keine Pflicht, die Bergzeit zu sehen. Sie machen es freiwillig und dürfen heute mit diesen Themen rechnen. Ernstfall geprobt, Verkehrsunfallübung in Burkhardsdorf. Straße gesperrt, Baustelle in Antonstal. Und Bilder gehängt, Auerverein zu Gast in Olbernhau.

Glück auf! Wir haben noch 4 Wochenenden bis zu den Sommerferien in Sachsen. Mit Blick auf das im Juni zu erwartende Wetter werden die auch im Erzgebirge vollgepackt sein mit Festen aller Art. Die machen ja um die Ferien in der Regel einen Bogen, sind doch die Ferien die Hauptreisezeit, besonders für Familien mit Kindern.

0: Wann war das?
1: ErzTV fragt, wann war das? Als die erste urkundliche Erwähnung der befestigten Stadt Schlettau 650 Jahre zurückliegt, feiert die Muhme Schlete ein dreitägiges historisches Stadtfest. Höhepunkt des Stadtjubiläums ist die Darstellung der Geschichte anhand von lebendigen Bildern. Insgesamt 120 Teilnehmer bringen im gesuchten Jahr dem Besucher 8 wichtige Kapitel der Ortsgeschichte näher. Wir wollen wissen, in welchem Jahr wurde 650 Jahre Schlettau gefeiert? Die Antwort haben wir, wie immer, am Ende der Sendung für Sie. Noch ein kleiner Tipp. 2026 ist für Schlettau wieder ein Jubiläumsjahr.
0: Ab Freitag öffnet die Annaberger Keth ihre Tore. Bis 14. Juni verwandelt der Rummel Annaberg-Buchholz wieder in die Volksfesthauptstadt des Erzgebirges. Los geht es diesen Freitag um 16 Uhr am Schutzteich. Dort treffen die Charles-Main-Kapelle, Steinbach und die privilegierte Freischützengesellschaft Annaberg-Buchholz 1507-1535 aufeinander und ziehen gemeinsam in einem stimmungsvollen Umzug über das Festgelände. Ein ganz besonderer Moment erwartet die Gäste am Riesenrad, wo beide Gruppen gemeinsam zu einer singenden und klingenden Fahrt aufbrechen, bevor es weiter zu Meyers Kethschenke geht. 10 Tage lang heißt es wieder Freunde treffen, gemeinsam lachen, Abenteuer erleben und Erinnerungen schaffen. Ob Adrenalin-Junkies, Familien, Genussliebhaber oder Keth-Stammgäste, auf dem Kethplatz findet jeder seinen ganz persönlichen Lieblingsmoment. Wie die Stadtverwaltung Schwarzenberg mitteilt, ist der Fußweg zwischen Dorfstraße und Gießereistraße bis auf Weiteres gesperrt. Die Ursache ist eine Baumaßnahme im Auftrag der Deutschen Telekom zur Errichtung eines Mobilfunkturmes. Es wird von einer Bauzeit von mindestens 8 Wochen ausgegangen. Der Fußweg entlang der Dorfstraße von Erla nach Bermsgrün sowie in Richtung Rosenthal an der Gießereistraße ist komplett nutzbar. Der Zugang zur Aussichtsbank ist ebenso gewährleistet.
2: Voll gesperrt werden soll in Antonsthal die Jägerhäuser Straße. Grund ist der Breitbandausbau. Wie das Landratsamt Erzgebirgskreis mitteilt, wird bis voraussichtlich zum 19. Juni in mehreren Abschnitten gearbeitet. Eine Umleitung wird ausgewiesen. Die Jägerhäuser Straße führt als Kreisstraße von Andornsthal Richtung S274, die hier Schwarzenberg und Soza verbindet.
0: Bei der Nutzung von Wegen im Waldgebiet am Bernsbacher Raum kommt es ab sofort zu Einschränkungen. Bis voraussichtlich Mitte Juli 2026 werden laut Forstbezirk Eibenstock im Zuge des Waldumbaus Holzeinschlagsarbeiten durchgeführt. Insbesondere beeinträchtigt sind der Flügelweg und die Lößnitzer Straße. Die Sperrung erfolgt aus Sicherheitsgründen. Es werden Forstmaschinen eingesetzt und es ist mit herabfallendem Holz zu rechnen. Punktuell werden Umleitungen ausgeschildert. Der Forst versucht bei sommerlicher Witterung die Zuwegung in Richtung Schieferloch-Lößnitz nach Feierabend bestmöglich zu gewährleisten. Die betroffenen Wege sollen nach der Maßnahme unverzüglich instand gesetzt und wieder freigegeben werden.
2: Mit einem realitätsnah dargestellten Unfallszenario probten Rettungskräfte in Burkhardsdorf vor den Augen von Schülern den Ernstfall. Das Übungsszenario: Ein Mopedfahrer ist unter Alkoholeinfluss mit frischem Führerschein in einen Pkw gefahren. Der Pkw ist beim Ausweichen gegen einen Baum geprallt. Alle Insassen wurden schwer verletzt und mussten von der Feuerwehr mit technischem Gerät aus dem Fahrzeug befreit werden. An der Verkehrsunfallübung beteiligt waren neben Feuerwehr auch Rettungsdienst und Polizei. Ein Ziel der Veranstaltung bestand darin, insbesondere jungen Menschen die möglichen Folgen von Alkohol am Steuer vor Augen zu führen. Als Zuschauer verfolgten rund 30 Schüler der 10. Klassen aus Burkhardsdorf und Auerbach

0: das Geschehen. Vor Beginn der Übung wurde darauf hingewiesen, dass die Darstellung bewusst sehr realitätsnah gestaltet sei. Bei Bedarf stünden jederzeit Ansprechpartner und Sanitätskräfte bereit. Organisiert hatte die Übung der Rettungsdienst Falk. Nach Abschluss der Einsatzübung erhielten die Schüler die Gelegenheit, die Einsatzfahrzeuge zu besichtigen und mit den Einsatzkräften ins Gespräch zu kommen.
1: In Bayerfeld hat sich der Ort für die Blutspendeaktion verändert. Neuer Abnahmeort ist die Oberschule Bayerfeld. Wie der DRK-Ortsverband mitteilt, findet die nächste Großblutspendeaktion am 5. Juni statt. Blut kann in der Zeit von 14 bis 19 Uhr gespendet werden. Potenzielle Blutspender werden gebeten, den Gebäudeeingang an der Frankstraße zu nutzen.
2: Das Sächsische Museum für Rotkreuz und Pflegegeschichte in Bayerfeld ist neben den werktäglichen Öffnungszeiten auch jeden ersten Sonnabend eines Monats geöffnet. In dieser Woche ist das der Fall. Geöffnet ist am 6. Juni von 13 bis 17 Uhr. Letzter Einlass 45 Minuten vor Ende der Öffnungszeit. Seit 8. Mai wird eine neue Sonderausstellung zum Thema »Am Anfang war das Schaf, die Geschichte der Blutspende« gezeigt.
1: Mehrere Künstler eines Auer Vereins stellen seit einer Woche gemeinsam in Olbernhau aus. Als kreative Gemeinschaft haben sich Maler, Fotografen, Keramiker, Holzgestalter und Grafiker im Kunstverein Treffpunkt Kunst Aue zusammengefunden. Ein Anliegen ist neben dem gemeinsamen Schaffen auch die Werke in Ausstellungen zu zeigen, wie aktuell in Olbernhau. Unsere Kollegen von Glück auf TV waren bei der Vernissage dabei.
3: Treffpunkt Kunst. Nicht nur der Name des Ausstellenvereins, sondern auch das Motto einer neuen Schau in der Galerie am Alten Gasberg der Stadtwerke Olbernhau. Die Mitglieder des Auer Vereins haben ihr breites Schaffen noch bis kurz vor Beginn der Ausstellungseröffnung an Wände, in Rahmen und Vitrinen angerichtet, um den ersten Besuchern die große Vielfalt zu präsentieren. Bürgermeister Jörg Klaffenbach begrüßte und leitete den Abend ein.
4: Treffpunkt Kunst e.V. Das ist ein langer Name, aber ich habe mich belesen natürlich, wie der Treff entstanden ist, auf dem Tanztreff und so. Das können Sie sicherlich dann mehr dazu sagen. Ich vergleiche das so ein bisschen mit unserem Musikchor. Da gibt es Leute, die können gut Trompete spielen, da gibt es welche, die können gut Posaune spielen oder Saxophon, manche trommeln gut. Und am Ende gibt es für diese Künstler, sage ich mal, das sind ja auch Künstler in ihrer Art, gibt es einen herrlichen Gesamtklang. Und so ist es bei Ihnen. Hier sind Maler dabei, Grafiker, es sind Fotografen dabei und Sie werden natürlich auch sagen, was noch für Typ Menschen Sie sind und das Sie hier machen und das finde ich wirklich ganz hervorragend. Und am Ende haben wir diese wunderschöne Ausstellung, die Sie hier uns präsentieren und in den nächsten Wochen vielen Obernhauern und hoffentlich auch vielen anderen Gästen, die hier natürlich ein- und ausgehen. Ich habe mal draußen geschaut, Sie machen es ein bisschen politisch, das finde ich ja auch gut. In unserer Zeit ist es auch ganz wichtig, dass wir das nicht außen vor lassen. Und Sie haben natürlich das Glück, die künstlerische Freiheit. Sie können es ein bisschen anders machen, als wir das können in der Stadt. Aber auch Krisenmanagement muss natürlich, das wünsche ich mir auch, mit mehr Freiheit für uns auch ausgehen. Das fängt natürlich bei den Finanzen an und das sind wir auch bei einem Thema, was Sie bestimmt auch bedrückt. Ich habe ja gehört oder gelesen, dass Sie keinen Vereinsrahmen zum Beispiel haben. Ne? Sie haben jetzt den Bürgermeisterwahl, den Oberbürgermeisterwahl. Ich hoffe, dass der Ihnen hier an dieser Adresse gleich mal einen Vereinsrahmen mal zur Verfügung stellt, dass auch Geld für dieses wichtige Grundnahrungsmittel, sage ich immer, die Kunst zur Verfügung gestellt wird. Ja?
3: Monika Kamczyk stellte die Mitglieder vor und ging auf deren jeweilige Schwerpunkte ein.
5: So, und ich bin also jetzt, wo das hier alles hängt, wirklich, oder wir alle sind sehr erfreut und sehr überrascht, wie vielfältig das doch ist. Und wir freuen uns also wirklich, das auch mal jetzt hier wieder so an der Wand zu sehen und nicht nur zu Hause irgendwo angelehnt an ein Fenster an der Tür. Gut, mehr sage ich jetzt nicht. Wer Fragen an uns hat, die beantworten wir natürlich sehr gerne.
3: Zu sehen sind Keramiken, Cartoons und Karikaturen, Malereien, Fotografien und vieles mehr. Der Verein, welcher im Rahmen eines Auer Stadtfestes zusammenfand, hat selbst keine Vereinsräume und freut sich immer wieder, wenn die Kunstwerke dennoch in der Öffentlichkeit wahrgenommen werden.
5: Wir haben uns 2013 gegründet, als wir mal anlässlich eines Stadtfestes im ehemaligen Tanztreff in Aue, ich weiß nicht, ob das jemand von Ihnen kennt, das muss also im berühmt.

0: offensichtlich der Schirm gewesen sein. Und die haben das entkernt und in diesem entkernten Tanzsaal haben wir eine Ausstellung gemacht. Und das war also sehr angenehm und schön. Da haben wir beschlossen, wir wollen das auch weiter zusammen machen und haben also dann den Verein gegründet.
1: Ich bin ja hier der die Cartoons zeichnet. Und vor zweieinhalb Jahren habe ich mal gesucht, wo man mal ausstellen kann, kleinen Rahmen. Und durch eine andere Sache bin ich auf Stadtwerke Olbernhau gekommen, beziehungsweise hatte das jemand empfohlen und dann haben wir mal einen Ausflug gemacht, als Rentner hatten Zeit und habe mich hier vorgestellt und die Frau Weigert hatte mich, wie soll ich sagen, freundlich empfangen und war bereit und es dauert ja alles seine Zeit, weil ja eine Vorausplanung ist. Und da habe ich die Räumlichkeiten gesehen und fand das toll, das, was hier entstanden ist. Aber musste feststellen, da die Cartoons ja eigentlich mehr Kleinkunst ist, dass die Saal hier viel zu groß ist und ich den nicht besticken konnte. Und da dachte ich, das wäre das Beste von unserem Treffpunkt Kunst, dass man da aber auch immer mal was suchen und es nicht so einfach ist. Und so hat sich das ergeben und wir haben geduldig miteinander Termin dann vereinbart und müssen wirklich sagen, es ist ein tolles Zusammenarbeiten mit der Frau Weigert gewesen.
2: Noch bis zum 14. August sind die Werke vom Treffpunkt Kunst e.V. aus Aue in der Galerie am Alten Gaswerk zu sehen und werden hoffentlich von vielen Besuchern angeschaut und weiterempfohlen.
3: Ja, geöffnet ist die Ausstellung des Auer Vereins Treffpunkt Kunst in Olbernhau von Montag bis Freitag in der Zeit von 9 bis 12 Uhr sowie dienstags und donnerstags auch von 13 bis 18 Uhr. Und jetzt kommen wir noch zur Auflösung unserer Mittwochsfrage. Wir wollten wissen, in welchem Jahr wurde 650 Jahre Schlettau gefeiert. Dazu gab es den Tipp, dass sich Schlettau gerade wieder in einem Jubiläumsjahr befindet. In diesem Jahr steht die Zahl 675 auf den Plakaten. Gehen wir 25 Jahre zurück und wir landen dort im Jahr 2001. Schauen wir auf die Feierlichkeiten von damals. Wir zeigen als Zeitzeugnis wieder den Originalbericht.
4: Die Muhme Schläte feierte ein dreitägiges historisches Stadtfest. Die erste urkundliche Erwähnung der befestigten Stadt liegt 650 Jahre zurück. Vom 6. bis zum 8. Juli wurde in Schlettau die Geschichte lebendig. Doch auch so ist Schlettau ein recht munteres Städtchen. Was gefällt den Schlettauern an ihrem feiernden Heimatort?
5: Tja, was ist das für eine schöne kleine Stadt?
6: Ja, das Schloss.
7: In Schlettau.
8: Schöne, gemütliche Stadt. Ruhig. Ja.
7: Nette Leute, die auch noch zusammenhalten.
9: Ja, das Besondere an Schlettau, es hat das gewisse Etwas, schon das Schloss alleine und hinten die Hussitengasse. Ja, ich denke doch, dass ganz gut rübergekommen ist jetzt in diesen zwei Tagen.
4: Höhepunkte des Stadtjubiläums war die Darstellung der Geschichte anhand von lebendigen Bildern am Sonntagnachmittag. Insgesamt 120 Teilnehmer brachten den Besucher, von Moderator Joachim Mehnert alias Chronist Gehlofen gekonnt geführt, 8 wichtige Kapitel der Ortsgeschichte näher. Trotz des Regens zu Beginn der Veranstaltung hatten viele Interessierte, vor allem aus Schlettau selbst, den Weg ins Stadtzentrum gefunden. Über die Jubiläumsfeier steht die Zahl 650, doch Schlettau ist viel älter. Sorben waren die ersten Ansiedler. Hier an der Einmündung zwischen dem Tschopau-Fluss und der sogenannten Roten Pfütze fanden sie im sumpfigen Winkel eine trockene Erhebung, auf der sie Wehrbauten errichten konnten. Vieles deutet darauf hin, dass der 1288 verstorbene Ritter Günther von Grimmitschau der Stadtgründer war. Am 23. März 1351 verfasste Karl IV., der zugleich römischer und böhmischer König ist, eine Urkunde. In dieser wird Schlettau als Slettin zum ersten Mal erwähnt. Die Vettern Friedrich und Bernhard von Schönburg ziehen nach Schlettau und verkünden dort ihre gemeinsame Herrschaft über die Stadt. Gut 650 Jahre später konnten die Besucher am Rande der Straße nach dem ersten Bild ihre Schirme zumachen. Ab jetzt garantierten nicht nur die Fensterplätze einen trockenen Kopf. Was hat die Besucher hierher gezogen?
10: Ja, um den historischen Stadtumzug mal so ein bisschen zu sehen und mal gucken, was so los ist und ein bisschen was zu erleben. Vielleicht ist auch eine Hübsburg da oder eine kleine. Mal sehen.
6: Wir sind Schlettauer. Das ist schön als Tradition.
11: Weil wir aus Schlettau sind und weil es gehört dazu und uns macht es Freude, es macht Spaß. Also hier mit dabei zu sein und es anzugucken.
12: Erstens, weil ich aus unserer Familie dabei sind beim Umzug. Zweitens, weil wir uns das gerne angucken. Es gehört zur Stadt Schlettau dazu. Wir sind aus Schlettau. Und da ist man einfach dabei, egal bei Regen oder Sonne.
13: Und der Durst.
12: Ja, und der Durst.
4: Durstige Gesellen sollen sie auch gewesen sein, die Mönche des Mittelalters, glaubt man den zeitgenössischen Darstellungen. Auch in Schlettau hatten die Mönche zu trinken dabei. Die Mönche symbolisieren das Jahr 1413. Die Herrschaft Schlettau wird an das Kloster Grünhain verkauft. Geldnot muss es gewesen sein, dass sich Fritzko von Hassenstein-Schlettau in diesem Jahr entschloss, die Slettin, wie man Schlettau damals nannte, mit den dazugehörigen Dörfern Waltersdorf, Seemar, Kranzahl, Krottendorf und mit dem halben Königswalde an das reiche und mächtige Zisterzienserkloster zu verkaufen. Nur wenige Jahre später überfallen die Hussiten Schlettau. Der Abt des Klosters Grünhain hatte auf einem Konzil gegen Jan Hus gestimmt. Der tschechische Reformator wurde mit dem Tode bestraft. Die daran anschließende nationalböhmische Hussitenbewegung hatte dem Abt diese Handlungsweise sehr verübelt. So fielen sie 1429 über das Kloster Grünhain her und zerstörten es völlig. Auch die Abtresidenz, die Burg Schlettau, blieb von dem Überfall nicht verschont. Handel und Wandel in Schlettau waren vollkommen zum Erliegen gekommen. Viel Gesindel trieb sein Unwesen. Es dauerte lange, bis sich das Leben wieder normalisierte. Die Pest geht um. Mitte des 16. Jahrhunderts. Auch in Schlettau wütete sie. Überall brannten die Leinenfeuer. Die Menschen trugen Kapuzen über ihren Köpfen, um sich vor dem Bacillus zu schützen. Durchatmen vor dem nächsten Bild. In Schlettau erleben wir keinen gewöhnlichen Festumzug, bei dem Bild für Bild kurz nacheinander durch die Straßen zieht. Jedes Bild hat die ganze Strecke nur für sich. Nach der Ankunft auf der Bühne wird die Geschichte dazu erzählt. Der Zuschauer an den einzelnen Punkten der Strecke hat dadurch Pausen. Kommt das an?
9: Ja. Das ist nur letzten Endes auch eine Frage des Geldes, aber es kommt auch ganz gut an, denke ich doch.
11: Ich finde in Ordnung. Also ich finde der Aufwand, der trotzdem dazugehört, ist enorm und es ist trotzdem schön, das sich mit anzusehen.
6: Mal was anderes, mal was Neues, was vielleicht den Leuten besser ankommt. Hä?
10: Das ist meine andere Variante, warum sollte man sowas nicht mal probieren? Ich finde es gut.
4: Die Pest hatte Schlettau nicht verschont. Auch das darauf folgende Jahrhundert hielt für die Schlettauer Bürger neue Leiden bereit. Im Dreißigjährigen Krieg machen die Truppen von General Holck mehrfach in Schlettau Halt. Plünderungen, Brandschatzungen, Mord und Vergewaltigungen sind an der Tagesordnung. In der Silvesternacht des Jahres 1632 ernennt Feldherr Wallenstein Holck im Schlettauer Schloss zum Feldmarschall. Von Bedeutung für Schlettau ist auch das Jahr 1634. Der Kurfürst Johann Georg I. richtete eine Wild- und Forstmeisterei im Schloss Schlettau ein. In der Stadt amtieren ausgebildete Oberforst- und Wildmeister, die fast ausschließlich aus wettinischem Dienstadel stammten. Sie waren zuständig für den obererzgebirgischen Kreis, der sich von Annaberg bis Schneeberg ausdehnte. Eine rein Schlettauer Anekdote ist der Vorfall mit dem Hofkommissar Wunnerlich. Hier geht es um eine Lücke in der Stadtmauer, die er nicht schließen will. Bei einem Streit zwischen Wunnerlich und dem Generalakzisennehmer Hesse, dem Einnahmen durch das Schlupfloch entgehen, wird Hesse durch Wunnerlichs Jagdgewehr erschossen. Wunnerlich wurde nie erwischt und manche meinen, er spukt noch heute als Geist im Schlettauer Schloss. Nachdem Wunnerlich verschwunden war, kamen die Industriepioniere Lohse und Naumann nach Schlettau. Im Schlossareal errichteten sie Industriebetriebe. 1885 übernahm der Urenkel dieser Industriepioniere die Schlossanlage. Sein Verdienst ist es, dass er die industrielle Nutzung des Schlossgebäudes abbrach und dieses in seine ursprüngliche Form zurückbaute. Er baute die Schlossbibliothek und das Museum auf und gestaltete den wunderschönen Rittersaal und einen Großteil der Parkanlage. Im Schloss und in ganz Schlettau wurde vom 6. bis zum 8. Juli Stadtjubiläum gefeiert. Schlettaus Bürgermeister Matthias Greifenhagen bezeichnete es als neue Idee, die Stadtgeschichte in lebendigen Bildern darzustellen. Sicher keine schlechte, nach den Aussagen der Schlettauer, die dabei gewesen sind.
3: Ein Festbericht aus dem Jahr 2001 war das gerade. Eingangs der heutigen Sendung sagte ich, dass wir an den 4 Wochenenden bis zu den Sommerferien in Sachsen noch sehr viele Feste aller Art erwarten können. Auch in Schlettau wird gefeiert. Jetzt natürlich 675 Jahre Schlettau. Konkret ist das Festwochenende vom 26. bis 28. Juni. Der zentrale Ort wird dabei der Schlosspark sein. Mit dieser Vorschau geht die Bergzeit für heute zu Ende. Am Donnerstag können Sie uns wiedersehen. Bis dahin ein herzliches Glück auf!

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1: Erste Kinderschutzmesse begeistert Jung und Alt. Weihnachtsbaum gesucht und Göldstahl-Brückenwhisky-Geheimnis gelüftet.
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1: Liebe Zuschauer, wir sind in der Mitte der Woche angekommen und damit herzlich willkommen zu einer neuen Ausgabe von Tag aktuell. Schön, dass Sie wieder dabei sind. Wie kann Kinderschutz erlebbar gemacht werden? Die Antwort darauf gab es am vergangenen Samstag in Zwickau. Auf dem Außengelände der Sparkassenarena lud die erste Kinderschutzmesse zum Informieren, Mitmachen und Austauschen ein. Vereine, Institutionen, Fachkräfte und Ehrenamtliche präsentierten ein buntes Programm für die ganze Familie. Ob Kreativangebote, Sportaktionen oder Beratungsgespräche, im Mittelpunkt stand stets eines: die Kinder.
3: Organisiert wurde die erste Kinderschutzmesse von der Initiative Stark für Kinder gemeinsam mit dem Clan MacGregor Mosel. Sie wollten zeigen, dass auch private Initiativen wichtige Brücken

0: Vierteljahr ist es schon her, das erste Mal bei uns war und hat ihr Projekt vorgestellt. Und das ist ja fast eine Privatinitiative. Aber wir haben gesagt, nein, das wollen wir. Kinder müssen immer unterstützt werden, gerade in diesen Zeiten und in unserer Gesellschaft. Und ich denke mal, der erste Eindruck, wir sind ja gerade gekommen, ist schon sehr gelungen. Es ist alles sehr entspannt. Und wir freuen uns also auf einen wirklich wunderschönen Tag hier für die Kinder, für die Eltern, für die Erwachsenen und natürlich auch für alle, die hier an dem Projekt beteiligt sind.
1: Genau, also ich kann mich nur anschließen, Jürgen hat alles gesagt. Wir finden es natürlich auch spannend. Wir sehen ja den Platz heute das erste Mal in so einer Nutzungsvariante. Wir haben die Überdachung und seit letzter Woche auch unsere neuen Batteriespeicher, die uns zu einem hohen Grad auch in der Arena dann autark machen. Und es ist schön, wenn man den Platz natürlich auch so nutzen kann, weil wenn es halt doch mal einen Schauer gegeben hätte, wären ja alle auf der sicheren Seite gewesen. Und so viel Engagement verdient auch einen passenden Rahmen.
2: Neben zahlreichen Informations-, Beratungs- und Kreativständen sorgten auch die Quads für Aufmerksamkeit. Immer wieder drehten sie ihre Runden über das Gelände mit strahlenden Kindern im Gepäck. Eine besondere Rolle spielen dabei auch die Biker der Initiative. Mit ihren Maschinen stehen sie nicht nur für Zusammenhalt und Gemeinschaft, sondern setzen auch ein sichtbares Zeichen für Kinderrechte und den Schutz der Schwächsten in unserer Gesellschaft. Ihre Präsenz soll Mut machen, Aufmerksamkeit schaffen und deutlich zeigen, Kinder haben starke Unterstützer an ihrer Seite. Überhaupt waren auf dem gesamten Areal vor allem fröhliche Gesichter zu sehen. Kinder entdeckten spielerisch die verschiedenen Angebote, Eltern kamen mit Vereinen und Fachkräften ins Gespräch. Doch zwischen Spiel, Spaß und Unterhaltung wurde auch deutlich, die Kinderschutzmesse verfolgte ein weit größeres Ziel. Denn nicht allen Kindern geht es gut. Psychische Belastungen, Mobbing, Vernachlässigung oder häusliche Gewalt sind Herausforderungen, mit denen immer mehr junge Menschen konfrontiert werden. Die Messe wollte deshalb nicht nur unterhalten, sondern auch sensibilisieren, aufklären und konkrete Hilfsangebote aufzeigen. Unterstützt wurde sie dabei von Ärzten, Therapeuten und weiteren Fachkräften, die den Besuchern für Gespräche und Fragen zur Verfügung standen.
3: Also erstens finde ich es gut, dass doch immer mehr Bewusstsein von den Eltern kommt. Ich bekomme oft Anrufe nach dem Motto, mit meinem Kind stimmt was nicht. Was sage ich doch? Mit ihrem Kind stimmt was. Ne? Ich rede immer zuerst, kommt drauf an, welches Alter, mit den Eltern. Weil da können wir ansetzen und da müssen wir ansetzen. Und man merkt dann ganz oft, manche Kinder sehe ich gar nicht, bekomme ich nie zum Gesicht. Wenn man mit den Eltern spricht und man denen ein paar Dinge mitgibt, ist schon vielen gut geholfen worden. Ne? Und ich würde mir wünschen, dass in den Schulen zum Beispiel noch mehr Aufmerksamkeit oder da mehr Feingefühl dabei wäre und wir enger zusammenarbeiten würden. Das gibt es bei einigen Schulen, aber bei vielen noch viel zu wenig. Und da könnte man auch mehr ansetzen und da Gutes tun.
4: Das Hauptaugenmerk sollte aber trotzdem bei den Eltern liegen, genau zu beobachten, wenn vielleicht, wie Sie gesagt haben, stimmt alles mit meinem Kind oder stimmt da was nicht?
3: Genau, und ich bin froh, dass viele Eltern dann sagen, okay, gut, ich komme, ne, wir machen das und sind dann auch dankbar. Und ich habe aber auch viele, die danach auflegen und nicht kommen, weil sie sich halt nicht dann damit auseinandersetzen wollen, dass vielleicht in der gesamten Familiendynamik, und das ist nicht negativ und nicht böse gemeint, das kann uns allen passieren, dass da was irgendwie ins Ungerade gerückt wurde und dass wir da nur manchmal ein paar Stellschrauben brauchen, um unseren Kindern zu helfen. Ne? Und aber wie gesagt, wir erwachen immer mehr und Eltern sind oft dankbar und es muss halt nur bekannt werden, dass es Stellen gibt, wo man kein Jahr warten muss, wo man unterschwellig ansetzen und wo niemand da sitzt und mit Fachbegriffe zum Beispiel um sich wirft.
2: Hinter vielen Herausforderungen, die Kinder im Alltag bewältigen müssen, stehen oft Geschichten, die nach außen zunächst unsichtbar bleiben. Umso wichtiger sind Anlaufstellen, die Kinder und ihre Familien begleiten und stärken. Zu ihnen gehören auch Ergotherapeuten, die auf der Kinderschutzmesse Einblicke in ihre Arbeit gaben und zeigten, wie individuelle Förderung neue Perspektiven eröffnen kann.
5: Ergotherapie ist ja sehr vielfältig. Also wir sind ja in jedem Bereich, den man sich vorstellen kann, sind wir ja vertreten, ne, um zu behandeln. Und Kinderschutzmesse ist natürlich ganz gegenwärtig das Thema mit ADHS, Konzentrationsschwäche, ne, Ausgrenzung der Kinder wegen ADHS. Deswegen sind wir da sehr aktiv und haben auch viele, gerade in Kirchberg, der Carsten hat viele Kinder in

0: da in Behandlung.
1: Aus eurer Erfahrung, gibt es Berührungsängste, dass die Menschen zu euch kommen? Und was ist die Erwartungshaltung und was könnt ihr letzthin leisten?
0: Also Berührungsängste gibt es bei uns nicht. Die Kinder kommen gerne zu uns, weil wir ein sehr vielfältiges Angebot haben. Und ja, und wir geben auch den Eltern was mit, gerade Stichwort Erziehung, Schule, Umgangsformen mit den Kindern oder mit den Geschwistern, genau. Und da machen wir so ein Rundum-Paket sozusagen.
1: Kann man sagen, dass das auch, wir haben ja hier ganz viele Dinge ausgelegt, dass das auch ein Stück weit spielerisch geht?
2: Es geht natürlich spielerisch, ne? Also man muss immer so ein bisschen die Ernsthaftigkeit und das Spiel so ein bisschen kombinieren, ne? Also das kann ja nicht jeder immer nur machen, was er will. Wo kommen wir denn da hin? Ne? Aber natürlich, das ist auch spielerisch. Spielerisch viel möglich.
1: Sind das Dinge, die auch die Kassen übernehmen?
0: Ja, also zu uns kommen eben die Eltern mit einem Rezept. Und genau, und dann arbeiten wir danach, was eben die Defizite sind der Kinder.
3: Doch Kinderschutz bedeutet nicht nur, Hilfe anzubieten, wenn Probleme bereits entstanden sind. Genauso wichtig ist es, Kinder frühzeitig zu stärken, ihr Selbstvertrauen zu fördern und ihnen ein Umfeld zu bieten, in dem sie Gemeinschaft, Respekt und Zusammenhalt erleben können. Eine wichtige Rolle spielt dabei auch der Sport. Regelmäßige Bewegung hält nicht nur fit, sondern vermittelt Kindern Werte wie Fairness, Teamgeist und Verantwortungsbewusstsein. Sportvereine schaffen Begegnungen, fördern soziale Kompetenzen und geben vielen Kindern einen festen Anker im Alltag. Passend dazu präsentierten sich auf der Kinderschutzmesse auch zahlreiche Vereine aus der Region. Einer von ihnen war der KSSV aus Zwickau, der mit seinen Angeboten zeigte, wie Sport junge Menschen stärken und auf ihrem Weg begleiten kann.
4: Für uns liegt einfach nur die ganze Kindergeschichte sehr am Herzen, weil Kinder sind unsere Zukunft und der Nachwuchs, der muss gefördert werden hier in dieser Stadt. Und ich hoffe, wir konnten so ein bisschen einen Teil dazu beitragen. Und ja, die Wichtigkeit liegt einfach in den Kindern und das muss einfach jeder verstehen.
3: Wie groß die Bedeutung der ersten Kinderschutzmesse für die Region ist, zeigte auch der Besuch von Zwickaus Oberbürgermeisterin. Trotz eines dicht gefüllten Terminkalenders nahm sie sich die Zeit, das Veranstaltungsgelände zu besuchen und mit den zahlreichen Akteuren ins Gespräch zu kommen.
5: Ja, also wir haben ja gesehen, die letzte große Kinder- und Jugendstudie, die der Landkreis hat durchführen lassen, gemeinsam mit dem sächsischen Innenministerium, kann man sich die Auswertung wirklich mal auf der Seite des Landkreises anschauen. Man sieht, es gibt wirklich viele Defizite, die unsere Kinder und Jugendliche aushalten müssen oder zum Teil haben. Ich denke, man kann das nur lösen, wenn alle gemeinsam mitmachen. Und da gehören Eltern dazu, da gehören sicherlich die Schulen dazu, die Pädagogen und natürlich auch private Initiativen und jeder Bürger auch. Also wir haben, finde ich, gemeinsam die gesellschaftliche Aufgabe, dafür zu sorgen, dass Kinder die Möglichkeit bekommen, einen guten Start ins Leben zu haben, neben einer körperlichen Unversehrtheit natürlich auch seelisch ein starker Mensch zu sein, der auch mit schwierigen Situationen im Leben auskommen kann.
3: Die erste Kinderschutzmesse hat eindrucksvoll gezeigt, wie vielfältig die Unterstützungsmöglichkeiten für Kinder und Familien in der Region sind. Möglich wurde die Veranstaltung jedoch nur durch das Zusammenspiel zahlreicher Partner, Vereine, Institutionen und ehrenamtlicher Helfer, die sich gemeinsam für dieses wichtige Thema engagieren. Die Idee hinter der Messe war dabei von Anfang an klar. Menschen zusammenbringen, Hilfsangebote sichtbar machen und Kindern eine starke Stimme zu geben. Was als Vision begann, wurde auf dem Gelände der Sparkassenarena nun erstmals Wirklichkeit. Für die Organisatoren war die Veranstaltung deshalb weit mehr als nur ein Aktionstag. Sie verstehen die Messe als Plattform für Begegnung, Aufklärung und Vernetzung und als Zeichen dafür, dass Kinderschutz eine Aufgabe ist, die die gesamte Gesellschaft betrifft.
6: Ja, wir haben heute hier unsere Kinderschutzmesse Schutzschild auf die Beine gestellt. Hier erleben quasi die Besucher alles rund um das Thema Kinderschutz oder eben auch haben sie die Möglichkeit, Vereine kennenzulernen, wo sie vielleicht mal Sport machen wollen, wo sie sich mit einbringen wollen. Wir haben verschiedene Menschen aus verschiedenen Fachbereichen da. Wir haben aber auch ganz viel Spiel und Spaß da. Wir haben auch tolle Tuning-Autos da. Genau.
7: Und wir kennen uns ja, ich erinnere mich, da ging es irgendwann am Dom los. Das war ganz emotional, als ihr mit euren Maschinen gekommen seid. Und wie findet ihr das heute?

0: wie sich die ganze Sache entwickelt hat?
1: Also nur zum Besten. Sag mal, das hat so eine Fahrt aufgenommen. Die Community mit den Bikern, die ist so gewachsen, so sprunghaft, weil viele halt auch unsere Sache in sich unterstützen, die das toll finden. Und wir haben so viele Leute, die da bereit dazu sind, da auch in ihrer Freizeit ein bisschen was zu investieren. Das ist schon eine coole Sache. Also wir haben auch sehr viele Vereine mit da. Ich denke, das ist trotzdem noch ausbaufähig für die nächsten Jahre. Mal sehen, wie die Stadt noch mit zu uns dann dazu kommt und noch mehr Änder zu uns vor Ort dann bringt. Aber ansonsten sind wir schon ganz schön zufrieden hier. Ne? Wir haben Glück mit dem Wetter hier, dass auch die Stadthalle uns das hier zur Verfügung stellt.
0: Perfekt. Und ein Mann dabei, der überstark für Kinder seine große Liebe gefunden hat.
2: Ja, das habe ich.
0: Spaß beiseite. Du hast deine Frau des Lebens gefunden, ja. Aber du bist auch großer Bestandteil dieser Aktion.
2: Ich denke schon. Ich bin ja seit fast Anfang an dabei und ich werde auch dabei bleiben.
0: Dann hier ein Mann an unserer Seite, der irgendwie dazugekommen ist. Sven, Entertainer, bester Unterhalter. Wie findest du das? Du bist hier dazugekommen und sagst, ja, ich will.
3: Also ich bedanke mich erstmal bei der Dani und dem Team Stark für Kinder, dass ich hier moderieren darf. Sind sehr interessante Gesprächspartner. Und ich hatte vor kurzem eine Interviewrunde, alles außer Politik hieß sie. Da war die Konstanze Arndt auch dabei als Oberbürgermeisterin. Schön, dass ich sie heute auch an der Bühnenkante begrüßen durfte. Und so sind es so viele interessante Themen, also von der Hundeschutzstaffel über Sportvereine bis hin zu Hunter, die im Internet pädophile Themen folgen. Also sehr interessanter Tag und wer jetzt noch hadert, einfach herkommen.
4: Während die letzten Besucher das Gelände verließen und die Stände langsam abgebaut wurden, blieb eine Botschaft bestehen. Kinder brauchen Menschen, die für sie einstehen. Die erste Kinderschutzmesse in Zwickau hat gezeigt, wie viele davon es gibt. In Vereinen, Institutionen, Praxen, Familien und im Ehrenamt. Menschen, die nicht wegsehen, sondern handeln. Denn jedes Kind verdient eine Zukunft ohne Angst, voller Chancen und mit dem Wissen, niemals allein zu sein. 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
0: Unübersehbar sind wir im Sommer angekommen. Während sich viele Menschen auf ihren wohlverdienten Urlaub freuen, sind andere schon dabei, Pläne für die schönste Zeit des Jahres, die Weihnachtszeit, zu schmieden. Dazu gehören auch die Mitarbeiter der Kultur Z, welche auch in diesem Jahr wieder auf der Suche nach einem wunderschönen Baum sind, der während der Zeit des Weihnachtsmarktes den Hauptmarkt zieren wird. Aufgerufen sind die Bürger von Zwickau sowie der Nachbargemeinden, ihren Baum für die Auswahl vorzuschlagen. Gesucht wird ein eindrucksvoller Nadelbaum. Bewerben können sich Eigentümer von Bäumen auf Privatgrundstücken.

0: Grundstücken, die ihren Baum gerne kostenlos zur Verfügung stellen möchten. Der gesuchte Baum sollte etwa 25 Meter hoch, gleichmäßig gewachsen und gut zugänglich sein. Zudem müssen die örtlichen Gegebenheiten eine sichere Fällung sowie den anschließenden Abtransport ermöglichen. Voraussetzung ist insbesondere eine Zufahrt, die den Einsatz eines Kranes und eines Tiefladers erlaubt. Die Kultur Z übernimmt gemeinsam mit der Waldwirtschaft Jakob die Fällung sowie den Transport zum Zwickauer Weihnachtsmarkt. Die dabei entstehenden Kosten werden vollständig übernommen. Interessierte werden gebeten, ihre Bewerbung bis spätestens 31. Juli unter markt@kultur-z.de einzureichen. Alle Informationen zur Aktion sowie Bewerbungsunterlagen stehen auf der Internetseite des Zwickauer Weihnachtsmarktes zum Download bereit.
1: Am vergangenen Sonntag war es endlich soweit. Anlässlich der Grundsteinlegung der Göldstallbrücke, welche sich am 31. Mai zum 180. Mal jährte, wurde nun das Geheimnis um den Göldstallbrücken-Whisky gelüftet. Die Dresdner Whisky-Manufaktur in Kooperation mit der Stadt Netzschkau luden zu einer Pressekonferenz ein. Hier standen das künstlerische Design, die Preisgestaltung und der Verkaufsstart im Fokus. Die Veranstaltung markierte den Auftakt einer regionalen Markenstrategie, die Tourismus und Wirtschaft im Vogtland nachhaltig stärken soll.
0: Als man Ende November letzten Jahres die beiden Whiskyfässer in der Göldstallbrücke einlagerte, war Petrus offenbar guter Laune. Was ihm am vergangenen Sonntag die Stimmung verdorben hatte, wir wissen es nicht. Das Regenradar verhieß jedenfalls nichts Gutes. Der Pavillon, den man vorsorglich auf dem Fotopunkt aufgebaut hatte, machte sich mehr als bezahlt, denn es goss zeitweise wie aus Eimern. Thomas Michalski, Blendmaster der Dresdner Whisky-Manufaktur, traf trotzdem pünktlich ein. Die Begrüßung war sehr herzlich. Man kennt und schätzt sich. Weder die Dresdner Frohnatur noch Bürgermeister Mike Purfürst störten sich am Ende am Regen und auch alle anderen Gäste machten das Beste daraus. Dicht gedrängt wie die Ölsardinen stand man unter dem Pavillon. Kurzerhand waren die Gläschen schon einmal gefüllt worden und anschließend wurden sie auch wieder geleert. Ganz offensichtlich schmeckte der Whisky. Mit feuchter Kehle spricht es sich auch besser. Mike Purfürst begrüßte Jörg Hans, den Geschäftsführer der Dresdner Whisky-Manufaktur und Gesellschafter Frank Leixenring, danach alle Anwesenden und kam dann auch schon zu den Fakten.
2: Heute wird unsere Idee, die wir in Paris geboren haben, Wirklichkeit. Damals haben wir uns angeschaut und gesagt, was können wir mit der Göldstallbrücke machen. Die Göldstallbrücke momentan ja in aller Munde. Wir haben das Tourismuskonzept geschrieben, sind jetzt dabei im Ministerium, das auch dementsprechend anzubringen, dass wir die Gelder dafür bekommen. Und das war so mit dem Startschuss, wo ich zum Thomas damals gesagt habe, hier muss ein Whisky in die Brücke. Wir haben kurz überlegt und uns gesagt, brennen kann ich nicht, weil brennen ist einfach zu teuer, hier noch eine Brennerei herzubauen. Also gut, das verstehe ich. Dann hat er gemeint, aber einlagern können wir.
0: Zwischendurch wurde natürlich auch geprüft und gekostet.
2: Wenn der Blendmaster sagt, wir müssen kosten, dann muss gekostet werden. Dann kannst du nicht sagen, ich habe gerade keine Zeit. Da sind alle Termine abgesagt worden und wir haben auch erfolgreich die Verkostung durchgeführt.
3: Jawohl.
2: Unter Polizeischutz.
3: Jawohl.
2: Und haben das für gut befunden, haben gesagt, er hat den Punkt erreicht. Da bin ich jetzt mehr der Laie. Da waren die Fachleute mit dabei gestanden, haben gesagt, jetzt ist es soweit.
0: Der Zeitpunkt, um damit an die Öffentlichkeit zu gehen, war schnell gefunden. Am vergangenen Sonntag jährte sich die Grundsteinlegung der Göldstallbrücke zum 180. Mal.
2: Es ist ja nicht damit getan, dass man sagt, man lagert den Whisky irgendwo in der Göldstallbrücke ein, sondern es geht ja dann weiter. Wir mussten eine Marke kreieren, eine Verpackung uns überlegen und noch einen besonderen Mehrwert schaffen. Jetzt ist es so, dass wir als Stadt Netzschkau die Chance wahrgenommen haben, nachdem der Thomas mir das angeboten hat, dass wir ein Fass direkt als Stadt Netzschkau erworben haben. Jetzt können Sie sich sicherlich vorstellen, wenn du als Bürgermeister mit so einer Idee zu deiner Kämmerin kommst und sagst, du brauchst mal schnell 10.000 Euro, um Whisky zu kaufen, dann guckt die dich erstmal ein bisschen komisch an. Aber wir haben eine Haushaltsposition gefunden, wo wir das untergebracht haben. Nachdem ich das Rechenbeispiel dann gezeigt habe und gesagt habe, dass wir durchaus mit einem Plus rausgehen aus der Nummer, nicht mit einem Minus, hat sie dann natürlich zugestimmt.
0: Der Gesamterlös vom Verkauf des

0: Netschkauer Fass es. Insgesamt sind das 400 Flaschen an 0,7 Liter. Kommt dem Göltstahl-Brückengelände zugute. Den Inhalt des zweiten Fasses vertreibt die Dresdner Whisky-Manufaktur und auch davon hat die Göltstahlbrücke noch etwas.
1: Und wir haben uns gesagt, wir tun auch noch ein Schärflein bei, von jeder Flasche, die wir verkaufen, geht nochmal 10 Euro auch an den Förderverein.
2: Wunderbar. Wunderbar. Cool.
3: Vielen Dank. Wollen wir?
0: Dann wurde es spannend und das Geheimnis wurde gelüftet.
3: 3, 2, 1. Und da ist er.
1: Und wie man jetzt sieht, hier oben in dem Fach ist ein Stück eines Originalziegels aus der Göltstahlbrücke. Das ist natürlich nochmal was ganz was Besonderes. Und unter diesem Ziegel ist ein Echtheitszertifikat unterschrieben vom Bürgermeister von Mike Kurfürst. Das dokumentiert, jawohl, das ist ein echter Ziegel aus der Göltstahlbrücke.
0: Keine Bange, das Bauwerk wird dadurch nicht geschwächt.
3: Die Deutsche Bahn tut ja regelmäßig Reparaturarbeiten an der Brücke durchführen. Das heißt, es werden Altziegel ausgetauscht gegen neue Ziegel. Und ich habe dort mit dem Markus Fischer an der Stelle nochmal ein ganz dickes Dankeschön auch in Richtung Deutsche Bahn und Markus Fischer, der verantwortlich zeichnet für die Brücken in Sachsen, die Vereinbarung, dass ich von ihm alte Ziegel bekomme. Und wir tun die in Netschkau bei uns höchstpersönlich selbst schneiden auf das Maß, dass es dann auch hier reinpasst. Und das sind wirklich gebrauchte Ziegel aus der Göltstahlbrücke.
0: Die Edition kostet 149 Euro und geht nun in den Verkauf. Auch hier zu ganz besonderen Tagen.
1: Am 27.06. startet bei uns in Dresden der Verkauf unseres Fasses. Das ist der Tag des deutschen Whiskys. Das nehmen wir als Anlass. Und der Mike startet am...
3: Wir starten mit dem Verkauf von unserem Fass in Netschkau. Das wird bei uns über die Stadtverwaltung laufen am 15. Juli 10 Uhr. Denn das ist das Datum der Erstbefahrung der Göltstahlbrücke. Also auch dort haben wir uns wieder überlegt, wie können wir die Göltstahlbrücke, es geht um die Brücke, immer wieder mit ins Spiel bringen. So, dass wir sagen, 175 Jahre, also sprich vor 175 Jahren am 15. Juli 10 Uhr, dort wollen wir den Start dann von unserem Fass den Verkauf machen.
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3: Nach den recht hohen Temperaturen der vergangenen Tage wird es erstmal etwas kühler. Bei Tageshöchstwerten von 21 Grad wechselt sich am Donnerstag die Sonne mit wolkigen Abschnitten ab. Ein auffrischender Wind wird uns begleiten. In den Abend- und Nachtstunden müssen wir mit gelegentlichen Schauern rechnen. Am Freitag klettert das Quecksilber nur noch bis auf 18 Grad. Auch dann sind bei einem Sonne-Wolken-Mix Niederschläge möglich. Sonnenschein dominiert am Samstag das Wettergeschehen. Immer wieder verirren sich harmlose Wolken ins Sendegebiet. Die Temperaturen pegeln sich um die 20 Grad herum ein. Diese Wetterlage können wir 1:1 auf den Sonntag spiegeln. 22 Grad in der Spitze, Sonnenschein und wolkige Abschnitte, das sind die Aussichten.
4: Das war's auch schon wieder von tagaktuell für die Wochenmitte. Wir wünschen Ihnen jetzt noch einen angenehmen Abend. Vergessen Sie nicht, am morgigen Donnerstag

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2: Hallo und herzlich willkommen zur Drehscheibe Lausitz. Heute ist Mittwoch, der 3. Juni. Schön, dass Sie Ihren Sender aus der Lausitz eingeschaltet haben. Der Landrat des Landkreises Bautzen, Udo Witschers, tritt trotz vollem Kalender seit Beginn seiner Amtszeit regelmäßig mit den Bürgern vor Ort in Austausch. Hier können alle Anliegen persönlich vorgetragen werden. Nicht immer ist es sofort möglich, eine Lösung für angesprochene Probleme zu finden, gerade wenn diese nicht ausschließlich in den Zuständigkeitsbereich des Kreises fallen. Wie zuletzt in der Westlausitz.
3: Sein jüngstes Bürgergespräch in Haus Walde begann für den Bautzener Landrat Udo Witschers mit einer Premiere. Erstmals begrüßten ihn Bürger mit Plakaten in einem Spalier. Dabei war der Landrat gar nicht Adressat des Unmutes, wie der Großröhrsdorfer Bürgermeister Stefan Schneider erklärt.
4: Also es geht bei dieser kleinen Demonstration um das Thema 380 kV-Leitung. Es soll eine neue Stromtrasse mitten durch die Stadt Großröhrsdorf gebaut werden. Und im Zuge dieser Trasse sind Bürger betroffen. Die sehen Sie hier vor Ort, weil wir uns im Rahmen des jetzigen Verfahrens überhaupt

0: nicht wahrgenommen fühlen von der Firma 50 Hertz. Alle Dinge, die wir vorgetragen haben, unsere Belange, die aus unserer Sicht berechtigt sind, sind bei den Planungen bisher nicht berücksichtigt. Und jetzt wollen wir darauf aufmerksam machen, auch mit anderen Mitteln als nur mit Reden und Stadtratsbeschlüssen. Und ich hoffe, es wird gehört. Und deswegen unterstütze ich das an der Stelle auch ausdrücklich. Kann aber auch sagen, auch das Landratsamt unterstützt uns. Nur die bauausführende Firma ist leider noch nicht kompromissbereit.
1: Konkret fordern die Bürger, dass 50 Hertz mit seiner Stromtrasse einen größeren Abstand zur Wohnbebauung hält als bisher vorgesehen. Das Unternehmen plant derzeit zwei Alternativtrassen im Norden und im Süden von Großröhrsdorf, die weniger als 50 Meter von den nächstgelegenen Häusern entfernt verlaufen. Stadt und Bürger wollen aber nicht nur protestieren, sondern sich konstruktiv am Verfahren beteiligen.
0: Also wir haben uns mit den Bürgerinitiativen vernetzt. Wir haben im Stadtrat einen Beschluss gefasst zu einer Trassenführung, die einen Kompromiss darstellt. Wir wissen, dass wir diese Leitung nicht verhindern können. Wir wollen sie auch nicht verhindern, weil sie für die Region bis nach Dresden wichtig ist. Allerdings möchten wir, dass die Belange der Bürger auch berücksichtigt werden und nicht sozusagen nur nach Verordnungen geplant und gebaut wird, sondern man sich die Lebenswirklichkeit hier anguckt. Und die Bürger, die hier stehen, sind tatsächlich betroffen. Und wir wollen im Verfahren erreichen, dass wir mehr Abstand zur Leitung bekommen. Das sind Gesundheitsaspekte, das sind natürlich auch landschaftsbildprägende Aspekte. Und bisher sind wir mit unseren Möglichkeiten, die wir bis jetzt ausgeschöpft haben, leider nicht weitergekommen.
1: Landrat Udo Wietschers sagte zu, das Anliegen im Rahmen seiner Möglichkeiten zu unterstützen. Zum Beispiel durch entsprechende Stellungnahmen im bald beginnenden Beteiligungsverfahren. 50 Hertz lädt seinerseits am Donnerstag, dem 11. Juni von 15 bis 18:30 Uhr zu einem Infomarkt in der Festhalle Großröhrsdorf ein, um seine Pläne zu erläutern.
2: Mit jeweils 10.000 Euro unterstützt die Sparkassenstiftung Zukunft Elbe-Elsterland in diesem Jahr die 6 Freibäder im Landkreis Elbe-Elster. Die erste symbolische Scheckübergabe fand im Beisein von Landrat Marcel Schmidt im Schwimmbad Herzberg-Elster statt.
3: Wir haben uns diesem Jahr in der Stiftung überlegt, wo wir besonders effektiv fördern können und sind darauf gekommen, dass die Schwimmbäder hier im Landkreis Elbe-Elster dringend Unterstützung gebrauchen könnten, die Freibäder, weil wir aus zahlreichen Gesprächen mit den kommunalen Vertretern auch wissen, wie schwierig es ist, für eine Kommune ist, diese Freibäder auch zu unterhalten. Und deswegen ist unsere Wahl in diesem Jahr darauf gefallen, dass wir jeweils 10.000 Euro jedem Freibad hier im Landkreis Elbe-Elster zukommen lassen.
2: Gerade das in die Jahre gekommene Schwimmbad in Herzberg-Elster kann das Geld gut gebrauchen. Bürgermeister Carsten Oellebrütz freute sich daher natürlich über die Zuwendung.
4: Was das Wichtige ist, ist für viele Kinder und Jugendliche eigentlich, auch wenn es traurig ist, aber der einzige Fernort. Und von daher sind wir da bemüht, das so schick wie möglich zu gestalten. Und deswegen, wie gesagt, ist ein schöner Tag heute.
5: Haben Sie denn schon eine ungefähre Vorstellung, worin Sie die 10.000 Euro investieren möchten?
4: Ja, dieses Jahr aufgrund des Alters wirklich in Technik, also Filtertechnik etc., dass wir da in dem Bereich keine Überraschung erleben und dass wir die Barsaison ordentlich über die Bühne kriegen.
2: Elbe-Elster Landrat Marcel Schmidt begrüßte die Initiative der Sparkassenstiftung.
6: Ja, also unsere Schwimmbäder, die sind auf jeden Fall für unseren Landkreis sehr wichtig und es ist wichtig, dass wir gemeinsam für unsere Schwimmbäder da sind. Von daher danke ich der Sparkassenstiftung für den Erhalt der 10.000 Euro für jedes einzelne Schwimmbad in unserem Landkreis.
2: Für alle jungen Kunden hat die Sparkasse Elbe-Elster zudem noch ein kleines Extra parat.
3: Ja, wir haben noch eine Überraschung parat für alle unsere Kundinnen und Kunden. Jugendliche im Alter bis 18 Jahre halten wir jeweils einen Gutschein noch bereit. Den werden die in den nächsten Tagen zugeschickt bekommen für einen Besuch in einem der Freibäder hier im Landkreis Elbe-Elster mit einem Elternteil auch dazu noch.
7: Heute passend zum Internationalen Tag des Fahrrads noch ein Nachtrag vom Wochenende, denn im Landkreis Görlitz wurde schon da kräftig in die Pedale getreten. Hunderte Radbegeisterte hatten sich aufgemacht, die deutsch-polnische UNESCO-Region zu entdecken.
8: Am vorigen Samstag, am 30. Mai, fand die 23. Sternradfahrt des Landkreises Görlitz statt. 10 Touren zwischen 10 und 90 Kilometern führten von Görlitz, Rothenburg, Forst, Hoyerswerda, Kleinkölzig, Niesky, Bautzen und in beiden polnischen Orten Skorzelec und Tari sternförmig nach Mühlrose in der Gemeinde Schleife. Dem starken Wind auf dem Festgelände in Mühlrose stellte sich die Cheforganisatorin entgegen.
9: Wir befinden uns hier bei der 23. Sternradfahrt des Landkreises Görlitz. Die Entwicklungsgesellschaft Niederschlesische Oberlausitz, die Tochtergesellschaft des Landkreises Görlitz, ist der Organisator der Veranstaltung. Mein Team mit ca. über 20 Personen unterstützt mich hier heute vor Ort. Wir rechnen heute ca. mit 1000 bis 1500 Teilnehmern, die hier bei der Sternradfahrt dabei sein werden. Hoffen natürlich, es sind deutlich mehr Teilnehmer. Wir freuen uns immer über viel, viel mehr. Jeder kann hier die Tour individuell starten. Entweder wir haben verschiedene Startpunkte von insgesamt 10 Touren, inklusive der Rundkurs und die Bambini-Tour, die dieses Jahr ganz, ganz neu mit dabei ist. Wer 3 Stempel mitbringt dieses Jahr, kann bei der Tombola mitmachen. Kinder, die die Bambini-Tour gefahren sind, das Besonderheit, die brauchen dieses Jahr nur 2 Stempel für unsere Tombola. Und wir sind dieses Jahr mit über 40 Gewinnen dabei, werden dieses Jahr vor Ort 10 Gewinne erstmal auslosen.
8: Neben den Bambinis, die durch das Ziel geradelt kamen, waren sorbische Kinder mit Liedern und Tänzen am Programm beteiligt. Modenschauen, Seifenblasen, Essen und Trinken, Informations- und Mitmachstände, es blieben kaum Wünsche offen. Eine Abordnung aus dem Partnerlandkreis Schwandorf war mit einem Stand dabei und konnte das bunte Geschehen mittendrin erleben. Ein Ziel der Sternradfahrt ist es, mit dem Rad die deutsch-polnische UNESCO-Region, die Heimat, neu zu erleben. Aktiv, verbindend und voller besonderer Momente. Das fiel bei dem Sommerwetter offenbar nicht schwer. Einen Wermutstropfen galt es dennoch zu schlucken. Die geplanten Fahrten der LEAG zur Tagebaukante im Tagebau Nochten mussten kurzfristig aufgrund der aktuell hohen Waldbrandgefahr abgesagt werden. Wer in diesem Jahr nicht dabei sein konnte, jedoch gerne dabei gewesen wäre, kann sich den Termin der nächsten Sternradfahrt bereits notieren. Sie findet am 29. Mai 2027 statt. Zielort ist Oberkunnersdorf in der Gemeinde Kottmar.
10: Und hier der Katzberg. Oh, und da der Goldberg. Und zu guter Letzt die Krone der Alpen, der Senftenberg.
11: Wer diesen Sommer dem Amphitheater der Neuen Bühne Senftenberg einen Besuch abstattet, betritt nicht nur einfach eine Freilichtspielstätte, denn am Senftenberger See steht das Romantikhotel zum Weißen Rössel. Die Sommersaison der Neuen Bühne Senftenberg wird eröffnet mit einem der bekanntesten deutschsprachigen Lustspiele des 20. Jahrhunderts.
12: Im Hotel zum Weißen Rössel am Salzkammergut am Wolfgangsee spielen sich allerhand Liebesgeschichten, Missverständnisse und Verwicklungen ab. Während Kellner Leopold Hals über Kopf in die Wirtin verliebt ist, hat sie stattdessen ein Auge auf den Rechtsanwalt Dr. Siedler geworfen. Sein Herz verlor er aber auf den ersten Blick an Ottilie. Nur blöd, dass Ottilies Vater einen Mandanten des Rechtsanwaltes zu seinem Erzfeind ernannt hat. Wobei das Ottilie nicht daran hindert, sich ebenso auf den ersten Blick in Siedler zu verlieben. Schließlich taucht auch Sigismund Sülzheimer auf, der eigentlich Ottilie heiraten soll, aber nur Augen für einen anderen Hotelgast hat. Ein Liebesgewirr, das schlussendlich nur einer entknoten kann. Der Kaiser selbst.
11: Bald 100 Jahre ist die Uraufführung her. Aber auch 2026 steht das Singspiel der Neuen Bühne, inszeniert von Daniel Ries und unter der musikalischen Leitung von César Shin, dem Original von 1930, nichts nach. Die Premierenzuschauer waren sichtlich begeistert von den Melodien, den jazzigen Klängen und den charmanten Texten. Kein Lied blieb ohne wippende, im Takt klatschende und schlussendlich applaudierende Zuschauer. Auch das Bühnenbild beeindruckte mit unerwarteten Effekten, denn trotz Sonnenschein schlug im Amphitheater Gewitter auf. Mit einer Menge Witz, heftigen Dialekten und musikalischem Charme begeisterte die Premiere des diesjährigen Sommerstücks der Neuen Bühne Senftenberg die Zuschauer bis hin zu nicht enden wollenden Standing Ovations.

0: Und vom Theater auf der neuen Bühne kommen wir jetzt zum Theater, was uns im Leben bewegt. In den Kurznachrichten aus Ostsachsen und Südbrandenburg starten wir mit einem Kampf derer, die eigentlich nur anderen helfen wollen, aber an denen auch die Preiserhöhungen nicht vorbeigehen. Die Tafeln in Sachsen kämpfen mit dem finanziellen Druck. Diese und weitere Meldungen kurz zusammengefasst.
1: Die Tafeln in Sachsen stehen zunehmend unter Druck. Steigende Energie- und Kraftstoffkosten sowie höhere Ausgaben für Transport und Logistik erschweren die Arbeit vieler Standorte. Gleichzeitig wächst die Zahl der Menschen, die auf Unterstützung angewiesen sind. Nach Angaben des Landesverbandes müssen die Tafeln immer mehr Geld für Fahrzeuge, Kühlung und die Abholung von Lebensmittelspenden aufbringen. Besonders in ländlichen Regionen sorgen lange Fahrtstrecken für zusätzliche Belastungen. Zugleich gehen die verfügbaren Lebensmittelspenden vielerorts zurück. Der Landesverband Tafel Sachsen warnt deshalb vor einer zunehmenden Belastung der Einrichtungen und bittet um finanzielle Unterstützung. Nach eigenen Angaben helfen die Tafeln im Freistaat jedes Jahr rund 200.000 Menschen und werden dabei von mehr als 1.000 Ehrenamtlichen getragen. Gestern Vormittag um 11 Uhr begann der Dankgottesdienst zum 25. Jubiläum der Priesterweihe von Roland Elsner in der Kathedrale St. Jakobus in Görlitz. Der Jubilar wurde an diesem Ort und zu dieser Zeit von Bischof Rudolf Müller zum Priester geweiht. Als Kaplan war er danach unter anderem in Hoyerswerda und Wittichenau tätig, bevor er Pfarrer der größten Pfarrei des Bistums Görlitz wurde und in die Europastadt nach Görlitz kam, war Elsner Pfarrer in Senftenberg. Die Pfarrei Heiliger Wenzel in Görlitz hat über 7.000 Mitglieder, von denen über die Hälfte aus dem polnischen Teil der Stadt kommen. Pfarrer Elsner, der selbst aus Polen stammt, beherrscht beide Sprachen. Die Predigt im Gottesdienst wurde von einem polnischen Priester gehalten und ins Deutsche übersetzt. Die Brücke auf der L65 über der Schwarzen Elster in Warenbrück bleibt für den Autoverkehr gesperrt. Das ist das Ergebnis der Untersuchungen des Landesbetriebes Straßenwesen. Am Donnerstag soll sie allerdings für Fußgänger und Radfahrer wieder geöffnet werden. Wie der Landesbetrieb weiter mitteilte, wird nun zeitnah der Bau einer Behelfsbrücke favorisiert, um das betagte Brückenwerk abreißen zu können und anschließend neu zu errichten. Einen konkreten Zeitplan gibt es dafür allerdings noch nicht. Für den 18. Juni ist eine öffentliche Informationsveranstaltung in Vorbereitung. In der Westlausitz hat die Erdbeerernte wieder begonnen. Seit dieser Woche haben beispielsweise in Kaschwitz, Großnaundorf und Bischofswerda die Felder geöffnet. Selbst Pflücker finden nun bei den sonnigen Temperaturen gute Pflückbedingungen vor. Nachdem in der vergangenen Woche vom Betreiber noch skeptisch auf den Reifegrad geschaut wurde, sind nun aber reichlich reife Früchte vorhanden. In Bischofswerda ist in diesem Jahr das Feld an einem neuen Standort, etwa 150 Meter entfernt vom alten, zu finden. Weitere Infos stehen im Internet unter www.gutshof-kaschwitz.de/selbstpflücker.html bereit. Zum Radeberger Bierstadtfest 2026 wird die Innenstadt von Freitag, dem 5. Juni, 8 Uhr bis Sonntag, dem 7. Juni, gegen 22 Uhr für den Fahrzeugverkehr gesperrt. Betroffen sind unter anderem die Hauptstraße, der Markt, die Kirchstraße, die Pirnaer Straße sowie weitere Straßen im Straßenzentrum. Bereits ab dem 4. Juni gelten auf Teilen des Parkplatzes am Groschenmarkt Haltverbote. Zudem sind Markt und Kleinmarkt gesperrt. Der Wochenmarkt am 5. Juni entfällt. Anwohner werden gebeten, benötigte Fahrzeuge rechtzeitig außerhalb der Sperrbereiche abzustellen, da eine Zu- und Ausfahrt während der Veranstaltung nicht möglich ist. Besucher können die Parkplätze an der Turnhalle Pulsnitzer Straße, an der Oberstraße und an der August-Bebel-Straße nutzen. Der Linienbusverkehr wird umgeleitet.
0: Der Elsterlauf in Bad Liebenwerda zählt zu den größten Laufevents im Süden Brandenburgs. Im 50. Jahr seines Bestehens konnten die Veranstalter einen neuen Teilnehmerrekord verbuchen und zum ersten Mal war auch eine Marathonstrecke im Angebot. Und natürlich waren auch wir für Sie vor Ort.
2: Fantastisches Wetter, mit 1.442 Startern ein neuer Teilnahmerekord und auch sonst beste Laune, wohin man schaute. Der 46. Elsterlauf im 50. Jahr seines Bestehens ließ keine Wünsche offen. Einzig die leicht veränderten Start- und Zieleinläufe waren neu und natürlich die erstmals angebotene Marathonstrecke, auf die sich immerhin 53 Läufer wagten.
3: Hallo Thomas, herzlich willkommen zum 46. Elsterlauf. An einem schönen sonnigen Sonntag. Auftakt hier in der schönen Großstadt bei Bewerber mit dem ersten Marathon und fast 1400 Anmeldungen bis jetzt.
2: Besonderes i-Tüpfelchen, einer der Urväter des Elsterlaufes, war ebenfalls anwesend. Der Sportmediziner und ehemalige Chefarzt der Reha-Kliniken in Bad Liebenwerda, Dr. Konrad Bayer, berichtete aus der Anfangszeit des Laufes.
4: Ja, vor 50 Jahren waren wir eine Laufgruppe, die auf die Idee gekommen ist, auch selber mal etwas zu organisieren. Und dann haben sich einige Skilangläufer gefunden, die dann den ersten Elsterlauf an der Schule im Neubauviertel gestartet haben. Beim ersten Start waren 190 Starter. Alle sind 23 Kilometer gelaufen oder gewandert, je nachdem. Es gab nur diese eine Strecke und die Begeisterung.

0: Erschöpfung war riesengroß und das war der Ausgangspunkt dann für weitere Läufe. Und in diesem Jahr ist es 50 Jahre her, dass dieser erste Start erfolgt ist.
1: Auf die Strecke gingen traditionell nicht nur Läufer, sondern auch Radler. Über 30 Kilometer führte dieses Mal die Radtour, welche unter Schirmherrschaft des Kinder- und Jugendfreizeitzentrums Regenbogen stand. Daneben gab es auch wieder Walking- und Wanderstrecken über 11 bzw. 22,5 Kilometer. Sehr viel Beachtung fanden natürlich vor allem die kurzen Strecken. Der Bambini-Lauf über 400 Meter für die Jüngsten fand wie immer außer Konkurrenz statt und zog unzählige lauffreudige Steppkes an. Beim 2- bzw. 5-Kilometer-Lauf gingen insgesamt 635 Läufer auf die Strecken. Für den 11 Kilometer Sparkassenlauf gingen über 200 Läufer an den Start und den traditionellen Halbmarathon bezwangen über 150 Teilnehmer. Natürlich gab es am Ende gleich beim Zieleinlauf wieder die begehrten Medaillen. Auf die Bestplatzierten warteten wie immer Pokale. Die beiden neuen Ausrichtervereine des Laufevents, die SG Medizin und der Lauf- und Walkingverein 05 Bad Liebenwerda, haben damit zum einen unter Beweis gestellt, dass die neue Orga-Generation auch neue Impulse setzen kann und dass der Elsterlauf mindestens noch weitere 50 Jahre existieren wird.
2: Und wenn Sie jetzt erst eingeschaltet haben, dann finden Sie diesen und natürlich auch noch viele weitere Berichte aus Ihrer Region, wie immer noch einmal auf Abruf auf lausitzwelle.de und auf youtube.com/lausitzwelle. Im Kalenderblatt, also unserem Blick in die Geschichte, gehen wir heute nach Bautzen, denn der Ort an der Spree hieß noch nicht immer so. Auf den Tag genau vor 158 Jahren kam der neue Name für die Stadt, die unter anderem für ihre würzige gelbe Soße bekannt ist.
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4: Am 3. Juni 1868 wurde Budissin offiziell umbenannt in Bautzen. Die Stadt an der Spree, die heute das Zentrum des gleichnamigen Landkreises ist, wurde um 1002 erstmals schriftlich erwähnt. Gegründet wurde Bautzen von den sorbischen Mäzenern und war schon Jahrhunderte vor seiner ersten Erwähnung ein wichtiger Standort für slawische Stämme. Bundesweit ist das ehemalige Budissin bekannt und beliebt für seinen Bautzener Senf aus den ikonischen blauen Eimern. Die Senfherstellung gilt seit 1866 als fester Bestandteil der Bautzener Kultur. Leider ist Bautzen nicht nur für seine positiven Seiten bekannt. Zu NSDAP- und SED-Zeiten standen hier zwei der berüchtigsten Gefängnisse für politische Häftlinge, Bautzen II und Bautzen I, auch bekannt als das Gelbe Elend. Während letzteres auch heutzutage als Justizvollzugsanstalt, allerdings unter humaneren Bedingungen genutzt wird, wurde aus Bautzen II eine Gedenkstätte.
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2: Der Blick in Himmel bzw. auf die Wetterkarte wird jetzt nochmal spannend, denn heute war in der Lausitz von Sonne oft keine Spur und ob das so bleibt, sagen wir Ihnen gleich. Und auch interessant dürften jetzt schon die ersten Tipps fürs Wochenende werden. Wer noch ideenlos ist, der bekommt jetzt

0: ein bisschen Inspiration in unseren Tipps für Ihre Freizeit.
1: Das heutige Wetter war eine regelrechte Kehrtwende zu den Vortagen. Der Himmel war von dichten Wolken bedeckt und nicht selten schaute es auf die Lausitz nieder. Dazu schleuderte uns ein mäßiger Wind um die Ohren. Nicht nur Regen fiel, sondern auch die Temperaturen. Bis zu 20 Grad Celsius in Südbrandenburg und 19 Grad in Ostsachsen konnten wir erreichen. Am Abend sinken diese Werte dann auf 12 Grad. Der morgige Donnerstag wird abwechslungsreich. Während in der ersten Tageshälfte der Himmel noch klar bleibt, ziehen sich im Verlauf die Wolken dichter zusammen und bringen ordentlich Niederschlag über die Lausitz. Trotz des stärkeren Regens steigen die Temperaturen an auf 22 Grad in Finsterwald und Senftenberg und 24 Grad in Hoyerswerda und Rotenburg. In der Nacht auf Freitag gießt es dann nach wie vor aus allen Poren bei Tiefstwerten von 15 Grad. Regenfans starten mit einem breiten Grinsen ins Wochenende. Der Freitag wird nämlich voraussichtlich ganztägig nass bei zwischen 11 und 19 Grad Celsius. Am Samstag wird es dann trockener, aber immer noch bewölkt und 15 bis 23 Grad warm.

0: dem Lutherplatz in Görlitz wird es am Samstag, den 6. Juni ab 15 Uhr wieder bunt. Neben Informationsständen, Bastel- und Mitmachaktionen soll das interaktive Familienfest Verwandeln der Tierra eine Welt e.V. zur Entspannung und zum gegenseitigen Austausch dienen, mit Unterhaltung für Alt und Jung. Kommen Sie vorbei, der Eintritt ist kostenlos. Genussvoll wird das Wochenende in Radeberg. Vom 5. bis zum 7. Juni findet das jährliche Radeberger Bierstadtfest statt. Mit Musik, Bierfassrollen, buntem Bühnenprogramm auf dem Festareal vom Radeberger Brauereiausschank bis zum Marktplatz und natürlich Radeberger Spezialitäten gibt es für Jung und Alt viel zu erleben. Das dreitägige Fest ist eintrittsfrei. Außerdem wird, wie bereits in unserem Nachrichtenblog erwähnt, die Innenstadt für den Fahrzeugverkehr gesperrt. Weitere Infos zu Park- und Anfahrmöglichkeiten finden Sie unter www.bierstadtfest.de. Sie wollten schon länger mal wieder die Nase in ein Buch stecken, hatten aber keine Zeit und keine Ruhe dafür? Dann kommen Sie zur Silent Reading Party am 8. Juni von 6 bis 18 Uhr in die Brigitte-Reimann-Stadt-Bibliothek in Hoyerswerda. In gemütlicher Atmosphäre können Sie sich entspannt bei einer Tasse Tee oder Kaffee zurücklehnen und ein Buch lesen. Gleichzeitig besteht die Möglichkeit zum Austausch mit Gleichgesinnten und wer weiß, vielleicht wächst Ihre Leseliste um ein oder zwei weitere spannende Bücher.
1: Am Mittwoch gehen wir am Ende der Drehscheibe Lausitz immer einer Frage nach, die wir an Sie richten, bei der Umfrage der Woche. Heute, wie bereits zuvor angesprochen, ist der Weltfahrradtag und da wollten wir natürlich im Lausitzer Seenland fragen, hier wo es besonders viele schöne Radwege gibt, welche Rolle der Drahtesel bei Ihnen spielt. Hier kommen Ihre Antworten und ich wünsche Ihnen jetzt noch einen angenehmen Abend. Bis morgen, wenn Sie mögen, wieder hier bei Ihrer Lausitzwelle. Auf Wiedersehen.
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3: Fahren Sie denn gerne und viel Fahrrad?
4: Ja, ich fahre eigentlich gern Fahrrad, weil ich das mit kaputten Knien eigentlich noch ganz gut machen kann. Deswegen fahre ich eigentlich mehr Fahrrad.
3: Wie viel denn etwa so im Monat, in der Woche?
4: Also zu viel nicht, sondern halt so mal ein paar Strecken.
5: Also in der Woche sind das gute 30 Kilometer.
3: Oh, okay. Mhm. Also ist das
5: also nur von der Arbeit, von der Arbeitszeit her. Ah. Das Hobby an sich läuft sich dann nochmal so auf 60 bis 70 Kilometer in der Woche.
3: Wie oft benutzen Sie denn Ihr Fahrrad im Alltag?
6: Zweimal am Tag. Ich fahre ungefähr am Tag, sagen wir mal, rund 40 Kilometer.
7: Ja, ich bin schon ein Fahrradfahrer und ja, dadurch, dass ich auch ein Naturliebhaber bin, fahre ich auch gern Fahrrad. Dann lasse ich das Auto auch schon mal stehen.
3: Wie oft etwa im Monat?
8: Wir beide fahren nicht Fahrrad. Wir sind vor 5 Jahren hergezogen aus dem Gebirge. Mhm. Aus dem Grunde haben wir kein Fahrrad und wollen auch nicht. Wir gehen lieber zu Fuß. Wir haben noch eine kleine Hündin, mit der sind wir täglich unterwegs und heute wollen wir nur mal baden gehen. Gehe ich dann mit

0: Hund raus. Nein, Fahrradfahren nicht.
1: Ich fahre bis jetzt immer so 4.000, 4.500 Kilometer im Jahr.
2: Also jetzt, wenn es wieder besseres Wetter ist, fahre ich mit dem Fahrrad. Ich brauche immer so eine halbe Stunde bis 35 Minuten. Dann fahre ich. Ich habe in meinem Büro da nochmal Wechselsachen, dass ich nicht damit Fahrrad fahren würde. Das schaffe ich dann doch nicht. Das sieht dann komisch aus. Aber das mache ich. Wie oft im Jahr? Es sind meistens dann, wenn ich nicht so lange arbeiten muss, um das dann auch nutzen zu können.
3: Als fränkische Urlauberin, was würden Sie denn sagen? Wie sind denn so die Lausitzer Fahrradwege?
4: Ja, das ist schön hier. Eben vor allen Dingen, also gerade für mich jetzt mit den Knieproblemen ist das eigentlich gut gemacht.
3: Wie finden Sie jetzt die Lausitzer Fahrradwege, wenn Sie die schon kennengelernt haben?
1: Wir ja hierher, weil die Fahrradwege so toll sind.
5: Spitze, also, Wahnsinn.
1: Man weiß immer nicht, was man sagen soll, wenn man dagegen die Fahrradwege in Thüringen, oh.
0: Es wäre schön, wenn bei uns in der Gegend viel mehr Radwege gäbe, Sachsen.
6: Und die Fahrradfahrer, die ständig auf den Gehwegen ihr Recht fordern, auch auf diesen Elsterdamm, das ärgert uns ein bisschen, das sind Fußwege. Im Schlosspark wird keine Rücksicht genommen, da wird noch geklingelt, wird quer durchgefahren, auch über die Brücken dort, was nicht okay ist. Also es ist viel, was sich noch ändern muss hier, denn die haben das absolute Monopol, die Radfahrer. Es tut mir leid, aber es ist so. Wir Fußgänger fühlen uns hier diskriminiert.
3: Wie finden Sie denn hier unsere Lausitzer Fahrradwege?
7: Ja, wir sind das erste Mal hier und waren überrascht, dass alles, also ich meine, wir hatten das gehört, dass es hier sehr viel ausgebaute Fahrradwege gibt. Das war einer der Gründe, warum wir hergekommen sind für eine Woche und sehen das bestätigt und sind sehr zufrieden, ja.
8: Hier gibt es die besten Fahrradwege in der ganzen Umgebung.
3: Wenn Sie sich hier in der Gegend auskennen, was sind denn Ihre Geheimtipps für Fahrradwege hier in der Region?
9: Also um See rum. Ja? Dann kannst du Richtung Geierswalde fahren. Hier Rostiger Nagel. Das sind eigentlich die schönsten Dinger.
2: Vom Rostigen Nagel hin über den Sedlitzer See und dann wieder zurück beim Großrechner See vorbei und dann ist man hier wieder in Senftenberg.
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0: Einen wunderschönen guten Abend hier wieder bei 04 Plus an diesem Mittwoch. Von Bad Lausick bis auf die Bühne der weltberühmten Carnegie Hall in New York. Für die Sächsische Bläserphilharmonie wurde ein musikalischer Traum Wirklichkeit. Nach einer preisgekrönten CD-Produktion folgte die Einladung in die USA. Doch hinter dem großen Auftritt standen monatelange Vorbereitungen, organisatorische Hürden und die Unterstützung vieler Menschen aus der Region.
1: Die Sächsische Bläserphilharmonie ist das einzige professionelle Orchester Deutschlands in symphonischer Bläserbesetzung. Das heißt, den Ton geben Holz- und Blechbläser sowie Schlaginstrumente an. Die Rolle der Violinen übernehmen die Bläser ebenfalls. Die Sächsische Bläserphilharmonie gehört zu den A-Orchestern in Deutschland. Davon gibt es 29. Neben zahlreichen Konzerten spielte das Ensemble auch mehrere Tonträger ein. Im Oktober 2022 veröffentlichte die Sächsische Bläserphilharmonie die CD La Valse. Diese wurde 2023 mit dem Opus Klassik ausgezeichnet. Daraufhin erfolgte eine Einladung zu einem Gastspiel beim New York Music Festival in die Carnegie Hall. Der Weg dahin war mit einigen Herausforderungen gespickt.
2: Also für uns auf der Bühne war schon eben diese Akustik in dieser Carnegie Hall zu erleben, das war unfassbar beeindruckend. Aber was im Vorfeld und währenddessen auch war, dieser unglaubliche Zusammenhalt, den wir hier bei uns mit der Verwaltung, mit dem Orchester zusammen hatten, dass diese Freunde der Sächsischen Bläserphilharmonie diese Reise unterstützt haben, das war

0: irgendwie in meinen persönlichen Mitteln Stehende dafür tun, das auch mit auf den Weg zu bringen. Und daher habe ich mir Gedanken gemacht, wie können wir denn Geld zusammensammeln? Habe also auf GoFundMe dann dieses Crowdfunding ins Leben gerufen und wir konnten hier auch einiges Geld einsammeln, zusammen mit den Einnahmen oder Spenden aus Konzerten und auch Spenden, die durch unsere Werbung zustande gekommen sind, konnten wir hier also wirklich eine stattliche Spendensumme im Jahr 2025 zusammensammeln, die dann auch mitgeholfen hat, das Orchester nach New York zu bringen.
1: 67.000 Euro kamen so zusammen und sicherten den finanziellen Teil der Reise ab. Der Weg zu den Visa gestaltete sich nicht weniger spannend.
2: Es war wirklich in letzter Sekunde, dass man diese Visa bekam. Das Orchester bekam zum Beispiel keinen Interviewtermin bei der Einwanderungsbehörde der Vereinigten Staaten in Berlin, also dort an der Botschaft, sondern wir mussten nach Frankfurt ausweichen. Das hieß eine nächtliche Tour. Morgens um 3:30 ging es los, um dort diese Formalität hinter sich zu bringen, dass man überhaupt dieses Visum bekommen kann. Das war auf den letzten Pfiff. Dann musste noch unser Geschäftsführer, der Herr Dr. Saalfrank, der wurde dann von allen bevollmächtigt, dass er die Reisepässe mit Visum dann einen Tag, bevor es losging, dann abholen konnte. Also das war das Zeitfenster. Von der Verwaltung mal ganz zu schweigen, die haben Übermenschliches geleistet. Da bin ich persönlich auch wahnsinnig stolz drauf.
3: Es ist nicht so einfach, wie wir uns das gedacht haben, weil die Bürokratie, die Ausländerbehörde in den USA hat, einfach enorm ist. Ich bin sehr froh und großen Dank möchte ich aussprechen. Unserer Kulturministerin Barbara Klepsch kann ich nur so machen, wirklich. Weil sie sehr unterstützt hat, zusammen mit Aline Fiedler, ihre Referenzleiterin vom Büro für Kultur im Ministerium für Kultur. Frau Dr. Schenderlein hat auch sehr unterstützt. Und somit konnten wir tatsächlich 2 Tage vor unserem Abflug unser erwünschtes Visum bekommen und einfach dann fliegen.
4: Das Präludium war sehr, sehr lang und sehr spannend. Das hat, glaube ich, an uns allen ganz schön gezehrt. Dürfen wir einreisen? Was braucht es noch? Und so weiter. Aber als wir dann endlich im Flieger saßen, da war natürlich die Freude groß. Auch allein diese Einladung zu erhalten, das war für uns so eine großartige Wertschätzung, die uns da zuteil wurde und die hat uns, glaube ich, sehr, sehr beflügelt.
1: So geht Sächsisch, musikalisch präsentiert vom Bläserquintett vor der Skyline von New York. Einen Tag vor dem großen Auftritt in der Carnegie Hall blieb auch in Sachsen nicht unbemerkt.
5: Für mich beeindruckend, ich habe es digital verfolgen können. Für mich beeindruckend war das Steigerlied vor der Skyline von New York. Das heißt, ein Stück Sachsen haben sie auch mit nach New York genommen.
6: Und ich freue mich sehr, dass das gelungen ist, dass diese Freude nach Amerika getragen worden ist, dass das einzige Orchester, Blasorchester, die Sächsische Bläserphilharmonie, dort spielen durfte.
1: Am Ostermontag stand das Orchester im Rahmen des New York International Music Festivals auf der Konzertbühne in der legendären Carnegie Hall. Die sächsische Staatsministerin für Kultur und Tourismus, Barbara Klepsch, begleitete die Sächsische Bläserphilharmonie auf ihrer Konzertreise und begrüßte das Publikum. Auf dem Programm standen unter anderem Werke von Johann Sebastian Bach, Richard Wagner und Maurice Ravels La Waltz. Ein Konzerterlebnis mit bleibenden Erinnerungen.
7: Also ich finde, es gibt richtig Luft unter den Flügeln. Also man hat den Platz, man kann alle dynamischen Bandbreiten richtig ausspielen, sowohl nach oben als nach unten. Und es ist alles der Klang ist in diesem Raum ganz, ganz wunderbar aufgehoben. Und es freut mich sehr, dass wir mit unserer Musik die Menschen dort auch richtig erreichen konnten.
2: Eine Halle, in der man spielt und der Ton sofort getragen wird, das ist schon wirklich phänomenal. Ich bin leider nicht so gesegnet wie viele andere Kollegen, die da mit der Zeitumstellung sowas besser klarkommen. Ich muss erst mal gucken, dass ich so ein Flugzeug aus der Lippe bekomme. Für mich jetzt persönlich, das ist einfach eine gigantische Stadt, die nie zur Ruhe kommt. Das ist immer unterwegs. Ruhepunkte findet man dann eben in so einem Konzertsaal, wo man dann

0: quasi plötzlich in der anderen Welt ist.
1: Ihr Ruf eilt ihr voraus, was die Akustik angeht. Das war für uns einfach großartig, einen Konzertsaal zu haben, wo Platz ist für unseren Klang, für unsere Kraft. Da, ich glaube, in Bad Lausick rieselt es das ein oder andere Mal vielleicht aus dem Beton, weil so viel Dezibel da aktiv sind. Und was ganz, ganz schön war, war, uns mal auf diese Weise zu hören, zu erleben und auch diese Begeisterung der jungen Leute so ganz direkt gespiegelt zu bekommen. Also das war einfach ganz großartig.
2: Die Erlebnisse waren grandios. Ohne die Sächsische Bläserphilharmonie wäre das mit Sicherheit nicht mein erstes Reiseziel für das Jahr 2026 gewesen. Und das Konzert in der Carnegie Hall zum Anlass zu nehmen, eine Reise nach New York zu machen, das war ein herrliches Erlebnis, was immer noch nachhalt, auch nach 2 Wochen hier wieder in Sachsen, bin ich noch tief beeindruckt und so dankbar, dass ich dabei sein durfte.
3: Also es hat in dem Konzert, gab es an 2 Stellen, wurden ja mehrere Stücke gespielt. Dort rollten einem wirklich die Tränen vor Rührung und letztendlich auch vor Stolz, dass man hier in so einer Halle sitzt, in so einem riesen Konzerthaus aus Bad Lausick in die Weltmetropole und dann auch noch das Orchester aus der eigenen Stadt. Also es war wirklich grandios.
4: Ich selber durfte auch mitfahren und habe das Orchester auf der Bühne erleben dürfen. Gänsehaut und Freudentränen. Für mich war von Gefühlen her alles dabei. Ich war wirklich sehr begeistert und für mich war das Größte, die größte Belohnung auch zu sehen, wie euphorisch und begeistert die Musiker auf der Bühne waren. Das hat mir sehr gut getan und mich für meine Arbeit, die ich auch hatte, entschädigt.
5: Es war ein Meilenstein, nicht nur in der Karriere des Orchesters, es war auch eine persönliche Freude, eine sowas von unbeschreiblicher Freude, die ich gespürt habe, überwältigt. Eine unglaubliche Leistung unseres Orchesters. Peter Sommerer hat auch alles gegeben. Bei dem letzten Stück, bei der Elsa von Wagner, habe ich nur geweint und einfach konnte nicht glauben, dass wir das geschafft hatten. Von allen diesen Hürden, was uns die Bürokratie geschafft hat, dass unser liebes Orchester aus Bad Lausick auf dieser Grand Bühne stand und so fantastisch musiziert hat und einfach uns alle Sachsen mitgenommen hat.
6: Nein, das ist sie natürlich nicht, die legendäre Carnegie Hall. Aber hier im Haus der Sächsischen Bläserphilharmonie in Bad Lausick wurde der Grundstein gelegt für eine Erfolgsgeschichte, die im doppelten Sinne ihresgleichen sucht. Am Abend des 24. April sagte das Haus mit seinem Ensemble, mit einem Empfang bei den Unterstützern Danke. Mit kurzen Erlebnisberichten.
7: Wie aus dem Himmel ein Engel und sagte, können Sie morgen um 21:15 alle in Frankfurt sein, das ganze Orchester, wir machen das möglich. Und so wurde es möglich, unsere große Abenteuerreise, die ein großer inhaltlicher und auch musikalischer Erfolg wurde für unser Orchester, dank der großartigen Leistung des gesamten Orchesters und dem, wie du gearbeitet hast, wie du das auf die Bühne gebracht hast, Peter. Und das wird bleiben. Dank Ihnen, danke für Ihre Unterstützung und auf Ihr Wohl, auf das Wohl der Sächsischen Bläserphilharmonie. Live-Musik, Musik aus Sachsen, die wir mitgebracht haben, berührt die Menschen auf der ganzen Welt. Das können wir mit Fug und Recht behaupten. Und deswegen auch von mir an Sie nochmal, Sie sind die Kunstermöglicherinnen und Ermöglicher, ohne die so etwas nicht möglich wäre. Deswegen auch, wie gesagt, von mir, von uns allen nochmal ein herzliches Dankeschön, dass Sie uns das ermöglicht haben, dass Sie es geschafft haben, unsere Musik in die Welt zu bringen. Und ja, in diesem Sinne darf ich auch nochmal mein Glas erheben.
6: Im Anschluss fand das Abo-Konzert Frühlingsstimmen im Wohnzimmer der Sächsischen Bläserphilharmonie in Bad Lausick unter der Leitung des Gastdirigenten Vilmantas Kalliounas statt.
8: Ich hoffe, Sie haben am Montag, dem 1. Juni, mit Ihren Kindern zusammen gefeiert, denn es war Kindertag. Dazu gab es auch in der Region zahlreiche Veranstaltungen. Zudem waren wir einmal am Markt in Grimma und im Tierpark in Geithain.
9: Der 1. Juni, der Internationale Kindertag, wurde im Landkreis Leipzig gebührend.

0: gebührend gefeiert. In Grimma beispielsweise wurde der Markt umfunktioniert. Die Kinder hatten die Möglichkeit, sich in einer Hüpfburg auszutoben oder Fußball-Dart zu spielen. Auch ein Parcours konnte in diesem Jahr absolviert werden, welcher an manchen Stellen die ein oder andere Stolperfalle versteckte. Hatten die Mädchen und Jungen es bis zum Ende geschafft, konnten sie am Glücksrad verschiedene Preise gewinnen. Seifenblasen in riesiger Form machen, Sackwerfen und vier gewinnt waren ruhigere Alternativen für die Kinder. Außerdem konnten sie künstlerisch aktiv werden oder sich mit Kinderschminke und Glitzertattoos verzieren lassen. Das Jugendblasorchester Grimma stellte zudem Instrumente zum Probieren bereit. Auch ein neuer Stand war dieses Jahr auf dem Grimmaer Markt anzutreffen.
1: Wir sind vorrangig Frauen und Mütter aus Grimma und Umgebung, also aus dem Muldental. Und wir haben uns gegründet, weil die Buchkinder in Grimma einen Verein hier damals eben hatten, einen Standort. Und der schließt so langsam leider und wir wollen das aufrechterhalten und wollen Angebote für Kinder, Jugendliche und Erwachsene schaffen.
0: Für die Kinder hatten auch sie etwas Kreatives vorbereitet.
1: Also die Kinder können quasi eine eigene Geschichte aufschreiben, übertragen das dann auf eine Linolplatte und können das dann eben einritzen, wieder mit Farbe sozusagen einpinseln oder einwalzen und das dann abdrucken auf Papier. Und das Gleiche in einem längeren, schöneren Format machen wir eben jeden Donnerstag Nachmittag schon im alten Stadtgut.
0: Wer alles ausprobiert hatte und erstmal eine Stärkung benötigte, konnte zwischen frischen Crepes, Zuckerwatte oder herzhaften Burgern von der Feuerplatte wählen, um dann in die zweite Runde zu starten. Die Stadt Geithain hatte für ihre kleinsten Bewohner ebenfalls keine Mühen gescheut. Der Oberbürgermeister der Stadt, Frank Rudolf, übernahm die Kosten für ein Eis pro Kind. Damit war der Geithainer Markt gut gefüllt und die leckere Abkühlung passte perfekt zu dem warmen Tag. Damit noch nicht genug. Auch der Tierpark der Stadt hatte an seine kleinsten Gäste gedacht. Mit einer Hüpfburg strahlten die meisten Kinderaugen ohnehin. Zudem hatten die Kinder die Möglichkeiten, Tierparkbilder auszumalen, am Glücksrad zu drehen und verschiedene Preise zu gewinnen, sowie in einer Fühlkiste Unterschiedliches zu ertasten und ihren Tastsinn zu testen. Stärkung gab es in Form von Waffeln, Popcorn oder auch gebratenem vom Grill für klein und groß. Natürlich wurde auch den Parktieren ein Besuch abgestattet und manche sogar mit Streicheleinheiten verwöhnt. So hatten auch die Esel, Ponys und Schweine einen Bonus am Kindertag. Abgerundet wurde der Ausflug in Geithains Innenstadt mit einem Spaziergang um den Teich im Tierpark. Der Kindertag im Landkreis Leipzig war also ein voller Erfolg und konnte bei sonnigem Wetter ausgelassen gefeiert werden.
2: Bleiben wir gleich beim Kindertag, denn der Bürgermeister Carsten Frosch hat in Machern den Kindern zwei neue Spielgeräte übergeben.
3: Machern plus 2. Pünktlich zum Internationalen Kindertag am 1. Juni übergab Carsten Frosch am Vormittag gleich zwei neue Spielgeräte an die Kleinsten seiner Gemeinde. Fast ein Jahr hat es gedauert, bis auf dem Schulhof der Grundschule am Schlosspark das neue Klettergerüst freigegeben werden konnte. Mit Hilfe von Schülerin Greta schnitt der Bürgermeister das Absperrband durch und sorgte damit für den ersten großen Ansturm auf die Konstruktion mit ihren unterschiedlichen Klettermöglichkeiten.
4: Wir hatten hier ein altes Spielgerät, was wir nicht mehr weiter benutzen durften. Hat sozusagen auch der TÜV seinen Strich drunter gesetzt. Ne? Und wir haben uns dann auf den Weg gemacht, mussten wir schon wieder erstmal Geld besorgen und haben dann für die Grundschüler heute hier in der Grundschule zum 1. Juni pünktlich das neue Spielgerät heute einweihen können.
3: Trotz angespannter Haushaltslage in den Kommunen war es der Stadt und Bürgermeister Carsten Frosch wichtig, dass auch für die Kinder etwas getan wird in Machern.
4: Es werden ja viele, viele andere Projekte umgesetzt, aber hier ist einfach mal das Kind uns wichtig gewesen, da was dafür zu tun. Und ich sage mal, es ist ein Schulhof, ein hinterer Schulhof, wo unheimlich viele Kinder über die Woche ihre Freizeit auch gestalten und auch beim öffentlichen Spielplatz war das uns ebenfalls eine Herzensangelegenheit.
3: Mit dem zweiten Spielplatzgerät, das Carsten Frosch an diesem Kindertag übergeben hat, bekommt Machern neue Möglichkeiten für Integration und barrierefreies Spielen. Dieses wurde auf dem Spielplatz an der Bibliothek am Schlossplatz 3 eröffnet.

0: öffnet.
1: Das ist ein öffentlicher Spielplatz und da war ja auch der Wille vom Bürgerbudget in der Gemeinde Machern, dass man dort eine neue Netzschaukel, sag ich mal, installiert. Leider hat es nicht den ersten Platz bekommen, sodass es nicht über das Bürgerbudget umgesetzt werden konnte. Es ist aber ein Herzensprojekt der Gemeinde Machern, weil ja auch eine Netzschaukel Kinder mit Behinderung auch nutzen können und dort auch in der Lage sind, den Spielplatz zu nutzen. Aus diesem Grund wollten wir auf diesem öffentlichen Spielplatz auch eine Gelegenheit dafür schaffen, dass da eine Möglichkeit besteht.
0: Neben Schaukel, Wippe und Klettergerüst sorgt hier nun also die Netzschaukel dafür, dass ab sofort Kinder mit und ohne Behinderung gemeinsam spielen können. Zwei Spielgeräte für Machern an einem Kindertag. Ein echter Pluspunkt für unsere Region.

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3: Drei Sterne für Grimma. Das Altstadthotel im Herzen der Muldestadt wurde jetzt offiziell durch die DEHOGA zertifiziert. Für Inhaber Christian Schneider und sein Team ist das nach 30 Jahren Hotelgeschichte ein besonderer Meilenstein. Warum die Auszeichnung mehr als nur ein Zeichen an der Tür ist, zeigen wir Ihnen hier.
2: Nicht nur die Sterne strahlen an und vor der Fassade des Altstadthotels in Grimma. Inhaber Christian Schneider kann sich mit seinem Team über die Klassifizierung seines Beherbergungsbetriebes mit 3 Sternen durch die DEHOGA freuen. Das Hotel im Herzen der Stadt hat schon eine längere Geschichte.
4: Das Hotel wurde ja 1995 zusammen mit dem Laden eröffnet. Also erst wurde der Laden eröffnet im September 1995 und dann 1996

0: Im Frühjahr das Hotel. Das Haus haben wir ja gekauft gehabt. Das hier war jetzt in der DDR-Zeit nur Friseur drin und das war aber dann ein Abrisshaus, was abgerissen werden musste, wurde neu gebaut. Und da gab es halt ja zwei Möglichkeiten: entweder machen wir Büroräume oder ein Hotel. Wäre es nach den Banken gegangen, wären es Büroräume geworden, aber wir haben gesagt, nee, wir wollen ein Hotel machen und wir sind sehr froh, dass wir die Entscheidung damals so getroffen haben.
1: Das Hotel wird nun seit 30 Jahren geführt und mit der stetig hohen Auslastung von vielen Reisenden und Stammgästen besucht. 2023 hat das Team den Entschluss gefasst, sich zu verändern. Das Hotel wurde renoviert, das Ladengeschäft verkleinert. Beides in Kombination konnte, gefördert durch die Sächsische Aufbaubank, 2025 dann im neuen Glanz erstrahlen. Doch dem nicht genug.
0: Ziel von uns war es schon immer, das irgendwie auch mit Sternen zertifizieren zu lassen. Weil das hat ja auch einen Hintergrund, erstmal das Reiseverhalten der Menschen. Menschen haben eine gewisse Erwartungshaltung, wenn sie ein Hotel buchen, was 2 oder 3 oder 4 oder 5 Sterne hat. Und damit versuchen wir dem Kunden und den Erwartungen der Gäste auch gerecht zu werden.
1: Mittlerweile umfasst das Hotel 10 Gästezimmer im Landhausstil. Die Zusammenarbeit mit regionalen Anbietern, ob Bäckerei, Fleischerei oder im Getränkebereich, wurde ausgebaut, um den lokalen Handel weiter zu stärken. Im Frühstücksraum lässt sich zudem das ein oder andere Geschenk oder Andenken ergattern.
0: Wir haben erstmal jetzt eine Rezeption, die wir so als solches vorher nicht hatten. Wir haben einen größeren Frühstücksraum, der mit einem kleinen Ladengeschäft integriert ist, was ganz vielen Leuten gefällt, wo wir auch nicht sicher waren, wie das überhaupt ankommen wird, ob das den Leuten gefällt oder ob die sagen, nee, das ist komisch. Aber das Feedback, das wir bekommen, ist durchweg positiv und das wirkt sich in beides aus. Erstmal zufriedene Gäste, aber auch natürlich Gäste, die in dem kleinen Geschäft, Frühstücksraum, dann auch noch einkaufen und sich kleine Andenken aus Grimma oder als von ihrem Aufenthalt, den sie hier hatten, mitnehmen.
1: Ziel von Christian Schneider und seinem Team ist es, dass sich die Gäste bei ihrem Aufenthalt in Grimma wohlfühlen.
0: Grimma hat ja zwei wunderschöne 4-Sterne-Hotels, die einen ganz tollen Job machen und im 3-Sterne-Segment, im Deutsch gesagt, fehlt ja eigentlich was. Und da haben wir gesagt, okay, da würden wir gerne reinsprinten in die Nische. Und das war vorher, wie wir das Hotel vorher hatten, so nicht möglich. Und nach dem Umbau war es halt möglich. Und da haben wir die Gunst der Stunde ergriffen, in Zusammenarbeit mit der DEHOGA, das Hotel zu zertifizieren. Und das ist ja ein sehr umfangreicher Fragenkatalog, den man abarbeiten muss an Kriterien. Das haben wir auch gemacht, erfolgreich und sind damit auch als 3-Sterne-Hotel zertifiziert worden.
1: Anfang Mai erfolgte die Zertifizierung. Der Bedarf an Beherbergungsmöglichkeiten in und um Grimma sei laut DEHOGA groß. Das zeigt auch die hohe Auslastung hier im Altstadthotel, welches durch die Klassifizierung nun einen weiteren Meilenstein verzeichnen konnte.
0: Das ist ein persönlicher Erfolg, es ist auch eine Bestätigung der Arbeit der letzten 30 Jahre. Wir haben ja auch einige Mitarbeiter, die uns schon sehr lange begleiten oder die uns in der Vergangenheit begleitet haben und die haben sich auch alle mit uns zusammengefreut, dass wir das erreicht haben. Weil das hat ja sicherlich nur nicht mit dem zu tun, was der Status quo jetzt ist, sondern wie man sich das über die Jahre erarbeitet. Und das ist für uns ja natürlich ein persönlicher Erfolg und eine Bestätigung, dass wir einen richtigen Schritt gegangen sind damals, 1995, aber auch 2024, als wir umgebaut haben.
1: Das Team freut sich auf Gäste.
0: Der Grimma ist auf alle Fälle immer eine Reise wert. Wir haben ja auch ganz viele Gäste. Wir haben ja die Woche heute wieder Gäste da. Die Sachen halt, die Stadt ist gut erhalten. Das ist ja durch die Fluten Fluch und Segen für Grimma. Die ganze Umgebung mit Mulderadweg, die ganzen Parks, die wir haben, die Nähe irgendwo zu Leipzig, Dresden, aber auch zu Schlössern wie nach Colditz, wie nach Moritzburg und so. Das ist schon, oder Wermsdorf Schloss, das ist natürlich auch für viele eine Reise wert. Man kann Grimma mit dem Rad erkunden, Grimma zu Fuß, mit der Bahn. Das ist alles möglich. Mit ÖPNV haben wir ja in Grimma doch auch, wo man sich hier fortbewegen kann. Und das ist für viele schon ein Punkt, warum man nach Grimma kommt. Und zu uns, wir sind natürlich zentral gelegen. Wir sind 100 Meter vom Markt entfernt, in der Altstadt drin, nähe Mulderadweg. Man kann abends durch die Stadt, man ist mit dem Bus schnell am Bahnhof, man ist überall schnell auf der Autobahn. Also da haben wir schon, denke ich mal, einen Pluspunkt hier.
1: Ein Pluspunkt, der nun offiziell auch zertifiziert ist.
2: Ich wünsche Ihnen jetzt noch einen schönen Abend und wir sehen uns morgen hier am Donnerstag. Bis dahin, tschüss.

Es ist Mittwochabend, Bergfest der Arbeitswoche, und Sie haben sich jetzt für das passende Fernsehprogramm entschieden. Sie sehen Glückauf TV am 154. 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Guten Abend und Glückauf, liebe Zuschauer, am Weltfahrradtag zu einer neuen Ausgabe von Megional. Ihre tägliche Dosis Information am 3. Juni 2026. Das Thema Fahrrad, das kommt auch noch in der Sendung. Doch zu Beginn schauen wir erst einmal nach Chemnitz. Dort wird auch viel Fahrrad gefahren, aber am vergangenen Wochenende, da wäre das in der Innenstadt kein geeignetes Fortbewegungsmittel gewesen. Die Kulturhauptstadt des letzten Jahres hatte sich wieder in eine riesige, farbenfrohe Open-Air-Bühne verwandelt. Das weit über die Stadtgrenzen hinaus bekannte Hutfestival lockte auch bei seiner jüngsten Auflage tausende Gäste aus nah und fern in die Innenstadt. Das Konzept begeistert seit Jahren. Internationale Straßenkünstler, Akrobaten, Musiker und Gaukler verwandeln die Plätze in ein lebendiges Kulturfest für die ganze Familie. Traditionell gilt dabei für das Publikum, der Hut geht rum. Und ein passendes Kopfkleid gehört fast schon zum guten Ton. Zwischen mitreißenden Rhythmen und atemberaubender Artistik zeigt sich das urbane Zentrum von seiner kreativsten Seite und beweist einmal mehr die kulturelle Strahlkraft unserer Nachbarstadt. Mitten im bunten Getümmel war auch unser Kollege Günther Langer unterwegs. Und das mit Sicherheit ganz standesgemäß gut behütet. Hier ist sein stimmungsvoller Blick auf das Festivalwochenende.

0: ist noch früh am Morgen, die Sonne ist gerade eben erst aufgegangen. Wir machen ganz entspannt, okay? Wir testen das einmal an, okay?
1: Wir sind hier auf der Zylinderbühne, auf dem Hutfest. Der erste Act an diesem wundervollen Samstag begrüßt mit mir das Soul Expression Team!
2: Ich wollte schon längst mal wieder zum Friseur.

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0: Platz, silence, please. Silence.
1: Lolly!
0: Toma, relax.
2: Ihr Lied ist der Soundtrack des Frühlings und für viele der Inbegriff von Feierabend und Naturidylle. Die Amsel. Dieser Vogel hat heute am 3. Juni seinen besonderen Tag. Kaum ein anderer Wildvogel ist in den Gärten und Parks zwischen Mittelsachsen und dem Erzgebirge so präsent wie der kleine Kulturenfolger mit dem tiefschwarzen Gefieder und dem leuchtend gelben Schnabel. Dabei war die Amsel, die biologisch zur Familie der Drosseln gehört, ursprünglich ein scheuer Waldbewohner. Erst im Laufe des 19. Jahrhunderts zog es sie zunehmend in die Nähe des Menschen. Heute schätzt sie die abwechslungsreichen Kulturlandschaften unserer Region. Ob in den dicht besiedelten Tallagen entlang der Flöha, Zschopau oder Freiberger Mulde oder in den dörflichen Hausgärten der Region. Überall findet sie auf frisch gemähten Rasenflächen ihre Hauptnahrung, Regenwürmer und Insekten. Im Spätsommer und Winter stellt sie ihre Ernährung dann flexibel auf Beeren und weiches Fallobst um. Besonders faszinierend ist das Revierverhalten der Amseln. Um ihr Territorium zu markieren, suchen sich die Männchen stets den höchsten Punkt in der Umgebung, sei es ein Baumwipfel oder ein Firstblech auf dem Dach. Von dort oben schmettern sie ihren melodischen, fast flötenden Gesang, der vor allem in den frühen Morgenstunden und pünktlich zur Abenddämmerung ertönt. Die Biologen schätzen die Amsel für ihre hohe Anpassungsfähigkeit, auch wenn trockene Sommer und das grassierende Usutu-Virus den Beständen regional immer wieder zusetzen. Dennoch bleibt sie der unangefochtene Spitzenreiter bei den heimischen Vogelzählungen. Es ist hocheffizient, hält fit und schont die Umwelt. Das Fahrrad. Heute, am 3. Juni, wird weltweit der Tag des Fahrrads begangen. Ein Aktionstag, der in den vergangenen Jahren auch bei uns enorm an Bedeutung gewonnen hat. Denn das Zweirad hat längst sein Image als reines Freizeitgerät abgelegt und gilt heute als zentraler Baustein einer modernen und nachhaltigen Mobilität. Dabei stand das Radeln in Mittelsachsen und vor allem auch im Erzgebirge lange Zeit unter ganz besonderen Bedingungen. Die teils knackigen Steigungen in den Tälern von Flöha, Zschopau oder Mulde erforderten ordentlich Kondition. Das tun sie auch heute noch. Doch der anhaltende E-Bike-Boom hat die Karten völlig neu gemischt. Dank elektrischer Unterstützung sind die Höhenzüge der Region heute für alle Generationen erreichbar. Das kurbelt nicht nur den sanften Tourismus an, sondern sorgt auch dafür, dass immer mehr Pendler auf dem Weg zur Arbeit das Auto gegen den Sattel tauschen. Ein Schlüssel für den Erfolg ist der fortschreitende Ausbau der Infrastruktur. Auch wenn man oftmals das Ganze noch etwas schneller sehen würde. Beliebte Routen wie die Blockline, der Flöhatal- oder Muldentalradweg oder die Strecken auf ehemaligen Bahntrassen zeigen, wie komfortabel Radeln in der Region sein kann. Dennoch bleibt der Weltfahrradtag aber auch ein Mahner. Denn Verbände fordern weiterhin den lückenlosen Ausbau von sicheren Radwegen, um Stadt und Land noch besser zu vernetzen. Konkrete Informationen, wo die Polizei bzw. die Kommunen die Geschwindigkeiten kontrollieren, liegen uns aktuell nicht vor. Sie alle kennen aber die markanten Stellen. Daher empfiehlt es sich grundsätzlich immer nur so schnell zu fahren wie erlaubt. Das spart Zeit, Geld und sie ärgern sich nicht über unscharfe Fotos von ihnen am Steuer. Was es von Seiten der Polizei in Mittelsachsen und im Erzgebirge zu berichten gibt, das erfahren Sie jetzt im Polizeireport. Musik brennt Erbisdorf, Ortsteil Langenau, mehrere Bürotüren aufgebrochen. In der Straße am Schacht verschafften sich Einbrecher zwischen dem 29. Mai 14 Uhr und dem 1. Juni 6.40 Uhr offenbar über ein aufgehebeltes Fenster Zutritt in ein Vereinsgebäude. Im Inneren suchten sie nach Brauchbarem und brachen dabei in mehrere Büroräumlichkeiten ein. In einem Büro öffneten die Täter gewaltsam einen Tresorschrank und entwendeten Bargeld. Abschließende Angaben zum Sach- und Diebstahlschaden liegen noch nicht vor. Halsbrücke, abgekommen und überschlagen. In einer Fahrzeugkolonne war am Montagabend die 19-jährige Fahrerin eines Pkw Peugeot in der Hauptstraße Staatsstraße 196 aus Richtung Freiberg in Richtung Halsbrücke unterwegs. Dabei kam der Peugeot aus bisher unbekannter Ursache in einer langgezogenen Linkskurve nach rechts von der Fahrbahn ab, kollidierte mit zwei Verkehrsleiteinrichtungen und geriet in den angrenzenden Graben. Im weiteren Verlauf überschlug sich der Peugeot und blieb auf dem Fahrzeugdach liegen. Die 19-jährige Fahrerin erlitt schwere Verletzungen und wurde mit einem Rettungshubschrauber in ein Krankenhaus gebracht. Es entstand Sachschaden in Höhe von etwa 9.000 Euro. Freiberg. Sturz an Kante. Mit einem E-Scooter war am Montagabend ein 39-jähriger Mann in der Chemnitzer Straße B173 stadteinwärts unterwegs, wobei er nach rechts von der Fahrbahn abkam und gegen die Bordsteinkante stieß. Infolgedessen stürzte der Mann und erlitt leichte Verletzungen. Zudem stand er zum Unfallzeitpunkt offenbar unter Alkoholeinwirkung. Ein durchgeführter Atemalkoholtest ergab einen Wert von 2,02 Promille. Für den deutschen Staatsangehörigen folgten eine Blutentnahme sowie eine Anzeige wegen Trunkenheit im Verkehr. Döbeln. Drei Verletzte und hoher Sachschaden bei Kollision. Die Kreisstraße 7530 aus Richtung Schweta in Richtung Döbeln befuhr am Montagnachmittag die 70-jährige Fahrerin eines Pkw VW. Am Abzweig nach Technitz kam es zur Kollision mit einem anderen bevorrechtigten Pkw VW. Bei dem Unfall wurden beide Fahrerinnen sowie die 21-jährige Beifahrerin der 23-jährigen VW-Fahrerin leicht verletzt. An den Fahrzeugen entstand Sachschaden in Höhe von insgesamt etwa 35.000 Euro. Annaberg-Buchholz. Kia Niro entwendet. Von einem Firmengelände in der Straße am Gewerbering haben Unbekannte Samstagnacht einen Pkw Kia Niro gestohlen. Der Zeitwert des grauen Elektroautos mit Erstzulassung 2023 wurde auf etwa 45.000 Euro geschätzt. Seematal. Werkzeuge und Baumaschinen aus Bauwagen gestohlen. Unbekannte sind in den vergangenen Tagen in einen Bauwagen in einem Waldstück nahe der Joachimsthaler Straße zwischen Rittersgrün und Neudorf eingebrochen. Aus diesem entwendeten die Täter diverse Werkzeuge sowie Arbeitsgeräte im Gesamtwert von mehr als 7.000 Euro. Der Sachschaden fällt mit schätzungsweise 100 Euro vergleichsweise gering aus. Königswalde. Moped nicht beachtet. Am Montagnachmittag bog der aus Richtung Kunersdorf kommende 39-jährige Fahrer eines Pkw Renault von der Annaberger Straße, Staatsstraße 265, nach links in die Lindenstraße, Staatsstraße 262 ab. Dabei kollidierte der Pkw mit einem in der Annaberger Straße entgegenkommenden Simson-Moped. Durch den Anstoß stürzte die 18-jährige Moped-Fahrerin und erlitt schwere Verletzungen. An den Fahrzeugen entstand Sachschaden in Höhe von insgesamt etwa 5.000 Euro. Großrückerswalde. In Gegenverkehr geraten. In der Marienberger Straße in jeweils entgegengesetzter Richtung waren am Montagmittag ein Pkw VW und ein Pkw Skoda unterwegs. Dabei geriet der VW aus bisher unbekannter Ursache auf die linke Fahrbahnseite und kollidierte mit dem entgegenkommenden Skoda. Die 62-jährige Skoda-Fahrerin sowie zwei im Skoda mitfahrende 11- und 12-jährige Jungen wurden bei dem Unfall schwer verletzt. Die 71-jährige VW-Fahrerin blieb nach dem derzeitigen Kenntnisstand unverletzt. An den Autos entstand Sachschaden in Höhe von insgesamt etwa 20.000 Euro. Die Straße war für etwa 3,5 Stunden voll gesperrt. Es ist immer wieder interessant zu sehen, wie unterschiedlich sich die Menschen bei solch wechselhaftem Wetter kleiden, wie

Das Wetter individuell gefühlt wird. Und damit willkommen zum Glück auf TV Wetter. Von T-Shirt, kurzer Hose oder Sommerkleid bis hin zur dicken Jacke und Mütze auf dem Kopf ist alles dabei zurzeit zu sehen. Naja, der Sommer braucht in diesem Jahr auch ein bisschen Anlaufzeit. Aber vielleicht haben wir dann von der schönen Jahreszeit umso länger mehr. Lassen wir uns einfach überraschen. Momentan sind wir in einer wechselhaften Lage. Und Schuld daran sind Tiefdruckgebiete bei den britischen Inseln, die das Wetter mit feuchter und mäßig warmer Luft sehr abwechslungsreich gestalten. So manch einer wünscht sich gern wieder eine beständige, ruhige, schöne Wetterlage. Aber diese ist aktuell in den Wetterkarten nicht zu sehen. Schauen wir uns im Detail jetzt das Wetter für die nächsten Stunden und Tage in unserer Region an. Heute Abend zeigt sich der Himmel über unserem Sendegebiet zunächst noch locker bewölkt. Im Laufe der Nacht nimmt die Wolkenbildung dann allerdings deutlich zu. Es kommt vorerst aber zu keinen Niederschlägen. Die Sterne und der mittlerweile abnehmende Mond sind in den entstehenden Wolkenlücken zeitweise ganz gut zu sehen. Unser Mond geht in der Nacht um 23.42 Uhr auf und morgen früh um 6.48 Uhr wieder unter. Bewölkt, aber immerhin noch niederschlagsfrei, geht es dann morgen früh in den Berufsverkehr am Donnerstag hinein. Werfen wir einen Blick auf die Temperaturen. Am Abend lesen wir noch 16 bis 13 Grad an den Thermometern ab. Bis morgen früh sinken dann die Werte auf 13 bis 10 Grad. Was macht der Wind? Er kommt aus Südwesten und weht mittelleicht bis schwach, mit Geschwindigkeiten zwischen 8 und 12 Kilometer pro Stunde. Und in Böen schwach bis mäßig, zwischen 12 und 27 Kilometer pro Stunde. Der Donnerstag startet wolkig und niederschlagsfrei. Und zwischendurch lässt sich auch die Sonne mal kurz blicken. Ansonsten dominieren aber schon wieder die dicken Wolken das Himmelsbild. Rein astronomisch geht die Sonne morgen früh um 4.56 Uhr auf und am Abend um 21.13 Uhr wieder unter. Bereits ab den Mittagsstunden zieht sich der Himmel aber von Westen her wieder komplett zu und im weiteren Verlauf stehen Regenfälle auf der Tagesordnung. Lokale Gewitter sind dabei ebenfalls nicht ausgeschlossen. Und mit diesem regnerischen Wetter geht es dann auch in den Abend und in die Nacht zum Freitag. Schauen wir auf die Tagestemperaturen. Am Morgen erwarten wir 11 bis 14 Grad. Die Höchstwerte am Nachmittag erreichen verhaltene 18 bis 21 Grad. Wie geht's dem Wind? Er meldet sich morgen deutlich aus Südwesten und weht im Mittel leicht bis schwach, zwischen 10 und 19 Kilometer pro Stunde. Und erreicht in Böen schwache bis starke Geschwindigkeiten, zwischen 19 und 42 Kilometer pro Stunde. Und wie geht es in den kommenden Tagen weiter? Schauen wir auf die Aussichten für den Freitag und den Start ins Wochenende, den Samstag. Am Freitag ist es anfangs noch dicht bewölkt, während die letzten Regenschauer langsam nach Osten rausziehen. Im Tagesverlauf lockert der Himmel dann zwar auch mal auf, aber Sonne in Größenordnungen werden wir leider nicht bekommen. Am Freitagnachmittag sind zudem einzelne kurze Regenschauer nicht ganz ausgeschlossen. Die Temperaturen bewegen sich am Morgen zwischen 10 und 13 Grad und erreichen am Nachmittag recht kühle 15 bis 18 Grad. Der Wind pustet spürbar aus Westen, im Mittel leicht bis schwach, mit Geschwindigkeiten zwischen 8 und 14 Kilometer pro Stunde und in Böen schwach bis frisch, zwischen 14 und 38 Kilometer pro Stunde. Das Wochenende startet am Samstag zunächst recht sonnig und lediglich mit einer lockeren Bewölkung gespickt. Im Tagesverlauf nimmt die Bewölkung dann allerdings von Westen her wieder mehr zu. Und zum Samstagabend hin müssen wir leider erneut mit Niederschlägen rechnen. Die Tagestemperaturen liegen am Morgen bei frischen 9 bis 12 Grad und klettern am Nachmittag auf 18 bis 21 Grad. Der Wind hat auf Süden gedreht und lässt deutlich nach. Er weht im Mittel leicht zwischen 4 und 8 Kilometer pro Stunde
und in Böen leicht bis mäßig, zwischen 8 und 24 Kilometer pro Stunde. Der Sonntag an sich zeigt sich dann zwar weitgehend trocken, allerdings mit vielen Wolken und Sonnenanteilen, die deutlich in der Unterzahl sind. Ein stabileres und freundlicheres Wetter könnte sich eventuell in der nächsten Woche dann einstellen. Aber da sind sich die verschiedenen Wettermodelle noch nicht einig. Wir müssen da von Tag zu Tag weiter einzeln uns rantasten. Liebe Zuschauer, wir sind schon wieder am Ende unserer Sendung angekommen. Das war der Mittwoch bei Megional. 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Dann ist das kein Problem. 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Gleich folgen noch Freizeittipps für Sie, doch zuvor verabschiede ich mich für heute von Ihnen. Ich wünsche einen schönen Abend und später dann eine angenehme Nacht. Machen Sie es gut.

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0: Freizeit erleben. Tipps und Informationen für Ihre Freizeitgestaltung in den nächsten Tagen. Am 31. März 2006 fanden sich sangesfreudige Männer unter der Leitung von Kirchenmusikdirektor Rudolf Winkler zu einer ersten Probestunde zusammen. Das war die Geburtsstunde der Marienberger Bergsänger, die sich der Pflege des bergmännischen Liedgutes verschrieben haben. Seit 2006 sind die Sänger auch Teil der Bergknappschaft Marienberg. Diese Formation begeht nun in diesem Jahr ihr 20-jähriges Bestehen. Die Jubilare möchten das mit ihrem Publikum feiern. Am Samstag, dem 6. Juni, im Rahmen einer bergmännischen Serenade. Begleitet werden die Bergsänger vom Ephoralen Bläserkreis. Lassen Sie sich einladen zu diesem besonderen musikalischen Höhepunkt in die Stadtkirche St. Marien nach Marienberg. Beginn ist um 17 Uhr. Der Eintritt ist frei. Sie dürfen nach dem Konzert gern eine freiwillige Spende geben.
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0: Am Samstag, den 6. Juni, findet wieder ein Terrassenkonzert in der Baldauf-Villa statt. Um 20 Uhr präsentieren The Glory Corn in beeindruckender Weise die Musik und Lebenskultur Irlands. Durch die exzellente Auswahl sowohl bekannter Pubsongs als auch selten gespielter Tunes entspinnt sich ein lebendiger Irish Folk-Abend, der in Verbindung mit stilistisch sicherer musikalischer Umsetzung, verblüffender Instrumentenvielfalt und witzigem, ungezwungenem Charme der Musiker eine Lebendigkeit ausstrahlt, der man sich einfach nicht entziehen kann. Aufgelockert durch geistvolle Anekdoten, kurzweilige Erklärungen über historische Hintergründe, Lebensgewohnheiten

0: und Lebensstil zeichnen die Musiker ein nuancenreiches Bild Irlands, das einerseits für die eingefleischten Irland-Fans neue Facetten bereithält und andererseits in manchen Neuling der Szene die Liebe zu diesem Land und seiner Kultur einzupflanzen vermag. Es erwartet sie ein Programm zum Tanzen, Mitsingen, Zuhören und Träumen. All das ist möglich, erwünscht und erlaubt.
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0: Am Sonntag danach, also am 7. Juni, unterhalten sie um 14 Uhr die Marienberger Blasmusikanten im Park der Villa. Die Hobbymusiker haben neben böhmischer Blasmusik ebenso Tanzmusik, volkstümlichen Schlager, alte und neue erzgebirgische Volksmusik im Repertoire. Gewürzt wird das Programm dieser Formation mit pfiffiger Moderation, unterhaltsamen Showeinlagen und harmonischem Gesang. Die Marienberger Blasmusikanten sind zur Kirmes oder zu Schlachtfesten genauso gern gesehen wie bei großen Kurparkkonzerten. Seit über 40 Jahren begeistert das Orchester seine treue Fangemeinde, auch über die Grenzen des Erzgebirges hinaus.

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Hallo und herzlich willkommen zu Sachsen aktuell am 3. Juni. Das sind unsere Themen heute. Robert Habeck über Innovation und Zukunft in Leipzig. Außerdem Zirkus trifft Theater, wenn Geschichten durch die Luft fliegen und Kinder schaffen eigenen Zwergenpfad in Ramenau.

0: Sachsen ist ein Hotspot für Mikroelektronik und zukunftsweisende Technologien. Beim Machen-Festival auf der Leipziger Baumwollspinnerei treffen Startups, Wissenschaft, Kreativwirtschaft und Unternehmen aufeinander und diskutieren, wie Ideen Wirklichkeit werden können. Ein besonderer Gast in diesem Jahr, Robert Habeck. Der ehemalige Bundesminister für Wirtschaft und Klimaschutz gibt Einblicke, wie Innovation und unternehmerischer Mut Deutschland und Sachsen fit für die Zukunft machen können.
1: Sachsens Mikroelektronikindustrie ist bereits auf Platz 1 in Europa. Silicon Saxony ist längst international bekannt. Doch welche Unternehmen prägen darüber hinaus die Zukunft des Freistaats? Und wo entstehen gerade die nächsten großen Ideen? Genau mit dieser Frage beschäftigt sich das Machen-Festival. 2 Tage lang treffen sich internationale Unternehmen wie Infineon und Faude, kleine Start-ups als auch Vertreter aus der Wissenschaft und der Kreativszene auf dem Gelände der Leipziger Baumwollspinnerei. Mittendrin beim Machen-Festival in Leipzig, Robert Habeck. Der ehemalige Bundesminister für Wirtschaft und Klimaschutz blickt heute als Analyst auf die Wirtschaft und kann es genießen.
2: Ich habe es geliebt und liebe es eigentlich immer noch, Entscheidungen zu treffen. Aber der Unterschied zu meinem jetzigen Job ist jetzt, ich muss ihn nicht mehr treffen und andere haben die Torte im Gesicht.
1: Habecks Einstieg ist humorvoll, aber signalisiert, der Druck politischer Verantwortung ist weg. Jetzt kann er analytisch auf Start-ups und Innovationen

0: mit der ökonomischen Bedrohung das Gefühl haben, ich verliere Ansehen, Reputation, Sicherheit für die Zukunft. Dann irgendeine Krise, hohe Inflation, Covid-19, die Sorge von Arbeitslosigkeit, möglicherweise macht mein Unternehmen dicht und dann hat man das toxische Gebräu.
1: Habecks zentrale Botschaft: Deutschland kann den globalen Wettbewerb nicht über niedrigere Löhne oder billigere Produktion gewinnen. Entscheidend seien Innovation, neue Technologien und die Frage, ob junge Unternehmen ihre Zukunft auch in Europa sehen.
0: Und es bedeutet auch, wenn ich mir das wünschen darf, als wirklich überzeugter grüner Europäer und ehemaliger deutscher Minister, dass nicht jedes Start-up sofort jede Gelegenheit annimmt, in die USA auszuwandern.
1: Die globale Energiewende treibt Innovationen weltweit voran. Deutschland und Europa müssen jetzt handeln, um im Wettbewerb bei erneuerbaren Technologien nicht abgehängt zu werden und wirtschaftlich von der Transformation zu profitieren, so Habeck. Gleichzeitig betont er, Innovationskraft braucht Freiheit und Offenheit.
0: Dort, wo Engständigkeit, wo Borniertheit, wo Nationalismus, wo Ausschließeritis, und zwar menschliche Ausschließeritis, den politischen Raum bestimmt, da werden Leute, die Freiheit suchen, die Freiheitsräume brauchen, sich nicht ansiedeln. Da werden sie nicht bleiben, da werden sie sich nicht wohlfühlen.
1: Das Machen-Festival will es anders machen.
2: Unsere Mission ist, Menschen zusammenzubringen, die sich im natürlichen Alltag wahrscheinlich niemals treffen würden. Und unser Festival vermischt Technologie, Unternehmertum, Kreativität, um Leute zu befähigen, Unternehmen zu bauen, Produkte zu bauen, die im globalen Wettbewerb standhalten können. Das Festival ist erstmal eine Begegnungsstätte, wo ganz viele Leute zusammenkommen, ob das jetzt Investoren sind, ob das Gründer sind aus der Region, ganz Deutschland sozusagen versammeln Leute die besten Ideen hier. Und hier sucht man Kapital, hier findet man vielleicht auch Co-Founder, also Leute, die mitgründen. Wenn man technische Unterstützung braucht oder wenn man kaufmännische Unterstützung braucht, dass quasi Teams überhaupt die Fähigkeit haben zu skalieren, also zu wachsen und von der kleinen Idee hin zum Unternehmen.
1: Sagt Marco Weichhold, einer der kreativen Köpfe hinter dem Festival. Hier begegnen sich Menschen aus verschiedenen Branchen und Ländern mit viel Offenheit, um voneinander zu lernen. Weichhold beschreibt die Quintessenz des Festivals, welches schon zum 5. Mal stattfindet, als etwas ganz Besonderes.
2: Ich glaube, was in so einer Veranstaltung ansteckend ist, ist, du hast ja junge Unternehmen, du hast alte Unternehmen, du hast etablierte große Unternehmen, aber du hast auch diese Startups, die quasi frisch anfangen und neue Sachen in Frage stellen. Ich glaube, dass diese Startup-Mentalität, Dinge auszuprobieren, auch wenn sie noch nicht perfekt sind, ansteckend sein kann. Also dieses Machen, dieses Umsetzen, dieses Tun ist ultra wertvoll, auch für große Unternehmen, dass man sich ein kleines bisschen vielleicht vom Perfektionismus auch verabschieden kann, dass man eher auf Geschwindigkeit, auf Wachstum setzt, um neue Märkte überhaupt zu identifizieren und sich selber auch immer wieder zu hinterfragen. Und ich glaube, das können Startups sehr, sehr gut, weil sie halt auf der grünen Wiese etwas Neues entwickeln. Das fällt den großen Unternehmen manchmal ein bisschen schwerer. Aber ich hoffe, dass man hier so einen Spirit mit nach Hause nimmt, um Innovationskraft und Mut auf Neues mitzunehmen.
1: Hier treffen Marketing, Technologie, Wissenschaft und Kreativität aufeinander, um gemeinsam Antworten auf eine zunehmend unsichere und sich verändernde Zukunft zu finden. Trotz der inspirierenden Atmosphäre bleibt bei vielen Teilnehmern eine Frage offen. Wird Robert Habeck in die Politik zurückkehren?
0: Ich wurde nicht gewählt und ich hatte keinen Plan danach. Jetzt habe ich mir ein gutes Leben anders aufgebaut. Und wenn Sie mich jetzt fragen, hast du Lust, mit Friedrich Merz, Jens Spahn und Markus Söder zu gehen, sage ich, mein Leben ist gerade gut, warum soll ich das tun?
1: Robert Habecks Rede war nur der Auftakt zu zwei aufregenden Tagen beim Machen-Festival. Rund 2000 Teilnehmerinnen und Teilnehmer stehen im Austausch und hören den Impulsen von Expertinnen und Experten aus Kultur, Wissenschaft und Wirtschaft zu. Wer weiß, vielleicht werden hier noch heute viele spannende Ideen geboren, die die Zukunft Sachsens und darüber hinaus prägen.
3: Zirkus, das verbinden viele mit Manege, Popcorn und großen Nummern. Beim Zirkus-Theater-Festival in Dresden geht es aber nicht nur um Akrobatik, sondern auch um Geschichten, Nähe zum Publikum und die Frage, wie viel Leichtigkeit in der Schwerkraft stecken kann.
4: Woher kriege ich die Kraft, immer jeden Morgen wieder aufzustehen und wieder meinen Job zu machen und wieder weiterzugehen? Und das steckt da auch ganz oft in einer sehr poetischen Art und Weise eben drin.
5: Wenn Menschen über Seile gehen, Bälle durch die Luft fliegen und Körper scheinbar gegen die Schwerkraft arbeiten, dann ist das kein klassischer Zirkusabend. Zum 5. Mal präsentiert das Sozietätstheater das Zirkus-Theater-Festival in Dresden. Was das Festival ausmacht, erklärt Stefan Hoffmann aus der Festivalleitung.
4: Hier geht es eher nochmal um das Erzählen, um das Nahbare, um das Dabeisein.

0: ein, um den Kontakt, um besondere Geschichten und nochmal eine ganz besondere Poesie.
1: Das Festival steht dieses Jahr unter dem Motto Creatures of Gravity, also Kreaturen der Schwerkraft. Gemeint ist die Kraft, die alles nach unten zieht, im Zirkus aber immer wieder überwunden, ausgetrickst oder sichtbar gemacht wird.
0: Wir sind alle Kreaturen der Schwerkraft, wir sind dieser Schwerkraft alle unterworfen. Die zieht uns nach unten, aber die hilft uns auch beim Aufrichten. Also wir wollen uns dieser Schwerkraft widersetzen, wir wollen gegen sie kämpfen, mit ihr spielen, weil ich glaube, wir alle fragen uns auch angesichts der Schwere der Welt, die die manchmal im Moment haben kann, woher kriege ich die Kraft, immer jeden Morgen wieder aufzustehen und wieder meinen Job zu machen und wieder weiterzugehen? Und das steckt da auch ganz oft in einer sehr poetischen Art und Weise eben drin, dieses Spiel mit der Schwerkraft.
1: Wie dieses Spiel mit der Schwerkraft aussieht, zeigt zum Beispiel Gregor Lavrenz als Artist der High Performer. Bei Walk in the Park werden zwei 15 Meter hohe Masten und eine 40 Meter lange Highline zum Bühnenraum über dem Boden.
2: Wir haben ja gesagt, moderne Hochseilkunst, das heißt für uns nicht nur das Laufen oben auf dem Hochseil, sondern eigentlich den ganzen Raum einzubeziehen. Auf verschiedenen Ebenen mit Bewegungen nach oben, nach unten, in die Seite, eben mit der Schwerkraft spielen.
1: Aus einer Festivalidee ist in Dresden inzwischen ein fester Kulturtermin geworden. Für Stefan Hoffmann liegt das auch daran, dass zeitgenössischer Zirkus nah am Publikum bleibt und seine Wirkung direkt vor Ort entfaltet.
0: Ich glaube, dass die Dresdnerinnen und Dresdner das sehr lieben, dass das sowas, dass man da die Kunst so wirklich sehen und auch anfassen kann. Dass das wirklich begeisternd ist und berührend ist, ohne aber jetzt so weit weg zu sein oder zu groß oder zu sehr Hochglanz oder so. Ich glaube, das lieben viele, dass das so nah ist und so da ist und so unmittelbar erlebbar ist und anfassbar ist. Das höre ich immer wieder, dass das so schön ist, dass es zwar groß und toll, aber nicht so bombastisch ist.
1: 12 Companies aus 8 Ländern bringen die Magie dieser unsichtbaren Kraft auf die Bühnen, die Highline und ins Zirkuszelt. Das Festival zieht sich von der Neustadt bis nach Prohlis und ist an 3 Orten in der Stadt zu erleben. Im Sozietätstheater, im Alaunpark in der Neustadt und am Jakob-Winterplatz in Prohlis.
0: Man denkt, glaube ich, dass es viel weiter weg ist, als es wirklich ist. Und man denkt auch, da sind unterschiedliche Lebenswelten in der Stadt, die sich sehr unterscheiden. Aber ob das wirklich so ist und ob man nicht doch mal diesen Weg auf sich nehmen kann und auch mal das andere erleben kann, das wollen wir gerne herausfordern und gerne sozusagen dazu einladen, auch die Stadt in allen möglichen Facetten auch kennenzulernen.
1: Vom 18. bis 28. Juni geht es beim Zirkustheaterfestival um Artistik, Begegnung und um die Kraft, die alle am Boden hält. Neben den 35 Vorstellungen stehen auch Workshops im Programm. 10 Tage lang dreht sich also alles um die Schwerkraft und um den Versuch, ihr für einen Moment etwas Leichtigkeit entgegenzusetzen.
3: Wir machen jetzt eine kurze Pause und sind gleich mit spannenden Themen aus dem Freistaat für Sie zurück. Unter anderem geht es bei uns um ein Austauschprogramm in Chemnitz zwischen argentinischen Schülern und Chemnitzer Schülern. Bleiben Sie also dran.

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2: Herzlich willkommen zurück zu Sachsen aktuell an diesem Mittwoch. Schön, dass Sie dran geblieben sind. Wie lebt und lernt es sich eigentlich in Deutschland? Antworten auf diese Frage suchen derzeit 19 Schülerinnen und Schüler aus Argentinien in Chemnitz. Im Rahmen eines Austauschprogramms tauchen sie nicht nur in den deutschen Schulalltag ein, sondern erleben auch das Leben in ihren Gastfamilien und lernen die Kultur der Region kennen. Ein Programmpunkt führte die Jugendlichen jetzt direkt ins Rathaus von Chemnitz, inklusive Austausch mit dem Oberbürgermeister Sven Schulze.
3: In letzter Zeit hat sich auch die Anzahl von Interessenten von beiden Schulen erhöht und das ist auch ein Grund zur Freude.
4: Argentinische Schüler zu Besuch in Chemnitz. Bürgermeister steht Rede und Antwort.
5: Die lernen ja Chemnitz kennen und die sollen ja nicht nur Chemnitz mit den Sehenswürdigkeiten kennenlernen, sondern vielleicht auch ein bisschen, was unsere Stadt ausmacht.
4: Auch wenn es auf den ersten Blick so wirkt, der Chemnitzer Stadtrat hat keine Verjüngungskur hinter sich gebracht. Dass im ehrwürdigen Stadtratssaal die Dichte junger Menschen am Montag weit über dem Normalpegel lag, hat auch nichts mit der Nachwuchsarbeit der Parteien zu tun, sondern mit einem Schüleraustausch. 19 argentinische Schülerinnen und Schüler sind noch bis zum 7. Juni in der ehemaligen Kulturhauptstadt zu Gast. Am Montag stand nach einer Stadtrallye die Stippvisite im Rathaus auf dem Programm. Für Oberbürgermeister Sven Schulze sozusagen ein Cheftermin. Das Stadtoberhaupt hat vor 3 Jahrzehnten selbst an einem Austausch teilgenommen. Ein solches Programm sei perfekt, um Land und Leute kennenzulernen und auch mit dem einen oder anderen Klischee aufzuräumen.
5: Nun ist es ja meistens so, und da bildet Chemnitz keine Aussage, es gibt gewisse Vorurteile auch über Deutschland. Und das Leben schreibt ganz viele andere Geschichten. Meistens sind das nur Stereotypen. Und dass das Leben so bunt und vielfältig ist wie in allen anderen Ländern auch, das ist, glaube ich, wichtig. Und gerade wenn hier junge Leute zusammenkommen, werden die feststellen, dass die vieles gemeinsam haben. Die folgen bei Instagram-ähnlichen Konten zum Beispiel, hören vielleicht ähnliche Musik, interessieren sich für Fußball, haben einen Kleidungsstil. Also es gibt gar nicht so viele Unterschiede, sondern ganz viele Gemeinsamkeiten. Und das kann vielleicht auch in der großen Welt, wo so viel in Unruhe ist, eine schöne Aussicht sein.
4: Dinge, denen Juan Manuel Oliviero nur zustimmen kann. Der argentinische Lehrer begleitet bereits zum 16. Mal eine Gruppe von Schülerinnen und Schülern aus Argentinien bei ihrem Besuch in Chemnitz. Natürlich geht es auch um die Verbesserung der Deutschkenntnisse, doch im Vordergrund steht nicht die perfekte Grammatik, sondern die Kultur vor Ort.
3: Also ich glaube, das ist auch einer der wichtigsten Gründe, warum es eigentlich Schüleraustausch gibt. Also es ist nicht nur die Aufbereitung der Sprachkenntnisse, sondern auch das zählt natürlich auch dazu. Aber ich glaube einfach nur, diese Auseinandersetzung mit anderen Kulturen, mit anderen Denkweisen, was uns als Menschen bereichert.
4: Im Rahmen des Austauschs stand auch eine Fragerunde mit Oberbürgermeister Sven Schulze auf dem Programm. Für Lucia Fedenschuk ein durchaus interessanter Programmpunkt. Für die 16-jährige argentinische Schülerin sei ihre eigene Frage natürlich die wichtigste gewesen. Aber auch das Thema Jugendparlament und vor allem der Vergleich mit dem in Argentinien seien sehr informativ gewesen.
6: Für mich meine Frage, aber auch die demokratischen, was super interessant als und auch die jungen Parlament. Wir haben das in Argentinien und wir haben in unserem Jugendparlament teilgenommen. So, es war also super interessant, die Ideen hier in Chemnitz zu hören über dieses selben Thema.
4: Und auch für Sven Schulze war die Fragerunde durchaus aufschlussreich. Als Oberbürgermeister beantwortete er immer wieder Fragen von Schülerinnen und Schülern. Es gebe dabei durchaus wiederkehrende Themen. Der Blick der Austauschschüler sei in manchen Punkten jedoch naturgemäß ein anderer.
5: Manche sind schon gleich. Zum Beispiel, warum wollten sie Bürgermeister werden? Oder wie kann man Einfluss nehmen? Die Deutschen fragen meistens, wie will ich verdienen? Das wollen die immer wissen. Das will kein Ausländer wissen oder traut sich das jedenfalls nicht. Und ich glaube, man blickt mit einem gewissen Abstand von außen herein und die deutschen Schüler fragen manchmal noch Chemnitz-spezifischere Dinge und die Fragen hier der Argentinier sind eher allgemeiner, aber manchmal schon ganz interessant.
4: In den

0: In den kommenden Tagen sollen die Jugendlichen weitere Einblicke in den deutschen Schulalltag erhalten und das Leben in ihren Gastfamilien kennenlernen. Darüber hinaus stehen Ausflüge in Chemnitz und ausgewählte Regionen Sachsens auf dem Programm. So sollen die Schülerinnen und Schüler auch einen Eindruck davon gewinnen, wie sich Chemnitz durch das Kulturhauptstadtjahr verändert hat und was die Region darüber hinaus auszeichnet.
1: Und wir werfen jetzt noch einen Blick nach Ramelnau, denn dort haben die Kinder vom Waldkindergarten Ramelnau ihren eigenen Zwergenpfad kreiert. Was es damit genau auf sich hat und welcher Wichtel jetzt sein Zuhause in der Westlausitz gefunden hat, das erzählen Ihnen jetzt die Kinder selbst. Bühne frei für die Kids aus Ramelnau.
2: Mitten im Wald von Ramelnau wird gespielt, gelernt, entdeckt und manchmal auch ein kleines bisschen gezaubert. Denn hier befindet sich die Waldgruppe der Kita am Kastanienbaum. Ein Ort, an dem Kinder den Großteil ihres Tages draußen verbringen. Zwischen Vogelstimmen, Waldwegen und jeder Menge Natur. Der Kindergarten arbeitet naturpädagogisch unter dem Leitspruch: Die Natur ist der größte Lehrmeister. Passend dazu entstand auch der Zwergenpfad mitten im Wald. Entlang eines kleinen Rundweges verstecken sich liebevoll gestaltete Wichtelhäuser zwischen Moos, Baumwurzeln und Baumstämmen. Doch wie entstand eigentlich die Idee zu diesem besonderen Pfad?
3: Ich war vor 2 Jahren bei der Kur im Thüringer Wald. Und da bin ich so einen Zwergenpfad mit meiner Freundin abgelaufen und ich fand das so toll, dass ich das gerne hier mit unseren Zwergen umsetzen wollte. Ja, unsere Idee war dann, wir hatten letztes Jahr 20-jähriges Bestehen der Waldgruppe, dass unsere Waldkinder jeder ihr eigenes Zwergenhaus halt präsentieren kann.
4: Dann hatten wir ganz viele fleißige Eltern, die mit ihren Kindern zusammen schöne Häuser gebaut haben. Für die haben wir sie hier im Wald verteilt.
2: Wer den Rundweg entlangläuft, entdeckt dabei immer wieder neue kleine Details. Mal versteckt sich ein Wichtelhaus zwischen Fahnen, mal direkt am Baumstamm. Die Kids bringen uns ihre Werke mit eigenen Worten etwas näher.
5: Was hast du gebaut?
6: Mein Papa und ich.
5: Und was habt ihr da alles so? Magst du mal zeigen?
6: Das ist der Schornstein, das ist die Tür, das ist die Leiter.
7: Das Fahrrad habe ich hingebaut, den Pilz, die Stiefel.
6: Und die Lampen habe ich dann noch Mama gegeben. Da hat Mama hier noch Kleber. Das ist der Zaun. Das ist ein bisschen, wo man drauf gehen kann.
7: Die Tür, die Leiter, die Lampe.
6: Wir haben einen Hasenstall gebaut. Wir haben eine Säge gemacht. Und Papa hat eine Tür dran gebaut.
5: Und wer wohnt da drin?
6: Richtig, Gerta.
7: Die Pilze und die Gießkanne.
5: Erzähl mal, was hast du hier gebaut mit deinem Wichtelhaus?
6: Ein Fisch zum Essen. Und da kann sich jemand entspannen. Die Tür hat meine Schwester ausgemalt.
7: Den Zaun, den Tisch.
5: Also hast du alles gebaut?
7: Ja.
5: Welcher Wichtel?
6: Wichtel Ida.
2: Von April bis Oktober verbringen die Kinder ihren Alltag fast vollständig draußen im Wald. Annette und Ralf begleiten die Gruppe dabei täglich. Zum kleinen Waldcamp gehören außerdem 2 Bauwagen. Einer zum Essen und Ausruhen, der andere mit Toiletten. Für die Kinder ist der Wald dabei weit mehr als nur ein Ort zum Spielen.
3: Ja, die Kinder genießen es und wir genießen es, die Zeit hier draußen in der Natur zu verbringen.
4: Jetzt merke ich auch nach 15 Jahren Erfahrung, wie gut das den Kindern tut, wie sie sich im Wald entwickeln, ohne dass irgendwas dazu getan werden muss. Der Wald an sich, das Draußensein, prägt die Kinder. Sie entwickeln sich motorisch von ganz alleine, ganz schnell, lernen über die Natur, über die Tiere. Und das danken uns natürlich auch die Eltern. Wir merken es auch, dass kaum Kinder krank sind. Bei uns in der Gruppe sind immer alle da. Also die Immunkräfte werden gestärkt.
2: Was gefällt den Kids denn am meisten in der Natur?
6: Haben wir einfach Segel. Die Hängematten sind sehr schön.
5: Und was macht ihr hier so den ganzen Tag?
6: Spielen, essen und schlafen.
5: Gefällt es dir hier besser als im Kindergarten drin in den Räumen?
6: Ja, mir gefällt es hier besser als im Kindergarten.
5: Und warum?
6: Weil
7: im Kindergarten ist es immer so einsam und im Wald nicht.
2: Die Natur wird hier ganz automatisch zum Lehrraum. Die Kinder balancieren über Baumstämme, beobachten Tiere, bauen mit Ästen und lernen gleichzeitig sorgsam mit ihrer Umwelt umzugehen. Auch die Eltern stehen hinter dem Konzept und unterstützen die Waldgruppe seit vielen Jahren. Denn ohne ihre Hilfe wären viele Projekte gar nicht möglich. Auch der Zwergenpfad nicht. Wind, Regen und Schnee setzen den kleinen Häusern zu. Gerade nach dem Winter gibt es deshalb einiges zu reparieren und zu erneuern.
4: Ja, also wir haben letztes Jahr angefangen und haben jetzt gemerkt, ja, diese kleinen Holztürchen und so, das war nicht das Optimale, die weichen über den Winter auf. Machen das jetzt alles nochmal neu mit Türen und Fenstern aus Ton. Sieht auch schön aus und hält auf alle Fälle länger. Und das sind jetzt so Sachen, die machen das jetzt wieder schön. Und dafür auch dieser kleine Spendenaufruf, wenn ihr mal vorbeikommt, für den Erhalt, eine kleine Spende, tut uns gut und erhält unseren Malzwergenpfad.
3: Genau, und den Kindern kommt es zugute, weil die Kinder haben ja hier kein Spielzeug bei uns im Wald, sondern sie spielen mit Werkzeug und das geht schnell im Wald verloren. Und durch diese Spenden ermöglicht uns das immer wieder mal neue Hammer, neue Sägen, neue Feilen,
4: neue Schnitzmesser
3: und neue Schaufeln zu besorgen. Genau.
2: Ja. Und genau hier zeigt sich vielleicht am besten, worum es beim Konzept der Waldgruppe geht. Die Natur entdecken, Verantwortung übernehmen und mit einfachen Dingen große Abenteuer erleben.
1: Das war Sachsen aktuell vom Mittwoch. Mehr Meldungen sowie weitere Nachrichten finden Sie natürlich auch online unter sachsen-fernsehen.de oder auf unseren Social-Media-Plattformen auf Instagram, Facebook und natürlich auch auf YouTube. Das gesamte Team wünscht Ihnen jetzt noch einen entspannten Abend und wir sind morgen zur gewohnten Zeit wieder für Sie da. Bis dahin machen Sie es gut.

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0: Herzlich willkommen zu Dresden aktuell vom 3. Juni 2026. Schön, dass Sie wieder mit dabei sind. Wir schauen heute für Sie unter anderem auf die Sorge vor Kürzungen in der Kinder- und Jugendarbeit. Wir waren für Sie dabei, um zu zeigen, was das Zirkusfestival in Dresden so zu bieten hat. Und wir blicken auf einen Benefizlauf in Dresden und den Grund, warum der so wichtig ist. Wir starten aber mit Sorgen in der Landeshauptstadt. Denn die Haushaltslage in Dresden, die ist angespannt. Und mit ihr wächst die Sorge vor Kürzungen in der Kinder- und Jugendarbeit. Um die künftige Fördermittelverteilung vorzubereiten, hat das Jugendamt eine Steuerungsgruppe eingerichtet. Doch genau dieses Vorgehen sorgt nun für Kritik. Der Stadtjugendring Dresden und weitere Akteure haben sich daraus zurückgezogen.
1: Dann kommt es stattdessen zur Kürzungspolitik im Hinterzimmer. Und wir sagen, dass wir solche Mangelverwaltung mit Ansage einfach nicht mitmachen. Wir kämpfen nicht mit den anderen um die Krümel, die es noch gibt.
2: Die Lage im Haushalt der Landeshauptstadt ist angespannt. An vielen Ecken fehlt Geld. Unter bestehender Haushaltssperre wird im Dresdner Stadtrat derzeit über intensive Einsparmaßnahmen diskutiert. Auch die Kinder- und Jugendarbeit hat bereits jetzt Sorge vor möglichen Kürzungen. Um finanzielle Bedarfe auszuloten und um auf die Haushaltsverhandlungen reagieren zu können, hat das Jugendamt eine Steuerungsgruppe bestehend aus Trägern der Kinder- und Jugendhilfe einberufen. Niklas Schütze, Vorsitzender des Stadtjugendrings in Dresden, kritisiert das Vorgehen des Jugendamts.
1: Das große Problem dabei war aber, dass diese offiziell klingende Steuerungsgruppe nicht nach den konventionellen Verfahren, die es dafür gibt, einberufen wurde, sondern dass einzelne Träger eben eingesprochen und eingeladen wurden, insbesondere die großen Sozialverbände in der Stadtliga und dann einzelne andere. Wir wurden erst daraufhin quasi in einem zweiten Schritt von einem der Träger mit eingeladen. Und der große Punkt ist also, dass diese Träger dann die Aufgabe haben sollten, nach dem sogenannten Prinzip weiße Landkarte, also quasi nochmal komplett vom Boden auf, die Bedarfe zu konzipieren.
2: Auf Anfrage erklärt uns Bildungsbürgermeister Jan Donhauser das Vorgehen folgendermaßen.
3: Ansprechpartner war als Vertreter der Träger der Freien Jugendhilfe die Stadtliga, welche die Möglichkeit hatte, weitere Träger zu benennen, was im Fall des Stadtjugendrings auch geschah. Letzteres wurde vom Jugendamt sehr begrüßt, da der Stadtjugendring insbesondere die kleineren Träger hätte vertreten können.
2: Dass der Stadtjugendring nicht initial, sondern erst auf Vorschlag anderer, bereits geladener Akteure in die Steuerungsgruppe eingeladen wurde, sei so für sie nicht vertretbar. Sie haben sich dazu entschieden, aus der Steuerungsgruppe auszutreten.
1: Das hatte ganz konkret die Konsequenz, dass uns andere Verbände, beispielsweise die Stadtliga, das gleich getan hat und diese Steuerungsgruppe jetzt erstmal quasi vertagt ist und geschaut wird, wie das neu aufsteht. Das Wichtige ist aber für uns, dass wir klargemacht haben, dass wir für solche Kürzungspolitik im Hinterzimmer eben nicht zur Verfügung stehen, sondern dass wir

0: gern bereit sind für Gespräche mit dem Jugendamt und mit der Stadtpolitik, dass wir diese auch aktiv führen, aber eben unter Bedingungen, die für alle klar und vor allem transparent nach außen sind.
1: Von Seiten der Stadt wird der Austritt des Stadtjugendrings bedauert.
2: Sowohl dem Stadtjugendring als auch der Stadtliga steht es frei, Angebote zur Beteiligung abzulehnen. Abgesehen davon, dass damit die Möglichkeit entfällt, die Perspektiven der Träger einzubringen, gibt es keine Konsequenzen.
1: Obwohl er das Vorgehen des Jugendamts in Bezug auf die Steuerungsgruppe kritisiert, ist dem Stadtjugendring die prekäre Lage in der Kinder- und Jugendarbeit durchaus bewusst.
0: Wir halten das Verhalten des Jugendamts für absolut nachvollziehbar. Wir sehen ja ein Symptom, nämlich die Jugendhilfelandschaft in Dresden leidet schon in den letzten Jahren massiv unter der Kürzungspolitik hier in der Stadt. Und das heißt natürlich, dass die einzelnen Vertreterinnen und Vertreter in den Ämtern versuchen müssen, irgendwie mit diesen politischen Entscheidungen fertig zu werden.
1: Und diese politischen Entscheidungen könnten die Kinder- und Jugendhilfe aus verschiedenen Gründen besonders hart treffen.
0: Hier in der Jugendhilfe haben wir es aber schon mit dem Haushalt zu tun, der anteilsmäßig an den Ausgaben der Stadt einen winzigen Teil ausmacht. Also man kann hier kein Geld in nennenswerten Beträgen einsparen. Alles, was man hier erreichen kann, ist es, mit jeder Kürzung langfristig massive Folgekosten zu erzeugen, sowohl finanzieller Natur als auch ganz wesentlich gesellschaftlich.
1: Die Debatte um die Steuerungsgruppe ist mit dem Austritt aller wesentlichen Akteure erst einmal vorbei. Doch die Kürzungsdebatten im Stadtrat noch lange nicht. Bis 2031 rechnet die Stadt mit einem Finanzierungsloch von 310 Millionen Euro im Dresdner Haushalt. So ergab es die Mai-Steuerschätzung. Ob und wie viel Geld dann die Dresdner Kinder- und Jugendhilfeorganisationen einsparen müssen, das wird sich zeigen.
3: Und wir wechseln von Sorgen zur Unterhaltung. Den Zirkus? Das verbinden viele nur mit Manege, Popcorn und ganz großen Nummern. Beim Zirkustheater in Dresden geht es aber nicht nur um Akrobatik, sondern auch um Geschichten, Nähe zum Publikum und die Frage, wie viel Leichtigkeit in der Schwerkraft eigentlich stecken kann.
4: Woher kriege ich die Kraft, immer jeden Morgen wieder aufzustehen und wieder meinen Job zu machen und wieder weiterzugehen? Und das steckt da auch ganz oft in einer sehr poetischen Art und Weise eben drin.
2: Wenn Menschen über Seile gehen, Bälle durch die Luft fliegen und Körper scheinbar gegen die Schwerkraft arbeiten, dann ist das kein klassischer Zirkusabend. Zum fünften Mal präsentiert das Sozietätstheater das Zirkustheaterfestival in Dresden. Was das Festival ausmacht, erklärt Stefan Hoffmann aus der Festivalleitung.
4: Hier geht es eher nochmal um das Erzählen, um das Nahbare, um das Dabeisein, um den Kontakt, um besondere Geschichten. Und nochmal eine ganz besondere Poesie.
2: Das Festival steht dieses Jahr unter dem Motto Creatures of Gravity, also Kreaturen der Schwerkraft. Gemeint ist die Kraft, die alles nach unten zieht, im Zirkus aber immer wieder überwunden, ausgetrickst oder sichtbar gemacht wird.
4: Wir sind alle Kreaturen der Schwerkraft, wir sind dieser Schwerkraft alle unterworfen. Die zieht uns nach unten, aber die hilft uns auch beim Aufrichten. Also wir wollen uns dieser Schwerkraft widersetzen, wir wollen gegen sie kämpfen, mit ihr spielen, weil ich glaube, wir alle fragen uns auch angesichts der Schwere der Welt, die manchmal im Moment haben kann, woher kriege ich die Kraft, immer jeden Morgen wieder aufzustehen und wieder meinen Job zu machen und wieder weiterzugehen. Und das steckt da auch ganz oft in einer sehr poetischen Art und Weise eben drin, dieses Spiel mit der Schwerkraft.
2: Wie dieses Spiel mit der Schwerkraft aussieht, zeigt zum Beispiel Gregor Lavrenz als Artist der High Performer. Bei Walk in the Park werden zwei 15 Meter hohe Masten und eine 40 Meter lange Highline zum Bühnenraum über dem Boden.
5: Wir haben ja gesagt, moderne Hochseilkunst, das heißt für uns nicht nur das Laufen oben auf dem Hochseil, sondern eigentlich den ganzen Raum einzubeziehen, auf verschiedenen Ebenen mit Bewegungen nach oben, nach unten, in die Seite, eben mit der Schwerkraft spielen.
2: Aus einer Festivalidee ist in Dresden inzwischen ein fester Kulturtermin geworden. Für Stefan Hoffmann liegt das auch daran, dass zeitgenössischer Zirkus nah am Publikum bleibt und seine Wirkung direkt vor Ort entfaltet.
4: Ich glaube, dass die Dresdnerinnen und Dresdner das sehr lieben, dass das sowas, dass man da die Kunst so wirklich sehen und auch anfassen kann. Dass das wirklich begeisternd ist und berührend ist, ohne aber jetzt so weit weg zu sein oder zu groß oder zu sehr Hochglanz oder so. Ich glaube, das lieben viele, dass das so nah ist und so da ist und so unmittelbar erlebbar ist und anfassbar ist. Das höre ich immer wieder, dass das so schön ist, dass es zwar groß und toll, aber nicht so bombastisch ist.
2: 12 Companies aus 8 Ländern bringen die Magie dieser unsichtbaren Kraft auf die Bühnen, die Highline und ins Zirkuszelt. Das Festival zieht sich von der Neustadt bis nach Prolis und ist an 3 Orten in der Stadt zu erleben. Im Sozietätstheater, im Alaunpark in der Neustadt und am Jakob-Winterplatz in Prolis.
4: Man denkt, glaube ich, dass es viel weiter weg ist, als es wirklich ist. Und man denkt auch, da sind unterschiedliche Lebenswelten in der Stadt, die sich sehr unterscheiden. Aber ob das wirklich so ist und ob man nicht doch mal diesen Weg auf sich nehmen kann und auch mal das andere erleben kann, das wollen wir gerne herausfordern und gerne sozusagen dazu einladen, auch die Stadt in allen möglichen Facetten auch kennenzulernen.
2: Vom 18. bis 28. Juni geht es beim Zirkustheaterfestival um Artistik, Begegnung und um die Kraft, die alle am Boden hält. Neben den 35 Vorstellungen stehen auch Workshops im Programm. 10 Tage lang dreht sich also alles um die Schwerkraft und um den Versuch, ihr für einen Moment etwas Leichtigkeit entgegenzusetzen.
3: Nach einer kurzen Unterbrechung geht's hier gleich weiter mit Dresden aktuell. Da schauen wir auf einen wichtigen Benefizlauf und warum der so vielen Leuten helfen kann. Jetzt gibt's aber erstmal unser sächsisches Wort des Tages. Und dafür schalte ich heute aus dem Studio direkt in unsere Redaktion.
6: Unser sächsisches Wort des Tages ist heute der Piepmatz. Ist vielleicht keine sächsische Neuschöpfung, aber alles, was man mit B am Anfang ausspricht, geht als sächsisch durch. Der Piepmatz, auf den sind wir gekommen, als wir uns unseren Redaktionsvogel angeschaut haben. Nee, Felix, der Redaktionsvogel. Das ist unser Wolle Petri, unser Stimmungsbarometer. Wenn der Schnabel oben ist, geht's der Redaktion gut. Meistens ist er das. Also in diesem Sinne, Piepmatz, unser sächsisches Wort des Tages.
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3: Wir gucken in den Kühlschrank und machen was draus.
4: Ab geht's.
5: Bei mir war ein Schluck Sojasauce drauf. 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
1: Laufen gegen Krebs in Dresden. Sei dabei beim Benefizlauf für von Krebs betroffene Menschen. Teilnehmen kann jeder. Und das ohne Startgebühr. Zusätzlich gibt es Gesundheitsinfos zu Krebs, Prävention und Vorbeugung. Am Mittwoch ab 16 Uhr im Sportpark Ostra in Dresden.
2: Willkommen zurück zu Dresden aktuell. Schön, dass Sie dran geblieben sind. Eine Krebserkrankung verändert oft von einem Moment auf den anderen alles. Für Betroffene genauso wie für die Angehörigen. Umso wichtiger sind Angebote, die informieren, unterstützen und Mut machen. Genau darum geht es beim Sonnenblumenlauf in Dresden. Einem Krebsspendenlauf, bei dem Bewegung, Gemeinschaft und konkrete Hilfe zusammenkommen.
3: Ist das jetzt das Ende? Muss ich jetzt sterben?
4: Krebs ist eine Diagnose, die vielen Menschen erst einmal den Boden unter den Füßen wegzieht. Genau deshalb soll der Krebsspendenlauf in Dresden, der Sonnenblumenlauf, nicht nur Hoffnung machen, sondern auch Chancen verbessern. Der Geschäftsführer der Sächsischen Krebsgesellschaft, Ralf Porzig, fasst die Hintergründe des Laufes wie folgt zusammen.
5: Laufen gegen Krebs, eine Veranstaltung der Sächsischen Krebsgesellschaft, die 2010 aus der Taufe gehoben wurde und seitdem in Leipzig, in Chemnitz und in Dresden etabliert wurde. Die Idee dahinter ist, dass wir die Öffentlichkeit zum Thema Krebs sensibilisieren wollen, aber gleichzeitig auch die Menschen motivieren wollen, sich zu bewegen und laufend Gutes zu tun.
4: Die Veranstaltung ist Teil der Reihe Laufend gegen Krebs der Sächsischen Krebsgesellschaft. In Dresden geht es dabei nicht um Bestzeiten, sondern darum, Aufmerksamkeit zu schaffen, Menschen in Bewegung zu bringen und Spenden für Betroffene zu sammeln. Welchen Einfluss Sport auf Krebsprävention und Krankheitsverlauf haben kann, erklärt Dr. Harald Schmalenberg vom Städtischen Klinikum Dresden.
6: Ja, Bewegung ist sehr wichtig. Es hat einen positiven Effekt auf das Risiko, bestimmte Krebserkrankungen zu bekommen. Zum Beispiel bei Brustkrebs weiß man, dass Ausdauersport ganz deutlich das Krebsrisiko senkt. Das ist auch bei Darmkrebs der Fall, auch bei Prostatakrebs.
4: Dass Bewegung bei Krebs eine besondere Rolle spielen kann, zeigt auch der medizinische Blick. Sport kann vorbeugend wirken, aber auch während und nach einer Erkrankung helfen, wieder Kraft zu gewinnen.
6: Gerade fürs Laufen, das ist ja das Schöne dabei, braucht man keine große Vorbereitung. Man zieht sich seine Laufschuhe an und startet an der Haustür. Man hat keinen großen Aufwand damit. Das kann ja eigentlich jeder machen, jeder auf seinem Niveau. Und das Schöne ist, dass man merken wird, dass man sehr schnell Fortschritte macht.
4: Was auf der Laufstrecke sichtbar wird, soll später an anderer Stelle weiterwirken. Mit den Spenden werden mehrere Initiativen unterstützt, die Krebspatienten und ihren Familien zugutekommen.
5: Wir unterstützen ein Projekt des DSC 1898, das sich an Kinder, Jugendliche und Erwachsene richtet. Wir wissen, Sport ist nicht nur gut mit Blick auf die Prävention, Bewegung, sondern auch ist das sozusagen eine Möglichkeit, den Wiedereintritt in das Leben, das normale Leben nach einer Krebserkrankung zu erleichtern. Ein zweites Projekt, was unterstützt wird, ist das Familienwochenende für junge Familien, die von Krebs betroffen sind, wo es dann keine Rolle spielt, ob es Vati, Mutti oder ein Kind ist. Wir wollen einfach diesen Familien, die betroffen sind, eine Auszeit geben. Und ein drittes Projekt sind die Krebsinformationspunkte im ländlichen Raum.
4: Damit steht der Sonnenblumenlauf für mehr als nur Bewegung. Er verbindet Sport mit Gemeinschaft, macht Betroffenen Mut und zeigt, dass Unterstützung oft schon mit dem ersten Schritt beginnt.
5: Bei so einem Lauf bedeutet es auch erstmal für viele erstmal antreten, ne? Dann möglichst lange durchhalten und möglichst viele Runden laufen. Das sind Ziele, ne? Und die sind im Krankheitsverlauf, denke ich, auch sehr wichtig für Betroffene, auch für die Angehörige. Und wenn man Ziele sich selber setzt und versucht, sie zu erreichen, kann

0: schon sehr, sehr wertvoll sein.
1: Am Ende zählt beim Sonnenblumenlauf nicht, wer am schnellsten ist. Entscheidend ist, dass Menschen antreten, durchhalten und gemeinsam etwas tun, das Betroffenen tatsächlich hilft.
2: Der Christopher Street Day in Dresden hat als Versammlung grünes Licht erhalten. Das sächsische Oberverwaltungsgericht hat gestern entschieden, dass das gesamte Fest vom 4. bis 6. Juni als Versammlung gelten darf, wie Ronald Zenker, Vorstandssprecher des CSD Dresden, mitteilte. Zuvor war nur der Umzug als Versammlung anerkannt worden, während das Straßenfest als kommerzielle Veranstaltung galt. Die Entscheidung bedeutet eine finanzielle Entlastung für die Veranstalter und ist ein starkes Signal für Vielfalt und Versammlungsfreiheit. Im Zoo Dresden hat es einen bedeutenden Zuchterfolg gegeben. 4 Löffelhundwelpen sind am 10. Mai geboren worden und entwickeln sich prächtig. Dies ist die erste erfolgreiche Aufzucht dieser Art im Zoo, wie das Team berichtet. Nach 3 erfolglosen Würfen hatten die Verantwortlichen fast die Hoffnung aufgegeben. Die Welpen zeigen sich nun erstmals außerhalb ihrer Wurfhöhle. Die Brücke Budapester Straße in Dresden muss kurzfristig gesichert werden. Grund sind festgestellte Schäden am Bauwerk. Die Stadt hat mit den vorbereitenden Arbeiten für eine Notunterstützung begonnen. Am Dienstag wurden die Verkehrssicherung eingerichtet und Standorte für 4 Hilfsstützen vermessen. Seit Mittwoch laufen Aushubarbeiten zur Erkundung vorhandener Leitungen. Fußgänger werden umgeleitet. Der Autoverkehr Richtung World Trade Center wird auf eine Spur reduziert. Ziel ist es, die Brücke zu stabilisieren und die Verbindung weiter nutzbar zu halten. Der Neustädter Alaunplatz bekommt eine zweite barrierefreie Sitzgruppe. Die Bauarbeiten beginnen Mitte Juni und sollen Ende Juli fertig sein. Die Sitzgruppe richtet sich an alle Generationen und ergänzt die bestehende Anlage. Sie entsteht zwischen Obstwiese und Spielplatz und bietet im Sommer Schatten. Der alte Plattenweg wird erneuert, um die Bank barrierefrei erreichbar zu machen. Neue Pflanzflächen mit Gräsern und Stauden werden angelegt. Die Kosten betragen rund 123.000 Euro. Die Komödie Dresden startet am Elbschloss Übigau in die Freiluftsaison mit sommerlichen Theaterproduktionen ab dem 5. Juni. Unter anderem wird das Musical Santa Maria aufgeführt, gefolgt von Die unendliche Geschichte ab Ende Juni und Der Wanderer über dem Nebelmeer ab Juli, begleitet von zauberhaften Sonnenuntergängen und kulinarischen Angeboten vor Ort. Bei einem Dachstuhlbrand in Dresden-Söbrigen sind gestern Abend 5 Personen leicht verletzt worden. Die Feuerwehr Dresden war mit rund 80 Einsatzkräften vor Ort. Eine 5-köpfige Familie wurde aufgrund des Verdachts auf Rauchgasvergiftung ins Krankenhaus gebracht. Auch eine Katze wurde gerettet und mit Sauerstoff versorgt. Anwohner wurden über Warn-Apps informiert, Fenster und Türen geschlossen zu halten. Die Generalstaatsanwaltschaft Dresden hat Anklage gegen 3 Männer wegen Mitgliedschaft und Unterstützung der PKK erhoben. Laut der Zentralstelle Extremismus Sachsen wird einem 54-Jährigen vorgeworfen, als Gebietsleiter für die PKK tätig gewesen zu sein. 2 weitere Angeschuldigte sollen ihn unterstützt haben. Der Hauptangeklagte befindet sich seit November 2025 in Untersuchungshaft. Gestern Morgen ist ein Mann im Dresdner Stadtteil Weißer Hirsch beraubt worden. Der Täter entwendete eine Geldbörse aus einem Auto und bedrohte den Besitzer bei einer Verfolgung mit einem Messer. Trotz Polizeieinsatz konnte der Täter entkommen. Das Diebesgut wurde jedoch gefunden und zurückgegeben. In der Nacht zum Dienstag sind Unbekannte in einen Toyota Aygo in Dresden-Nauslitz eingebrochen. Sie schlugen eine Scheibe ein und stahlen eine Kosmetiktasche im Wert von etwa 60 Euro. Der Sachschaden beträgt rund 500 Euro. Eine 72-jährige Frau aus Dresden wurde um 115.000 Euro betrogen. Sie hatte den Mann vor etwa einem halben Jahr über ein Datingportal kennengelernt. Über soziale Medien bat er sie wiederholt um Geld wegen angeblicher Notlagen. Die Frau überwies insgesamt rund 115.000 Euro an den Mann, der sich angeblich in China aufhielt. Später erkannte sie den Betrug und meldete den Fall der Polizei, die nun ermittelt.
3: Heute zeigte sich das Wetter in Dresden meist von seiner grauen Seite. Vor allem am Vormittag fiel immer wieder leichter Regen. Erst zum Abend lockerte die Wolkendecke etwas auf. Die Temperaturen erreichten dennoch milde 20 Grad. In der Nacht bleibt es überwiegend trocken. Bei wechselnder Bewölkung gehen die Temperaturen

0: Temperaturen auf etwa 13 bis 16 Grad zurück. Morgen, am Donnerstag, bleibt das Wetter zunächst unbeständig. Viele Wolken und zeitweise leichter Regen bestimmen das Bild, dazu frischt der Wind spürbar auf. Die Höchstwerte liegen bei rund 23 Grad. Und hier die 3-Tage-Aussicht für Dresden. Der Freitag bringt wieder etwas freundlicheres Wetter, Sonne und Wolken wechseln sich ab, dazu bleibt es meist trocken bei Temperaturen um die 21 Grad. Am Samstag setzt sich dieser Trend fort. Neben einigen Wolken zeigt sich immer wieder die Sonne und mit Höchstwerten um die 23 Grad bleibt es angenehm warm. Und der Sonntag startet überwiegend wolkig und wird dazu etwas windiger. Die Temperaturen erreichen dennoch rund 22 Grad. Insgesamt bleibt das Wetter wechselhaft, die sommerliche Wärme bleibt uns aber auch in den kommenden Tagen erhalten.
1: Das war unsere heutige Episode Dresden aktuell vom 3. Juni 2026. Vielen Dank, dass Sie bis zum Ende mit dabei geblieben sind. 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Natürlich haben wir auch unseren eigenen YouTube-Kanal. Da finden Sie alle unsere Beiträge auch. Und ich lege Ihnen noch liebend gern unseren Radiosender ans Herz, Radio Sachsen 1. Da hören Sie alles, um regional tipptopp informiert zu sein. Ich wünsche Ihnen jetzt noch einen wunderschönen restlichen Mittwoch und wir sehen uns morgen wieder hier, zur selben Zeit und natürlich am selben Ort. Bis bald, auf Wiedersehen.

0: Einen wundervollen guten Abend und herzlich willkommen, liebe Zuschauerinnen und Zuschauer, zu Leipzig aktuell an diesem Dienstag. Schön, dass Sie auch heute wieder eingeschaltet haben zu den Themen des heutigen Tages. Zuerst werfen wir einen Blick in die Welt der Innovationen und Zukunftstechnologien. Beim Machen-Festival in der Leipziger Baumwollspinnerei treffen die Tage Start-ups, Wissenschaft und Kreativwirtschaft sowie Unternehmen aufeinander, um Ideen in der Realität umzusetzen. Ein besonderer Gast in diesem Jahr, Robert Habeck, der ehemalige Bundesminister für Wirtschaft und Klimaschutz, spricht darüber, wie Innovation und unternehmerischer Mut Deutschland und Sachsen fit für die Zukunft machen können. Das wird gleich bei uns ein Thema sein. Außerdem bei uns heute ein Thema, ein Weltrekordversuch der besonderen Art für den guten Zweck. Viele lachende Kinder. Ein Ball und ein Kreidefeld beim Street Racket Weltrekordversuch wurde gemeinsam gespielt, um krebskranken Kindern zu helfen. Das und vieles mehr jetzt bei Leipzig aktuell. Sachsen gilt als Hotspot für Mikroelektronik und zukunftsweisende Technologien. Beim Machen-Festival auf der Leipziger Baumwollspinnerei kommen deshalb Start-ups, Wissenschaftlerinnen und Wissenschaftler, Kreative und Unternehmen zusammen, um über Innovation und Unternehmergeist zu diskutieren. In diesem Jahr auch mit dabei Robert Habeck, der Einblicke gab am ersten Tag, wie Deutschland und Sachsen fit für die Zukunft gemacht werden können.
1: Sachsens Mikroelektronikindustrie ist bereits auf Platz 1 in Europa. Silicon Saxony ist längst international bekannt. Doch welche Unternehmen prägen darüber hinaus die Zukunft des Freistaats? Und wo entstehen gerade die nächsten großen Ideen? Genau mit dieser Frage beschäftigt sich das Machen-Festival. 2 Tage lang treffen sich internationale Unternehmen wie Infineon und Faude, kleine Start-ups als auch Vertreter aus der Wissenschaft und der Kreativszene auf dem Gelände der Leipziger Baumwollspinnerei. Mittendrin beim Machen-Festival in Leipzig, Robert Habeck. Der ehemalige Bundesminister für Wirtschaft und Klimaschutz blickt heute als Analyst auf die Wirtschaft und kann es genießen.
2: Ich habe es geliebt und liebe es eigentlich immer noch, Entscheidungen zu treffen. Aber der Unterschied zu meinem jetzigen Job ist jetzt, ich muss ihn nicht mehr treffen und andere haben die Torte im Gesicht.
1: Habecks Einstieg ist humorvoll, aber signalisiert, der Druck politischer Verantwortung ist weg. Jetzt kann er analytisch auf Start-ups und Innovation schauen. Schon früh stellt er klar, dass Deutschland unter internem und externem Druck steht.
2: Zum Erschrecken der deutschen Automobilindustrie und der deutschen Politik können gute Autos auch woanders gebaut werden. Und Solarpaneele und Batterien und Halbleiter und so weiter und so fort. Und das sorgt dafür, dass der Druck im Inneren immer größer wird, weil immer mehr Menschen sich ökonomisch bedroht fühlen und immer mehr Menschen mit der ökonomischen Bedrohung das Gefühl haben, ich verliere Ansehen, Reputation, Sicherheit für die Zukunft. Dann irgendeine Krise, hohe Inflation, Covid-19, die Sorge von Arbeitslosigkeit, möglicherweise macht man Unternehmen dicht und dann hat man das toxische Gebäude.
1: Habecks zentrale Botschaft: Deutschland kann den globalen

0: wirtschaftlich von der Transformation zu profitieren, so Habeck. Gleichzeitig betont er, Innovationskraft braucht Freiheit und Offenheit.
1: Dort, wo Engständigkeit, wo Borniertheit, wo Nationalismus, wo Ausschließeritis, und zwar menschliche Ausschließeritis, den politischen Raum bestimmt, da werden Leute, die Freiheitsräume brauchen, sich nicht ansiedeln. Da werden sie nicht bleiben, da werden sie sich nicht wohlfühlen.
0: Das Machen-Festival will es anders machen.
2: Unsere Mission ist, Menschen zusammenzubringen, die sich im natürlichen Alltag wahrscheinlich niemals treffen würden. Und unser Festival vermischt Technologie, Unternehmertum, Kreativität, um Leute zu befähigen, Unternehmen zu bauen, Produkte zu bauen, die im globalen Wettbewerb standhalten können. Das Festival ist erstmal eine Begegnungsstätte, wo ganz viele Leute zusammenkommen, ob das jetzt Investoren sind, ob das Gründer sind aus der Region, ganz Deutschland sozusagen versammeln Leute die besten Ideen hier. Und hier sucht man Kapital, hier findet man vielleicht auch Co-Founder, also Leute, die mitgründen. Wenn man technische Unterstützung braucht oder wenn man kaufmännische Unterstützung braucht, dass quasi Teams überhaupt die Fähigkeit haben zu skalieren, also zu wachsen und von der kleinen Idee hin zum Unternehmen.
0: Sagt Marco Weichhold, einer der kreativen Köpfe hinter dem Festival. Hier begegnen sich Menschen aus verschiedenen Branchen und Ländern mit viel Offenheit, um voneinander zu lernen. Weichhold beschreibt die Quintessenz des Festivals, welches schon zum 5. Mal stattfindet, als etwas ganz Besonderes.
2: Ich glaube, was in so einer Veranstaltung ansteckend ist, ist, du hast hier junge Unternehmen, du hast alte Unternehmen, du hast etablierte große Unternehmen, aber du hast auch diese Startups, die quasi frisch anfangen und neue Sachen in Frage stellen. Ich glaube, dass diese Startup-Mentalität, Dinge auszuprobieren, auch wenn sie noch nicht perfekt sind, ansteckend sein kann. Also dieses Machen, dieses Umsetzen, dieses Tun ist ultra wertvoll, auch für große Unternehmen, dass man sich ein kleines bisschen vielleicht vom Perfektionismus auch verabschieden kann, dass man eher auf Geschwindigkeit, auf Wachstum setzt, um neue Märkte überhaupt zu identifizieren und sich selber auch immer wieder zu hinterfragen. Und ich glaube, das können Startups sehr, sehr gut, weil sie halt auf der grünen Wiese etwas Neues entwickeln. Das fällt den großen Unternehmen manchmal ein bisschen schwerer. Aber ich hoffe, dass man hier so einen Spirit mit nach Hause nimmt, um Innovationskraft und Mut auf Neues mitzunehmen.
0: Hier treffen Marketing, Technologie, Wissenschaft und Kreativität aufeinander, um gemeinsam Antworten auf eine zunehmend unsichere und sich verändernde Zukunft zu finden. Trotz der inspirierenden Atmosphäre bleibt bei vielen Teilnehmern eine Frage offen. Wird Robert Habeck in die Politik zurückkehren?
1: Ich wurde nicht gewählt und ich hatte keinen Plan danach. Jetzt habe ich mir ein gutes Leben anders aufgebaut. Und wenn Sie mich jetzt fragen, hast du Lust, mit Friedrich Merz, Jens Spahn und Markus Söder zusammenzugehen, sage ich, mein Leben ist gerade gut, warum soll ich das tun?
0: Robert Habecks Rede war nur der Auftakt zu zwei aufregenden Tagen beim Machen-Festival. Rund 2000 Teilnehmerinnen und Teilnehmer stehen im Austausch und hören den Impulsen von Expertinnen und Experten aus Kultur, Wissenschaft und Wirtschaft zu. Wer weiß, vielleicht werden hier noch heute viele spannende Ideen geboren, die die Zukunft Sachsens und darüber hinaus prägen.
3: Und wir schauen jetzt auf alle wichtigen Meldungen von diesem Mittwoch, kurz und kompakt für Sie zusammengefasst.
4: In der Nacht wurde in Leipzig-Lößnig ein Audi A5 in der Borneischen Straße beschädigt. Gegen 1 Uhr fing das Fahrzeug aus bislang unbekannter Ursache Feuer. Trotz des schnellen Einsatzes der Feuerwehr brannte der Audi vollständig aus. Durch die Hitze wurde ein nahe abgestellter VW-Crafter beschädigt. Verletzt wurde niemand. Der Schaden wird auf rund 20.000 Euro geschätzt. Der Audi wurde für die weiteren Ermittlungen zur Brandursache sichergestellt. In der Nacht von Dienstag auf Mittwoch haben Beamte des Polizeireviers Leipzig-Nord einen 56-Jährigen auf der Turnerstraße kontrolliert und festgenommen. Gegen den Mann lag ein Haftbefehl vor. Bei der Durchsuchung fanden die Polizisten mehrere verschreibungspflichtige Medikamente, fast 100 Gramm Methamphetamine sowie Bargeld in vierstelliger Höhe. Der Mann wurde in eine Justizvollzugsanstalt gebracht. Die Polizei ermittelt nun wegen Drogenhandels und Verstößen gegen das Arzneimittelgesetz. Zwischen Schölkau und Rackwitz wurde am Dienstagabend eine Springmine entdeckt. Ein Sondengänger hatte die Mine mit einem Metalldetektor gefunden und die Polizei alarmiert. Der Kampfmittelbeseitigungsdienst kam daraufhin zum Einsatz. Da die Mine als zu instabil für einen Abtransport eingeschätzt wurde, musste sie noch vor Ort kontrolliert gesprengt werden. In Rüdigsdorf haben Unbekannte in der vergangenen Nacht einen Zigarettenautomaten gestohlen. Nach Angaben der Polizei rissen die Täter den Automaten aus seiner Verankerung und transportierten ihn auf bislang ungeklärte Weise vom Tatort weg. Am Rand eines Feldes öffneten sie den Automaten gewaltsam und

0: und stahlen Tabakwaren in noch unbekannter Menge. Anschließend setzten sie den Automaten in Brand und flüchteten. Die Feuerwehr löschte das Feuer. Die Höhe des entstandenen Schadens ist noch nicht bekannt. Die Polizei ermittelt wegen des Verdachts eines besonders schweren Falls des Diebstahls sowie wegen Sachbeschädigung. Außerdem kam ein Kriminaltechniker zum Einsatz.
1: Das waren die wichtigsten Meldungen aus Leipzig und der Umgebung. Gleich nach einer kurzen Werbepause geht es weiter mit einem sportlichen Ereignis, das die Leipzigerinnen und Leipziger bewegt hat. Beim Street Racket Weltrekordversuch zum Kindertag wurde gespielt, gelacht und für den guten Zweck gesammelt. Wie viel Geld am Ende zusammenkam und wie erfolgreich der Versuch war, das sehen Sie gleich nach der Werbung.
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3: Und das ist Leipzig aktuell an diesem Mittwoch. Willkommen zurück. Ein Ball, ein Kreidefeld und viele lachende Gesichter. In Leipzig trafen sich zahlreiche Menschen zum Street Racket Weltrekordversuch, um krebskranken Kindern zu helfen und einen neuen Rekord aufzustellen. Ob das gelungen ist, das sehen Sie jetzt.
4: Es braucht Hilfe und es braucht wieder mehr, dass wir Menschen zusammenwachsen. Und das sind nicht nur krebskranke Kinder, das sind alle Menschen.
5: Am diesjährigen Kindertag verwandelte sich der Wilhelm-Neuchner-Platz in Leipzig für kurze Zeit in ein riesiges Spielfeld.
6: Ich habe das Spiel neu kennengelernt und man kommt irgendwie zusammen und man läuft und man spielt und es ist eine coole Ablenkung.
7: Ich habe schon sehr viele andere Schlägersportarten gespielt, Tennis, Tischtennis, Paddle, Squash und das reiht sich gut ein.
8: Ich finde es halt wirklich cool, dass man halt erstens nicht unbedingt Sportklamotten braucht, weil ich bin häufig einfach nach der Uni dann kurz rübergegangen und man es halt auch wirklich super überall spielen kann. Also mit meiner Mitbewohnerin bin ich häufiger einfach mal so bei uns auf der Straße dann und wir spielen eine Runde.
5: Die Sportart Street Racket lockte zahlreiche Menschen in die Innenstadt. Ziel war ein Weltrekordversuch. Aber noch viel wichtiger, Bewegung und Begegnung für einen guten Zweck. Die Aktion wurde von David Senf organisiert. Er ist Gründer von Street Racket Mitteldeutschland und setzt sich seit Jahren dafür ein, Sport und Spiel auf öffentliche Plätze zu bringen. Für ihn ist Street Racket mehr als Freizeit.
4: Ich bin quasi der Gründer von Street Racket Mitteldeutschland und hatte die Idee, das bekannter zu machen, was ich schon seit 2 Jahren versuche. Aber ich meine, öffentliche Plätze wie diese braucht Bewegung und das haben wir jetzt versucht.
5: Street Racket ist bewusst einfach gehalten. Ein Kreidefeld, ein Ball, ein Schläger. Mehr braucht es nicht. Netz- oder Vereinseintritt überflüssig. Perfekt für Parks, Schulhöfe und Plätze in Leipzig.
4: Street Racket ist das einfachste zu erlernende Rückschlagspiel, was es gibt. Es ist kein reines Bewegungsspiel, sondern wir sagen, es ist auch ein Bildungskonzept.
5: Denn auch für Schulen bietet Street Racket einige Vorteile. Unterricht könne spielerisch eingebunden und Pausen sinnvoll genutzt werden. Eine Sportlehrerin, die selbst am Rekordversuch teilnahm, kennt das Spiel aus Workshops und sieht es als Chance für Schulen.
9: Viele Schulhöfe sehen nicht anders aus als hier. Wir haben auch einfach nur eine asphaltierte Fläche, ein bisschen traurig. Und das kann man einfach aufzeichnen, ganz verschiedene Arten zu spielen. Ganz viele pädagogische Spiele, Deutsch, Englisch, Mathe, kann man alles super mitmachen.
5: Der Weltrekordversuch brachte zahlreiche Leipzigerinnen und Leipziger zusammen. Einige hatten Schläger dabei, andere nutzten die vor Ort bereitgestellten oder sogar kreative Ersatzschläger wie Bratpfannen und Bücher. Jede Anmeldung brachte 1 Euro Spende ein. Das Geld gehe laut Senf zu 100% an die Elternhilfe für krebskranke Kinder in Leipzig.
4: Also diese Spendenaktion ist die erste und überhaupt, die wir gemacht haben in dem Rahmen. Wir haben schon mal eine Weihnachtsaktion gemacht, wo wir einfach auch anhand der Verkäufe an Material an den Behindertensportverein gespendet haben, ja. Aber so mit dieser Öffentlichkeitswirksamkeit ist es das allererste Mal und das ist nur der Anfang.
5: Denn bereits im Oktober sollen die ersten deutschen Meisterschaften in Leipzig am Hauptbahnhof stattfinden. Ob der Weltrekord also offiziell anerkannt wird, ist schon fast zweitrangig. Denn entscheidend ist, die Aktion brachte Menschen zusammen. Für Kinder, Familien und Leipzig.

0: Und wenn wir erkennen, dass wir im Spiel alle gleich sind, haben wir viel gekonnt. Und das ist das, was wir wollen. Wir wollen, genauso wie Buhl in Frankreich, dass Leute sich nachmittags treffen und einfach miteinander spielen. Und da spielt es keine Rolle, was verdienst du, was kannst du, wo kommst du her, welche Sprache sprichst du. Das ist unsere Vision.
1: Aus einem einfachen Kreidefeld auf dem Wilhelm-Leuchner-Platz wurde für einen Nachmittag ein Ort der Gemeinschaft. Und vielleicht ist dies ein Anfang für mehr Bewegung und Begegnung in Leipzig.
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3: Pendler und Bahnreisende in der Region Leipzig müssen heute mit Verspätungen und Zugausfällen rechnen. Grund ist ein Buntmetalldiebstahl im Raum Bitterfeld. Wie die Deutsche Bahn mitteilt, sind mehrere S-Bahn-Linien zwischen Halle, Dessau und Leipzig sowie der Regionalexpress RE13 betroffen. Die Störung besteht bereits seit Dienstagabend und soll voraussichtlich noch bis in die Abendstunden andauern. Teilweise fallen Verbindungen aus. Auf einigen Strecken wurden Ersatzbusse eingesetzt. Auch im Fernverkehr über Leipzig und Halle kommt es zu Verzögerungen von bis zu 10 Minuten. Reisenden wird empfohlen, mehr Zeit einzuplanen und ihre Verbindung vor Fahrtantritt zu prüfen. Trotz einer erfolgreichen Saison ist die Zukunft von RB Leipzig-Trainer Ole Werner offenbar noch nicht endgültig geklärt. Zwar führte der 38-Jährige die Leipziger in seiner ersten Spielzeit direkt auf Platz 3 und damit zurück in die Champions League. Eine vorzeitige Vertragsverlängerung scheint derzeit aber kein Thema zu sein. Sportchef Marcel Schäfer betonte, man habe keinen Zeitdruck, da Werner noch bis 2027 unter Vertrag steht. Zuletzt gab es Berichte über unterschiedliche Ansichten innerhalb des Red Bull-Konzerns zur Zukunft des Trainers. Werner selbst zeigte sich nach Saisonende zufrieden mit der Entwicklung der Mannschaft und ließ seine Zukunft offen. Klar ist, die Gespräche über die kommende Saison dürften in Leipzig spannend bleiben. Ein weiterer Spieler verlässt RB Leipzig dauerhaft. Innenverteidiger Frederik Jäkel wechselt fest zu Eintracht Braunschweig. Der 25-Jährige war bereits in der vergangenen Saison an den Zweitligisten ausgeliehen, kam nach einer schweren Knieverletzung allerdings nur zu einem Kurzeinsatz. Nun haben sich beide Vereine auf einen festen Wechsel geeinigt. Jäkel unterschreibt in Braunschweig einen Vertrag bis 2028. Beim Zweitligisten setzt man trotz seines langen Ausfalls auf die Qualitäten des Abwehrspielers und will ihn behutsam auf dem Weg zurück in den Profifußball begleiten. Für RB Leipzig bedeutet der Transfer einen weiteren Schritt in der Kaderplanung für die kommende Saison. Die Generalstaatsanwaltschaft Dresden hat Anklage gegen drei mutmaßliche Unterstützer der verbotenen kurdischen Arbeiterpartei PKK erhoben. Zwei türkischen Staatsangehörigen im Alter von 54 und 46 Jahren wird die Mitgliedschaft in einer terroristischen Vereinigung im Ausland vorgeworfen. Ein weiterer 53-Jähriger soll die Organisation unterstützt haben. Nach Angaben der Ermittler war der Hauptbeschuldigte unter anderem für PKK-Aktivitäten in Dresden, Leipzig, Chemnitz sowie weiteren Städten Mitteldeutschlands verantwortlich. Ihm wird vorgeworfen, Geld für die Organisation eingetrieben und eine gewaltsame Bestrafungsaktion in Berlin angeordnet zu haben. Seit November sitzt er in Untersuchungshaft. Nun muss das Oberlandesgericht Dresden über die Zulassung der Anklage und einen möglichen Prozess entscheiden. Die CDU Leipzig hat ihren Kandidaten für die Oberbürgermeisterwahl 2027 benannt. Der Kreisvorstand schlägt den Vorsitzenden der CDU-Stadtratsfraktion, Michael Weikert, für das Amt des Stadtoberhauptes vor. Über die Kandidatur sollen die Mitglieder der Partei Ende Juni entscheiden. Die Wahl des neuen Oberbürgermeisters ist für den 21. Februar 2027 angesetzt. Amtsinhaber Burkhard Jung wird nach drei Amtszeiten nicht erneut antreten. Damit nimmt das Kandidatenfeld weiter Form an. Bereits mehrere Bewerber haben ihren Hut in den Ring geworfen. Bislang ist mit Skadi Jennecke allerdings nur eine Frau unter den bekannten Kandidaten. Die SPD plant, Sachsens Wirtschaftsminister Dirk Panther ins Rennen zu schicken. Die Flughäfen Leipzig, Halle und Dresden haben ihre schwerste wirtschaftliche Krise offenbar überwunden. Nach Angaben der Mitteldeutschen Flughafen AG wurden wichtige Sanierungsziele sogar früher erreicht als geplant. Experten warnen jedoch davor, die Lage zu positiv zu bewerten. Der Dresdner Luftverkehrsexperte Hartmut Fricke sieht die Branche weiterhin unter Druck, unter anderem durch steigende Kosten und ein reduziertes Angebot vieler Fluggesellschaften an Regionalflughäfen. Gleichzeitig gibt es aber auch Hoffnung. Neue, klimafreundlichere Flugzeugtechnologien und die Ansiedlung des Flugzeugherstellers Deutsche Aircraft am Flughafen Leipzig-Halle könnten neue Impulse bringen. Für Sachsen bleiben beide Flughäfen von großer Bedeutung. Nach Angaben des Finanzministeriums sichern sie mehr als 52.000 Arbeitsplätze und stehen für eine jährliche Wertschöpfung von rund 5 Milliarden Euro.
4: Der heutige Mittwoch zeigte sich überwiegend freundlich mit einem Mix aus Sonne und einigen Wolkenfeldern. Die Temperaturen erreichten am Nachmittag Höchstwerte um 22 Grad. Einzelne kurze Schauer waren nicht ausgeschlossen. Insgesamt blieb es aber meist trocken und angenehm. In der kommenden Nacht ziehen zeitweise dichtere Wolken durch. Die Temperaturen gehen auf etwa 12 Grad zurück. Örtlich kann sich etwas Nebel bilden. Der Donnerstag startet überwiegend bewölkt. Im Tagesverlauf sind einzelne Schauer möglich. Zwischendurch zeigt sich aber auch die Sonne. Die Höchsttemperatur liegt bei rund 21 Grad. Der Wind weht schwach bis mäßig aus westlichen Richtungen. Der Blick auf die kommenden drei Tage. Am Freitag erwartet uns ein freundlicher Mix aus Sonne und Wolken. Es bleibt weitgehend trocken bei Temperaturen bis 23 Grad. Der Samstag wird etwas wärmer. Nach einem sonnigen Start bilden sich am Nachmittag mehr Quellwolken. Bei Höchstwerten um 25 Grad bleibt es überwiegend freundlich. Auch der Sonntag präsentiert sich frühsommerlich. Neben längeren sonnigen Abschnitten sind vereinzelt Schauer oder kurze Gewitter möglich. Die Temperaturen steigen auf etwa 26 Grad. Damit setzt sich in Leipzig insgesamt ein angenehm warmes Frühsommerwetter fort, mit den besten Chancen auf Sonnenschein am Freitag und Samstag.
2: Und das war Leipzig aktuell vom heutigen Mittwoch. Ich bedanke mich sehr bei Ihnen und freue mich, wenn Sie auch morgen wieder mit dabei sind. Bis dahin finden Sie wie gewohnt alle wichtigen Meldungen aus der Messe statt, sowie alle Berichte aus der heutigen Sendung noch einmal zum Nachschauen und Nachlesen in unserer Mediathek unter www.sachsen-fernsehen.de sowie auf unseren Social-Media-Kanälen auf YouTube, Instagram und TikTok. Mein Team und ich wünschen Ihnen jetzt noch einen angenehmen Mittwochabend. Machen Sie es gut und bis morgen.

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0: Guten Abend und herzlich willkommen zu Chemnitz Aktuell an diesem Mittwoch. Schön, dass Sie auch heute wieder mit dabei sind. In unserer heutigen Sendung geht es unter anderem um ein Stück Kindheit von vielen. Am Schauplatz Eisenbahn schlagen ab sofort Herzen von Modellbahnbauern höher. Außerdem haben wir wieder aktuelle Nachrichten aus Chemnitz und Sachsen für Sie. Doch zunächst geht es bei uns um ein Event, das unsere Innenstadt verwandeln wird. Normalerweise prägen Geschäfte und Cafés das Bild der Chemnitzer Innenstadt. Am Samstag aber gehören die Straßen und Plätze den Kindern. Beim Charlie-Kinderfest verwandelt sich das Zentrum in den größten Spielplatz der Stadt. Mit Hüpfburgen, Bastelaktionen, Laufparcours und einer großen Blaulichtmeile. Warum das Familienfest Jahr für Jahr weiter wächst und welche Vision die Veranstalter verfolgen, erfahren Sie nun.
1: Spiel, Spaß und jede Menge Aktionen. Das Charlie-Kinderfest verwandelt die Chemnitzer Innenstadt am Samstag wieder in ein Paradies für Kinder. Und das größer als je zuvor. Auf rund 10.000 Quadratmetern verwandeln sich Straßen und Plätze in eine riesige Erlebniswelt voller Spiel, Spaß und Abenteuer. Ob Hüpfburgen, Bastelstraßen, Tanzaktionen oder spannende Laufparcours. An jeder Ecke gibt es etwas zu entdecken und auszuprobieren. Für Veranstalter Sven Hertwig ist diese Entwicklung etwas ganz Besonderes. Was 2015 als kleines Kinderfest begann, hat sich inzwischen zu einem der größten Familienevents der Region entwickelt.
2: Naja, wir sind tatsächlich so groß wie eigentlich nie zuvor. Und ich kann ja immer so den Blick zurück auch mal antreten. Und wenn ich daran denke, dass wir auf der inneren Klosterstraße angefangen haben mit einem Kinderfest, was damals unsere Premiere war, und wo wir heute stehen, dass wir praktisch die ganze Innenstadt eigentlich zum riesen Kinderparadies machen, dann ist das schon eine Sache, wo wir als Veranstalter und wo wir natürlich die ganzen Partner, wo wir alle zusammen sehr, sehr stolz sein können. Und Händler, Gastronomen werden am Samstag wirklich eine große Eventfläche hier produzieren. Jakobikirchplatz, Innere Klosterstraße, Rosenhof, Neumarkt, Markt, Düsseldorfer Platz. Alles wird im Prinzip voller kinderparadiesischer Zustände sein.
1: Für die Veranstalter ist das Charlie-Kinderfest längst zu einem Herzensprojekt geworden. Jahr für Jahr kommen neue Attraktionen, Mitmachangebote und Ideen hinzu. Mit jeder Ausgabe wächst nicht nur das Programm, sondern auch die Vision dahinter. Insgeheim träumt Sven Hertwig davon, eines Tages sogar das größte Kinderfest Deutschlands auf die Beine zu stellen.
2: Wir haben auf dem Jakobikirchplatz eine neue Sache, ist ein Laufradparcours, der dort von der GGG mitgestaltet wird. Das wird, glaube ich, ein ziemliches Highlight, wo man also was gewinnen kann. Man kann an Rennen teilnehmen, man kann sich überhaupt mal ausprobieren mit den Sachen. Natürlich Hüpfburgen, was jedes Jahr irgendwie immer das Paradies ist für Kinder, werden unzählige da sein. Und auf dem Rosenhof viele Kreativdinge, die da sind. Wir haben natürlich auf dem Markt letztes Jahr die Polizei gewinnen können. In diesem Jahr sind sie wieder mit dabei, das auch mit viel, viel mehr Aktionen noch dabei. Und das war im letzten Jahr schon ein richtiges Highlight. Wir haben Gunter Hüttner und Co., die Bauunternehmung da, wo man im Prinzip Bagger fahren kann. Also viele Dinge, die, glaube ich, wirklich für Kinder eine ziemlich coole Sache sind. Und deswegen können wir berechtigt davon reden, dass es das größte Kinderfest aller Zeiten ist. Und wir arbeiten an unserer Zielstellung, das größte Kinderfest von Deutschland zu werden.
1: Ein besonderer Publikumsmagnet dürfte auch in diesem Jahr die große Blaulichtmeile werden. Laut Caroline Schicke von der Polizeidirektion Chemnitz bringe die Polizei Sachsen nicht nur Einsatzfahrzeuge mit, sondern gewährt den kleinen Besucherinnen und Besuchern spannende Einblicke in ihren Berufsalltag. Von Diensthunden über Polizeireiter bis hin zu weiteren Mitmachangeboten gibt es hier jede Menge zu entdecken.
3: Wir sind dieses Jahr auch wieder mit einer riesengroßen Blaulichtmeile vor Ort. Auf rund 1200 Quadratmetern präsentieren wir uns quasi in unseren verschiedensten Facetten, die wir haben. Wir haben ganz viele Kolleginnen und Kollegen, die uns schon im vergangenen Jahr unterstützt haben und auch dieses Jahr wieder sich bereit erklärt haben, mit an dem Samstag vor Ort zu sein. Aber dabei eben nicht nur hier aus Chemnitz von unserer Polizeidirektion, sondern auch von Dienststellen aus ganz Sachsen. Wir haben beispielsweise die Fahrradstaffel aus Leipzig dabei, wir haben die Polizeireiter dabei. Wir haben auch aus Chemnitz natürlich unsere Diensthundestaffel dabei, die in verschiedenen Vorführungen quasi ihr Können präsentieren wird. Und als große Neuerung in diesem Jahr haben wir auch die Kolleginnen und Kollegen der technischen Einsatzeinheit von der Bereitschaftspolizei dabei, die quasi mit einer Taucherbasis und mit Boot anreisen werden, sodass die Kinder auch wirklich sehen, wie viele verschiedene Facetten vom Polizeiberuf es gibt und dass wir quasi nicht nur an Land unterwegs sind, sondern auch auf dem Wasser und wirklich ganz viele verschiedene Möglichkeiten bieten.
1: Hinter dem bunten Treiben steckt viel Teamarbeit. Gemeinsam mit Vereinen, Unternehmen und zahlreichen Unterstützern wird das Charlie-Kinderfest jedes Jahr aufs Neue möglich gemacht. Sie alle tragen dazu bei, dass die Kinder einen Tag voller Erlebnisse mitten in der Chemnitzer Innenstadt erleben können. Für Veranstalter Sven Hertwig ist genau dieses Engagement ein wichtiger Grund dafür, warum das Fest Jahr für Jahr weiter wachsen kann.
2: Prinzip die Grundfinanzierung kommt ja aus unseren Werbegemeinschaften, die wir in den letzten Jahren aufgebaut haben. Rathauspassagen, Rosenhof, die Galerie Roter Turm. Das sind so die grundlegend festen Bausteine. Chemnitz City als innerstädtische Werbegemeinschaft ist ein wichtiger Partner. Aber es geht halt ohne Sponsoren, ohne neue Partnerschaften überhaupt nicht. Und das ist im Prinzip uns gelungen, auch Kaufland in diesem Jahr dafür mit zu begeistern. Und es sind alles Dinge, die größtenteils kostenlos für die Kinder zur Verfügung stehen. Und die müssen irgendwie bezahlt werden. Und daher geht es nur mit diesen externen Partnerschaften. Und wir sind darüber sehr, sehr dankbar, dass es solche Partner gibt, die auf die Zukunft der Stadt setzen. Weil es geht um junge Familien, es geht um Kinder. Und das ist das, wenn die Stadt in die Zukunft guckt, sind die Familien die Zielgruppe der Zukunft.
1: Am Ende bleibt vor allem eins. Ein Tag, an dem die Innenstadt zeigt, wie lebendig sie sein kann, wenn sie zum Treffpunkt für die ganze Familie wird. Das Charlie-Kinderfest holt den größten Spielplatz der Stadt mitten ins Zentrum und sorgt dafür, dass die Kinderaugen an diesem Tag besonders hell leuchten. Auch wir von Sachsenfernsehen sind mit einem Kinderstudio vor Ort und freuen uns auf viele junge Nachwuchsmoderatorinnen und Moderatoren, die selbst einmal vor der Kamera stehen können.
0: Vom Charlie Kinderfest geht es bei uns nun um die Top-Meldungen des Tages mit den wichtigsten Informationen zu Einsätzen von Polizei, Feuerwehr und Rettungsdiensten.
4: Die Polizei sucht seit dem 29. Mai 2026 nach der vermissten 16-jährigen Hanna M. aus Chemnitz und bittet die Öffentlichkeit um Mithilfe. Die Jugendliche verließ am 24. Mai 2026 in der Mittagszeit ihre Wohnung im Stadtteil Sonnenberg und kehrte seitdem nicht zurück. Die Polizei überprüfte bereits mögliche Anlaufpunkte im Stadtgebiet Chemnitz wiederholt. Vagen Hinweisen zufolge könnte sich die Vermisste womöglich auch in Kallenberg im Landkreis Zwickau aufhalten. Die 16-Jährige ist etwa 1,70 Meter groß und hat lange, braune Haare. Zur Bekleidung liegen keine Angaben vor. Wer hat die Jugendliche seit dem 24. Mai 2026 gesehen? Wer kann Angaben zum derzeitigen Aufenthaltsort der 16-Jährigen machen? Wer hat die Vermisste womöglich in öffentlichen Verkehrsmitteln gesehen? Hinweise nimmt das Polizeirevier Chemnitz Nordost entgegen. In der Nacht zu Mittwoch ereignete sich im Bereich der Straße der Nationen, Carola-Straße, ein Raubdelikt zum Nachteil eines 48-jährigen Mannes. Der 48-Jährige war von drei unbekannten Männern angesprochen und nach Zigaretten gefragt worden. Dies verneinte er und lief die Straße der Nation weiter in stadteinwärtige Richtung. Das Trio folgte dem 48-Jährigen und einer der drei hielt ihn an einer Schulter fest. Als sich der Geschädigte aus dem Festhaltegriff lösen wollte, kam es zu einem Handgemenge zwischen den Beteiligten. Dabei entwendete einer der Täter die Geldbörse mit Bargeld und Ausweisdokumenten des 48-Jährigen aus dessen Hosentasche. Zudem versuchten sie, das Handy des Geschädigten zu stehlen, was jedoch misslang. Anschließend flüchtete das Trio zu Fuß in stadtauswärtige Richtung. Der 48-Jährige, der unverletzt blieb, verständigte die Polizei. Die alarmierten Beamten konnten die Flüchtigen im Zuge sofortiger Fahndungsmaßnahmen im Umfeld nicht mehr stellen. Die Polizei hat die Ermittlungen wegen Raubes aufgenommen. Auf dem geteilten Rad-Gehweg der Adelsbergstraße, parallel zur Augustusburger Straße, waren am Dienstagnachmittag ein bisher unbekannter BMX-Fahrradfahrer und ein Pedelec-Fahrer, 46, aus Richtung Augustusburg kommend stadteinwärts unterwegs. Ungefähr 200 Meter vor der Kreerstraße soll der unbekannte BMX-Fahrer eine scharfe und unübersichtliche Linkskurve geschnitten haben, sodass der entgegenkommende Fahrer, 59, eines Rennrades nach links in Richtung der angrenzenden Straßenbahngleise auswich, um eine Kollision zu vermeiden. Der dem BMX-Fahrrad folgende Pedelec-Fahrer bremste und wich ebenfalls in Richtung der Straßenbahngleise aus. Es kam zur Kollision zwischen dem Pedelec und dem Rennrad, wobei beide Zweiradfahrer schwere Verletzungen erlitten. Am Pedelec und dem Rennrad entstand Sachschaden in Höhe von insgesamt etwa

0: 3000 Euro. Der unbekannte BMX-Fahrradfahrer, der seine Fahrt ohne anzuhalten fortsetzte, soll ca. 15 Jahre alt sein und zur Unfallzeit mit kurzen Sachen bekleidet gewesen sein. Der Verkehrsunfalldienst in Chemnitz nimmt sachdienliche Hinweise entgegen.
1: Soweit also zu den aktuellsten Meldungen aus unserer Stadt. Ob zur Arbeit, zum Einkaufen oder einfach in der Freizeit, bald zählt in Chemnitz wieder jeder Fahrradkilometer. Ende August startet das sogenannte Stadtradeln wieder. 3 Wochen lang sollen möglichst viele Menschen aufs Rad steigen und gemeinsam Kilometer für die Stadt sammeln. Vom Arbeitsweg bis zur Feierabendrunde. In Chemnitz wird bald wieder jeder Fahrradkilometer gezählt. Vom 31. August bis zum 20. September beteiligt sich die Stadt erneut am Stadtradeln, der internationalen Fahrradkampagne des Klimabündnisses. Unter dem Motto Chemnitz dreht am Rad sind alle aufgerufen, möglichst viele Wege mit dem Fahrrad zurückzulegen. Mitmachen können Menschen, die in Chemnitz wohnen, arbeiten, zur Schule gehen, studieren oder Mitglied in einem Chemnitzer Verein sind. Ziel der Aktion ist es, gemeinsam möglichst viele Kilometer zu sammeln und damit ein Zeichen für Klimaschutz, nachhaltige Mobilität und mehr Lebensqualität in der Stadt zu setzen. Ob auf dem Weg zur Arbeit, zum Einkaufen oder in der Freizeit, jeder Kilometer zählt. Ein Höhepunkt der Aktion ist die Stadtradeln-Sternfahrt am 13. September. Radfahrer aus Chemnitz und der Region steuern dabei auf verschiedenen Routen das Jutta Müller Eissportzentrum an und treffen dort gemeinsam mit dem European Peace Ride ein. Zum Abschluss steht am 17. September die Chemnitz dreht am Radtour auf dem Programm. Die rund 20 Kilometer lange Strecke führt durch Chemnitz und bietet die Möglichkeit, weitere Kilometer für die Aktion zu sammeln. Anmeldungen sind bereits jetzt möglich. Die gefahrenen Kilometer können online oder über die Stadtradeln-App erfasst werden. Wir machen jetzt eine kurze Pause und sind gleich mit spannenden Themen aus Chemnitz und Sachsen für Sie zurück. Außerdem werfen wir einen Blick an den Schauplatz Eisenbahn. Dort wird ein Stück Kindheit wieder erlebbar. Bleiben Sie also dran.
2: Eigentlich ist es schon wieder heute ein Special, denn es sind WG-Kollegen.
3: Wir gucken in den Kühlschrank und machen was draus.
4: Ab geht's.
5: Bei mir war ein Schluck Sojasauce drauf. Hast du dich schlupf verwechselt?
6: Ja, das sage ich mir bis hin zum Schluss.
7: Sehr, sehr geil. Sehr gut. Oh, sehr geil.
8: Ein paar Chiliflocken. Bisschen Würze.
5: Und ihr habt als WG natürlich das System getrippelt, ne?
2: Schön.
6: Zum Wohle.
8: Hauptsache es schmeckt, ne?
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1: Herzlich willkommen zurück zu Chemnitz Aktuell am Mittwoch. Schön, dass Sie dran geblieben sind. Sie ist klein, detailgetreu und für viele echte Eisenbahnfans ein Stück Kindheit. Die Modelleisenbahn. In Chemnitz wurde ein neues Modell der traditionsreichen Tenderlokomotive T9.3 vorgestellt, direkt vor dem historischen Original im Schauplatz Eisenbahn.
4: BR91.3, T9.3, GH0 oder TT. Wer bei all diesen Bezeichnungen noch den Überblick behält, der kennt sich vermutlich bestens aus mit Eisenbahnen. Am Schauplatz Eisenbahn in Chemnitz drehte sich am Mittwoch alles um die wohl kleinste Lokomotive des Museums. Denn zwischen all den großen stählernen Gefährten präsentierte Hersteller Pico das Modell der preußischen Tenderlokomotive T9.3. Eine Modelleisenbahn in der Spurweite TT. Wie Museumsleiter Dr. Maximilian Claudius Noack erklärt, nahm Pico für die Entwicklung des Modells die originale Länderbahnlokomotive 91896 im Museum ganz genau unter die Lupe.
14: In diesem Zusammenhang war Pico natürlich da, hat Maße abgenommen, hat sich Dinge angeschaut, Details angeschaut. Das ist ja immer das Wichtige bei Modellbahnen. Es ist ein Spagat zwischen Detailverliebtheit und etwas generalisierender Größe. Man muss also auch schauen, dass man, man kann nicht alle Details darstellen, um es mal so zu formulieren.
4: Die preußische Tenderlokomotive T9.3 wurde ab dem Jahr 1900 insgesamt 2030 Mal für die preußischen Staatseisenbahnen gebaut. 1925 wurden die Maschinen insgesamt mit weiteren Länderbahnlokomotiven in die Baureihe 91 eingeordnet. Pico entwickelte das Modell der Lok gleich in drei verschiedenen Spurgrößen. In der großen Spur G für Gartenbahnen, in der beliebten Spur H0 sowie in der nun vorgestellten TT-Version. Gerade TT gilt bis heute als traditionelle Modellbahngröße der ehemaligen DDR und vieler osteuropäischen Länder. Für Pico-Geschäftsführer Rainer Landwehr steckt hinter jeder neuen Lok dabei weit mehr als nur Technik oder Detailtreue.
15: Unser Ziel ist, die Kopie besser zu machen wie das Original. Also wir versuchen das bestmöglich zu kopieren. Das geht los mit ganz kleinen Schriftzeichen, mit einem ganz feinen Tampondruck sehr, sehr häufig. Aber auch die ganzen Licht- und Leuchtfunktionen, die dann notwendig sind, bis hin zum authentischen Sound, wo wir Soundtechniker haben, die dann so eine Lok zusammenschneiden von den Geräuschen her, dass das so authentisch wie möglich ist. Aber natürlich gibt es immer auch Kompromisse, die man machen muss, wo man Dinge nicht realisieren kann oder einfach nicht wirtschaftlich realisieren.
4: Mit rund 260.000 Quadratmetern gilt der Schauplatz Eisenbahn in Chemnitz als größtes Eisenbahnmuseum Europas. Rund 30 Lokomotiven haben hier ihren Platz gefunden. Für Museumsleiter Noack hat die Präsentation neuer Modelle an genau diesem Ort deshalb auch eine besondere historische Bedeutung.
14: Natürlich geht es aber auch darum, zu zeigen, wie funktionierte Mobilität in der Zeit vor 100, 150 Jahren. Ja, da gab es kein Auto, da gab es kein Flugzeug, da gab es neben Pferdewagen eben aber schon die Eisenbahn. Und das können wir hier zeigen. Wir können auch zeigen, wie man dieses Thema oder wie man mit dieser Mobilität umgegangen ist, wie man die Naturgewalten Feuer, Wasser, Dampf gezähmt hat und in den Dienst gestellt hat, um sie dann hier einzusetzen. Also von der Seite her ist dieses Museum durchaus ein Museum, was auch auf Zukunft angelegt ist und was auch speziell als Hauptzielgruppe Kinder, Schüler, Jugendliche ansprechen will, um ihnen ja, ich sag mal, ein gewisses Grundwissen in Physik und Thermophysik zu vermitteln.
4: Die Modelleisenbahn bleibt weiterhin ein bedeutender Wirtschaftsfaktor. Schätzungen aus der Spielwaren- und Modellbahnbranche zufolge werden in Deutschland jedes Jahr mehrere hunderttausend Lokomotiven, Waggons und Startersets verkauft. Der Gesamtumsatz im deutschsprachigen Raum liegt dabei bei deutlich über 100 Millionen Euro jährlich. Deutschland zählt damit weiterhin zu den wichtigsten Märkten für Modelleisenbahnen weltweit. Besonders Sachsen gilt seit Jahrzehnten als echte Hochburg der Modellbahnszene. Für Pico-Geschäftsführer Landwehr liegt der Grund für die Faszination auf der Hand.
15: Also Modelleisenbahn begeistert Jung und Alt und verbindet auch eben Jung und Alt und hat für viele auch noch viele Kindheitserinnerungen. Und daher kommt ganz einfach die Modelleisenbahn. So ist man groß geworden, man hat mit der Modelleisenbahn gespielt. Und wenn man dann, ich würde jetzt nicht sagen, dass ich der klassische geborene Modelleisenbahner bin mit dem Hobby-Modelleisenbahn, aber wenn man so ein Stück weit auch Hobby und Beruf dann oder Faszination und Beruf gemeinsam zusammenbringen kann, dann ist es einfach nur großartig.
4: Und während die großen Originale weiter auf ihren Gleisen ruhen, beweist die kleine T9.3 im Miniaturformat, die Begeisterung für Eisenbahnen passt manchmal eben auf wenige Zentimeter.
1: Ja, so viel also zur Kindheitserinnerung vieler Eisenbahnfans. Bei uns im Programm geht es jetzt weiter mit Meldungen aus Sport, Kultur und Politik, kurz und kompakt zusammengefasst.
0: Am DRK-Krankenhaus Chemnitz-Rabenstein wurden zentrale Führungspositionen neu besetzt. Seit dem 1. Mai 2026 ist Chefarzt Dr. Med. Frank Fröhlich neuer ärztlicher Direktor des Hauses. Dr. Med. Jens Schnabel bleibt weiterhin stellvertretender ärztlicher Direktor. Geschäftsführerin Diana Lohmann würdigte Fröhlichs fachliche Expertise und sein hohes Ansehen innerhalb und außerhalb des Krankenhauses. Mit seiner Erfahrung werde er wichtige Impulse für die weitere Entwicklung des Standorts setzen. Zum 1. Juni 2026 erfolgte zudem ein Führungswechsel in der Klinik für Dermatologie. Dr. Med. Fabian Ziller wurde zum neuen Chefarzt ernannt. Thomas Christoph übernimmt die Funktion des leitenden Oberarztes. Beide folgen auf PD Dr. Martin Katz, unter dessen Leitung sich die Klinik in den vergangenen Jahren zu einem überregional anerkannten dermatologischen Zentrum entwickelt hat. Die Geschäftsführung dankte Katz für sein langjähriges Engagement und zeigte sich überzeugt, dass Ziller und Christoph die erfolgreiche Entwicklung der Klinik fortsetzen werden. Von der neuen Führung werden wichtige fachliche und strukturelle Impulse für die Dermatologie am Standort Chemnitz-Rabenstein erwartet.
16: In Sachsen warten derzeit 359 Menschen auf ein Spenderorgan. In den ersten vier Monaten dieses Jahres lag die Zahl der Organspenden in Deutschland zwar über dem Niveau des Vorjahreszeitraumes. Dennoch herrsche weiter ein Mangel, wie aus aktuellen Zahlen der Deutschen Stiftung Organtransplantation, DSO, hervorgeht. Von Januar bis Ende April gab es bundesweit 368 postmortale Organspenden. Damit konnten 1137 Organe für eine Transplantation an die internationale Vermittlungsstelle Eurotransplant gemeldet werden, hieß es. In Sachsen konnten 27 entsprechende Organspenden realisiert und 71 Organe entnommen werden. Die Einführung einer Widerspruchsregelung wäre ein wichtiger Schritt, um die Organspende in Deutschland langfristig zu stärken und zugleich Angehörige in einer emotional hochbelastenden Situation zu entlasten, erläuterte Axel Rahme, medizinischer Vorstand der DSO. Die große Mehrheit der Menschen in Deutschland stehe der Organspende positiv gegenüber. Im Ernstfall liege jedoch nur selten ein dokumentierter Wille des potenziellen Organspenders vor. Die Armutsquote in Sachsen ist nach einem neuen Bericht des Paritätischen Gesamtverbands leicht angestiegen. Von 2024 zu 2025 stieg diese Quote im Freistaat laut dem Armutsbericht um 0,6 Prozentpunkte auf 16,7%. Somit lebt etwa jeder sechste Mensch in Sachsen in Armut. Dabei gelten für den Verband Menschen als arm, denen weniger als 60% des mittleren Einkommens zur Verfügung steht. Demgegenüber spricht das Statistische Bundesamt, das die Zahlen im Februar bereits veröffentlicht hatte, im Einklang mit dem EU-Standard ab dieser Schwelle lediglich von Armutsgefährdung. Deutschlandweit liegt die Armutsquote auf einem neuen Höchststand. Den Angaben zufolge lebten im Vorjahr 13,3 Millionen Menschen hierzulande in Armut. Damit erreiche die Armutsquote seit 2020 einen traurigen Rekord. In keinem der vorangegangenen Jahre seien so vielen Menschen von Armut betroffen gewesen.
1: und bislang zeigt sich das Wetter in Chemnitz häufig grau und durchwachsen. Auch in den kommenden Tagen sieht es eher nicht danach aus, dass die Sonne wieder häufiger zum Vorschein kommt. Wie das Wetter genau wird und ob Sie vielleicht doch lieber den Regenschirm griffbereit halten sollten, erfahren Sie jetzt in unseren Aussichten für die kommenden Tage.
9: Der Mittwoch startete in Chemnitz mit einer dichten grauen Wolkendecke. Auch im weiteren Tagesverlauf blieb der Himmel überwiegend bedeckt, ehe sich am Abend vereinzelt die Sonne durch die Wolken kämpfen konnte. Die Tageshöchsttemperaturen erreichten um die 19 Grad. In der kommenden Nacht wird die Sicht auf den Sternhimmel von grauen Wolken verdeckt. Zudem kann es vereinzelt zu leichten Regenschauern kommen. Die Temperaturen sinken auf etwa 13 Grad ab. Der Donnerstag präsentiert sich grau in grau. Es bleibt ganztägig bewölkt, dabei sind vereinzelt leichte Regenschauer möglich. Die Temperaturen klettern auf bis zu 20 Grad. In den kommenden Tagen bleibt das Wetter wechselhaft. Am Freitag erwartet uns ein Mix aus Sonne und Wolken, bei Temperaturen um die 18 Grad. Der Samstag zeigt sich überwiegend bewölkt. Die Sonne lässt sich nur selten blicken, während das Thermometer auf bis zu 22 Grad steigen soll. Am Sonntag wechseln sich Sonne und Wolken ab. Bei meist trockenem Wetter werden Höchstwerte um die 19 Grad erwartet. Und auch am Donnerstag heißt es wieder Vorsicht auf den Straßen in und um Chemnitz. Geblitzt wird unter anderem auf der Ernst-Enge-Straße und auf der Gauss-Straße. Wir wünschen Ihnen eine gute und blitzfreie Fahrt. Kommen Sie dabei sicher an Ihrem Ziel an.

Das war Chemnitz aktuell vom Mittwoch. 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Das gesamte Team wünscht Ihnen jetzt noch einen angenehmen Abend. Machen Sie es gut. Bis morgen.

0: Herzlich willkommen zu Elbland Aktuell vom 3. Juni 2026. Schön, dass Sie wieder mit dabei sind. Wir schauen heute zusammen mit Ihnen aufs Stadtteilfest in Riesa zurück. Wir schauen im Meißner Stadtrat vorbei zu Gesprächen über Verkehrssicherheit im Ortsteil Triebischtal. Wir machen uns startklar für die Freibadsaison in Pirna und wir werfen einen Blick auf eine herausfordernde Baustelle in Meißen. Wir starten aber in Riesa. Denn zum Kindertag am 1. Juni hat man im Riesaer Stadtteil Weida immer eine Menge zu feiern. Seit 4 Jahren gibt es dort schon traditionell das Kinderfest. Wie es dieses Jahr angekommen ist und welche Highlights es dort gab, das sehen Sie jetzt.
1: Am 1. Juni ist Kindertag und das heißt Spiel, Spaß und ein bunter Nachmittag für Klein und Groß im Riesaer Stadtteil Weida. Die Wohnungsgesellschaft Riesa veranstaltet seit vielen Jahren mit großem Aufwand ein Kinderfest, was Besucher aus der ganzen Stadt anzieht.
2: Das ist das schönste Fest für uns als Wohnungsgesellschaft. Natürlich bei so viel Leben und bei so viel Sonne. Es ist einfach, ich denke mal, bei allem Aufwand, der getrieben wird, für jeden Beteiligten ein toller Tag. Wir haben das ja schon das erste Mal Ende der 90er Jahre veranstaltet an verschiedenen Standorten. Die Motivation ist einfach, ich sage mal, ein Fest für die Kinder zu veranstalten, egal vordergründig für unsere Mieter, aber natürlich für alle anderen auch. Es ist ein offenes Fest und wo wir sagen, zu kleinen Preisen mit vielen Veranstaltungen, die umsonst sind, einfach, dass die Kinder Freude haben, hier zusammenkommen und das ist einfach eine runde Sache.
1: Ein Höhepunkt auf der großen Programmbühne war Serafina Knapp, Fußball-Freestylerin und fünffache deutsche Meisterin. Die Ballkünstlerin beeindruckte das Publikum sehr.
3: Ja, ich bin da so ein bisschen reingerutscht, würde ich sagen, damals. So vor 10 Jahren etwa habe ich das erste Mal von der Sportart erfahren. Das war damals auch durch so ein YouTube-Video. Das war dann so ein Zusammenschnitt von den besten Freestylerinnen der Welt. Und das hat mich damals total gecatcht irgendwie. Und ich fand es super faszinierend, was alles möglich ist mit einem Fußball. Und habe dann erstmal so im Garten von meinen Eltern angefangen mit Jonglieren, also dieses abwechselnde Hochhalten mit dem Ball. Und die Tricks kamen dann so nach und nach auch mit dazu. Und dann habe ich noch die Community dahinter kennengelernt, hinter dem Sport. Und das ist auch der Grund, glaube ich, warum ich immer noch dran bin.
1: Serafina Knapp zeigte dann auch den Spielern der BSG Steyr Riesa einige Tricks, die auf dem Platz und im Spiel so weniger Anwendung finden, die Fußballer aber trotzdem ganz schön fordern.
4: Ja, ich muss sagen, es ist wirklich sehr beeindruckend, dass man so sieht, was alles mit dem Ball möglich ist. Das sehen wir als Fußballer in dem Sinne nicht so, dass man wirklich mit dem Ball so viel zaubern kann, was eigentlich der Ball auch so ein körperliches Momentum ist, auch am Körper zu beherrschen, ist einfach faszinierend. Hat sie gut gemacht, auf jeden Fall.
5: Also ich muss sagen, wenn ich das beim Gegner sehe, bin ich eher nicht beeindruckt, weil das sind jetzt nicht so die Dinge, die auf dem Spielfeld drauf ankommen. Da zählt dann eher was anderes. Ja. Aber nichtsdestotrotz war, wie Marcel gesagt hat, ich war sehr beeindruckt, wie geschmeidig man sein muss, im Sitzen, dann wieder hoch. Und also es war wirklich beeindruckend.
1: Auch zahlreiche Vereine hatten die Möglichkeit, ihre Angebote zu präsentieren. Das beeindruckte auch Riesas Oberbürgermeister Marco Müller, wie das ganze Kinderfest an sich.
6: Es ist das kleine Stadtfest von Weida, würde ich sagen. Ich freue mich immer riesig. Bestes Wetter, es wird gut angenommen. WGR gibt ihren Mietermast zurück, das finde ich ganz toll. Wir sind dankbar als Stadt, dass wir die Wohnungsgesellschaft haben, die sowas auf die Beine stellt mit den Mitarbeiterinnen und Mitarbeitern. Deshalb ist das für mich ein schöner Tag.
1: Auch 2026 war das Kinderfest der Wohnungsgesellschaft Riesa wieder ein großer Erfolg. Das ließ sich an den zahlreichen Gesichtern der Besucher, egal ob klein oder groß, ablesen. Eigentlich schade, dass nur einmal im Jahr 1. Juni ist.
0: Und von Feierlichkeiten in Riesa wechseln wir jetzt zur Diskussion im Meißner Stadtrat.

Der Wilhelm-Walkow-Platz im Meißner Triebischtal wird derzeit modernisiert. Doch rund um die vielbefahrene Talstraße bleibt eine zentrale Frage offen. Wie kommen Fußgänger dort künftig sicher über die Straße? Besonders für Anwohner, Schüler und Fahrgäste an den Bushaltestellen ist die Situation bislang schwierig. Der Stadtrat hat sich

0: eingeschränkte Sichtverhältnisse. Die Stadtverwaltung stellte mehrere mögliche Varianten für eine Querung vor und favorisiert derzeit eine Lösung mit Mittelinsel und Fußgängerüberweg. Noch handelt es sich um einen Zwischenstand, doch klar ist, der Handlungsbedarf ist groß und eine Verbesserung für Anwohner und Schüler dringend notwendig.
1: So, also vielen Dank. Ich, sehr geehrter Herr Oberbürgermeister, sehr geehrte Damen und Herren, wir hatten ja den Auftrag aus diesem Gremium, eine sichere Querung am Wilhelm-Walkow-Platz in Meißen zu prüfen. Das haben wir erstmal amtsintern mit dem Ordnungsamt und Stadtbauamt haben wir uns gemeinsam hingesetzt und erstmal mögliche Varianten aufgezeichnet und die dann im Rahmen von dem Planfix Wegebund prüfen lassen von einem Verkehrsplanerbüro. Der Anlass ist Ihnen ja bekannt, also die Wilhelm-Walkow-Platz fehlt im Prinzip eine sichere Querung über die Talstraße. Wir hatten aus dem Mobi-Plan auch die aktuellen Verkehrsdaten und Verkehrszählungen. Das heißt, wir konnten dort auch nachweisen, dass wir mit dem DTV, also dem täglichen durchschnittlichen Verkehr dort auf jeden Fall in einem Bereich liegen, wo wir nicht einfach eine normale, also wo wir auf jeden Fall eine Hilfe brauchen für eine Fußgängerquerung. Wir haben hier in dem Bereich der Triebischtalschule und vom Bahnhof Meißen haben wir auch relativ viele Fußgängerverkehre und am Wilhelm-Walkow-Platz verschiedene Einrichtungen, die da auch besucht werden wollen. Wir hatten noch mal eine Skizze, warum. Also das Problem an der Stelle sind ja die Haltestellen. Das heißt, es gibt dort auch verschiedene technische Anforderungen, wie solche Haltestellen und Querungsstellen angeordnet werden müssen. Das würde ich jetzt im Einzelnen vielleicht nicht drauf eingehen, aber Sie sehen, das ist nicht, man kann nicht einfach irgendwie einen Fußgängerüberweg anordnen. Und wir haben in der besonderen Problem haben wir aber auch noch, dass hier eine Ausfahrt ist, die genau in den Haltestellenbereich geht. Und ich habe das hier mal so dargestellt. Und wir haben durch diese Kurvenlage eine schlechte Sichtbarkeit. Und wir brauchen natürlich auch einen gewissen Abstand für eine Fußgängerquerung, damit wir dort eine Anlage installieren können. Wir haben jetzt verschiedene Varianten vorgestellt und die wurden noch mal fachlich beurteilt. Also es gibt im Prinzip die eine Variante, wo wir sagen, wir verändern baulich erstmal relativ wenig. Wir lassen die Haltestellen da, wo sie sind, haben natürlich immer noch das Problem mit der Ausfahrt und würden die Querung an dieser Stelle anordnen, haben aber damit aus unserer Sicht einen großen Nachteil, weil wir bezweifeln, dass diese Querung wirklich angenommen werden würde. Eine zweite Variante haben wir gesagt, okay, wir entzerren diese Situation, diese Problemsituation hier mit der Haltestelle und dieser Ausfahrt, verlegen die Haltestelle in diesen Bereich und könnten da dazwischen queren. Da hat uns jetzt nochmal das Verkehrsplanungsbüro darauf hingewiesen, das ist im Prinzip möglich, allerdings nur mit einer Lichtsignalanlage, nicht mit einer Mittelinsel und einem Fußgängerüberweg, weil dort der Straßenquerschnitt nicht ausreichen würde. Und was wir auch haben, wir haben an der Stelle natürlich den Nachteil, dass wir auf zwei Bäume verzichten müssten. Also müssten wir die. Genau, und dann haben wir eine dritte Variante geprüft. Okay, wir verlegen die Haltestelle in die andere Richtung. Das bringt aber aus unserer Sicht keine Vorteile. Eine vierte Variante, wo wir sagen, okay, wir verlegen die Haltestelle statt auswärts nach vorne und legen die Querungsstelle da dazwischen. Das bringt auch aus unserer Sicht keine Vorteile. Und der Status quo ist natürlich auch kein befriedigender Zustand. Daher, das Planungsbüro hat uns jetzt nochmal eine sechste Variante vorgeschlagen, wo wir die Haltestellen im Wesentlichen da lassen können, wo sie sind. Und mit einem Fußgängerüberweg an dieser Stelle, mit einer Mittelinsel, eigentlich eine für die Fußgänger am besten, am sichersten, also die sicherste Querungsmöglichkeit realisieren könnten. Es ist noch nicht so ganz, also noch nicht ganz alles, es ist nicht im Detail durchgeplant. Also wir haben nicht eine klare Zusage, dass das mit der Ausfahrt an dieser Stelle hier funktionieren wird. Aber wir denken, dass es trotzdem eine gute Möglichkeit wäre, die man weiterverfolgen sollte. Das wurde jetzt auch dann schon mit dem Landesamt für Straßen und Verkehr, also im LASOV, schon durchgesprochen. Denen liegen die Unterlagen auch schon vor. Und die werden das dann im Weiteren prüfen. Genau, aber aktuell denken wir, dass unsere Vorzugsvariante eine Mittelinsel wäre mit einem Fußgängerüberweg. Von den Kosten ist das fast identisch. Also man muss für eine Mittelinsel mit Fußgängerüberweg um die 120.000 Euro rechnen und alleine Lichtsignalanlage ohne irgendwelche anderen muss man auch bei 100.000 rechnen mit den ganzen Anpassungen, die dann noch erforderlich wären. Genau.
2: Ja, vielen Dank für die Präsentation. Ich finde

0: Das ist auch ein wichtiges Signal an die Bürger, die das schon seit vielen Jahren fordern, dass dort irgendein leichterer Übergang gemacht wird. Ein bisschen schockiert haben mich jetzt 120.000 Euro für, ich sage mal so, ein bisschen Streifen auf dem Fuß, ein paar Streifen zu malen und eine Mittelinsel zu bauen. Also das hätte ich ehrlicherweise nicht gedacht, dass das solche Ausmaße annimmt. Sollte für uns aber auch kein Problem sein, weil es an der Stelle wirklich ein zwingend notwendiger Punkt ist, den die Bürger auch wollen.
1: Ich möchte ein paar Schritte nochmal danken, auf die Kosten hingewiesen zu haben, weil wir ja in den Gesprächen auf unterschiedlichsten Ebenen ja merken, dass man natürlich in der Bürgerschaft falsche Vorstellungen hat, was das kostet, dass schon enorme Kosten sind. Und wer länger hier im Geschäft ist, weiß, wir haben ja schon an anderen Stellen Fußgängerüberwege gebaut. Ich denke, den Stadträten ist schon bewusst, dass das enorm viel Geld kostet. Ich erinnere, wir hatten das Leibner-Ritzeburgen geprüft, Dresdner Straße. Das ist schon mal klar und das muss man wieder deutlich machen. Das ist also nicht eben mit dem Strich auf der Straße getan, was der Laie denkt, sondern verbunden mit 100 bis 200.000 Euro, egal wo wir es bauen. Und wenn wir das wollen, deswegen ja der Termin für heute, dann müssten wir das im Haushalt ja berücksichtigen. Und deswegen nochmal danke, dass das jetzt alles so schnell ging und wir jetzt diesen Zwischenstand haben und hoffen wir, dass Lasow mitzieht. Und dann liegt der Spielball wieder bei uns.
2: Der Platz wird derzeit modernisiert und aufgewertet. Nach der Fertigstellung ist mit einer stärkeren Nutzung zu rechnen. Innerhalb der nächsten 4 Wochen soll eine der Varianten beschlossen werden.
3: Nach einer kurzen Unterbrechung geht's hier gleich weiter mit Elbland aktuell. Da schauen wir in Pirna vorbei zur Eröffnung der Freibadsaison und wir schauen auf eine herausfordernde Baustelle in Meißen. Bleiben Sie dran und bleiben Sie gespannt!
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2: Willkommen zurück zu Elbland aktuell. Schön, dass Sie dran geblieben sind. Sommer, Sonne und der Sprung ins eiskalte Wasser. Im Geibelbad Pirna ist die Freibadsaison jetzt offiziell eröffnet. Nach 3 Wochen Revisionsarbeiten sind die Becken gereinigt, die Technik vorbereitet und das Bad für die Gäste herausgeputzt. Die Eintrittspreise, die bleiben stabil. Allerdings gibt es bei den Öffnungszeiten eine Änderung. Montags bleibt das Freibad in der Regel geschlossen. Warum der Betrieb für die Stadtwerke trotzdem ein Kraftakt bleibt und welcher neue Hingucker die Besucher jetzt empfängt, das sehen Sie jetzt.
3: Mike Haberecht eröffnet die Freibadsaison im Geibelsbad. Früher hätte es dafür eine Sahnetorte gegeben. Heute bleibt die Freude am kühlen Nass. Für Anfang Juni können sich 20 Grad Wassertemperatur durchaus sehen lassen.
4: Wenn man drin ist, geht's. Und wirklich, wenn man im Wasser ist, geht's. Aber es ist schon frisch.
3: Das Geibelt-Freibad wurde für die neue Saison herausgeputzt. 3 Wochen Revisionsarbeiten liegen hinter den Mitarbeitern. Alles kam dabei auf den Prüfstand.
5: Ja, wir haben wie jedes Jahr alle Becken abgelassen, gereinigt, Anlagenteile auseinandergebaut und gereinigt. Wir haben im Keller unten die Technik vorbereitet, Schweihwasserbehälter abgelassen und gereinigt, wieder gefüllt. Ja, und dann, wie gesagt, die Becken wieder angefüllt.
3: Investiert wurde in neue Spielgeräte und einen neuen Rasenroboter. Die Eintrittspreise bleiben gegenüber dem Vorjahr stabil. 5,50 Euro kostet das reguläre Tagesticket für Erwachsene. Einschränkungen gibt es bei den Öffnungszeiten. Montags bleibt das Geibelt-Freibad in aller Regel geschlossen.
6: Letztes Jahr hatten wir ja auch den Montag auf dem Freibad, haben das ausgewertet und die Montage liefen sehr schlecht, also auch wetterbedingt. Und so haben wir uns dieses Jahr entschlossen, dass wir das mal andersrum machen. Also wenn wir sehen, dass der Montag schönes Wetter bringt und wir das Personal auch bereitstellen können, dann würden wir die Montage spontan öffnen, würden das also per Facebook, per Social Media auch bekannt geben und hoffen, dass wir das so ein bisschen optimierter fahren können.
3: Die Personallage im Geibelsbad und die hohen Energiepreise setzen den Stadtwerken Pirna zu. Das Angebot aufrechtzuerhalten ist ein Kraftakt.
6: Das ist eine große Herausforderung. Das sind natürlich Bereiche, wo man schwer Mitarbeiter bekommt. Das ist ja auch ein Schichtbetrieb, das ist eine anstrengende Arbeit hier. Vielleicht im Freibad den ganzen Tag in der Sonne zu stehen, die Badaufsicht zu machen, in der Halle zu stehen oder bei den warmen Temperaturen im Saunabereich. Deswegen haben wir uns auch entschlossen, die Sauna zuzumachen, haben wir letztes Jahr schon gemacht, was uns auch wirklich schwerfällt, weil wir natürlich gerne alle Angebote über das ganze Jahr bieten wollen. Aber so können wir im Prinzip mit dem vorhandenen Personal das Freibad abdecken, den Hallenbereich abdecken. Der Hallenbereich wird auch im Sommer immer sehr, sehr, sehr gut genutzt.
3: An Spitzentagen kommen über 3000 Gäste ins Geibelsbad. In aller Regel sind es täglich zwischen 500 und 1000 Besucher. Der Auftakt in die Badesaison war verhalten, trotz tollem Wetter und angenehmer Wassertemperaturen.
5: Gäste brauchen immer ein paar Tage, bis die merken, oh, es ist warm, man könnte mal baden gehen.
3: Bis zum 6. September geht die reguläre Freibadsaison im Geibelsbad Pirna. Auf dem Weg ins Bad kommen die Gäste jetzt an einem neuen Hingucker vorbei. Die Geibelsbiene zieht die Blicke auf sich.
2: Und aus dem kühlen Nass in Pirna geht's jetzt auf die Baustelle in Meißen. Denn da heißt es nämlich, historisches Pflaster raus, Leitungen neu, Porzellanstellen wieder rein. In der Görnischen Gasse in Meißen läuft seit dem 1. Juni der zweite Bauabschnitt der Bauarbeiten. Bis voraussichtlich November bleibt der Bereich zwischen Schlossergasse und Jüdenberg voll gesperrt. Beim Ausbau geht es um neue Technik unter der Straße, aber auch um das besondere Gesicht der Künstlergasse.
7: In der Görnischen Gasse in Meißen wird wieder gebaut. Seit dem 1. Juni läuft der zweite Abschnitt des grundhaften Ausbaus, diesmal im oberen Bereich zwischen Schlossergasse und Jüdenberg. Bereits am Montag wurde sichtbar, worum es hier nicht nur technisch, sondern auch gestalterisch geht. Das alte Natursteinpflaster wird aufgenommen, sortiert und soll später wieder in die Gasse zurückkehren. Granitborde, Polygonpflaster im Gehwegbereich und das rote Kopfsteinpflaster sollen wiederverwendet werden. Damit die historische Anmutung erhalten bleibt, die Straße aber künftig besser begehbar und befahrbar ist, wird das Pflaster in gebundener Bauweise neu verlegt. Diese feste Betonverfugung erschwert zukünftiges Aufnehmen des Pflasters für Arbeiten im Untergrund jedoch deutlich. Wie das am Ende aussehen kann, zeigt bereits der erste Bauabschnitt zwischen Hundewinkel und Schlossergasse. Dort ist der neue Belag schon fertig, mit wiederverwendetem Material, gefassten Flächen und Porzellansteinen, die der Künstlergasse ihren besonderen Akzent geben. Auch im zweiten Abschnitt sollen wieder Porzellankopfsteinpflaster mit Friedenstauben eingebaut werden. Die Entwürfe stammen diesmal von Kindern aus meistens französischer Partnerstadt Vitry-sur-Seine. Welche Motive tatsächlich in die Görnische Gasse kommen, entscheiden die Künstler Andreas Ehret und Olaf Fieber. Der Ausbau ist eine Gemeinschaftsmaßnahme der Stadt Meißen, der Meißener Stadtwerke und des Eigenbetriebes Abwasser. Die Stadtwerke erneuern unter anderem Trinkwasser- und Fernwärmeleitungen und Niederspannungskabel. Der Eigenbetrieb tauscht alte Mischwasserhausanschlüsse aus. Auch die öffentliche Straßenbeleuchtung wird erneuert. Die Straßenbaukosten liegen nach Angaben der Stadt bei knapp 457.000 Euro. Den Bauauftrag hat die Strabag AG aus Meißen erhalten. Bis voraussichtlich November 2026 bleibt der Abschnitt zwischen Schlossergasse und Jüdenberg voll gesperrt. Die Umleitung führt von der Fleischergasse über die Rosengasse zum Jüdenberg. Für Anwohner bestehen Ausweichmöglichkeiten über Schlossergasse und Webergasse. Wenn alles nach Plan läuft, soll die Görnische Gasse noch vor der Görnischen Weihnacht wieder durchgängig erlebbar sein. Dann mit neuem Unterbau, alter Substanz und dem nächsten Kapitel für Meißens Künstlergasse. Dieses nächste Kapitel wird auch ein Straßenpoller am Anfang der Görnischen Gasse sein. Über das Für und Wider dieser innerstädtischen Verkehrsmaßnahme wird gerade stark diskutiert. Beim ersten Bürgergespräch zeigte sich ein klarer Gegensatz. Während mehrere direkte Anwohner die geplante Pollerlösung kritisierten, sprachen sich vor allem Teilnehmer ohne unmittelbaren Wohnsitz in der Görnischen Gasse für eine stärkere Verkehrsberuhigung aus. Eine weitere Beteiligungsveranstaltung zum Thema Mobilitätsverhalten und der Erreichbarkeit in der Meißner Altstadt wird es am 22. Juni um 17 Uhr im Meißner Ratssaal geben. Interessierte sind eingeladen.
8: Eingesetzt haben, Häuser saniert. Und dann werden hier die Anwohner oder auch die Eigentümer hinten rangestellt. Das kann einfach nicht der Weg sein. Sie sagen selber.
9: In Riesa hat die Polizei einen stark alkoholisierten Radfahrer gestoppt. Der 57-Jährige fiel einem Streifenteam auf, weil er in Schlangenlinien fuhr. Ein Alkoholtest ergab mehr als 2,3 Promille, wie die Polizisten berichteten. Daraufhin wurde eine Blutentnahme veranlasst und eine Anzeige wegen Trunkenheit im Verkehr erstellt. In Priestewitz sind gestern zwei Verkehrsschilder von der Verbindungsstraße zwischen Nauleis und Göhra gestohlen worden. Die Schilder wiesen auf eine Fahrbahnverengung hin. Die Schadenshöhe ist noch unklar. In Pirna haben unbekannte Kabel von zwei Ladesäulen entwendet. Die Täter schnitten die Kabel an der Remscheider Straße sowie der Struppener Straße ab, was zu einem Schaden von etwa 7.000 Euro führte. Der Wert der gestohlenen Kabel beträgt rund 600 Euro. Ebenfalls in Pirna wurde ein VW-Caddy beschädigt. Gestern Morgen schlugen Unbekannte eine Scheibe des Wagens ein, konnten jedoch nicht in das Fahrzeug eindringen oder etwas stehlen. Der entstandene Schaden ist noch nicht beziffert.

0: In Altenberg sind Einbrecher in einen Schuppen an der Zinnwalder Straße eingedrungen. Sie demontierten eine Türscheibe, um Zugang zu erhalten, stahlen jedoch nichts. Der Sachschaden beläuft sich auf etwa 50 Euro.
1: Heute zeigte sich das Wetter im Elbland wechselhaft. Immer wieder zogen Schauer durch die Region, zwischendurch gab es aber auch kurze, freundliche Abschnitte. Die Temperaturen erreichten bis zu 20 Grad. In der Nacht bleibt der Himmel überwiegend bewölkt. Vereinzelt kann noch etwas Regen fallen, die Temperaturen sinken auf etwa 14 Grad. Morgen, am Donnerstag, bleibt es unbeständig. Es ziehen weitere Schauer durch, vereinzelt sind auch Gewitter möglich. Mit Höchstwerten um die 24 Grad wird es dabei aber recht warm. Und hier die 3-Tage-Aussicht für das Elbland. Am Freitag bleibt es wechselhaft mit weiteren Schauern bei maximal 20 Grad. Der Samstag bringt dann wieder mehr trockenere Phasen, Sonne und Wolken wechseln sich ab, die Temperaturen erreichen rund 21 Grad. Und am Sonntag wird es freundlicher und sonniger, die Höchstwerte steigen auf etwa 24 Grad. Zum Wochenende hin wird es im Elbland also Schritt für Schritt freundlicher.
2: Das war's für heute von Elbland aktuell vom 3. Juni 2026. Meine Damen und Herren, vielen Dank, dass Sie bis zum Ende mit dabei waren. 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Ich wünsche Ihnen jetzt noch einen wunderschönen restlichen Mittwoch und morgen sehen wir uns wieder hier, zur selben Zeit und am selben Ort. Bis dann!

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1: Erste Kinderschutzmesse begeistert jung und alt. Weihnachtsbaum gesucht und Göldstahl Brückenwhisky Geheimnis gelüftet.
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1: Liebe Zuschauer, wir sind in der Mitte der Woche angekommen und damit herzlich willkommen zu einer neuen Ausgabe von Tag aktuell. Schön, dass Sie wieder dabei sind. Wie kann Kinderschutz erlebbar gemacht werden? Die Antwort darauf gab es am vergangenen Samstag in Zwickau. Auf dem Außengelände der Sparkassenarena lud die erste Kinderschutzmesse zum Informieren, Mitmachen und Austauschen ein. Vereine, Institutionen, Fachkräfte und Ehrenamtliche präsentierten ein buntes Programm für die ganze Familie. Ob Kreativangebote, Sportaktionen oder Beratungsgespräche, im Mittelpunkt stand stets eines: die Kinder.
3: Organisiert wurde die erste Kinderschutzmesse von der Initiative Stark für Kinder gemeinsam mit dem Clan MacGregor Mosel. Sie wollten zeigen, dass auch private Initiativen wichtige Brücken bauen können zwischen Hilfesuchenden, Behörden, Fachkräften und Unterstützungsangeboten. Bereits beim Betreten des Geländes wurde deutlich, mit wie viel Engagement die Veranstaltung vorbereitet worden war. Das weitläufige Außengelände der Sparkassenarena verwandelte sich in eine bunte Erlebniswelt für Kinder und Familien. Eine Nutzung in dieser Größenordnung war selbst für die Verantwortlichen der Arena etwas Besonderes.
4: Ja, wir freuen uns natürlich, heute auch Gastgeber sein zu dürfen. Es war für uns eine Selbstverständlichkeit, als die Frau Beck, ich glaube, vor einem halben oder dreiviertel Jahr sie schon her das erste Mal bei uns war und hat ihr Projekt vorgestellt. Und es ist ja fast eine Privatinitiative. Aber wir haben gesagt, nein, das wollen wir. Kinder müssen immer unterstützt werden, gerade in diesen Zeiten und in unserer Gesellschaft. Und ich denke mal, der erste Eindruck, wir sind ja gerade gekommen, ist schon sehr gelungen. Es ist alles sehr entspannt. Und wir freuen uns also auf einen wirklich wunderschönen Tag hier für die Kinder, für die Eltern, für die Erwachsenen und natürlich auch für alle, die hier an dem Projekt beteiligt sind.
5: Genau, also ich kann mich nur anschließen, Jürgen hat alles gesagt. Wir finden es natürlich auch spannend. Wir sehen ja den Platz heute das erste Mal in so einer Nutzungsvariante. Wir haben die Überdachung und seit letzter Woche auch unsere neuen Batteriespeicher, die uns zu einem hohen Grad auch in der Arena dann autark machen. Und es ist schön, wenn man den Platz natürlich auch so nutzen kann, weil wenn es halt doch mal einen Schauer gegeben hätte, wären ja alle auf der sicheren Seite gewesen. Und so viel Engagement verdient auch einen passenden Rahmen.
3: Neben zahlreichen Informations-, Beratungs- und Kreativständen sorgten auch die Quads für Aufmerksamkeit. Immer wieder drehten sie ihre Runden über das Gelände mit strahlenden Kindern im Gepäck. Eine besondere Rolle spielen dabei auch die Biker der Initiative. Mit ihren Maschinen stehen sie nicht nur für Zusammenhalt und Gemeinschaft, sondern setzen auch ein sichtbares Zeichen für Kinderrechte und den Schutz der Schwächsten in unserer Gesellschaft. Ihre Präsenz soll Mut machen, Aufmerksamkeit schaffen und deutlich zeigen, Kinder haben starke Unterstützer an ihrer Seite. Überhaupt waren auf dem gesamten Areal vor allem fröhliche Gesichter zu sehen. Kinder entdeckten spielerisch die verschiedenen Angebote, Eltern kamen mit Vereinen und Fachkräften ins Gespräch. Doch zwischen Spiel, Spaß und Unterhaltung wurde auch deutlich, die Kinderschutzmesse verfolgte ein weit größeres Ziel. Denn nicht allen Kindern geht es gut. Psychische Belastungen, Mobbing, Vernachlässigung oder häusliche Gewalt sind Herausforderungen, mit denen immer mehr junge Menschen konfrontiert werden. Die Messe wollte deshalb nicht nur unterhalten, sondern auch sensibilisieren, aufklären und konkrete Hilfsangebote aufzeigen. Unterstützt wurde sie dabei von Ärzten, Therapeuten und weiteren Fachkräften, die den Besuchern für Gespräche

0: Gespräche und Fragen zur Verfügung standen.
1: Also erstens finde ich es gut, dass doch immer mehr Bewusstsein von den Eltern kommt. Ich bekomme oft Anrufe nach dem Motto, mit meinem Kind stimmt was nicht. Was sage ich doch? Mit ihrem Kind stimmt was. Ne? Ich rede immer zuerst, kommt drauf an, welches Alter, mit den Eltern. Weil da können wir ansetzen und da müssen wir ansetzen. Und man merkt dann ganz oft, manche Kinder sehe ich gar nicht, bekomme ich nie zum Gesicht. Wenn man mit den Eltern spricht und man denen ein paar Dinge mitgibt, ist schon vielen gut geholfen worden. Ne? Und ich würde mir wünschen, dass in den Schulen zum Beispiel noch mehr Aufmerksamkeit oder da mehr Feingefühl dabei wäre und wir enger zusammenarbeiten würden. Das gibt es bei einigen Schulen, aber bei vielen noch viel zu wenig. Und da könnte man auch mehr ansetzen und da Gutes tun.
2: Das Hauptaugenmerk sollte aber trotzdem bei den Eltern liegen, genau zu beobachten, wenn vielleicht, wie Sie gesagt haben, stimmt alles mit meinem Kind oder stimmt da was nicht?
1: Genau, und ich bin froh, dass viele Eltern dann sagen, okay, gut, ich komme, ne, wir machen das und sind dann auch dankbar. Und ich habe aber auch viele, die danach auflegen und nicht kommen, weil sie sich halt nicht dann damit auseinandersetzen wollen, dass vielleicht in der gesamten Familiendynamik, und das ist nicht negativ und nicht böse gemeint, das kann uns allen passieren, dass da was irgendwie ins Ungerade gerückt wurde und dass wir da nur manchmal ein paar Stellschrauben brauchen, um unseren Kindern zu helfen. Ne? Und aber wie gesagt, wir erwachen immer mehr und Eltern sind oft dankbar und es muss halt nur bekannt werden, dass es Stellen gibt, wo man kein Jahr warten muss, wo man unterschwellig ansetzen und wo niemand da sitzt und mit Fachbegriffe zum Beispiel um sich wirft.
0: Hinter vielen Herausforderungen, die Kinder im Alltag bewältigen müssen, stehen oft Geschichten, die nach außen zunächst unsichtbar bleiben. Umso wichtiger sind Anlaufstellen, die Kinder und ihre Familien begleiten und stärken. Zu ihnen gehören auch Ergotherapeuten, die auf der Kinderschutzmesse Einblicke in ihre Arbeit gaben und zeigten, wie individuelle Förderung neue Perspektiven eröffnen kann.
3: Ergotherapie ist ja sehr vielfältig. Also wir sind ja in jedem Bereich, den man sich vorstellen kann, sind wir ja vertreten, ne, um zu behandeln. Und Kinderschutzmesse ist natürlich ganz gegenwärtig das Thema mit ADHS, Konzentrationsschwäche, ne, Ausgrenzung der Kinder wegen ADHS. Deswegen sind wir da sehr aktiv und haben auch viele, gerade in Kirchberg, der Carsten hat viele Kinder in Behandlung.
2: Aus eurer Erfahrung, gibt es Berührungsängste, dass die Menschen zu euch kommen? Und was ist die Erwartungshaltung und was könnt ihr letzthin leisten?
4: Also Berührungsängste gibt es bei uns nicht. Die Kinder kommen gerne zu uns, weil wir ein sehr vielfältiges Angebot haben. Und ja, und wir geben auch den Eltern was mit, gerade Stichwort Erziehung, Schule, Umgangsformen mit den Kindern oder mit den Geschwistern. Genau, und da machen wir so ein Rundum-Paket sozusagen.
2: Kann man sagen, dass das auch, wir haben ja hier ganz viele Dinge ausgelegt, dass das auch ein Stück weit spielerisch geht?
3: Es geht natürlich spielerisch, ne? Also man muss immer so ein bisschen die Ernsthaftigkeit und das Spiel so ein bisschen kombinieren. Ne? Also das kann ja nicht jeder immer nur machen, was er will. Wo kommen wir denn da hin? Ne? Aber natürlich, das ist auch spielerisch viel möglich.
2: Sind das Dinge, die auch die Kassen übernehmen?
4: Ja, also zu uns kommen eben die Eltern mit einem Rezept. Und genau, und dann arbeiten wir danach, was eben die Defizite sind der Kinder.
0: Doch Kinderschutz bedeutet nicht nur, Hilfe anzubieten, wenn Probleme bereits entstanden sind. Genauso wichtig ist es, Kinder frühzeitig zu stärken, ihr Selbstvertrauen zu fördern und ihnen ein Umfeld zu bieten, in dem sie Gemeinschaft, Respekt und Zusammenhalt erleben können. Eine wichtige Rolle spielt dabei auch der Sport. Regelmäßige Bewegung hält nicht nur fit, sondern vermittelt Kindern Werte wie Fairness, Teamgeist und Verantwortungsbewusstsein. Sportvereine schaffen Begegnungen, fördern soziale Kompetenzen und geben vielen Kindern einen festen Anker im Alltag. Passend dazu präsentierten sich auf der Kinderschutzmesse auch zahlreiche Vereine aus der Region. Einer von ihnen war der KSSV aus Zwickau, der mit seinen Angeboten zeigte, wie Sport junge Menschen stärken und auf ihrem Weg begleiten kann.
5: Für uns liegt einfach nur die ganze Kindergeschichte sehr am Herzen, weil Kinder sind unsere Zukunft und der Nachwuchs, der muss gefördert werden hier in dieser Stadt. Und ich hoffe, wir konnten so ein bisschen einen Teil dazu beitragen. Und ja, die Wichtigkeit liegt einfach in den Kindern und das muss einfach jeder verstehen.
0: Wie groß die Bedeutung der ersten Kinderschutzmesse für die Region ist, zeigte auch der Besuch von Zwickaus Oberbürgermeisterin. Trotz eines dicht gefüllten Terminkalenders

0: Das nahm sie sich die Zeit, das Veranstaltungsgelände zu besuchen und mit den zahlreichen Akteuren ins Gespräch zu kommen.
1: Ja, also wir haben ja gesehen, die letzte große Kinder- und Jugendstudie, die der Landkreis hat durchführen lassen, gemeinsam mit dem sächsischen Innenministerium, kann man sich die Auswertung wirklich mal auf der Seite des Landkreises anschauen. Man sieht, es gibt wirklich viele Defizite, die unsere Kinder und Jugendliche aushalten müssen oder zum Teil haben. Ich denke, man kann das nur lösen, wenn alle gemeinsam mitmachen. Und da gehören Eltern dazu, da gehören sicherlich die Schulen dazu, die Pädagogen und natürlich auch private Initiativen und jeder Bürger auch. Also wir haben, finde ich, gemeinsam die gesellschaftliche Aufgabe, dafür zu sorgen, dass Kinder die Möglichkeit bekommen, einen guten Start ins Leben zu haben, neben einer körperlichen Unversehrtheit natürlich auch seelisch ein starker Mensch zu sein, der auch mit schwierigen Situationen im Leben auskommen kann.
0: Die erste Kinderschutzmesse hat eindrucksvoll gezeigt, wie vielfältig die Unterstützungsmöglichkeiten für Kinder und Familien in der Region sind. Möglich wurde die Veranstaltung jedoch nur durch das Zusammenspiel zahlreicher Partner, Vereine, Institutionen und ehrenamtlicher Helfer, die sich gemeinsam für dieses wichtige Thema engagieren. Die Idee hinter der Messe war dabei von Anfang an klar. Menschen zusammenbringen, Hilfsangebote sichtbar machen und Kindern eine starke Stimme zu geben. Was als Vision begann, wurde auf dem Gelände der Sparkassenarena nun erstmals Wirklichkeit. Für die Organisatoren war die Veranstaltung deshalb weit mehr als nur ein Aktionstag. Sie verstehen die Messe als Plattform für Begegnung, Aufklärung und Vernetzung und als Zeichen dafür, dass Kinderschutz eine Aufgabe ist, die die gesamte Gesellschaft betrifft.
2: Ja, wir haben heute hier unsere Kinderschutzmesse Schutzschild auf die Beine gestellt. Hier erleben quasi die Besucher alles rund um das Thema Kinderschutz oder eben auch haben sie die Möglichkeit, Vereine kennenzulernen, wo sie vielleicht mal Sport machen wollen, wo sie sich mit einbringen wollen. Wir haben verschiedene Menschen aus verschiedenen Fachbereichen da. Wir haben aber auch ganz viel Spiel und Spaß da. Wir haben auch tolle Tuning-Autos da. Genau.
3: Und wir kennen uns ja, ich erinnere mich, da ging es irgendwann am Dom los. Das war ganz emotional, als ihr mit euren Maschinen gekommen seid. Und wie findet ihr das, Heiko, wie sich die ganze Sache entwickelt hat?
4: Also nur zum Besten. Sag mal, das hat so eine Fahrt aufgenommen. Die Community mit den Bikern, die ist so gewachsen, so sprunghaft, weil viele halt auch unsere Sache in sich unterstützen, die das toll finden. Und wir haben so viele Leute, die da bereit dazu sind, da auch in ihrer Freizeit ein bisschen was zu investieren. Das ist schon eine coole Sache. Also wir haben auch sehr viele Vereine mit da. Ich denke, das ist trotzdem noch ausbaufähig für die nächsten Jahre. Mal sehen, wie die Stadt noch mit zu uns dann dazu kommt und noch mehr Änder zu uns vor Ort dann bringt. Aber ansonsten sind wir schon ganz schön zufrieden hier. Ne? Wir haben noch Glück mit dem Wetter hier, dass auch die Stadthalle uns hier zur Verfügung stellt.
3: Perfekt. Und ein Mann dabei, der überstark für Kinder seine große Liebe gefunden hat.
5: Ja, das habe ich.
3: Spaß beiseite. Du hast deine Frau des Lebens gefunden, ja. Aber du bist auch großer Bestandteil dieser Aktion.
5: Ich denke schon. Ich bin ja seit fast Anfang an dabei und ich werde auch dabei bleiben.
3: Dann hier ein Mann an unserer Seite, der irgendwie dazugekommen ist. Sven, Entertainer, bester Unterhalter. Wie findest du das? Du bist hier dazugekommen und sagst, ja, ich will.
6: Also ich bedanke mich erstmal bei der Dani und dem Team Stark für Kinder, dass ich hier moderieren darf. Das sind sehr interessante Gesprächspartner. Und ich hatte vor kurzem eine Interviewrunde, alles außer Politik hieß sie. Da war die Constanze Arndt auch dabei als Oberbürgermeisterin. Schön, dass ich sie heute auch an der Bühnenkante begrüßen durfte. Und so sind es so viele interessante Themen, also von der Hundeschutzstaffel über Sportvereine bis hin zu Hunter, die im Internet pädophile Themen folgen. Also sehr interessanter Tag und wer jetzt noch hadert, einfach herkommen.
0: Während die letzten Besucher das Gelände verließen und die Stände langsam abgebaut wurden, blieb eine Botschaft bestehen. Kinder brauchen Menschen, die für sie einstehen. Die erste Kinderschutzmesse in Zwickau hat gezeigt, wie viele davon es gibt. In Vereinen, Institutionen, Praxen, Familien und im Ehrenamt. Menschen, die nicht wegsehen, sondern handeln. Denn jedes Kind verdient eine Zukunft ohne Angst, voller Chancen und mit dem Wissen, niemals allein zu sein.
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0: Unübersehbar sind wir im Sommer angekommen. Während sich viele Menschen auf ihren wohlverdienten Urlaub freuen, sind andere schon dabei, Pläne für die schönste Zeit des Jahres, die Weihnachtszeit, zu schmieden. Dazu gehören auch die Mitarbeiter der Kultur Z, welche auch in diesem Jahr wieder auf der Suche nach einem wunderschönen Baum sind, der während der Zeit des Weihnachtsmarktes den Hauptmarkt zieren wird. Aufgerufen sind die Bürger von Zwickau sowie der Nachbargemeinden, ihren Baum für die Auswahl vorzuschlagen. Gesucht wird ein eindrucksvoller Nadelbaum. Bewerben können sich Eigentümer von Bäumen auf Privatgrundstücken, die ihren Baum gerne kostenlos zur Verfügung stellen möchten. Der gesuchte Baum sollte etwa 25 Meter hoch, gleichmäßig gewachsen und gut zugänglich sein. Zudem müssen die örtlichen Gegebenheiten eine sichere Fällung sowie den anschließenden Abtransport ermöglichen. Voraussetzung ist insbesondere eine Zufahrt, die den Einsatz eines Kranes und eines Tiefladers erlaubt. Die Kultur Z übernimmt gemeinsam mit der Waldwirtschaft Jakob die Fällung sowie den Transport zum Zwickauer Weihnachtsmarkt. Die dabei entstehenden Kosten werden vollständig übernommen. Interessierte werden gebeten, ihre Bewerbung bis spätestens 31. Juli unter markt@kultur-z.de einzureichen. Alle Informationen zur Aktion sowie Bewerbungsunterlagen stehen auf der Internetseite des Zwickauer Weihnachtsmarktes zum Download bereit.
4: Am vergangenen Sonntag war es endlich soweit. Anlässlich der Grundsteinlegung der Göldstallbrücke, welche sich am 31. Mai zum 180. Mal jährte, wurde nun das Geheimnis um den Göldstallbrücken-Whisky gelüftet. Die Dresdner Whisky-Manufaktur in Kooperation mit der Stadt Netzschkau luden zu einer Pressekonferenz ein. Hier standen das künstlerische Design, die Preisgestaltung und der Verkaufsstart im Fokus. Die Veranstaltung markierte den Auftakt einer regionalen Markenstrategie, die Tourismus und Wirtschaft im Vogtland nachhaltig stärken soll.
0: Als man Ende November letzten Jahres die beiden Whiskyfässer in der Göldstallbrücke einlagerte, war Petrus offenbar guter Laune. Was ihm am vergangenen Sonntag die Stimmung verdorben hatte, wir wissen es nicht. Das Regenradar verhieß jedenfalls nichts Gutes. Der Pavillon, den man vorsorglich auf dem Fotopunkt aufgebaut hatte, machte sich mehr als bezahlt, denn es goss zeitweise wie aus Eimern. Thomas Michalski, Blendmaster der Dresdner Whisky-Manufaktur, traf trotzdem pünktlich ein. Die Begrüßung war sehr herzlich. Man kennt und schätzt sich. Weder die Dresdner Frohnatur noch Bürgermeister Mike Purfürst störten sich am Ende am Regen und auch alle anderen Gäste machten das Beste daraus. Dicht gedrängt wie die Ölsardinen stand man unter dem Pavillon. Kurzerhand waren die Gläschen schon einmal gefüllt worden und anschließend wurden sie auch wieder geleert. Ganz offensichtlich schmeckte der Whisky. Mit feuchter Kehle spricht es sich auch besser. Mike Purfürst begrüßte Jörg Hans, den Geschäftsführer der Dresdner Whisky-Manufaktur und Gesellschafter Frank Leixenring, danach alle Anwesenden und kam dann auch schon zu den Fakten.
5: Heute wird unsere Idee, die wir in Paris geboren haben, in Wirklichkeit. Damals haben wir uns angeschaut und gesagt, was können wir mit der Göldstallbrücke machen? Die Göldstallbrücke momentan ja in aller Munde. Wir haben das Tourismuskonzept geschrieben, sind jetzt dabei im Ministerium, das auch dementsprechend anzubringen, dass wir die Gelder dafür bekommen. Und das war somit ein Startschuss, wo ich zum Thomas damals gesagt habe, hier muss ein Whisky in die Brücke. Wir haben kurz überlegt und uns gesagt, brennen kann ich nicht, weil brennen ist einfach zu teuer, hier noch eine Brennerei herzubauen. Also gut, das verstehe ich. Dann hat er gemeint, aber einlagern können wir.
0: Zwischendurch wurde natürlich auch geprüft und gekostet.
5: Wenn der Blendmaster sagt, wir müssen kosten, dann muss gekostet werden. Dann kannst du nicht sagen, ich habe gerade keine Zeit. Da sind alle Termine abgesagt worden und wir haben auch erfolgreich die Verkostung durchgeführt.
6: Jawohl.
5: Unter Polizeischutz.
6: Jawohl.
5: Und haben das für gut befunden, haben gesagt, er hat den Punkt erreicht. Da bin ich jetzt mehr der Laie, da waren die Fachleute mit dabei gestanden, haben gesagt, jetzt ist es soweit.
0: Der Zeitpunkt, um damit an die Öffentlichkeit zu gehen, war schnell gefunden. Am vergangenen Sonntag jährte sich die Grundsteinlegung der Göldstahlbrücke zum 180. Mal.
5: Es ist ja nicht damit getan, dass man sagt, man lagert den Whisky irgendwo in der Göldstahlbrücke ein, sondern es geht ja dann weiter. Wir mussten eine Marke kreieren, eine Verpackung uns überlegen und noch einen besonderen Mehrwert schaffen. Jetzt ist es so, dass wir als Stadt Netzschkau die Chance wahrgenommen haben, nachdem der Thomas mir das angeboten hat, dass wir ein Fass direkt als Stadt Netzschkau erworben haben. Jetzt können Sie sich sicherlich vorstellen, wenn du als Bürgermeister mit so einer Idee zu deiner Kämmerin kommst und sagst, du brauchst mal schnell 10.000 Euro, um Whisky zu kaufen, dann guckt die dich erstmal ein bisschen komisch an. Aber wir haben eine Haushaltsposition gefunden, wo wir das untergebracht haben. Nachdem ich ihr das Rechenbeispiel dann gezeigt habe und gesagt habe, dass wir durchaus mit einem Plus rausgehen aus der Nummer, nicht mit einem Minus, hat sie dann natürlich zugestimmt.
0: Der Gesamterlös vom Verkauf des Netzschkauer Fasses, insgesamt sind das 400 Flaschen à 0,7 Liter, kommt dem Göldstahlbrückengelände zugute. Den Inhalt des zweiten Fasses vertreibt die Dresdner Whisky-Manufaktur und auch davon hat die Göldstahlbrücke noch etwas.
7: Und wir haben uns gesagt, wir tun auch noch ein Schärflein bei, von jeder Flasche, die wir verkaufen, geht nochmal 10 Euro auch an den Förderverein.
8: Wunderbar. Cool.
5: Vielen Dank.
6: Wollen wir?
0: Dann wurde es spannend und das Geheimnis wurde gelüftet.
5: 3, 2, 1 und da ist er.
8: Ah.
7: Und wie man jetzt sieht, hier oben in dem Fach ist ein Stück eines Originalziegels aus der Göldstahlbrücke. Das ist natürlich nur was Besonderes. Und unter diesem Ziegel ist ein Echtheitszertifikat unterschrieben vom Bürgermeister von Mike Kurfürst. Das dokumentiert, jawohl, das ist ein echter Ziegel aus der Göldstahlbrücke.
0: Keine Bange, das Bauwerk wird dadurch nicht geschwächt.
5: Die Deutsche Bahn tut ja regelmäßig Reparaturarbeiten an der Brücke durchführen. Das heißt, es werden Altziegel ausgetauscht gegen neue Ziegel. Und ich habe dort mit dem Markus Fischer an der Stelle nochmal ein ganz dickes Dankeschön auch in Richtung Deutsche Bahn und Markus Fischer, der verantwortlich zeichnet für die Brücken in Sachsen, die Vereinbarung, dass ich von ihm alte Ziegel bekomme. Und wir tun die in Netzschkau bei uns höchstpersönlich selbst schneiden auf das Maß, dass es dann auch hier reinpasst. Und das sind wirklich gebrauchte Ziegel aus der Göldstahlbrücke.
0: Die Edition kostet 149 Euro und geht nun in den Verkauf. Auch hier zu ganz besonderen Tagen.
7: Am 27.06. startet bei uns in Dresden der Verkauf unseres Fasses. Das ist der Tag des deutschen Whiskys. Das nehmen wir als Anlass. Und der Mike startet am...
5: Wir starten mit dem Verkauf von unserem Fass in Netzschkau. Das wird bei uns über die Stadtverwaltung laufen am 15. Juli 10 Uhr. Denn das ist das Datum der Erstbefahrung der Göldstahlbrücke. Also auch dort haben wir uns wieder überlegt, wie können wir die Göldstahlbrücke, es geht um die Brücke, immer wieder mit ins Spiel bringen, so dass wir sagen, 175 Jahre, also sprich vor 175 Jahren am 15. Juli 10 Uhr, dort wollen wir den Start dann von unserem Fass, den Verkauf machen.
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3: Nach den recht hohen Temperaturen der vergangenen Tage wird es erstmal etwas kühler. Bei Tageshöchstwerten von 21 Grad wechselt sich am Donnerstag die Sonne mit wolkigen Abschnitten ab. Ein auffrischender Wind wird uns begleiten. In den Abend- und Nachtstunden müssen wir mit gelegentlichen Schauern rechnen. Am Freitag klettert das Quecksilber nur noch bis auf 18 Grad. Auch dann sind bei einem Sonne-Wolken-Mix Niederschläge möglich. Sonnenschein dominiert am Samstag das Wettergeschehen. Immer wieder verirren sich harmlose Wolken ins Sendegebiet. Die Temperaturen pegeln sich um die 20 Grad herum ein. Diese Wetterlage können wir 1:1 auf den Sonntag spiegeln. 22 Grad in der Spitze, Sonnenschein und wolkige Abschnitte, das sind die Aussichten.
4: Das war's auch schon wieder von Tag aktuell für die Wochenmitte. Wir wünschen Ihnen jetzt noch einen angenehmen Abend. Vergessen Sie nicht, am morgigen Donnerstag wieder einzuschalten. Dann sehen wir uns wieder. Bis dahin, machen Sie es gut. Tschüss.

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2: Hallo und herzlich willkommen zu Ihrer Lausitzwelle Regionalzeit am Mittwoch. Immer zur Wochenmitte mit allen Neuigkeiten aus der Westlausitz. In Hauswalde sorgt ein Infrastrukturprojekt für Diskussionen. Viele Anwohner fühlen sich mit ihren Sorgen nicht ausreichend gehört und fordern mehr Berücksichtigung ihrer Interessen. Bei einem Bürgergespräch mit Landrat Udo Vicas machten sie ihrem Unmut nun deutlich Luft. Wie die Verantwortlichen reagieren und worum es den Bürgern geht, zeigt unser folgender Beitrag.
3: Sein jüngstes Bürgergespräch in Hauswalde begann für den Bautzner Landrat Udo Vicas mit einer Premiere. Erstmals begrüßten ihn Bürger mit Plakaten in einem Spalier. Dabei war der Landrat gar nicht Adressat des Unmutes, wie der Großröhrsdorfer Bürgermeister Stefan Schneider erklärt.
4: Also es geht bei dieser kleinen Demonstration um das Thema 380 kV-Leitung. Es soll eine neue Stromtrasse mitten durch die Stadt Großröhrsdorf gebaut werden. Und im Zuge dieser Trasse sind Bürger betroffen. Die sehen Sie hier vor Ort, weil wir uns im Rahmen des jetzigen Verfahrens überhaupt nicht wahrgenommen fühlen von der Firma 50 Hertz. Alle Dinge, die wir vorgetragen haben, unsere Belange, die aus unserer Sicht berechtigt sind, sind bei den Planungen bisher nicht berücksichtigt. Und jetzt wollen wir darauf aufmerksam machen, auch mit anderen Mitteln als nur mit Reden und Stadtratsbeschlüssen. Und ich hoffe, es wird gehört und deswegen unterstütze ich das an der Stelle auch ausdrücklich, kann aber auch sagen, auch das Landratsamt unterstützt uns, nur die bauausführende Firma ist leider noch nicht kompromissbereit.
3: Konkret fordern die Bürger, dass 50 Hertz mit seiner Stromtrasse einen größeren Abstand zur Wohnbebauung hält als bisher vorgesehen. Das Unternehmen plant derzeit zwei Alternativtrassen im Norden und im Süden von Großröhrsdorf, die weniger als 50 Meter von den nächstgelegenen Häusern entfernt verlaufen. Stadt und Bürger wollen aber nicht nur protestieren, sondern sich konstruktiv am Verfahren beteiligen.
4: Also wir haben uns mit den Bürgerinitiativen vernetzt. Wir haben im Stadtrat einen Beschluss gefasst zu einer Trassenführung, die einen Kompromiss darstellt. Wir wissen, dass wir diese Leitung nicht verhindern können. Wir wollen sie auch nicht verhindern, weil sie für die Region bis nach Dresden wichtig ist. Allerdings möchten wir, dass die Belange der Bürger auch berücksichtigt werden und nicht sozusagen nur nach Verordnungen geplant und gebaut wird, sondern man sich die Lebenswirklichkeit hier anguckt. Und die Bürger, die hier stehen, sind tatsächlich betroffen. Und wir wollen im Verfahren erreichen, dass wir mehr Abstand zur Leitung bekommen. Es sind Gesundheitsaspekte, es sind natürlich auch landschaftsbildprägende Aspekte. Und bisher sind wir mit unseren Möglichkeiten, die wir bis jetzt ausgeschöpft haben, leider nicht weitergekommen.
3: Landrat Udo Vicas sagte zu, das Anliegen im Rahmen seiner Möglichkeiten zu unterstützen. Zum Beispiel durch entsprechende Stellungnahmen im bald beginnenden Beteiligungsverfahren. 50 Hertz lädt seinerseits am Donnerstag, dem 11. Juni von 15 bis 18.30 Uhr zu einem Infomarkt in der Festhalle Großröhrsdorf ein, um seine Pläne zu erläutern.
5: Am Dienstagabend kam es im Bernsdorfer Ortsteil Wiednitz zu einem Gebäudebrand. Aus bisher noch ungeklärter Ursache war an der Zwischendecke einer Küche eines Reihenhauses ein Feuer ausgebrochen. Um den Brand effektiv bekämpfen zu können, mussten Einsatzkräfte Teile der Zwischendecke abreißen. Drei Personen wurden mit Verdacht auf Rauchgasvergiftung in ein Krankenhaus gebracht. Die Küche des Hauses wurde durch das Feuer vollständig zerstört. Insgesamt waren über 40 Kameradinnen und Kameraden der Wehren aus Bernsdorf und umliegende Orte im Einsatz. Die Schadenshöhe ist bisher noch unbekannt.
6: Der Weiterbetrieb der Klinik für Gynäkologie und Geburtshilfe am Krankenhaus St. Johannes in Kamenz

0: der Stimmen und lag damit vor CDU-Kandidat Thomas Heink mit gut 35%. Da keiner der vier Bewerber die absolute Mehrheit erreichte, kommt es am 28. Juni zu einem zweiten Wahlgang. Die Wahlbeteiligung lag bei mehr als 67%. Der bisherige Bürgermeister Harry Habel tritt aus Altersgründen nicht erneut an. Zum Radeberger Bierstadtfest 2026 wird die Innenstadt von Freitag, dem 5. Juni, 8 Uhr bis Sonntag, dem 7. Juni, gegen 22 Uhr für den Fahrzeugverkehr gesperrt. Betroffen sind unter anderem die Hauptstraße, der Markt, die Kirchstraße, die Pirnaer Straße sowie weitere Straßen im Straßenzentrum. Bereits ab dem 4. Juni gelten auf Teilen des Parkplatzes am Groschenmarkt Haltverbote. Zudem sind Markt und Kleinmarkt gesperrt. Der Wochenmarkt am 5. Juni entfällt. Anwohner werden gebeten, benötigte Fahrzeuge rechtzeitig außerhalb der Sperrbereiche abzustellen, da eine Zu- und Ausfahrt während der Veranstaltung nicht möglich ist. Besucher können die Parkplätze an der Turnhalle Pulzenzer Straße, an der Oberstraße und an der August-Bebel-Straße nutzen. Der Linienbusverkehr wird umgeleitet. In der Westlausitz hat die Erdbeerernte wieder begonnen. Seit dieser Woche haben beispielsweise in Kaschwitz, Großnaundorf und Bischofswerda die Felder geöffnet. Selbstpflücker finden nun bei den sonnigen Temperaturen gute Pflückbedingungen vor. Nachdem in der vergangenen Woche vom Betreiber noch skeptisch auf den Reifegrad geschaut wurde, sind nun aber reichlich reife Früchte vorhanden. In Bischofswerda ist in diesem Jahr das Feld an einem neuen Standort, etwa 150 Meter entfernt vom alten, zu finden. Weitere Infos stehen im Internet unter www.gutshof-kaschwitz.de/selbstpflücker.html bereit.
1: Auf dem Wochenmarkt in Bischofswerda drehte sich heute alles um den Spargel und den guten Zweck. Von 9:30 bis 11:30 konnten Besucher ihren frisch gekauften Spargel direkt vor Ort gegen eine Spende schälen lassen. Der Erlös kommt der Tafel Bischofswerda zugute. Eröffnet wurde die Aktion mit einem Auftritt der Kita Hermanns Stift, die Ausschnitte aus ihrem neuen Musical präsentierte. Organisiert wurde die Aktion gemeinsam mit der Stadtverwaltung und der Deutschen Marktgilde. Der Wochenmarkt findet jeden Freitag von 8 bis 14 Uhr statt.
2: Kamenz Ost soll in den kommenden Jahren deutlich aufgewertet werden. Wie das gelingen kann, darüber diskutierten mehr als 100 Einwohner bei einer Einwohnerversammlung in der Turnhalle der Grundschule am Forst. Die rege Beteiligung zeigte, das Interesse an der Zukunft des größten Kamenzer Wohngebietes ist groß. Ein zentrales Thema war ein seit Jahren leerstehender Wohnblock der städtischen Wohnungsgesellschaft. Lange stand ein Abriss im Raum. Nun ist klar, das Gebäude bleibt erhalten. Die SWG plant einen umfassenden Umbau. Entstehen sollen erstmals barrierefreie Wohnungen mit Aufzügen und modernen Grundrissen. Damit sollen neue Bewohner für Kamenz Ost gewonnen werden.
3: Wir wollen insbesondere eine große Anzahl von Zweiraumwohnungen schaffen. Zweiraumwohnungen, also kleinere Zweiraumwohnungen, aber auch größere Zweiraumwohnungen. Und auch größere Wohnungen, also Vierraumwohnungen und Fünfraumwohnungen, sollen auch geschaffen werden, dass einfach eine ausreichende Anzahl an verschiedenen andersartigen Wohnungstypen bereitsteht.
2: Intensiv diskutiert wurde außerdem die mögliche Wiedereröffnung der Fichtestraße. Die Verbindung ist seit mehr als 30 Jahren unterbrochen und sorgt bis heute für unterschiedliche Meinungen. Während viele Anwohner eine Öffnung befürworten, wurde zugleich auf die Sicherheit der benachbarten Grundschule hingewiesen. Die Stadtverwaltung will die Anregungen der Bürger nun in die weiteren Planungen einfließen lassen. Eines wurde bei der Einwohnerversammlung besonders deutlich. Die Entwicklung von Kamenz Ost soll gemeinsam mit den Einwohnern gestaltet werden.
0: In Bischofswerda laufen die Vorbereitungen für die 33. Skibocker Tage. Das Stadtfest findet vom 12. bis 14. Juni statt und wird erneut von zahlreichen Ehrenamtlichen organisiert. Erwartet werden mehrere Bühnenprogramme, ein Familienfest am Mühlteich sowie Schausteller auf dem Festgelände der Clara-Zetkin-Straße. Zum Auftakt am Freitag sind unter anderem Auftritte des Duos Cora und der Band Never Walk Alone geplant. Am Sonnabend stehen vor allem Familienangebote und Live-Musik im Mittelpunkt. Der Sonntag beginnt mit Gottesdienst und Frühschoppen, außerdem ist auch die sogenannte Skibock-WM vorgesehen. Begleitet wird das Stadtfest zudem von Stadtführungen und einem Musical in der Christuskirche.

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1: Sport verbindet und genau das stand jetzt in Schwebnitz im Mittelpunkt. Bei einem Aktionstag konnten Freizeitsportlerinnen und Freizeitsportler ihr Können unter Beweis stellen und sich sportlichen Herausforderungen stellen. Unser Beitrag zeigt die Eindrücke dazu.
2: Sportfrei hieß es auf dem Sportplatz der Freien Schule Schwebnitz. Bei einem Sportfest, organisiert von den Mitgliedern der Manpower-Gruppe und Frauensportgruppe des Vereins Grün-Weiß Schwebnitz, und mit Hilfe des Kreissportbundes Bautzen konnten die Teilnehmerinnen und Teilnehmer ihr Sportabzeichen ablegen. Bürgermeister Marco Schmidt war zur Eröffnung dabei und wünschte allen Kandidaten viel Erfolg.
3: Jeder sollte seine persönlichen Ziele heute versuchen zu erreichen. In erster Linie sollte der Spaß auch stehen. Ich habe gehört, es gibt eine Wurst im Anschluss. Ich denke, auch das eine oder andere kühle Getränk wird auf jeden warten. In diesem Sinne, sportfrei. Und viel Erfolg. Danke.
2: Ob Sprint, Ausdauer oder Koordination, für das Sportabzeichen braucht es Leistung in ganz unterschiedlichen Bereichen. Was genau dahinter steckt und welche Voraussetzungen erfüllt werden müssen, erklärt Sven Matschke, Mitglied des Kreissportbund Bautzen.
4: Das Sportabzeichen ist ein Leistungsabzeichen vom Deutschen Olympischen Sportbund. Es ist eigentlich das höchste Ehrenzeichen, was man im Sport bekommen kann und setzt sich aus 4 Kategorien, Schnelligkeit, Ausdauer, Kraft und Koordination und dem Schwimmnachweis zusammen.
2: Heike Freudenberg, eine der Organisatorinnen, schwärmt von der mitgebrachten Motivation und Energie der Teilnehmenden.
5: Was für mich eigentlich das absolute Event ist, wo ich sage, ja, diese Motivation, die jeder Einzelne mitbringt. Also, und wir haben hier von 38 bis 74 Jahren, das ist meine Männergruppe, ich sage immer meine Männergruppe, ich kann es nicht in Worte fassen. Die sind so begeistert und wirklich so dabei und haben so drauf hingefiebert. Respekt.
2: Das Ablegen des Sportabzeichens stand zwar im Mittelpunkt, mindestens genauso wichtig, war aber das gemeinsame Aktivsein, sich gegenseitig zu motivieren und den Sport mit Freude zu erleben.
6: Mitten im Wald von Ramenau wird gespielt, gelernt, entdeckt und manchmal auch ein kleines bisschen gezaubert. Denn hier befindet sich die Waldgruppe der Kita am Kastanienbaum. Ein Ort, an dem Kinder den Großteil ihres Tages draußen verbringen. Zwischen Vogelstimmen, Waldwegen und jeder Menge Natur. Der Kindergarten arbeitet naturpädagogisch unter dem Leitspruch: Die Natur ist der größte Lehrmeister. Passend dazu entstand auch der Zwergenpfad mitten im Wald. Entlang eines kleinen Rundweges verstecken sich liebevoll gestaltete Wichtelhäuser zwischen Moos, Baumwurzeln und Baumstämmen. Doch wie entstand eigentlich die Idee zu diesem besonderen Pfad?
7: Ich war vor 2 Jahren bei der KUR im Thüringer Wald. Und da bin ich so im Zwergenpfad mit meiner Freundin abgelaufen und ich fand das so toll, dass ich das gerne hier mit unseren Zwergen umsetzen wollte. Ja, unsere Idee war dann, wir hatten letztes Jahr 20-jähriges Bestehen der Waldgruppe, dass unsere Waldkinder jeder ihr eigenes Zwergenhaus halt präsentieren kann.
8: Dann hatten wir ganz viele fleißige Eltern, die mit ihren Kindern zusammen schöne Häuser gebaut haben. Für die haben wir sie hier im Wald verteilt.
6: Wer den Rundweg entlangläuft, entdeckt aber immer wieder neue kleine Details. Mal versteckt sich ein Wichtelhaus zwischen Farnen, mal direkt am Baumstamm. Die Kids bringen uns ihre Werke mit eigenen Worten etwas näher.
9: Und was hast du gebaut?
10: Mein Papa und ich.
9: Und was habt ihr da alles so? Magst du mal zeigen?
10: Das ist der Schornstein, das ist die Tür, das ist die Leiter.
11: Das Fahrrad habe ich hingebaut, den Pilz, die Stiefel.
10: Und die Lampen habe ich dann noch Mama gegeben. Da hat Mama hier noch Kleber. Das ist der Zaun. Das ist ein bisschen, wo man drauf gehen kann.
11: Die Tür, die Leiter, die Lampe.

0: einen Hasenstall gebaut. Wir haben eine Säge gemacht. Und Papa hat eine Tür dran gebaut.
1: Und wer wohnt da drin?
2: Richtig, Gerta.
3: Die Pilze und die Gießkanne.
1: Erzähl mal, was hast du hier gebaut mit deinem Wichtelhaus?
0: Ein Fisch zum Essen.
1: Mhm.
0: Und da kann sich jemand entspannen. Die Tür hat meine Schwester ausgemalt.
3: Den Zaun, den Tisch.
1: Also hast du alles gebaut?
3: Ja.
1: Welcher Wichtel?
0: Wichtel Ida.
4: Von April bis Oktober verbringen die Kinder ihren Alltag fast vollständig draußen im Wald. Annette und Ralf begleiten die Gruppe dabei täglich. Zum kleinen Waldcamp gehören außerdem zwei Bauwagen, einer zum Essen und Ausruhen, der andere mit Toiletten. Für die Kinder ist der Wald dabei weit mehr als nur ein Ort zum Spielen.
1: Ja, die Kinder genießen es und wir genießen es, die Zeit hier draußen in der Natur zu verbringen.
5: Jetzt merke ich auch nach 15 Jahren Erfahrung, wie gut das den Kindern tut, wie sie sich im Wald entwickeln, ohne dass irgendwas dazu getan werden muss. Der Wald an sich, das Draußensein, prägt die Kinder. Sie entwickeln sich motorisch von ganz alleine, ganz schnell, lernen über die Natur, über die Tiere. Und das danken uns natürlich auch die Eltern. Wir merken es auch, dass kaum Kinder krank sind. Bei uns in der Gruppe sind immer alle da. Also die Immunkräfte werden gestärkt.
4: Was gefällt den Kids denn am meisten in der Natur?
6: Haben wir einfach Segen. Die Hängematten sind sehr schön.
1: Und was macht ihr hier so den ganzen Tag?
6: Spielen, essen und schlafen.
1: Gefällt es dir hier besser als im Kindergarten drin in den Räumen?
6: Ja, mir gefällt es hier besser als im Kindergarten.
1: Und warum?
6: Weil im Kindergarten ist es immer so eng drin und im Wald nicht.
4: Die Natur wird hier ganz automatisch zum Lehrraum. Die Kinder balancieren über Baumstämme, beobachten Tiere, bauen mit Ästen und lernen gleichzeitig sorgsam mit ihrer Umwelt umzugehen. Auch die Eltern stehen hinter dem Konzept und unterstützen die Waldgruppe seit vielen Jahren. Denn ohne ihre Hilfe wären viele Projekte gar nicht möglich. Auch der Zwergenpfad nicht. Wind, Regen und Schnee setzen den kleinen Häusern zu. Gerade nach dem Winter gibt es deshalb einiges zu reparieren und zu erneuern.
5: Ja, also wir haben letztes Jahr angefangen und haben jetzt gemerkt, ja, diese kleinen Holztürchen und so, das ist aber nicht das Optimale, die weichen über den Winter auf. Machen das jetzt alles nochmal neu mit Türen und Fenstern aus Ton. Sieht auch schön aus und hält auf alle Fälle länger. Und das sind jetzt so Sachen, die machen das jetzt wieder schön. Und dafür auch dieser kleine Spendenaufruf, wenn ihr mal vorbeikommt, für den Erhalt, eine kleine Spende, tut uns gut und erhält unseren Waldzwergenpfad.
7: Genau, und den Kindern kommt es zugute, weil die Kinder haben ja hier kein Spielzeug bei uns im Wald, sondern sie spielen mit Werkzeug und das geht schnell im Wald verloren. Und durch diese Spenden ermöglicht uns das immer wieder mal neue Hammer, neue Sägen, neue Feilen,
5: neue Schnitzmesser
7: und neue Schaufeln zu besorgen. Genau.
4: Und genau hier zeigt sich vielleicht am besten, worum es beim Konzept der Waldgruppe geht. Die Natur entdecken, Verantwortung übernehmen und mit einfachen Dingen große Abenteuer erleben.
8: Und damit, liebe Zuschauer, sind wir am Ende unserer gemeinsamen Zeit angelangt. 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Morgen zum Donnerstag begrüße ich Sie gern wieder mit Themen aus dem Zittauer Gebirge und Niederschlesien. Ich freue mich, wenn Sie wieder einschalten. Bis dahin, auf Wiedersehen.
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0: Einen wunderschönen guten Abend hier wieder bei 04 Plus an diesem Mittwoch. Von Bad Lausick bis auf die Bühne der weltberühmten Carnegie Hall in New York. Für die Sächsische Bläserphilharmonie wurde ein musikalischer Traum Wirklichkeit. Nach einer preisgekrönten CD-Produktion folgte die Einladung in die USA. Doch hinter dem großen Auftritt standen monatelange Vorbereitungen, organisatorische Hürden und die Unterstützung vieler Menschen aus der Region.
1: Die Sächsische Bläserphilharmonie ist das einzige professionelle Orchester Deutschlands in symphonischer Bläserbesetzung. Das heißt, den Ton geben Holz- und Blechbläser sowie Schlaginstrumente an. Die Rolle der Violinen übernehmen die Bläser ebenfalls. Die Sächsische Bläserphilharmonie gehört zu den A-Orchestern in Deutschland. Davon gibt es 29. Neben zahlreichen Konzerten spielte das Ensemble auch mehrere Tonträger ein. Im Oktober 2022 veröffentlichte die Sächsische Bläserphilharmonie die CD La Valse. Diese wurde 2023 mit dem Opus Klassik ausgezeichnet. Daraufhin erfolgte eine Einladung zu einem Gastspiel beim New York Music Festival in die Carnegie Hall. Der Weg dahin war mit einigen Herausforderungen gespickt.
2: Also für uns auf der Bühne war schon eben diese Akustik in dieser Carnegie Hall zu erleben, das war unfassbar beeindruckend. Aber was im Vorfeld und währenddessen auch war, dieser unglaubliche Zusammenhalt, den wir hier bei uns mit der Verwaltung, mit dem Orchester zusammen hatten, dass diese Freunde der Sächsischen Bläserphilharmonie diese Reise unterstützt haben, das war ein ganz, ganz tolles Erlebnis. Also dieses gemeinsam etwas schaffen, das sich dann tatsächlich auch eingelöst hat, das ist wirklich sehr, sehr beeindruckend gewesen.
3: Ich erinnere mich noch zurück, im Dezember 2024 besuchte mich Barbara Venetikido Treffort und erzählte mir von ihrer Einladung oder der Einladung der Sächsischen Bläserphilharmonie in die Carnegie Hall nach New York. Ich war sofort begeistert. Es hat mich ja so sehr bewegt, dass unser Orchester hier diese Einladung erhalten hat. Und ich wollte möglichst alles irgendwie in meinen persönlichen Mitteln Stehende dafür tun, das auch mit auf den Weg zu bringen. Und daher habe ich mir Gedanken gemacht, wie können wir denn Geld zusammensammeln. Habe also auf GoFundMe dann dieses Crowdfunding ins Leben gerufen. Und wir konnten hier auch einiges Geld einsammeln, zusammen mit den Einnahmen oder Spenden aus Konzerten und auch Spenden, die durch unsere Werbung zustande gekommen sind, konnten wir hier also wirklich eine stattliche Spendensumme im Jahr 2025 zusammensammeln, die dann auch mitgeholfen hat, das Orchester nach New York zu bringen.
1: 67.000 Euro kamen so zusammen und sicherten den finanziellen Teil der Reise ab. Der Weg zu den Visa gestaltete sich nicht weniger spannend.
4: Es war wirklich in letzter Sekunde, dass man diese Visa bekam. Das Orchester bekam zum Beispiel keinen Interviewtermin bei der Einwanderungsbehörde der Vereinigten Staaten in Berlin, also dort an der Botschaft, sondern wir mussten nach Frankfurt ausweichen. Das hieß eine nächtliche Tour. Morgens um 3:30 ging es los, um dort diese Formalität hinter sich zu bringen, dass man überhaupt dieses Visum bekommen kann. Das war auf den letzten Pfiff. Dann musste noch unser Geschäftsführer, der Herr Dr. Saalfrank, der wurde dann von allen bevollmächtigt, dass er die Reisepässe mit Visum dann einen Tag, bevor es losging, dann abholen konnte. Also das war das Zeitfenster. Von der Verwaltung mal ganz zu schweigen, die haben Übermenschliches geleistet. Da bin ich persönlich auch wahnsinnig stolz drauf.
5: Es ist nicht so einfach, wie wir uns das gedacht haben, weil die Bürokratie, die Ausländerbehörde in den USA hat, einfach enorm ist. Ich bin sehr froh und großen Dank möchte ich aussprechen. Unserer Kulturministerin Barbara Klepsch kann ich nur so machen, wirklich, weil sie sehr unterstützt hat, zusammen mit Aline Fiedler, ihre Referenzleiterin vom Büro für Kultur im Ministerium für Kultur. Und Frau Dr. Schenderlein hat auch sehr unterstützt. Und somit konnten wir tatsächlich 2 Tage vor unserem Abflug unser erwünschtes Visum bekommen und einfach dann fliegen.
6: Das Präludium war sehr, sehr lang und sehr spannend. Das hat, glaube ich, an uns allen ganz schön gezehrt.

0: dürfen wir einreisen, was braucht es noch und so weiter. Aber als wir dann endlich im Flieger saßen, da war natürlich die Freude groß. Auch allein diese Einladung zu erhalten, das war für uns so eine großartige Wertschätzung, die uns da zuteil wurde und die hat uns, glaube ich, sehr, sehr beflügelt.
1: So geht Sächsisch, musikalisch präsentiert vom Bläserquintett vor der Skyline von New York. Einen Tag vor dem großen Auftritt in der Carnegie Hall blieb auch in Sachsen nicht unbemerkt.
2: Für mich beeindruckend, ich habe es digital verfolgen können. Für mich beeindruckend war das Steigerlied vor der Skyline von New York. Das heißt, ein Stück Sachsen haben sie auch mit nach New York genommen.
3: Und ich freue mich sehr, dass das gelungen ist, dass diese Freude nach Amerika getragen worden ist, dass das einzige Orchester, Blasorchester, die Sächsische Bläserphilharmonie, dort spielen durfte.
1: Am Ostermontag stand das Orchester im Rahmen des New York International Music Festivals auf der Konzertbühne in der legendären Carnegie Hall. Die sächsische Staatsministerin für Kultur und Tourismus, Barbara Klepsch, begleitete die Sächsische Bläserphilharmonie auf ihrer Konzertreise und begrüßte das Publikum. Auf dem Programm standen unter anderem Werke von Johann Sebastian Bach, Richard Wagner und Maurice Ravels La Valse. Ein Konzerterlebnis mit bleibenden Erinnerungen.
4: Also ich finde, es gibt richtig Luft unter den Flügeln. Also man hat den Platz, man kann alle dynamischen Bandbreiten richtig ausspielen, sowohl nach oben als nach unten. Und es ist alles der Klang ist in diesem Raum ganz, ganz wunderbar aufgehoben. Und es freut mich sehr, dass wir mit unserer Musik die Menschen dort auch richtig erreichen konnten.
5: Eine Halle, in der man spielt und der Ton sofort getragen wird, das ist schon wirklich phänomenal. Ich bin leider nicht so gesegnet wie viele andere Kollegen, die da mit der Zeitumstellung sowas besser klarkommen. Ich muss erst mal gucken, dass ich so ein Flugzeug aus der Lippe bekomme. Für mich jetzt persönlich ist es einfach eine gigantische Stadt, die nie zur Ruhe kommt. Es ist immer unterwegs. Ruhepunkte findet man dann eben in so einem Konzertsaal, wo man dann quasi plötzlich in der anderen Welt ist.
0: Ihr Ruf eilt ihr voraus, was die Akustik angeht. Das war für uns einfach großartig, einen Konzertsaal zu haben, wo Platz ist für unseren Klang, für unsere Kraft. Da, ich glaube, in Bad Lausick rieselt es das ein oder andere Mal vielleicht aus dem Beton, weil so viel Dezibel da aktiv sind. Und was ganz, ganz schön war, war uns mal auf diese Weise zu hören, zu erleben und auch diese Begeisterung der jungen Leute so ganz direkt gespiegelt zu bekommen. Also das war einfach ganz großartig.
6: Die Erlebnisse waren grandios. Ohne die Sächsische Bläserphilharmonie wäre das mit Sicherheit nicht mein erstes Reiseziel für das Jahr 2026 gewesen. Und das Konzert in der Carnegie Hall zum Anlass zu nehmen, eine Reise nach New York zu machen, das war ein herrliches Erlebnis, was immer noch nachhallt. Auch nach 2 Wochen hier wieder in Sachsen bin ich noch tief beeindruckt und so dankbar, dass ich dabei sein durfte.
7: Also es hat in dem Konzert gab es an 2 Stellen, wurden ja mehrere Stücke gespielt. Dort rollten einem wirklich die Tränen vor Rührung und letztendlich auch vor Stolz, dass man hier in so einer Halle sitzt, in so einem riesen Konzerthaus aus Bad Lausick in die Weltmetropole und dann auch noch das Orchester aus der eigenen Stadt. Also es war wirklich grandios.
8: Ich selber durfte auch mitfahren und habe das Orchester auf der Bühne erleben dürfen. Gänsehaut und Freudentränen. Für mich war von Gefühlen her alles dabei. Ich war wirklich sehr begeistert und für mich war das Größte, die größte Belohnung auch zu sehen, wie euphorisch und begeistert die Musiker auf der Bühne waren. Das hat mir sehr gut getan und mich für meine Arbeit, die ich auch hatte, entschädigt.
9: Es war ein Meilenstein, nicht nur in der Karriere des Orchesters, es war auch eine persönliche Freude, eine sowas von unbeschreiblicher Freude, die ich gespürt habe, überwältigt. Eine unglaubliche Leistung unseres Orchesters. Peter Sommerer hat auch alles gegeben. bei dem letzten Stück, bei der Elsa von Wagner, habe ich nur geweint und einfach konnte nicht glauben, dass wir das geschafft hatten. Von allen diesen Hürden, was uns die Bürokratie geschafft hat, dass unser liebes Orchester aus Bad Lausick auf dieser Grand Bühne stand und so fantastisch musiziert hat und einfach uns alle Sachsen mitgenommen hat.
1: Nein, das ist sie natürlich nicht, die legendäre Carnegie Hall. Aber hier im Haus der Sächsischen Bläserphilharmonie in Bad Lausick wurde der Grundstein gelegt für eine Erfolgsgeschichte, die im doppelten Sinne ihresgleichen sucht. Am Abend des 24. April sagte das Haus mit seinem Ensemble mit einem Empfang bei den Unterstützern Danke. Mit kurzen Erlebnisberichten.
10: Wie aus dem Himmel ein Engel und sagte: Können Sie morgen um 21:15 alle in Frankfurt sein, das ganze Orchester? Wir machen das möglich. Und so wurde es möglich, unsere große Abenteuerreise, die ein großer inhaltlicher und auch musikalischer Erfolg wurde für unser Orchester, dank der großartigen Leistung des gesamten Orchesters und dem, wie du gearbeitet hast, wie du das auf die Bühne gebracht hast, Peter. Und das wird bleiben. Dank Ihnen, danke für Ihre Unterstützung und auf Ihr Wohl, auf das Wohl der Sächsischen Bläserphilharmonie. Live-Musik, Musik aus Sachsen, die wir mitgebracht haben, berührt die Menschen auf der ganzen Welt. Das können wir mit Fug und Recht behaupten. Und deswegen auch von mir an Sie nochmal, Sie sind die Kunstermöglicherinnen und Ermöglicher, ohne die so etwas nicht möglich wäre. Deswegen auch, wie gesagt, von mir, von uns allen nochmal ein herzliches Dankeschön, dass Sie uns das ermöglicht haben, dass Sie es geschafft haben, unsere Musik in die Welt zu bringen. Und ja, in diesem Sinne darf ich auch nochmal mein Glas reichen.
1: Im Anschluss fand das Abo-Konzert Frühlingsstimmen im Wohnzimmer der Sächsischen Bläserphilharmonie in Bad Lausick unter der Leitung des Gastdirigenten Vilmantas Kalliounas statt.
11: Ich hoffe, Sie haben am Montag, dem 1. Juni, mit Ihren Kindern zusammen gefeiert, denn es war Kindertag. Dazu gab es auch in der Region zahlreiche Veranstaltungen. Zudem waren wir einmal am Markt in Grimma und im Tierpark in Geithain.
12: Der 1. Juni, der Internationale Kindertag, wurde im Landkreis Leipzig gebührend gefeiert. In Grimma beispielsweise wurde der Markt umfunktioniert. Die Kinder hatten die Möglichkeit, sich in einer Hüpfburg auszutoben oder Fußball-Dart zu spielen. Auch ein Parcours konnte in diesem Jahr absolviert werden, welcher an manchen Stellen die ein oder andere Stolperfalle versteckte. Hatten die Mädchen und Jungen es bis zum Ende geschafft, konnten sie am Glücksrad verschiedene Preise gewinnen. Seifenblasen in riesiger Form machen, Sackwerfen und vier gewinnt waren ruhigere Alternativen für die Kinder. Außerdem konnten sie künstlerisch aktiv werden oder sich mit Kinderschminke und Glitzertattoos verzieren lassen. Das Jugendblasorchester Grimma stellte zudem Instrumente zum Probieren bereit. Auch ein neuer Stand war dieses Jahr auf dem Grimmaer Markt anzutreffen.
13: Wir sind vorrangig Frauen und Mütter aus Grimma und Umgebung, also aus dem Muldental. Und wir haben uns gegründet, weil die Buchkinder in Grimma einen Verein hier damals eben hatten, einen Standort. Und der schließt so langsam leider und wir wollen das aufrechterhalten und wollen Angebote für Kinder, Jugendliche und Erwachsene schaffen.
12: Für die Kinder hatten auch sie etwas Kreatives vorbereitet.
13: Die Kinder können quasi eine eigene Geschichte aufschreiben, übertragen das dann auf eine Linolplatte und können das dann eben einritzen, wieder mit Farbe sozusagen einpinseln oder einwalzen und das dann abdrucken auf Papier. Und das Gleiche in einem längeren, schöneren Format machen wir eben jeden Donnerstag Nachmittag schon im alten Stadtgut.
12: Wer alles ausprobiert hatte und erstmal eine Stärkung benötigte, konnte zwischen frischen Crepes, Zuckerwatte oder herzhaften Burgern von der Feuerplatte wählen, um dann in die zweite Runde zu starten. Die Stadt Geithain hatte für ihre kleinsten Bewohner ebenfalls keine Mühen gescheut. Der Oberbürgermeister der Stadt, Frank Rudolf, übernahm die Kosten für ein Eis pro Kind. Damit war der Geithainer Markt gut gefüllt und die leckere Abkühlung passte perfekt zu dem warmen Tag. Damit noch nicht genug. Auch der Tierpark der Stadt hatte an seine kleinsten Gäste gedacht. Mit einer Hüpfburg strahlten die meisten Kinderaugen ohnehin. Zudem hatten die Kinder die Möglichkeiten, Tierparkbilder auszumalen, am Glücksrad zu drehen und verschiedene Preise zu

0: gewinnen, sowie in einer Fühlkiste Unterschiedliches zu ertasten und ihren Tastsinn zu testen. Stärkung gab es in Form von Waffeln, Popcorn oder auch gebratenem vom Grill für klein und groß. Natürlich wurde auch den Parktieren ein Besuch abgestattet und manche sogar mit Streicheleinheiten verwöhnt. So hatten auch die Esel, Ponys und Schweine einen Bonus am Kindertag. Abgerundet wurde der Ausflug in Geithains Innenstadt mit einem Spaziergang um den Teich im Tierpark. Der Kindertag im Landkreis Leipzig war also ein voller Erfolg und konnte bei sonnigem Wetter ausgelassen gefeiert werden.
1: Bleiben wir gleich beim Kindertag, denn der Bürgermeister Carsten Frosch hat in Machern den Kindern zwei neue Spielgeräte übergeben.
2: Machern plus 2. Pünktlich zum Internationalen Kindertag am 1. Juni übergab Carsten Frosch am Vormittag gleich zwei neue Spielgeräte an die Kleinsten seiner Gemeinde. Fast ein Jahr hat es gedauert, bis auf dem Schulhof der Grundschule am Schlosspark das neue Klettergerüst freigegeben werden konnte. Mit Hilfe von Schülerin Greta schnitt der Bürgermeister das Absperrband durch und sorgte damit für den ersten großen Ansturm auf die Konstruktion mit ihren unterschiedlichen Klettermöglichkeiten.
3: Wir hatten hier ein altes Spielgerät, was wir nicht mehr weiter benutzen durften. Hat sozusagen auch der TÜV seinen Strich drunter gesetzt, ne? Und wir haben uns dann auf den Weg gemacht, mussten natürlich wieder erstmal Geld besorgen und haben dann für die Grundschüler heute hier in der Grundschule zum 1. Juni pünktlich das neue Spielgerät heute einweihen können.
2: Trotz angespannter Haushaltslage in den Kommunen war es der Stadt und Bürgermeister Carsten Frosch wichtig, dass auch für die Kinder etwas getan wird in Machern.
3: Wir haben ja viele, viele andere Projekte umgesetzt, aber hier ist einfach mal das Kind uns wichtig gewesen, da was dafür zu tun. Und ich sage mal, es ist ein Schulhof, ein hinterer Schulhof, wo unheimlich viele Kinder über die Woche, sage ich mal, ihre Freizeit auch gestalten. Und auch beim öffentlichen Spielplatz war das uns ebenfalls eine Herzensangelegenheit.
2: Mit dem zweiten Spielplatzgerät, das Carsten Frosch an diesem Kindertag übergeben hat, bekommt Machern neue Möglichkeiten für Integration und barrierefreies Spielen. Dieses wurde auf dem Spielplatz an der Bibliothek am Schlossplatz 3 eröffnet.
3: Das ist ein öffentlicher Spielplatz und da war der Wille vom Bürgerbudget in der Gemeinde Machern, dass man dort eine neue Netzschaukel, sag ich mal, installiert. Leider hat es nicht den ersten Platz bekommen, sodass es nicht über das Bürgerbudget umgesetzt werden konnte. Es ist aber ein Herzensprojekt der Gemeinde Machern, weil auch eine Netzschaukel Kinder mit Behinderung auch nutzen können und dort auch in der Lage sind, den Spielplatz zu nutzen. Aus diesem Grund wollten wir auf diesem öffentlichen Spielplatz auch eine Gelegenheit dafür schaffen, dass da eine Möglichkeit besteht.
2: Neben Schaukel, Wippe und Klettergerüst sorgt hier nun also die Netzschaukel dafür, dass ab sofort Kinder mit und ohne Behinderung gemeinsam spielen können. Zwei Spielgeräte für Machern an einem Kindertag. Ein echter Pluspunkt für unsere Region.

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1: Das internationale Musikantentreffen ist ein Festival der Superlative. Vom 11. bis 13. September wird nach Grimma zu einer bunten und abwechslungsreichen Veranstaltung für Jung und Alt geladen. Musiker aus aller Welt treffen hier aufeinander und spielen in ihrem jeweiligen Genre an drei Tagen um die Gunst des Publikums. Neben Attraktionen für Kinder und Erwachsene bietet diese Veranstaltung auch Raum zum Feiern und Tanzen. Tickets gibt es unter anderem bei Muldental TV, in der Touristinformation sowie bei den Konzerten des Jugendblasorchesters. 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
2: Drei Sterne für Grimma. Das Altstadthotel im Herzen der Muldestadt wurde jetzt offiziell durch die DEHOGA zertifiziert. Für Inhaber Christian Schneider und sein Team ist das nach 30 Jahren Hotelgeschichte ein besonderer Meilenstein. Warum die Auszeichnung mehr als nur ein Zeichen an der Tür ist, zeigen wir Ihnen hier.
1: Nicht nur die Sterne strahlen an und vor der Fassade des Altstadthotels in Grimma. Inhaber Christian Schneider kann sich mit seinem Team über die Klassifizierung seines Beherbergungsbetriebes mit 3 Sternen durch die DEHOGA freuen. Das Hotel im Herzen der Stadt hat schon eine längere Geschichte.
3: Das Hotel wurde ja 1995 zusammen mit dem Laden eröffnet. Also erst wurde der Laden eröffnet im September 1995 und dann 1996 im Frühjahr das Hotel. Das heißt, haben wir ja gekauft gehabt. Hier war ja zu der DDR-Zeit nur Friseur drin und das war aber dann ein Abrisshaus, was abgerissen werden musste, wurde neu gebaut. Und da gab es halt ja 2 Möglichkeiten. Entweder machen wir Büroräume oder ein Hotel. Wäre es nach den Banken gegangen, wären es Büroräume geworden. Aber wir haben gesagt, nee, wir wollen ein Hotel machen. Und wir sind sehr froh, dass wir die Entscheidung damals so getroffen haben.
1: Das Hotel wird nun seit 30 Jahren geführt und mit der stetig hohen Auslastung von vielen Reisenden und Stammgästen besucht. 2023 hat das Team den Entschluss gefasst, sich zu verändern. Das Hotel wurde renoviert, das Ladengeschäft verkleinert. Beides in Kombination konnte, gefördert durch die Sächsische Aufbaubank, 2025 dann im neuen Glanz erstrahlen. Doch dem nicht genug.
3: Ziel von uns war es schon immer, das irgendwie auch mit Sternen zertifizieren zu lassen. Weil das hat ja auch einen Hintergrund, erstmal das Reiseverhalten der Menschen. Menschen haben eine gewisse Erwartungshaltung, wenn sie ein Hotel buchen, was 2 oder 3 oder 4 oder 5 Sterne hat. Und damit versuchen wir dem Kunden und den Erwartungen der Gäste auch gerecht zu werden.
1: Mittlerweile umfasst das Hotel 10 Gästezimmer im Landhausstil. Die Zusammenarbeit mit regionalen Anbietern, ob Bäckerei, Fleischerei oder im Getränkebereich, wurde ausgebaut, um den lokalen Handel weiter zu stärken. Im Frühstücksraum lässt sich zudem das ein oder andere Geschenk oder Andenken ergattern.
3: Wir haben erstmal jetzt eine Rezeption, die wir so als solches vorher nicht hatten. Wir haben einen größeren Frühstücksraum, der mit einem kleinen Ladengeschäft integriert ist, was ganz vielen Leuten gefällt, wo wir auch nicht sicher waren, wie das überhaupt ankommen wird, ob das den Leuten gefällt oder ob die sagen, nee, das ist komisch. Aber das Feedback, das wir bekommen, ist durchweg positiv und das wirkt sich in beides aus. Erstmal zufriedene Gäste, aber auch natürlich Gäste, die in dem kleinen Geschäft, Frühstücksraum dann auch noch einkaufen und sich kleine Andenken aus Grimma oder als von ihrem Aufenthalt, den sie hier hatten, mitnehmen.
1: Ziel von Christian Schneider und seinem Team ist es, dass sich die Gäste bei ihrem Aufenthalt in Grimma wohlfühlen.
3: Grimma hat ja 2 wunderschöne 4-Sterne-Hotels, die einen ganz tollen Job machen. Und im 3-Sterne-Segment, im Deutsch gesagt, fehlt ja eigentlich was. Und da haben wir gesagt, okay, da würden wir gerne reinsprinten in die Nische Und das war vorher, wie wir das Hotel vorher hatten, so nicht möglich. Und nach dem Umbau war es halt möglich. Und da haben wir die Gunst der Stunde ergriffen, in Zusammenarbeit mit der DEHOGA, das Hotel zu zertifizieren. Und das ist ja ein sehr umfangreicher Fragenkatalog, den man abarbeiten muss an Kriterien. Das haben wir auch gemacht, erfolgreich, und sind damit auch als 3-Sterne-Hotel zertifiziert worden.
1: Anfang Mai erfolgte die Zertifizierung. Der Bedarf an Beherbergungsmöglichkeiten in und um Grimma sei laut DEHOGA groß. Das zeigt auch die hohe Auslastung hier im Altstadthotel, welches durch die Klassifizierung nun einen weiteren Meilenstein verzeichnen konnte.
3: Das ist ein persönlicher Erfolg, es ist auch eine Bestätigung der Arbeit der letzten 30 Jahre. Wir haben ja auch einige Mitarbeiter, die uns schon sehr lange begleiten oder die uns in der Vergangenheit begleitet haben, und die haben sich auch alle mit uns zusammengefreut, dass wir das erreicht haben. Weil das hat ja sicherlich nur nicht mit dem zu tun, was der Status quo jetzt ist, sondern wie man sich das über die Jahre erarbeitet. Und das ist für uns ja natürlich ein persönlicher Erfolg und eine Bestätigung, dass wir einen richtigen Schritt gegangen sind damals, 1995, aber auch 2024 dazu umgebaut haben.
1: Das Team freut sich auf Gäste.
3: Na, Grimma ist auf alle Fälle immer eine Reise wert. Wir haben ja auch ganz viele Gäste. Wir haben ja die Woche heute wieder Gäste da. Die sagen halt, die Stadt ist gut erhalten. Das ist ja durch die Fluten Fluch und Segen für Grimma. Die ganze Umgebung mit Mulderadweg, die ganzen Parks, die wir haben, die Nähe irgendwo zu Leipzig, Dresden, aber auch zu Schlössern wie nach Kolditz, wie nach Moritzburg und so. Das ist schon, oder Wermsdorf Schloss, das ist natürlich auch für viele eine Reise wert. Man kann Grimma mit dem Rad erkunden, Grimma zu Fuß, mit der Bahn. Das ist alles möglich. Mit ÖPNV haben wir ja in Grimma doch auch, wo man sich hier fortbewegen kann. Und das ist für viele schon ein Punkt, warum man nach Grimma kommt. Und zu uns, wir sind natürlich zentral gelegen. Wir sind 100 Meter vom Markt entfernt, in der Altstadt drin, in Nähe Mulderadweg. Man kann abends durch die Stadt, man ist mit dem Bus schnell am Bahnhof, man ist überall schnell auf der Autobahn. Also da haben wir schon, denke ich mal, einen Pluspunkt hier.
1: Ein Pluspunkt, der nun offiziell auch zertifiziert ist.
2: Ich wünsche Ihnen jetzt noch einen schönen Abend und wir sehen uns morgen hier am Donnerstag. Bis dahin, tschüss.

Hallo und herzlich willkommen zu Sachsen aktuell am 3. Juni. Das sind unsere Themen heute. Robert Habeck über Innovation und Zukunft in Leipzig. Außerdem Zirkus trifft Theater, wenn Geschichten durch die Luft fliegen und Kinder schaffen eigenen Zwergenpfad in Ramenau.

0: Sachsen ist ein Hotspot für Mikroelektronik und zukunftsweisende Technologien. Beim Machen-Festival auf der Leipziger Baumwollspinnerei treffen Startups, Wissenschaft, Kreativwirtschaft und Unternehmen aufeinander und diskutieren, wie Ideen Wirklichkeit werden können. Ein besonderer Gast in diesem Jahr, Robert Habeck. Der ehemalige Bundesminister für Wirtschaft und Klimaschutz gibt Einblicke, wie Innovation und unternehmerischer Mut Deutschland und Sachsen fit für die Zukunft machen können.
1: Sachsens Mikroelektronikindustrie ist bereits auf Platz 1 in Europa. Silicon Saxony ist längst international bekannt. Doch welche Unternehmen prägen darüber hinaus die Zukunft des Freistaats? Und wo entstehen gerade die nächsten großen Ideen? Genau mit dieser Frage beschäftigt sich das Machen-Festival. 2 Tage lang treffen sich internationale Unternehmen wie Infineon und Faude, kleine Start-ups als auch Vertreter aus der Wissenschaft und der Kreativszene auf dem Gelände der Leipziger Baumwollspinnerei. Mittendrin beim Machen-Festival in Leipzig, Robert Habeck. Der ehemalige Bundesminister für Wirtschaft und Klimaschutz blickt heute als Analyst auf die Wirtschaft und kann es genießen.
2: Ich habe es geliebt und liebe es eigentlich immer noch, Entscheidungen zu treffen. Aber der Unterschied zu meinem jetzigen Job ist jetzt, ich muss ihn nicht mehr treffen und andere haben die Torte im Gesicht.
1: Habecks Einstieg ist humorvoll, aber signalisiert, der Druck politischer Verantwortung ist weg. Jetzt kann er analytisch auf Start-ups und Innovation schauen. Schon früh stellt er klar, dass Deutschland unter internem und externem Druck steht.
2: Zum Erschrecken der deutschen Automobilindustrie und der deutschen Politik können gute Autos auch woanders gebaut werden. Und Solarpaneele und Batterien und Halbleiter und so weiter und so fort. Und das sorgt dafür, dass der Druck im Inneren immer größer wird, weil immer mehr Menschen sich ökonomisch bedroht fühlen und immer mehr Menschen mit der ökonomischen Bedrohung das Gefühl haben, ich verliere Ansehen, Reputation, Sicherheit für die Zukunft. Dann irgendeine Krise, hohe Inflation, Covid-19, die Sorge von Arbeitslosigkeit, möglicherweise macht man Unternehmen dicht und dann hat man das Tor zur Schule gebrochen.
1: Habecks zentrale Botschaft. Deutschland kann den globalen Wettbewerb nicht über niedrigere Löhne oder billigere Produktion gewinnen. Entscheidend seien Innovation, neue Technologien und die Frage, ob junge Unternehmen ihre Zukunft auch in Europa sehen.
2: Und es bedeutet auch, wenn ich mir das wünschen darf, als wirklich überzeugter grüner Europäer und ehemaliger deutscher Minister, dass nicht jedes Start-up sofort jede Gelegenheit annimmt, in die USA auszuwandern.
1: Die globale Energiewende treibt Innovationen weltweit voran. Deutschland und Europa müssen jetzt handeln, um im Wettbewerb bei erneuerbaren Technologien nicht abgehängt zu werden und wirtschaftlich von der Transformation zu profitieren, so Habeck. Gleichzeitig betont er, Innovationskraft braucht Freiheit und Offenheit.
2: Dort, wo Engständigkeit, wo Borniertheit, wo Nationalismus, wo Ausschließeritis, und zwar menschliche Ausschließeritis, den politischen Raum bestimmt, da werden Leute, die Freiheitsräume brauchen, sich nicht ansiedeln. Da werden sie nicht bleiben, da werden sie sich nicht wohlfühlen.
1: Das Machen-Festival will es anders machen.
3: Unsere Mission ist, Menschen zusammenzubringen, die sich im natürlichen Alltag wahrscheinlich niemals treffen würden. Und unser Festival vermischt Technologie, Unternehmertum, Kreativität, um Leute zu befähigen, Unternehmen zu bauen, Produkte zu bauen, die im globalen Wettbewerb standhalten können. Das Festival ist erstmal eine Begegnungsstätte, wo ganz viele Leute zusammenkommen, ob das jetzt Investoren sind, ob das Gründer sind aus der Region, ganz Deutschland sozusagen versammeln Leute die besten Ideen hier. Und hier sucht man Kapital, hier findet man vielleicht auch Co-Founder, also Leute, die mitgründen.

0: Unternehmen, aber du hast auch diese Startups, die quasi frisch anfangen und neue Sachen in Frage stellen. Ich glaube, dass diese Startup-Mentalität, Dinge auszuprobieren, auch wenn sie noch nicht perfekt sind, ansteckend sein kann. Also dieses Machen, dieses Umsetzen, dieses Tun ist ultra wertvoll, auch für große Unternehmen, dass man sich ein kleines bisschen vielleicht vom Perfektionismus auch verabschieden kann, dass man eher auf Geschwindigkeit, auf Wachstum setzt, um neue Märkte überhaupt zu identifizieren und sich selber auch immer wieder zu hinterfragen. Und ich glaube, das können Startups sehr, sehr gut, weil sie halt auf der grünen Wiese etwas Neues entwickeln. Das fällt den großen Unternehmen manchmal ein bisschen schwerer. Aber ich hoffe, dass man hier so einen Spirit mit nach Hause nimmt, um Innovationskraft und Mut auf Neues mitzunehmen.
1: Hier treffen Marketing, Technologie, Wissenschaft und Kreativität aufeinander, um gemeinsam Antworten auf eine zunehmend unsichere und sich verändernde Zukunft zu finden. Trotz der inspirierenden Atmosphäre bleibt bei vielen Teilnehmern eine Frage offen. Wird Robert Habeck in die Politik zurückkehren?
2: Ich wurde nicht gewählt und ich hatte keinen Plan danach. Jetzt habe ich mir gutes Leben anders aufgebaut. Und wenn Sie mich jetzt fragen, hast du Lust mit Friedrich Merz, Jens Spahn und Markus Söder zu gehen, sage ich, mein Leben ist gerade gut, warum soll ich das tun?
1: Robert Habecks Rede war nur der Auftakt zu zwei aufregenden Tagen beim Machen-Festival. Rund 2000 Teilnehmerinnen und Teilnehmer stehen im Austausch und hören den Impulsen von Expertinnen und Experten aus Kultur, Wissenschaft und Wirtschaft zu. Wer weiß, vielleicht werden hier noch heute viele spannende Ideen geboren, die die Zukunft Sachsens und darüber hinaus prägen.
3: Zirkus, das verbinden viele mit Manege, Popcorn und großen Nummern. Beim Zirkus-Theater-Festival in Dresden geht es aber nicht nur um Akrobatik, sondern auch um Geschichten, Nähe zum Publikum und die Frage, wie viel Leichtigkeit in der Schwerkraft stecken kann.
4: Woher kriege ich die Kraft, immer jeden Morgen wieder aufzustehen und wieder meinen Job zu machen und wieder weiterzugehen? Und das steckt da auch ganz oft in einer sehr poetischen Art und Weise eben drin.
5: Wenn Menschen über Seile gehen, Bälle durch die Luft fliegen und Körper scheinbar gegen die Schwerkraft arbeiten, dann ist das kein klassischer Zirkusabend. Zum 5. Mal präsentiert das Sozietätstheater das Zirkus-Theater-Festival in Dresden. Was das Festival ausmacht, erklärt Stefan Hoffmann aus der Festivalleitung.
4: Hier geht es eher nochmal um das Erzählen, um das Nahbare, um das Dabeisein, um den Kontakt, um besondere Geschichten und nochmal eine ganz besondere Poesie.
5: Das Festival steht dieses Jahr unter dem Motto Creatures of Gravity, also Kreaturen der Schwerkraft. Gemeint ist die Kraft, die alles nach unten zieht, im Zirkus aber immer wieder überwunden, ausgetrickst oder sichtbar gemacht wird.
4: Wir sind alle Kreaturen der Schwerkraft, wir sind dieser Schwerkraft alle unterworfen. Die zieht uns nach unten, aber die hilft uns auch beim Aufrichten. Also wir wollen uns dieser Schwerkraft widersetzen, wir wollen gegen sie kämpfen, mit ihr spielen. Weil ich glaube, wir alle fragen uns auch angesichts der Schwere der Welt, die die manchmal im Moment haben kann, woher kriege ich die Kraft, immer jeden Morgen wieder aufzustehen und wieder meinen Job zu machen und wieder weiterzugehen. Und das steckt da auch ganz oft in einer sehr poetischen Art und Weise eben drin, dieses Spiel mit der Schwerkraft.
5: Wie dieses Spiel mit der Schwerkraft aussieht, zeigt zum Beispiel Gregor Lavrenz als Artist der High Performer. Bei Walk in the Park werden zwei 15 Meter hohe Masten und eine 40 Meter lange Highline zum Bühnenraum über dem Boden.
6: Wir haben ja gesagt, moderne Hochseilkunst, das heißt für uns nicht nur das Laufen oben auf dem Hochseil, sondern eigentlich den ganzen Raum einzubeziehen. Auf verschiedenen Ebenen, mit Bewegungen nach oben, nach unten, in die Seite, eben mit der Schwerkraft spielen.
5: Aus einer Festivalidee ist in Dresden inzwischen ein fester Kulturtermin geworden. Für Stefan Hoffmann liegt das auch daran, dass zeitgenössischer Zirkus nah am Publikum bleibt und seine Wirkung direkt vor Ort entfaltet.
4: Ich glaube, dass die Dresdnerinnen und Dresdner das sehr lieben, dass das sowas, dass man da die Kunst so wirklich sehen und auch anfassen kann. Dass das wirklich begeisternd ist und berührend ist, ohne aber jetzt so weit weg zu sein oder zu groß oder zu sehr Hochglanz oder so. Ich glaube, das lieben viele, dass das so nah ist und so da ist und so unmittelbar erlebbar ist und anfassbar ist. Das höre ich immer wieder, dass das so schön ist, dass es zwar groß und toll, aber nicht so bombastisch ist.
5: 12 Companies aus 8 Ländern bringen die Magie dieser unsichtbaren Kraft auf die Bühnen, die Highline und ins Zirkuszelt. Das Festival zieht sich von der Neustadt bis nach Prohlis und ist an 3 Orten in der Stadt zu erleben. im Sozietätstheater, im Alaunpark in der Neustadt und am Jakobsplatz.

0: Kopfwinterplatz in Prohlis.
1: Man denkt, glaube ich, dass es viel weiter weg ist, als es wirklich ist. Und man denkt auch, da sind unterschiedliche Lebenswelten in der Stadt, die sich sehr unterscheiden. Aber ob das wirklich so ist und ob man nicht doch mal diesen Weg auf sich nehmen kann und auch mal das andere erleben kann, das wollen wir gerne herausfordern und gerne sozusagen dazu einladen, auch die Stadt in allen möglichen Facetten auch kennenzulernen.
0: Vom 18. bis 28. Juni geht es beim Zirkustheaterfestival um Artistik, Begegnung und um die Kraft, die alle am Boden hält. Neben den 35 Vorstellungen stehen auch Workshops im Programm. 10 Tage lang dreht sich also alles um die Schwerkraft und um den Versuch, ihr für einen Moment etwas Leichtigkeit entgegenzusetzen.
2: Wir machen jetzt eine kurze Pause und sind gleich mit spannenden Themen aus dem Freistaat für Sie zurück. Unter anderem geht es bei uns um ein Austauschprogramm in Chemnitz zwischen argentinischen Schülern und Chemnitzer Schülern. Bleiben Sie also dran.

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4: Herzlich willkommen zurück zu Sachsen aktuell an diesem Mittwoch. Schön, dass Sie dran geblieben sind. Wie lebt und lernt es sich eigentlich in Deutschland? Antworten auf diese Frage suchen derzeit 19 Schülerinnen und Schüler aus Argentinien in Chemnitz. Im Rahmen eines Austauschprogramms tauchen sie nicht nur in den deutschen Schulalltag ein, sondern erleben auch das Leben in ihren Gastfamilien und lernen die Kultur der Region kennen. Ein Programmpunkt führte die Jugendlichen jetzt direkt ins Rathaus von Chemnitz, inklusive Austausch mit dem Oberbürgermeister Sven Schulze.
5: In letzter Zeit hat sich auch die Anzahl von Interessenten von beiden Schulen erhöht und das ist auch ein Grund zur Freude.
6: Argentinische Schüler zu Besuch in Chemnitz. Bürgermeister steht Rede und Antwort.
7: Die lernen ja Chemnitz kennen und die sollen ja nicht nur Chemnitz mit den Sehenswürdigkeiten kennenlernen, sondern vielleicht auch ein bisschen, was unsere Stadt ausmacht.
6: Auch wenn es auf den ersten Blick so wirkt, der Chemnitzer Stadtrat hat keine Verjüngungskur hinter sich gebracht. Dass im ehrwürdigen Stadtratssaal die Dichte junger Menschen am Montag weit über dem Normalpegel lag, hat auch nichts mit der Nachwuchsarbeit der Parteien zu tun, sondern mit einem Schüleraustausch. 19 argentinische Schülerinnen und Schüler sind noch bis zum 7. Juni in der ehemaligen Kulturhauptstadt zu Gast. Am Montag stand nach einer Stadtrallye die Stippvisite im Rathaus auf dem Programm. Für Oberbürgermeister Sven Schulze sozusagen ein Cheftermin. Das Stadtoberhaupt hat vor 3 Jahrzehnten selbst an einem Austausch teilgenommen. Ein solches Programm sei perfekt, um Land und Leute kennenzulernen und auch mit dem einen oder anderen Klischee aufzuräumen.
7: Nun, es ist ja meistens so, und da bildet Chemnitz keine Aussage, es gibt gewisse Vorurteile auch über Deutschland. Und das Leben schreibt ganz viele andere Geschichten. Meistens sind das nur Stereotypen. Und dass das Leben so bunt und vielfältig ist wie in allen anderen Ländern auch, das ist, glaube ich, wichtig. Und gerade wenn hier junge Leute zusammenkommen, werden die feststellen, dass die vieles gemeinsam haben. Die folgen bei Instagram ähnlichen Konten zum Beispiel, hören vielleicht ähnliche Musik, interessieren sich für Fußball, haben einen Kleidungsstil. Also es gibt gar nicht so viele Unterschiede, sondern ganz viele Gemeinsamkeiten. Und das kann vielleicht auch in der großen Welt, wo so viel in Unruhe ist, eine schöne Aussicht sein.
6: Dinge, denen Juan Manuel Oliviero nur zustimmen kann. Der argentinische Lehrer begleitet bereits zum 16. Mal eine Gruppe von Schülerinnen und Schülern aus Argentinien bei ihrem Besuch in Chemnitz. Natürlich geht es auch um die Verbesserung der Deutschkenntnisse, doch im Vordergrund stehen nicht die perfekte Grammatik, sondern die Kultur vor Ort.
5: Also ich glaube, das ist auch einer der wichtigsten Gründe, warum es eigentlich Schüleraustausch gibt. Also es ist nicht nur die Aufbereitung der Sprachkenntnisse, sondern auch das zählt natürlich auch dazu. Aber ich glaube einfach nur, diese Auseinandersetzung mit anderen Kulturen, mit anderen Denkweisen, was uns als Menschen bereichert.
6: Im Rahmen des Austauschs stand auch eine Fragerunde mit Oberbürgermeister Sven Schulze auf dem Programm. Für Lucia Fedenschuk ein durchaus interessanter Programmpunkt. Für die 16-jährige argentinische Schülerin sei ihre eigene Frage natürlich die wichtigste gewesen. Aber auch das Thema Jugendparlament und vor allem der Vergleich mit dem in Argentinien seien sehr informativ gewesen.
8: für mich meine Frage, aber auch die demokratischen, was super interessant als und auch die jungen Parlament. Wir haben das in Argentinien und wir haben in unserem Jugendparlament teilgenommen. So, es war also super interessant, die Ideen hier in Chemnitz zu hören über dieses selben Thema.
6: Und auch für Sven Schulze war die Fragerunde durchaus aufschlussreich. Als Oberbürgermeister beantwortete er immer wieder Fragen von Schülerinnen und Schülern. Es gebe dabei durchaus wiederkehrende Themen, der Blick der Austauschschüler sei in manchen Punkten jedoch naturgemäß ein anderer.
7: Manche sind schon gleich, zum Beispiel, warum wollten sie Bürgermeister werden oder wie kann man Einfluss nehmen? Die Deutschen fragen meistens, wie will ich verdienen? Das wollen die immer wissen, das will kein Ausländer wissen oder traut sich das jedenfalls nicht. Und ich glaube, man blickt mit einem gewissen Abstand von außen herein und die deutschen Schüler fragen manchmal nach Chemnitz-spezifischere Dinge und die Fragen hier der Argentinier sind eher allgemeiner, aber manchmal schon ganz interessant.
6: In den kommenden Tagen sollen die Jugendlichen weitere Einblicke in den deutschen Schulalltag erhalten und das Leben in ihren Gastfamilien kennenlernen. Darüber hinaus stehen Ausflüge in Chemnitz und ausgewählte Regionen Sachsens auf dem Programm. So sollen die Schülerinnen und Schüler auch einen Eindruck davon gewinnen, wie sich Chemnitz durch das Kulturhauptstadtjahr verändert hat und was die Region darüber hinaus auszeichnet.
4: Und wir werfen jetzt noch einen Blick nach Ramelnau, denn dort haben die Kinder vom Waldkindergarten Ramelnau ihren eigenen Zwergenpfad kreiert. Was es damit genau auf sich hat und welcher Wichtel jetzt sein Zuhause in der Westlausitz gefunden hat, das erzählen Ihnen jetzt die Kinder selbst. Bühne frei für die Kids aus Ramelnau.
9: Mitten im Wald von Ramelnau wird gespielt, gelernt, entdeckt und manchmal auch ein kleines bisschen gezaubert. Denn hier befindet sich die Waldgruppe der Kita am Kastanienbaum. Ein Ort, an dem Kinder den Großteil ihres Tages draußen verbringen. Zwischen Vogelstimmen, Waldwegen und jeder Menge Natur. Der Kindergarten arbeitet naturpädagogisch unter dem Leitspruch: Die Natur ist der größte Lehrmeister. Passend dazu entstand auch der Zwergenpfad mitten im Wald. Entlang eines kleinen Rundweges verstecken sich liebevoll gestaltete Wichtelhäuser zwischen Moos, Baumwurzeln und Baumstämmen. Doch wie entstand eigentlich die Idee zu diesem besonderen Pfad?
10: Ich war vor 2 Jahren bei der Kur im Thüringer Wald. Und da bin ich so im Zwergenpfad mit meiner Freundin abgelaufen und ich fand das so toll, dass ich das gerne hier mit unseren Zwergen umsetzen wollte. Ja, unsere Idee war dann, wir hatten letztes Jahr 20-jähriges Bestehen der Waldgruppe, dass unsere Waldkinder jeder ihr eigenes Zwergenhaus halt präsentieren kann.
11: Dann hatten wir ganz viele fleißige Eltern, die mit ihren Kindern zusammen schöne Häuser gebaut haben. Für die haben wir sie hier im Wald verteilt.
9: Wer den Rundweg entlangläuft, entdeckt dabei immer wieder neue kleine Details. Mal versteckt sich ein Wichtelhaus zwischen Fahnen, mal direkt am Baumstamm. Die Kids bringen uns ihre Werke mit eigenen Worten etwas näher.
12: Was hast du gebaut?
13: Mein Papa und ich.
12: Und was habt ihr da alles so? Magst du mal zeigen?
13: Das ist der Schornstein, das ist die Tür, das ist die Leiter.
14: Das Fahrrad habe ich hingebaut, den Pilz, die Stiefel.
13: Und die Lampen habe ich dann noch Mama gegeben. Da hat Mama hier noch Kleber. Das ist der Zaun. Das ist ein bisschen, wo man drauf gehen kann.
14: Die Tür, die Leiter, die Lampe.
13: Wir haben einen Hasenstall gebaut. Wir haben eine Säge gemacht. Und Papa hat eine Tür dran gebaut.
12: Und wer wohnt da drin?
13: Richtig, Gerta.
14: Die Pilze und die Gießkanne.
12: Erzähl mal, was hast du hier gebaut mit deinem Wichtelhaus?
13: Ein Fisch zum Essen. Und da kann sich jemand entspannen. Die Tür hat meine Schwester ausgemalt.
14: Den Zaun, den Tisch.
12: Also hast du alles gebaut?
14: Ja.
12: Welcher Wichtel?
13: Wichtel Ida.
9: Von April bis Oktober verbringen die Kinder ihren Alltag fast vollständig draußen im Wald. Annette und Ralf begleiten die Gruppe dabei täglich. Zum kleinen Waldcamp gehören außerdem zwei Bauwagen, einer zum Essen und Ausruhen, der andere mit Toiletten. Für die Kinder ist der Wald dabei weit mehr als nur ein Ort zum Spielen.
15: Ja, die Kinder genießen es und wir genießen es, die Zeit hier draußen in der Natur zu verbringen.
11: Jetzt merke ich auch nach 15 Jahren Erfahrung, wie gut das den Kindern tut, wie sie sich im Wald entwickeln, ohne dass irgendwas dazu getan werden muss. Der Wald an sich, das Draußensein, prägt die Kinder. Sie entwickeln sich motorisch von ganz alleine, ganz schnell, lernen über die Natur, über die Tiere. Und das danken uns natürlich auch die Eltern. Wir merken es auch, dass kaum Kinder krank sind. Bei uns in der Gruppe sind immer alle da. Also die Immunkräfte werden gestärkt.
9: Was gefällt den Kids denn am meisten in der Natur?
13: Haben wir einfach sehen. Die Hängematten sind sehr schön.
12: Und was macht ihr hier so den ganzen Tag?
13: Spielen, essen und schlafen.
12: Gefällt es dir hier besser als im Kindergarten drin in den Räumen?
13: Ja, mir gefällt es hier besser als im Kindergarten.
12: Und warum?
13: Weil im Kindergarten ist es immer so eng drin und im Wald nicht.
9: Die Natur wird hier ganz automatisch zum Lehrraum. Die Kinder balancieren über Baumstämme, beobachten Tiere, bauen mit Ästen und lernen gleichzeitig sorgsam mit ihrer Umwelt umzugehen. Auch die Eltern stehen hinter dem Konzept und unterstützen die Waldgruppe seit vielen Jahren. Denn ohne ihre Hilfe wären viele Projekte gar nicht möglich. Auch der Zwergenpfad nicht. Wind, Regen und Schnee setzen den kleinen Häusern zu. Gerade nach dem Winter gibt es deshalb einiges zu reparieren und zu erneuern.
11: Ja, also wir haben letztes Jahr angefangen und haben jetzt gemerkt, ja, diese kleinen Holztürchen und so, das ist aber nicht das Optimale, die weichen über den Winter auf. Machen das jetzt alles nochmal neu mit Türen und Fenstern aus Ton. Sieht auch schön aus und hält auf alle Fälle länger. Und das sind jetzt so Sachen, die machen das jetzt wieder schön. Und dafür auch dieser kleine Spendenaufruf, wenn ihr mal vorbeikommt, für den Erhalt, eine kleine Spende, tut uns gut und erhält unseren Waldzwergenpfad.
15: Genau, und den Kindern kommt es zugute, weil die Kinder haben ja hier kein Spielzeug bei uns im Wald, sondern sie spielen mit Werkzeug und das geht schnell im Wald verloren. Und durch diese Spenden ermöglicht uns das immer wieder mal neue Hammer, neue Sägen, neue Feilen,
11: neue Schnitzmesser
15: und neue Schaufeln zu besorgen. Genau.
9: Ja. Und genau hier zeigt sich vielleicht am besten, worum es beim Konzept der Waldgruppe geht. Die Natur entdecken, Verantwortung übernehmen und mit einfachen Dingen große Abenteuer erleben.
4: Das war Sachsen aktuell vom Mittwoch. Mehr Meldungen sowie weitere Nachrichten finden Sie natürlich auch online unter sachsen-fernsehen.de oder auf unseren Social-Media-Plattformen auf Instagram, Facebook und natürlich auch auf YouTube. Das gesamte Team wünscht Ihnen jetzt noch einen entspannten Abend und wir sind morgen zur gewohnten Zeit wieder für Sie da. Bis dahin machen Sie es gut.

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0: Was wäre das Erzgebirge ohne Ann und Günther? Wir hätten ja nichts zu singen.
1: Wir sind hier auf dem Annaberger Markt und feiern heute 150 Jahre Ann und Günther. 150 Musiker sollen zusammenkommen. Ann und Günther war unser Volksdichter hier im Erzgebirge, Volkssänger, Erfinder der Liedpostkarten, hat ganz viel Lieder geschrieben, 140 Stück, hat von 1876 bis 1937 hier gewohnt und in Gottes gab und hat für die erzgebirgische Hamme zu viel gemacht.

Gerrit Günther ist für die Region ganz wichtig, weil er natürlich ein prägender Sänger ist, ein prägender Lieddichter, der jetzt auch das Erzgebirge ganz sehr mit seinen Liedern geprägt hat und mit seinen Inhalten geprägt hat. Und das ist für uns ganz wichtig, weil viele Inhalte auch heute noch relevant sind.

0: Ich sei ja mit einem Kind aufgewachsen. Das ist ja nur durch die Erzgebirgsgruppe in Ehrenfriedersdorf habe ich ja viele Lieder mithören können und bin dadurch schon als Kind mit einem Kind groß geworden.
1: Das ist natürlich für uns sehr schön, weil da merken wir, dass das Erzgebirge lebt und dass das Erzgebirge dabei ist und dass das Erzgebirge auch mit Anton Günther lebt und den Dichter einfach ganz sehr noch am Herzen hat.

0: wünsche mir für den Verein und für den Ort, dass das ein Begegnungszentrum wird. Nicht nur für den Skiclub und nicht nur für Skifahrer, sondern für Touristen, für Einheimische, um hier zusammen eine Anlage zu leben, die mit Leben zu erfüllen und ein vielfältiges Angebot an sportlichen Aktivitäten bieten zu können.
1: Das Gebäude wird umfunktioniert zu einem Mehrzweckgebäude. Es ist auf jeden Fall barrierefrei eingerichtet. Wir haben hier natürlich versucht, energetisch alles unterzubringen, was möglich ist, um hier auch effizient zu sein. Insofern haben wir auch Photovoltaik auf das Dach gebracht. Komplettiert wird das Angebot hier im Wander- und Skiareal natürlich auch für modernes Radfahren mit einer E-Bike-Ladesäule und auch für PKWs wird es Lademöglichkeiten geben. Ja, das Gebäude hinter uns trägt den Namen Schanzenbaude und ist Anfang der 1980er Jahre errichtet worden.
0: Letzten Endes werden aus zwei Gebäuden eins.
1: Und dieses Gebäude ist in dem Gesamtkonzept zum Abriss definiert worden, weil wir alle Funktionalitäten, die künftig benötigt werden, in der Mehrzweckhalle untergebracht haben. Für diese Region ist natürlich dieses Projekt auch künftig weiterhin wichtig, um Freizeitmöglichkeiten ganzjährig anbieten zu können und einen Ausgleich zum beruflichen Alltag zu bringen. Und auch der Wunsch der Menschen, einfach mal 2, 3 oder 4 Tage einen Kurzurlaub zu machen und wo hier entsprechende Angebote in unserer Gemeinde mit dem Wander- und Skiareal, mit dem Stausee, mit Sonnenuhrenwanderwegen vorhanden sind, aber auch in der gesamten Region Feriengebiet Oberlausitzer Bergland, mit dem überregionalen Bergwanderweg, Fahrradstrecke und auch im weiteren Sinne die Seenlandschaften im Landkreis Bautzen. Das Gebäude ist für vor allen Dingen die Touristen, die hier in der Region kommen, nutzbar. Für Wanderer, Radfahrer, Motorradfahrer, hier sich kurz umzuziehen, um dann von hier aus den Tagesausflug zu starten.
0: Dieser Trail, der von der Sächsischen Schweiz bis ins Zittauer Gebirge geht, hat hier seinen Mittelpunkt. Ich freue mich auf das neue Gebäude. Ich sehe die Möglichkeiten, die mit dem neuen Gebäude entstehen.
1: Dass mit diesem Projekt ein Riesenmeilenstein wieder geschaffen wurde, welcher die gesamte lokale Tourismusentwicklung absolut nach vorn bringt.

Mein Name ist Christine, ich bin Diplom-Designerin und DJ und ich bin Geschäftsstellenleitung vom Chemnitzer Künstlerbund. Ich lebe seit 16 Jahren in Chemnitz. Ich habe hier ein Atelier für Textildesign und ich habe eine Ausbildung gemacht, auch hier in Chemnitz, als gestaltungstechnische Assistentin und danach das Studium in Schneeberg. Ich habe mich ganz zeitig mit Ausdrucksformen beschäftigt.

beschäftigt und Musik. Also ich komme aus dem Delf-Gotik-Bereich, das hat viel mit expressiver Kleidung zu tun. Gab dann nochmal einen ziemlichen Bruch in meinem musikalischen Leben hin zum elektronischeren, und da ich da viel mit Tanz zu tun hatte, ging es eben auch wieder um Mode und Kostüme. Einerseits geht es mir hier zum Beispiel auch viel um Nachhaltigkeit. Das ist so eine Sache, weil ich keine Produkte fertige, die ich einfach im Regal liegen habe, sondern immer nach Kundenwunsch oder Auftragslage. Und andererseits war ich schon immer pro Gemeinschaft. Deswegen die Projekte, die mit Musik zu tun haben. Ich habe eine Agentur, die nennt sich DIDA. Die hat vorrangig den Fokus auf weibliche Protagonisten. Und aber auch nicht nur aus dem DJ-Bereich, sondern auch vom Gesang bis zum Rap bis zu Band. Ich unterstütze das ehrenamtlich. Ich versuche, die Sichtbarkeit von den Menschen zu professionalisieren. Und aus dieser Geschichte heraus ist auch noch mal ein anderes Projekt entstanden, und zwar 365 Female DJs, wo ich wie eine Art Quartettkarte digital bei Instagram täglich 2 Jahre lang KünstlerInnen vorgestellt habe und auch die Illustrationen dazu gezeichnet. Das hilft ein Stück weit mir, weil wir hier die Region mit repräsentieren. Mitunter, weil das ein Projekt ist, was aus Chemnitz kommt, das betone ich auch immer ganz stark. Das war am Anfang so, dass natürlich gab es hier gar nicht so viele, die aufgelegt haben. Und das ist halt jetzt Jahre später halt komplett anders. Und das freut mich richtig so. Und genauso freut mich eben diese 365 Female-Geschichte, weil mir das Türen geöffnet hat einerseits, aber ich auch unglaublich tolle Künstlerinnen kennengelernt habe dadurch. Man erfährt viel mehr Dankbarkeit, auch von den Features, wenn ich Leute vorstelle, als jetzt negative Erfahrungen. Und es ist auch für, sag ich mal, dieses Argument, es gibt nicht genug oder wir finden nichts, ne? Das ist einfach eine legitime Antwort. Man kann sagen, guck dahin, da gibt es auch einen Download als Excel-Tabelle. Du kannst aber auch visuell dich quasi inspirieren lassen. Du kannst nach Farben gucken, was für Genre. Es ist ein Support für eine Zielgruppe, die den Support, denke ich, noch nötig hat. Ja, also Entwicklung findet statt, und das eben miteinander. Ja. Frauen supporten Frauen und Queer Support, und eben gerade am Zahn der Zeit jetzt ist es noch wichtiger, da dran zu bleiben. Ich fühle, dass ein gewisser Frauenhaus sich jetzt hier in der jetzigen Zeit entwickelt, eben aufgrund der Problematiken zur Sensibilisierung von vielleicht Ansprache und Gendern. Die Hürde ist, dass man die Bubble erreichen muss, die bisher das nicht so sieht als Dringlichkeit. Das ist die größte Hürde. Die sagt, es ist doch schon alles gleich. Wieso denn? Frauen dürfen doch. Und es gibt doch genug DJs, die weiblich sind und. Ne? Diese, wir haben es schon lange geschafft, Einstellung. Das ist meine größte Hürde, ja. Weil nicht stimmt. Also es gibt sehr viele männliche Unterstützer, was eben genau das ausmacht. Ne? Die sind ja Wegbereiter, Freunde, Brüder, Väter, Kumpels, die uns genauso unterstützen, die das schon sehen. Ne? Und die auch feministische Arbeit auch leisten. Ne? Das gibt es auch. Aber da kann es schon noch mehr geben. Eine Frau steht an den Decks, wie man es ja so schön sagt, in einem kritischeren Fokus. Ne? Entweder weil sie zu viel anhat oder zu wenig anhat, zu viel tanzt oder zu wenig tanzt, zu wenig lacht, zu viel lacht, zu falsche Liedauswahl, zu komische Übergänge, zu eigenwilliger Stil. Du kannst alles machen, weil du eh alles falsch machst. Ne? Und deswegen muss man sich davon als Frau mal eher noch frei machen. Aber ich kann halt keine Diskussion über ein Outfit nachvollziehen. Das ist mir Schnucke. Ne? Und das steht überhaupt nicht für die Leistung. Ne? Und am Ende des Tages, ob jemand nackt oder voll verhüllt dort steht, es geht ja um das, was rauskommt. In den ganz frühen Raver-Jahren war es so, da gab es ein Soundsystem und eine Anlage, und dann war Wald und Nebel, und es war absolut egal, wer aufgelegt hat, weil es um den Sound ging. Und manchmal, sagt jetzt ne, so der Oldie in mir, wünschte ich, wir würden diesen Kern wieder erkennen. Dass es halt eigentlich darum geht, was höre ich, was fühle ich, was macht das mit mir. Eigentlich inspirieren mich auch meine KünstlerInnen, die um mich herum sind, sehr. Ich weine mit denen mit, wenn denen ihre Projekte funktionieren. Ich leide mit denen mit, wenn es denen gerade schlecht geht. Und das ist ein Energieaustausch. Also ich wünsche mir, dass gerade die Female- und Queer-Community einfach viel mehr an sich glaubt und das Selbstbewusstsein, das verinnerlicht und eben dranbleiben und aufhören, sich zu vergleichen. Immer bei sich bleiben. Das ist das Schwerste. Ich weiß, wovon ich rede.

0: Mein Entwurf soll ein Kleidungsstück sein, was die Arbeit verhindert. Mit Absicht. Metamorphosis of Workwear ist ein Designprojekt, wo 18 Designer und Designerinnen zusammenkommen aus ganz Europa und sich Gedanken machen über die Arbeitskleidung von morgen.
1: Wir fragen uns, wie sich die Arbeitskleidung an die Arbeit anpasst und wie sie vor allem auch die Arbeitsbedingungen verbessern kann.
0: Wir haben uns inspirieren lassen durch Chemnitz. Wir sind eine Woche in der Stadt umhergewandert. So ist ein Sammelsurium an Ideen, Materialien und Geschichten zusammengekommen. Und das war unsere Ausgangsbasis. Jede Stadt hat ihre drei Entwürfe auf die Bühne geschickt. Und die Themen, mit denen sich alle Designer und Designerinnen befasst haben, wurden tänzerisch umgesetzt.
1: Vor allem war auch mir sehr wichtig, dass alle Gestalterinnen eine Geschichte erzählen, weil darum geht es am Ende, um Geschichten. Zum Beispiel gibt es da die Arbeit von Marlene Schröder, die beispielhaft ist für Überarbeitung.
0: Das war auch ein Thema, wo ich dachte, diese Überforderungen durch die Arbeitswelt, wie könnte ich die denn in dieses Projekt mit einbringen? Der Entwurf besteht aus zwei Teilen. Es ist einmal ein Overall, ein klassischer Blaumann. Und das zweite Stück ist eine Weste. Und diese Weste besteht aus langen Stoffbahnen, die man sich um den Körper herumwickeln kann. Man kann in diese Stoffbahnen aber auch gleichzeitig mit den Armen hineinkriechen. Man kann auch eine Pause machen, man kann sich da hineinkuscheln. Es ist ein aktives, multifunktionales Kleidungsstück.
1: Wir bringen hier Künstlerinnen zusammen, weil wir hier sehr stark an Zusammenarbeit glauben. Den Energieaustausch wünsche ich mir sehr und deswegen bringe ich auch die Designerinnen zusammen, damit man in Zukunft gemeinsam die Welt gestaltet.

0: Der Berg ist für mich wirklich ein Sehnsuchtsort. Hier findet man die Ruhe, die man manchmal braucht, um einfach auch eine gewisse Gelassenheit zu finden.
1: Wir sehen es als große Chance, wenn wir hier einen barrierefreien Zugang haben, dass wirklich auch unsere Veranstaltungsreihe in naher Zukunft und in weiterer Zukunft überhaupt durchgeführt werden kann, weil natürlich auch unsere Besucher älter werden, weil auch unsere Mitglieder älter werden und gefühlt wird ja der Eubin beim Besteigen sowieso jedes Jahr höher.
0: Wer den Berg Eubin besteigen will, muss natürlich einen gewissen Rucksack auf sich nehmen. An der Bergkirche vorbei, viele, viele Stufen hinauf auf das erste Zwischenplateau, den steinigen Weg durch das Eingangstor, am Kassenbereich vorbei, nochmal der letzte Anstieg bis auf das obere Burgplateau. Das ist natürlich eine Herausforderung, die muss man meistern. Wir haben hier auf dem Berg einen noch bewirtschafteten Friedhof. Der ist in Deutschland einzigartig und wir merken, wie schwierig es ist, dass die Leute hier hochfinden, hauptsächlich auch die Älteren. Und hier soll natürlich mit dem Projekt die Möglichkeit geschaffen werden, dass jeder in der Lage ist, diese Schönheit hier auf diesem Berg zu erleben. Die Probleme sind hauptsächlich, dass der Berggasthof polizeilich gesperrt ist und wir einen wichtigen Anziehungspunkt mit der gastronomischen Versorgung auf dem Berg so nicht mehr gewährleisten können.
2: Unser Berggasthof ist von oben bis unten hin eigentlich kaputt und nicht mehr so nutzbar, wie es eigentlich sein sollte. Denn wir erwarten ja hier über 120.000 Gäste auf dem Eubin. Und es wäre sehr schön, wenn das alles mal wieder so wäre, dass wir es nutzen könnten.
0: Der Berg Eubin hält eine ganze Reihe an Veranstaltungen für unsere Gäste bereit. Das geht über die historischen Mönchszüge, über den Kaiserzug, dann die verschiedenen Burg- und Klosterfeste.
2: Ich stelle mir vor, wenn alles wieder in Ordnung ist und alles wieder saniert ist, dann dürfen die Gäste sich hier setzen, entweder auf der Terrasse oder dann hinter den wunderschönen Panoramafenstern.
1: Ich würde mir für den Eubin wünschen, dass wir so weitermachen wie bisher, dass wir alle hier Hand in Hand arbeiten und dass wir einen ordentlichen Zugang zu dieser Burg- und Klosteranlage können, damit wir den Besuchern es wirklich ordentlich zeigen können, was hier vor über 600, 700 Jahren auf dem Eubin schon geschehen ist.

0: Die Getränkedose ist zurück und gefragter denn je. Rund 420 Milliarden Stück wurden im letzten Jahr weltweit abgefüllt. Greifbar wird der Trend auf der MedPack, der Weltleitmesse für Metallverpackungen in Essen. Dieses Jahr unter dem Motto Canned Future.
1: Die Getränkedose erlebt ein starkes Revival in der Tat. Nach dem massiven Einbruch in Zeiten des Dosenpfandes ist sie seit 6-7 Jahren wieder sehr, sehr stabil. Ergänzend kommt hinzu, dass sie aber auch als ein sehr trendiges Verpackungsmittel wahrgenommen wird. Und die Füller haben es verstanden, dort Füllgüter hineinzubringen, die außergewöhnlich, ungewöhnlich sind und auch den Verbraucher reifen, diese Getränke zumeist aus der Dose zu konsumieren.
0: Trotz wirtschaftlicher Unsicherheiten bleibt die Metallverpackungsindustrie durch Urbanisierung und verändertes Konsumverhalten stabil. Über 130 Milliarden Euro setzt sie im letzten Jahr um, bei gleichzeitig wachsendem regulatorischem Druck durch die neue EU-Verpackungsverordnung.
2: Die Branche ist stabil, weil sie einfach greifbar ist in verschiedenen Industriezweigen. Sie brauchen immer in irgendeiner Form Metallverpackungen. Kosmetik wird immer gekauft. Pharmaindustrie, denken wir dabei an Corona. Die Pharmaindustrie hatte da sicherlich einen hohen Peak durch die ganzen Impfstoffe zum Beispiel. Aber auch die Getränkeindustrie und natürlich nicht zuletzt die Nahrungsmittelindustrie, Konservendosen. Gerade in Krisenzeiten, wie wir sie sowohl während der Pandemie hatten, als auch für den Moment. Wir haben zwei Kriege auf dieser Welt, sind natürlich Nahrungsmittel, die sehr lange haltbar und gut zu lagern sind, gefragt.
0: Die steigenden Anforderungen werden zum Innovationstreiber der Branche. Beispielsweise spart moderner Digitaldruck Etiketten und erleichtert das Recycling nicht nur bei Getränkedosen.
3: Mit einer Digitaldruckmaschine können wir auf einem Produkt 3 Millionen Farben drucken. Fotorealistisch, kleinste Texte, Verläufe. Es gibt unbegrenzte Möglichkeiten im Druck. Und gerade in diesem Craft-Beer-Markt sind die Druckbilder extrem anspruchsvoll. Und die schnelle Umsetzung dieser sehr anspruchsvollen Druckbilder ist nur im Digitaldruck möglich.
0: Auch beim Material selbst steht eine höhere Energie- und Ressourceneffizienz im Fokus. Der deutsche Global Player für Weißblech stattet das zentrale Basismaterial für Lebensmittel- und Aerosolverpackungen gezielt mit neuen Eigenschaften aus.
4: Wir haben das neue Material hier mitgebracht, und zwar unser Rasselstein Cup und unseren Solid Flex Cup. Beide Materialien zielen darauf ab, 10% weniger Material zu benötigen, aber eben die komplette gleiche Produkteigenschaft darzustellen. Und das ist extrem wichtig eben auch für unsere Kunden, weil sie einfach 10% weniger Material benötigen können, aber eben die gleiche Produktstabilität darstellen. Und es hat natürlich auch einen Vorteil beim Thema CO2-Reduktion.
0: Auch die Produktion selbst wird effizienter. Neue Hochgeschwindigkeitsanlagen arbeiten präziser, verbrauchen weniger Energie und Material und lassen sich schneller umrüsten. Gleichzeitig sorgt eine einfachere Bedienung für zusätzliche Entlastung.
5: In der heutigen Zeit ist es wichtig, weil wir sehr viel weniger Fachkräfte haben, die schon eine Vorausbildung haben, die Erfahrung haben mit Maschinen. Wir haben heute eine Generation, die sehr digital affin ist. Das heißt, wir müssen auch dem gerecht werden, das heißt, digitale Produkte anbieten, in denen man lernen kann, digitale Produkte anbieten, in denen man auch diese Maschinenbedienung bewerkstelligen kann.
0: Die Branche wächst weiter. Ein wichtiger Treiber ist die Getränkedose mit einem erwarteten Plus von rund 3-5% jährlich. Energie- und Ressourcenschonung bleiben zentrale Herausforderungen. Doch die MedPack zeigt, aus strengeren Regeln entsteht neuer Fortschritt.
6: Die Grundprinzipien des Webens sind sehr simpel. Aber je komplexer der Stoff wird, umso komplexer wird natürlich auch die Technik, um dieses Verfahren zu ermöglichen.
7: Mit der Erfindung der Lochkarte, das war schon revolutionär.
6: Es muss eine Zeit der großen Veränderungen gewesen sein.

0: Es ist immer wieder unglaublich faszinierend, wie diese Technik funktioniert.
1: Weben ist das Verkreuzen von Längsfäden mit Querfäden. Und damit der Querfaden durchgeschossen werden kann, er heißt ja auch Schuss, müssen sich die Längsfäden heben und andere wieder senken, damit ein Webfach entsteht. Und das ist die Grundbewegung beim Weben, aber es wird kompliziert und komplex, sobald man was Schönes, was Ästhetisches oder etwas sehr Funktionales, Stabiles herstellen will.
0: Die Muster entstehen, indem der Kettfaden mustergemäß auf der Oberseite zu sehen ist. Oder wenn er an der Stelle fertig ist, dann verschwindet er auf der Rückseite.
1: Die Muster früher, die wurden mit Gold aufgewogen, weil das wirklich mit viel Handarbeit verbunden war und hochaufwendig, hochkompliziert, ehe man das wirklich umgesetzt hatte, so ein Muster.
0: Das hat sich auf den Preis ausgewirkt, deswegen konnten das wirklich nur die Reichen eben diese kostbar gemusterten Gewebe erwerben.
1: Das ist dann eben mit Erfindung der Jacquard-Technik zur Massenware geworden.
0: Mit der Erfindung der Jacquard-Maschine, das war schon revolutionär.
1: Joseph-Marie Jacquard hat gewusst, dass ein Gewebe binär kodiert ist. Es gibt nur zwei Möglichkeiten. Entweder der Kettfaden ist oben, überm Schuss oder erst unterm Schuss. Ja, nein, 1-0. Und er hat es geschafft, diese Verbindung zwischen Lochkarte und Kettfäden herzustellen, indem er diesen Jacquard-Aufsatz konstruiert hat.
0: Ist ein Loch an der Stelle in der Lochkarte, wird der Faden gehoben, ist also an dieser Stelle auf dem Gewebe auf der Oberseite zu sehen. Und ist kein Loch an der Stelle an der Karte, dann bleibt der Faden auf der Gewebeunterseite liegen.
1: Die Lochkarte ist der Datenträger, auf dem das Muster gespeichert ist.
0: Das ist sehr genial, das ist faszinierend, wie so eine robuste Maschine so ein filigranes Gewebe erzeugen kann.
1: 1910 kam Martin Tannenhauer aus Chemnitz und hat auf der Suche nach einem größeren Gebäude für seine bereits bestehende Weberei dieses Gebäude hier gefunden und hat sich entsprechend erweitern können.
0: Chemnitz boomte zu der Zeit, also die Webereien in Chemnitz boomten.
1: Wenn man schaut, wie viel Musterzeichnereien, wie viel Kartenschlägereien es in und um Chemnitz gab um diese Zeit. Also das muss ein richtig eigener Zweig gewesen sein, der einfach viele Leute beschäftigt hat. Der Ehrgeiz unseres Museums ist es, den Menschen einen Einblick zu ermöglichen. Oft erleben wir, dass die Besucher in den Websaal kommen und sagen, oh, wie das hier riecht. Ja, man spürt, wie der Boden vibriert, wie laut das ist, was das für eine Arbeitsleistung derjenigen war, die die Maschinen bedient haben. Was hier in Sachsen geleistet wurde. Ne? Wir waren auch mal eine Zeit lang führend im Webstuhlbau. Wir waren führend in der Textilindustrie hier in Deutschland. Und das ist einfach eine Sache, die man durchaus vermitteln darf, wo man sagen kann, wir sind stolz darauf und wir vermitteln hier einen lebendigen Eindruck davon.

0: freut mich besonders, dass die Kinder und Jugendlichen nicht nur aus Bad Düben, sondern wirklich aus nah und fern das hier gut annehmen. Wir haben schon welche gehabt, die kamen mit Camper und haben das ganze Wochenende hier verbracht. Und letztendlich war es eigentlich so, dass für die mittlere Altersgruppe wenig in Bad Düben war. Da macht natürlich so eine Trendsportart wie das Biken, Skaten schon was her. Die Biber Lions, wir waren natürlich die Gruppierung, die das Ganze hier ins Leben gerufen hat. Und die Stadt hatte sich da schon Gedanken gemacht, was hierher könnte. Man hatte tatsächlich mit einem Skatepark geliebäugelt. Dieser asphaltierte Pumptrack ist so entstanden, dass wir auch was gesucht haben, nicht nur für Biker, sondern auch für Skater, Inlinefahrer, Scooter. Wie man unschwer erkennen kann, gibt es Absprünge und Landungen. Wir haben auch diesen Tricksprung, der ausgelegt ist mit Rindenmulch, sodass man auch, wenn man mal fällt, weich landet. Es gab anfangs gar keine Fläche für die Anlage, denn hier standen noch alte Gebäude der NVA. Die mussten natürlich erst mal weichen.
1: Ja, wichtig war erstmal die Dirt-Anlage, dann kam die Pumptrack-Anlage dazu, weil wir ganz viele Radsportler hier in Bad Düben zu Gast haben und zu Gast hatten. Die haben dafür gekämpft, dass es das geben wird. Und haben uns am Ende des Tages überzeugt, dass das ganz gut in unser Konzept reinpasst.
0: Das war auch so ein Punkt, den die Bürgermeisterin, worauf sie bestanden hatte, dass das hier jetzt nicht mit irgendeinem Verein betrieben wird, der Geld kostet, sondern dass die Anlage tatsächlich jedem jederzeit zur Verfügung steht. Es war ein Ziel von uns, auch den Tourismus zu fördern und Gäste nach Bad Düben zu holen mit der Anlage, und das ist tatsächlich gelungen.
1: Wir wollen auch natürlich auch Familien und vor allem junge Leute hier begeistern, Radfahrer insbesondere. Wir haben Gäste aus Holland, aus England, aus ganz Deutschland, die hier von Elbradeweg zum Mulderadweg kommen und die dann hier einen Abstecher machen.
0: Es soll wirklich ein Treff für Jung und Alt, für Sportler aller Art werden, und auch die vielleicht keinen Rollsport betreiben wollen, sollen vielleicht eine Möglichkeit finden. Und auch die Eltern freuen sich, höre ich immer wieder, dass sie froh sind, dass die Kiddies auch runter sind vom Sofa und sich bewegen und auch noch Spaß haben dabei.

0: Also wir sind ja sozusagen die Waldeisenbahn Muskau, aber eigentlich im Herzen von Weißwasser. Also die Waldeisenbahn ist wirklich eine reine Güterbahn gewesen. Das Haupttransportmittel war von Anfang bis Ende immer Kohle. Das ist ein sehr kultureller Wert. Das zu erkunden, das hat natürlich auch touristischen großen Reiz. Und man merkt das eigentlich auch in den letzten Jahren, dass die Touristenströme doch dann zugenommen haben.
1: Ja, also wir sind schon ein Besuchermagnet in der Region. Wir befördern im Jahr über 50.000 Fahrgäste. Wir nehmen also unter den Schmalspurbahnen in Sachsen auch eine besondere Rolle ein. Um die Bahn zu betreiben, müssen wir erstmal eine Infrastruktur vorhalten. Das heißt hier 20 Kilometer Strecke mit 11 Bahnhöfen. Das ist sehr aufwendig. Ja, hier sieht man mal am konkreten Beispiel diesen biologischen Verfall von Schwellen. Die verfaulen innen drin, sind gar schon hohl. Und die Schraube, die hier eigentlich mal die Schienen festhalten sollte, hat keinen Halt mehr drin. Und deshalb müssen diese Schwellen jetzt hier ausgewechselt werden. Ja, und wenn das alles mal durch ist, dann können wir wieder sicher für die nächsten Jahrzehnte fahren.
0: Deswegen sind wir eigentlich froh, dass wir die Strecken wirklich sanieren können. Deswegen ist dieses Strukturwandelprojekt genau die richtige Sache, um hier den Tourismus auch weiter voranzubringen und abzusichern.
1: Es ist auf jeden Fall eine Investition in die Zukunft. Denn wir denken, dass der Tourismus und Ausflugsverkehr allgemein in Zukunft noch einen ganz anderen Stellenwert hier einnehmen wird.
0: Wir freuen uns auf die Zukunft.

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3: Hallo und herzlich willkommen zu Ihrer Lausitzwelle Regionalzeit am Mittwoch. Immer zur Wochenmitte mit allen Neuigkeiten aus der Westlausitz. In Hauswalde sorgt ein Infrastrukturprojekt für Diskussionen. Viele Anwohner fühlen sich mit ihren Sorgen nicht ausreichend gehört und fordern mehr Berücksichtigung ihrer Interessen. Bei einem Bürgergespräch mit Landrat Udo Wietschers machten sie ihrem Unmut nun deutlich Luft. Wie die Verantwortlichen reagieren und worum es den Bürgern geht, zeigt unser folgender Beitrag.
4: Sein jüngstes Bürgergespräch in Hauswalde begann für den Bautzner Landrat Udo Wietschers mit einer Premiere. Erstmals begrüßten ihn Bürger mit Plakaten in einem Spalier. Dabei war der Landrat gar nicht Adressat des Unmutes, wie der Großröhrsdorfer Bürgermeister Stefan Schneider erklärt.
5: Also es geht bei dieser kleinen Demonstration um das Thema 380 kV-Leitung. Es soll eine neue Stromtrasse mitten durch die Stadt Großröhrsdorf gebaut werden. Und im Zuge dieser Trasse sind Bürger betroffen. Die sehen Sie hier vor Ort, weil wir uns im Rahmen des jetzigen Verfahrens überhaupt nicht wahrgenommen fühlen von der Firma 50 Hertz. Alle Dinge, die wir vorgetragen haben, unsere Belange, die aus unserer Sicht berechtigt sind, sind bei den Planungen bisher nicht berücksichtigt. Und jetzt wollen wir darauf aufmerksam machen, auch mit anderen Mitteln als nur mit Reden und Stadtratsbeschlüssen. Und ich hoffe, es wird gehört und deswegen unterstütze ich das an der Stelle auch ausdrücklich. Kann aber auch sagen, auch das Landratsamt unterstützt uns. Nur die bauausführende Firma ist leider noch nicht kompromissbereit.
4: Konkret fordern die Bürger, dass 50 Hertz mit seiner Stromtrasse einen größeren Abstand zur Wohnbebauung hält als bisher vorgesehen. Das Unternehmen plant derzeit zwei Alternativtrassen im Norden und im Süden von Großröhrsdorf, die weniger als 50 Meter von den nächstgelegenen Häusern entfernt verlaufen. Stadt und Bürger wollen aber nicht nur protestieren, sondern sich konstruktiv am Verfahren beteiligen.
5: Also wir haben uns mit den Bürgerinitiativen vernetzt. Wir haben im Stadtrat einen Beschluss gefasst zu einer Trassenführung, die einen Kompromiss darstellt. Wir wissen, dass wir diese Leitung nicht verhindern können. Wir wollen sie auch nicht verhindern, weil sie für die Region bis nach Dresden wichtig ist. Allerdings möchten wir, dass die Belange der Bürger auch berücksichtigt werden und nicht sozusagen nur nach Verordnungen geplant und gebaut wird, sondern man sich die Lebenswirklichkeit hier anguckt. Und die Bürger, die hier stehen, sind tatsächlich betroffen. Und wir wollen im Verfahren erreichen, dass wir mehr Abstand zur Leitung bekommen. Es sind Gesundheitsaspekte, es sind natürlich auch landschaftsbildprägende Aspekte. Und bisher sind wir mit unseren Möglichkeiten, die wir bis jetzt ausgeschöpft haben, leider nicht weitergekommen.
4: Landrat Udo Wietschers sagte zu, das Anliegen im Rahmen seiner Möglichkeiten zu unterstützen. Zum Beispiel durch entsprechende Stellungnahmen im bald beginnenden Beteiligungsverfahren. 50 Hertz lädt seinerseits am Donnerstag, dem 11. Juni von 15 bis 18.30 Uhr zu einem Infomarkt in der Festhalle Großröhrsdorf ein, um seine Pläne zu erläutern.
6: Am Dienstagabend kam es im Bernsdorfer Ortsteil Wiednitz zu einem Gebäudebrand. Aus bisher noch ungeklärter Ursache war an der Zwischendecke einer Küche eines Reihenhauses ein Feuer ausgebrochen. Um den Brand effektiv bekämpfen zu können, mussten Einsatzkräfte Teile der Zwischendecke abreißen. Drei Personen wurden mit Verdacht auf Rauchgasvergiftung in ein Krankenhaus gebracht. Die Küche des Hauses wurde durch das Feuer vollständig zerstört. Insgesamt waren über 40 Kameradinnen und Kameraden der Wehren aus Bernsdorf und umliegende Orte im Einsatz. Die Schadenshöhe ist bisher noch unbekannt.
7: Der Weiterbetrieb der Klinik für Gynäkologie und Geburtshilfe am Krankenhaus St. Johannes in Kamenz ist zunächst bis zum Jahresende gesichert. In einer Sondersitzung hat der Kreistag Bautzen am Sonntag einen freiwilligen Zuschuss von rund 500.000 Euro beschlossen. Die finanzielle Unterstützung ist an mehrere Bedingungen geknüpft, darunter die Fortführung der Klinik unter Einhaltung der gesetzlichen Qualitätsstandards. Nun muss langfristig an tragfähigen Lösungen für die Zukunft gearbeitet werden, heißt es vom Kamenzer Oberbürgermeister Michael Preuß. Bei der Bürgermeisterwahl in Bernsdorf ist noch keine Entscheidung gefallen. Im ersten Wahlgang erhielt Frank Jurisch von den Freien Wählern und der BKC knapp 44% der Stimmen und lag damit vor CDU-Kandidat Thomas Heink mit gut 35%. Da keiner der vier Bewerber die absolute Mehrheit erreichte, kommt es am 28. Juni zu einem zweiten Wahlgang. Die Wahlbeteiligung lag bei mehr als 67%. Der bisherige Bürgermeister Harry Habel tritt aus Altersgründen nicht erneut an. Zum Radeberger Bierstadtfest 2026 wird die Innenstadt von Freitag, dem 5. Juni, 8 Uhr bis Sonntag, dem 7. Juni, gegen 22 Uhr für den Fahrzeugverkehr gesperrt. Betroffen sind unter anderem die Hauptstraße,

0: die Felder geöffnet. Selbst Pflücker finden nun bei den sonnigen Temperaturen gute Pflückbedingungen vor. Nachdem in der vergangenen Woche vom Betreiber noch skeptisch auf den Reifegrad geschaut wurde, sind nun aber reichlich reife Früchte vorhanden. In Bischofswerda ist in diesem Jahr das Feld an einem neuen Standort, etwa 150 Meter entfernt vom alten, zu finden. Weitere Infos stehen im Internet unter www.gutshof-kaschwitz.de/selbstpflücker.html bereit.
1: Auf dem Wochenmarkt in Bischofswerda drehte sich heute alles um den Spargel und den guten Zweck. Von 9:30 bis 11:30 konnten Besucher ihren frisch gekauften Spargel direkt vor Ort gegen eine Spende schälen lassen. Der Erlös kommt der Tafel Bischofswerda zugute. Eröffnet wurde die Aktion mit einem Auftritt der Kita Hermanns Stift, die Ausschnitte aus ihrem neuen Musical präsentierte. Organisiert wurde die Aktion gemeinsam mit der Stadtverwaltung und der Deutschen Marktgilde. Der Wochenmarkt findet jeden Freitag von 8 bis 14 Uhr statt.
2: Kamenz Ost soll in den kommenden Jahren deutlich aufgewertet werden. Wie das gelingen kann, darüber diskutierten mehr als 100 Einwohner bei einer Einwohnerversammlung in der Turnhalle der Grundschule am Forst. Die rege Beteiligung zeigte, das Interesse an der Zukunft des größten Kamenzer Wohngebietes ist groß. Ein zentrales Thema war ein seit Jahren leerstehender Wohnblock der städtischen Wohnungsgesellschaft. Lange stand ein Abriss im Raum. Nun ist klar, das Gebäude bleibt erhalten. Die SWG plant einen umfassenden Umbau. Entstehen sollen erstmals barrierefreie Wohnungen mit Aufzügen und modernen Grundrissen. Damit sollen neue Bewohner für Kamenz Ost gewonnen werden.
3: Wir wollen insbesondere eine große Anzahl von Zweiraumwohnungen schaffen. Zweiraumwohnungen, also kleinere Zweiraumwohnungen, aber auch größere Zweiraumwohnungen. Und auch größere Wohnungen, also Vierraumwohnungen und Fünfraumwohnungen, sollen auch geschaffen werden, dass einfach eine ausreichende Anzahl an verschiedenen andersartigen Wohnungstypen bereitsteht.
2: Intensiv diskutiert wurde außerdem die mögliche Wiedereröffnung der Fichtestraße. Die Verbindung ist seit mehr als 30 Jahren unterbrochen und sorgt bis heute für unterschiedliche Meinungen. Während viele Anwohner eine Öffnung befürworten, wurde zugleich auf die Sicherheit der benachbarten Grundschule hingewiesen. Die Stadtverwaltung will die Anregungen der Bürger nun in die weiteren Planungen einfließen lassen. Eines wurde bei der Einwohnerversammlung besonders deutlich. Die Entwicklung von Kamenz Ost soll gemeinsam mit den Einwohnern gestaltet werden.
0: In Bischofswerda laufen die Vorbereitungen für die 33. Skibocker Tage. Das Stadtfest findet vom 12. bis 14. Juni statt und wird erneut von zahlreichen Ehrenamtlichen organisiert. Erwartet werden mehrere Bühnenprogramme, ein Familienfest am Mühlteich sowie Schausteller auf dem Festgelände der Clara-Zetkin-Straße. Zum Auftakt am Freitag sind unter anderem Auftritte des Duos Cora und der Band Never Walk Alone geplant. Am Sonnabend stehen vor allem Familienangebote und Live-Musik im Mittelpunkt. Der Sonntag beginnt mit Gottesdienst und Frühschoppen. Außerdem ist auch die sogenannte Skibock-WM vorgesehen. Begleitet wird das Stadtfest zudem von Stadtführungen und einem Musical in der Christuskirche.

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1: Sport verbindet und genau das stand jetzt in Schwebnitz im Mittelpunkt. Bei einem Aktionstag konnten Freizeitsportlerinnen und Freizeitsportler ihr Können unter Beweis stellen und sich sportlichen Herausforderungen stellen. Unser Beitrag zeigt die Eindrücke dazu.
2: Sportfrei hieß es auf dem Sportplatz der Freien Schule Schwebnitz. Bei einem Sportfest, organisiert von den Mitgliedern der Manpower-Gruppe und Frauensportgruppe des Vereins Grün-Weiß Schwebnitz, und mit Hilfe des Kreissportbundes Bautzen konnten die Teilnehmerinnen und Teilnehmer ihr Sportabzeichen ablegen. Bürgermeister Marco Schmidt war zur Eröffnung dabei und wünschte allen Kandidaten viel Erfolg.
3: Jeder sollte seine persönlichen Ziele heute versuchen zu erreichen. In erster Linie sollte der Spaß aufstehen. Ich habe gehört,

0: Es gibt eine Wurst im Anschluss. Ich denke, auch das eine oder andere kühle Getränk wird auf jeden warten. In diesem Sinne, sportfrei und viel Erfolg. Danke.
1: Ob Sprint, Ausdauer oder Koordination, für das Sportabzeichen braucht es Leistung in ganz unterschiedlichen Bereichen. Was genau dahinter steckt und welche Voraussetzungen erfüllt werden müssen, erklärt Sven Matschke, Mitglied des Kreissportbund Bautzen.
2: Das Sportabzeichen ist ein Leistungsabzeichen vom Deutschen Olympischen Sportbund. Es ist eigentlich das höchste Ehrenzeichen, was man im Sport bekommen kann und setzt sich aus 4 Kategorien, Schnelligkeit, Ausdauer, Kraft und Koordination und dem Schwimmnachweis zusammen.
1: Heike Freudenberg, eine der Organisatorinnen, schwärmt von der mitgebrachten Motivation und Energie der Teilnehmenden.
3: Was für mich eigentlich das absolute Event ist, wo ich sage, ja, diese Motivation, die jeder Einzelne mitbringt. Also, und wir haben hier von 38 bis 74 Jahren, das ist meine Männergruppe, ich sage immer meine Männergruppe, ich kann es nicht in Worte fassen. Die sind so begeistert und wirklich so dabei und haben so drauf hingefiebert. Respekt.
1: Das Ablegen des Sportabzeichens stand zwar im Mittelpunkt, mindestens genauso wichtig, war aber das gemeinsame Aktivsein, sich gegenseitig zu motivieren und den Sport mit Freude zu erleben.
4: Mitten im Wald von Ramenau wird gespielt, gelernt, entdeckt und manchmal auch ein kleines bisschen gezaubert. Denn hier befindet sich die Waldgruppe der Kita am Kastanienbaum. Ein Ort, an dem Kinder den Großteil ihres Tages draußen verbringen. Zwischen Vogelstimmen, Waldwegen und jeder Menge Natur. Der Kindergarten arbeitet naturpädagogisch unter dem Leitspruch: Die Natur ist der größte Lehrmeister. Passend dazu entstand auch der Zwergenpfad mitten im Wald. Entlang eines kleinen Rundweges verstecken sich liebevoll gestaltete Wichtelhäuser zwischen Moos, Baumwurzeln und Baumstämmen. Doch wie entstand eigentlich die Idee zu diesem besonderen Pfad?
5: Ich war vor 2 Jahren bei der Kur im Thüringer Wald. Und da bin ich so einen Zwergenpfad mit meiner Freundin abgelaufen und ich fand das so toll, dass ich das gerne hier mit unseren Zwergen umsetzen wollte. Ja, unsere Idee war dann, wir hatten letztes Jahr 20-jähriges Bestehen der Waldgruppe, dass unsere Waldkinder jeder ihr eigenes Zwergenhaus halt präsentieren kann.
6: Dann hatten wir ganz viele fleißige Eltern, die mit ihren Kindern zusammen schöne Häuser gebaut haben. Für die haben wir sie hier im Wald verteilt.
4: Wer den Rundweg entlangläuft, entdeckt aber immer wieder neue kleine Details. Mal versteckt sich ein Wichtelhaus zwischen Fahnen, mal direkt am Baumstamm. Die Kids bringen uns ihre Werke mit eigenen Worten etwas näher.
7: Was hast du gebaut?
8: Mein Papa und ich.
7: Und was habt ihr da alles so? Magst du mal zeigen?
8: Das ist der Schornstein, das ist die Tür, das ist die Leiter.
9: Das Fahrrad habe ich hingebaut, den Pilz, die Stiefel.
8: Und die Lampen habe ich dann noch Mama gegeben. Da hat Mama hier noch Kleber. Das ist der Zaun. Das ist ein bisschen, wo man drauf gehen kann.
9: Die Tür, die Leiter, die Lampe.
8: Wir haben einen Hasenstall gebaut. Wir haben eine Säge gemacht. Und Papa hat eine Tür dran gebaut.
7: Und wer wohnt da drin?
8: Richtig, Gerta.
9: Die Pilze und die Gießkanne.
7: Erzähl mal, was hast du hier gebaut mit deinem Wichtelhaus?
8: Ein Fisch zum Essen. Und da kann sich jemand entspannen. Die Tür hat meine Schwester ausgemalt.
9: Den Zaun, den Tisch.
7: Also hast du alles gebaut?
9: Ja.
7: Welcher Wichtel?
8: Wichtel Ida.
4: Von April bis Oktober verbringen die Kinder ihren Alltag fast vollständig draußen im Wald. Annette und Ralf begleiten die Gruppe dabei täglich. Zum kleinen Waldcamp gehören außerdem 2 Bauwagen. Einer zum Essen und Ausruhen, der andere mit Toiletten. Für die Kinder ist der Wald dabei weit mehr als nur ein Ort zum Spielen.
7: Ja, die Kinder genießen es und wir genießen es, die Zeit hier draußen in der Natur zu verbringen.
6: Jetzt merke ich auch nach 15 Jahren Erfahrung, wie gut das den Kindern tut, wie sie sich im Wald entwickeln, ohne dass irgendwas dazu getan werden muss. Der Wald an sich, das Draußensein, prägt die Kinder.

0: Sie entwickeln sich motorisch von ganz alleine, ganz schnell, lernen über die Natur, über die Tiere. Und das danken uns natürlich auch die Eltern. Wir merken es auch, dass kaum Kinder krank sind. Bei uns in der Gruppe sind immer alle da. Also die Immunkräfte werden gestärkt.
1: Was gefällt den Kids denn am meisten in der Natur?
2: Haben wir einfach Segen. Die Hängematten sind sehr schön.
3: Und was macht ihr hier so den ganzen Tag?
2: Spielen, essen und schlafen.
3: Gefällt es dir hier besser als im Kindergarten drin in den Räumen?
2: Ja, mir gefällt es hier besser als im Kindergarten.
3: Und warum?
2: Weil im Kindergarten ist es immer so einzeln und im Wald nicht.
1: Die Natur wird hier ganz automatisch zum Lehrraum. Die Kinder balancieren über Baumstämme, beobachten Tiere, bauen mit Ästen und lernen gleichzeitig sorgsam mit ihrer Umwelt umzugehen. Auch die Eltern stehen hinter dem Konzept und unterstützen die Waldgruppe seit vielen Jahren. Denn ohne ihre Hilfe wären viele Projekte gar nicht möglich. Auch der Zwergenpfad nicht. Wind, Regen und Schnee setzen den kleinen Häusern zu. Gerade nach dem Winter gibt es deshalb einiges zu reparieren und zu erneuern.
0: Ja, also wir haben letztes Jahr angefangen und haben jetzt gemerkt, ja, diese kleinen Holztürchen und so, das war nicht das Optimale, die weichen über den Winter auf. Machen das jetzt alles nochmal neu mit Türen und Fenstern aus Ton. Sieht auch schön aus und hält auf alle Fälle länger. Und das sind jetzt so Sachen, die machen das jetzt wieder schön. Und dafür auch dieser kleine Spendenaufruf, wenn ihr mal vorbeikommt, für den Erhalt, eine kleine Spende, tut uns gut und erhält unseren Waldzwergenpfad.
4: Genau, und den Kindern kommt es zugute, weil die Kinder haben ja hier kein Spielzeug bei uns im Wald, sondern sie spielen mit Werkzeug und das geht schnell im Wald verloren und durch diese Spenden ermöglicht uns das immer wieder mal neue Hammer, neue Sägen, neue Feilen, neue Schaufeln zu besorgen. Genau.
1: Ja. Und genau hier zeigt sich vielleicht am besten, worum es beim Konzept der Waldgruppe geht. Die Natur entdecken, Verantwortung übernehmen und mit einfachen Dingen große Abenteuer erleben.
5: Und damit, liebe Zuschauer, sind wir am Ende unserer gemeinsamen Zeit angelangt. 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Dort finden Sie all unsere Nachrichten kompakt und immer für Sie abrufbar. Morgen zum Donnerstag begrüße ich Sie gern wieder mit Themen aus dem Zittauer Gebirge und Niederschlesien. Ich freue mich, wenn Sie wieder einschalten. Bis dahin, auf Wiedersehen.
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0: Einen wunderschönen guten Abend hier wieder bei 04 Plus an diesem Mittwoch. Von Bad Lausick bis auf die Bühne der weltberühmten Carnegie Hall in New York. Für die Sächsische Bläserphilharmonie wurde ein musikalischer Traum Wirklichkeit. Nach einer preisgekrönten CD-Produktion folgte die Einladung in die USA. Doch hinter dem großen Auftritt standen monatelange Vorbereitungen, organisatorische Hürden und die Unterstützung vieler Menschen aus der Region.
1: Die Sächsische Bläserphilharmonie ist das einzige professionelle Orchester Deutschlands in symphonischer Bläserbesetzung. Das heißt, den Ton geben Holz- und Blechbläser sowie Schlaginstrumente an. Die Rolle der Violinen übernehmen die Bläser ebenfalls. Die Sächsische Bläserphilharmonie gehört zu den A-Orchestern in Deutschland. Davon gibt es 29. Neben zahlreichen Konzerten spielte das Ensemble auch mehrere Tonträger ein. Im Oktober 2022 veröffentlichte die Sächsische Bläserphilharmonie die CD La Waltz. Diese wurde 2022

0: 2023 mit dem Opus Klassik ausgezeichnet. Daraufhin erfolgte eine Einladung zu einem Gastspiel beim New York Music Festival in die Carnegie Hall. Der Weg dahin war mit einigen Herausforderungen gespickt.
1: Also für uns auf der Bühne war schon eben diese Akustik in dieser Carnegie Hall zu erleben, das war unfassbar beeindruckend. Aber was im Vorfeld und währenddessen auch war, dieser unglaubliche Zusammenhalt, den wir hier bei uns mit der Verwaltung, mit dem Orchester zusammen hatten, dass diese Freunde der Sächsischen Bläsophonie diese Reise unterstützt haben, das war ein ganz, ganz tolles Erlebnis. Also dieses gemeinsam etwas schaffen, das sich dann tatsächlich auch eingelöst hat, das ist wirklich sehr, sehr beeindruckend gewesen.
2: Ich erinnere mich noch zurück, im Dezember 2024 besuchte mich Barbara Venetikido-Treffort und erzählte mir von ihrer Einladung oder der Einladung der Sächsischen Bläserphilharmonie in die Carnegie Hall nach New York. Ich war sofort begeistert. Es hat mich ja so sehr bewegt, dass unser Orchester hier diese Einladung erhalten hat. Und ich wollte möglichst alles irgendwie in meinen persönlichen Mitteln Stehende dafür tun, das auch mit auf den Weg zu bringen. Und daher habe ich mir Gedanken gemacht, wie können wir denn Geld zusammensammeln. Habe also auf GoFundMe dann dieses Crowdfunding ins Leben gerufen. Und wir konnten hier auch einiges Geld einsammeln, zusammen mit den Einnahmen oder Spenden aus Konzerten und auch Spenden, die durch unsere Werbung zustande gekommen sind, konnten wir hier also wirklich eine stattliche Spendensumme im Jahr 2025 zusammensammeln, die dann auch mitgeholfen hat, das Orchester nach New York zu bringen.
0: 67.000 Euro kamen so zusammen und sicherten den finanziellen Teil der Reise ab. Der Weg zu den Visa gestaltete sich nicht weniger spannend.
3: Es war wirklich in letzter Sekunde, dass man diese Visa bekam. Das Orchester bekam zum Beispiel keinen Interviewtermin bei der Einwanderungsbehörde der Vereinigten Staaten in Berlin, also dort an der Botschaft, sondern wir mussten nach Frankfurt ausweichen. Das hieß eine nächtliche Tour. Morgens um 3:30 ging es los, um dort diese Formalität hinter sich zu bringen, dass man überhaupt dieses Visum bekommen kann. Das war auf den letzten Pfiff. Dann musste noch unser Geschäftsführer, der Herr Dr. Saalfrank, der wurde dann von allen bevollmächtigt, dass er die Reisepässe mit Visum dann einen Tag, bevor es losging, dann abholen konnte. Also das war das Zeitfenster. Von der Verwaltung mal ganz zu schweigen, die haben Übermenschliches geleistet. Da bin ich persönlich auch wahnsinnig stolz drauf.
4: Es ist nicht so einfach, wie wir uns das gedacht haben, weil die Bürokratie, die Ausländerbehörde in den USA hat, einfach enorm ist. Ich bin sehr froh und großen Dank möchte ich aussprechen. Unserer Kulturministerin Barbara Klepsch kann ich nur so machen, wirklich, weil sie sehr unterstützt hat, zusammen mit Aline Fiedler, ihre Referenzleiterin vom Büro für Kultur im Ministerium für Kultur. Frau Dr. Schenderlein hat auch sehr unterstützt. Und somit konnten wir tatsächlich 2 Tage vor unserem Abflug unser erwünschtes Visum bekommen und einfach dann fliegen.
5: Das Präludium war sehr, sehr lang und sehr spannend. Das hat, glaube ich, an uns allen ganz schön gezehrt. Dürfen wir einreisen? Was braucht es noch? Und so weiter. Aber als wir dann endlich im Flieger saßen, da war natürlich die Freude groß. Auch allein diese Einladung zu erhalten, das war für uns so eine großartige Wertschätzung, die uns da zuteil wurde und die hat uns, glaube ich, sehr, sehr beflügelt.
0: So geht Sächsisch, musikalisch präsentiert vom Bläserquintett vor der Skyline von New York. Einen Tag vor dem großen Auftritt in der Carnegie Hall blieb auch in Sachsen nicht unbemerkt.
6: Für mich beeindruckend, ich habe es digital verfolgen können. Für mich beeindruckend war das Steigerlied vor der Skyline von New York. Das heißt, ein Stück Sachsen haben sie auch mit nach New York genommen.
7: Und ich freue mich sehr, dass das gelungen ist, dass diese Freude nach Amerika getragen worden ist, dass das einzige Orchester, Blasorchester, die Sächsische Bläserphilharmonie, dort spielen durfte.
0: Am Ostermontag stand das Orchester im Rahmen des New York International Music Festivals auf der Konzertbühne in der legendären Carnegie Hall. Die sächsische Staatsministerin für

0: Kultur und Tourismus, Barbara Klepsch, begleitete die Sächsische Bläserphilharmonie auf ihrer Konzertreise und begrüßte das Publikum. Auf dem Programm standen unter anderem Werke von Johann Sebastian Bach, Richard Wagner und Maurice Ravels La Waltz. Ein Konzerterlebnis mit bleibenden Erinnerungen.
1: Also ich finde, es gibt richtig Luft unter den Flügeln. Also man hat den Platz, man kann alle dynamischen Bandbreiten richtig ausspielen, sowohl nach oben als nach unten. Und es ist alles der Klang ist in diesem Raum ganz, ganz wunderbar aufgehoben. Und es freut mich sehr, dass wir mit unserer Musik die Menschen dort auch richtig erreichen konnten.
2: Eine Halle, in der man spielt und der Ton sofort getragen wird, das ist schon wirklich phänomenal. Ich bin leider nicht so gesegnet wie viele andere Kollegen, die da mit der Zeitumstellung sowas besser klarkommen. Ich muss erst mal gucken, dass ich so ein Flugzeug aus der Lippe bekomme. Für mich jetzt persönlich, das ist einfach eine gigantische Stadt, die nie zur Ruhe kommt. Das ist immer unterwegs. Ruhepunkte findet man dann eben in so einem Konzertsaal, wo man dann quasi plötzlich in der anderen Welt ist.
3: Ihr Ruf eilt ihr voraus, was die Akustik angeht. Das war für uns einfach großartig, einen Konzertsaal zu haben, wo Platz ist für unseren Klang, für unsere Kraft. Da, ich glaube, in Bad Lausick rieselt es dann das ein oder andere Mal vielleicht aus dem Beton, weil so viel Dezibel da aktiv sind. Und was ganz, ganz schön war, war uns mal auf diese Weise zu hören, zu erleben und auch diese Begeisterung der jungen Leute so ganz direkt gespiegelt zu bekommen. Also das war einfach ganz großartig.
4: Die Erlebnisse waren grandios. Ohne die Sächsische Bläserphilharmonie wäre das mit Sicherheit nicht mein erstes Reiseziel für das Jahr 2026 gewesen. Und das Konzert in der Carnegie Hall zum Anlass zu nehmen, eine Reise nach New York zu machen, das war ein herrliches Erlebnis, was immer noch nachhallt. Auch nach 2 Wochen hier wieder in Sachsen bin ich noch tief beeindruckt und so dankbar, dass ich dabei sein durfte.
5: Also es hat in dem Konzert gab es an 2 Stellen, wurden ja mehrere Stücke gespielt. Dort rollten einem wirklich die Tränen vor Rührung und letztendlich auch vor Stolz, dass man hier in so einer Halle sitzt, in so einem riesen Konzerthaus aus Bad Lausick in die Weltmetropole und dann auch noch das Orchester aus der eigenen Stadt. Also es war wirklich grandios.
6: Ich selber durfte auch mitfahren und habe das Orchester auf der Bühne erleben dürfen. Gänsehaut und Freudentränen. Für mich war von Gefühlen her alles dabei. Ich war wirklich sehr begeistert und für mich war das Größte, die größte Belohnung auch zu sehen, wie euphorisch und begeistert die Musiker auf der Bühne waren. Das hat mir sehr gut getan und mich für meine Arbeit, die ich auch hatte, entschädigt.
7: Es war ein Meilenstein, nicht nur in der Karriere des Orchesters, es war auch eine persönliche Freude, eine sowas von unbeschreiblicher Freude, die ich gespürt habe, überwältigt. Eine unglaubliche Leistung unseres Orchesters. Peter Sommerer hat auch alles gegeben. Bei dem letzten Stück, bei der Elsa von Wagner, habe ich nur geweint und einfach konnte nicht glauben, dass wir das geschafft hatten. Von allen diesen Hürden, was uns die Bürokratie geschafft hat, dass unser liebes Orchester aus Bad Lausick auf dieser Grand Bühne stand und so fantastisch musiziert hat und einfach uns alle Sachsen mitgenommen hat.
0: Nein, das ist sie natürlich nicht, die legendäre Carnegie Hall. Aber hier im Haus der Sächsischen Bläserphilharmonie in Bad Lausick wurde der Grundstein gelegt für eine Erfolgsgeschichte, die im doppelten Sinne ihresgleichen sucht. Am Abend des 24. April sagte das Haus mit seinem Ensemble mit einem Empfang bei den Unterstützern Danke. Mit kurzen Erlebnisberichten.
8: Wie aus dem Himmel ein Engel und sagte, können Sie morgen um 21:15 alle in Frankfurt sein, das ganze Orchester, wir machen das möglich. Und so wurde es möglich, unsere große Abenteuerreise, die ein großer inhaltlicher und auch musikalischer Erfolg wurde für unser Orchester, dank der großartigen Leistung des gesamten Orchesters und dem, wie du gearbeitet hast, wie du das auf die Bühne gebracht hast, Peter. Und das wird bleiben. Dank Ihnen, dank für Ihre Unterstützung und auf Ihr Wohl, auf das Wohl der Sächsischen Bläserphilharmonie.

0: Live-Musik, Musik aus Sachsen, die wir mitgebracht haben, berührt die Menschen auf der ganzen Welt. Das können wir mit Fug und Recht behaupten. Und deswegen auch von mir an Sie nochmal, Sie sind die Kunstermöglicherinnen und Ermöglicher, ohne die so etwas nicht möglich wäre. Deswegen auch, wie gesagt, von mir, von uns allen nochmal ein herzliches Dankeschön, dass Sie uns das ermöglicht haben, dass Sie es geschafft haben, unsere Musik in die Welt zu bringen. Und ja, in diesem Sinne darf ich auch nochmal mein Glas reichen.
1: Im Anschluss fand das Abo-Konzert Frühlingsstimmen im Wohnzimmer der Sächsischen Bläserphilharmonie in Bad Lausick unter der Leitung des Gastdirigenten Vilmantas Kalionas statt.
2: Ich hoffe, Sie haben am Montag, dem 1. Juni, mit Ihren Kindern zusammen gefeiert, denn es war Kindertag. Dazu gab es auch in der Region zahlreiche Veranstaltungen. Zudem waren wir einmal am Markt in Grimma und im Tierpark in Geithain.
3: Der 1. Juni, der Internationale Kindertag, wurde im Landkreis Leipzig gebührend gefeiert. In Grimma beispielsweise wurde der Markt umfunktioniert. Die Kinder hatten die Möglichkeit, sich in einer Hüpfburg auszutoben oder Fußball-Dart zu spielen. Auch ein Parcours konnte in diesem Jahr absolviert werden, welcher an manchen Stellen die ein oder andere Stolperfalle versteckte. Hatten die Mädchen und Jungen es bis zum Ende geschafft, konnten sie am Glücksrad verschiedene Preise gewinnen. Seifenblasen in riesiger Form machen, Sackwerfen und vier gewinnt waren ruhigere Alternativen für die Kinder. Außerdem konnten sie künstlerisch aktiv werden oder sich mit Kinderschminke und Glitzertattoos verzieren lassen. Das Jugendblasorchester Grimma stellte zudem Instrumente zum Probieren bereit. Auch ein neuer Stand war dieses Jahr auf dem Grimmaer Markt anzutreffen.
4: Wir sind vorrangig Frauen und Mütter aus Grimma und Umgebung, also aus dem Muldental. Und wir haben uns gegründet, weil die Buchkinder in Grimma einen Verein hier damals eben hatten, einen Standort. Und der schließt so langsam leider und wir wollen das aufrechterhalten und wollen Angebote für Kinder, Jugendliche und Erwachsene schaffen.
3: Für die Kinder hatten auch sie etwas Kreatives vorbereitet.
4: Also die Kinder können quasi eine eigene Geschichte aufschreiben, übertragen das dann auf eine Linolplatte und können das dann eben einritzen, wieder mit Farbe sozusagen einpinseln oder einwalzen und das dann abdrucken auf Papier. Und das Gleiche in einem längeren, schöneren Format machen wir eben jeden Donnerstag Nachmittag schon im alten Stadtgut.
3: Wer alles ausprobiert hatte und erstmal eine Stärkung benötigte, konnte zwischen frischen Crepes, Zuckerwatte oder herzhaften Burgern von der Feuerplatte wählen, um dann in die zweite Runde zu starten. Die Stadt Geithain hatte für ihre kleinsten Bewohner ebenfalls keine Mühen gescheut. Der Oberbürgermeister der Stadt, Frank Rudolf, übernahm die Kosten für ein Eis pro Kind. Damit war der Geithainer Markt gut gefüllt und die leckere Abkühlung passte perfekt zu dem warmen Tag. Damit noch nicht genug. Auch der Tierpark der Stadt hatte an seine kleinsten Gäste gedacht. Mit einer Hüpfburg strahlten die meisten Kinderaugen ohnehin. Zudem hatten die Kinder die Möglichkeiten, Tierparkbilder auszumalen, am Glücksrad zu drehen und verschiedene Preise zu gewinnen, sowie in einer Fühlkiste Unterschiedliches zu ertasten und ihren Tastsinn zu testen. Stärkung gab es in Form von Waffeln, Popcorn oder auch gebratenem vom Grill für klein und groß. Natürlich wurde auch den Parktieren ein Besuch abgestattet und manche sogar mit Streicheleinheiten verwöhnt. So hatten auch die Esel, Ponys und Schweine einen Bonus am Kindertag. Abgerundet wurde der Ausflug in Geithains Innenstadt mit einem Spaziergang um den Teich im Tierpark. Der Kindertag im Landkreis Leipzig war also ein voller Erfolg und konnte bei sonnigem Wetter ausgelassen gefeiert werden.
2: Bleiben wir gleich beim Kindertag, denn der Bürgermeister Carsten Frosch hat in Machern den Kindern zwei neue Spielgeräte übergeben.
5: Machern plus 2. Pünktlich zum Internationalen Kindertag am 1. Juni übergab Carsten Frosch am Vormittag gleich zwei neue Spielgeräte an die Kleinsten seiner Gemeinde. Fast ein Jahr hat es gedauert, bis auf dem Schulhof der Grundschule am Schlosspark das neue Klettergerüst freigegeben werden konnte. Mit Hilfe von Schülerin Greta schnitt der Bürgermeister das Absperrband durch und sorgte damit für den ersten großen Ansturm auf die Konstruktion mit ihren unterschiedlichen Klettermöglichkeiten.
6: Wir hatten hier ein altes Spielgerät, was wir nicht mehr weiter benutzen durften. Hat sozusagen auch der TÜV seinen Strich drunter gesetzt, ne? Und wir haben uns dann auf den Weg gemacht, mussten wir schon wieder erstmal Geld besorgen und haben dann für die Grundschüler heute hier in der Grundschule zum 1. Juni pünktlich das neue Spielgerät heute einweihen können.
5: Trotz angespannter Haushaltslage in den Kommunen war es der Stadt und Bürgermeister Carsten Frosch wichtig, dass auch für die Kinder etwas getan wird in Machern.
6: Es werden ja viele, viele andere Projekte umgesetzt, aber hier ist einfach mal das Kind uns wichtig gewesen, da was dafür zu tun. Und ich sage mal, es ist ein Schulhof, ein hinterer Schulhof, wo unheimlich viele Kinder über die Woche, sag ich mal, ihre Freizeit auch gestalten. Und auch beim öffentlichen Spielplatz war das uns ebenfalls eine Herzensangelegenheit.
5: Mit dem zweiten Spielplatzgerät, das Carsten Frosch an diesem Kindertag übergeben hat, bekommt Machern neue Möglichkeiten für Integration und barrierefreies Spielen. Dieses wurde auf dem Spielplatz an der Bibliothek am Schlossplatz 3 eröffnet.
6: Das ist ein öffentlicher Spielplatz und da war der Wille vom Bürgerbudget in der Gemeinde Machern, dass man dort eine neue Netzschaukel, sag ich mal, installiert. Leider hat es nicht den ersten Platz bekommen, sodass es nicht über das Bürgerbudget umgesetzt werden konnte. Es ist aber ein Herzensprojekt der Gemeinde Machern, weil auch eine Netzschaukel Kinder mit Behinderung auch nutzen können und dort auch in der Lage sind, den Spielplatz zu nutzen. Aus diesem Grund wollten wir auf diesem öffentlichen Spielplatz auch eine Gelegenheit dafür schaffen, dass da eine Möglichkeit besteht.
5: Neben Schaukel, Wippe und Klettergerüst sorgt hier nun also die Netzschaukel dafür, dass ab sofort Kinder mit und ohne Behinderung gemeinsam spielen können. Zwei Spielgeräte für Machern an einem Kindertag. Ein echter Pluspunkt für unsere Region.
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1: Drei Sterne für Grimma. Das Altstadthotel im Herzen der Muldestadt wurde jetzt offiziell durch die DEHOGA zertifiziert. Für Inhaber Christian Schneider und sein Team ist das nach 30 Jahren Hotelgeschichte ein besonderer Meilenstein. Warum die Auszeichnung mehr als nur ein Zeichen an der Tür ist, zeigen wir Ihnen hier.
0: Nicht nur die Sterne strahlen an und vor der Fassade des Altstadthotels in Grimma. Inhaber Christian Schneider kann sich mit seinem Team über die Klassifizierung seines Beherbergungsbetriebes mit 3 Sternen durch die DEHOGA freuen. Das Hotel im Herzen der Stadt hat schon eine längere Geschichte.
2: Das Hotel wurde ja 1995 zusammen mit dem Laden eröffnet. Also erst wurde der Laden eröffnet im September 1995 und dann 1996 im Frühjahr das Hotel. Das Haus haben wir ja gekauft gehabt. Das war ja zu der DDR-Zeit nur Friseur drin und das war aber dann ein Abrisshaus, was abgerissen werden musste, wurde neu gebaut. Und da gab es halt ja 2 Möglichkeiten, entweder machen wir Büroräume oder ein Hotel. Wäre es nach den Banken gegangen, wären es Büroräume geworden, aber wir haben gesagt, nee, wir wollen ein Hotel machen und wir sind sehr froh, dass wir die Entscheidung damals so getroffen haben.
0: Das Hotel wird nun seit 30 Jahren geführt und mit der stetig hohen Auslastung von vielen Reisenden und Stammgästen besucht. 2023 hat das Team den Entschluss gefasst, sich zu verändern. Das Hotel wurde renoviert, das Ladengeschäft verkleinert. Beides in Kombination konnte, gefördert durch die Sächsische Aufbaubank, 2025 dann im neuen Glanz erstrahlen. Doch dem nicht genug.
2: Ziel von uns war es schon immer, das irgendwie auch mit Sternen zertifizieren zu lassen. Weil das hat ja auch einen Hintergrund, erstmal das Reiseverhalten der Menschen. Menschen haben eine gewisse Erwartungshaltung, wenn sie ein Hotel buchen, was 2 oder 3 oder 4 oder 5 Sterne hat. Und damit versuchen wir dem Kunden und den Erwartungen der Gäste auch gerecht zu werden.
0: Mittlerweile umfasst das Hotel 10 Gästezimmer im Landhausstil. Die Zusammenarbeit mit regionalen Anbietern, ob Bäckerei, Fleischerei oder im Getränkebereich, wurde ausgebaut, um den lokalen Handel weiter zu stärken. Im Frühstücksraum lässt sich zudem das ein oder andere Geschenk oder Andenken ergattern.
2: Wir haben erstmal jetzt eine Rezeption, die wir so als solches vorher nicht hatten. Wir haben einen größeren Frühstücksraum, der mit einem kleinen Ladengeschäft integriert ist, was ganz vielen Leuten gefällt, wo wir auch nicht sicher waren, wie das überhaupt ankommen wird, ob das den Leuten gefällt oder ob die sagen, nee, das ist komisch. Aber das Feedback, das wir bekommen, ist durchweg positiv und das wirkt sich in beides aus. Erstmal zufriedene Gäste, aber auch natürlich Gäste, die in dem kleinen Geschäft, Frühstücksraum dann auch noch einkaufen und sich kleine Andenken als Grimma oder als von ihrem Aufenthalt, den sie hier hatten, mitnehmen.
0: Ziel von Christian Schneider und seinem Team ist es, dass sich die Gäste bei ihrem Aufenthalt in Grimma wohlfühlen.
2: Grimma hat ja 2 wunderschöne 4-Sterne-Hotels, die einen ganz tollen Job machen und im 3-Sterne-Segment, im Deutsch gesagt, fehlt ja eigentlich was. Und da haben wir gesagt, okay, da würden wir gerne reinsprinten in die Nische. Und das war vorher, wie wir das Hotel vorher hatten, so nicht möglich. Und nach dem Umbau war es halt möglich. Und da haben wir die Gunst der Stunde ergriffen, in Zusammenarbeit mit der DEHOGA, das Hotel zu zertifizieren. Und das ist ja ein sehr umfangreicher Fragenkatalog, den man abarbeiten muss an Kriterien. Das haben wir auch gemacht, erfolgreich, und sind damit auch als 3-Sterne-Hotel zertifiziert worden.
0: Anfang Mai erfolgte die Zertifizierung. Der Bedarf an Beherbergungsmöglichkeiten in und um Grimma sei laut DEHOGA groß. Das zeigt auch die hohe Auslastung hier im Altstadthotel, welches durch die Klassifizierung nun einen weiteren Meilenstein verzeichnen konnte.
2: Das ist ein persönlicher Erfolg, es ist auch eine Bestätigung der Arbeit der letzten 30 Jahre. Wir haben ja auch einige Mitarbeiter, die uns schon sehr lange begleiten oder die uns in der Vergangenheit begleitet haben. Und die haben sich auch alle mit uns zusammengefreut, dass wir das erreicht haben. Weil das hat ja sicherlich nur nicht mit dem zu tun, was der Status quo jetzt ist, sondern wie man sich das über die Jahre erarbeitet. Und das ist für uns ja natürlich ein persönlicher Erfolg und eine Bestätigung, dass wir einen richtigen Schritt gegangen sind. Damals 1995, aber auch 2024, als wir umgebaut haben.
0: Das Team freut sich auf Gäste.
2: Na, Krimmer ist auf alle Fälle immer eine Reise wert. Wir haben ja auch ganz viele Gäste. Wir haben ja die Woche jetzt auch wieder Gäste da. Die Sachen halt, die Stadt ist gut erhalten. Das ist ja durch die Fluten Fluch und Segen für Krimmer. Die ganze Umgebung mit Mulderadweg, die ganzen Parks, die wir haben, die Nähe irgendwo zu Leipzig-Dresden, aber auch zu Schlössern wie nach Kolditz, wie nach Moritzburg und so. Das ist schon, oder Wermsdorf-Schloss, das ist natürlich auch für viele eine Reise wert. Man kann Krimmer mit dem Rad erkunden, Krimmer zu Fuß, mit der Bahn. Das ist alles möglich. Mit ÖPNV haben wir ja in Krimmer doch auch, wo man sich hier fortbewegen kann. Und das ist für viele schon ein Punkt, warum man nach Krimmer kommt. Und zu uns, wir sind natürlich zentral gelegen. Wir sind 100 Meter vom Markt entfernt, in der Altstadt drin, in Nähe Mulderadweg. Man kann abends durch die Stadt, man ist mit dem Bus schnell am Bahnhof. Man ist überall schnell auf der Autobahn. Also da haben wir schon, denke ich mal, einen Pluspunkt hier.
0: Ein Pluspunkt, der nun offiziell auch zertifiziert ist.
1: Ich wünsche Ihnen jetzt noch einen schönen Abend und wir sehen uns morgen hier am Donnerstag. Bis dahin, tschüss.

0: Stell dir mal vor, jemand verdient 2.500 Euro netto im Monat. Das sind 30.000 Euro im Jahr. Wenn er das über 40 Jahre verdient, dann sind das 1,2 Millionen Euro. 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Brutto wäre es noch viel mehr. Wenn du also deine Arbeitskraft verlierst, verlierst du im schlimmsten Fall in diesem Beispiel über eine Million Einkommen. Und das, bevor du überhaupt an Altersvorsorge oder Rente denkst.
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